0: Okay, Eggeschegedre.
1: Eggeschegedre.
0: Ich pfeife mir jetzt einen rein. Aprikosenpalinka.
2: Lerne, dass im Mittelalter offenbar wenig Zeit für lange Wege bleibt.
3: Und ein bisschen schneller, bitte.
0: Noch schneller!
3: Noch schneller.
0: Weil das scheinbar echt gefährlich wird jetzt.
2: Oh. Wow! Spüre Wind, Wasser und ordentlich Bewegung.
0: Ja, da muss ich ja wirklich gar nichts machen.
2: Tauche ein und komm etwas zur Ruhe. Ich rieche, schmecke, höre, fühle und sehe auf dieser Reise unfassbar viel.
0: Sehr schokoladig.
2: Willkommen bei Lieblingsorte.
0: So lässt es sich doch Urlaub machen.
2: Diesmal reise ich mit allen Sinnen um den Balaton. Oder um das Ungarische Meer, wie der See auch gerne genannt wird.
3: Gefällt dir?
0: Ja.
3: Was?
0: Ja!
3: Okay.

0: Unsere Ungarnreise startet direkt duftend hier in Tihany, die Halbinsel des Balatonsees. Heute finden wir heraus, warum der Lavendel so besonders ist für Tihany. Guck mal, die Farbe. Richtig schön. Und was letzten Endes für Produkte daraus entstehen können.
1: Esther Bietmann und ihre Familie arbeiten seit 1991 mit Lavendel. Hier bleibt möglichst viel in einer Hand. Vom Anbau über die Destillation bis zum fertigen Produkt.
2: Lavendel hat in Tihany eine über 100-jährige Geschichte. Meine Familie arbeitet seit 1991 mit Lavendel. Uns ist es wichtig, den gesamten Prozess selbst zu begleiten. Vom Anbau über die Destillation bis hin zur Verwendung des ätherischen Öls in unseren Produkten.
0: Das riecht so fantastisch. Ja, tief entspannt.
2: Tihany ist ein idealer Ort für den Lavendelanbau. Die Halbinsel ist fast vollständig vom Wasser des Balatons umgeben. Dadurch entsteht hier ein ganz besonderes Mikroklima. Wir haben eine große Auswahl an Produkten: Körperöl, Shampoo, Massageöl, Lavendel-Gin, Lavendelbier, Lavendel-Rosé und noch vieles mehr. Wir möchten also sehr kreativ sein.
0: Wow, also von bis ist hier alles dabei, ob jetzt die Creme, die Schlafmaske oder dann doch das Bier aus Lavendel. Und nur wenige Minuten entfernt findet sich hier einer der bedeutendsten Orte Ungarns, und zwar die Benediktinerabtei.
1: Von einer jüngeren Familientradition geht es für mich zu einem Ort, dessen Geschichte weit zurückreicht.
3: Dieser Kloster ist sehr bedeutend für ungarische Geschichte. Vierter König Ungarns hat uns unser Kloster gegründet und auch in unserer Kirche ist begraben. Der Gründungsbrief von diesem Kloster ist das erste Dokument der ungarischen Sprache geschrieben und was wir heute haben.
1: Die Gründungsurkunde hat für die ungarische Sprach- und Landesgeschichte eine besondere Bedeutung.
3: Tihany ist ein Ort der Tourismus auch geworden und kommen von sehr vielen Nationalitäten hier, auch wegen geistlicher Gründe. Wir Benediktiner haben eine Aufgabe, geistlich begleiten die verschiedenen Leute, die hier kommen.
0: Zwischen Lavendelfeldern und Klostermauern wird mir auf jeden Fall ganz schnell klar, warum Tihany zu einem der absoluten Lieblingsorte hier am Balaton gehört.
1: Jetzt wartet Balaton Fürit auf mich. Die Stadt blickt auf eine lange Geschichte als Kurort zurück und verbindet diese Vergangenheit heute mit Museen, Galerien und einem lebendigen Ufer. Ich beginne mit einer Sammlung, die ich an einem Feriensee nicht unbedingt erwartet hätte.
0: Mode ist für mich mehr als Stil. Es bedeutet Identität, Zeit, Handwerk und vor allem, wie Menschen gesehen werden wollen. Hier im Modemuseum Kati Soop in Balaton Fürit werden wir sehen, was Mode überhaupt so richtig bedeutet. Wir sind jetzt hier mit Chilla und sie verrät uns, warum Balaton Fürit als Kulturhaus

0: Hauptstadt des Balatons gilt.
1: Balaton Füred hat sehr viel mit Kultur zu tun. Das war einer der ältesten Kurorte. Wir haben wunderschön renovierte Villa-Gebäude. Heute ist Balaton Füred sozusagen die Hauptstadt des Plattensees. Hier finden wir sehr schöne Ausstellungen, Privatsammlungen und Museen.
0: Warum ist denn das Modemuseum für Balaton Füred so besonders und warum spielt Mode überhaupt eine Rolle in diesem kulturellen Kontext?
1: Mode war nicht nur heute, sondern in der Vergangenheit eine sehr große Rolle. Und diese Ausstellungen wechseln alle 3 Monate.
2: Die Exponate zeigen mir nicht nur Kleider, sondern auch gesellschaftliche Vorstellungen ihrer jeweiligen Zeit. Und sie beweisen, Stilfragen enden offenbar nicht am Strand.
0: Das ist der Wahnsinn.
1: Petit Bois ist deshalb interessant, das ist auch eine Villa mit Geschichte und wurde schon in dem Öffnungsjahr Michelin-Kategorie erreicht.
0: So lässt es sich doch Urlaub machen.
1: Wir sind hier im Esterházy-Schloss, Besucherzentrum. Das ist ein Museum, eine Ausstellung, wo man mehr über die Geschichte der Stadt erfahren kann, wie eigentlich die Stadt zum Kurort erzählt wurde.
0: Das gefällt mir.
2: Im Esterházy-Besucherzentrum kann ich nachvollziehen, wie sich Balaton Füred vom Ort am See zu einem bekannten Kur- und Treffpunkt entwickelte.
1: Hier ist die wichtigste Quelle des Sauerwassers.
0: Du willst, dass ich es noch mal trinke?
3: Nein! Freiwillig noch einmal.
0: Okay. Ecke, Schecke, Dreck.
2: Das Wasser gehört zur Geschichte der Stadt und geschmacklich definitiv zu den Erlebnissen, die ich so schnell nicht vergessen werde. Geteiltes Leid ist bekanntlich halbes Leid. Deshalb lasse ich natürlich auch meinen Kameramann probieren. Auch Literaturgeschichte gehört zu Balaton Füred. Das Jokai-Moore-Gedenkhaus erinnert an den ungarischen Schriftsteller und seine Verbindung zur Stadt. Persönliche Gegenstände und eingerichtete Räume machen für mich aus einem bekannten Namen wieder einen Menschen, der hier gelebt und gearbeitet hat. Und nur wenige Schritte später wechsle ich erneut die Perspektive. In der Vasari-Galerie treffen historische Architektur und wechselnde Kunstausstellungen aufeinander.
0: Zu einer echten Kulturreise gehört natürlich auch ein bisschen Zucker. Deswegen probiere ich jetzt eine traditionelle Füred-Torta.
2: Nach dem Sauerwasser ist die Torte für mich nicht nur Kulturprogramm.
0: Sehr schokoladig.
2: Sondern auch ein geschmacklicher Ausgleich.
0: Balaton Füred zeigt mir, dass der Balaton weit mehr ist als ein Sommerziel. Hier verbindet sich das Leben am Wasser mit Geschichte, Kunst und einem ganz besonderen Lebensstil. Also ein richtiger Lieblingsort. Nach der ganzen Kultur geht's für uns jetzt endlich aufs Wasser, denn der Balaton ist weit mehr als einfach nur Landschaft. Er prägt die Menschen, die hier leben, arbeiten und auch ihre Freizeit verbringen.
2: Vom See aus wirken die Orte am Ufer plötzlich ganz klein. Der Wind wird ruhiger, die Geräusche der Stadt verschwinden und nach einem vollen Tag bleibt für mich vor allem das Abendlicht.

0: Neuer Tag, neue Seite des Balaton. Heute sind wir in Schiofock und entdecken, was der Balaton noch so zu bieten hat, außer Wasser, Strand, Hafen und Sommerurlaub. Denn heute wird's für uns richtig aktiv.
1: Mein Tag beginnt zunächst wetterunabhängig. Denn das Galerius-Bad zeigt mir, dass Schiofock sich nicht nur auf seine Strandtage verlässt. Becken und Wellnessangebote ergänzen das Erlebnis am See.

0: Besonders dann, wenn der Balaton selbst gerade keine Badetemperatur hat.
1: Wir sind jetzt hier in Schiofog und um genau zu sein im Rosengarten mit 6000 Rosen, die hier gepflanzt wurden, und unterhalten uns mit Nora. Sie erzählt uns ein bisschen was über die Stadt und was Schiofog so zu einem Lieblingsort macht.
2: Man kann sich mit viel Aktivitäten unterhalten. Balaton friert auch zu. Man kann hier Schlittschuh laufen, aber wenn der See nicht zufrieren würde, haben wir jedes Jahr auch eine Eislaufbahn, eine künstliche Eislaufbahn direkt am Ufer. Das zeigt auch, dass Schiofog nicht nur im Sommersaison etwas zu bieten hat, sondern auch in den Wintermonaten.
0: Schiofog wird oft auf Sommer-, Strand- und Nachtleben reduziert. Nora zeigt mir, dass die Stadt auch außerhalb der Hauptsaison funktioniert.
2: Jedes Jahr das Tal ist wert, hierher zu kommen. Also Frühling, Sommer, Herbst und Winter, Schiofog.
1: Wenn man jetzt hier in Schiofog ist, was kannst du besonders empfehlen? Was muss man auf jeden Fall machen?
2: Oh, Schiofog bietet sehr vieles. Ich arbeite in Touristinformation richtig in der Mitte der Stadt. Dort steht der Wasserturm. Auf dem Wasserturm sind zwei schöne Ausstellungen und es bietet einen herrlichen Blick auf die Stadt.
1: Der Balaton spielt hier eine sehr große Rolle. Das Wasser, das Leben mit dem Wasser. Und genau das werden wir nachher auch noch entdecken. Und zwar geht's dann aufs Kajak.
0: Doch so ruhig das Wasser auch sein mag, einfacher macht es das Kajakfahren nun wirklich nicht.
1: Fütterlich, ich pfeife mir jetzt einen rein. Aprikosenpalinka.
0: Bevor es für mich sportlich weitergeht, kommt erstmal etwas ungarische Stärkung auf den Tisch.
1: Ich bin richtig baff. So, wir haben jetzt hier Palatschinken. Das ist quasi wie ein Pfannkuchen. Der ist gefüllt mit einer Fleischsoße, Rahmen drüber und eine Art Paprikasoße noch dazu. Das lassen wir uns jetzt schmecken.
0: Leicht ist anders. Aber für den nächsten Programmpunkt können ein paar zusätzliche Reserven nicht schaden.
1: Nach dem ganzen deftigen Essen geht's jetzt weiter mit was Süßem. Aber ich bin eigentlich schon ganz schön voll. Nach Schiofog ist vor Balaton Völdfahr. Wir wechseln jetzt die Perspektive, sportlich bleibt's trotzdem. Für uns geht's jetzt auf die Fahrräder und wir erkunden den Balaton mal ein bisschen anders. Normalerweise verbindet man den Balaton mit der klassischen Fahrradtour ringsherum, 210 Kilometer. Für uns geht's jetzt aber ein bisschen weg vom Wasser, rein ins Gelände. Hi István,
3: hallo.
1: Du wirst ja heute mit uns hier ein bisschen das Gelände erkunden. Kannst du uns vielleicht mal erklären, warum ist denn der Balaton so perfekt auch für Fahrradfahren geeignet?
3: Ja, Balaton ist eine der schönsten Urlaubsregionen. Jeder kennt das nur als eine Baderegion. Aber heute möchte ich euch zeigen, dass es wirklich auch als ein schönes Fahrradregion gehört. Es gibt nicht nur diese 200 Kilometer Rundweg rund ums Plattensee, was schon jeder kennt, aber außerdem haben wir mehr als 1200 Kilometer sehr schöne Radtouren. Auch für Familien und auch für Profis haben wir was hier.
1: Ja, dann lass uns doch direkt mal reinstarten und ein paar Strecken erkunden. So. Los geht's.
0: Das E-Bike hilft mir kräftig mit. Ganz von allein fährt es allerdings auch nicht.
1: Was ist denn so deine Lieblingsstrecke, die man hier am Balaton fahren kann?
3: Ich mag sehr auch diese direkte Runde rund um den See. Ja. Mit den Freunden so einfach zu fahren. Wenn ich doch etwas Sportlicheres möchte, dann mag ich sehr den Balaton Obergelände am Nordufer. Wenn du richtig was Besonderes sehen möchtest, dann sage ich immer, dann lohnt es sich etwas weiter vom See zu kommen.
0: Und genau das ist einer der wiederkehrenden Entdeckungen dieser Reise. Viele der spannendsten Orte liegen nicht direkt am Wasser.
3: Wir sagen, dass gibt's keine sogenannte Hauptsaison für Radfahren. Wenn du im April hier bist, dann ist das schon auch perfekt für Radfahren. Und auch im November machen wir richtig geile Touren.
0: Das Fahrrad passt damit zu einer Idee, die mir schon in Schiofog begegnet ist. Denn der Balaton ist weit mehr als ein reines Sommerziel.
1: István, ich habe gehört, ihr habt noch eine Menge Projekte hier. Kannst du mir da noch was von erzählen?
3: Dieses Jahr starten wir unser Balaton Bike Hotel Projekt. Das bedeutet, wenn du mit einem solchen Fahrrad da ankommst,

0: kommst, dann bekommst du einen richtigen Fahrradabstellplatz, was sicher ist. Da kannst du dein E-Bike laden, kannst du auch waschen. Da bekommst du wirklich alles, was du als Biker brauchst.
1: Perfekt. Also Balaton nur noch mit dem Fahrrad.
2: Geschafft. Mein zweiter Tag endet mit müden Beinen und einer neuen Perspektive. Morgen tausche ich Bewegung gegen Wellness. Zumindest zunächst.
1: Neuer Tag, neuer Ort. Trotzdem dreht sich, Überraschung, alles weiterhin um Wasser. Diesmal aber nicht um den Balaton, sondern um etwas ganz Besonderes. Und zwar das Heilwasser in Hevis. Und dafür schauen wir uns jetzt mal die Thermalquelle an. Ein natürlicher See mit warmem Wasser, das klingt irgendwie ungewöhnlich. Was den See so besonders macht, das erklärt uns jetzt Maximilian.
3: Ja, erstens muss man sagen, er ist ein einmaliges Naturphänomen, oder? Es ist der einzige biologisch aktive Thermalsee der Welt. Noch dazu wird er für verschiedene Heilungspraktiken quasi genutzt, für Badekuren und so weiter. Also das macht mit dem ganzen Ökosystem, was sich hier herausgebildet hat, macht es zu einem absoluten einmaligen Ort. Also in erster Linie wird der See für Heilung von Krankheiten des Bewegungsapparates verwendet. Aber natürlich ist die Rekreation, also quasi der Besuch in der Freizeit, natürlich auch ein sehr wichtiger Aspekt.
2: Das Wasser ist nicht nur angenehm warm. Der See bildet zugleich ein besonderes Ökosystem und prägt den gesamten Kurort.
3: Nicht nur für die Stadt, sondern auch für die Region kann man sagen, dass abgesehen vom Balaton eigentlich der größte Anziehungsfaktor wahrscheinlich der Heilsee von Hevis ist.
1: Was muss ich denn beachten, wenn ich hier im See baden gehe?
3: Man muss natürlich wissen, dass der See sehr tief ist an gewissen Stellen. Die sogenannte Trichter der Quelle ist bis zu 40 Meter tief. Also es ist empfohlen, dass man natürlich die entsprechenden Schwimmfähigkeiten hat. Abgesehen von dem gibt es eine grundlegende Empfehlung, dass man am Tag nicht mehr als 1,5 Stunden circa in dem Heilwasser verbringt.
2: Für den Besuch gelten also besondere Hinweise. Wer gesundheitliche Beschwerden hat, sollte sich vor dem Baden fachlich beraten lassen.
1: Ich habe erstmal keine weiteren Fragen, würde ich sagen. Probieren wir es doch direkt mal aus.
2: Das wohlig warme Wasser fühlt sich für mich zunächst eher nach Freibad an, als nach natürlichem See. Die Seerosen und der leichte Dampf erinnern mich aber schnell daran, dass ich hier in einem besonderen Gewässer schwimme.
1: Zum Thermalsee gehört natürlich auch die Natur rundherum. Der Schutzwald ist was ganz Besonderes für Hevis. Wie besonders aber tatsächlich, das erzählt uns heute Christina.
4: Der Name ist schon Schutzwald. Das schützt der See vom kalten Wind, vom Abkühlen, vom Luftverschmutzung, vom Lärm. Und natürlich, das ist Lebensraum für besondere Flora und Fauna. Und das ist ein gemischter Wald von vielen unterschiedlichen Bäumen. Wir können hier wunderschöne Spaziergänge machen. Wir haben hier einen Lehrpfad.
2: Der Schutzwald ist mehr als grüne Kulisse. Er gehört zum natürlichen Umfeld des Thermalsees und bietet zugleich einen ruhigen Gegenpol zum Badebetrieb.
1: Abseits des Thermalsees, was ist denn noch so besonders an Hevis? Warum kommen die Leute so gerne hierher?
4: Wir haben sehr viele Cafés, sehr viele Geschäfte, nette Plätzchen. Das ist ein guter Ausgangspunkt, die westliche Balaton oder ganzen Balaton zu entdecken. Das ist ein internationaler, netter, freundlicher, kleiner Ortschaft mit einem Heilsee.
1: Region wirklich verstehen möchte, der muss auf den Markt. Wir sind jetzt auf dem Bauernmarkt und ich schau mal, was ich hier vielleicht alles so probieren kann.
2: Hier wird es für mich noch einmal sehr direkt. Regionale Produkte, persönliche Gespräche und vieles mehr, das sich am besten nicht erklären, sondern probieren lässt. Denn auch meine Oma sagt immer, ein Land lernt man erst so richtig kennen, wenn man auf dem Bauernmarkt war.
1: Also wir probieren jetzt auch was traditionell Ungarisches, und zwar Babos Sasuka. Ja? Ja. Wow.
2: Nach dem ruhigen Vormittag mache ich jetzt eine 180-Grad-Wendung. Denn ich verlasse

0: den Kurort und fahre direkt ins Mittelalter. Und das Ganze auch ohne Zeitmaschine.
1: Nach Thermalwasser wechseln wir jetzt noch einmal komplett die Zeit, denn für uns geht's jetzt ins Mittelalter hier in Schümeck.
0: Bevor es für mich hinauf zur Burg geht, zeigt sich Schümeck zunächst von seiner repräsentativen Seite. Prunkvolle Räume und kunstvolle Details stehen im deutlichen Kontrast zu dem, was mich wenig später auf der Burg erwartet.

0: So, mal schauen, wer uns jetzt hier erwartet.
1: Wer ist das?
0: Lilly?
1: Hallo Lilly. Mein Name ist Thomas Turci, ich bin der Kastellan der Schumägerburg. Kommt rein, ich zeige dir unsere Burg.
0: Ich freue mich. Soll ich es ganz zumachen?
1: Ja.
0: Das dauert doch ewig.
1: Und ein bisschen schneller, bitte.
0: Noch schneller.
1: Noch schneller.
2: Die Rollen sind damit sofort geklärt. Der Kastellan gibt das Tempo vor und ich versuche, hinterherzukommen.
0: Wir sind jetzt hier in der Burg von Schümeck und ich fühle mich tatsächlich auch schon ein bisschen wie eine kleine Prinzessin. Neben mir steht der Kastellan, das ist ein ungarisches Wort für den Burgherrn. Und Tomasz wird uns jetzt ein bisschen was über seine Arbeit hier erzählen. Hallo Tomasz, schön, dass wir hier sein dürfen. Was macht denn ein Kastellan?
1: Ich komme zu der Burg, ich trinke ein gutes Kaffee und dann die Arbeit ist beginnt. Die Burg muss leben. Dafür wir machen viele Programme in der Burg für die Kinder, für Erwachsene, für Damen, für Prinzessinnen auch. Wir haben ein schönes Kapelle. Wir machen Bogenschießen-Show hier. Wir haben viele Tiere. Die Burg ist jeden Tag offen. Die Gäste kommt hier, muss fühlen wie im Literater.
2: Die Burg soll also nicht nur besichtigt werden. Sie soll Geräusche, Bewegung und Geschichten zurück in die alten Mauern bringen.
0: Seit über 900 Jahren steht diese Burg hier also schon. Aber was macht die Burg von Schümeck so besonders? Ich frage nach bei Betty.
3: Wenn man hierher diese Burg besucht, dann kann man eine echt lebendige Burg besichtigen. Die Geschichte begann im 12. Jahrhundert und im 17. Jahrhundert erreichte die Burg ihre heutige Ausdehnung. Seit 1989 ist diese Burg im Privatbesitz und sie leben hier so. Also sie fühlen sich, wie diese Burg ihre eigene Burg ist.
2: Für Betty ist die Anlage nicht nur ein Arbeitsplatz. Sie begleitet sie schon seit ihrer Jugend.
3: Ich bin auch in diese Burg verliebt. Ich war eigentlich 14 Jahre alt, als ich das erste Mal hierher gekommen bin. Ich war Reiseleiterin und jetzt bin ich 49 und ich bin noch wieder da. Wenn du nach Schümeck ankommst, das ist egal aus welcher Straße, von hier oder von der anderen Richtung, du beobachtest zuerst immer die Burg. Also diese Burg ist die wichtigste Sehenswürdigkeit hier in Schümeck. Außerdem haben wir noch mehrere, aber das ist echt cool.
2: Damit bekommt der Begriff Lieblingsort noch eine sehr persönliche Bedeutung.
0: Okay, der Burgherr hat jetzt schon das ganze Volk verjagt, weil das scheinbar echt gefährlich wird jetzt.
1: Noch einmal bitte. Oh, sehr gut, Lilly.
0: Nichts davon anzünden oder beide?
4: Kettwestwendige Klönigbogung.
0: Okay, das, was er sagt. Wow!
1: Na, es war gut?
0: Ja.
1: Gefällt dir?
0: Ja.
1: Was?
0: Ja!
1: Okay.
0: Und ich habe vorhin schon gehört, hier haben früher auch die Ritterturniere stattgefunden. Wir gehen ja nachher noch auf ein Ritterturnier. Aber was macht so ein Ritterturnier aus? Warum gab es sie überhaupt? Und ja, wie sieht das aus? Was passiert da?
3: Also das Ritterspiel war im Mittelalter die bekannteste Sport- und Spielart. Und es hat sich aus den Übungen entwickelt, mit denen die Ritter auf die richtigen Schlachten vorbereitet wurden. Die Waffen der Ritter waren zum Beispiel die Lanze, das Schwert, der Streitkolben und der Kampfstock. Und die Ritter haben mit ihren eigenen Waffen gekämpft.
2: Die heutige Vorführung greift historische Bilder auf, ist aber natürlich eine inszenierte Show für das Publikum.

0: Nach dem Programm gibt es die Möglichkeit, an einer mittelalterlichen Festmahl teilzunehmen. Als Aperitif wird Pogácsa und Pálinka angeboten, mittelalterliche Suppe, im Backofen gebratene Gänsekeule, Obstkuchen, Kräutersalat und den damaligen Traditionen erfolgt sich das Essen mit Händen und Füßen.
1: Und mein Highlight? Eine im Ofen gebratene Gänsekeule.

3 Tage Balaton sind jetzt für mich vorbei. Und wow, was für eine Zeit. Zwischen Lavendelfeldern, Klostermauern, Thermalwasser, Fahrradtouren, Skiofog und seine Partymeile und noch so, so viel mehr. Ich weiß gar nicht mehr, was überhaupt Ungarn vorher war. Der Balaton hat so viel mehr zu bieten als einfach nur Sommerurlaub. Und deswegen ist das für mich ein richtiger Lieblingsort.

Das Tschopautal ist landschaftlich sehr reizvoll und eine Zugfahrt von Flöha nach Annaberg-Buchholz ist sehr zu empfehlen. Es ist jedoch auch sehr verlockend, am Bahnhof Wolkenstein auszusteigen, wo sich ein Hotel befindet, das in Deutschland einzigartig ist. Überragt von der Stadt Wolkenstein auf dem namensgebenden Berg stehen auf dem Bahnhofsgelände Waggons, die nie abfahren. Darin werden Zimmer und Apartments angeboten, natürlich wahlweise in erster oder zweiter Klasse. Auch das ehemalige Bahnhofsgebäude ist umgebaut worden. Das Highlight ist aber ein Triebwagen des ehemaligen DDR-Regierungszuges, der Schlafplätze für 10 Personen und einen Salon bietet. Auch Kommunisten brauchten schließlich etwas Luxus.

0: Hallo und herzlich willkommen zu Elbland Aktuell am Mittwoch, den 23. September. Heute geht es um ein neues Wohnquartier in Pirna, um Berufsorientierung in Riesa und nach der Werbung um Unterstützung für die Tafel in Meißen. Aus einem Wohngebiet wird ein Quartier mit neuem Gesicht. In Pirna Kopitz wurde das neue Wiesenquartier offiziell benannt. Mit mehr Grün, einem neuen Spielplatz und einem großen Fassadenbild soll der Stadtteil noch lebenswerter werden.
1: In Pirna Kopitz wurde ein neues Quartier getauft. Die städtische Wohnungsgesellschaft Pirna gab gemeinsam mit Oberbürgermeister Tim Lochner und vielen Anwohnern dem Karree am Robert-Klettring und der Walter-Richter-Straße einen Namen. Fortan gehören die Häuser zum Wiesenquartier.
2: Wir haben sehr viel an neuer Lebensqualität hereingebracht. Wir haben einen neuen Spielplatz angelegt mit einem tollen, modernen Spielgerät. Wir haben viel Grün im Wohnungsbereich.

0: Wohngebiet. Wir haben neue Stellplätze geschaffen und mit unserer Schwestergesellschaft, den Stadtwerken, wurde auch eine E-Ladesäule hier errichtet und auch ein etwas unschönes Trafohäuschen ganz hübsch gestaltet.
1: Der Hingucker im Wohnquartier aber ist ein neues Fassadenbild. In Übergröße wird auf die Flora und Fauna hingewiesen. Denn Kopitz West ist ein grünes Wohngebiet, heute wie damals. Viele Mieter leben hier seit den frühen 1980er Jahren. Eine Zeit, in der der Stadtteil gebaut wurde. Aus Wiesen und Feldern wurde ein Wohnquartier.
2: Wir sind eigentlich noch eine Gemeinschaft mit den Älteren. Die Jüngeren, das ist ein bisschen differenziert, aber mit denen, weil ich auch ein Ehepaar hier, die wohnen auch seit so lange hier. Wir kennen uns eben seit Urgestein, wie man so sagt.
1: Die Entstehung des Wandbildes haben viele im Wohnquartier hautnah verfolgt. Bis zu 7 Graffiti-Künstler aus ganz Deutschland wirkten mit. Stück für Stück wurde das Bild zusammengesetzt, entwickelt und umgesetzt von der Firma Fassadengestaltung aus Dresden. Gemeinsam mit der WGP wurde das Motiv herausgearbeitet, mit besonderen Schwerpunkten und Anforderungen an die Sprayer.
3: Die zwei Spinnen und der Grashüpfer, das ist schon sehr filigrane Arbeit. Und da haben wir Kollegen, die da einfach richtig Lust drauf haben, die wir gezielt einsetzen, anders als das Federkleid des Spechtes zum Beispiel. Ja. Und dann schlagen wir vor, welche Arten hätten wir denn gerne auf der Wand. Und zum Beispiel der kleine Frosch unten und der Igel, die sind im Nachgang noch dazugekommen, einfach weil unsere Leute auch Lust drauf hatten. Ja. Die sind auf die Müllumhausung dazugekommen.
1: Das Wandbild am Robert Klettring ist eine Hommage an den früheren Ornithologen Gerhard Kreutz. Viele Jahre lebte der Naturliebhaber in Pirna-Kopitz. Dieter Loschke kannte ihn persönlich. Beide verband die Liebe zur Natur.
4: Gut, er hat dafür gelebt. Früher an der Elbe, was hatten wir im Winter bei Wasservogelzählung? 160 Schwäne, wir hatten Kanada-Gänse hier. Wir haben auch dann Ornithologenfahrten gemacht, Böhmerwald und so weiter, die Lausitz hinter.
1: Mit dem neuen Wandbild bleibt Gerhard Kreutz in Erinnerung. Für die Bewohner des Stadtteils ist ein markanter Blickpunkt entstanden und dieser kommt gut an.
5: Die haben sich sehr viel Mühe gegeben, ist ganz großartig geworden.
2: Wo ich das erste Mal gesehen habe, wow, dachte ich, es erschlägt einen. Aber wenn man dann eine Weile das doch betrachtet und sieht, es ist ein schönes Bild.
6: Ich war hier auf dem Müllplatz, also ich meine, so den Älteren, die schauen, die Kinder schauen. Und da ist aber so ein Jugendlicher, vielleicht so 14, 15 gekommen, der kam gelaufen, da verlangsamte er seinen Schritt ein Stück und guckte so. Und so ein Lächeln ging über sein Gesicht, so unbewusst. Also er hat nicht so bewusst gelächelt, sondern so unbewusst. Und da habe ich gedacht, ach, die ist das toll.
1: Auch Roland Köhler ist vom Wandbild begeistert. Der Urkopitzer lebt mit seiner Frau am Robert-Klettring. Eines Tages hatte er eine Idee und so entstand mittels moderner Technik Pirnas erster Fassadensong.

0: ich habe ja von vornherein das KI und da habe ich auch persönlich für mich mal ein Lied gestalten lassen und das gefiel mir. Und da bin ich dann auf den Gedanken gekommen, das müsste man ja auch machen, damit die, die hier die Malerei gemacht haben, auch mit geehrt werden.
1: Und so erzählt der Stadtteil seine ganz eigenen Geschichten in Liedern auf Fassaden und aus den Erinnerungen. Die Anwohner in Kopitz-West werden im Austausch bleiben. Ein attraktiver Treffpunkt wurde mit dem Wiesenquartier geschaffen.
2: Welche Ausbildung passt zu mir? Beim Berufecafé am Rudolf-Stempel-Gymnasium in Riesa kommen Schüler direkt mit Menschen aus verschiedenen Berufen ins Gespräch. Vom Lokführer bis zum Steuerberater.
3: Wie stelle ich mir meine berufliche Zukunft vor? Oder auch, wie stelle ich mir meinen zukünftigen Beruf überhaupt nicht vor? Fragen, die sich Schüler des Rudolf-Stempel-Gymnasiums in Riesa nach dem Berufecafé in Teilen selbst beantworten können. Berufecafé ist ein Format, in dem Tätigkeiten in lockerer Atmosphäre vorgestellt werden.
4: Weg von der zentralen Veranstaltung, wo ein Mensch 170 Menschen in einem Vortrag versucht, über seinen Beruf zu informieren. Das Wichtige ist ja, dass die Leute ganz nah sind, man Fragen stellen kann und sich das Gespräch auch frei entwickeln kann. Also man weiß nie vorher, wo es endet. Ne? Ich hatte auch schon Leute, die gesagt haben,

0: du solltest lieber nicht Lehrer werden. Ja? Auch das ist ja wichtig.
1: Vom Steuerberater über den Lokführer bis zum Soldaten und der Fahrerin waren zahlreiche Professionen vertreten. Organisiert wird das Berufecafé von den Schülern selbst.
2: Ich habe das auch schon ein paar Mal miterlebt, da ich schon länger in der Schule bin. Da die 11. Klasse das immer macht, habe ich mich freiwillig als Verantwortliche für so eine Organisation gemeldet. Und ich fand, dass es waren zwar Berufe dabei, die auch interessant waren letzte Jahre, aber es waren auch viele, die gar nicht noch dran waren und über die man vielleicht auch etwas mehr erfahren will oder sollte. Und deswegen haben wir uns auch so experimentelle Berufe ausgesucht und auch die, die vielleicht, weiß ich nicht, noch gar nicht in die Frage kamen.
1: Berufsorientierung spielt heute nach wie vor eine große Rolle, auch wenn sich zahlreiche Schüler und Schülerinnen dessen vielleicht noch nicht ganz bewusst sind.
0: Es ist uns sehr wichtig, passt einfach genau zu unserem Schulprogramm, nämlich für das Leben wollen wir lernen. Das heißt, wir könnten hier nicht unsere Leute rausschicken, unsere Absolventen, ohne dass die sich gründlich in den Kopf gemacht haben, was sie später mal mit diesem Abitur anfangen wollen. Am Anfang sind sie sehr, sehr scheu, weil dieser Moment, sich zu überwinden und sich zu jemandem Fremden an den Tisch zu setzen, erstmal schwierig ist. Aber danach habe ich schon oft gehört, das war super interessant. Und lustigerweise merke ich auch, dass wenn besonders viele, besonders gerne mit einem Gast aus dem Berufecafé gesprochen haben, sagen die dann später, ich mache jetzt das und das beruflich und machen das dann tatsächlich auch. Also es scheint zu wirken.
1: Bei den Schülern kommt die Idee des Berufecafés gut an. Als Orientierung ein erfolgreiches Format, weiß Anastasia Bolchenko, Schülerin der 12. Klasse.
2: Mein Ziel war, okay, ich komme zu den Menschen, deren Berufe mich interessieren. Und die sagen mir, das und das, so läuft, so und so läuft das, das und das musst du machen. Und am Ende wollte ich eigentlich das Beruf für mich finden, was ich mein Leben lang machen wollen würde. Das hat nicht so ganz funktioniert. Ich habe immer noch Fragen, wer ich werden will und was ich machen will. Aber es hat trotzdem geholfen, mir vielleicht manche Berufe auszugrenzen, die ich auf gar keinen Fall machen will. Also die Erwartungen sind meistens hoch, entsprechend nicht immer dem, was am Ende rauskommt.
1: Den Schülern einen Einblick auf Berufe zahlreicher Branchen zu ermöglichen, ist in Zeiten von künstlicher Intelligenz ein nützlicher Aspekt, der zumindest den Blick für Alternativen schärfen kann.
3: Und damit machen wir eine kurze Pause. Danach geht es nach Meißen. Dort unterstützen Unternehmen aus der Region die Tafel mit einer besonderen Spendenaktion. Bis gleich.
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2: Herzlich willkommen zurück bei Elbert aktuell und danke fürs Dranbleiben. Lebensmittel retten und gleichzeitig helfen? Die Ölmühle Much, Edeka Starke und die Tafel Meißen starten eine gemeinsame Spendenaktion. Von jedem verkauften Auktionsöl gehen 50 Cent an die Tafel.
3: Die Tafel Meißen versorgt Woche für Woche zahlreiche Menschen mit geretteten Lebensmitteln. Damit das auch weiterhin funktioniert, braucht es starke Partner aus der Region. Genau hier setzen die Ölmühle Much, Edeka Starke und die Tafel Meißen jetzt mit einer gemeinsamen Spendenaktion an.
4: Also grundsätzlich arbeiten wir schon lange mit der Tafel zusammen. Also auch wir, wenn wir zum Beispiel Ölflaschen haben, wo das Etikett vielleicht ein bisschen ölig ist, was jetzt kein Kunde mehr kaufen möchte, oder wenn wir langsam ins MHD rutschen, dann bekommt schon lange die Tafel Meißen diese Öle, um sie zu verteilen. Und gerade jetzt in der Weihnachtszeit wollten wir das Engagement ein bisschen weitertragen und auch finanzielle Unterstützung leisten, indem wir eben sagen, wir stellen spezielle Displays her mit speziellen Ölen für die Weihnachtszeit und wir sagen, von jeder Flasche, die verkauft wird, jetzt bis Ende des Jahres, spenden wir 50 Cent an die Tafel Meißen. Also man kann unsere Öle in deutschlandweit im Biofachhandel kaufen, also in allen Bioläden und auch im Lebensmitteleinzelhandel, also Edeka, Rewe-Märkte. Und in jedem Markt, wo so ein Display steht mit diesem orangenen, mit der orangenen Farbe, dort kann man die Öle kaufen und das Geld fließt dann tatsächlich hier nach Meißen.
3: Die Zusammenarbeit zwischen der BioPlanet Ölmühle Much und der Tafel besteht bereits seit längerer Zeit. Neben regelmäßigen Lebensmittelspenden soll die neue Aktion nun erstmals auch finanzielle Unterstützung bringen.
4: Wie gesagt, wir arbeiten schon länger zusammen mit der Tafel Meißen und wissen natürlich, dass unsere Ölspenden gerne genommen werden, aber dass ein paar Euro noch genauso gern genommen werden, einfach weil der Schuh gerade sehr drückt. Die Benzinkosten sind ein großes Problem, das wissen wir aus den Gesprächen mit der Tafel. Oder jetzt wird eben auch eine neue Kühltour gebraucht. Und da haben wir gesagt, dann starten wir jetzt zum ersten Mal überhaupt so eine Spendenaktion, damit wir die Tafel eben auch mit Geld unterstützen können. Diese Aktion führen wir tatsächlich zum ersten Mal durch. Wir sind selbst noch ein bisschen gespannt, wie das Ganze läuft, wie das angenommen wird und was am Ende dabei für die Tafel Meißen rausspringt. Wir hoffen natürlich auf viele verkaufte Öle, damit wir einen großen Spendencheck zu Weihnachten übergeben können. Und die Aktion läuft jetzt erstmal bis Ende des Jahres. Und dann werden wir uns mit der Tafel gemeinsam an den Tisch setzen und schauen, wie die Zusammenarbeit dann danach weiter verläuft.
3: Auch Edeka Starke unterstützt die Tafel bereits seit mehreren Jahren. Täglich werden Lebensmittel aussortiert, die nicht mehr verkauft werden können, aber weiterhin für den Verzehr geeignet sind. Statt im Müll zu landen, gehen sie an die Tafel.
5: Die Zusammenarbeit mit der Tafel in Meißen, also überhaupt mit der Tafel, ist halt entstanden, weil wir den Mitmenschen helfen wollen, unterstützen wollen. Es gibt ja auch viele doch Bedürftige, die bei der Tafel einkaufen kommen. Denen wollen wir halt hauptsächlich mithelfen und halt auch unsere Sachen, die wir halt wirklich nicht mehr verkaufen können, aber halt doch noch gut sind zum Verzehr, nicht wegschmeißen wollen. Ne? Daraufhin haben wir uns entschieden, die Tafel zu unterstützen. Wir fangen früh an, die Mädels- und Obst- und Gemüseabteilung gucken die Sachen durch, was ist noch verkaufsfähig, was können wir selber noch verarbeiten, unser Salatbar, oder was geht halt wirklich an die Tafel, oder was wird halt doch weggeschmissen, weil es gar nicht mehr geht. Die Öle führen wir schon seit 3-4 Jahren bei uns im Sortiment, genau. Und es ist halt jetzt bloß mal eine zusätzliche Unterstützung, um die halt nochmal zu forcieren. Ja. Dadurch halt haben wir gesagt, okay, wir unterstützen euch auch nochmal hinterher.
3: Für die aktuelle Aktion stellt Edeka die Verkaufsfläche für die Aktionsöle zur Verfügung. Die zusätzliche Spende von 50 Cent pro Flasche übernimmt dabei ausschließlich die Ölmühle Much. Hinter der Tafel Meißen liegt selbst eine Zeit des Umbruchs. Nach dem Wechsel im Vorstand wurde die Arbeit neu organisiert und die Zusammenarbeit mit anderen Tafeln in der Region ausgebaut.
6: Der Hintergrund war der, dass ich im vorletzten Jahr und dann im letzten Jahr nochmal angesprochen wurde durch Herrn Renner, auch durch Herrn Rasch.

0: damals auch in meiner Funktion als Landesvorsitzender der Tafeln, dass die Meißner Tafel ein, jetzt sage ich mal voll, ein geriatrisches Problem hat. Nein, also dass eben Frau Geisberg, die also da mit viel Engagement und mit viel Herzblut über 30 Jahre, gute 30 Jahre lang die Tafel geleitet, also aufgebaut und geleitet hat, dass die also im Februar anlässlich des 30-jährigen Jubiläums aufhören möchte und dann zurücktritt. Da entstand wirklich die Idee, weil dann Herr Renner, der da sich sehr drum gekümmert hat, nochmal auf mich zukam und gesagt, Mensch, dann können wir mal überlegen, ob wir jetzt von Freital, also die Schatzmeister, ich wohne beide in Freital, ob wir nun 35 Minuten nach Niedersedlitz fahren zur Landeslogistik oder 37 Minuten nach Meißen, warum eigentlich nicht? Sie war mal Mitgründerin und Vorsitzende der Tafel Rahle Boy, kennt die Region. Und so sind wir also wie die Jungfrau zum Kind gekommen, hatten dann im Februar Neuwahlen. Wie gesagt, da war halt auch der Vorstand, war halt, also alle drei Damen waren deutlich Ü70, also teilweise Ü80. Und dann sind wir zu dritt rein, also eben Frau Günther als Vorsitzende.
1: Dabei erinnert die Tafel auch an ihre ursprüngliche Idee. Im Mittelpunkt stand von Anfang an nicht die günstige Abgabe von Lebensmitteln, sondern die Rettung von Lebensmitteln, die sonst weggeworfen würden.
0: Die DNA, wie wir so schön sagen, die DNA der Tafel war eigentlich nicht, wie es sagt, wir sind hier eine Art Sozialkaufhaus für Lebensmittel, sondern die Idee entstand in den 70er Jahren, dass damals ein Herr namens Jürgen Gessner, der auch heute noch lebt, feststellte, es ist Irrsinn, was dort alles, also er kam aus dem Lebensmittelbereich, glaube ich, was dort an Lebensmittel in die Tonne wandert. Und hat gesagt, das ist doch Irrsinn, das ist doch Blödsinn, also Lebensmittel, wertvolle Ressource. Und hat dann angefangen zu gucken, okay, wer kann es brauchen? Das ging am Anfang teilweise an Kindergärten, an Großküchen, also einfach nur Lebensmittel vor der Mülltonne zu retten. Und daraus hat sich dann irgendwann im Laufe der Jahre entwickelt und gesagt, okay, gibt es Möglichkeiten, gibt es Menschen, die eben nicht in eine Großküche gehen können, nicht in eine Kantine, die ihren Kindern auch kein Essen in der Kita oder in der Schule kochen können, aus unterschiedlichsten Gründen, in der Regel finanziell. Und hat dann angefangen, dieses Tafelsystem zu entwickeln.
1: Damit diese Arbeit gelingt, braucht es jedoch weit mehr als Lebensmittel. Fahrzeuge, Kühltechnik, Reparaturen und steigende Kraftstoffkosten belasten den Alltag der Tafel erheblich.
0: Also es gibt in einer Tafel immer Bedarf, nicht an Lebensmitteln, sondern natürlich auch an der Infrastruktur. Die Infrastruktur heißt, wir haben Fahrzeuge, damit wir das abholen können. Wir brauchen natürlich dann die Versicherung, wir brauchen die Wartung, Reparaturen und das, was uns im Moment ja allen auf die Füße fällt, sind ja die irrwitzigen Benzinkosten. Also das ist das eine, um den Laden am Laufen zu halten. Das andere ist natürlich, dass wir auch ja, Technik brauchen, wie Kühltruhen oder eine Kühlzelle, dass das funktioniert, dass das dachdicht ist, dass die Türen verschließbar sind, dass wir eine vernünftige Ausgabe haben, damit eben die Sachen auch gekühlt irgendwo an die Abholer ausgegeben werden können. Ich wurde mal von einem führenden Politiker des Landes als der König der Bettler bezeichnet. Ich sage, ich bettel gerne, wenn es für einen guten Zweck ist und wenn ich sehe, okay, das Geld landet dann nicht irgendwo in breiter gelegten Schluffen für unser Transportfahrzeug, sondern in der notwendigen Reparatur, beispielsweise der Auspuffanlage oder. Und von daher ist das natürlich eine schöne Geschichte, dass also sich Edeka hier bereit erklärt hat, das hier im Markt zu machen, uns auch unterstützt. Also ich kenne eigentlich keinen Edeka hier in Sachsen, die kenne ich fast alle, der nicht da mitmacht. Aber es ist nicht nur Edeka, es sind auch andere Märkte. Also gut, bei Edeka habe ich einen direkten Draht, den ich natürlich auch weitlich ausnutze. Aber wie gesagt, das machen alle mit. Und von daher jetzt auch die Tafeltütenaktion, die jetzt also hier im Oktober wieder startet, freue ich mich schon drauf, weil das ist so ein bisschen die eiserne Reserve. Das sind so Nudeln, also die Trockenware, wie es so schön heißt, die wir dann haben können, wenn also mal irgendwo dann rausgeben können, wenn es mal knapp wird. Wenn wir eben an einem Montag nicht so viel einsammeln können.
1: Die Spendenaktion läuft zunächst bis Ende des Jahres. Dann soll ausgewertet werden, wie viele Aktionsöle verkauft wurden und welche Spendensumme zusammengekommen ist. Die Hoffnung aller Beteiligten ist, dass aus der ersten gemeinsamen Aktion vielleicht sogar eine dauerhafte Unterstützung für die Tafel Meißen entsteht.
2: Ein Unbekannter ist in Freital-Deuben in eine Praxis eingebrochen. Die Tat ereignete sich gestern Morgen auf der Dresdner Straße. Der Täter gelangte durch ein Fenster in die Räume. Dort beschädigte er eine Tür und durchsuchte mehrere Schränke. Eine Zeugin überraschte den Mann, woraufhin er flüchtete. Nach erster Übersicht wurde nichts gestohlen. Die Kriminalpolizei ermittelt, der Schaden liegt bei rund 3.000 Euro. Unbekannte haben in Meißen Werkzeug aus einem Auto gestohlen. Die Täter brachen in der Nacht zu Mittwoch in einen Mazda ein. Sie schlugen auf der Görnischen Gasse eine Seitenscheibe ein. Anschließend durchsuchten sie den Innenraum des Fahrzeugs. Gestohlen wurden unter anderem ein Werkzeugkoffer, eine Weste und ein Starthilfekabel. Der Wert der Beute liegt bei rund 150 Euro. Der entstandene Sachschaden beträgt etwa 500 Euro. Unbekannte haben in Riesa ein Auto aufgebrochen. Die Tat passierte gestern Mittag auf der Brandenburger Straße. Die Täter schlugen eine Seitenscheibe eines Skoda ein. Aus dem Fahrzeug stahlen sie einen Korb mit 30 Euro. Außerdem nahmen sie persönliche Dokumente mit. Die Höhe des Schadens ist noch nicht bekannt. Unbekannte haben auf einem Firmengelände in Pirna Maschinen beschädigt. Die Täter waren in der Nacht zu Dienstag an der Dresdner Straße aktiv. Sie gelangten auf unbekannte Weise auf das Gelände. Dort beschädigten sie einen Rüttelstampfer, einen Nasssauger und eine Fettpresse. Außerdem stahlen sie eine weitere Presse. Die Täter hinterließen zudem Graffiti an einem Container und dem Rüttelstampfer. Der Schaden wird auf rund 2.500 Euro geschätzt. Ein gestohlener Renault ist in Freital wieder sichergestellt worden. Der Wagen wurde gestern Morgen an der Schachtstraße gefunden. Ein Polizist entdeckte das Auto zufällig bei einer privaten Fahrt. Er hatte am Wochenende die Anzeige zum Diebstahl aufgenommen. Anschließend informierte er seine Kollegen. Die Polizei untersuchte das Fahrzeug auf Spuren und gab es an den Halter zurück. Die Ermittlungen zu den Tätern laufen weiter.
3: Das war's auch schon wieder mit Elbland aktuell für diesen Mittwoch. 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Tschüss und bis zum nächsten Mal.

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1: Erste Stütze der neuen Ballsporthalle gesetzt. Wieder Herbstmarkt auf dem Kommmarkt und Seniorenpflegeheim Schönfels begeht 30-jähriges Bestehen.
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1: Liebe Zuschauer, es ist Mittwochabend, Zeit für eine neue Ausgabe von Tag aktuell. Ich begrüße Sie ganz herzlich. Da staunt die altehrwürdige Neuplanitzer Sporthalle nicht schlecht. Vor etwa 4 Wochen erfolgte der erste Spatenstich für die jüngere Schwester, die neue Ballsporthalle, und schon wächst sie in die Höhe. Die Fundamente sind gesetzt und die erste von mehr als 60 Stützen hängt am Haken. Ein schönes Beispiel, dass auch kommunale Projekte, wenn sie erst einmal durchgeplant und finanziert sind, recht schnell gehen können.
3: Viel Bewegung schon am frühen Morgen auf der Baustelle für die neue Ballsporthalle in Neuplanitz. Und das ist auch notwendig, denn im Eingangsbereich der Baustelle fährt schon schweres Gerät auf. Der Kran bewegt sich schon auf dem Gelände. So einen doch recht großen Kran aufzustellen, während rundherum noch Erdbewegungen laufen, ist schon eine Herausforderung. Und da kommt auch schon die erste Stütze. Mit 12,73 Meter Länge und einem Gewicht von immerhin etwa 18 Tonnen ist sie gleichzeitig die größte Stütze, die hier verbaut wird. Da ist Genauigkeit gefragt und so dauert es schon etwas, bis der Kran bereit ist, die Last aufzunehmen. Die Kranarbeiten übernimmt hier die polnische Firma Piomar aus Krakow. Das hat aber, so der Projektleiter, weniger etwas mit den Preisunterschieden zu tun. Piomar hat sich auf den Aufbau solcher Stützensysteme spezialisiert und ist seit Jahren ein professioneller und verlässlicher Partner von Goldbeck.
4: Herr Mocker, viel Wuling hier auf der Baustelle. Die erste Stütze wird heute gesetzt. Ja. Mir extra gesagt worden, nicht Säule, sondern Stütze. Ist bestimmt ein schöner Tag.
5: Genau, das ist einer der wichtigsten Termine im Projekt. Ja, weil das ist jetzt beginnt die Montage, jetzt wächst das Gebäude. Ja, und das ist für jeden von den Bauherren, für uns als Projektteam, ist das natürlich ein wegweisender Termin.
3: Letzte Messungen und Absprachen zwischen den beteiligten Firmen, während die Stütze schon einmal vom LKW abgeladen und zum Aufstellen vorbereitet wird. Hektik wäre hier absolut fehl am Platze, auch wenn sich der ganze Ablauf im Vorfeld immer wieder verzögert hatte und deshalb einiges aufzuholen ist.
5: Ja, wir mussten uns beeilen. Es hat sich natürlich alles ein bisschen zusammengezogen und wir sind auch immer noch am Aufholen, weil wir jetzt den Plan haben, dass wir die ganze Montage, also den ganzen Beton, noch dieses Jahr hier auf die Baustelle kriegen und auch stellen. Weil ansonsten Januar, Februar sind nur die Monate, wo man eigentlich nicht mit Beton arbeiten muss, weil wir auch nicht bloß die Fertigteile haben, sondern auch zum Vergießen und sowas Frischbeton haben. Und der ist natürlich bei den Temperaturen im Winter immer schlecht zu verarbeiten. Deswegen wollen wir das eigentlich bis Ende Dezember abgeschlossen haben.
4: Und dann heißt es ja immer, wenn man mit Kommunen zusammenarbeitet, das ist so zählebig, das ist unheimlich langsam. Wie war es denn hier?
5: Also hier war es wirklich, wirklich überragend. Man merkt, dass Zwickau die Halle unbedingt möchte, dass die es durchdrücken wollen. Wir haben hier von der Baugenehmigung haben hier sechs Wochen und 2 Tage gebraucht. Also das ist überragend. Also ich glaube, das ist absolute Vorbildfunktion und natürlich ein Aushängeschild. Das sollte man oft genug, sollte man das erwähnen. Und auch die Zusammenarbeit mit dem Sportstättenbetrieb ist wirklich vorbildhaft. Also es ist ein sehr guter Bauherr. Wir sind ein richtig gutes Team. Auch nicht bloß das Goldbeck-Team, sondern auch der Bauherr mit dazu, eigentlich schreit danach, ein richtig gutes Projekt zu werden.
3: Na, das wird den Verantwortlichen bei der Stadt wohl runtergehen wie Öl, wie es so schön heißt. Sollte doch bereits 2018 ein Ballsportzentrum fertig sein, dann wäre der extrem teure Umzug in die Sparkassenarena für den BSV Sachsen nicht nötig gewesen, der ja auch für die Stadt selbst Kosten verursacht. Und so ist der Tag, da die neue Halle endlich Gestalt annimmt, auch für den Sportstättenbetrieb ein echt schöner Tag.
6: Selbstverständlich ein schöner Tag. Wir haben vor einem guten Monat den Spatenstich gehabt, den offiziellen. Danach ging es hier mit sehr viel Erdbewegung, wie man vielleicht auch im Hintergrund noch sieht, los. Und nach einem Monat ist die erste Stütze. Das wird, denke ich, jetzt auch so weitergehen. 64 Stützen davon insgesamt wird es geben. Und bis jetzt können wir nur sagen, das, was jetzt auch sich in den Vorplanungen, Vorgesprächen abgezeichnet hat, funktioniert einfach sehr gut. Und ja, wir sind frohen Mutes und natürlich, die Sonne ist gerade aufgegangen. Das passt natürlich zu dem Moment jetzt, dass die Stütze dann gleich stehen wird.
4: Und ich habe vorhin gerade mit den Bauleuten gesprochen. Die haben alle gesagt, die Zusammenarbeit mit der Stadt und mit dem Bauträger war wundervoll. Die Stadt will diese Halle also wirklich richtig, möglichst schnell.
6: Ich sag mal so, schnell ist jetzt relativ. Wir warten ja schon alle sehr lange auf diese Halle. Wir sind alle froh, dass sie denn jetzt endlich da ist und auch kommt. Und natürlich ist es immer schön, wenn man eine neue Sportstätte dann auch zeitnah benutzen kann. Wir werden jetzt ganz viel noch sehen, denke ich, im Bau. Und wenn dann die Hülle außen steht, wird es für den Außenbetrachter nicht mehr ganz so spannend sein, denke ich. Aber da passiert drinnen ganz viel. Und ja, natürlich, wir freuen uns drüber, dass es so vorangeht, wie es jetzt gerade vorangeht. Und die Zusammenarbeit auch mit Goldbeck in die andere Richtung ist aktuell wirklich eine sehr, sehr fruchtbare und sehr gute Zusammenarbeit.
4: Und dann war es endlich soweit. Die Stütze hing am Kranhaken und schwebte auf den vorgesehenen Platz. Die Genauigkeit im Vorfeld zahlte sich jetzt aus. Das war beim Justieren der Stütze zu sehen. Nur wenige Minuten brauchten die polnischen Spezialisten. In einem Anflug an literarische Themen könnte man ausrufen, da steht sie nun und bleibt nicht lang allein. Schon kurze Zeit später wurde die nächste Stütze angeliefert. Parallel dazu liefen die Erdarbeiten weiter. Am Nachmittag waren es dann schon 7 Säulen, die sich gen Himmel reckten. Es ist wirklich zu sehen, hier wollen alle dieses Projekt schnell und gut zu Ende bringen. Und wenn nichts wirklich Unvorhergesehenes dazwischen kommt, sollte das auch gelingen. Nächster Termin ist dann schon das Richtfest.
1: Heute ist kalendarischer Herbstanfang und pünktlich zum Start in die kältere Jahreszeit gibt es auch passende Märkte in der Region. Am kommenden Wochenende findet auf dem Zwickauer Kornmarkt auch in diesem Jahr wieder der beliebte Herbstmarkt statt. Für viele Zwickauer und Gäste der Stadt ist dieser ein fester Bestandteil im Veranstaltungskalender. Im herbstlichen Ambiente wird es einen kleinen gemütlichen Markt für die ganze Familie geben. Jeweils von 10 bis 18 Uhr erwartet die Besucher ein vielfältiges Angebot aus Handel, Handwerk, Unterhaltung und kulinarischen Köstlichkeiten. Begleitet wird der Markt von der lockeren und humorvollen Folkloremusik des beliebten Duo Liedfass. Einige Händler und Handwerker präsentieren selbst hergestellte Produkte und geben Einblicke in ihre traditionellen Gewerke und künstlerischen Fähigkeiten. Verschiedene Mitmachaktionen laden die kleinen Besucher zum Ausprobieren und Kreativsein ein. Auch kulinarisch hat der Markt einiges zu bieten. Verschiedene Imbissstände sorgen mit herzhaften und süßen Leckereien für das leibliche Wohl. Es lohnt sich also vorbeizukommen am Samstag und Sonntag auf dem Zwickauer Kornmarkt zum Herbstmarkt.
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0: Das Straßenbild zeigt es, die Gesellschaft wird immer älter. Führen viele Senioren noch ein selbstbestimmtes Leben oder sind in ihren Familienverband eingebunden, benötigen andere Unterstützung bzw. Pflege. An dieser Stelle kommen Seniorenpflegeheime ins Spiel. Eine gute Adresse ist hier eine Einrichtung in Schönfels im Landkreis Zwickau.
1: Wir waren hier nicht das erste Mal zu Gast. Genauer gesagt, als hier im Pflegeheim das 25-jährige Bestehen gefeiert wurde. Daran konnte sich auch die Betreiberin der Einrichtung noch gut erinnern.
2: 5 Jahre ist heute keine lange Zeit. Und schwuppdiwupp sind aus den 25 Jahren 30 Jahre geworden. Und das ist für uns schon ein ganz, ganz besonderes Ereignis. Sowohl als Betriebsführung 30 Jahre am Markt zu sein und auch 30 Jahre alte Menschen zu betreuen, das ist also schon, ich denke mal, eine Würdigkeit, die man auch darstellen muss. Ja.
3: Wenn man auf Ihre Webseite schaut, da ist da was von Empathie, Herzblut, sich zu Hause fühlen. Für unsere Zuschauer, die überhaupt noch nicht wissen, wo wir sind, vielleicht erzählen Sie mal, wo sind wir hier überhaupt?
2: Also wir sind in Schönfels im Landkreis Zwickauer Land und ich denke an einer der schönsten Stellen in diesem Landkreis, unterhalb der Burg. Und ja, vielleicht auch das ist das, was diese ganze Geschichte ausmacht, dass wir hier auf dem Ländle in einer fantastisch schönen Gegend unserer Heimat sind.
3: Was war denn vor 30 Jahren die Intention oder wahrscheinlich noch ein Stück weiter zurück, sowas überhaupt in die Hand zu nehmen, sowas anzufangen?
2: Es war letztendlich die Wende, die ja uns alle irgendwo begleitet hat. Es waren die ehemaligen Berufe und die Idee, etwas gerne mit alten Menschen machen zu wollen. Und in Stenn, damals wohnhaft, auf der Hollywood-Schaukel, ist entstanden, es muss einfach mal probiert werden, ob wir sowas hinbekommen.
1: Uns interessierte, was vor 30 Jahren genau die Idee gewesen ist, solch ein Objekt für pflegebedürftige Senioren zu errichten.
2: Also im Besonderen jetzt in dem Heim, wo wir uns befinden, und das andere ist eine Wohnanlage für Senioren, muss ich sagen, ja, wir sind angetreten, um also im kleinen Rahmen Wohnen, Gemütlichkeit zu Hause zu schaffen. Und ich denke, dass wir das also über die Jahre auch durchgezogen haben.
3: Was halten Sie hier alles vor? Also wie muss man sich das vorstellen? Die alten Menschen wohnen hier, die ziehen hier ein. Es wird ihr neues Zuhause.
2: Sie ziehen ein. Es dauert natürlich eine gewisse Zeit. Brauchen wir uns nicht zu unterhalten. Niemand zieht gerne von zu Hause weg. Aber die Kunst ist, und das macht das ganze Team, sag ich auch, wir bemühen uns, so schnell wie möglich zu vermitteln, dass es jetzt ein neues Zuhause gibt, wo wir helfen können, was eben zu Hause nicht mehr geht im eigenen. Oder wo wir dann eben sagen, in der Gemeinschaft, viele Leute sind ja auch einsam, wenn sie daheim sind, wo wir eben einfach da sind für Menschen, die eben den letzten Lebensabschnitt bewältigen.
3: Nun hängen wir auch zu Hause an bestimmten Dingen, also selbst in unserem Alter schon. Wie ist es denn? Dürfen die älteren Herrschaften dann was von zu Hause mitbringen?
2: Selbstverständlich. Es gibt eine gewisse Grundausstattung, die wir also vorhalten. Aber nun das, was einem lieb und teuer ist, ob es der Fernsehsessel ist oder das Schränkchen oder was auch immer, das darf natürlich mitgebracht werden und das besprechen wir also auch ganz individuell.
1: Um diese 30 Jahre des Bestehens gebührend zu feiern, wurde am 3. September den Gästen der Einrichtung ein bunter Nachmittag mit Kaffee und Kuchen, einem Gläschen Sekt und natürlich musikalischer Unterhaltung beschert.

0: abseits vom Geschehen berichtete uns Dagmar Vogt, wie sie hier nach Schönfels gekommen ist.
1: Ich hatte Oberschenkelhalsbruch und Vierteljahr im Krankenhaus und dann musste man sich entscheiden. Ich konnte keinen Schritt laufen und da nützte deine Wohnung auch nichts.
2: Sie kommen ursprünglich aus Zwickau, haben dort schön gewohnt?
1: Ja, sehr schön. Leider musste ich alles aufgeben.
2: Jetzt haben wir gehört, Sie sind schon ein Vierteljahr hier. Erzählen Sie mal, wie war es denn am Anfang und wie fühlen Sie sich heute?
1: Also der Anfang war nicht sehr gut, aber es wird einem hier sehr leicht gemacht. Es sind alle sehr, sehr freundlich. Ich war zuvor

0: 14 Tage in einem anderen Pflegeheim, da war es nicht so freundlich.
1: Sie haben ja hier auch nette Mitbewohner und ein schönes Umfeld, ne?
0: Ja, besonders. Das Umfeld ist natürlich super.
1: Wie ist es denn mit der medizinischen Versorgung? Wir sehen ja, Sie sitzen...
0: Alles bestens. Die organisieren alles. Ne? Ich gehe ja noch 3-mal in der Woche zur Dialyse. Ne? Und da organisieren die hier alles mit der Fahrt und so weiter. Das klappt alles.
1: Und wie ist denn der Alltag hier? Also Sie gehen frühstücken und wie geht der Tag dann weiter?
0: Je nachdem, was man vorhat. Wenn ich Dialyse habe 3-mal in der Woche, da bin ich erst zum Mittag wieder hier. Und da bist du dann zum Mittagessen mit da.
1: Ist es denn so, dass Sie auch schon Freundschaften geschlossen haben?
0: Na, am Tisch so, die Frauen, da ist schon eine Freundschaft.
1: Und durften Sie auch Dinge mitnehmen, an denen Sie gehangen haben zu Hause, also hier mit her?
0: Ja, ich habe jetzt Einzelzimmer, das hatte ich am Anfang nicht. Und da habe ich schon von zu Hause noch einen schönen alten Schrank mitgenommen. Also das ist schon von zu Hause.
1: Dann wünschen wir Ihnen heute einen wunderschönen Tag. Lassen Sie es sich schmecken. Alles Liebe, alles Gute.
0: Dankeschön.
2: Vor Ort waren auch Angehörige und Wegbegleiter. Ein Höhepunkt war an diesem Tag zweifellos das Pflanzen eines Ginkgo-Baumes. Damit aber noch nicht genug an Feierlichkeit. Was wäre solch ein Pflegeheim ohne die pflegenden Hände? Um vor allem die zu würdigen, waren Einstige, aber auch all diejenigen, welche aktuell in der Einrichtung tätig sind, am Freitag letzter Woche in die Kirche St. Barbara in Lichtentanne eingeladen.
3: Auf einen schönen Abend.
4: Auf 30.
3: Junger Mann.
4: Auf meine 30. 30. Geburtstag.
2: Das Gotteshaus war festlich geschmückt und die Reihe der Wegbegleiter und Partner, die natürlich auch eingeladen waren, wollte nicht abreißen. Natürlich durften da die obligatorischen Fotos nicht fehlen. Auch dem Bürgermeister der Gemeinde war es eine Herzensangelegenheit, mit dabei zu sein.
5: Ja, das auf jeden Fall. 30 Jahre Pflegeheim Schönfels ist einerseits eine wahnsinnig tolle Zeit, wo viele auch Bürger aus der Gemeinde den Platz dort in Schönfels gefunden haben. Und wir sind dankbar, dass wir so relativ nah ein Pflegeheim haben, wo wir halt auch generationsübergreifend eine gewisse Sicherheit bieten können. Wie geht es dann im letzten Abschnitt des Lebens weiter? Und beziehungsweise wo besteht die Möglichkeit, wenn man zu Hause dann doch nicht mehr sein kann, gut und toll untergebracht zu werden? Und das ist hier in Schönfels möglich.
2: Gern gesehen war auch ein Mann, der in puncto medizinische Versorgung ziemlich von Anfang an mit dabei gewesen ist.
6: Wir haben 1997 das erste Mal mit Frau Landgraf zu tun gehabt. Es war eine sehr gute Zusammenarbeit und die hat angehalten bis 2025, bis wir die Firma altersbedingt geschlossen haben.
2: Dr. Mann hatte noch einen Tipp, wie man sich im Alter fit halten kann.
6: So viel wie möglich sich selber zu bewegen. Das geht auch, wenn man nur im Bett liegt. Man kann die Beine heben, man kann die Arme heben. Und diejenigen, die aufstehen können, können sich auch auf den Fußboden setzen oder legen und können einfache Übungen machen, einfach, dass der Kreislauf in Bewegung bleibt. Und eben das vielleicht auch mit Nachbarn, Zimmernachbarn teilen. Wenn man das mit der Nachbarin oder dem Nachbarn zusammen macht, macht das einfach Spaß.
2: Dann bekamen wir auch noch die Antwort, weshalb Frank Schlegel einige Tage zuvor den Ginkgo-Baum geschenkt hatte.
7: Ja, wir sind befreundet mit der Ines Landgraf und Peter Herle schon viele Jahre. Und wir finden die Arbeit, die die Ines Landgraf hier macht mit ihrer Pflegeheim und betreuten Wohnen, sehr gut. Und haben gesagt, 30 Jahre braucht auch ein schönes Geschenk. Was macht man? Also bewahrt ist sicherlich nicht so angebracht. Wir haben gesagt, vielleicht ist was Gutes dabei fürs Pflegeheim. Man kann vielleicht im Pflegeheim was gebrauchen, was auch ein bisschen Bestand hat, was also nicht ein Blumenstock ist, der vielleicht verwelkt. Und dann kamen wir auf die Idee, ein Baum wäre was Schönes. Der gedeiht, ein Ginkgo ist es ja dann geworden, der letztendlich auch noch in die nächsten Jahre, Jahrzehnte dort steht und an das Fest, an die 30 Jahre erinnert.
2: Nach der Begrüßung der Gäste durch Peter Hertel und Nils Weigel folgte das musikalische Entree.
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0: Laudatio auf Ines Landgrafs Lebenswerk oblag Silke Näser, die es besser nicht hätte treffen können.
1: Es ist gelungen. Aus einem Rapsfeld wurde ein Pflegeheim, aus einem Pflegeheim wurde ein Zuhause, aus einer Idee wurde ein Unternehmen, aus Mitarbeitern wurden langjährige Wegbegleiter, aus Jahren wurden Jahrzehnte. Und aus dem gemeinsamen Traum von Ines und Lutz wurde ein Lebenswerk. Ein Lebenswerk, was du, liebe Ines, bewahrst, weitergeführt und weiterentwickelt hast.
0: Sichtlich gerührt war Ines Landgraf bei ihren Dankesworten. Dann war es an ihr, ausgeschiedene, aber auch noch im Heim tätige Mitarbeiter zu ehren. Der wohl emotionalste Moment des Abends waren die Dankesworte der Mitarbeiter an ihre Chefin bis hin zum Aufsetzen einer Krone. Dann bleibt zu hoffen, dass Ines Landgraf noch lange gemeinsam mit ihren Mitarbeitern die Geschicke des Seniorenpflegeheimes lenkt.
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1: Auch morgen starten wir mit Temperaturen im einstelligen Bereich in den Tag. Dicke Wolken dominieren das Wettergeschehen im Sendegebiet. Lässt sich am Vormittag mal kurz die Sonne blicken, müssen wir uns im weiteren Tagesverlauf immer wieder auf Regenschauer einstellen. Das Quecksilber klettert bis auf 15 Grad. Bei 17 Grad in der Spitze gibt es am Freitag einen Wechsel aus Sonne und wolkigen Abschnitten. Es soll trocken bleiben. Der Samstag beschert uns einen überwiegend sonnigen Tag. Die Höchsttemperaturen bewegen sich dann oberhalb der 20-Grad-Marke. Darf man den Wettervorhersagen Glauben schenken, erzielen wir am Sonntag nochmals Höchstwerte von 25 Grad. Der Tag zeigt sich überwiegend sonnig.
2: Liebe Zuschauer, das war's von Tag aktuell für den Mittwoch. Wir sehen uns natürlich morgen an dieser Stelle wieder. Bis dahin wünschen wir Ihnen jetzt noch einen schönen Abend. Machen Sie's gut. Tschüss.

Einen schönen guten Abend und herzlich willkommen zu Chemnitz Aktuell an diesem Mittwoch. Schön, dass Sie mit uns in Ihren Abend starten. In unserer heutigen Sendung geht es unter anderem sportlich zu. Der Adelsberger Bike-Marathon geht wieder an den Start. Was es dort zu erleben gibt, erfahren Sie später. Außerdem haben wir natürlich wieder aktuelle Nachrichten aus Chemnitz und Sachsen für Sie. Zunächst geht es bei uns aber um einen Großeinsatz an der Fraunhofer Straße. Großeinsatz am Dienstagabend auf der Fraunhofer Straße in Chemnitz. Feuerwehr, Polizei und weitere Rettungskräfte rückten zum Güterbahnhof aus. Grund zur Sorge bestand allerdings nicht. Hinter Absperrungen und Spezialanzügen steckte eine groß angelegte Übung. Das Szenario

0: Aus einem beschädigten Kesselwagen tritt Säure aus und es gibt Verletzte. Ein beschädigter Kesselwagen, auslaufende Säure und zwei Verletzte. Dieses Szenario erwartete die Einsatzkräfte am Chemnitzer Güterbahnhof. Feuerwehr, Bundes- und Landespolizei sowie weitere Beteiligte probten hier am Dienstagabend den Ernstfall. Die Bahnanlage wurde abgesperrt, Einsatzkräfte rückten in Spezialkleidung an. Auch die Versorgung von Verletzten gehörte zu dieser Übung. Dafür wurden mögliche Verätzungen mit entsprechend präparierten Handschuhen dargestellt. Während des Einsatzes war auch die Fraunhofer Straße gesperrt. Kurz vor 18 Uhr hatte die Übung begonnen. Rund anderthalb Stunden später war das Szenario wieder beendet und die Sperrungen konnten aufgehoben werden. Der Chemnitzer Lulatsch ist eigentlich nicht zu übersehen und normalerweise ziemlich standfest. Jetzt bekommt das Wahrzeichen allerdings ein mobiles Gegenstück. CVAG und 1 Energie haben eine Straßenbahn in den markanten Farben des Schornsteins gestaltet. Ein Jahr lang wurde geplant und umgesetzt. Jetzt rollt der Lulatsch durchs Chemnitzer Straßenbahnnetz. Normalerweise steht er ziemlich unbeweglich im Stadtbild, rund 300 Meter hoch, weithin sichtbar und vor allem ziemlich bunt. Der Chemnitzer Lulatsch gehört längst zu den Wahrzeichen der Stadt. Jetzt kommt allerdings Bewegung in die Sache, denn die Farben des Schornsteins sind ab sofort auch auf Schienen unterwegs. CVAG und 1 Energie haben eine Straßenbahn im Lulatsch-Design vorgestellt. Von der ersten Idee bis zur fertigen Bahn dauerte es rund ein Jahr. Und für die ungewöhnliche Gestaltung hatte man bei der CVAG eine ziemlich bildliche Vorstellung.
1: Ich denke mal, der Schornstein ist wirklich zu einem Chemnitzer Wahrzeichen geworden. Und wir als CVAG im Konzernverbund der Versorgungs- und Verkehrsholding zusammen mit der 1 als Unternehmen ja tätig und haben wir gesagt, Mensch, wollen wir nicht mal zusammen mit der 1 so eine Bahn den Schornstein mal flachlegen, also den Schornstein wirklich auch nehmen und nochmal auf die Schiene bringen. Und wir fanden, das ist eine ganz tolle Idee, die dort entwickelt worden ist.
0: Flachgelegt, natürlich nur im übertragenen Sinne. Der echte Schornstein bleibt, wo er ist. Sein mobiles Gegenstück soll dagegen im gesamten Chemnitzer Straßenbahnnetz unterwegs sein. Und wer genau hinschaut, entdeckt einen kleinen Unterschied zum großen Vorbild. 7 Fahrstreifen trägt der Schornstein, auf der Bahn sind es streng genommen nur 6 verschiedene Farben. Denn die beiden Blautöne sind identisch, bunt wird es aber nicht nur außen. Auch im Innenraum zieht sich das Lulatsch-Design weiter bis auf die Sitze. Das klingt zunächst nach einem kleinen Detail. Bei der Umsetzung war es allerdings eines, über das länger diskutiert wurde.
1: Die Sitze werden neu gepolstert und deshalb haben wir auch gesagt, ja, es ist ein bisschen aufwendig, für diese kleinen Mengen die Polster zu besorgen in den Farben des Schornsteins. Das war auch fast die längste Diskussion, die wir hatten. Tun wir das oder tun wir es nicht?
0: Die Antwort ist offensichtlich. Sie haben es getan. Möglich wurde die Neugestaltung im Zuge einer Hauptuntersuchung. Die steht bei den Bahnen alle 8 Jahre an. Dabei geht es allerdings um deutlich mehr als neue Polster und frische Farbe. Das Fahrzeug wird nahezu komplett auseinandergenommen. Technische Komponenten werden geprüft, instand gesetzt oder bei Bedarf ausgetauscht. Am Ende wird alles wieder zusammengesetzt und in diesem Fall bekam die Bahn eben noch eine besonders auffällige Hülle. Für 1 Energie ist die Gestaltung gleichzeitig eine Möglichkeit, ein Chemnitzer Wahrzeichen noch stärker in den Alltag der Stadt zu holen.
2: Der ist mittlerweile Erkennungszeichen für Chemnitz, für die Bürgerinnen und Bürger unserer Stadt. Und ich glaube, jetzt in Bahnfunktion unterwegs ist einfach unser Wahrzeichen der Stadt einfach noch prägender im Stadtbild erkennbar und erlebbar für unsere Bürgerinnen und Bürger, aber auch für Gäste und Touristen.
0: Hinter der bunten Bahn steckt außerdem die Zusammenarbeit zweier kommunaler Unternehmen. Die CVAG bringt die Fahrgäste durch Chemnitz, 1 Energie liefert nach Angaben des Unternehmens den erneuerbaren Strom für den Betrieb der Bahn. Für Alexander Teichert war die Präsentation selbst übrigens ebenfalls eine Premiere. Das fertige Ergebnis hatte er vorher noch nicht gesehen.
2: Für mich heute Premiere, ich bin überwältigt, es sieht wirklich klasse aus, zeigt auch die Freude und die Strahlkraft der Farben. Ich glaube, Chemnitz ist bunt und lebenswert und das drückt sich hier in der Schornsteinbahn auch aus.
0: Ein Einzelstück soll die Bahn bleiben, eine zweite Straßenbahn in diesem Design ist nach Angaben der CVAG nicht geplant. Dafür soll das bunte Original auf unterschiedlichen Linien im gesamten Netz eingesetzt werden. Der Chemnitzer Lulatsch hat damit gewissermaßen einen kleinen Bruder bekommen. Deutlich kürzer, deutlich schneller und während das große Vorbild seit Jahrzehnten am selben Fleck steht, kommt dieses Chemnitzer Wahrzeichen künftig sogar bis zur Haltestelle.

0: Nun geht es also bunt durch das Stadtgeschehen. Ja, und bei uns im Programm geht es aber jetzt weiter mit aktuellen Einsätzen des Tages von Polizei, Feuerwehr und Rettungsdiensten.
1: Die Chemnitzer Kriminalpolizei hat eine Tatverdächtige nach einem ausländerfeindlichen Übergriff in der Innenstadt ermittelt. Der Vorfall hatte sich am 3. September in der inneren Klosterstraße ereignet und war durch ein Video in sozialen Medien bekannt geworden. Eine 63-jährige Syrerin war dort mit einem Kind unterwegs, als eine zunächst unbekannte Frau die beiden verbal und körperlich angegriffen haben soll. Die Ermittler konnten inzwischen eine 56-jährige Deutsche als Tatverdächtige identifizieren. Außerdem wurden Zeugen ermittelt. Sie hatten nach Angaben der Polizei ausländerfeindliche Äußerungen gehört und beobachtet, wie die 56-Jährige in Richtung der 63-Jährigen trat. Nach bisherigen Erkenntnissen könnte das Verhalten der Tatverdächtigen auch mit ihrem psychischen Zustand zusammenhängen. Sie befindet sich derzeit in einer Fachklinik. Nach dem Vorfall soll die Frau zudem mehrfach im Chemnitzer Stadtzentrum aufgefallen sein. In 4 weiteren Fällen wird wegen Beleidigung bzw. Hausfriedensbruchs ermittelt. Die Ermittlungsakte zu dem Übergriff wird nun der Staatsanwaltschaft Chemnitz vorgelegt. Kurz vor Mitternacht hat die Polizei in Chemnitz einen 14-Jährigen aufgegriffen, gegen den ein Haftbefehl vorliegt. Streifenbeamte waren auf den Jugendlichen aufmerksam geworden, als er mit einem nicht zugelassenen E-Scooter auf der Annaberger Straße unterwegs war. Bei der Kontrolle stellte sich heraus, dass nach ihm gefahndet wurde. Der 14-Jährige steht im dringenden Verdacht, Ende Mai gemeinsam mit 3 Mittätern einen Mann auf der Hainstraße mit einem Messer bedroht zu haben. Dabei sollen sie ein Handy und Bargeld erbeutet haben. Das Opfer blieb unverletzt. Bereits Ende vergangenen Jahres soll der Jugendliche, damals 13 Jahre alt, außerdem an mehreren Raubdelikten im Chemnitzer Stadtzentrum beteiligt gewesen sein. Die Polizei nahm den 14-Jährigen in Gewahrsam. Der libysche Staatsbürger soll heute einem Ermittlungsrichter am Amtsgericht Chemnitz vorgeführt werden. Dieser entscheidet, ob der Haftbefehl in Vollzug gesetzt wird. Mit insgesamt 74 Einsatzkräften hat die Polizeidirektion Chemnitz erneut eine groß angelegte Kontrolle im Stadtzentrum durchgeführt. Schwerpunkt war die Bekämpfung der Straßen- und Drogenkriminalität. Unterstützt wurde die Chemnitzer Polizei dabei von der sächsischen Bereitschaftspolizei. Bei den Kontrollen stellten die Beamten unter anderem Cannabis, Haschisch und verschreibungspflichtige Medikamente sicher. In der Reitbahnstraße hatte ein 28-Jähriger 100 verschreibungspflichtige Tabletten bei sich. Bei einem 26-Jährigen am Karl-Marx-Monument fanden die Polizisten außerdem knapp 60 Gramm Haschisch. Im Stadthallenpark stellten die Beamten zudem eine Tasche mit neuer Kleidung im Wert von rund 110 Euro sicher. Die Sachen stammen laut Polizei offenbar aus Ladendiebstählen. Ein 26-Jähriger gab an, sie von einem Freund gekauft zu haben. Insgesamt fertigte die Polizei 10 Strafanzeigen gegen Männer im Alter zwischen 17 und 30 Jahren, unter anderem wegen Verstößen gegen das Arzneimittel- und Cannabisgesetz sowie wegen Diebstahls und Hehlerei.
0: Wir machen jetzt eine kurze Pause und sind gleich mit aktuellen Meldungen aus Chemnitz und Sachsen für Sie zurück. Außerdem geht es dann bei uns sportlich weiter. Wir werfen einen Blick auf den anstehenden Adelsberger Bike-Marathon. Bleiben Sie also dran.
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4: Und damit herzlich willkommen zurück zu Chemnitz aktuell an diesem Mittwoch. Schön, dass Sie dran geblieben sind. Auf die Räder, fertig, los. Am 3. Oktober wird der Adelsberg in Chemnitz wieder zur Rennstrecke. Beim 21. Adelsberger Bike-Marathon treten Profis, Hobbyfahrer und Nachwuchstalente gemeinsam in die Pedale. Und dabei geht es nicht nur um schnelle Zeiten.
5: Chemnitz steigt aufs Rad, 600 Biker stürmen den Adelsberg. Am Samstag, dem 3. Oktober, heißt es in Chemnitz wieder aufsatteln. Rund um den Adelsbergturm findet der 21. Adelsberger Bike-Marathon, kurz ABM, statt. In verschiedenen Kategorien geht es dabei auf dem Drahtesel über Feld- und Waldwege. Für Initiator Mike Werner ist dieser Wettkampf etwas Besonderes.
6: Es macht für mich das Ganze so besonders, weil ich damals als kleiner Junge hier schon Streckenposten war und dort schon, ich glaube, fast 10 Jahre mitgeholfen habe und habe nun die Ehre, sagen wir mal so, diesen Adelsberger Bike-Marathon zu organisieren und, ich sag's mal so, anschaulich für die nächste Generation praktisch zu machen.
5: Neben der 40 Kilometer Distanz für erfahrene Biker gibt es eine 20 Kilometer Runde für Einsteiger. Auch für Kinder gibt es eine eigene Kategorie über 8 Kilometer. Zusätzlich kann man beim ABM Duo mitfahren. Dort treten Zweierteams in den Kategorien männlich, weiblich und mixed an. Laut Falco Ketter ist der Adelsberger Bike-Marathon deshalb besonders einsteigerfreundlich.
7: Das Rennen ist nicht nur für Ambitionierte, sondern auch für Einsteiger geeignet. Wenn da am Start eher so ein bisschen innen eingruppiert wird, kann dann jeder in seinem Tempo, wie er möchte, fahren und sich dann auch an die anderen orientieren.
5: Seit 2005 gibt es den ABM. Seitdem ist die Veranstaltung von rund 150 auf mittlerweile etwa 600 Teilnehmer gewachsen. Neben den klassischen Wertungen gibt es inzwischen auch den Bergpreis. Mitten auf der Strecke wartet der Anstieg zum Adelsbergturm. Wer diesen Abschnitt am schnellsten bewältigt, kann laut Mike Werner den Bergpreis gewinnen, auch wenn es am Ende nicht für den Sieg in der Gesamtwertung reicht.
6: Wir haben praktisch von Bärservice 2 Zeitmessmatten am Anfang und am Ende gelegt. Somit kann jeder Teilnehmer gewinnen, egal ob er sich hier jetzt die ersten 13 Kilometer ausruht und dann 1 Kilometer, so lange ist nämlich der Bergpreis, volles Brett gibt bis hier hoch zum Adelsbergturm und danach ganz locker ins Ziel fährt, kann er den Bergpreis gewinnen, obwohl er nicht vorne mit dabei ist. Sowohl die Frauen als auch die Männer.
5: Nahe der Strecke am Adelsbergturm gibt es Verpflegung für Sportler und Zuschauer. Hans-Viktor Alexis Fährmann, Geschäftsführer von Adelsbergturm-Events, freut sich über eine solche Veranstaltung am Adelsbergturm, denn dadurch sei hier wieder richtig etwas los.
8: Wir hatten letztes Jahr schon Sportveranstaltungen, also seit März letzten Jahres sind wir wieder aktiv und bauen hier alles auf, machen alles hübsch. Und in diesem Zug haben wir auch den Mike getroffen, der sich dann sogar als alter Klassenkamerad von mir rausstellt aus der Schule damals. Und ja, da kam das eine zum anderen, dass wir jetzt auch hier den Bike-Marathon machen bei uns. Und so ist hier immer wieder Leben auf dem Berg und das ist uns auch wichtig, dass so wie in früheren Zeiten mal der Ort wieder erwacht, wirklich wieder lebendig wird und dass viele Leute gerne hierher kommen und hier ist jeder willkommen.
5: Für die aktiven Mountainbiker ist der Adelsberg Bike-Marathon eine Art Jahresabschluss, denn gleichzeitig bildet er das Finale des MTB Sachsen Cups. Für Initiator Mike Werner ist die Veranstaltung aber weit mehr als nur ein sportlicher Wettkampf. Er sieht darin auch eine wichtige Aufgabe.
6: Wenn wir heute unsere Gesellschaft anschauen, ist es wirklich so, dass immer weniger Kinder rausgehen, mehr vorm Handy hängen. Und wenn man diese Generation nicht abholt, wird irgendwann auf kurz oder lang der ABM, aber auch andere Rennen in der Region hier langsam aussterben. Ja, wenn man nicht die nächste Generation begeistern kann für ich sag mal, den Radsport

0: Und für das hobbymäßige Radfahren haben wir irgendwo verloren.
1: Und vielleicht sitzt beim diesjährigen Bike-Marathon ja schon die nächste Generation im Sattel. Denn während die erfahrenen Fahrer um Sekunden und Platzierungen kämpfen, können die Jüngeren erste Wettkampferfahrungen sammeln und den Mountainbikesport für sich entdecken. Damit soll der ABM nicht nur einen sportlichen Schlusspunkt unter die Saison setzen, sondern auch dafür sorgen, dass in Zukunft weiter rund um den Adelsberg in die Pedale getreten wird.
2: Und wenn ich in die Pedale treten möchte, der kann auf jeden Fall zumindest dabei zuschauen. Bei uns im Programm geht es jetzt weiter mit Meldungen aus Sport, Kultur und Politik, kurz und kompakt zusammengefasst.
3: Rapper Trettmann hat ein neues Album angekündigt. Der gebürtige Chemnitzer arbeitet bereits seit Jahren an der Platte Stadt aus Gold. In den vergangenen 2 Jahren habe er die Songs aufgenommen, schrieb der 52-Jährige auf Instagram. Das inzwischen 6. Album soll am 22. Januar 2027 erscheinen. Musikalisch bewegt es sich laut Tourveranstalter zwischen Dancehall, Reggae, Trap, Afrobeat und Triple Step. Außerdem kündigte Trettmann eine Tour für das kommende Jahr an. Start ist im März in Leipzig. Die erste Single, Stadt aus Gold, soll bereits am Freitag erscheinen. Ein Studium kostet viel Geld. Im bundesweiten Durchschnitt rund 1.150 Euro im Monat. Besonders bei den Wohnkosten gibt es allerdings große regionale Unterschiede. Während ein WG-Zimmer in München im Schnitt rund 800 Euro kostet, sind die Preise in Chemnitz deutlich niedriger. Hier ist ein Zimmer laut aktuellen Erhebungen bereits für etwa 290 Euro im Monat zu haben. Damit gehört Chemnitz zu den günstigeren Hochschulstandorten Deutschlands. Trotzdem summieren sich die Ausgaben über ein mehrjähriges Studium schnell auf mehrere 10.000 Euro. Da nur noch etwas mehr als jeder 10. Studierende BAföG erhält, sind viele auf Unterstützung der Familie oder Nebenjobs angewiesen. Finanzexperten empfehlen deshalb, möglichst früh für die Ausbildung der Kinder vorzusorgen. Bei einer monatlichen Sparrate von 100 Euro könnten sich über 18 Jahre bei einer angenommenen Rendite von 7,6% rund 46.250 Euro ansammeln. Die tatsächliche Entwicklung von Kapitalanlagen kann allerdings deutlich abweichen. Die Beratungsstellen von Diakonie und Caritas in Sachsen stoßen zunehmend an ihre Grenzen. Die Nachfrage nach Unterstützung für Kinder, Jugendliche und Familien steigt. Gleichzeitig fehlen vielerorts Kapazitäten und Therapieplätze. Besonders bei psychischen Belastungen junger Menschen sei der Bedarf gewachsen. Angst- und Essstörungen würden häufiger diagnostiziert. Auch Schulverweigerung nehme zu. Laut Diakonie kann die Wartezeit auf einen Psychotherapieplatz bis zu 9 Monate betragen. Auch die Sucht- und Schuldnerberatung steht unter Druck. Die Caritas berichtet unter anderem von mehr Beratungsbedarf bei Schulden, Arbeitslosigkeit und Problemen mit Sucht- und Medienkonsum. Diakonie und Caritas fordern deshalb eine verlässliche Finanzierung und mehr Prävention. Diakoniechef Dietrich Bauer warnt, wer bei Beratung und Prävention spare, verschiebe die Probleme lediglich und riskiere langfristig höhere soziale und wirtschaftliche Folgekosten. Das BSW in Sachsen geht mit klaren Forderungen in die anstehenden Haushaltsverhandlungen mit CDU und SPD. Partei- und Fraktionschef Ronny Kubke sagte der deutschen Presseagentur, es müsse grundsätzliche Veränderungen geben. Ein Festhalten am bisherigen Kurs werde das BSW nicht mittragen. Bei der Suche nach Einsparungen bringt die Partei unter anderem eine vorübergehende Aussetzung der Einzahlungen in den sächsischen Generationenfonds ins Gespräch. Kubke betont, der Fonds solle nicht geplündert werden. Das BSW war 2024 mit 11,8% erstmals in den Sächsischen Landtag eingezogen. Eine Regierungsbeteiligung mit CDU und SPD kam damals unter anderem wegen unterschiedlicher Positionen zur Friedens-, Finanz- und Migrationspolitik nicht zustande. Das Chamonda-Virus ist inzwischen in mehreren Regionen Sachsens bei Rindern nachgewiesen worden. Neu hinzugekommen ist ein Rinderbestand im Landkreis Sächsische Schweiz-Osterzgebirge. Zuvor war der Erreger bereits im Erzgebirge und im Vogtland festgestellt worden. Für Menschen besteht keine Gefahr. Betroffene Rinder können unter anderem Fieber bekommen, weniger Milch geben oder unter Durchfall und Atemproblemen leiden. Auch Fehlgeburten sind möglich. Die Tiere erholen sich in der Regel innerhalb von 2 bis 3 Wochen. Übertragen wird das Virus durch kleine Stechmücken, sogenannte Gnitzen. Eine Impfung gibt es bislang nicht. Tierhalter sollen ihre Tiere deshalb möglichst vor den Insekten schützen und erkrankte Tiere tierärztlich untersuchen lassen.

0: Und damit schauen wir noch auf das Wetter. Der heutige Mittwoch startete heiter und sonnig. Wer in der Stadt unterwegs war, konnte den goldenen Herbst in vollen Zügen genießen. Die Temperaturen stiegen auch noch einmal deutlich an. Wie das Wetter in den kommenden Tagen werden wird, erfahren Sie jetzt in unseren Aussichten für Chemnitz.
1: Der heutige Tag in Chemnitz zeigte sich von seiner freundlichen Seite. Bei viel Sonnenschein und nur wenigen Wolken kletterten die Temperaturen auf angenehme 16 Grad. In der kommenden Nacht bleibt der Himmel weitgehend klar und es wird spürbar frischer. Die Temperaturen sinken auf etwa 7 Grad. Der morgige Donnerstag präsentiert sich deutlich ungemütlicher. Von früh bis spät ziehen dichte Wolken auf, aus denen mit hoher Wahrscheinlichkeit immer wieder Regen fällt. Die Temperaturen erreichen dabei nur noch rund 13 Grad, sodass es kühler und grauer wirkt als heute. In den darauffolgenden drei Tagen bessert sich das Wetter zusehends. Am Freitag bleibt es noch bewölkt bei etwa 16 Grad, am Samstag zeigt sich dann wieder häufiger die Sonne und die Werte steigen auf angenehme 20 Grad. Am Sonntag setzt sich das freundliche Wetter fort mit viel Sonnenschein und milden 22 Grad.
2: Ja, und auch morgen heißt es wieder in und um Chemnitz Fuß vom Gas. Geblitzt wird auf der Oberfohnaer Straße und der Rosmarinstraße. Wir wünschen Ihnen weiterhin eine angenehme Fahrt. Kommen Sie gut an Ihrem Ziel an.

Das war Chemnitz aktuell vom Mittwoch. 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Außerdem können Sie auch alle aktuellen Nachrichten auf unserem Radiokanal Sachsen 1 auf DAB Plus hören. Das gesamte Team wünscht Ihnen jetzt noch einen fantastischen Abend. Machen Sie es gut. Bis morgen.

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0: Einen wunderschönen guten Abend, liebe Zuschauerinnen und Zuschauer, und willkommen zu Ihrem Dresden Aktuell am Mittwoch, dem 23. September 2026. Schön, dass Sie auch heute wieder mit dabei sind und mit mir gemeinsam durch Dresden spazieren. Wir starten heute mit einem sehr unangenehmen Fall. Ein schöner Zirkusabend soll es nämlich werden, doch für einige Besucher begann der Ärger schon beim Ticketkauf. Sie sind bei Viagogo gelandet, einer vermeintlich seriösen Ticketplattform, haben dort deutlich mehr bezahlt und sind damit in eine böse Falle getappt.
1: Na, wie ein Schlag in die Magengrube, möchte ich mal sagen. Also wir waren sehr baff.
0: Ticketfalle zielt auf den Dresdner Weihnachtszirkus. Immer wieder geraten Verbraucher beim Online-Kartenkauf an zweifelhafte, möglicherweise sogar betrügerische Angebote. Aktuell sorgt die Plattform Viagogo für Verzweiflung. Franziska Geisler von der Verbraucherzentrale Sachsen erklärt die Risiken.
2: Der Dresdner Weihnachtszirkus, der warnt selber auf seiner Website davor, dass man keine Tickets über Viagogo oder andere Anbieter kaufen soll, sondern ausschließlich direkt bei ihm. Und das ist auch das, was wir immer empfehlen. Denn Viagogo ist lediglich ein Ticketvermittler. Das heißt, dass man Tickets bei einem anderen Verkäufer kauft. Man weiß aber überhaupt nicht, wer dieser Verkäufer ist. Also ob es ein privater Verkäufer ist, ob es ein Unternehmen ist. Und das öffnet natürlich Tür und Tor für Missbrauch und Betrug.
0: Auch Susanne und Thomas Ziolos wollten eigentlich nur Karten für den Dresdner Weihnachtszirkus kaufen. Ihre Google-Suche führte sie zu einem Angebot von Viagogo.
3: Es ist nicht möglich, jemanden ans Telefon zu bekommen. Die Stimme sagte bloß, die Karten wären rechtzeitig eine Woche vor Veranstaltung bis spätestens diesem Tag uns zugesandt. So, und dann haben wir im Internet gegoogelt. Es ist als keine seriöse Institution deklariert worden. Und dann haben wir eine Mail hingeschrieben, dass wir diesem Vertrag nicht mehr trauen und wir möchten unser Geld zurückhaben, wenn bis Montag, also das war am Freitag, wenn bis Montag keine Tickets vorliegen. Und am Montag kamen dann die

0: Tickets per, also online. Und auf das war aber der Preis weggemacht und auch der Verkäufer weggemacht.
1: Konkret werden auf der Website Tickets für fast das Doppelte des Originalpreises angeboten. Für Käufer bleibt damit vor allem eine Frage: Wer steckt denn nun wirklich hinter einem solchen Angebot? Genau hier beginnt das Problem des Ticket-Zweitmarktes.
2: Es kann sein, dass es einmal personalisierte Tickets sind. Dann hat man das Problem, dass man ein Ticket hat, was auf einen anderen Namen personalisiert ist und man dieses Ticket dann noch irgendwie umschreiben lassen muss. In der Regel kann man das beim Veranstalter machen, also man sollte da den Veranstalter kontaktieren, aber es kann durchaus schwierig werden oder es können noch Zusatzkosten dazukommen. Dann hat man natürlich das größte Problem, dass es deutlich teurer ist als beim Veranstalter selber, obwohl die Tickets beim Veranstalter noch verfügbar sind. Und dann hat man auch oftmals das Problem, dass Tickets verkauft werden, die es gar nicht gibt, die nicht gültig sind, die vielleicht auch für eine Veranstaltung sind, die es überhaupt nicht gibt. Und dann hat man da viel Geld für nichts bezahlt.
1: Wo endet ein erlaubter Ticketweiterverkauf und wo wird's rechtlich schwierig? Wo beginnt Betrug? Die Verbraucherzentrale Sachsen ordnet den Fall des Paares Ziolos nochmal in einer schriftlichen Stellungnahme rechtlich ein.
3: Der Weiterverkauf von Tickets ist grundsätzlich erlaubt. Bei Viagogo wurden aber bereits bestimmte Geschäftspraktiken rechtlich überprüft. Das Landgericht München hat unter anderem kritisiert, dass die Plattform nicht ausreichend transparent macht, wer hinter den Angeboten steht und wie sich Preise zusammensetzen.
1: Der Weg zu Viagogo führte über eine Google Ads-Anzeige. Wir haben Google mit dem konkreten Fall und den Vorwürfen rund um die Tickets konfrontiert.
4: Jeder Werbetreibende kann gegen eine Sperrung von Google Ads-Konten aufgrund von Richtlinienverstößen Einspruch einlegen. Wenn wir feststellen, dass angemessene Änderungen vorgenommen wurden, kann ein Konto wieder aktiviert werden. Wir setzen unsere Richtlinien weiterhin durch und gehen gegen Anzeigen oder Konten vor, die gegen unsere Richtlinien verstoßen.
1: Auf unsere ursprünglich konkret gestellten Fragen und auch auf Nachfragen im Hinblick zu Verantwortung und möglicherweise Haftung ging der Konzern nicht ein. Unsere Recherchen haben außerdem ergeben, dass Google im Jahr 2019 die Firma Viagogo als Werbekunden einmal verbannt hatte. Wie es zur Umentscheidung kam und die Hintergründe dazu, das erläuterte uns Google auf Nachfrage ebenfalls nicht. Auch nach unserer Anfrage war die Viagogo-Anzeige weiterhin über Google auffindbar.
2: Man sollte sich immer vorher beim Veranstalter direkt informieren, was für Tickets gibt's, für wann gibt's die Tickets, wie teuer sind die Tickets und immer ganz genau auch ins Kleingedruckte schauen und halt darauf achten, dass man dann so bei diesen Plattformen einfach ein bisschen das Bauchgefühl mitspielen lässt, ins Impressum gucken, wo sitzen denn diese Anbieter. Viagogo zum Beispiel sitzt in der Schweiz, dann wird es auch sehr schwierig für die VerbraucherInnen, da die Ansprüche durchzusetzen. Im Zweifelsfall gibt es Ombudsstellen, auch in der Schweiz, an die man sich wenden kann, aber lieber vorher schauen, als wenn man dann sehr viel Geld bezahlt hat.
1: Was als Vorfreude auf einen schönen Abend im Dresdner Weihnachtszirkus begann, wurde für das Paar zu einer nervenaufreibenden Erfahrung. Möglicherweise wäre darauf niemand aufmerksam geworden, wenn sich das Paar nicht beim Dresdner Weihnachtszirkus gemeldet und dort auch Hilfe erhalten hätte. Der Fall zeigt, beim Ticketkauf im Internet lohnt sich der genaue Blick, bevor aus Vorfreude Enttäuschung wird. Ein Herzstillstand kann jeden treffen. Beim Sport, auf der Straße oder im Alltag. Dann zählt jede Sekunde. In Dresden zeigt eine Initiative, wie einfache Handgriffe Leben retten können.
5: Das Datum kann ich mich noch genau erinnern. Es war der 4.5. gewesen, um 16.30 Uhr.
6: Für René Heinig war dieser Tag ein Einschnitt. Während seiner Laufrunde brach der Polizist plötzlich zusammen und verdankt sein Leben einem Menschen, der sofort geholfen hat.
5: Kurz vor dem Ziel befand sich eine Vierergruppe auf dem Gehweg, auf dem Radweg. Diese musste ich umrunden. Als ich dann so fast fertig war mit Umrunden, bin ich in mich zusammengesunken. Mir wurde schwarz vor Augen, ohne Vorzeichen, einfach so. Ja, und dann bin ich zu guter Letzt in der Herzklinik dann wieder aufgewacht.
6: Genau solche Situationen stehen im Mittelpunkt der Initiative Dresden rettet Leben. Sie will zeigen, dass bei einem Herzstillstand jeder helfen kann und jede Hilfe zählt. Ulrike Peter vom Deutschen Roten Kreuz Dresden erklärt, worauf es im Ernstfall ankommt.
7: Ziel der Initiative ist tatsächlich, dass wir die Laienreanimation in einer breiten Masse zugänglich machen. Unser Leitmotiv dabei ist Prüfen, Rufen, Drücken. Das sind drei ganz einfache Sachen, die man beachten muss. Und das kann jeder tatsächlich, wenn jemand eine bewusstlose Person auffindet, dass er logischerweise erstmal hingeht. Er stellt fest, er ist bewusstlos. Es ist das Prüfen. Dann das Rufen ist die 112. Und zum Schluss das Drücken, natürlich die Herzdruckmassage, sodass derjenige natürlich eine Chance hat zu überleben.
6: Die ersten Minuten sind entscheidend. Bis der Rettungsdienst eintrifft, vergehen statt

0: statistisch gesehen 8 bis 12 Minuten. Das Gehirn kann nur etwa 3 bis 5 Minuten ohne Sauerstoff auskommen, bevor irreversible Schäden entstehen. Marie Reben aus der ärztlichen Leitung des Rettungsdienstes Dresden erklärt, was in dieser Zeit im Körper passiert.
1: Wenn das Herz stehen bleibt, kann also kein Blut mehr durch den Körper gepumpt werden, damit auch kein Sauerstoff, was lebenswichtig für die Organe ist. Da das Herz das nicht mehr selber übernehmen kann, müssen wir das von außen durch diese Herzdruckmassage gewährleisten.
0: Trotzdem zögern viele Menschen, weil sie Angst haben, etwas falsch zu machen. Die Initiative möchte genau diese Unsicherheit nehmen.
2: Falsch machen kann man gar nichts. Also selbst wenn man nur die 112 wählt, macht man alles richtig. Nicht wegsehen, hinsehen ist wirklich die Devise. Und ansonsten, wenn man die 112 gewählt hat, die Leitstelle, die leitet einen auch an. Also man ist da auch nicht alleine. Deshalb ist es auch umso wichtiger, die 112 zu wählen. Die prüft auch nochmal gemeinsam mit demjenigen, der hilft. Die Atmung leitet an, leitet auch bei der Herzdruckmassage an. Und viele haben auch Angst, dass man jemanden die Rippen bricht. Da kann ich nur sagen, erstens brechen Rippen nicht ganz so schnell. Und zweitens, selbst wenn, ist immer noch die Frage, eine gebrochene Rippe steht dann im Verhältnis zum geretteten Leben.
0: Damit mehr Menschen im Ernstfall eingreifen, braucht es Aufmerksamkeit und Unterstützung in der gesamten Stadt. Auch Dresdens Sicherheitsbürgermeister Jan Pratzka unterstützt die Initiative.
3: Da braucht es Menschen, die solidarisch sind, die die Situation erkennen, die erste Hilfe leisten. Und dann kann jemand, wie wir das praktische Beispiel haben, auch gut überleben, kann wieder gesund werden. Es kann jede und jeden von uns treffen. Als Opfer nur einfach sagen, dass ich Hilfe brauche, aber genauso als jemand, der einfach die Unterstützung leistet, die die Nächsten einfach brauchen. Und worüber ich mich freue, dass so viele Partner dabei sind, dass wir die Öffentlichkeitswirksamkeit haben. Niemand sollte Angst haben, erste Hilfe zu leisten. Jeder sollte es sich trauen. Hier kann man es üben, da kann man ein Vorbild sein.
0: Prüfen, rufen, drücken. Drei einfache Schritte, die im Ernstfall Leben retten können. Und für René Heinig bedeuten sie ein zweites Leben.
4: Neun Beschuldigte sind in Polen wegen des Verdachts auf schweren Bandendiebstahl festgenommen worden. Die Staatsanwaltschaft Dresden und das Landeskriminalamt Sachsen ermitteln gegen 12 Polen. Ihnen wird vorgeworfen, hochwertige Autos gestohlen und nach Polen gebracht zu haben. Die Ermittler gehen von mehr als 70 Fällen zwischen 2017 und 2025 aus. Der Gesamtschaden durch die gestohlenen Fahrzeuge liegt bei über 3 Millionen Euro. Bei Durchsuchungen in Polen wurden Teile von etwa 30 gestohlenen Autos gefunden. Die Ermittlungen gegen die europaweit agierende Bande dauern an. Zwei Radfahrer sind in Dresden-Kotta zusammengestoßen und leicht verletzt worden. Der Unfall passierte gestern Morgen auf der Lübecker Straße. Ein 27-jähriger Radfahrer fuhr von der Gohlisser Straße nach links auf die Lübecker Straße. Dabei stieß er mit einer 44-jährigen Radfahrerin zusammen. Die Frau war auf der Lübecker Straße in Richtung Wernerstraße unterwegs. Beide Radfahrer stürzten bei dem Zusammenstoß. Sie erlitten leichte Verletzungen. Ein 62-jähriger Mann ist gestern Morgen in Dresden mit einem nicht zugelassenen E-Bike unterwegs gewesen. Die Polizei stellte das motorisierte Zweirad auf der Wilsdruffer Straße sicher. Die Beamten bemerkten, dass der Fahrer ohne Treten schnell unterwegs war. Am E-Bike war ein Gasgriff angebaut, der das Rad auf über 30 km/h beschleunigte. Der Mann konnte keine Zulassung oder Versicherung für das Zweirad vorweisen. Außerdem hatte er keine Fahrerlaubnis. Die Polizei ermittelt wegen Fahrens ohne Fahrerlaubnis und eines Verstoßes gegen das Pflichtversicherungsgesetz. Nach einem Ladendiebstahl im Bahnhof Dresden-Neustadt kontrollierte die Bundespolizei einen 46-jährigen Mann. Dabei stellte sich heraus, dass ein Vollstreckungshaftbefehl gegen ihn vorlag. Weil er 900 Euro nicht zahlen konnte, kam er...
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7: Weiter geht's in Ihrem Dresden aktuell. Schön, dass Sie dran geblieben sind. Für die einen ist der Brieftaubensport ein traditionsreiches Hobby. Für die anderen bedeutet er vermeidbares Tierleid. In Dresden haben rund 200 Menschen gegen die Wettflüge demonstriert. Tierschützerin Martha Broll zeigte, warum manche Brieftauben anschließend in ihrer Pflegestation landen.
8: Es ist ja kein Sport, wenn man ihn nicht selbst betreibt. Tiere werden dafür benutzt, Wettflüge zu fliegen, um Preisgelder zu gewinnen für die Züchter und werden dafür ausgebeutet.
9: Diese Kritik kommt von Martha Broll, Vorstandsmitglied der Stadttaubeninitiative Dresden. Gemeinsam mit weiteren Tierschützern demonstrierte sie gegen Wettflüge, bei denen Tauben hunderte Kilometer von ihren Heimatschlägen freigelassen werden.
8: Der Stress ist das Hauptproblem. Ne? Also die sind ja, leben ja ein Leben lang zusammen mit ihren Partnern, werden dann voneinander getrennt, dann mal wieder kurz zusammengelassen, um eben den Ansporn zu machen, dass sie jetzt schnell möglich zurückfliegen. Das machen die natürlich dann auch, weil sie zurück wollen. Sie sind ortstreu, sie wollen nach Hause und geben alles. Und ja, und die meisten schaffen es halt nicht.
9: Was auf dem Rückweg geschieht, bleibt meist unsichtbar. Erst wenn Passanten eine Taube im Park, am Straßenrand oder in einem Garten entdecken und Hilfe rufen, werden einzelne Schicksale bekannt.
8: Es gibt Tauben, die sind kurz vorm Ende, die sind ausgehungert, ausgedurstet. Gerade wenn die im Hochsommer fliegen, sind sie total dehydriert, verletzt, vom Greifvogel angegriffen. Ja, oder halt einfach orientierungslos Jungtauben, die den Anschluss verpasst haben und dann runterkommen und nie wissen, wo sie sind und auch nicht wissen, wo sie noch hin sollen.
9: Brieftaubenzüchter verweisen auf den ausgeprägten Orientierungssinn der Tiere und darauf, dass sie eigens für diese Flüge gezüchtet werden. Für Martha Broll beantwortet das jedoch nicht die entscheidende Frage.
8: Also, dass die Tiere gerne fliegen, dass sie das lieben zu fliegen, das mag ja sein. Sie fliegen sicherlich gerne an ihrem Taubenschlag umher, so freiwillig. Aber ich denke nicht, dass sie gerne fliegen, wenn sie 800 Kilometer von zu Hause weggekarrt werden und haben dann Freude und kommen fröhlich frisch nach Hause. So ist es halt nicht.
9: Wie aus Protest praktische Hilfe wird, zeigt sich in Martha Brolls Wohnung. Dort hat sie einen Teil ihres Zuhauses zur Pflegestation gemacht und versorgt mehrere Fundtauben. Bei einem Tier führt die Spur weit über Dresden hinaus.
8: Oma ist eine Brieftaube, die sich erstmal nicht direkt von der Stadttaube für den Laien unterscheidet. Man kann es aber ganz gut erkennen an den Ring. Und zwar hat die Oma hier diesen blauen Ring, das heißt, das ist ein Jungtier von 2026, da steht auch eine 26 drauf. Und das Kürzel PL steht für Polen. Dann gibt es DV für Deutschland und diverse andere Kürzel. Dann hat die Oma hier drüben noch einen Ring. Ja. Das ist der Transponder. Daran erkennt man, dass sie am Wettflug teilgenommen hat, weil der registriert den Einflug in den Schlag. und

0: Telefonring. Die sind nicht immer dran. Bei ihr ist jetzt eine dran. Die Finderin hatte auch angerufen beim Züchter in Polen. Der meinte, 400 Kilometer fährt er nicht, um sie abzuholen.
1: Der Ring verrät die Herkunft, nicht aber den Gesundheitszustand. Wie dringend eine Taube Hilfe benötigt, zeigt sich häufig erst bei der Untersuchung.
0: Also die Brieftaube, die ist noch gut beisammen gewesen. Die wurde auch nicht verletzt im Blick vom Sperber. Die ist auch gut ernährt. Das erkennt man an dem Brustkorb. Das ist schön prall hier. Das ist aber die Ausnahme. Das ist eine völlig abgemagerte Brieftaube, auch eine von 26. Und die ist jetzt aber auch schon, ich glaube, 7 Tage in Pflege. Und trotzdem ist das Brustbein halt. Ne? Also das sah ganz, ganz, ganz schlimm aus, als sie gefunden wurde. Da ist nur noch Knochen. Und das ist der Normalzustand von Brieftauben, die wir auf die Pflegestelle nehmen.
1: Auch wenn eine Taube wieder stabil ist, ist der Fall nicht beendet. Broll kann die Tiere nicht dauerhaft aufnehmen und gibt sie inzwischen an das Dresdner Tierheim weiter.
0: Die Züchter sind verpflichtet, ihre Tiere abzuholen. Was danach mit den Tieren passiert, kann man sich eigentlich denken. Deswegen ist es wirklich sehr, sehr schwer, diese Tiere da hinzugeben, weil man eigentlich weiß, man hätte sich die Mühe auch sparen können. Aber wenn wir es halt nicht so machen, kommt es halt nie dazu, dass die Züchter in die Verantwortung genommen werden und dass halt Behörden einfach auch mal mitbekommen, um wie viele Tiere es sich so handelt. Kaum einer weiß ja auch davon, dass es diese Brieftauben überhaupt gibt. Selbst das Veterinäramt war sehr überrascht letztes Jahr, als ich mit dem Thema ankam.
1: Martha Brolls Kritik richtet sich gegen den Brieftaubensport. Ihre Hilfe gilt dem einzelnen Tier. Wer eine apathische, verletzte oder flugunfähige Taube findet, sollte sie nicht einfach sitzen lassen. Am besten vorsichtig mit einem Schal sichern, in einen belüfteten Karton setzen und die lokale Taubenhilfe oder das Tierheim verständigen.
2: Die Stadt Dresden hat den Betreibern der Imbiss-Pavillons auf der Prager Straße zum Jahresende gekündigt. Als Gründe nennt die Verwaltung städtebauliche und vergaberechtliche Aspekte sowie die Bewertung der Stände als Sichthindernis. Entschädigungen sind nicht vorgesehen. Der historische Triebwagen SVT Görlitz ist nach einem Motorschaden vorzeitig aus Tschechien nach Radebeul zurückgekehrt. Die Betreiber wollen den Zug am kommenden Wochenende reparieren. Fahrten Anfang Oktober Richtung Köln sollen nach aktuellem Stand stattfinden. Gegen die geplante Müllverbrennungsanlage in Dresden sind bei der Landesdirektion Sachsen mehr als 1.300 Einwände eingegangen. Die Behörde prüft sie jetzt. Kritisiert werden unter anderem Wirtschaftlichkeit, Lärm, Luftverschmutzung und mögliche Folgen für die Natur am Heller. Die Mitteldeutsche Flughafen AG prüft für den Flughafen Dresden einen Neubau mit kleinerem Terminal. Eine Entscheidung über Standort, Kosten und Finanzierung gibt es noch nicht. Nach Angaben des Betreibers ist das heutige Terminal für die aktuellen Fluggastzahlen zu groß. In Sachsen steigen die Ausgaben für die sogenannte Hilfe zur Pflege weiter an. Im vergangenen Jahr lagen die Kosten laut Sozialministerium bei mehr als 244 Millionen Euro. 2010 waren es noch rund 55 Millionen Euro. Die Unterstützung erhalten Pflegebedürftige, wenn Einkommen, Vermögen und Leistungen der Pflegeversicherung nicht ausreichen, um die eigenen Pflegekosten zu bezahlen. Besonders Kommunen stehen dadurch zunehmend unter finanziellen Druck. Bundesweit stiegen die Ausgaben für diese Sozialleistung zuletzt ebenfalls deutlich. Die sächsischen Grünen wollen sich künftig stärker mit konkreten Problemen im Alltag der Menschen beschäftigen. Vor der Landesversammlung in Bautzen stellte die Parteispitze einen neuen Leitantrag mit dem Titel »Es geht um euch« vor. Darin geht es unter anderem um günstigeren Nahverkehr, einen landesweiten Hitzeschutzplan, mehr Gewaltschutz und Maßnahmen gegen Einsamkeit. Vorgeschlagen werden unter anderem ein Sozialtarif für das Deutschlandticket, mehr Schutz vor Hitze in öffentlichen Einrichtungen und kostenlose Periodenprodukte. Über den Antrag soll am Samstag abgestimmt werden. Das Literaturforum Bibliothek startet eine Autorentour durch Sachsen. Bis Mitte November besuchen 20 Schriftstellerinnen und Schriftsteller Bibliotheken im Freistaat und geben rund 60 Lesungen, der Großteil davon in ländlichen Regionen. Den Auftakt bildet am 30. September eine Veranstaltung in der Stadtbibliothek Ebersbach-Neugersdorf mit der sächsischen Literaturpreisträgerin Heike Geißler. Die Reihe soll aktuelle sächsische Literatur abseits der Großstädte sichtbar machen und endet am 15. November in der Stadtbibliothek Chemnitz.
3: Der Mittwoch zeigte sich in Dresden von seiner freundlichen

0: Seite. Viel Sonnenschein und nur wenige Wolken sorgten für einen heiteren Eindruck, während die Temperaturen auf angenehme 19 Grad anstiegen. Damit präsentierte sich der Tag rundum freundlich und angenehm. In der kommenden Nacht ziehen einige Wolken auf, es bleibt jedoch weitgehend ruhig. Die Temperaturen gehen dabei auf milde 10 Grad zurück. Der Donnerstag zeigt sich deutlich unbeständiger. Im Tagesverlauf ist mit Gewittern zu rechnen und die Regenwahrscheinlichkeit liegt bei rund 67%, sodass durchaus einige Schauer zusammenkommen können. Mit Höchstwerten um 14 Grad bleibt es dabei spürbar kühler als am Vortag. In den kommenden Tagen beruhigt sich das Wetter zusehends. Am Freitag zeigt sich der Himmel noch stark bewölkt. Bei bis zu 16 Grad kann es zeitweise etwas regnen. Am Samstag setzt sich dann heiteres Wetter durch. Die Temperaturen steigen auf angenehme 20 Grad. Und am Sonntag geht es sonnig und noch etwas wärmer weiter mit bis zu 22 Grad.
1: Und das war Ihr Dresden aktuell am Mittwoch, liebe Zuschauerinnen und Zuschauer. Schön, dass Sie auch heute wieder mit dabei gewesen sind. 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Wir sehen uns dann morgen um die gewohnte Zeit wieder. Bis dahin wünscht das gesamte Team einen wunderschönen Abend. Machen Sie es gut und tschüss.

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0: Einen wunderschönen guten Abend und herzlich willkommen zu Leipzig aktuell an diesem Mittwoch. Schön, dass Sie wieder mit dabei sind. Heute ein fester Vollzeitjob in Leipzig und trotzdem die Abschiebung nach Venezuela. Im Fall Luis M. gibt es jetzt neue Unterlagen, die Fragen zum Vorgehen der Behörden aufwerfen. Außerdem 65.000 Euro für einen neuen Fitnessparcours am Kospudener See. Das Geld stammt aus dem Umfeld der Leipziger Olympiabewerbung. Doch wie sicher ist diese Bewerbung überhaupt noch? Das und die wichtigsten Meldungen des Tages jetzt bei Leipzig aktuell. Ein fester Job, gute Deutschkenntnisse und ein eigenes Leben in Leipzig. Trotzdem wird Luis M. nach Venezuela abgeschoben. Sein Arbeitgeber ist fassungslos. Besonders brisant, nach Angaben der Landesdirektion war sein unbefristetes Beschäftigungsverhältnis dort zum Zeitpunkt der Rückführung nicht bekannt. Recherchen von Sachsenfernsehen werfen deshalb neue Fragen auf.
1: Schieben wir die Falschen ab?
2: Jeder, der hier in Deutschland arbeitet, Steuern zahlt, Vollzeit arbeitet und Steuern zahlt und die deutsche Sprache kommunikationsmäßig beherrscht, der ist ein wertvoller Mitglied unseres Staates.
1: In Leipzig wurde ein junger Mann aus Venezuela abgeschoben und sein Chef ist wütend.
2: Was soll jemand machen? Wie soll man sich diesem Land Integration vorstellen? C1-Sprache, den Deutschland-Test mit Bravo bestanden. Was verlangt dieser Staat noch, um hier integriert zu sein.
1: Denn Luis M. hatte einen Vollzeitjob, sprach gut Deutsch und hatte eine eigene Wohnung. Trotzdem musste er Deutschland verlassen. Warum kann jemand als gut integriert gelten und trotzdem abgeschoben werden? Ralf Hack leitet die Geschäfte der Kaffeerösterei Ganos am Leipziger Dietrichring. Dass sein Mitarbeiter abgeschoben werden soll, erfährt er mitten in der Nacht von Luis M. am Telefon.
2: Gerechnet habe ich überhaupt nicht mit einer Nachricht. Ich habe auch nicht damit gerechnet, dass jemand, der eine Duldung hat und eine Arbeitserlaubnis hat, dass der sofort abgeschoben werden kann. Wie ich darauf reagiert habe, ich habe im ersten Moment gedacht, das ist irgendwie eine Nachtversion von Verstehen Sie Spaß. Schlechter Art, aber nicht außergewöhnlich. Und wie ich dann Luis am Telefon hatte, merke ich dann, das ist bitterböser Ernst. Da ging es dann darum zu gucken, ob wir ein paar Dokumente finden, damit die Polizei, die ihn abgeholt hat, die übrigens sehr kooperativ war, das muss man mal fairerweise lassen, dass die dann wenigstens eine Möglichkeit hat. War nicht

0: der Fall. Und als ich dann in seiner Wohnung war, um nochmal die Unterlagen dort durchzusuchen, um was zu finden, war er schon im Auto auf dem Weg nach Berlin.
1: Seit Januar 2025 arbeitet Louis M. nach Angaben seines Arbeitgebers durchgehend in Vollzeit in der Rösterei. Dort stand der Venezolaner auch im direkten Kontakt mit den Kunden, erklärt Chef Ralf Hack.
0: Also wissen Sie, wir sind ein kleines Team und das ist auch sowas wie eine Familie. Und wenn da jemand von heute auf morgen ausfällt und man weiß nicht warum, nimmt mich das persönlich mit. Noch dazu, wenn es ein Mitarbeiter ist, der große Verantwortung hat, der seine Arbeit sehr gut gemacht hat, der fließend spricht beispielsweise, der für uns voll integriert war.
1: Auf Nachfrage von Sachsenfernsehen erklärt die Landesdirektion Sachsen, Louis M. sei vollziehbar ausreisepflichtig gewesen. Auch eine Erwerbstätigkeit hebe diese Ausreisepflicht grundsätzlich nicht auf. Gleichzeitig priorisiere die Behörde unter anderem erwerbslose Ausreisepflichtige, sofern entsprechende Informationen vor Beginn einer Rückführung bekannt seien. Im Fall von Louis M. sei der Landesdirektion seine Beschäftigung nach eigenen Angaben allerdings nicht bekannt gewesen. Auch die zuständige Ausländerbehörde habe diese auf Nachfrage nicht angegeben. Genau hier werfen Recherchen von Sachsenfernsehen neue Fragen auf. Uns liegen ein unbefristeter Arbeitsvertrag und Schriftverkehr vor, aus dem hervorgeht, dass Louis M.'s Erwerbstätigkeit gegenüber zuständigen Behörden angegeben worden sei. Ob diese Information zwischen den beteiligten Stellen verloren ging oder nicht weitergegeben wurde, ist bislang ungeklärt. Die zuständigen Stellen äußerten sich bis Redaktionsschluss nicht. Und noch etwas macht den Fall besonders. Für Venezolaner hatte Sachsen nach Medienberichten Ende 2025 eine Priorisierung bei Rückführungen vorgesehen. Hintergrund waren begrenzte Rückführungsmöglichkeiten. Eine bestehende Beschäftigung sollte dabei möglichst fortgeführt werden können. Vor einer Abschiebung schützt sie trotzdem nicht. 2026 wurden laut Medienberichten bereits 13 Menschen aus Sachsen nach Venezuela abgeschoben. Warum Louis M. zu diesem Zeitpunkt abgeschoben wurde, ist für seinen Arbeitgeber trotzdem nicht nachvollziehbar.
0: Ich kenne keinen Grund. Ganz eindeutig, ich kenne keinen Grund. Ich vermute allerdings, dass bestimmte politische Ereignisse in diesem Land zu bestimmten Reaktionen führen, dass man irgendwie was präsentieren will. Also es sind ja Abschiebezahlen, die präsentiert werden, aber es sind nicht Schicksale, die dahinter stehen. Ja, und das macht sich dann, denke ich mal, in bestimmten Bereichen ganz gut zu sagen, ja, wir haben, was weiß ich, wie viele 100 Leute abgeschoben. Das ist meine private Vermutung.
1: Dass politische Gründe hinter der konkreten Abschiebung stehen könnten, ist Ralf Haags persönliche Vermutung.
0: Aber der logische Menschenverstand sagt mir, Leute, die arbeiten gehen, die sich gemeldet haben, sind greifbar. Na, und man geht immer in den meisten Fällen den Weg des geringsten Widerstands und nimmt die, die man sofort findet.
1: Hack hat inzwischen einen Anwalt eingeschaltet. Louis M. ist nach seinen Angaben in Venezuela angekommen und dort nach seinem letzten Kenntnisstand in Sicherheit. Der Arbeitgeber will prüfen, ob eine Rückkehr nach Deutschland für ihn möglich ist. Warum Louis M. gerade zu diesem Zeitpunkt abgeschoben wurde, bleibt offen.
0: Ich würde ihm sagen, Louis, halt durch, wir packen das. Wir wollen dich zurück.
2: Und jetzt schauen wir auf die wichtigsten Einsätze von Polizei, Feuerwehr und Rettungsdiensten aus Leipzig und der Region, kurz und kompakt für Sie zusammengefasst.
3: Auf der A38 bei Leipzig hat ein Unfall am frühen Mittwochmorgen für Behinderungen im Berufsverkehr gesorgt. Nach Angaben der Polizei wollte ein 23-jähriger Lastwagenfahrer gegen 4.55 Uhr an der Anschlussstelle Leipzig Südost von der linken auf die rechte Spur wechseln. Dabei übersah er offenbar einen dort fahrenden Hyundai. Dessen 62-jähriger Fahrer konnte einen Zusammenstoß nicht mehr verhindern. Der Hyundai drehte sich nach ihm Aufprall und prallte gegen die Mittelleitplanke. Verletzt wurde niemand. In Fahrtrichtung Dreieck-Partenaue kam es infolge des Unfalls am Morgen zu einem Stau. Nach einer Drohung gegen den Campus Imelstraße bleiben am Mittwoch die Hope-Adams-Schule und die dortige Oberschule geschlossen. Nach Angaben der Polizei

0: gibt es bislang keine Hinweise auf eine konkrete Gefährdung. Die eintägige Schließung wurde vorsorglich durch die Schulen veranlasst. Die Schüler erhalten Aufgaben für zu Hause. Am Donnerstag soll der Unterricht wieder stattfinden, dann mit zusätzlicher pädagogischer Begleitung. Was genau hinter der Drohung steckt, ist derzeit nicht bekannt.
1: Bei einem Verkehrsunfall in Leipzig-Grünau ist am Dienstagnachmittag ein 77-jähriger Radfahrer verletzt worden. Nach Angaben der Polizei war der Mann auf dem Radweg an der Schönauer Straße unterwegs und fuhr anschließend auf die Fahrbahn. Dabei achtete er offenbar nicht auf einen von links kommenden Renault. Es kam zum Zusammenstoß mit dem Auto eines 44-Jährigen. Der Radfahrer wurde verletzt und zur Behandlung in ein Krankenhaus gebracht. Der Sachschaden beträgt rund 700 Euro. Der Verkehrsunfalldienst hat die Ermittlungen aufgenommen und ermittelt wegen fahrlässiger Körperverletzung. In Leipzig-Volkmarsdorf ist am Dienstagvormittag ein 66-Jähriger überfallen worden. Der Mann saß gegen 11 Uhr auf einer Parkbank an der Wurznerstraße nahe der Edlichstraße, als ihn mehrere Unbekannte ansprachen und Bargeld forderten. Dabei drohten die mutmaßlich jugendlichen Täter nach Polizeiangaben auch mit einem spitzen Gegenstand. Anschließend flüchteten sie mit Bargeld und dem Handy des Mannes. Eine Täterbeschreibung liegt bislang nicht vor. Die Kriminalpolizei ermittelt wegen Raubes und sucht Zeugen.
2: Das waren die wichtigsten Blaulichtmeldungen des Tages. Wir machen jetzt eine kurze Werbepause. Danach geht es an den Kospudener See. Dort ist für rund 65.000 Euro ein neuer Fitnessparcours entstanden, auch im Zusammenhang mit Leipzigs Olympiabewerbung. Doch während die Anlage bereits steht, gibt es hinter der Bewerbung selbst neue Fragezeichen. Warum, das sehen Sie gleich. Bleiben Sie dran.
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6: Und das ist Leipzig aktuell an diesem Mittwoch. Willkommen zurück. Rex, Barren und jede Menge Möglichkeiten für Krafttraining mit dem eigenen Körpergewicht. Am Kospudener See gibt es jetzt einen neuen Calisthenics-Parcours. Rund 65.000 Euro hat die Anlage gekostet. Entstanden ist sie im Rahmen von Berlin Plus, der Bewerbung um Olympische und Paralympische Spiele mit Leipzig als Co-Partner. Doch die politischen Vorzeichen in Berlin haben sich verändert. Was bleibt also schon jetzt von der Bewerbung in Leipzig, unabhängig davon, ob es tatsächlich zu Olympischen Spielen kommt? Jonas Georgi berichtet.
7: Das hat schon so ein bisschen Feeling so von so einem Muscle Beach oder so in Kalifornien.
8: Und diesen Leipziger Muscle Beach am Kospudener See hat die Stadt sich einiges kosten lassen. Rund 65.000 Euro hat Leipzig hier in den neuen Fitnessparcours investiert.
9: Also am Ende haben wir diese Sportstätte tatsächlich auch aus dem vorhandenen Olympia-Budget finanziert.
8: Geld aus der Olympia-Bewerbung, das schon jetzt in die Leipziger Sportinfrastruktur fließt. Doch über der gemeinsamen Bewerbung mit Berlin stehen neue Fragezeichen. Die Linke hat dort die Wahl zum Abgeordnetenhaus gewonnen und lehnt Olympia in der Hauptstadt ab. Was bringt Leipzig also die Olympia-Bewerbung schon jetzt, auch wenn Berlin Plus am Ende möglicherweise nicht weiterkommt? Rex, Sprossenwand, Hangelbogen und Dipbarren. Die neue Anlage am Kospudener See bietet Sportbegeisterten und Calisthenics-Athleten neue Möglichkeiten zum Trainieren. Einer von ihnen ist Robin Grünke, Gründer des Leipziger Calisthenics-Vereins Rabet 28. Für ihn passt die Anlage zu einer Entwicklung, die er schon länger beobachtet.
7: Der Trend setzt sich langsam durch. Ich glaube, immer mehr Leute wollen Sport draußen machen, in der Natur. Und Leipzig gibt sich da auf jeden Fall schon gut Mühe.
8: Was bei erfahrenen Sportlern spektakulär aussieht, muss allerdings nicht in einem Handstand auf dem Barren beginnen. Die Übungen lassen sich laut Grünke an das eigene Leistungsniveau anpassen.
7: Du kannst halt jede Übung letztendlich in Progression einteilen. Das heißt, wenn du eine ganz schwere Übung hast, kannst du immer Vorübungen dafür machen, die dann für jeden eigentlich zugänglich sind.
8: Niedrige Einstiegshürden, keine Vereinsmitgliedschaft und trainieren, wann man möchte. Genau solche frei zugänglichen Sportangebote werden in Leipzig offenbar stärker nachgefragt. Das zeigen auch die Sport- und Bewegungsumfragen der Stadt. Denn neben Radfahren, Wandern und Laufen spielt darin auch Fitness im öffentlichen Raum eine große Rolle. Für Sportbürgermeister Heiko Rosenthal ist der neue Parcours deshalb Teil einer größeren Entwicklung.
9: Deshalb sind diese Calisthenics-Anlagen für uns ein ganz wesentlicher Baustein, die Gesamtbevölkerung sportlich fit zu halten, gesund zu halten. Und deshalb gibt es im ganzen Stadtgebiet dort auch weitere geplante Calisthenics-Anlagen.
8: Dass ausgerechnet dieser Parcours jetzt finanziert werden konnte, hängt allerdings auch mit dem Konzept Berlin Plus zusammen. Leipzig ist Partner der Berliner Bewerbung um Olympische und Paralympische Spiele. Dabei geht es für die Stadt nicht nur um mögliche Wettkämpfe. Ein Teil der Bewerbung soll bereits vorher Sport und Bewegung in Leipzig fördern, wie Heiko Rosenthal erklärt.
9: Wir haben ja auch immer gesagt, die Olympia- bzw. Paralympics-Bewerbung beinhaltet auch eine breite Beteiligung bzw. auch eine Verbesserung von Sport und Bewegung im öffentlichen Raum, von Sportplatzanlagen und Sporthallen. Und hier liefern wir, hier gibt es quasi eine neue Anlage im öffentlichen Raum. Und diese Anlagen sollen ja dann auch vervollständigt werden, sollen weitere Anlagen folgen. Und da hilft natürlich eine positive sozusagen Grundstimmung und auch eine positive Bewerbung im nationalen Verfahren, umso mehr solche Anlagen auch finanziert zu bekommen.
8: Ob die gemeinsame Bewerbung Erfolg hat, ist dagegen weiterhin offen. Denn die politische Ausgangslage in Berlin hat

0: hat sich verändert. Die Linke hatte die Abgeordnetenhauswahl in Berlin gewonnen. Spitzenkandidatin Erif Eralp lehnt die Olympia-Bewerbung entschieden ab und erklärte nach der Wahl selbst, sie rechne nicht mit einem Zuschlag für Berlin. Wie eine künftige Berliner Landesregierung mit Berlin Plus umgehen würde, ist allerdings noch offen. Auch in der fachlichen Bewertung des Deutschen Olympischen Sportbundes liegt Berlin Plus hinter der Konkurrenz. München erreicht 87 von 100 Punkten, auch Köln-Rhein-Ruhr erreicht 85 Punkte. Berlin Plus kommt dagegen nur auf rund 74 Punkte. Sportbürgermeister Heiko Rosenthal hält trotzdem an der gemeinsamen Bewerbung fest.
1: Ich bin da sehr optimistisch, dass man schon noch mal auch im Rahmen der Landespolitik dieses Thema diskutiert. Das alte Abgeordnetenhaus hat ja dort einen sehr eindeutigen, positiven Beschluss gefasst. Und ich glaube, am Ende sollte auch das fachliche Konzept überzeugen, was wir gemeinsam abgegeben haben und beim DOSB ja auch abgegeben haben. Und insofern glaube ich da immer noch, dass wir hier gemeinschaftlich dann auch als Erste vom Platz gehen, weil fachlich überzeugen.
0: Ob Berlin Plus im nationalen Auswahlverfahren weiterkommt, entscheiden die Mitglieder des Deutschen Olympischen Sportbundes. Für den neuen Parcours ändert der Ausgang allerdings nichts mehr. Das Geld aus dem Olympiabudget ist investiert, die Anlage steht und soll dauerhaft öffentlich genutzt werden. Damit liefert die Anlage am Kosputner See zumindest eine konkrete Antwort auf diese Frage, was Leipzig schon jetzt von der Bewerbung hat. Ein Sportangebot, das bleibt, selbst wenn der olympische Weg für Berlin Plus möglicherweise endet.
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3: In Leipzig müssen sich Autofahrer und Fahrgäste ab Mitte Oktober auf Einschränkungen einstellen. Die LVB erneuern ab 12. Oktober Gleiskurven am Augustusplatz. Ab 26. Oktober folgen Arbeiten auf dem Georgiring. Für Autos werden Fahrspuren eingeschränkt. Umleitungen führen über die B2, Mecklenburger und Brandenburger Straße. Auch mehrere Straßenbahnlinien fahren verändert. Betroffen sind die Linien 8, 10, 11, 12, 14 und 16. Zudem wird die Baulinie 38 eingerichtet. Fußgängerüberwege werden teilweise gesperrt. Besonders auf dem Georgiring warnen die LVB ab 26. Oktober vor erhöhter Staugefahr. Das US-Rüstungsunternehmen Covenant will sein neues Werk für Marschflugkörper in Leipzig bereits Anfang Oktober eröffnen. Das berichtet die LVZ unter Berufung auf mehrere mit den Vorgängen vertraute Personen. Produziert werden soll dort allerdings erst ab dem ersten Quartal 2027. Geplant sind zunächst 1000 Flugkörper im ersten Jahr. Der genaue Standort im Leipziger Norden ist nicht öffentlich bekannt. Das Unternehmen sucht bereits Mitarbeiter. Die Ansiedlung ist politisch umstritten. Am vergangenen Wochenende demonstrierten nach Polizeiangaben rund 550 Menschen gegen die Fabrik in Leipzig. Der Deutsche Gewerkschaftsbund plant für Samstag eine Kundgebung in Leipzig. Beginn ist um 12 Uhr auf dem Simsonplatz vor dem Bundesverwaltungsgericht. Nach Angaben des DGB werden mehrere tausend Teilnehmer erwartet, auch aus anderen Teilen Sachsens. Bereits um 10.30 Uhr sollen zwei Zubringerdemonstrationen am Volkshaus und am Johannesplatz starten. Anlass ist Kritik des DGB an Reformvorhaben der Bundesregierung in den Bereichen Arbeit, Rente und Gesundheit. Die Leipziger Veranstaltung ist Teil eines bundesweiten Aktionstags in mehreren Großstädten. Roger Schmidt übernimmt zum 1. Oktober den Posten des Head of Global Soccer bei Red Bull und folgt damit auf Jürgen Klopp. Der frühere Trainer von Salzburg, Leverkusen und Benfica soll künftig die sportliche Entwicklung der internationalen Red Bull-Standorte koordinieren. Damit dürfte Schmidt auch Einfluss auf RB Leipzig nehmen. Nach Angaben der LVZ bleibt Martin De Michelis vorerst Cheftrainer der Leipziger. Gemeinsam mit Sportgeschäftsführer Marcel Schäfer soll Schmidt die weitere sportliche Ausrichtung begleiten.
4: Der heutige Tag in Leipzig zeigte sich freundlich und heiter. Am Vormittag präsentierte sich der Himmel wolkenlos. Erst am Nachmittag schoben sich ein paar lockere Wolken davor. Die Temperaturen kletterten im Tagesverlauf auf bis zu 19 Grad. In der kommenden Nacht ziehen vermehrt Wolken am Himmel auf und es kann zu leichten Regenschauern kommen. Die Temperaturen gehen dabei auf frische 6 Grad zurück. Der morgige Donnerstag bringt uns deutlich unbeständigeres Wetter. Der Vormittag beginnt voraussichtlich mit

0: einer Regenschauer. Am Nachmittag bleibt es trocken, die Wolken am Himmel bleiben aber bestehen. Die Temperaturen erreichen Höchstwerte von bis zu 16 Grad. In den darauffolgenden drei Tagen wird es in Leipzig zunehmend freundlicher. Am Freitag bleibt es tagsüber noch bewölkt bei rund 17 Grad. Am Samstag zeigt sich wieder häufiger die Sonne an einem nahezu wolkenlosen Himmel. Die Temperaturen steigen auf angenehme 22 Grad. Auch am Sonntag überwiegt der Sonnenschein. Mit Temperaturen bis zu 24 Grad wird es noch etwas wärmer.
1: Und das war Leipzig aktuell an diesem Mittwoch. Vielen Dank, dass Sie wieder mit dabei waren. 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Mein Team und ich wünschen Ihnen einen angenehmen Abend und einen guten Start in den Donnerstag. Machen Sie es gut und bis morgen bei Leipzig aktuell.

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Das heutige Knappenrode wurde 1913 als Siedlung für die Arbeiter einer neu errichteten Fabrik zur Herstellung von Briketts aus heimischer Braunkohle gegründet, die im Tagebau gewonnen wurde. Bis zum Zweiten Weltkrieg war die Fabrik die modernste ihrer Art in Deutschland. Die Brikettproduktion wurde bis 1993 fortgesetzt. Bereits ein Jahr später wurde die Fabrik unter dem Namen Energiefabrik Knappenrode als Museum wieder eröffnet. Sie ist einer der Standorte des Sächsischen Industriemuseums und einer von vielen Denkmälern der sächsischen Industriegeschichte. Die Dauerausstellung wirft nicht nur einen Blick in die Vergangenheit, sondern auch in die Zukunft. Vom Dach aus hat man einen fantastischen Blick auf die Umgebung, wo sich die ehemaligen Gruben mittlerweile in wunderschöne Seen verwandelt haben.

Hammer, Kammer und kein Jammer. Die Bergzeit am Mittwoch. Im Erzhammer. Die Annaberger Klöppeltage. Rote Wunderkammer. Junge Kunst in Poppershau. Und statt Alltagsjammer 3200 Besucher bei Drachenbootrennen.

0: Glück auf und herzlich willkommen bei ÄrzteTV. In wenigen Tagen feiern wir Erntedank. Dabei muss Dankbarkeit nicht an der Küchentour oder am Feldrand enden. Sie kann auch bedeuten, das Gute im eigenen Land wieder und bewusster wahrzunehmen. Genau dafür fand unser neuer Bundestrainer Jürgen Klopp bei seiner ersten Pressekonferenz zur Kadernominierung bemerkenswerte Worte. Er sagte: "Ich möchte Nationalstolz nicht den falschen Leuten überlassen." Klopp warb für einen positiven Patriotismus und erklärte, er wolle die deutsche Fahne symbolisch zurückholen. Nicht als Zeichen der Abgrenzung, sondern als Ausdruck von Freude, Offenheit, Vielfalt und Mitgefühl. Man könne stolz auf Deutschland und gleichzeitig freundlich, tolerant und weltoffen sein. Für Klopp ist Deutschland, wie er selbst sagte, ein wundervolles Land. Vielleicht ist es eine moderne Form von Erntedank. Probleme nicht nur verschweigen, aber darüber nicht vergessen, was gelingt, was uns verbindet und wofür wir dankbar sein können. Mit diesen positiven Gedanken starten wir jetzt gemeinsam in den Mittwoch und sagen, schön, dass Sie dabei sind.
1: ÄrzteTV fragt, wo ist das? Wir sehen eine Ente, die auf einem Gewässer mit dem Namen Schwanenteich schwimmt. Umgeben ist er von einem Rosenpark. In welcher erzgebirgischen Stadt muss man unterwegs sein, um den Rosenpark mit Schwanenteich zu sehen? Wir geben drei Möglichkeiten vor. Ist das A. Schneeberg, B. Stolberg oder C. Schlettau? Die richtige Antwort

0: verraten wir am Ende der Sendung. Wo ist dieses Bild entstanden?
1: Bei der Verbandsversammlung des Zweckverbandes Verkehrsverbund Mittelsachsen wurde eine Bahndirektverbindung zwischen dem Erzgebirge und Leipzig über Chemnitz beschlossen. Im Rahmen der zur Verfügung stehenden Finanzmittel kommen Akkuzüge des Typs Coradia Continental zum Einsatz. Sie werden in Tagesrandlagen umsteigefrei zwischen Annaberg-Buchholz Süd, Chemnitz, Leipzig verkehren. Die Akkuzüge kommen bereits im Regelverkehr zwischen Chemnitz und Leipzig zum Einsatz. Die neue Verbindung wird von der Mitteldeutschen Regionalbahn als Eisenbahnverkehrsunternehmen bedient. Das erfolgt in Kooperation mit dem lokalen Eisenbahninfrastrukturunternehmen der Erzgebirgsbahn. Unter deren Regie entstand die für den Betrieb von Akkuzügen nötige Ladestation in Annaberg-Buchholz Süd. Der Start der Direktverbindung wird voraussichtlich bis zum Frühjahr 2027 erfolgen, mit einzelnen Fahrten am Morgen und am Abend. Diese Fahrten ersetzen zum Teil bereits bestehende Dieselzugverkehre auf der Linie RB80. Der Smart Rail Connectivity Campus hat einen neuen Geschäftsführer, wie die Stadtverwaltung Annaberg-Buchholz jetzt mitteilte. Steht seit Juli mit Dr. Rudolf Franz Heidu, ein international erfahrener Bahnexperte, an der Spitze des SRCC in Annaberg-Buchholz. Der promovierte Wirtschaftsingenieur und Hochschullehrer übernimmt die Geschäftsführung des Forschungscampus und wird insbesondere dessen strategische Weiterentwicklung sowie die nationale und internationale Vernetzung vorantreiben. Der Smart Rail Connectivity Campus hat sich in den vergangenen Jahren zu einem bedeutenden Innovationsstandort für die Mobilität der Zukunft entwickelt. Gemeinsam mit der Technischen Universität Chemnitz, der Stadt Annaberg-Buchholz sowie zahlreichen Partnern aus Wissenschaft, Wirtschaft und Industrie entsteht hier ein europaweit sichtbares Zentrum für die Forschung, Entwicklung, Erprobung und Zulassung intelligenter Schienenverkehrstechnologien. Im Fokus stehen unter anderem automatisiertes und digitalisiertes Bahnfahren, modernisierte Kommunikation und Sicherheitstechniken sowie künstliche Intelligenz, nachhaltige Antriebssysteme und Lösungen für eine zukunftsfähige Mobilität.
2: Das Erzgebirge zählt mit rund 18.000 Aktiven zu den bedeutendsten Klöppelregionen Deutschlands. Wie lebendig und vielfältig dieses Handwerk heute ist, wurde bei den 37. Annaberger Klöppeltagen erneut eindrucksvoll sichtbar. Die europaweit etablierte Veranstaltung zog weit über 1000 Gäste aus ganz Deutschland und Tschechien nach Annaberg-Buchholz. Ein besonderer Höhepunkt war die Verleihung der Goldenen Spitze für das Lebenswerk. Die Auszeichnung ging in diesem Jahr an Steffi Schmart aus Schneeberg. Mit ihrer unverwechselbaren Handschrift und ihrem eigenen Design hat sie die Klöppelkunst geprägt und zahlreiche Klöpplerinnen inspiriert. Zugleich engagiert sie sich in besonderer Weise für die Weitergabe und Vermittlung des Klöppelhandwerks und damit für den Erhalt dieser besonderen erzgebirgischen Tradition. Der diesjährige Klöppelwettbewerb stand unter dem Motto Grundverschieden. Die Fachjury mit Steffi Schneider, Steffi Schmart, Ilona Meyer und Regine Alm-Tiebold zeichnete folgende Arbeiten aus. Kategorie Nachwuchsarbeiten Kinder und Jugendlicher. Erster Platz Kinder- und Jugendklöppelgruppe Geier. Zweiter Platz Kinderklöppelgruppen des Erzhammer. Und dritter Platz Kinderferienklöppeln Klöppelgruppe Grünhainichen. In der Kategorie Erwachsene Gemeinschaftsarbeiten kamen die Klöppelgruppe der Musikschule Riesa, die Klöppelgruppe Werder, eingereicht von Evelyn Hesse, sowie Klöpplerinnen aus Prag aufs Podium. In der Kategorie Gemeinschaftsarbeiten, alle Altersgruppen, ging der Sonderpreis an Sina und Stella Küngel aus Olbernhau für ihre gemeinsame Arbeit, die Entstehung des Schmetterlings. In der Kategorie Erwachsene Einzelarbeit konnten Katrin Rothenstein aus Neukirchen, Ramona Krivacek aus Olbernhau und Antje Trischmann aus Wittgensdorf die Jury überzeugen. Auch das Publikum durfte seine Favoriten wählen. In der Kategorie Erwachsene wurden die Klöppelgruppen aus Berlin-Friedrichshain für ihre Arbeit ausgezeichnet. Bei den Kindern und Jugendlichen überzeugte das Werk verschiedene Gründe, das Klöppeln zu lernen, der Gruppe Kinder- und Jugendklöppelgruppe Geier.
1: Seit 2022 werden jährlich thematisch unterschiedliche Fachvorträge im Herrenhof Erlhammer in Erle angeboten. Wie die Stadtverwaltung Schwarzenberg mitteilt, lockte zuletzt der Fachvortrag die Bergwerke des Schwarzwassertals insgesamt 35 Besucher in den Festsaal. Referent Marek Nerschka, der zum dritten Mal einen Vortrag im Herrenhof hielt, gab einen sehr informativen und geschichtlichen Einblick, vor allem auf die tschechische Seite des Schwarzwassertals. Eine Fortsetzung ist für 2027 geplant.
3: Der 21. Auer Wismut-Pokal war für den Erzgebirge Auer ein Wettkampf der besonderen Dimensionen. Noch nie zuvor gingen beim traditionsreichen Schwimmwettkampf in der Schwimmhalle Auer so viele Vereine und Sportler an den Start. Rund 400 Schwimmer sorgten gemeinsam mit ihren Trainern, Eltern und mitgereisten Gästen für ein volles Haus und zwei intensive Wettkampftage. Trotz der gewaltigen Teilnehmerzahl gelang es den Verantwortlichen des FC Erzgebirge Aue, optimale Bedingungen für die angereisten Vereine und die eigenen Sportler zu schaffen. Drei besonders engagierte Mitglieder der Schwimmabteilung des FC Erzgebirge wurden im Rahmen des diesjährigen Wismut-Pokals für ihren langjährigen und herausragenden ehrenamtlichen Einsatz ausgezeichnet. Diana Müller, Ulrike Mende und Sebastian Loyot stehen stellvertretend für die vielen Menschen, die mit ihrem Engagement den Schwimmsport in Aue am Leben halten und weiterentwickeln. Alle drei Ausgezeichneten verbindet eines: Sie übernehmen Verantwortung, investieren ihre Zeit und tragen mit ihrem persönlichen Einsatz dazu bei, dass Kinder, Jugendliche und Erwachsene in Aue ihrem Sport nachgehen können.
1: Am kommenden Sonnabend laden die Kliniken Erlabrunn zu einem Tag der offenen Tür in die Klinik für psychosomatische Medizin und Psychotherapie ein. Geöffnet ist von 10 bis 14:30 Uhr. Neben Vorträgen zum Thema Burnout können die Besucher an Workshops der Kunst, Musik und Physiotherapie teilnehmen. Zudem besteht die Möglichkeit, mit Ärzten und Therapeuten ins Gespräch zu kommen und sich die Räumlichkeiten anzuschauen. Eine Anmeldung ist nicht erforderlich.
4: Die Hütte in Pobershau, eine Galerie, zu der man eigentlich geht, um Schnitzkunst des Pobershauer Künstlers Gottfried Reichel zu betrachten. Doch seit nun etwas mehr als einem Monat stellen drei junge Kunstschaffende ihre Werke in der Galerie aus. Was hat sie bewegt, ihre Kunst auszustellen?
5: Also die Rede war davon tatsächlich schon länger. Ich wurde dann von Diana Innert gefragt und wollte die Ausstellung aber ungern alleine machen. Und habe dann so ein bisschen im Freundeskreis mich umgehört und da sind dann tatsächlich Jael und Linda auf mich zugekommen und ja, da haben wir das Projekt dann mal in die Hand genommen.
6: Wie Camilla schon sagte, das war ja schon mal in der Rede und ich weiß gar nicht aus welchem Grund genau, ist es erstmal nicht zustande gekommen und dann war quasi nochmal die zweite Chance und ich finde, also ich persönlich gehe zum Beispiel sehr, sehr gerne in Museen und man sieht dann immer die Bilder und das hat auch immer so ein bisschen dieses, das haben andere und das machen andere Künstler, die dann ihre Bilder ausstellen. Aber für einen selber ist das irgendwie so sehr weit entfernt gewesen noch zu dem Zeitpunkt. Und na klar, wenn man dann gefragt wird, hey, hast du Lust? Und andere auch das Vertrauen in deine Arbeit und in deine Kunst haben, dann sagst du natürlich sofort.
5: Ich muss sagen, es ist schön, aber auch ein bisschen komisches Gefühl, weil man offenbart ja schon sehr viel von sich selber. Viele Werke sind ja auch, also haben Bezug auf das eigene Leben, vielleicht auch die eigene Familie, eigene Bedürfnisse und so. Aber prinzipiell ist man auch ein ganzes Stück stolz auf sich selber.
7: Es fühlt sich schon cool an. Also man ist so, es ist jetzt nicht mein erstes Mal ausstellen, aber es ist so immer schön, auch die Reaktionen dazu zu sehen, dass sich Leute wirklich dafür interessieren und so auch Fragen dazu haben.
6: Man sieht das immer in Galerien, dass da die Bilder hängen und denkt sich so, die haben es geschafft, schön. Und ja, dann hat man natürlich selber die Möglichkeit und sieht seine eigenen Bilder da hängen. Das ist natürlich schon mit Stolz verbunden, weil da ist ja auch eine gewisse Arbeit hinter den Bildern. Viele vielleicht auch schon jahrelang. Ne? Man arbeitet, legt es mal wieder zur Seite, weil man es vielleicht, weil man nicht weiterkommt und dann arbeitet man mal wieder daran weiter. Also ich habe Bilder, da habe ich teilweise 3 Jahre dran gesessen und ja, die dann hier hängen zu sehen, ist dann natürlich, ist schön.

0: Genaues Thema gibt es tatsächlich gar nicht. Ich habe mich so ein bisschen rangetastet an die Kunst, indem ich einfach mal alles ausprobiert habe, querbeet von Malerei, Zeichnerei, Modellieren, Schnitzen und so weiter. Ich würde sagen, es ist hauptsächlich die Neugier, die Lust, Neues auszuprobieren und ja, einfach mal so zu erforschen, was zu einem passt und dadurch auch eigene Sachen, die einen beschäftigen, zu verarbeiten und auszudrücken.
1: Meine Werke beschäftigen sich mit Naturthemen sehr viel. Ich habe ein bisschen mehr kollagiert, gehe auch vor allem gegen Ende hin in meiner Schulzeit, weil ich das dann auch für meine Abiturprüfung gemacht habe. Genau, und da ist viel auf Werke reagieren, Werke anders umsetzen in einem anderen Stil und viel experimentieren, ausprobieren.
2: Schwierig so pauschal zu sagen. Ich habe auch ähnlich wie Camilla einfach mal alles ausprobiert, also von Öl, Bleistift, Kohle, Landschaften, habe festgestellt, okay, das ist es auf jeden Fall nicht. Tiere, surreale Sachen und jetzt aktuell bin ich so ein bisschen in diesem Porträt-Menschen-Ding hängen geblieben. Das macht mir eigentlich am meisten Spaß und da kann man sich auch sehr viel ausprobieren und deswegen, also man sieht da hier auch in der Ausstellung eigentlich alles hängen, aber jetzt aktuell bin ich so ein bisschen in diesem Menschen-Porträt-Ding hängen geblieben.

0: Wie haben die Gäste auf die Ausstellung reagiert?
1: Bei der Ausstellungseröffnung waren die Reaktionen cool. Also die fanden das auch schön, dass wir hier so unsere Sachen ausstellen und mal was Neues zu sehen. Und wie auch die jüngeren Leute hier im Erzgebirge Kunst gestalten.
2: Ich muss zugeben, ich habe auch noch nicht so viel Feedback gehört, aber bei der Vernissage, bei der Ausstellungseröffnung war sehr, sehr viel positives Feedback, auch von Leuten, die ich vielleicht jetzt selber noch gar nicht kannte. Die haben Fragen gestellt, man hat gesehen, die stehen vor den Bildern und staunen und diskutieren da auch eigenständig darüber. Also ich denke, das kommt ganz gut an, weil es halt auch, finde ich, mal ein bisschen was anderes ist, als das, was hier sonst halt auch viel hängt. Es sind halt viele Landschaften, es ist viel Lokales und ich glaube, sowas wie jetzt hier gab es so in dem Sinne, würde ich fast behaupten, noch nicht wirklich. Deswegen würde ich mal sagen, positiv.
0: Und für die, die mal selbst sich auf der Leinwand ausprobieren möchten, gibt es einen kreativen Nachmittag.
3: Ja, das stimmt. Das ist hauptsächlich für Kinder. Wir machen da einen kreativen Tag mit Kindern zum Basteln, Zeichnen, wo wir selber auch unsere Erfahrungen teilen, Sachen den Kindern beibringen, ja, einfach rundum kreativ sein. Wie genau das aussieht, werden wir noch nicht ganz verraten. Aber ja, 18.10. Gern merken.
4: Junge Kunst zu sehen in der Hütte Poppersau. Schon gewusst, der Erzgebirgskreis wird am Donnerstag auf einer Jobmesse in Chemnitz vertreten sein. Wie die Landkreisverwaltung im Internet mitteilt, will man in der südwestsächsischen Metropole über die vielfältigen Karrierewege beim Landratsamt des Erzgebirgskreises, sei es Ausbildung, Studium oder beruflicher Einstieg, informieren. Und damit zu unserem Kurznachrichtenformat.
5: Erz 1 – Tatort Erzgebirge. Ein Erzgebirgs-Krimi-Buch mit packenden Geschichten verschiedener Autoren soll zum Start der Landesgartenschau 2027 in Auerbad Schlema beim Chemnitzer Paparento Verlag erscheinen.
6: Erz 2 – Erfolgsbilanz. Seit Gründung des WSC Erzgebirge Oberwiesenthal im Herbst 2002 haben die Starter des Vereins, hier Rennrodlerin Julia Taubitz, bei allen Olympischen Winterspielen stets Gold mit ins Erzgebirge gebracht.
5: Erz 3 – Personal der Erzgebirgsklinikum 1. Dr. Med. Felix Weigelt ist neuer Chefarzt der Klinik für Innere Medizin 1 am Standort Annaberg.
6: Erz 4 – Personalie Erzgebirgsklinikum 2. MU Dr. Ivo Trahokopil, Facharzt für Viszeralchirurgie, hat zum 1. September die chirurgische Tätigkeit am Standort Schneeberg von Dr. Med. Thorsten Richter übernommen.
5: Erz 5 – Eisenbahnlehrpfad. Auf ein Glück im Unglück zwischen Bernsbach und Zwönitz im Jahr 1936 macht neuerdings eine Hinweistafel der IGZS aufmerksam.
6: Erz 6 – Erzgebirgsderby in Oberliga. Das immer mit Spannung erwartete

Aufeinandertreffen der Handballfrauen des HSV 1956 Marienberg und des SV Schneeberg haben die Marienberger mit 33:26 in eigener Halle für sich entschieden.

R7, gelungener Saisonabschluss. Bei spätsommerlichem Wetter zog es rund 3200 Besucher zur Veranstaltung Silberstrom, Drachen und Wikinger an den Filzteich, wo sie unter anderem das Drachenbootrennen gespannt verfolgten.

0: Schöne Bilder verspricht jetzt gleich die Antwort auf unsere Mittwochsfrage, wo ist das? Wir wollten wissen, in welcher erzgebirgischen Stadt muss man unterwegs sein, um einen Rosenpark mit Schwanenteich zu sehen? Wir hatten drei Möglichkeiten vorgegeben. A. Schneeberg, B. Stolberg oder C. Schlettau. Und C ist richtig.
1: Schlettau hat neben dem bekannten Schlosspark noch eine zweite sehr schöne Parkanlage, den Rosenpark. Der Rosenpark mit seiner Teichanlage ist ein Ort der Entspannung.

Idylle pur im Rosenpark. Auch die Wohnlage nebenan, die Rosenparksiedlung, ist eher ländlich. Erwähnenswert auch der Rosenparkteich. Er hat ein kleines Feuchtbiotop mit vielen seltenen und weniger seltenen Tier- und Pflanzenarten. Weil früher hier auch Schwäne lebten, ist das Gewässer auch als Schwanenteich bekannt.

So, das war's auch wieder von uns heute von der Bergzeit. Zum Schluss habe ich aber noch eine ungewöhnliche Seite des Erntedankfestes für Sie. Denn früher spielte dabei nicht nur Getreideglaube und Dankbarkeit eine Rolle, sondern auch jede Menge Aberglaube. In vorchristlicher Zeit glaubten die Menschen an geheimnisvolle Wesen in den Kornfeldern. Deshalb wurde die letzten 3, 7 und 9 Ähren zu einem Glückspüschel gebunden und ein ganzes Jahr lang im Haus aufbewahrt. Im Frühjahr kamen einige der Körner wieder in die Erde. Mancherorts formte man aus der letzten Garbe sogar eine Kornmutter, die über das abgeerntete Feld wachen sollte. Auch die spätere Erntekrone steckt voller Botschaften. Ihre 4 Bögen symbolisieren das Himmelszelt, der geschlossene Kranz den ewigen Kreislauf des Lebens. Die Bänder in der Mitte stehen für einen Glockenschlegel, der das Erntedankfest einläutet. Und echte Handarbeit ist sie ebenfalls. Für nur einen Strang einer großen Krone werden rund 4000 Halme benötigt. Kunstblumen sind bei traditionell sächsischen Wettbewerben übrigens tabu. Am 4. Oktober werden die Erntekronen nun vielleicht mit etwas anderen Augen betrachtet werden. Kommen Sie gut durch den Abend und ich sage an dieser Stelle wie immer Glück auf!

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Herzlich willkommen und Glück auf, liebe Zuschauerinnen und Zuschauer, zu Glück auf TV Kompakt. In den nächsten 30 Minuten warten wieder ausgewählte Beiträge aus der aktuellen Berichterstattung auf Sie. Ein großes Motorsportereignis in der Region wirft seine Schatten voraus. Die Vorbereitungen sind in der heißen Phase. Ende des Monats erlebt die Vintage Trophy eine Neuauflage. Ein durchaus anspruchsvolles Event für Mensch und Maschine. Frank Langer hat mit dem Gewinner der letzten Vintage Trophy, Uwe Weber, gesprochen, der natürlich den Titel verteidigen möchte.

0: Vorbereitungen auf das Enduro-Spektakel in Dalkjuen, die Vintage-Trophy, sprich die Klassik-Enduro-Mannschafts-WM in und um Zschopau vom 29. September bis 3. Oktober laufen auf Hochtouren. Uwe Weber konnte im letzten Jahr zusammen mit Bert von Zitzewitz und Johannes Steinl den Titel holen. Entsprechend groß ist der Respekt vor der Titelverteidigung für den Hohendorfer Enduro-Weltmeister.
1: Wir haben ja abends nur eine Viertelstunde Zeit für den Service im Paddock. Und in der Viertelstunde müssen wir das Rad ausbauen, Reifen runter, neuen Reifen drauf, Rad wieder einbauen und eventuell noch Luftfilter wechseln. Tanken können die Mechaniker.
2: Das ist ähnlich, was noch quasi externe Hände machen dürfen. Oder?
1: Ja, das ist anders als bei der aktuellen Weltmeisterschaft 6 Tore fort. Da dürfen die ja mittlerweile mit Schrauben die Monteure. Das ist aber bei uns noch nicht gegeben. Das ist eben Vintage. Vintage und Vintage ist wie früher. Und früher durfte nicht geschraubt werden von den Monteuren. Der Fahrer muss alles selbst machen und so ist es hier immer noch. Ja.
0: An der Maschine wird auch nichts dem Zufall überlassen.

0: Auch das eigenhändige Reifenwechseln und Schrauben an der Maschine gehört zu den Aufgaben des Fahrers. Natürlich geht man in solch einen Wettkampf nicht aus der Kalten. Uwe Weber war auf Strecke.
1: Als erstes muss ich mal sagen, das Gefühl, das baut sich jetzt erst langsam so richtig auf. Bis vor 2-3 Wochen habe ich das vielleicht noch so ein bisschen ignoriert und weggedrückt. Und jetzt, wo wir den Zeitpunkt näher kommen, jetzt kommt natürlich die Spannung. Ja. Der Druck ist enorm hoch, obwohl ich ein alter Hase bin und auch sehr viel mit Routine mache, ist es dennoch so, wir sind Titelverteidiger, wir sind vor der Haustür, zu Hause in Zschopau zur Titelverteidigung und das ist natürlich eine Bürde, die schwer lastet auf den Schultern.
2: Wie bereitest du dich jetzt drauf vor eigentlich? Bist du jetzt einige Rennen mal gefahren oder irgendwelche Strecken gegangen? Wie kann man sich da vorbereiten?
1: Ja, also ich bereite mich eigentlich vor so wie immer. Das ist jetzt nicht, dass ich in diesem Jahr was Extravagantes oder irgendwas umgestellt hätte, weil es gibt ein altes Sprichwort, never change a running system. Und dementsprechend bin ich auch in diesem Jahr verfahren. Ich bin relativ spät erst zum Motorradfahren gekommen, weil ich mir Ende Mai zwei Rippen gebrochen hatte bei einem Sturz. Also nicht beim Motorradsturz, sondern auf der Treppe ausgerutscht. Und, ja,
2: also passiert,
1: ja, in der Nässe. Und ja, deshalb bin ich etwas spät erst zum Motorradfahren gekommen. Aber ich denke mal, ich habe das bislang jetzt kompensiert. Bin jetzt drei Rennen gefahren, zwei Klassikveranstaltungen, dann in Großrückerswalde das Stoppelcross mit der Baujahr 78er Maschine. Und ja, also ich denke, dass ich ganz gut vorbereitet bin.
2: Die Maschinen auch, also die Maschine, die du vor dir hast, das wird dann die sein, mit der du in die Tage gehst?
1: Ja, wir sind, also die ist jetzt schon mal wieder zusammen und ich habe Probefahrt gemacht, ich habe Vergasereinstellung, Abstimmung gemacht und bin jetzt eigentlich soweit zufrieden und ich werde jetzt morgen nochmal einen kleinen Test machen, weil ich noch was verändert habe am Hinterrad, dass wir das nochmal ausprobieren und ja, und dann geht es jetzt Ende der Woche dann darauf hin, das Motorrad dann wettbewerbsfertig zu machen.
0: Es sind, wie erwähnt, so viele Fahrernationen am Start zur Vintage. Das Geläuf im Bau zieht scheinbar.
1: Das ist schon eine Hausnummer. Also ich würde sagen, es sind 4 Tage. Ja. Die Vorbereitung, 450 Fahrer aus 20 Nationen, 17 Profimannschaften, also 17 Nationalteams aus natürlich 17 verschiedenen Ländern, das ist Rekord. Das gab es bislang noch nie bei der Vintage Trophy. Die Spitze waren bisher 13 Nationen. Dieses Jahr sind es 17 Nationen, die um den Titel kämpfen. Und das ist für die Veranstalter schon ein immenses Pensum. Die lange Runde mit über 70 Kilometern Streckenlänge pro Runde, damit auch die 450 Fahrer alle auf die Etappe gebracht werden können. Das ist schon für alle im Organisations- und im Helferstab ist schon eine enorme Aufgabe. Ja, ja, natürlich, schon aus der Historie gewachsen. Es gibt vielleicht zwei große Enduro-Zentren oder ich will mal sagen, zwei große Orte auf der Welt, die einen renommierten Namen im Enduro-Sport haben. Und das ist einmal Zschopau. Durch die Geschichte, Endurosport, Straßenrennsport und das MZ-Werk. Und es ist Bergamo in Italien. Ja, und das sind vielleicht die beiden renommiertesten Veranstaltungen, die klanghaftesten Namen in der Szene. Und jeder, der irgendwie in die Szene hineingehört, will natürlich mal in Zschopau dabei gewesen sein.
0: Was wünscht sich Uwe Weber und der Veranstaltung?
1: Dass man am Samstag in Venusberg nach dem Abschlussrennen im Ziel stehen beide, gesund und ganz. Das ist mein größter Wunsch für diese Veranstaltung. Und dann wünsche ich natürlich allen, dass es eine schöne, eine super Veranstaltung wird, dass die Organisation gut abläuft und dass die Zuschauer zufrieden sind, dass die Fahrer zufrieden sind mit der Veranstaltung, dass alle Spaß haben bei der Veranstaltung und es ein großes Enduro-Fest wird hier in Zschopau.
0: Wo das Team Deutschland am Ende landet, zeigt sich in der Woche ab 29. September zur Vintage Trophy im und um Zschopau.

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Die VR Bank Mittelsachsen hat die regionalen Sterne des Sports verliehen. Die mit insgesamt 1.500 Euro dotierte Auszeichnung würdigt den lokalen Breitensport und das gesellschaftliche Engagement unserer Vereine direkt vor der Haustür. Wir waren bei der feierlichen Übergabe dabei. Hier sind die Bilder.

0: Das Krügerhaus am Schlossplatz in Freiberg ist an sich für seine Sammlung an Mineralen und Gestein bekannt. Am Abend des 15. September waren es Sterne, die im Mittelpunkt standen. Die Sterne des Sports wurden in Kooperation von Kreissportbund, VR Bank Mittelsachsen IG und weiteren Partnern und Unterstützern verliehen.
1: Hinter jedem Verein stecken Menschen, die tagtäglich andere unterstützen und sich für andere auch engagieren. Und das meistens im Hintergrund und völlig selbstverständlich. Und ja, dem gilt es an sich, große Anerkennung zu schenken. Und für uns als VR Bank Mittelsachsen, als Genossenschaftsbank, ist es völlig normal, die Vereine in unserer Region entsprechend zu unterstützen. Getreu dem Motto, was einer alleine nicht schafft, das schaffen viele. Und ja, dieses Engagement wollen wir sichtbar machen. Und genau deswegen nehmen wir bei Sterne des Sports sehr gerne teil.
0: Insgesamt 12 Vereine hatten sich um den Preis beworben und wurden mit Preisgeldern von insgesamt 5.250 Euro für ihre Projekte und Ideen geehrt.
2: Ich freue mich tatsächlich auf die Geschichte hinter jedem Projekt. Warum haben Sie dieses Projekt ins Leben gerufen? Was begeistert Sie am meisten? Und was bewegt Sie dazu, ja, da ganz viel Herzblut reinzusetzen und das konsequent zu verfolgen und auch so erfolgreich dann umzusetzen? Das beste Projekt heute Abend, was hier auch gekürt wird, fährt dann mit uns gemeinsam nach Dresden. Und wer

0: Interessierten hier erwähnt wird, mit 250 Euro sozusagen auch nochmal einen wunderbaren Preis in der Hand hat.
1: Wir unterstützen unsere Vereine auf vielfältige Art und Weise. Gerade durch Spenden und Sponsoring, durch Förderung von Veranstaltungen oder weiteren Projekten. Und was uns auch am Herzen liegt, ist, dass wir manchmal unsere Vereine auch in unseren Veranstaltungen teilhaben lassen und damit eben natürlich genau diese Sichtbarkeit generieren, von der ich gerade berichtet habe. Und ja, man sieht, Sport verbindet Menschen und stärkt natürlich am Ende die Gemeinschaft. Und von daher ist es für uns vollkommen selbstverständlich, dass wir diese Förderung halt vornehmen. Also wir haben letztes Jahr in 2025 über 100.000 Euro zur Verfügung gestellt und davon waren 54.000 Euro für das Thema Sport. Und schon daran sieht man, wie wichtig uns ja dieses Thema ist und was das für uns für eine Bedeutung hat.
2: Eine Jury hatte sich die Konzepte der Vereine aus Schönerstadt, Döbeln, Freiberg, Roßwein und Mochau angeschaut und eingeordnet. Alle Projekte wurden im Rahmen der Preisverleihung kurz vorgestellt.

0: Dabei erzielten am Ende Förderpreise in Höhe von jeweils 250 Euro der SV Oberschöna 1902, Boxclub Döbeln, BSC Freiberg, Rossweiner SV, SV 50 Traktor Mochau, Freiberger Wanderfreunde, Rossweiner Spielleute, der Döbelner SC 092 sowie der SV Schönerstadt.
1: Den dritten Platz hat in diesem Jahr der Gesundheitssport Döbeln.
0: Für das Projekt Leuchtturm für Demenz, verbunden mit einem Preisgeld von 500 Euro.
2: Der Bahnhofsberg in Waldheim, wer ihn kennt, das ist ein absoluter Killer. Der ist wirklich ordentlich, wenn man den dann als Erwärmung hochfährt. Aber es machen tatsächlich viele. Die fahren zum Beispiel bis Harter Kreuz mit dem Auto. Also wir haben auch Leute, die hinter Leislich noch wohnen. Die fahren bis Harter Kreuz mit dem Auto, steigen dann ab mit dem Fahrrad und fahren noch zum, ist zwar eben, aber fahren trotzdem zum Tennis.
0: Den zweiten Platz belegte der erste TC Waldheim e.V. mit der Initiative TCW auf Achse und erhielt dafür 1.000 Euro. Und der Döbelner SV Vorwärts e.V. erhielt den großen Stern des Sports in Bronze für das inklusive Turnier, das Gemeinschaft und Teilhabe fördert.
3: Kindersportgruppe, wir haben eine Jugendsportgruppe, wir haben den Leistungssport, wir haben den Freizeitsport, wir haben den Frauensport und wir haben die Behindertensportgruppe. Und jede Gruppe trainiert irgendwie an irgendeinem Tag mal für sich. Aber wie bringt man denn die Menschen mal zusammen? Wir haben alle eine Leidenschaft. Wir spielen alle gern Tischtennis, wir sind alle wegen des Sports wegen da und trotzdem sind wir irgendwie getrennt voneinander.
4: Und Unified bedeutet, man hat ein Doppel, man sieht das ganz toll hier auf diesen Bildern. Das ist ein Doppelwettbewerb, wo immer zwei Spieler gegen andere zwei Spieler spielen. Aber das Besondere hier an diesem Wettbewerb, es ist immer ein aktiver Tischtennisspieler aus dem Verein, der eben auch Mannschaftssport tätig ist. Und es ist eben ein Spieler aus unserer Behindertensportgruppe.
0: Jessica Gückel und Michael Schuster vom Verein darüber sehr glücklich.
5: Ja, baff, weil wir es erstmal gar nicht erwartet hatten und voller Freude auf die anderen Projekte, die uns dann in dem Landesentscheid vorgestellt werden.
6: Ihr habt euch viel einfallen lassen, ja, Menschen zusammenzubringen, oder?
7: Das haben wir, ja. Wir haben sehr viele Projekte und probieren immer wieder neue Projekte mit, sagen wir, vielen Menschen zusammenzubringen.
6: Das soll auch weitergehen. Ihr habt es gerade vorhin erwähnt, das soll nicht nur intern in Döbeln im Verein sein, sondern ja, schon auch hier drüber ausstrahlen, oder?
5: Auf jeden Fall. Also wir möchten spätestens ab dem nächsten Jahr, wenn wir dann das zweite Unified-Turnier durchführen können, auch andere Vereine dazu einladen, zu uns zu kommen, mit ihren Spielern sich anzumelden, damit wir alle gemeinsam den Tischtennissport feiern können.
8: In der Regel waren es so 7 bis 10 Vereine, jetzt 12. Ja, wir sind besonders stolz drauf und wir wünschen uns natürlich, dass das nächstes Jahr ganz genauso stattfindet oder sogar noch mehr als 12 Vereine werden, die sich bei uns bewerben.
0: Sterne des Sports sind über den Preis hinaus eine Plattform für den Austausch der Vereine. So sind in der Vergangenheit oft auch gemeinsame Projekte entstanden.
9: So manch verwunderte Blicke konnte man in den Gesichtern vieler Besucherinnen und Besucher der Salgehütte in Olbenhau-Grüntal beobachten. Fühlte man sich doch in der Geschichte um einige Jahrhunderte zurückversetzt. Und genau das war das Ziel. Der 30-jährige Krieg kehrte für ein paar Stunden in das Areal zurück. Landesknechte machten das Welterbe unsicher, aber auch der Kurpark.

0: Prinz Johann Georg II. Ließ sich das Spektakel nicht entgehen.
1: Es knallt, es raucht, es riecht nach Schwarzpulver. In der Olbernhauer Salkehütte wurde an diesem Wochenende, dem 12. und 13. September, die Uhr um rund 400 Jahre zurückgedreht. Eine faszinierende Zeitreise mitten in die Epoche des Dreißigjährigen Krieges. Wo einst die Schweden das Sagen hatten und Blei für ihre Kugeln erbeuteten, haben nun sieben historische Vereine das Gelände in ein buntes Feldlager verwandelt. Die Geschichte war hier buchstäblich zum Greifen nah.
2: Wir sind hierher gekommen, um dieses Areal zu übernehmen. Wir werden es uns mit Hilfe unserer Waffen und unserer nicht vorhandenen Diplomatie erkämpfen. Ich schwör's.
1: Woher kommt überhaupt das Sprichwort von der Pike auf lernen? Auf diese Frage gab es an diesem Wochenende natürlich eine Antwort.
3: Ja, von der Pike auf lernen. Viele kennen das Sprichwort, das kommt aus der damaligen Zeit.
4: Stimmt, das ist besser.
3: Mussten mindestens haben einen Brustpanzer, einen Helm, Handschuhe und eine Beiwaffe. Das ist die Grundstellung der Pikeniere. Das sieht man hier. Aus dieser Position gehen die Grundbefehle hervor. Hat man so die Pike nach vorn genommen und ist in die feindlichen Reihen so reingegangen. Es kam zu dem Pikenkampf, bis dann irgendwann die Pike oder ihre Wirkung verlor. Da wurde sie losgelassen, die Beiwaffe gezogen und man ging in den Flankwaffenkampf. So. Aufwärts tragen Sie den Spieß. Wir haben nicht nur Feldschlachten, sondern auch Belagerungen von Festungsanlagen, Städten. Und die Reiterei wäre so nie in diesen Pulk an Piken reingeritten, weil dafür waren die Pferde viel zu wertvoll. Und man wollte natürlich eher durch das immer wieder Anreiten, wieder reinschießen, eine Schneise schaffen, wo man eben dann angreifen kann.
1: Auch die Kleinen konnten sich mal an der Pike ausprobieren und ein Gefühl bekommen, wie schwer diese damals zu bedienen war.
3: Genauso, eins, zwei, drei. Ja?
5: Was sagt man? Weil die Balance, durch die Länge.
3: Ja,
5: das geht so schnell, weil von der Führung.
3: Ja, da merkt man dann schon.
1: Lauter wurde es an diesem Wochenende natürlich auch. Das Musketenschießen war am Sonntag ein sehr gut besuchter Teil der Veranstaltung.
6: Nee, Ladestock zur Hand. Dose fest, die Ladung.
7: Die sind ganz voll, aber wir können wieder die Mauer.
6: Den Ladestock zur Ruhe. Klemmet fest die Lunge. Prüfe die Lunge auf geschlossener Pfanne. Zur langsamen Reihe von meiner Seite beginnen.
8: Ging in Feind, hochleg an!
9: Achtung, es muss nicht laufen.
6: Öffne die Pfanne! Zur langsamen Reihe geht Feuer!
10: Schön!
11: Ja, genau.
12: Die gesunde Luft.
13: Spielen unser Lied.
1: Und wer das historische Spektakel verpasst hat, die Salkehütte bietet das ganze Jahr über spannende Einblicke in ihre Geschichte, wenn auch an den meisten Tagen deutlich leiser und friedlicher.
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0: Am Sonntag, dem 27. September, wird in Lengefeld zwischen 10 Uhr und 17 Uhr Geschichte ganz anders erlebbar gemacht. Der Kulturverein Pockau Lengefeld lädt zu einem Stadtspaziergang der anderen Art ein. Erleben Sie 1640 Jahre Stadtgeschichte an und in Häusern in Lengefeld, die dieses Jahr auch ein Jubiläum feiern. Bei den Mitwirkenden warten tolle Aktionen, ein Blick hinter die Hausfassade, Ausstellungen, Musik und lokulische Angebote. Das Besondere, wer sich auf dem extra für den Tag gestalteten Stadtplan an allen Stationen einen Stempel abgeholt hat und den Plan dann beim Kulturverein bis 17 Uhr abgibt, hat Chancen auf tolle Preise. Entdecken Sie Lengefeld mal auf eine andere Art und Weise. Jetzt werfen wir einen Blick nach Kolmnitz. Denn der Naturerlebnishof Weidegut Kolmnitz feiert auch in diesem Jahr wieder ein Herbstfest. Am Sonntag, dem 27. September in der Zeit von 11 Uhr bis 17 Uhr. Übrigens feiert das Weidegut in diesem Jahr schon 25 Jahre Hoffeste auf dem Erlebnishof. Mit einem bunten Programm von Musik, Unterhaltung und viel Wissenswerten zu regionalen Gewächsen aus dem heimischen Garten und dem Wald sind Sie eingeladen, bei allerlei Schmackhaften aus der Region einen schönen Herbsttag zu verbringen. Musikalisch eröffnen um 11 Uhr die Bimmelbar-Musikanten das Fest. Höhepunkt am Nachmittag, insbesondere für die jüngsten Gäste, ist um 15 Uhr die Kindershow mit Meister Klecks und Spasimir auf dem Scheunenboden. Eine Pflanzentauschbörse wartet im Bauerngarten auf Sie. Bei Feldrundfahrten und Kremserfahrten lernen Sie die Umgebung kennen. Die Großdorf-Heiner Feldbahn ist auch wieder mit dabei. Eine Technikausstellung bringt so manchen zum Staunen. Modellschiffe werden ausgestellt und man kann sich beim Laserschießen probieren. Als das Marienberger Dreieck bezeichnete man die legendäre Rennstrecke, welche von Marienberg über die Heinzebank und Wolkenstein wieder nach Marienberg führte. Dort wurde am 15. Juni 1924 eine Rennserie geboren, welche in den folgenden Jahren ihresgleichen suchte und bis 1937 die europäische Motorradelite in das Erzgebirge lockte. Man sollte sich einfach mal die Zeit nehmen und die Strecke in beschaulichem Tempo abfahren, um zu ahnen, was damals im Renntempo geleistet wurde. Seit 1998 führt die Stadtverwaltung Marienberg aller zwei Jahre das Traditionstreffen auf dem historischen Marienberger Dreieck durch. In diesem Jahr erlebt das Spektakel am Sonntag, dem 27. September, eine Neuauflage. 11 Uhr ist das Fahrerlager geöffnet. Das Seemataler Jazzkonsortium umrahmt musikalisch. Und 14 Uhr startet die Rundfahrt auf dem Marienberger Dreieck. Was junge Kunstschaffende wohl bewegt? Die Frage wird Ihnen in der Galerie Die Hütte in Pobershau beantwortet. Young Visions heißt eine Ausstellung dreier junger Frauen, die eine gemeinsame Leidenschaft teilen, dem Gestalten echter und ungefilterter Werke seit Kindesbeinen an. Diese entwickelten im Laufe der Jahre Persönlichkeit und Individualität. Bis 28. Februar nächsten Jahres können Sie eine bunte Mischung verschiedener Gemälde, aber auch anderer kreativer Arbeiten bestaunen. Young Visions, gestaltet von Camilla Martin, Linda Ehnert und Jael Kröschel. Geöffnet ist die Galerie von Dienstag bis Sonntag und an den Feiertagen von 13 Uhr bis 17 Uhr.
1: 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Ich verabschiede mich für heute, wünsche Ihnen eine gute Zeit und sage Tschüss und Glück auf. Bis zum nächsten Mal.

Einen wunderschönen guten Abend und herzlich willkommen zu Sachsen aktuell. Und das sind die Themen. Zwischen Vorfreude und Abzocke. Fans des Dresdner Weihnachtszirkus fallen auf Ticketfalle bei Viagogo rein. Außerdem abgeschoben trotz Vollzeitjob. Luis M. aus Leipzig muss zurück nach Venezuela. Liegt hier Behördenversagen vor? Und Chemnitzer Lulatsch wird zur Straßenbahn. Wahrzeichen jetzt auch auf der Schiene unterwegs.

0: Ein schöner Zirkusabend sollte es werden. Doch für einige Fans des Dresdner Weihnachtszirkus begann der Ärger schon beim Ticketkauf. Sie sind bei Viagogo gelandet, einer vermeintlich seriösen Ticketplattform, haben deutlich mehr bezahlt und sind damit in eine böse Falle getappt.
1: Na, wie ein Schlag in die Magengrube, möchte ich mal sagen. Also wir waren sehr baff.
2: Ticketfalle zielt auf den Dresdner Weihnachtszirkus. Immer wieder geraten Verbraucher beim Online-Kartenkauf an zweifelhafte, möglicherweise sogar betrügerische Angebote. Aktuell sorgt die Plattform Viagogo für Verzweiflung. Franziska Geisler von der Verbraucherzentrale Sachsen erklärt die Risiken.
3: Der Dresdner Weihnachtszirkus, der warnt selber auf seiner Website davor, dass man keine Tickets über Viagogo oder andere Anbieter kaufen soll, sondern ausschließlich direkt bei ihm. Und das ist auch das, was wir immer empfehlen. Denn Viagogo ist lediglich ein Ticketvermittler. Das heißt, dass man Tickets bei einem anderen Verkäufer kauft. Man weiß aber überhaupt nicht, wer dieser Verkäufer ist. Also ob es ein privater Verkäufer ist, ob es ein Unternehmen ist. Und das öffnet natürlich Tür und Tor für Missbrauch und Betrug.
2: Auch Susanne und Thomas Ziolos wollten eigentlich nur Karten für den Dresdner Weihnachtszirkus kaufen. Ihre Google-Suche führte sie zu einem Angebot von Viagogo.
4: Es ist nicht möglich, jemanden ans Telefon zu bekommen. Die Stimme sagte bloß, die Karten wären rechtzeitig eine Woche vor Veranstaltung bis spätestens diesem Tag uns zugesandt. So, und dann haben wir im Internet gegoogelt. Es ist als keine seriöse Institution deklariert worden. Und dann haben wir eine Mail hingeschrieben, dass wir diesem Vertrag nicht mehr trauen und wir möchten unser Geld zurückhaben, wenn bis Montag, also das war am Freitag, wenn bis Montag keine Tickets vorliegen. Und am Montag kamen dann die Tickets per

0: also online. Und auf dem war aber der Preis weggemacht und auch der Verkäufer weggemacht.
1: Konkret werden auf der Website Tickets für fast das Doppelte des Originalpreises angeboten. Für Käufer bleibt damit vor allem eine Frage: Wer steckt denn nun wirklich hinter einem solchen Angebot? Genau hier beginnt das Problem des Ticket-Zweitmarktes.
2: Es kann sein, dass es einmal personalisierte Tickets sind. Dann hat man das Problem, dass man ein Ticket hat, was auf einen anderen Namen personalisiert ist und man dieses Ticket dann noch irgendwie umschreiben lassen muss. In der Regel kann man das beim Veranstalter machen, also man sollte da den Veranstalter kontaktieren, aber es kann durchaus schwierig werden oder es können auch Zusatzkosten dazukommen. Dann hat man natürlich das größte Problem, dass es deutlich teurer ist als beim Veranstalter selber, obwohl die Tickets beim Veranstalter noch verfügbar sind. Und dann hat man auch oftmals das Problem, dass Tickets verkauft werden, die es gar nicht gibt, die nicht gültig sind, die vielleicht auch für eine Veranstaltung sind, die es überhaupt nicht gibt. Und dann hat man da viel Geld für nichts bezahlt.
1: Wo endet ein erlaubter Ticketweiterverkauf und wo wird's rechtlich schwierig? Wo beginnt Betrug? Die Verbraucherzentrale Sachsen ordnet den Fall des Paares Ziolos nochmal in einer schriftlichen Stellungnahme rechtlich ein.
3: Der Weiterverkauf von Tickets ist grundsätzlich erlaubt. Bei Viagogo wurden aber bereits bestimmte Geschäftspraktiken rechtlich überprüft. Das Landgericht München hat unter anderem kritisiert, dass die Plattform nicht ausreichend transparent macht, wer hinter den Angeboten steht und wie sich Preise zusammensetzen.
1: Der Weg zu Viagogo führte über eine Google Ads-Anzeige. Wir haben Google mit dem konkreten Fall und den Vorwürfen rund um die Tickets konfrontiert.
4: Jeder Werbetreibende kann gegen eine Sperrung von Google Ads-Konten aufgrund von Richtlinienverstößen Einspruch einlegen. Wenn wir feststellen, dass angemessene Änderungen vorgenommen wurden, kann ein Konto wieder aktiviert werden. Wir setzen unsere Richtlinien weiterhin durch und gehen gegen Anzeigen oder Konten vor, die gegen unsere Richtlinien verstoßen.
1: Auf unsere ursprünglich konkret gestellten Fragen und auch auf Nachfragen im Hinblick zu Verantwortung und möglicherweise Haftung ging der Konzern nicht ein. Unsere Recherchen haben außerdem ergeben, dass Google im Jahr 2019 die Firma Viagogo als Werbekunden einmal verbannt hatte. Wie es zur Umentscheidung kam und die Hintergründe dazu, das erläuterte uns Google auf Nachfrage ebenfalls nicht. Auch nach unserer Anfrage war die Viagogo-Anzeige weiterhin über Google auffindbar.
2: Man sollte sich immer vorher beim Veranstalter direkt informieren, was für Tickets gibt es, für wann gibt es die Tickets, wie teuer sind die Tickets und immer ganz genau auch ins Kleingedruckte schauen und halt darauf achten, dass man dann so bei diesen Plattformen einfach ein bisschen das Bauchgefühl mitspielen lässt, ins Impressum gucken, wo sitzen denn diese Anbieter. Viagogo zum Beispiel sitzt in der Schweiz, dann wird es auch sehr schwierig für die VerbraucherInnen, da die Ansprüche durchzusetzen. Im Zweifelsfall gibt es Ombudsstellen, auch in der Schweiz, an die man sich wenden kann, aber lieber vorher schauen, als wenn man dann sehr viel Geld bezahlt hat.
1: Was als Vorfreude auf einen schönen Abend im Dresdner Weihnachtszirkus begann, wurde für das Paar zu einer nervenaufreibenden Erfahrung. Möglicherweise wäre darauf niemand aufmerksam geworden, wenn sich das Paar nicht beim Dresdner Weihnachtszirkus gemeldet und dort auch Hilfe erhalten hätte. Der Fall zeigt, beim Ticketkauf im Internet lohnt sich der genaue Blick, bevor aus Vorfreude Enttäuschung wird.
5: Ein fester Job, gute Deutschkenntnisse und ein eigenes Leben in Leipzig. Trotzdem wird Luis M. nach Venezuela abgeschoben. Sein Arbeitgeber ist fassungslos. Besonders brisant, nach Angaben der Landesdirektion war seine Beschäftigung dort zum Zeitpunkt der Rückführung nicht bekannt. Recherchen von Sachsen Fernsehen werfen deshalb neue Fragen auf.
6: Schieben wir die Falschen ab?
7: Jeder, der hier in Deutschland arbeitet, Steuern zahlt, Vollzeit arbeitet und Steuern zahlt und die deutsche Sprache kommunikationsmäßig beherrscht, der ist ein wertvoller Mitglied unseres Staates.
6: In Leipzig wurde ein junger Mann aus Venezuela abgeschoben und sein Chef ist wütend.
7: Was soll jemand machen? Wie soll man sich diesem Land Integration vorstellen? C1-Sprache, den Deutschland-Test mit Bravo bestanden. Was verlangt dieser Staat noch, um hier in die Krieg zu sein.
6: Denn Louis M. hatte einen Vollzeitjob, sprach gut Deutsch und hatte eine eigene Wohnung. Trotzdem musste er Deutschland verlassen. Warum kann jemand als gut integriert gelten und trotzdem abgeschoben werden? Ralf Hack leitet die Geschäfte der Kaffeerösterei Ganos am Leipziger Dietrichring. Dass sein Mitarbeiter abgeschoben werden soll, erfährt er mitten in der Nacht von Louis M. am Telefon.
7: Gerechnet habe ich überhaupt nicht mit einer Nachricht. Ich habe auch nicht damit gerechnet, dass jemand, der eine Duldung hat und eine Arbeitserlaubnis hat, dass der sofort abgeschoben werden kann. Wie ich darauf reagiert habe, ich habe im ersten Moment gedacht, das ist irgendwie eine Nachtversion von Verstehen Sie Spaß. Schlechter Art, aber nicht außergewöhnlich. Und wie ich dann Louis am Telefon hatte, merke ich dann, das ist bitter.

0: Böser Ernst.
1: Seit Januar 2025 arbeitet Louis M. nach Angaben seines Arbeitgebers durchgehend in Vollzeit in der Rösterei. Dort stand der Venezolaner auch im direkten Kontakt mit den Kunden, erklärt Chef Ralf Hack.
0: Also wissen Sie, wir sind ein kleines Team und das ist auch sowas wie eine Familie. Und wenn da jemand von heute auf morgen ausfällt und man weiß nicht warum, nimmt mich das persönlich mit. Noch dazu, wenn es ein Mitarbeiter ist, der große Verantwortung hat, der seine Arbeit sehr gut gemacht hat, der fließend spricht beispielsweise, der für uns voll integriert war.
1: Auf Nachfrage von Sachsenfernsehen erklärt die Landesdirektion Sachsen, Louis M. sei vollziehbar ausreisepflichtig gewesen. Auch eine Erwerbstätigkeit hebe diese Ausreisepflicht grundsätzlich nicht auf. Gleichzeitig priorisiere die Behörde unter anderem erwerbslose Ausreisepflichtige, sofern entsprechende Informationen vor Beginn einer Rückführung bekannt seien. Im Fall von Louis M. sei der Landesdirektion seine Beschäftigung nach eigenen Angaben allerdings nicht bekannt gewesen. Auch die zuständige Ausländerbehörde habe diese auf Nachfrage nicht angegeben. Genau hier werfen Recherchen von Sachsenfernsehen neue Fragen auf. Uns liegen ein unbefristeter Arbeitsvertrag und Schriftverkehr vor, aus dem hervorgeht, dass Louis M.'s Erwerbstätigkeit gegenüber zuständigen Behörden angegeben worden sei. Ob diese Information zwischen den beteiligten Stellen verloren ging oder nicht weitergegeben wurde, ist bislang ungeklärt. Die zuständigen Stellen äußerten sich bis Redaktionsschluss nicht. Und noch etwas macht den Fall besonders. Für Venezolaner hatte Sachsen nach Medienberichten Ende 2025 eine Priorisierung bei Rückführungen vorgesehen. Hintergrund waren begrenzte Rückführungsmöglichkeiten. Eine bestehende Beschäftigung sollte dabei möglichst fortgeführt werden können. Vor einer Abschiebung schützt sie trotzdem nicht. 2026 wurden laut Medienberichten bereits 13 Menschen aus Sachsen nach Venezuela abgeschoben. Warum Louis M. zu diesem Zeitpunkt abgeschoben wurde, ist für seinen Arbeitgeber trotzdem nicht nachvollziehbar.
0: Ich kenne keinen Grund. Ganz eindeutig, kenne keinen Grund. Ich vermute allerdings, dass bestimmte politische Ereignisse in diesem Land zu bestimmten Reaktionen führen, dass man irgendwie was präsentieren will. Also es sind ja Abschiebezahlen, die präsentiert werden, aber es sind nicht Schicksale, die dahinter stehen. Und das macht sich dann, denke ich mal, in bestimmten Bereichen ganz gut zu sagen, ja, wir haben, was weiß ich, wie viele 100 Leute abgeschoben. Das ist meine private Vermutung.
1: Dass politische Gründe hinter der konkreten Abschiebung stehen könnten, ist Ralf Haags persönliche Vermutung.
0: Aber der logische Menschenverstand sagt mir, Leute, die arbeiten gehen, die sich gemeldet haben, sind greifbar. Na, und man geht immer in den meisten Fällen den Weg des geringsten Widerstands und nimmt die, die man sofort findet.
1: Hack hat inzwischen einen Anwalt eingeschaltet. Louis M. ist nach seinen Angaben in Venezuela angekommen und dort nach seinem letzten Kenntnisstand in Sicherheit. Der Arbeitgeber will prüfen, ob eine Rückkehr nach Deutschland für ihn möglich ist. Warum Louis M. gerade zu diesem Zeitpunkt abgeschoben wurde, bleibt offen.
0: Ich würde ihm sagen, Louis, halt durch, wir packen das. Wir wollen dich zurück.
2: Und wir machen jetzt eine kurze Werbeunterbrechung. Danach geht es wieder weiter mit spannenden Themen.

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5: Willkommen zurück bei Sachsen aktuell. Wenn es draußen kälter wird, bereiten wir Menschen uns auf den Winter vor. Wir machen Vorräte, bringen Haus und Garten in Ordnung und holen die warmen Sachen heraus. Auch Eichhörnchen sind jetzt fleißig unterwegs und sammeln Nahrung für die kalten Monate. Doch auf ihrem Weg durch den Winter lauern einige Gefahren. Viele davon direkt in unseren Gärten. Eine Dresdnerin kennt die kleinen Tiere dabei ganz genau. Jacqueline Gräfe engagiert sich seit Jahren ehrenamtlich für Eichhörnchen und zeigte zuletzt bei einer speziellen Führung, wie die Tiere bei ihren Wintervorbereitungen unterstützt werden können.
6: Wir machen kleine Tiere ganz groß.
7: Wie das gelingen kann, weiß Jacqueline Gräfe. Sie ist ehrenamtliche Eichhörnchenretterin beim Verein Hörnchenhausen Dresden e.V. und gibt regelmäßig Führungen im Schlossgarten Pillnitz. Bevor die kleinen Eichhörnchen groß werden können, müssen sie sich einigen Gefahren stellen. Manche davon sogar in unseren eigenen Gärten.
6: Wir haben sehr viele Fallen, was wir gar nicht mitbekommen. Im Garten kann ganz viel passieren. Wasserfässer, wir setzen Gifte ein. Wir hängen Netze in unsere Gärten. Die Tiere können sich verheddern.
7: Vieles davon wirkt zunächst harmlos. Für Eichhörnchen kann genau das zum Verhängnis werden. Die Führung soll deshalb den Blick für Gefahren schärfen, die im Alltag schnell übersehen werden.
6: Wir klären ganz speziell über eine artgerechte Fütterung auf. Und unser ganzes Ziel ist das Wissen der Menschen. Da können Leiden, Pech und Pannen für die Eichhörnchen vorgebeugt werden. Wir wollen vorbeugen, damit nicht so viele Tiere in unsere Station kommen.
7: Wie wichtig diese Vorsorge ist, lässt sich im Park direkt beobachten. Hier geht es nicht nur um Theorie. Einige der tierischen Bewohner sind den Vereinsmitgliedern inzwischen bestens bekannt.
6: Wir haben ja das rote Eichhörnchen Helga gesehen, das haben wir liebevoll so genannt. Die hatte dieses Jahr auch Babys. Wir haben hier ein schwarzes Laufen, das rufen wir Trudi. Und dann gibt es ein Fritzi und Willi. Die Tiere haben von uns alle Namen bekommen. Die hören natürlich nicht drauf.
7: Vor allem Trudi sticht mit ihrem schwarzen Fell sofort ins Auge. Exotisch ist sie deshalb aber nicht. Auch heimische Eichhörnchen können dunkel bis fast schwarz gefärbt sein. Insgesamt leben nach Schätzungen des Vereins rund 15 Eichhörnchen in der Anlage. Darunter immer wieder auch Jungtiere.
6: Wir haben dieses Jahr hier mehrere Würfe in der Anlage gehabt. Wenn es aber zu viel wird, wandern die über die Elbhänge ab. Die haben hier genug Möglichkeiten, um dann eigene Reviere zu finden.
7: Während für uns langsam der Herbst beginnt, läuft bei den Eichhörnchen die Vorbereitung auf die kalten Monate bereits auf Hochtouren. Wer dabei helfen möchte, greift schnell selbst zu Nüssen und Futter. Doch gut gemeint ist nicht automatisch richtig. Deshalb gehört auch die passende Ernährung zum Einmaleins des Eichhörnchenschutzes.
6: Das Eichhörnchen kann man über das ganze Jahr füttern. Besonders wichtig ist die Fütterung nach dem Winter. Jetzt schaffen die ihre Wintervorräte an und die haben die bis über den Winter. Im Frühjahr sehen wir immer wieder, dass die Tiere dann doch schon ein bisschen Not haben und wir empfehlen immer besonders die Fütterung im Frühjahr vorzunehmen. Walnüsse, Haselnüsse, Sonnenblumenkörner freut die Eichhörnchen.
7: Neben Frau Gräfe zählt der Verein rund 20 aktive Mitglieder, unter anderem Fahrdienst, Fotograf und Nähfeen.
6: Hörnchenhausen Dresden e.V. ist nicht bloß für die Aufzucht von verletzten oder kranken Tieren da, sondern ganz sehr für Prävention. Im Jahr haben wir ungefähr 45 Informationsveranstaltungen zu dem Thema Eichhörnchen um vorzubeugen, damit die Tiere nie erst in Situationen kommen, die wir vermeiden können.
7: Kleine Tiere groß machen heißt für Hörnchenhausen deshalb auch, möglichst verhindern, dass sie überhaupt Hilfe brauchen. Und dafür lohnt sich manchmal schon ein genauerer Blick in den eigenen Garten.
5: Der Chemnitzer Lulatsch ist eigentlich nicht zu übersehen und normalerweise ziemlich standfest. Jetzt bekommt das Wahrzeichen allerdings ein mobiles Gegenstück. Die CVAG und 1 Energie haben eine Straßenbahn in den markanten Farben des Schornsteins gestaltet. Ein Jahr lang wurde geplant und umgesetzt. Jetzt rollt der Lulatsch durchs Chemnitzer Straßenbahnnetz.
8: Normalerweise steht er ziemlich unbeweglich im Stadtbild, rund 300 Meter hoch, weithin sichtbar und vor allem ziemlich bunt. Der Chemnitzer Lulatsch gehört längst zu den Wahrzeichen der Stadt. Jetzt kommt allerdings Bewegung in die Sache, denn die Farben des Schornsteins sind ab sofort auch auf Schienen unterwegs. CVAG und 1 Energie haben eine Straßenbahn im Lulatsch-Design vorgestellt. Von der ersten Idee bis zur fertigen Bahn dauerte es rund ein Jahr. Und für die ungewöhnliche Gestaltung hatte man bei der CVAG eine ziemlich bildliche Vorstellung.
9: Ich denke mal, der Schornstein ist wirklich zu einem Chemnitzer Wahrzeichen geworden. Und wir als CVAG im Konzernverbund der Versorgungs- und Verkehrsholding zusammen mit der 1 als Unternehmen ja tätig. Und haben wir gesagt, Mensch, wollen wir nicht mal zusammen mit der 1 so eine Bahn den Schornstein mal flachlegen, also den Schornstein wirklich auch nehmen und nochmal auf die Schiene bringen. Und wir fanden, das ist eine ganz tolle Idee, die dort entwickelt worden ist.
8: Flachgelegt, natürlich nur im übertragenen Sinne. Der echte Schornstein bleibt, wo er ist. Sein mobiles Gegenstück soll dagegen im gesamten Chemnitzer Straßenbahnnetz unterwegs sein. Und wer genau hinschaut, entdeckt einen kleinen Unterschied zum großen Vorbild. 7 Fahrstreifen trägt der Schornstein, auf der Bahn sind es streng genommen nur 6 verschiedene Farben. Denn die beiden Blautöne sind identisch, bunt wird es aber nicht nur außen. Auch im Innenraum zieht sich das Lulatsch-Design weiter bis auf die Sitze. Das klingt zunächst nach einem kleinen Detail. Bei der Umsetzung war es allerdings eines, über das länger diskutiert wurde.
9: Die Sitze werden neu gepolstert und deshalb haben wir auch gesagt, ja, es ist ein bisschen aufwendig, für diese kleinen Mengen die Polster zu besorgen in den Farben des Schornsteins. Das war auch fast die längste Diskussion, die wir hatten. Tun wir das oder tun wir es nicht?
8: Die Antwort ist offensichtlich. Sie haben es getan. Möglich wurde die Neugestaltung im Zuge einer Hauptuntersuchung. Die steht bei den Bahnen alle 8 Jahre an. Dabei geht es allerdings um deutlich mehr als neue Polster und frische Farbe. Das Fahrzeug wird nahezu komplett auseinandergenommen. Technische Komponenten werden geprüft, instand gesetzt oder bei Bedarf ausgetauscht. Am Ende wird alles wieder zusammengesetzt und in diesem Fall bekam die Bahn eben noch eine besonders auffällige Hülle. Für 1 Energie ist die Gestaltung gleichzeitig eine Möglichkeit, ein Chemnitzer Wahrzeichen noch stärker in den Alltag der Stadt zu holen.
10: Der ist mittlerweile Erkennungszeichen für Chemnitz, für die Bürgerinnen und Bürger unserer Stadt. Und ich glaube, jetzt in Bahnfunktion unterwegs ist einfach unser Wahrzeichen der Stadt einfach noch prägender im Stadtbild erkennbar und erlebbar für unsere Bürgerinnen und Bürger, aber auch für Gäste und Touristen.
8: Hinter der bunten Bahn steckt außerdem die Zusammenarbeit zweier kommunaler Unternehmen. Die CVAG bringt die Fahrgäste durch Chemnitz, 1 Energie liefert nach Angaben des Unternehmens den erneuerbaren Strom für den Betrieb der Bahn. Für Alexander Teichert war die Präsentation selbst übrigens ebenfalls eine Premiere. Das fertige Ergebnis hatte er vorher noch nicht gesehen.
10: Für mich heute Premiere, ich bin überwältigt, es sieht wirklich klasse aus, zeigt auch die Freude und die Strahlkraft der Farben. Ich glaube, Chemnitz ist bunt und lebenswert und das drückt sich hier in der Schornsteinbahn auch aus.
8: Ein Einzelstück soll die Bahn bleiben. Eine zweite Straßenbahn in diesem Design ist nach Angaben der CVAG nicht geplant. Dafür soll das bunte Original auf unterschiedlichen Linien im gesamten Netz eingesetzt werden. Der Chemnitzer Lulatsch hat damit gewissermaßen einen kleinen Bruder bekommen. Deutlich kürzer, deutlich schneller und während das große Vorbild seit Jahrzehnten am selben Fleck steht, kommt dieses Chemnitzer Wahrzeichen künftig sogar bis zur Haltestelle.
5: Und das war Sachsen aktuell an diesem Mittwoch. Vielen Dank, dass Sie auch heute wieder mit dabei waren. 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Mein Team und ich wünschen Ihnen einen angenehmen Abend und einen guten Start in den Donnerstag. Machen Sie es gut und bis morgen bei Sachsen aktuell.

0: Alle Jahre wieder sind wir hier bei EPDen in Leipzig-Schönefeld und schauen uns heute mal gemeinsam mit André Dehn, die zweite Generation des EPDen-Unternehmens, hier die Unterhaltungselektronik und Haushaltsgeräte an. Hi, schön, dass wir wieder bei dir sein dürfen.
1: Hallo Lilly, ja.
0: Was macht denn EPDen allgemein so besonders? Was unterscheidet euch vielleicht von so anderen Händlern?
1: Ja, prinzipiell ist es natürlich der Service. Deswegen gibt es auch den Claim einfach persönlicher. Das heißt, ich kenne sehr viele meiner Kundschaft persönlich und weiß, was die Kunden vielleicht auch möchten oder was sie erwarten von uns. Und sie erwarten halt ordentliche Geräte, qualitativ hochwertige Geräte, Geräte, die wir auch selber reparieren können, wo wir einen Service machen können. Und ja, so gibt es uns schon seit, ja, ich muss rechnen, seit 1992. Ne?
0: Ja, schön. Vielleicht finden wir heute auch heraus, was ich noch brauche bei mir in der Wohnung. Ja. Ich würde sagen, wir schauen uns vielleicht ein bisschen mal hier an, was du aktuell im Sortiment hast, oder?
1: Genau, das machen wir.
0: Sehr schön.
2: Zusammenhalt besteht darin, wenn man sich aushält. Wenn man bereit ist, Kompromisse zu schließen, wenn man aufeinander achtet.
3: Das steht auch mit Bagger, oder?
2: Die Bagger Kommunale gibt es in diesem Jahr 25 Jahre. Das heißt, biografisch betrachtet macht uns vieles aus, würde ich sagen. Wir sind die Dorfkapelle Dresdens. Also wir haben ja vor 10 Jahren das Projekt Banda Internationale begonnen. Wir haben geflüchtete MusikerInnen in die Band eingeladen und die allermeisten davon, eigentlich alle, konnten kein Deutsch, weil sie gerade nach Deutschland geflüchtet waren. Und ich würde behaupten, mit uns haben viele auch die Sprache gelernt. Aber was vor der Sprache da war, war die Sprache der Musik.
4: Die Musik ist eine universale Sprache. Also egal, wo ich fahre, fliegen, gehen, immer hört man Musik oder kannst mit Leuten ganz sofort in Sprechen kommen, so Jam Session oder so, das ist gut. Die großen Connection und Verbindung, das mache ich oft bei diesen Workshops, dass wir gehen mal oft in die Schule und manchmal es gibt einen Moment, dass die Kinder wollten nichts sagen und dann sind ein bisschen schüchtern, aber ein fing so an und sagt, okay, ich spreche mal Bulgarisch, Rumänisch, Englisch und dann plötzlich eine halbe Klasse hat diese Erfahrung auch und dann manchmal andere Kinder sagen, hey, warum sprichst du das? Ah, mein Opa wollte mal in Griechenland oder und es gibt diese große Verbindung und dann ich erkläre die Kinder, guck mal, wir sind das Welt, wir sind ganz bunt, ihr seid ganz genau wie die Banda Kommunale, ganz verbindet und dann wir sind alles Menschen.
5: Ich bin immer nervös, ja, vor dem Konzert, ne? Das bringt mir, ich bin glücklich. Mit der Banda zu spielen, ne, auf der Bühne.
6: Klatsch mal mit!
7: Wir hatten Jahre, in denen

0: wir 70 Konzerte gespielt haben, auch halt eigentlich ausnahmslos auf so Veranstaltungen spielen, irgendwie Demos oder irgendwelche demokratiefördernden Projekte. Davon gibt es ziemlich viel und die Banda ist da eigentlich nicht müde, so alles mitzunehmen, was irgendwie geht.
1: Wir wissen, dass es schwierig ist, aber wir müssen dabei sein, genau solche Initiativen machen und nicht zu denken, ah nee, das bringt nicht, nee, das bringt doch. Das ist eigentlich ein langer Prozess, langsam, Stück für Stück, dann wird es.
0: Und wir arbeiten zum Beispiel jetzt auch sehr eng zusammen mit Akteuren in Bautzen und die Idee ist jetzt, den Demokraten vor Ort eine Möglichkeit zu geben, sich einfach zu treffen, eine Gelegenheit zu schaffen, wo man sich in einem entspannten Rahmen treffen kann, einfach zusammen Musik machen kann, Musik hören kann oder sich einfach connecten und netzwerken kann.
1: Ich bin sehr froh, dabei zu sein und ein Teil dieser Band zu sein. Das bedeutet mir richtig viel, ja. Viel.
2: Musik ist ja der wesentliche Bestandteil einer Kultur, bestenfalls, die offen ist. Kultur kennt eigentlich keine Grenzen.
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0: auf geht's zum Gottesdienst.
1: Also der Moped-Gottesdienst ist tatsächlich einfach ein Gottesdienst mit Mopeds und mit Mopedfahrern und mit interessierten Gästen. Und er ist aus der Überzeugung heraus entstanden, dass das ganze Leben von Gott begleitet ist. Und ein sehr großer Teil im Leben von jungen Menschen hier sind Mopeds. Und deswegen war eigentlich ganz schnell klar, wir müssen auch mal einen Moment schaffen, wo wir diese Mopeds, das Leben mit diesem Hobby vor Gott bringen und man einmal einen ganzen Gottesdienst mit Mopeds, ihren Fahrern und allen interessierten Zuschauern feiert. Wir hatten vor vielen, vielen Monaten die Idee, diesen Moped-Gottesdienst einmal mit den Juden, die in Sachsen leben, zusammenzufeiern. Und der Landesrabbiner hat zugesagt.
2: Wir waren unglaublich berührt, als diese wunderschöne Gemeinde hier mit dieser klasse Idee an uns gewendet hat, einen multireligiösen Andacht zu machen. Nicht nur christlich, sondern christlich und jüdisch zusammen.
1: Und wir sind jetzt hier versammelt, irgendwie um unsere Leidenschaft drumherum und um das, was irgendwie unser Leben, unseren Alltag, unsere Freizeit ausmacht, und versuchen, bei allem, was uns unterscheidet, das Verbindende zu finden, bei Gott, bei unserem Glauben, bei unserer Religion.
3: Es war eine ganz besondere Atmosphäre hier auf dem Pfarrhof in Großschirma. Moped-Gottesdienste gab es ja häufiger schon mal, diesmal ein christlich-jüdischer, passend zum Jahr der jüdischen Kultur. Und es war einfach wunderbar, das hat wirklich gezeigt, was Gesellschaft zusammenhält.
4: War ausgefallen und war was ganz anderes, was man nicht jedes Jahr erlebt.
5: Da ich selber begeisterter Mopedfahrer bin, nach wie vor über die Jahrzehnte, kann ich schon sagen, hat es mich heute hierher gezogen. Und das hat mir sehr gut getan.
6: Vor allen Dingen auch, dass die jüdische Gemeinde mit dabei sein kann, der Pfarrer und katholische. Und dass wir hier gemeinsam zusammen den Gottesdienst verbringen wollen. Das war sehr schön, hat mich sehr gefreut.
1: Das ist ein sehr, sehr erfüllendes, schönes Gefühl und ich glaube, ein echt wichtiges Zeichen für diese Region.
7: So, André, jetzt sind wir hier bei den ganzen Fernsehern. Von groß bis klein habt ihr hier wirklich alles. Was kannst du besonders empfehlen?
8: Also ich sag mal so, wir hören erstmal immer zu, was will der Kunde wirklich. Ne? Wir versuchen dann schon auch dem Kunden das richtige Produkt zu verkaufen. Wir gehen auch gern mal hin zur Kundschaft, messen dort aus oder gucken uns den Abstand an oder entscheiden dann mit dem Kunden gemeinsam, was wir von Gerät nehmen. Natürlich ist unsere favorite Firma Metz, eine deutsche Firma, die sehr einfach von der Bedienung her ist, trotzdem absolute Top-Qualität bietet, made in Germany. Auch die Firma Löwe macht das. Und zur Abrundung haben wir noch die Panasonic-Geräte im Angebot. Aber ich sage auch jedem Kunden immer, wenn er gerne ein anderes Fabrikat möchte, ein Philips oder ein Samsung, dann bekommt er das natürlich auch. Aber Empfehlung von uns ganz klar, die Firma Metz.
7: Bei meinen Großeltern ist es ja mittlerweile so, die haben 5 verschiedene Fernbedienungen und irgendwie das dauert 30 Minuten, bis irgendwann mal der Fernseher an ist. Das ist ja hier nicht der Fall, oder?
8: Ja, das versucht man schon immer zu entkomplizieren, weil kompliziert genug sind teilweise die Geräte. Und wir versuchen das dann schon so zu erklären, dass die Kunden das auch verstehen, dass man mit einem guten Gefühl geht, wenn man das Gerät geliefert hat. Wir liefern ja eigentlich auch fast alle Geräte, stellen die auf oder hängen die an der Wand oder verkabeln die mit den anderen Geräten. Und dann muss ich halt bei dem Kunden das Gefühl haben, dass er es auch versteht. Wenn das nicht der Fall ist, dann komme ich auch gerne noch ein zweites Mal hin und erkläre da auch nochmal.
7: Und wenn ich jetzt nicht so der Fernsehtyp bin, sondern eher auf Hören aus bin, habt ihr da auch was für mich im Angebot?
8: Ja, dann haben wir natürlich die Firma Audioblog, die verschiedenste Musikanlagen im Angebot haben, von klein bis groß. Machen wir was Verrücktes, ne? Haben wir uns schon angeguckt. Das ist der Opus, der Lautsprecher, ist ein Lautsprecher. Aber es gibt auch die ganz klassische Musikanlage mit CD und dann meist in Silbern oder in Schwarz, von der Farbvariante her. Auch Holzgehäuse gibt es da und das kann man sich auch wunderbar hier angucken. Wir haben fast komplettes Sortiment von Audioblog.
7: Ich bin total geflasht. Das ist ja wirklich für jeden was dabei. Nicht schlecht. Was hältst du davon, wenn wir vielleicht noch weiter schauen zu den Waschmaschinen,
8: ja,
7: was ihr da so aktuell da habt?
8: Gehen wir mal in unsere andere Abteilung. Ne?
7: Genau. Ja, ich freue mich.
9: Wir sind Zoe
10: und Paul.
9: Wir sind 20 und 19 und wir wohnen schon immer in Leipzig, aber sind jetzt ausgezogen von zu Hause beide, das erste Mal zusammen, und haben hier in der Delitzer Straße 3 unsere Traumwohnung erstmal so gefunden.
0: Also wir wollten eigentlich zuerst eher in Leipzig Süd oder West gehen. Das sind die Gegenden, wo wir auch groß geworden sind, wo wir uns ein bisschen auskennen. Und dann haben wir aber da Wohnungen geguckt, gesehen und die waren aber auch halt echt gut teuer immer dann, weil das ist halt auch die Lage. Oder sind runtergekommen gewesen und das hat uns nicht so angesprochen.
9: Also meine Oma hatte dann mir den Tipp gegeben, dass man einen Wohnberechtigungsschein beantragen kann, wenn man halt auch Student ist und nicht so viel Geld hat vielleicht. Und wir dachten immer, dass die Wohnungen dann alle so ein bisschen vielleicht auch eher heruntergekommen sind. Also wir haben uns dann unter solchen Sozialwohnungen eigentlich nicht so was ganz Besonderes vorgestellt. Ihr hat uns dann auch überzeugt irgendwie, dass es halt alles noch neu war, weil oft ist es schwierig, wenn man in eine Wohnung reinkommt, die noch bewohnt ist und man soll sich dann selber vorstellen, da drinnen irgendwann mal zu wohnen.
0: Und die Anbindung ist halt super. Mit 3 Straßenbahnen, einer S-Bahn hier, näher Hauptbahnhof. Ich glaube einmal dieser Wintergarten mit der Aussicht, der war schon sehr überzeugend. Dann aber auch, finde ich, der Tresen in der Küche ist auch ein Highlight. Und halt das große Schlafzimmer einfach.
9: Wir brauchen halt ein großes Bett, weil ein großer Mann, also und ich will ja auch meinen Platz haben. Und dann hat halt jeder von uns auch seinen eigenen Kleiderschrank. Paul hat mir von Anfang an gesagt, dass ich, also weil meine Lieblingsfarbe grün ist, darf ich ein Zimmer grün machen. Und da habe ich mich dann fürs Schlafzimmer entschieden.
0: Ja, sonst wollten wir halt noch versuchen, dass jedes Zimmer irgendwie so einheitlich aussieht. Zum Beispiel jetzt hier im Wohnzimmer halt wollten wir dieses Bronzen-Orange-mäßige und so mit diesem dunklen Holz, hat uns ja gefallen. Den Wintergarten wollten wir ein bisschen heller machen, vielleicht auch ein bisschen metallisch. Hat es jetzt noch nicht so gut geklappt.
9: Wir sind noch nicht ganz fertig, glaube ich, mit manchen Sachen. Das Wichtigste, was jetzt Tisch oder auch eine Couch angeht, das haben wir halt dann erstmal als erstes erledigt. Ja, wir haben auf jeden Fall ganz viel Unterstützung von unseren Eltern, überhaupt eine Küche zu finden oder eine Lösung für diese Küche, weil es halt eben sehr klein ist. Und da waren wir wirklich sehr, sehr drauf angewiesen, dass uns da irgendjemand sowohl finanziell als auch mit irgendwie Kontakten, die sich da auskennen, unterstützt.

0: mit dem neuen Wirtschaftsbuch gibt es natürlich nochmal ein ganz neues Bild. Der Zoo hat einen ganz anderen Charakter dann. Also der Besucher nimmt das ja auch wahr. Und in der Zukunft kann man dort auch viel näher rangehen, muss man auch sehen, was getan wird. Die Mitarbeiter haben kurze Wege, also das ist eigentlich eine wunderschöne Sache. Also wir befinden uns mal im Zoo in Hoyerswerda. Das ist immerhin der drittgrößte Zoo von Sachsen. Und dass wir uns derzeit in den letzten Monaten auch im Rahmen des Strukturwandels damit tragen, den Zoo größer zu machen. Summa summarum soll es nachher einen größeren Wohlfühlcharakter geben, natürlich für die Besucher. Aber ganz wichtig ist auch, die Arbeitsbedingungen für unsere Mitarbeiter im Zoo zu verbessern.
1: Wir sind jetzt konkret im neuen Wirtschaftshof mittendrin, der aus einer Heu- und Strohscheune neu gebauten bestehen wird, aus einem großen Lager für Futtermittel mit der Futterküche gleich angrenzend und der ganzen Kühl- und Tiefkühltechnik und indem wir auch unsere neuen Sozialräume für die Tierpflege integrieren werden. Wir erweitern unser

0: Anlage auf einem Dach installieren können, um unsere Kühl- und Tiefkühltechnik zu betreiben.
1: Man hat die Tiere und dann hat man im Schloss die Möglichkeit, Kindern oder anderen auch Erwachsenen, Menschen, Bürgern etwas zu vermitteln von der Geschichte der Stadt Hoyerswerda. Wenn man das miteinander verbindet, dann hat man nach außen hin eine ganz andere Darstellung, als wenn man nur in einen Zoo hineingeht, um Tiere zu sehen.
0: Der Tourismus im Lausitzer Seenland wächst und entwickelt sich gut und wir sehen uns als eine der Touristendestinationen hier im Umkreis, bei der man zu gutem wie auch schlechtem Wetter hinfahren kann.
1: Die Verknüpfung, die wir hergestellt haben seit dem Jahr 2011 zwischen Schloss und Zoo, ist ein hervorragendes Beispiel, wie man Geschichte der Stadt spielerisch für Kinder darstellen kann, weil das ist drinnen mit vorhanden, aber auf der anderen Seite auch die Stadtgeschichte darstellen kann, wo man zieht durch einen Zoo oder auch Schlossbesucher durch das Schloss zieht, also die unterschiedliche Interessen haben, aber einfach durch dieses Kombi-Ticket nachher Besucher von beiden Städten werden. Und wenn dann wieder rausgegangen wird, hat der Mensch mehr erlebt, als er eigentlich vorhatte.

0: Ja, André, da sind wir jetzt hier bei den Waschmaschinen, Trocknern und was es ja sonst noch so gibt. Was genau habt ihr hier alles?
1: Ja, es wird ja genauso wie bei den Fernsehgeräten. Du hast Waschmaschinen mit einer größeren Beladung, Waschmaschinen mit einer kleineren Beladung, Waschmaschinen, die einen Deckel nach oben haben. Wir haben natürlich auch Trockner oder auch Waschtrockner, die beides in einem Gerät beinhalten. Das heißt, es gibt Wohnungen oder Waschkeller, wo man genug Platz hat. Und dann gibt es natürlich unsere platzsparenden Geräte. Es gibt auch untiefe Geräte, die sind nur 40 tief. Ne? Die kriegt man dann auch noch in so Bäder rein.
0: Ich wollte gerade fragen, ich wohne ja in der WG. Wir hatten auch mal eine Zeit lang überlegt, ob wir so eine Waschtrockner-Kombi kaufen. Und dann hat das aber irgendwie wenig Sinn ergeben. Deswegen sind wir jetzt quasi auf zwei Geräte. Aber es ist ja dann auch, wer bezahlt das dann? Wer kauft das? Wie teilt man sich dann da rein? Und da habt ihr ja eine coole Lösung gefunden.
1: Ja, das nennt sich Mieten statt Kaufen. Du zahlst also eine monatliche Miete im Abo-Modell, ähnlich wie bei einer Wohnung. Und da kann sich jeder reinteilen. Und soll das mal so aussehen wie das, was du in der Hand hältst, ist unser Entkalker-Heizstab, die wir sehr oft so rausholen. Dann wird er kostenfrei gewechselt.
0: Ja, das habt ihr mir ja vorhin in die Hand gedrückt. Ich wusste gar nicht, was es ist. Wir hatten ja mal den Fall, dass wir kein Warmwasser hatten und dann wurde ich beschuldigt von meinen Mitbewohnerinnen, dass ich ja das letzte Warmwasser genutzt hätte, um die Wäsche zu waschen. Das stimmt ja gar
1: Nee,
0: nicht.
1: das ist quasi ein Tauchsieder. Damit machst du das kalte Wasser, was aus der Leitung kommt, warm und gibst das dann eben auf die Waschmaschine mit einer verschiedenen Temperatur, so wie du es eingestellt hast. Und sollte dein Heizstab so aussehen, dann hast du nicht richtig entkalkt.
0: Ja, und da habt ihr ja aber auch eine Lösung zum Entkalken.
1: Wir haben unsere Firma Clearwhite, die also für die Industrie auch die Mittel herstellt. Das sind also spezielle Entkalker, spezielle Maschinenreiniger und die reinigen dir deine Maschine dort, wo du nicht hinkommst. Ne, die tun also die Waschmittelreste rausspülen, die entkalken deinen Heizstab. Das muss aber wirklich auch gründlich jährlich gemacht werden. Wenn du so ein Abo-Modell machst, machen wir das einmal im Jahr. Wenn du das Abo-Modell nicht hast, dann musst du das selber machen.
0: Und wenn ich das mit den Dosierungen gar nicht so richtig hinkriege, habt ihr da vielleicht auch eine Lösung für mich?
1: Genau, ne? Da gibt es dann von der Firma Miele das Twindos-System. Da steckst du die Kartusche unten rein in die Waschmaschine und die Waschmaschine misst dann den Verschmutzungsgrad und wiegt auch deine Wäsche aus. Und dann hast du ein optimales Reinigungsergebnis, ohne dass du irgendwie selber dosieren musst. Das macht die Waschmaschine für dich.
0: Das ist ja der Wahnsinn. Die Waschmaschine erkennt also, wie viel da drinne ist, wie schmutzig das ist und was sie dann letzten Endes braucht. Das ist ja total effizient.
1: Du musst ihr bloß sagen, ist es weiße Wäsche oder dunkle Wäsche, das erkennt sie nicht.
0: Das kriege ich noch hin, würde ich sagen. Ja, vielleicht schauen wir dann auch direkt mal weiter.
2: Ich habe eigentlich immer schon gemalt. Ich kann mich nicht an den Punkt erinnern, weil es den immer gab. Ich heiße Lydia Thomas, ich bin Künstlerin bzw. Malerin. Ich habe in München Malerei studiert an der Akademie der Bildenden Künste, habe 2015 mein Diplom gemacht und arbeite seitdem ziemlich eng und oft mit der Galerie Weise in Chemnitz zusammen. Ja, es ist mein Leben absolut. Klar hat man vielleicht hin und wieder auch mal so eine Krise.

wenn irgendwas nicht so richtig hinhaut, hat man auch Zweifel, aber ich komme immer wieder dahin zurück und dann erst recht. Die Welt, die man da hat, das in Bilder zu verpacken oder auf Bilder zu bringen, das, was sich da im Kopf abspielt und im besten Fall da irgendwie auch noch vielleicht den einen oder anderen Betrachter damit zu finden, das war immer ein Ansporn eigentlich. Also eigentlich male ich ja schon oft Personen aus meinem nahen Umfeld. Ich nehme die oft aus ihrem natürlichen Kontext und setze sie in einen anderen. Und oft ist es mir auch schon passiert, dass ich manchmal mit dem Bild überhaupt nicht weiterkomme und dann abends damit einschlafe und früh habe ich dann die Lösung so und dann ist mir das völlig klar. Ich freue mich ganz besonders darauf, jetzt im kommenden Jahr mit meinem Kollegen Florian Merkel da das Projekt Changer umsetzen zu dürfen. Das sind zwei Umkleidekabinen, die stehen in der Stadt. Und jeder ist berechtigt mitzumachen, sein eigenes Kunstwerk gegen ein bestehendes oder eines, was im Changer gezeigt wird, einzutauschen. Das ermöglicht vielleicht dem ein oder anderen jungen Künstler eine Präsentationsfläche, die er sonst noch nicht so hat oder hatte. Unser Sinn dabei war auch, die Kunst ein bisschen mehr an die Bevölkerung heranzutragen, da einfach ein paar Hemmschwellen weg abzubauen und einfach die Schnittstelle ein bisschen zu schaffen zwischen Kunst und Bevölkerung. Das ist schon echt eine Herzenssache, ja. Ich bin mir ganz sicher, dass es viele Umbrüche geben wird nächstes Jahr im Hinblick auf die Kulturhauptstadt, dass viel Positives kommen wird, dass vieles im Wandel ist, dass man viel draus ziehen kann, dass viel entstehen wird, dass das auch langfristig sein wird, dass das Ungesehene sichtbar gemacht wird. Und es wird auch viele auf die bestehende Kunstszene aufmerksam machen. Ich wünsche mir für die Chemnitzer aufgeschlossen der Kulturhauptstadt entgegenzugehen und ein bisschen vielleicht die Skepsis abzulegen an der einen oder anderen Stelle. Und dann glaube ich, kann das eine super Chance sein.

0: Der Berg ist für mich wirklich ein Sehnsuchtsort. Hier findet man die Ruhe, die man manchmal braucht, um einfach auch eine gewisse Gelassenheit zu finden.
1: Wir sehen es als große Chance, wenn wir hier einen barrierefreien Zugang haben, dass wirklich auch unsere Veranstaltungsreihe in naher Zukunft und in weiterer Zukunft überhaupt durchgeführt werden kann, weil natürlich auch unsere Besucher älter werden, weil auch unsere Mitglieder älter werden und gefühlt wird ja der Eubin beim Besteigen sowieso jedes Jahr höher.
0: Wer den Berg Eubin besteigen will, muss natürlich einen gewissen Rucksack auf sich nehmen. An der Bergkirche vorbei, viele, viele Stufen hinauf auf das erste Zwischenplateau, den steinigen Weg durch das Eingangstor, einem Kassenbereich vorbei, nochmal der letzte Anstieg bis auf das obere Burgplateau. Das ist natürlich eine Herausforderung, die muss man meistern. Wir haben hier auf dem Berg einen noch bewirtschafteten Friedhof. Der ist in Deutschland einzigartig und wir merken, wie schwierig es ist, dass die Leute hier hochfinden, hauptsächlich auch die Älteren. Und hier soll natürlich mit dem Projekt die Möglichkeit geschaffen werden, dass jeder in der Lage ist, diese Schönheit hier auf diesem Berg zu erleben. Die Probleme sind hauptsächlich, dass der Berggasthof polizeilich gesperrt ist und wir einen wichtigen Anziehungspunkt mit der gastronomischen Versorgung auf dem Berg so nicht mehr gewährleisten können.
2: Unser Berggasthof ist von oben bis unten hin eigentlich kaputt und nicht mehr so nutzbar, wie es eigentlich sein sollte. Denn wir erwarten ja hier über 120.000 Gäste auf dem Eubin. Und es wäre sehr schön, wenn das alles mal wieder so wäre, dass wir es nutzen könnten.

0: Der Berg Eubin hält eine ganze Reihe an Veranstaltungen für unsere Gäste bereit. Das geht über die historischen Mönchszüge, über den Kaiserzug, dann die verschiedenen Burg- und Klosterfeste.
1: Ich stelle mir vor, wenn alles wieder in Ordnung ist und alles wieder saniert ist, dann dürfen die Gäste sich hier setzen, entweder auf der Terrasse oder dann hinter den wunderschönen Panoramafenstern.
2: Ich würde mir für den Eubin wünschen, dass wir so weitermachen wie bisher, dass wir alle hier Hand in Hand arbeiten und dass wir einen ordentlichen Zugang zu dieser Burg- und Klosteranlage können, damit wir den Besuchern es wirklich ordentlich zeigen können, was hier vor über 600, 700 Jahren auf dem Eubin schon geschehen ist.

0: in Section Limits Taiwan ist es uns ganz wichtig, dass wir eine künstlerische Brücke nach Taiwan und wieder zurückschlagen. Wir zeigen dann, was ist denn die asiatische Kultur, was ist denn die sächsische Kultur, und wir vereinigen diese beiden Welten zu einer zusammen. Ich komme aus Sachsen, ich bin Dresdner, und die Mui, die ist aus Taipei, aus Taiwan, und ist aber auch schon jetzt 25 Jahre hier in Europa. Und ja, und 2009 haben wir uns dann kennengelernt und 2015 dann hat sich Mono Productions gegründet. Und ja, und Taiwan und Sachsen hat sich in dieser Hinsicht schon vereinigt.
1: Tanz, wir nennen das als Körpersprache. Das ist eigentlich eine internationale Sprache. Du kannst durch die Körper verstehen, ach, was es jetzt gerade Geschichte erzählt. Die Hälfte meines Lebens war in Sachsen, in Deutschland. Und als eine wichtige Künstlerin hier entwickelt. Und ich verbinde die zwei Länder. Und dazu versuche ich, die zwei Länder Kultursformen zusammen verbinden und einander vereinen. Einerseits, ich will gern Sachsen, besonders Sachsen in Deutschland, die ganze Kultur nach Taiwan vorstellen. Auf andere Seite, ich hätte gern auch meine Kultur hier mitbringen.
2: Jetzt sind wir hier beim kleinen Krimskrams, wo andere vielleicht auch sagen würden, das brauche ich doch gar nicht, den Quatsch. Aber du hast mir vorhin schon gezeigt, ist auf jeden Fall ein ganz tolles Gadget. Also ja. Das finde ich ja wahnsinnig.
3: Unser Brötchenbäcker, also sinnlos ist er nicht. Da ist schon, also für Leute, die jetzt nicht gerne Brötchen immer nur auf den Toaster legen, sondern das rundherum gebräunt haben möchten, ist unser Brötchenbäcker ein super Gerät. Aber wir haben eben auch Eierkocher für ein Ei, für drei Eier, für acht Eier und all solche Geräte hier. Ja. Und da sucht man natürlich von Kunden auch immer das richtige Gerät aus oder können das auch bestellen.
4: Ja, André, also es ist ja wirklich allerhand hier von bis A bis Z, ist ja wirklich alles dabei.
2: Und ich würde sagen, wenn Sie hier was entdeckt haben, was Sie unbedingt brauchen, dann ab nach Schönefeld in Leipzig zu Epideen, zum André und den wirklich netten Kollegen. Hier ist alles dabei. Ne? Nicht nur die Geräte, auch ja, der Service, die Beratung, sogar bis nach Hause. Also Wahnsinn. Ich bin hin und weg.

0: geht in den See.
1: Bist du dann schwerer los?
0: Ja, ein bisschen, okay. Ja. Und ich kann laufen.
1: Und du kannst laufen.
2: Baden mit Rollstuhl?
3: Ohne sowas kommt man wirklich nur umständlich in den See und noch viel schwieriger wieder raus.
2: Möglich machen soll das am Kospudener See bei Leipzig ein barrierefreier Badesteg.
3: Allerdings hat uns dann die Realität eingeholt.
2: Ein Badeparadies, aber offenbar nicht für alle.
4: Und wollte hinten reingehen, war erschrocken, dass es plötzlich tief war. Und dementsprechend funktioniert das für uns nicht.
2: Sie tragen ihr Kind ins Wasser.
4: Jetzt ziehe ich ihn rein.
2: Denn am Ende der Rampe ist das Wasser viel zu tief.
4: Genau hier, wo der Ausgang ist, kann man nicht mehr stehen. Das bedeutet, dass ich hier mit Oke nicht schwimmen kann. Weil wenn ich nicht stehen kann, kann ich Oke nicht halten.
2: Für die Familie ein Sicherheitsrisiko. Auch Leipzigs kommunale Beauftragte für Menschen mit Behinderungen sieht deutliche Lücken.
5: Dass ich den ganzen Standort auch mit Vorsicht barrierefrei bezeichnen würde.
2: Ein Leipziger Schwimmbad will es besser machen. Doch hört hier die Inklusion am Beckenrand auf?
6: Kann ich nachvollziehen, ist in der Schwimmhalle halt schwierig umzusetzen. Also eine Rampe ins Wasser würde natürlich ganz, ganz viel Bauplatzbedarf haben.
2: Badespaß oder Barrierefrust? Der Nordstrand des Kospudener Sees bei Leipzig.
7: Auf geht's. 1, 2, 3. Uff.
2: Denise Baumeister und ihr Sohn Oke kommen im Sommer regelmäßig hierher.
4: Wir sind jetzt gerade von der Schule gekommen und jetzt wollen wir gerne noch mal den Sommer genießen. Die letzten Sommertage und wollen einfach an den Strand und ja, werden dann ein bisschen schwimmen gehen.
1: Macht ihr das Spaß? Macht ihr das öfter?
0: Ja.
4: Los geht's.
2: Oke hat Muskeldystrophie, eine schwere Form von Muskelschwäche und konnte sich bis zu seinem 6. Lebensjahr fast uneingeschränkt bewegen. Heute ist er auf einen Rollstuhl angewiesen. Am Kospudener See soll barrierefreies Baden möglich sein. Damit ist der See einer von 2 entsprechend ausgebauten Standorten in der Leipziger Region. Dazu gibt es eine rund 47 Meter lange Rampe, barrierefreie Sanitäranlagen und spezielle Baderollstühle. Denise und Oke kennen sich hier aus.
4: Hier sind die Rollstühle drin, die man zum Strand nutzen kann.
2: Baderollstühle klingt erst einmal nach einer guten Lösung. Für Oke aber nur bedingt.
4: Mit denen kann man auf den Steg, aber mit denen kann man nicht ins Wasser. Also nicht richtig mit Schwimmelementen, man kann sich nur auf dem Steg damit bewegen. Ja, aber für die haben wir keine Verwendung.
2: Über die barrierefreie Rampe käme Oke damit zwar ins Wasser, frei schwimmen oder treiben kann er in den vorhandenen Modellen aber nicht. Warum daraus ein echtes Sicherheitsproblem werden kann, weiß auch Okes Vater Lutz Riemann. Er ist unter anderem als Schwimmlehrer an der Universität Leipzig tätig. Warum die vermeintlich barrierefreie Baderampe für Sohn Oke zur Gefahr werden kann, das will die Familie gleich gemeinsam zeigen. Für Hannes aus Leipzig funktioniert die Rampe und der Baderollstuhl dagegen gut. Er fährt damit bis ins tiefere Wasser und schwimmt von dort aus selbstständig weiter.
3: Und ich versuche es so oft wie möglich in Anspruch zu nehmen, wenn es geht, täglich. Weil abgesehen vom Wasser ist es wohl schwer möglich, sich so frei zu bewegen, wenn man so eingeschränkt ist und auf einen Rollstuhl angewiesen.
2: Hannes ist zwar wie Oke auf einen Rollstuhl angewiesen, kann aber seine Arme bewegen und dadurch selbstständig schwimmen.
3: Und von daher finde ich, sollte es an jedem

0: Im See so einen Steg geben.
1: Nach dem Baden geht es für ihn auf demselben Weg wieder zurück und das eigenständig. Bei Oke funktioniert dieses Prinzip nicht.
2: Wir sind gewohnt, als Familie viel schwimmen zu gehen. Und in der Zeit, wo Oke noch nicht im Rollstuhl saß, war das für uns auch wunderbar möglich. Und jetzt kommen wir einfach an unsere Grenzen.
1: Aufgrund seiner Erkrankung kann Oke Arme und Beine nur eingeschränkt bewegen. Alleine schwimmen sei undenkbar. Auch mit einem Baderollstuhl braucht er immer eine Begleitperson, die ihn im Wasser dauerhaft sichert. Doch am Ende der Rampe wird genau das schwierig. Dort ist das Wasser bereits so tief, dass die Begleitperson keinen sicheren Stand mehr hat.
2: Hier kann man nicht mehr stehen. Genau hier, wo der Ausgang ist, kann man nicht mehr stehen. Kann ja mal zeigen, wo man stehen kann. Hier kann ich gerade so stehen.
1: Die vermeintliche barrierefreie Rampe würde für Oke damit zum Problem werden, sagt seine Mutter Denise Baumeister.
2: Im vorigen Jahr habe ich das ausprobiert. Dann hatte ich mich gefreut und dachte mir, hier können wir baden gehen. Und hatte dann den Oke vorbereitet und wollte hinten reingehen, war erschrocken, dass es plötzlich tief war. Und dementsprechend funktioniert das für uns nicht, wie vielleicht auch für viele nicht schwimmende Rollstuhlfahrer.
1: Deshalb nutzt Familie Baumeister Riemann den Badesteg nicht. Für ihren Badetag müssen sie improvisieren, erklärt Okes Vater Lutz Riemann.
3: In allererster Linie war es erstmal eine positive Geschichte, die ich hier erlebt habe, weil die Stadt Leipzig versucht hat, hier integrativ wirksam zu werden. Allerdings brauchen wir für die, sagen wir mal, sehr, sehr eingeschränkten Rollstuhlpersonen eine inklusive Variante. Das heißt, hier muss also weitergedacht werden. Das ist nicht bis zu Ende gedacht worden. Und insofern war dann der Frust relativ schnell da an der Stelle.
1: Oke möchte trotzdem ins Wasser.
4: Juhu, jetzt geht's ins See. Mal sehen, ob der kalt oder schön angenehm ist.
3: Ja, da wird am Anfang wie immer ein bisschen kalt sein. Und dann,
4: ja.
3: Dann gewöhnst du dich dran, oder?
4: Ja.
3: Ja.
4: Jetzt tragen wir mich da rein und dann ja.
3: Dann ja, dann kannst du schwimmen.
4: Ich baden.
3: Und bist du dann schwerelos?
4: Ja, ein bisschen, okay. Ja.
3: Du merkst dein Gewicht gar nicht mehr.
4: Ja, und ich kann laufen.
3: Du kannst laufen, ja.
1: Seine Eltern heben ihn dafür umständlich aus dem Rollstuhl und tragen ihn bis ins Wasser.
2: Und die Herausforderungen werden größer, das Gewicht wird höher von Oke. Und so haben wir auch keine Möglichkeit mehr, allein an See zu gehen. Wir sind immer zu zweit vor Ort, wenn das geht. Und dann ist es auch sehr, sehr schwer, ihn reinzuheben. So, okay, wir heben dich jetzt erstmal hier vorne rein, dass du ein bisschen Kontakt hast mit den Füßen.
4: Dass mich dran gewöhnen kann.
2: Genau, so sieht's aus. So machen wir das jetzt. So, eins, zwei, drei. So ein bisschen schön. Lass noch weiter. So. Zack. Oh, reicht das noch? Gut. Dann bleibst du erstmal dort, dann können wir uns in der Zeit umziehen.
1: Ein barrierefreier Zugang sieht offenkundig anders aus. Doch sind solche Probleme bei den zuständigen Stellen überhaupt bekannt? Bei Leipzigs kommunaler Beauftragter für Menschen mit Behinderungen, Dr. Daria Luchnikova, offenbar bislang nicht.
5: Tatsächlich wurde das Problem noch nicht angezeigt. Ich freue mich auf diesen wichtigen Hinweis. Es ist richtig wichtige Sache, dort auch Veränderungen zu unternehmen. Also zum einen wahrscheinlich zu visualisieren, dass die Tiefe unterschiedlich ist und dass die Familien die Kinder mit Behinderung wirklich dann sofort auch einschätzen können, ob dann ohne Assistenz oder mit Assistenz Badeeinstieg möglich wäre.
1: Dr. Daria Luchnikova hält Anpassungen für mehr Inklusion beim Baden grundsätzlich für möglich.
5: Und tatsächlich wäre aus meiner Sicht auch eine Umbaumaßnahme auch möglich. Das muss man wahrscheinlich überprüfen mit bautechnischen Kollegen.
1: Ob und wie die Baderampe am Kosbudener See verändert werden kann, müsse aber technisch geprüft werden. Dabei ist Barrierefreiheit nicht nur eine Frage des guten Willens. Mit der UN-Behindertenrechtskonvention sind gleichberechtigte Teilhabe und Selbstbestimmung seit 2009 auch in Deutschland rechtlich verbindlich. Menschen mit Behinderung sollen möglichst selbstbestimmt leben und teilhaben können. Auch im Sport- und Freizeitbereich. Wie weit das gehen kann, zeigt ein Leipziger Hallenbad. Barrierefreiheit konnte hier von Anfang an mitgeplant werden. Vom Blindenleitsystem vor und im Bad bis zu den Hilfsmitteln direkt am Eingang, weiß Badleiter Kai Leixenring.
6: Hier befindet sich jetzt sozusagen der Rollstuhlwechselbereich. Das heißt, hier kann zum Beispiel der Rollstuhlfahrer wechseln von seinem eigenen auf ein

0: Schwimmhallenrollstuhl, der ist halt sauber, den kann man bis zum Beckenrand fahren. Die Rollstühle stellen wir kostenlos zur Verfügung, einfach dafür, dass wir die Leute halt auch gerne herkommen, um sauberen Rollstuhl haben, bis zum Beckenrand fahren können. Alternativ bieten wir natürlich aber auch für Leute zum Beispiel, die mit Krücken kommen oder eben mit einem Gehstock, die Angst haben, wegzurutschen mit ihren Krücken, einen Rollator an. Auch dieser ist kostenlos nutzbar, sodass man sich hier besser und sicherer halt durch die Schwimmhalle bewegen kann.
1: Wer möchte und kann, wechselt hier auf einen sauberen Rollstuhl fürs Bad. Wer auf den eigenen angewiesen ist, darf damit weiterfahren und kann ihn in barrierefreien Sanitäranlagen sauber machen.
0: Wir befinden uns jetzt in der barrierefreien Toilette, / Dusche. Die Toilette ist barrierefrei aus dem Grund, man kann ja an der Seite hochklappen. Man sieht, es gibt auch keine Rückenlehne wie bei einer üblichen Toilettenbrille, sondern es gibt eine separate feste Halterung. Und ein Rollstuhlfahrer würde niemals gerade auf die Toilette. Ein Rollstuhlfahrer wird immer von der Seite auf die Toilette steigen. Deswegen kann man rückwärts ranfahren und kann dann sozusagen hochklappen und kann dann übersteigen auf die Toilette. Von der Toilette steigt man dann wieder zurück auf den Rollstuhl und kann dann im Prinzip direkt unter die Dusche fahren. Man muss jetzt nicht raussteigen, man muss sich nicht auf den separaten Sitz, der noch daneben ist, setzen. Die Möglichkeit gibt es allerdings auch, wer das möchte. Aber man kann direkt aus dem Rollstuhl sich direkt duschen. Selbstverständlich dürfen die Rollstühle auch nass werden. Wir sind ja extra dafür da, damit man in der Schwimmhalle damit auch rumfahren kann. Man ist ja auch nass, spätestens nach dem Wasser.
1: Viel Platz, Haltegriffe, unterfahrbare Waschbecken, alles mit dem Rollstuhl erreichbar.
0: Wenn man es neu plant, überhaupt nicht das Problem, sage ich mal, weil man von Anfang an damit umgehen kann. Man kann das einplanen, man kann das umsetzen. Wenn man jetzt eine Sanierung machen würde, also die anderen Bäder müssten saniert werden von Grund auf. Und das ist halt das Wichtige, dass man halt das wirklich, wenn dann, strukturell macht und eben auch im Großen denkt. Das bezieht sich halt auch durch die Duschen, durch die Toiletten, Umkleidebereich, Foyerbereich, schon alleine der Eingangsbereich. Und das bedarf dann natürlich um einiges mehr Platz.
1: Barrierefreiheit zieht sich hier durch das ganze Bad. Und genau das wurde beim rund 20 Millionen Euro teuren Neubau von Anfang an mitgedacht. Vom Eingang über die Dusche und die Umkleide bis zum Becken wurde vieles barrierefrei geplant.
0: Schon in der Planung, in dem Architekturwettbewerb, der für dieses Bad gemacht worden ist, war dieses ein Bestandteil, die Barrierefreiheit. Und wir haben von Anfang an das Integrationsamt, das Amt für Barrierefreiheit hier mit involviert. Die waren noch mehrfach da während der Bauphase, um zu gucken, setzen wir das tatsächlich um. Auch was die Farbgestaltung zum Beispiel im Foyer angeht, dass die Sitze zum Beispiel noch einen schwarzen Sockel kriegen, weil Sichtbetonbänke, Sichtbetonwand. Da würde jemand, sage ich jetzt mal, mit Sehschwäche dort schon das Problem haben zu sehen, dass dort ein Hindernis ist. Also die sind von Anfang an sozusagen involviert gewesen in dieses Bad, in dieses Projekt.
1: So Kai Leixenring vom Leipziger Sportbad. Doch Barrierefreiheit im Bad auf dem Weg ins Wasser ist nicht das Einzige, was zählt. Neben der Treppe steht ein elektrischer Lift.
0: Genau, das wäre jetzt sozusagen der Schritt, um ins Wasser zu kommen, vom Rollstuhl auf unseren Behindertenlift, sozusagen, dass man dann sich hier draufsetzt, man kann sich auch festschnallen, wird dann rumgeschwenkt und ins Wasser abgelassen, sodass man dann von dort aus ins Wasser starten kann, um dann eben zu schwimmen. Dieser Lift ist auch umsetzbar an unser Leerschwimmbecken nach hinten, sodass wir an beiden Becken die Möglichkeit haben, vom Rollstuhl über den Lift ins Becken hinein und hinaus zu kommen.
1: Vieles also, was selbstständiges Baden erleichtert. Doch ausgerechnet beim letzten Schritt ins Wasser entstehen scheinbar neue Barrieren.
0: Entweder selbstständig oder, wenn man halt auf Hilfe angewiesen ist, die Begleitperson dann denjenigen rübersetzt, dann festschnallt und dann können wir den runterlassen.
1: Der Lift bringt Menschen über den Beckenrand ins Wasser. Doch vorher müssen sie vom Rollstuhl auf den Sitz des Liftes wechseln. Wer das allein schafft, kommt selbstständig ins Wasser. Wer sich allerdings kaum bewegen kann, braucht dafür Hilfe. Der Zugang zum Wasser ist also möglich. Selbstständig ist er für diese Menschen nicht. Wie barrierefrei ist dieses Leipziger Vorzeigebad also, wenn Teilhabe ausgerechnet am Beckenrand von einer zweiten Person abhängt? Eine Baderampe hätte womöglich einen selbstständigeren Weg ins Wasser ermöglichen können und damit mehr Teilhabe. Gebaut wurde sie nicht. Badleiter Kai Leixenring begründet das mit dem zusätzlichen Platzbedarf und dem höheren Bauaufwand.
0: Kann ich nachvollziehen, ist in der Schwimmhalle halt schwierig umzusetzen. Also eine Rampe ins Wasser würde natürlich ganz, ganz viel Bauplatzbedarf haben, würde das Projekt natürlich um einiges vergrößern. Verstehe ich, aber die meisten, die jetzt wirklich so eingeschränkt sind, haben immer eine Begleitperson dabei, weil die hat auch gratis Eintritt, ne? Nicht nur dafür da, dass sie sozusagen gratis reinkommt, sondern eben auch dafür da ist, die Unterstützung zu bieten. Und dann ist das halt auch im Wasser, das hört ja im Wasser nicht auf, ne? Es gibt ja Menschen, die können die Beine bewegen, Arme bewegen. Und dort ein bisschen zu orientieren, ist natürlich die Begleitperson dann immer mit im Wasser, mit dabei. Und da beginnt halt auch die Freiheit dann meistens für die Menschen.
1: Aus Kai Leixenrings Sicht sei das Bad trotzdem barrierefrei. Entscheidend sei für ihn, dass im Wasser für viele Menschen neue Bewegungsfreiheit beginne. Der Weg dorthin bleibt für Menschen mit starken Einschränkungen allerdings auch in seinem Bad nicht für jeden selbstständig. Für Oke ist genau das entscheidend. Seine Eltern wollen ihn möglichst ohne schweres Umsetzen ins Wasser bringen. Gemeinsames Baden wird für ihn und seine Eltern zur Kraftanstrengung. Der 9-jährige Oke kann die Baderampe am Kospudener See nicht nutzen.
2: Jetzt ziehe ich ihn rein. So geht das nicht.
1: Für Oke geht es beim Baden um weit mehr als Abkühlung.
2: Das Wasser hat einerseits den Effekt, dass Oke so ziemlich gut wie schweben kann. Ja? Und die Gelenke können sich gut bewegen hier. Ne? Und von daher wird es sicherlich für viele auch einen therapeutischen Effekt haben. Ja? Und auch für die Psyche ist es schön, wenn man einfach hier so entspannen kann.
3: Vor allen Dingen ohne eigenes Körpergewicht. Ja.
1: Im Wasser trägt der Auftrieb einen Teil seines Körpergewichts. Bewegungen, die an Land schwerfallen, können dadurch leichter werden, erklärt Vater Lutz Riemann.
4: Es geht am Ende um die Teilhabe, die wir damit eigentlich auch erreichen wollen. Das heißt, also den Oke mit ins Wasser zu nehmen, in der Familie, in unseren Umkreis, mit Freunden gemeinsam, sodass er also selbst mit Freunden, die jetzt in keinster Weise eingeschränkt sind oder nur leicht eingeschränkt sind, dass man hier gemeinsam in einer größeren Runde sich am Wasser quasi erholen kann und damit auch im Wasser erholen kann.
2: Kannst du schön bewegen, schön schwimmen. Ist auch nicht kalt, oder?
5: Ja, geht.
2: Also wir wollen uns frei bewegen können im Wasser und nicht nur in dem Rahmen des Stegs bewegen, sondern auch die Möglichkeit haben, ohne viel Gewicht zu heben, einfach in den See zu kommen, sodass er auch eine gewisse Lebensqualität hat, ne, und einfach sich frei fühlen kann.
1: Für Familie Baumeister Riemann sind deshalb gerade die Seen in der eigenen Region wichtig. Denn ein Urlaub, bei dem Barrierefreiheit von Anfang an mitgedacht wird, kann teuer werden.
4: Und wenn man das jetzt mal im Ausland machen will, ich sag mal Türkei, Spanien, Italien, da liegt man circa bei, wenn das wirklich barrierefrei ist, mit Flug und allem drum und dran, bei circa 6.000 bis 7.000, 8.000 teilweise zu viert. Wir haben ja noch einen großen Sohnemann, der mitfahren wollen würde oder mitfliegen würde. Also zu viert bei 6.000 bis 8.000 Euro, das ist einfach eine Nummer, die man so nicht stemmen kann für eine Woche. Das ist einfach zu viel Geld. Deswegen haben wir gesagt, okay, dann versuchen wir hier so viel wie möglich die Umgebung zu nutzen.
1: Sagt Lutz Riemann. Da bekommt Naherholung vor der eigenen Haustür eine ganz andere Bedeutung. Und Barrierefreiheit ist kein Randthema. Rund 13 Millionen Menschen in Deutschland leben nach Angaben des Bundesarbeitsministeriums mit einer anerkannten Behinderung oder Beeinträchtigung. Welche Unterstützung oder Hilfestellungen sie brauchen, ist allerdings höchst unterschiedlich. Für den vermeintlich barrierefreien Badesteg am Kospudener See hat Okes Mutter Denise Baumeister eine konkrete Lösungsidee.
2: Hier auf dieser Stelle wäre eine gute Möglichkeit, um ins Wasser zu kommen. Wenn man das hier öffnen könnte und man könnte hier rein, könnte man auch das Kind aus dem Rollstuhl reinnehmen.
4: Könnte, sodass man ihn quasi in verschiedenen Wassertiefen auch aus dem Rollstuhl gewinnen könnte und je nach Körpergröße dann, wenn man das mal auf andere umsetzt, dann ein Stückchen tiefer gehen kann, aber trotzdem noch steht. Aber es müssten eben mindestens zwei weitere Ausgänge links und rechts jeweils auf dem Steg entstehen.
1: Keine komplett neue Rampe also, sondern zusätzliche Öffnungen dort, wo das Wasser noch flach genug ist und Begleitpersonen sicher stehen können. Mit diesem Vorschlag konfrontiert, sieht auch Leipzigs Behindertenbeauftragte Dr. Daria Luchnikova Prüfbedarf.
6: Das muss überprüft werden und wirklich mit Kollegen vom Amt für Stadtgrün und Gewässer besprochen werden. Die sind ja mehrmals pro Jahr dort unterwegs, also die befreien auch die Stahlrampe auch von Algen. Und hier ist natürlich auch entscheidend, wie viele finanzielle Rahmenbedingungen wir noch zur Verfügung haben. Aber ich glaube, einiges lässt sich wirklich schnell auch umsetzen.
1: Die Kritik der Familie Baumeister Riemann kommt damit bei der Stadt an. Ob der Steg tatsächlich verändert werden kann, ist aber noch offen.

0: Dass barrierefreies Baden für Oker auch anders funktionieren kann, hat die Familie 2026 am Ahrensee in Sachsen-Anhalt erlebt.
1: Also es gibt gute Alternativen, zum Beispiel am Ahrensee. Da sind wir auch schon zweimal gewesen. Da gibt es einen Schwimmrollstuhl.
0: Also Baden für Menschen mit Behinderung ohne Badesteg.
1: So, und da kann man wirklich direkt ins Wasser mit dem Rollstuhl und das Kind kann auch direkt dort drin sitzen und auch in gewisser Weise auch baden, wenn man so will.
0: Ja. Der Unterschied zu den Modellen am Kospudener See, dieser Stuhl ist für den Aufenthalt im freien Wasser gemacht. Leipzigs kommunale Beauftragte für Menschen mit Behinderungen, Dr. Daria Luchnikova, hält diese Alternative zumindest für denkbar.
2: Das wäre wirklich ein Traum gewesen, wenn wir sowas anschaffen würden. Und dazu gibt es auch wirklich Möglichkeiten. Ich habe ja in meine Zuständigkeit ein Förderprogramm, Lieblingsplätze für alle. Es ist wirklich ein symbolisch genanntes Förderprogramm. Und hier ist es auch möglich, dass die Betreiber von solchen Badestandorten auch einmal pro Jahr einen Antrag bei uns stellen könnten. Also bis 25.000 Euro könnte man dann beantragen für Anschaffung von zum Beispiel so einem Rollstuhl. Der Rollstuhl, was aktuell am Kospudener See als zweiter Rollstuhl angeschafft hat, hat ja 5.000 Euro gekostet. Aus meiner Sicht ist es auch überschaubare Kosten, die man wirklich dann mit diesem Förderprogramm auch wirklich abdecken kann.
0: Lösungswege gibt es also offenbar. Was dieser Badetag in Leipzig zeigt, Barrierefreiheit braucht offenbar mehr als einzelne Maßnahmen. Bedürfnisse sind unterschiedlich und genau deshalb muss Inklusion breiter gedacht werden. Lösungen entstehen vor allem im Austausch zwischen Betroffenen und Planern. Am Kospudener See ist jetzt klar, wo es noch hakt. Nun braucht es gemeinsame Lösungen.

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2: Hallo und herzlich willkommen zur Drehscheibe Lausitz am Mittwoch, dem 23. September. Schön, dass Sie wieder zuschauen bei Ihrer Sendung aus Ostsachsen und Südbrandenburg. Das touristische Angebot in Hoyerswerda soll erweitert werden. Dafür möchte man einen zusammenhängenden Komplex für Urlauber und Reisende schaffen, in dem mehrere Häuser und Unterkünfte miteinander verankert sind. Ein Meilenstein dafür wurde nun gelegt.
3: 9 Schläge für den letzten Nagel und für jeden davon ein Schnaps. In Hoyerswerda ist Richtfest für das neue Ferienhaus am Vlies gefeiert worden. Auf dem ehemaligen Gelände der Schlossbrauerei entsteht ein 4-geschossiger Neubau mit insgesamt 18 Ferienwohnungen. Nach rund 6 Monaten Bauzeit ist damit der Rohbau abgeschlossen. Die Eröffnung ist für den 3. März 2027 geplant. Doch das Ferienhaus ist nicht das einzige Projekt von Unternehmer Veit Burmeister in diesem Teil der Hoyerswerda Altstadt. Direkt nebenan steht das historische Lessinghaus. Das denkmalgeschützte Gebäude hat Burmeister im August gekauft.
4: Es ist halt so, dass man touristisch ja hier reinfährt in die Stadt, von oben von der Bundesstraße oder aus der Altstadt kommt. Und wenn man dann Wegweiser vielleicht später hat, dass hier ein Ferienhaus oder Hotel ist, ist das eigentlich der erste Blick, den man sieht, wo ich sagen muss, naja, es ist gerade der schönste Blick. Graffiti, Rissbildungen, ab Oberkant Dach sieht es noch sehr gut aus, Fenster müssen saniert werden. Und das ist so ein Hauptgrund gewesen, wo ich gedacht habe, hier muss was passieren, um einfach den Anblick auf Hoyerswerda zu gestalten. Also der Ablauf ist so geplant, dass wir jetzt in 3 Monaten die Sanierung beginnen und hoffentlich den größten Teil fertigstellen, das rechte Fundament. Unteres Fundament, was ursprünglich 1703 gebaut worden ist, unterfüttern. Danach das Haus ringsum trockenlegen und anschließend die Sanierung an der Fassade beginnen dann und im Innenbereich dieser Etage. Zusätzlich ist geplant, das liegt jetzt an den Anschlüssen, dass wir das Haus mit Fernwärme versehen. Das heißt, dass der Gaskessel rauskommt und neue Heizanlagen reinkommt, weil die ist auch schon letzte paar Jahre alt. Die Erhaltung, das ist A und O und alles andere wird sich geben. Man ist dann spontan. Man muss einfach gucken, das bringt die Zeit mit sich und Ideen.
3: Geplant ist eine umfassende Sanierung. Unter anderem sollen die historische Bausubstanz gesichert, das Gebäude trockengelegt und die Klinkerfassade denkmalgerecht aufgearbeitet werden. Anschließend soll das Lessinghaus Teil einer

0: eines größeren touristischen Angebots werden. Gemeinsam mit dem benachbarten Hotel zur Mühle und dem neuen Ferienhaus am Vlies will Burmeister dort einen zusammenhängenden Komplex für Urlauber und Geschäftsreisende schaffen. Während das Ferienhaus im März kommenden Jahres seine ersten Gäste empfangen soll, gibt es für das Lessinghaus noch keinen konkreten Fertigstellungstermin. Sicher ist, mit der Sanierung soll ein markantes Stück Hoyerswerder Altstadt erhalten und zugleich neu genutzt werden.
1: Am Kriegsdenkmal im Görlitzer Ortsteil Ludwigsdorf sind Restaurierungsarbeiten geplant. Bis in den Herbst sollen unter anderem die Natursteinflächen gereinigt, entsalzt und gefestigt sowie Risse und lose Partien gesichert werden. Auch die Fugen werden erneuert. Zuletzt war im Jahr 2019 das auf der Spitze des Obelisken befindliche Eiserne Kreuz restauriert und wieder montiert worden. Das Denkmal erinnert an die Gefallenen des Deutschen Krieges von 1866 und des Deutsch-Französischen Krieges von 1870-71.
2: Die Arbeitsgemeinschaft Städte mit historischen Stadtkern des Landes Brandenburg lud wieder ein zum Sommertheater in dem Botanischen Garten nach Herzberg-Elster. Molières berühmter eingebildeter Kanker stand auf dem Spielplan, dargeboten vom Theater 89, welches zum wiederholten Male in Herzberg zu Gast war. Was in diesem Jahr allerdings nicht so recht mitspielen wollte, war das Wetter.
3: Wir können uns auf Wetterberichte nicht einlassen. Wenn wir uns an Wetterberichte wenden, dann spielen wir gar nicht. Wir spielen bei jedem Wetter. Publikum ist da oder auch nicht. Und es knistert mit seinen Regenhäuten und wir spielen. Und daran werden Sie sich jahrelang erinnern, gerade wenn wir alle absaufen. Es ist wunderbar.
2: Die Gäste nahmen den Regen eher gelassen und schließlich beruhigte sich das Wetter auch wieder, sodass die Vorstellung doch noch starten konnte. Die berühmte Komödie des Pariser Schauspielers und Dramatikers Molière war sein erfolgreichstes und zugleich letztes Werk. In der vierten Aufführung im Februar 1673 spielte er selbst die Rolle des Titelhelden und erlitt während der Vorstellung einen Blutsturz, woran er nur wenige Stunden später verstarb. Die Geschichte um den Hypochonder Argan, der sich nur einbildet, krank zu sein, gehört bis heute zu den meistgespielten Theaterstücken weltweit und erscheint gerade hierzulande aktueller denn je. Geht es im Kern doch um einen Arzt, der seinen Patienten immer neue, überflüssige Behandlungen verschreibt, gegen überteuerte Rechnungen.
4: Sie haben da auch ein rechtes Auge? Das müsste mir sofort heraus, wenn ich Sie wäre.
5: Weshalb denn?
4: Merken Sie denn nicht, dass es das andere am Gedeihen verhindert? Lassen Sie es sich so bald wie möglich ausstechen. Sie werden dann mit dem anderen noch einmal so gut sehen.
5: Das eilt mir nicht.
2: Das komödiantische Feuerwerk war am Ende trotz des Wetters ein Erfolg, sehr zur Freude von Publikum und Schauspielern des Theaters 89.
6: Die Lausitzer im Seenland hatten gestern allen Grund dazu, den Kopf in den Nacken zu legen und mit den Augen in den Himmel zu blicken. Denn dort war etwas Großes unterwegs, das für einige Fragen sorgte. Mehr dazu jetzt in unseren Kurznachrichten.
7: Der gestrige Überflug eines Militärflugzeugs über Hoyerswerda sorgte für Aufregung. Nach Angaben des Luftfahrtamtes der Bundeswehr handelte es sich um eine A400M des Lufttransportgeschwaders 62 aus Wunstorf. Auf dem Weg von Hofplauen nach Holzdorf flog die Maschine gegen 14 Uhr den Flugplatz Naht an und überflog dabei Hoyerswerda in rund 235 Metern Höhe. Der Flug erfolgte im Rahmen des täglichen Trainingsflugbetriebs. Übungsflüge im realen Umfeld seien für die Ausbildung und Einsatzbereitschaft der Luftstreitkräfte weiterhin notwendig, heißt es vom Luftfahrtamt. Die Zooschule des Zoo Hoyerswerda ist für ihr Projekt Raus aus der Wohnung, rein ins Leben mit dem dritten Platz bei der Ferry Porsche Challenge ausgezeichnet worden. Dafür erhält sie 10.000 Euro. Mit dem Projekt möchte die Zooschule älteren Menschen mit eingeschränkter Mobilität wieder mehr gesellschaftliche Teilhabe ermöglichen. Ein Fahrdienst holt die Seniorinnen und Senioren zu Hause ab und bringt sie in den Zoo. Dort gibt es eine speziell auf ältere Menschen abgestimmte Führung. Im Mittelpunkt stehen dabei Begegnung, Austausch und gemeinsame Erlebnisse. Anschließend ist ein gemeinsames Kaffeetrinken geplant. Das Preisgeld soll vor allem den notwendigen Fahrdienst finanzieren. Die Stadt Bischofswerda warnt Gewerbebetreibende vor unseriösen Anzeigeangeboten der Firma Concept Media Studio LLC aus den USA. Unternehmen werden derzeit per Fax, E-Mail oder Telefon kontaktiert und zum Kauf von Anzeigen für eine angebliche Bürgerinformationsbroschüre aufgefordert. Dabei werden teilweise bestehende Anzeigen der Unternehmen als Muster verwendet. Die Stadt stellt klar, dass die Angebote in keinem Zusammenhang mit einer offiziellen Informationsbroschüre Bischofswerdas stehen. Gewerbebetreibende sollten die Schreiben deshalb genau prüfen und nichts vorschnell unterschreiben. Im Landkreis Görlitz werden engagierte Übungsleiter für die diesjährige Ehrung des Sports gesucht. Ausgezeichnet werden sollen Menschen, die sich mit viel Zeit und persönlichem Einsatz für ihre Mannschaft und Vereine engagieren. Vorschläge können bis zum 18. Oktober online eingereicht werden. Die Ehrung findet am 3. Dezember im Bürgerhaus Nieski statt. Eine Jury des Oberlausitzer Kreissportbundes und des Landkreises wählt die Auszuzeichnenden aus. In Steinig-Wolmsdorf ist der Startschuss für einen neuen Lebensmittelmarkt gefallen. Direkt an der B98 entsteht in den kommenden Monaten ein Discamarkt der Edeka-Gruppe mit rund 800 Quadratmetern Verkaufsfläche und integriertem Bäckerangebot. Damit bekommt die Gemeinde nach mehreren Jahren wieder einen klassischen Lebensmittelmarkt vor Ort. Neben Lebensmitteln und Getränken soll es auch Drogerie und ausgewählte Non-Food-Artikel geben. Besonders für ältere Menschen und Einwohner ohne eigenes Auto sollen damit die Wege zum täglichen Einkauf kürzer werden. Die Baugenehmigung wurde bereits im Sommer erteilt. Jetzt beginnt die konkrete Umsetzung. Der Nachlass des sogenannten Sauriervaters Franz Gus ist jetzt im Stadtarchiv Bautzen angekommen. Der 2006 verstorbene Dekorationsmaler schuf die Dinosaurier und viele weitere prähistorische Figuren für den Sauriergarten Groß-Welker und den Saurierpark Klein-Welker. Zum Nachlass gehören persönliche Dokumente und Fotos, aber auch Bauzeichnungen und weitere Unterlagen zur Entstehung der Figuren. Außerdem übernahm das Stadtarchiv 10 ausgewählte Gästebücher aus einem Bestand von mehr als 250. Sie dokumentierten die Herkunft der Besucher und deren Begeisterung für die Saurier. Die Unterlagen werden nun erschlossen und sollen anschließend öffentlich zugänglich sein. So bleibt das schriftliche Erbe von Franz Gus dauerhaft erhalten und kann auch für die Forschung genutzt werden.
1: In der Nacht zum Mittwoch hat es aus bislang ungeklärter Ursache in einem Mehrfamilienhaus an der Johann-Sebastian-Bach-Straße in Hoyerswerda gebrannt. Ein Zeuge meldete die Flammen kurz vor Mitternacht. Die Einsatzkräfte evakuierten 13 Personen aus dem Gebäude. Ein 46-Jähriger kam leicht verletzt ins Krankenhaus. In einer Wohnung einer oberen Etage lokalisierten die Brandbekämpfer das Feuer. Dabei bargen sie einen schwer verletzten 42-jährigen Mann. Rettungskräfte behandelten ihn, bis er noch am Ereignisort verstarb. Ein Bus eines örtlichen Unternehmens stand für die Evakuierung der Bewohner bereit. Brandursachenermittler und Kriminaltechniker untersuchen den Fall.
6: Am späten Vormittag hat heute aus bislang ungeklärter Ursache das Sägewerk am Braunsteichweg in Weißwasser gebrannt. Weithin war eine große Rauchsäule sichtbar, wie hier in einem privaten Video zu erkennen. Beim Eintreffen von Polizei und Feuerwehr stand das Gebäude in Vollbrand. Die Kameraden nahmen umgehend ihre Arbeit auf und begannen, die Flammen zu löschen. Einsatzkräfte der Polizei sperrten die umliegenden Straßen im Nahbereich ab. In Großröhrsdorf ist heute Vormittag ein 3-jähriger Junge bei einem Unfall schwer verletzt worden. Das Kind war mit einem Laufrad auf dem Fußweg hinter dem Rathaus unterwegs, als es mit einem Street-Scooter einer 58-Jährigen kollidierte. Der Junge kam verletzt ins Krankenhaus. Die Fahrerin wurde leicht verletzt.
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6: Der folgende Beitrag und die Umfrage der Woche am Ende der Sendung finden heute beide in Bad Muskau statt. Denn am Wochenende ist einiges los. Die Stadt wechselt womöglich ihr Oberhaupt bei der anstehenden Bürgermeisterwahl. Damit die Bürgerinnen und Bürger wissen, wer denn zur Auswahl steht, haben wir uns auf den Weg gemacht und die Kandidaten vor die Kamera gesetzt. In der Drehscheibe jetzt folgt nun eine Kurzversion unseres Kreuzverhörs. Morgen in der Regionalzeit für Niederschlesien und das Zittauer Gebirge haben wir dann eine lange Version mit Fragen und allen ausführlichen Antworten der Kandidaten. Schauen Sie morgen also auch unbedingt mal rein.

0: Ja, bin hier in der Stadt Bad Muskau, wie gesagt, seit 7 Jahren nun mittlerweile Bürgermeister, bin Vorsitzender des größten Sportvereins der Stadt, bin Mitglied in verschiedensten Vereinen und also ganz aktiv involviert in dieses Vereinsleben unserer wunderbaren Stadt.
1: Ja, hallo, guten Tag. Mein Name ist Peggy Gneist. Ich bin ein Kind dieser Stadt. Ich bin hier geboren, bin hier aufgewachsen und bin aus ganzem Herzen auch wieder zurückgekehrt dieses Jahr im Juli. Die, die mich kennen, die wissen, dass ich eigentlich nie weg war, weil ich über die ganzen Jahre ganz oft einfach auch durch meine Mutter und durch meine Kontakte und die Schönheit hier sehr, sehr gerne zurückgekommen bin. Beruflich komme ich nicht aus der klassischen Politik, sondern habe angefangen in der Praxis, beziehungsweise komme aus der Praxis. Ich habe als Raumausstatterin begonnen, in Dresden eine Ausbildung zu machen, dann in Detmold studiert und später als Diplom-Ingenieurin für Innenarchitektur gearbeitet, kleine und große Bau- und Sanierungsprojekte betreut. In den letzten Jahren habe ich mich noch mal weiterentwickelt Richtung Energiemanagement und habe bei der Deutschen Energieagentur in Berlin gearbeitet. Und dort hauptsächlich zu kommunalen Liegenschaften. Und das ist deswegen ganz spannend, weil das natürlich die tägliche Arbeit ist, die Kommunen wie Bad Muskau beschäftigt: Bau, Sanierung und Energie. Diese ja sehr gute Situation in Berlin habe ich bewusst hinter mir gelassen und bin diesen Juli, wie gesagt, wieder zurückgekehrt, weil mir ja diese Stadt, dieser Ort und auch die Aufgabe, die vor mir liegt und die ich jetzt mit dem Wahlkampf betreibe, wichtiger sind. Ich bringe das mit, was es aus meiner Sicht jetzt braucht: ganz viel Erfahrung im Projektmanagement, Führungskompetenz, Entscheidungsfreude, Kreativität, aber natürlich auch die Fähigkeit, wirklich zuzuhören und ganz viel Basiswissen aus dem Handwerk, Dinge wirklich anzupacken. Dafür stehe ich, damit trete ich an, mit Herz und Verstand für Bad Muskau.
2: Ja, mein Name ist Mirko Bartel. Ich bin noch 46 Jahre alt, bin verheiratet, lebe in Bad Muskau, habe 2 Kinder, bin vom Beruf Polizeibeamter im Polizeirevier Weißwasser. Ja, und bin seit 2019 im Stadtrat tätig als gewählter Stadtrat, wurde 2024 nochmal bestätigt von der Bürgerschaft und habe mich nur entschlossen, zusammen mit meiner Fraktion, die parteilos ist. Also wir sind ein freies, loses Bündnis von mehreren Bürgern aus der Stadt, zu kandidieren.
3: Mein Name ist Frank Bozun, ich bin 57 Jahre alt, verheiratet und Vater von 4 Kindern. Beruflich habe ich mich stets weiterentwickelt in meinem Leben. Ich habe einen handwerklichen Beruf als Elektromonteur erlernt, danach 2 kaufmännische Abschlüsse absolviert, bin ausgebildeter Sprecher und Moderator und im Moment seit Jahren für die Kommunikation eines Profi-Eishockey-Clubs, die Lausitzer Füchse in Weißwasser, für die Kommunikation als Pressesprecher zuständig. Warum kandidiere ich als Bürgermeister? Ich bin parteilos, ich bin unabhängig, ich bin bereit, Verantwortung zu übernehmen und die Zukunft für Bad Muskau und die Bürger mit ihnen gemeinsam aufzubauen.
4: Die Antworten der Kandidaten laufen dann morgen in der Regionalzeit für Niederschlesien und das Zittauer Gebirge.
5: So viel nun erst einmal zum Eindruck der Kandidaten. Morgen 18.30 Uhr im Lauzwelle Fernsehen dann mit den Fragen, die Bad Muskau und dessen Einwohner beschäftigen. Außerdem kann man sich die lange Version auch auf youtube.com/Lauzwelle ansehen. Da können Sie auch Ihre Fragen und Meinungen in die Kommentare schreiben. Jetzt reisen wir von Bad Muskau aus, aber erstmal nach Hoyerswerda. Am 23. September 1679 gab es dort nämlich einen zerstörerischen Stadtbrand. Die Frenzelsche Chronik hat dieses Ereignis festgehalten.
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7: Am 23. September 1679 kam es bei Frau Beterin, einer Pfarrerswitwe in der Kirchgasse in Hoyerswerda, zu einem folgenschweren Feuer am Backofen, das rasch um sich griff. Innerhalb nur weniger Stunden vernichtete es 128 Wohnhäuser in der Wittichenauer, Neuwieser, Rosen- und Viehstraße sowie der Spremberger Gasse am Markt und dem Viehgraben. Auch das Rathaus, die Apotheke, 3 Malzhäuser und 5 Scheunen brannten damals ab, erzählt die Frenzelsche Chronik.
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5: Jetzt folgt unser Blick aufs Wetter und die Veranstaltungstipps. Und wie war

0: morgen auch schon eine Wetterprognose Richtung Wochenende, also bleiben Sie dran.
1: Heute zeigte sich das Wetter in der Lausitz noch einmal recht freundlich, auch wenn immer wieder Wolken durchzogen. In Hoyerswerda sind die Thermometer auf bis zu 21 Grad gestiegen. In Görlitz und Kamenz wurden etwa 17 Grad erreicht. Es blieb trocken und der Wind wehte schwach bis mäßig aus westlichen Richtungen. Heute Nacht fallen die Temperaturen auf 11 Grad. Morgen ziehen Wolken auf und der Tag gestaltet sich größtenteils regnerisch. Die Stimmung ist herbstlich und die Temperaturen liegen bei etwa 14 Grad im Seenland und Bautzen werden rund 11 Grad erreicht. Auch morgen weht uns wieder eine leichte Brise um die Nase. Ähnlich wie heute sinken die Temperaturen Donnerstagnacht auf bis zu 11 Grad. Auch der Freitag gestaltet sich voraussichtlich etwas bedeckter und lässt nur wenig Platz für Sonnenschein. Es erwarten uns milde Temperaturen von 13 bis 15 Grad. Frostig wird es insbesondere in der Nacht, wenn die Werte auf bis zu 7 Grad sinken. Wir dürfen uns aber auf ein sonniges Wochenende freuen. Der Samstag hält viele Sonnenstunden für uns bereit und auch die Thermometer klettern auf bis zu 21 Grad.

0: In der Stadtbibliothek Nischki werden am Freitag wieder die neuesten Bücher für die kleinen Geschichtenliebhaberinnen und Liebhaber vorgestellt. Kinder ab 3 Jahren sind hier dazu eingeladen, in fantasievolle Welten einzutauchen, Abenteuer zu erleben und ferne Länder zu bereisen, während sie aus den spannenden Büchern der Bibliothek Geschichten vorgelesen bekommen. Von Freitag bis Sonntag wird es in Mittelherwigsdorf feierlich. Die Herrsdorfer Kirmst steht an und bringt jede Menge Action in die Gemeinde. Am Freitag können Sie sich beim Festauftakt auf den feierlichen Bieranstich, eine Fotoschau sowie die Band Midi Rock freuen. Am Samstag bietet das legendäre 18. Strohballenschieben den absoluten Höhepunkt. Der Abend klingt dann mit einem musikalisch begleiteten Lampignon-Umzug sowie einer tänzerischen Einlage des Karnevalsvereins aus. Und auch der Sonntag bringt einige Highlights. Es wird unter anderem zum Spielen, Basteln sowie Sauerkrautstampfen oder Apfelpressen animiert. Die Gemäuer eines der bedeutendsten Bürgerhäuser Deutschlands stehen in Görlitz. Dieses fasziniert nicht nur mit seinen eindrucksvollen Fassadenreliefs. Bei der Freitagsführung bietet sich ihnen die einzigartige Chance, das biblische Haus von innen zu sehen. Historiker und Historikerinnen nehmen sie mit auf eine Reise durch die Zeit und bringen ihnen die Geschichte dieses beeindruckenden Hauses näher. Hier bekommen sie unter anderem den Renaissance-Saal sowie einen ungewöhnlichen Gewölberaum zu Gesicht.
1: Wie bereits angekündigt, auch für die Umfrage der Woche waren wir in Bad Muskau unterwegs. Die anstehenden Bürgermeisterwahlen am Wochenende warfen bei uns nämlich eine Frage auf. Manche Kandidatinnen und Kandidaten entspringen bekannten Parteien, einige sind parteilos. Wie schwer wiegt diese Eigenschaft bei der Wählerschaft auf? Sind bei den Wählerinnen und Wählern die Personen oder doch die Partei hinter ihnen der Faktor, der das Kreuz am Stimmzettel entscheidet? Wie ist es bei Ihnen? Schreiben Sie Ihre Meinung gerne in die Kommentare bei YouTube oder auf unserer Webseite. Und die Antworten aus Bad Muskau und dessen Besucher sehen Sie jetzt. Wir sehen uns mit aktuellen Themen aus der Lausitz zur nächsten Drehscheibe morgen wieder. Hier läuft jetzt im Anschluss die Regionalzeit aus der Westlausitz mit meiner Kollegin Annika Hirche. Ich wünsche Ihnen einen schönen Abend. Auf Wiedersehen.
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3: In Bad Muskau stehen diese Woche die Bürgermeisterwahlen an und unsere Frage bezieht sich einfach bloß darauf, wenn Sie jetzt wählen, sei es Landespolitik, sei es Bundespolitik, achten Sie da mehr auf die Personen, die Sie wählen oder achten Sie auf das Parteiprogramm?
4: Also ich achte eigentlich mehr auf die Person, wobei, ja, ich würde sagen 60-40. Also 60% Person und 40% dann das Programm, würde ich sagen. Ja.
3: Worauf achten Sie da besonders? Ob Ihnen die Person jetzt besonders sympathisch vorkommt? Oder?
4: Ja, ich gehe dann, wie hat er eine Erfahrung in dem Job? Was hat er für einen Hintergrund? Ja, und ja, sicherlich auch die Frage, wie er sympathisch rüberkommt. Ja, also das ist auch was hilfreich.
5: Ich glaube eher nach Sympathie des Menschen, der antritt, gehe ich, glaube ich, eher danach.
3: Was spricht Sie da am meisten an?
5: Also meistens gucke ich mir die Leute an, wie sie schon aussehen, bin ich sehr

0: äußerlich wahrscheinlich, genau. Aber naja, dann liest man mal das Wahlprogramm und was sie dazu sagen.
1: Also ich persönlich wähle die Person.
2: Worauf achten Sie da besonders?
1: Naja, sein Leumund und dass man die Leute kennt oder sowas. Auf sowas achte ich.
2: Achten Sie da eher auf die Partei oder achten Sie auf die Person, die zur Wahl steht?
3: Eher auf die Person. Ja, ich gehe auch wählen. Mhm. Ich habe mich jetzt mit dem Thema in Bad Muskau noch nicht so auseinandergesetzt, weil ich nicht von hier komme. Aber für mich spielt im Vordergrund die Person die Rolle und dann die Partei.
2: Ja. Auf was achten Sie bei der Person, die zur Wahl steht?
3: Ja, was die Pläne sind, was sie vorhaben mit Bad Muskau für die Zukunft, auch für die Bürger, die hier wohnen. Ja, ja. Dass sie halt das Beste möchte für die Person oder für die Bürger. Ja.
4: Ja, ich bin noch nicht so lange hier. Ich komme aus Stuttgart und bin eigentlich mit dem letzten Bürgermeister Kral sehr zufrieden.
2: Gucken Sie dann auch aufs Parteiprogramm oder aufs Wahlprogramm, was er vorhat, oder was spricht Sie am meisten an?
4: Erstmal er persönlich. Zweitens mal gegen die AfD. Wichtig. Und sonst, ich hätte auch gern, weiß nicht, wie die Frau nochmal heißt, die hätte ich auch gern, aber bin mir skeptisch, wahrscheinlich wird es eine zweite Wahl geben.
2: Gucken Sie dann eher auf die Person, die zur Wahl steht, oder achten Sie eher auf die Partei und das Programm?
5: Auf die Person.
2: Was spricht Sie da an?
5: Naja, das, was derjenige vermittelt und wie er mir gegenüber glaubhaft, ob der glaubhaft rüberkommt, sage ich es mal so. Also die Partei ist für mich dann zweitrangig. Du hast bestimmt eine andere Meinung.
6: Naja. Ja. Gut, grundsätzlich geht es natürlich um die Partei auch und um den Kandidaten, das ist ja klar. Und für mich ist entscheidend, dass derjenige, also die Partei, gegen den Krieg ist. Das ist für mich das Entscheidende. Und die Partei, die für kriegerische Handlung ist, die ist für mich ist das Ausschlusskriterium im Grunde genommen.
7: Mir grundsätzlich das Programm erstmal an, was der hier vorhat, und analysiere das. Versprechungen alleine machen ja nichts, im Gegenzug müssen die auch immer finanziert werden. Und das sind die Punkte, auf die ich achte. Und letztendlich muss es, wenn es geht, eine weite Überdeckung mit meinen Interessen geben.
8: Also ich sehe das eigentlich ähnlich, wobei ich das auch parteibezogen sehe, wofür eigentlich derjenige in der Partei auch steht.
2: Ich sag mal, was verleitet Sie dann dazu, dass Sie sagen, dem gebe ich meine Stimme?
8: Dass er meine Interessen umsetzen möchte. Und das natürlich auch durchführbar und finanzierbar ist, klar, das versteht sich von selber. Ne?
2: Gut, Dankeschön, ja. Wunderbar, mehr ist es nicht.
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0: Ein ganz herzliches Willkommen, liebe Zuschauerinnen und Zuschauer, hier bei 04 Plus am Mittwochabend. Wir teilen die Woche, aber nicht das Programm. In unserem ersten Beitrag schauen wir nach Wurzen. Dort wurde am letzten Wochenende 3 Tage lang das Erntedankfest gefeiert. Wir haben für Sie die Höhepunkte und Attraktionen zusammengefasst.
1: 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Innehalten und Danke sagen. Das umschreibt das Erntedankfest. Die landesweite Ausgabe in Sachsen wurde vom 18. bis 20. September in Wurzen gebührend gefeiert. Die Sächsische Bläserphilharmonie gab am Eröffnungstag den festlichen Ton vor und markierte den musikalischen Auftakt zu 3 Tagen mit einem vollen und vielseitigen Programm auf mehreren Schauplätzen innerhalb des Stadtgebietes. Für die Stadt Wurzen war es ein Mammutakt. Ein Jahr lang liefen die Vorbereitungen auf dieses Highlight im 1065. Jubiläumsjahr der Stadt. Auch die Landwirte zeigen sich aktuell sehr nachdenklich. Die Hitzetage beeinflussten die Ernte, die Kostenentwicklungen machen zu schaffen. Dennoch galt es an diesen Tagen neben dem Innehalten, das Geleistete in diesem Jahr zu feiern. Und so eröffnete die Staatsministerin für Infrastruktur und Landesentwicklung, Regina Kraushaar, mit den noch amtierenden sächsischen Erntehoheiten das nunmehr 27. Landesernte-Dankfest in Sachsen. Gemeinsam mit Georg Ludwig von Breitenbuch, Staatsminister für Umwelt und Landwirtschaft, hisste sie die Erntekrone, die in den kommenden Tagen als sichtbares Zeichen der Dankbarkeit über dem Fest schweben sollte. Dankend verabschiedet wurden die Erntekönigin und Ernteprinzessin, die in den vergangenen 2 Jahren die Landwirtschaft und grünen Berufe repräsentierten. Ausgewählt vom Landesbauernverband kennzeichnen die Hoheiten ein sicheres Auftreten, Wortgewandtheit sowie landwirtschaftliches Wissen, was auch ihre Nachfolgerinnen ausmacht. Für die neue Erntekönigin ging es zum Beispiel direkt im Anschluss der Veranstaltung zurück in die familiäre Backstube, denn das Brot bäckt sich bekanntlich nicht von allein. Das zeigten auch die hiesigen Brotsommeliers, die für das Fest 3 besondere Exemplare der Erntebrote stifteten. Das Landesernte-Dankfest fungiert als lebendige Glaubenstradition. So zeigten sich die Vertreter der Kirchen sehr dankbar über den großen Zuspruch und hofften auf ein gutes Miteinander sowie einen Austausch über diese Tradition in den kommenden Tagen sowie darüber hinaus. Eine zünftige Arbeit leisteten dann die Stadt- und Gemeindeoberhäupter des Wurzener Landes, die mit dem Bierfassanstich die Stimmung noch weiter anfeuerten. Bevor es dann Heimspiel für die Wurzner Kultpiloten hieß, die das Festzelt bis in die späten Stunden des Freitages zum Beben brachten. Drumherum ging es beim Rummel und auf den anderen Bühnen der Stadt somit schwungvoll in das anstehende Wochenende. Rund 20.000 Besucher zog es am vergangenen Wochenende in die Gassen und auf die Plätze der Stadt. Weniger als zuvor erwartet, dafür mit besonders guter und friedlicher Stimmung, wie die vielen Gespräche und das Feedback zeigten. Kunst gab es im Ringelnatzhaus und angrenzendem Park sowie den Manufakturhöfen. Davor machten historische und moderne Landtechnik halt, Händler und Vereine präsentierten sich, die Blaulichtmeile sorgte für großes Interesse. Von dort aus war es nicht weit zur Grünen Meile am Alten Friedhof, auf dem vielfältige Mitmach- und Informationsangebote rund um Landwirtschaft, Natur und ländliches Leben zum Besuch einluden. Bei den vielen Angeboten und Meilen an den unterschiedlichen Schauplätzen war es am Ende gar nicht so einfach, den Überblick zu behalten. An allen Ecken wurde etwas geboten. Gemeinschaft im Sinne des Erntedankfestes verdeutlichte auch das aktive Mitwirken der Partnerkommunen aus dem Wurzner Land, aus Ungarn und Polen. Nicht nur hier im Rosental, sondern auch aktiv auf der Bühne, die während des gesamten Wochenendes von Gruppen, Vereinen, Initiativen, Schulen und Bands von weiter her, aber vor allem auch von nah bespielt wurde und somit die Vielfältigkeit der Region präsentierte. Hier auf dem Domplatz oder auch den anderen Bühnen der Stadt. Im Festzelt wurde es beim Schaukochen kulinarisch vielfältig, bevor es beim Quiz mit dem Staatsminister um die schnellsten und richtigen Antworten unter anderem zu den Bestandteilen der Erntekronen ging. Diese standen neben den schönsten Erntekränzen und Freestyle-Objekten in der Wenzelsleikirche im Zentrum der Betrachtung. Bereits innerhalb der Woche konnte für die schönsten Exponate analog und online abgestimmt werden. Rund 3.500 Stimmen wurden bis zur Auszeichnungsveranstaltung am Samstagnachmittag von den sächsischen Landfrauen ausgezählt, die nebenbei die zahlreichen Besucher hier mit liebevoll zubereiteten Kuchen und Kaffee verwöhnten. Zur Prämierung der schönsten Werke reichten die Plätze in der Wenzelsleikirche dann gar nicht aus. So groß war das Interesse an einem der Herzstücke des Landesernte-Dankfestes. Neben den eingereichten Werken kam an diesem Wochenende noch ein Ausstellungsstück aus der Bennewitzer Partnergemeinde Prusitsche hinzu, das in seiner Kleinteiligkeit für ebenso viel Begeisterung sorgte. Unter großem Jubel wurden dann die Gewinnerinnen und Gewinner in den verschiedenen Kategorien ausgezeichnet. Die zur Schaustellung der Erntekronen und Kränze zeige, dass ein alter Brauch nicht zur Erinnerung wird, sondern lebendig bleibt und an die nächsten Generationen weitergegeben wird. Der schönste Erntekranz zum Beispiel stammt von einem 13-jährigen Jungen, der das Binden bei den Landfrauen erlernte. Die Erntekronen und Kränze symbolisieren die viele Arbeit, die in der Landwirtschaft steckt, was für viele doch selbstverständlich erscheint. Sie mahnen zur Demut, zum Innehalten und Hinterfragen. Wo nichts gesät wird, kann auch nichts geerntet werden, was wiederum den Blick auf das eigene Selbst richtet. Was sehe ich aus? Wo kann ich segensreich wirken? Die vier tragenden Säulen einer Erntekrone, Glaube, Hoffnung, Dank und Sorge, lassen sich, wie Landrat Henrik Reichen nahezu predigend formulierte, auch gut auf das menschliche Leben und das Miteinander übertragen. Tragende Säulen, die bei der Gewinnerkrone aus Behrendorf die Kirchjugend übernahm, die in einer anschließenden Prozession von der Wenzelsleikirche aus durch die Stadt zum Dom geführt wurde. Begleitet von zahlreichen Menschen setzte sich dieser bereits ins beste Licht und in Szene, um die Krone im feierlich geschmückten Raum gebührend zu empfangen.

0: Das Landesernte-Dankfest ist kirchlich geprägt und wurde in dieser Ausgabe im Wurzener Land durch ein gutes ökumenisches Miteinander ausgestaltet. Beide Pfarrer wünschen sich, dass dieses Fest, symbolisch mit dieser Erntekrone dargestellt, auch in der Zukunft segensreich wirken möge. Einen finanziellen Segen wird es dann bald für ein gemeinnütziges Projekt im Wurzener Land geben. Im Anschluss an die Zeremonie nahmen die kommunalen Vertreter der Region die Grillzange in die Hand und sammelten mit freundlicher Getränkeunterstützung aus Polen für einen guten Zweck. Während die einen sich kulinarisch verwöhnen ließen, wurde lautstark auf den Bühnen bis in die Nacht gefeiert. Einige verweilten vielleicht gleich bis zum nächsten Morgen, als Punkt 10 Uhr die Domglocken zum ökumenischen Erntedankgottesdienst läuteten. Hoher Besuch kündigte sich dabei hier in Wurzen an. Die leitenden kirchlichen Vertreter im evangelischen und katholischen Bereich, Landesbischof Tobias Bilz und Diözesanadministrator Andreas Kutschke, die selbst aus dem Wurzener Land stammen, gestalteten den Gottesdienst gemeinsam mit den Ortspfarrern aus. Hier wurde die Verantwortung betont, im Sinne des christlichen Glaubens zu handeln. Zukunft wächst hier, heißt es beim Landesernte-Dankfest, wobei Parallelen gezogen wurden zwischen dem Wachsen und Reifen einer Pflanze und der Gestaltung unserer Zukunft. Diese könne jeder mit seinen Begabungen, Talenten und Engagement mitgestalten. Zugleich wurde angesichts von Wetter und Klima an die Grenzen menschlicher Einflussmöglichkeiten erinnert. Entscheidend sei, den Mitmenschen nicht aus dem Blick zu verlieren. Denn durch gegenseitige Unterstützung und ein tragfähiges Miteinander könne Zukunft wachsen, auch im Wurzener Land. Welch ein tragfähiges Miteinander hier im Wurzener Land bereits vorherrscht, das wurde zum großen Festumzug deutlich. Um 13.30 Uhr startete der Tross den Luftballons hinterher. Trotz dass der Wettergott bereits wehmütig weinend das Wochenende Revue passieren ließ, taten die Regentropfen der Feststimmung keinen Abbruch. 54 Bilder von Vereinen, Institutionen, Verbänden und Gewerbetreibenden zog es unter großem Zuspruch durch die Stadt. Die Teilnehmenden präsentierten die Vielfalt, die es im Wurzener Land zu erleben gilt. Eine Vielfalt, die hier gar nicht ausreichend dargestellt werden kann. Der Festumzug wurde von Muldental TV komplett aufgezeichnet und ist demnächst als DVD, Stick oder Download erhältlich.
1: Es ist wieder Karneval.
0: Keineswegs müde setzten die Vereinspräsentationen im Anschluss an den Umzug im Festzelt fort, wo dann zum frühen Sonntagabend das Landesernte-Dankfest mit einem ersten Resümee, welches die vielen Begegnungen und guten Gespräche hervorhob, offiziell sein Ende fand. Wurzen übergab musikalisch vom Sächsischen Polizeiorchester begleitet den Staffelstab und konnte nach drei ereignisreichen Tagen durchatmen. Viele besondere Erinnerungen wurden an dem Wochenende geschaffen, die es festzuhalten galt und die eine gute Basis für das zuvor erwähnte tragfähige Miteinander im Wurzener Land darstellen, auf der Zukunft wachsen kann.
2: In unserem nächsten Beitrag sind wir topaktuell unterwegs aus dem Sendegebiet.
3: Es konnte passender nicht sein. Am Internationalen Tag des Friedens wurde die Grundschule Markkleeberg Ost zur Friedensschule berufen. Für die Mädchen und Jungen sowie den Pädagogen der Schule ein guter Grund, um die Verleihung festlich zu umrahmen.
4: Weil wir ein Jahr miteinander gearbeitet haben, mit den Schülern, mit den Kollegen, mit den Eltern, alle zusammen haben wir miteinander, füreinander das Motto ins Leben gerufen. Und der krönende Höhepunkt ist heute diese Auszeichnung, weil das passte wie die Faust aufs Auge, dass wir also von den Initiatoren vom Steinbeißer e.V. darauf angesprochen wurden, ob wir eben uns engagieren wollen und Friedensschule werden wollen. Und ja, das war genau das, was dieses kleine Puzzleteil, was in unserem Projekt noch gefehlt hat.
3: Dass es in einer Schule nicht zwingend um den Weltfrieden geht, ist allen klar. Aber was innerer und äußerer Frieden für eine Schule bedeuten, weiß die Mediationsausbilderin Dr. Christa Schäfer. Dafür hat ihr Verband dieses Projekt für 10 Schulen der Region ins Leben gerufen.
1: Wir trainieren Lehrkräfte, Horterzieher, Erzieherinnen, sodass sie den Kindern den inneren und den äußeren Frieden bringen können. Ja, dass sie denen Ideen geben können, den kleinen Schülerinnen und Schülern aus der Grundschule. Da haben wir das Projekt auch mit der gewaltfreien Kommunikation verbunden. Wie ja schon sagt nach Marshall Rosenberg, ich kann über Dinge sprechen, wenn ich die andere Person respektiere, wenn ich gute Worte weiß, wenn ich zuhören kann und wenn ich das dann sozusagen mit der anderen Person hinbekomme. Und das hat die Grundschule Markleberg-Ost wunderbar umgesetzt im letzten Jahr.
3: Ein Teil dieser Arbeit präsentieren die Pädagogen und Kinder der Schule in der Feierstunde. Neben den großen Friedensbotschaftern gibt es natürlich auch die kleinen Streitschlichterinnen und Schlichter. Sie haben gemeinsam den Weg zum Titel Friedensschule geebnet.
1: Wir haben uns schon gedacht, ein Jahr ist eine gute Idee. Man bekommt erst dieses Training, man bekommt ein Manual, man bekommt die Ideen, was man in der Schule umsetzen möchte. Dann geht man an die Schule und arbeitet. Hier ist ja mit allen Klassen gearbeitet worden in einer Projektwoche. Das kann natürlich auch anders sein. Es kann eine AG geben, es kann in verschiedenen Unterrichtsstufen immer wieder auftreten. Und wenn dann so an der Schule ein bestimmter Grundlevel an Projekten oder an Ideen oder wenn die Schüler davon wissen, das war ja heute auch großartig, die wussten gleich, was es da

0: hintersteht. Ne? Wenn das passiert ist, dann sagen wir, okay, die Kriterien sind erfüllt. Jetzt seid ihr Friedensschule.
1: Ziel des Projekts ist es, die Friedensarbeit in den Schulen zu verankern. Dazu nutzen die Mediatoren und Streitschlichter der Schule auch Hilfsmittel wie Friedensteppich und Neonwesten.
2: Also ihr kennt uns an unseren neonfarbenen Westen und an unseren kleinen Heften, wo die Schritte nochmal drin stehen.
3: Und was können die Kinder auf der Hofpause machen, um mit euch zu sprechen?
2: Die können einfach gucken, wer so eine Weste anhat und zu uns kommen. Und wir können den Streit dann vielleicht auch lösen für die.
3: Das ist doch ein tolles Friedensangebot, oder?
1: Den Titel Friedensschule mit Leben zu erfüllen, daran arbeiten die Markleberger weiter.
4: Wir wollen das, was wir angestoßen haben, dass die Streitschlichter auf dem Schulhof präsent sind, dass die Kinder die Friedenstreppe nutzen im Schulhaus. Da gibt es also eine spezielle Ecke, wo die dann liegt. Dass genau das, was wir mit den Kindern ein Jahr lang erarbeitet haben, auch umsetzen. Und wir werden schauen, wie funktioniert es in der Praxis. Wo müssen wir nachhelfen? Was wird ein Selbstläufer? Und wie funktioniert unser friedliches Miteinander an der Schule? Mit all den Dingen, die wir uns erarbeitet haben.
1: Da, wo die Markleberger schon sind, sollen zukünftig noch weitere Schulen hinkommen.
0: Dann geht es weiter mit anderen Schulen, die sich auf den Weg machen von Leipzig und Umgebung. Und wir haben gesagt, wir wollen als erstes Mal Leipzig und Umgebung 10 Friedensschulen gut gearbeitet, gut gesettelt haben. Und dann hoffe ich, dass wir den Bogen weiterspannen von Hamburg bis München.
1: Der Republik wird es sicher gut tun, wenn es im Miteinander friedlicher und gewaltfreier zugeht, auch über Markleberg hinaus.
5: Kinder im Heim haben es oft nicht leicht. Um ihnen etwas Gutes zu tun, fuhren auch in diesem Jahr wieder zahlreiche Radfahrer Kilometer um Kilometer und sammelten so Spendengelder. Trotz erschwerter Bedingungen durch das Wetter wurde ein Teilnehmerrekord erreicht und es kam wieder eine stattliche Spendensumme zusammen.
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1: 6 Jahre ist es inzwischen her, dass Steven Dornbusch 2020 zum ersten Mal aufs Rad stieg, um Kilometer und Spendengelder für Kinderheime zu sammeln. Seitdem ist die Aktion unter dem Motto Kinderaugen sollen leuchten jedes Jahr gewachsen. Mehr Fahrer beteiligten sich, mehr Geld wurde gesammelt. In diesem Jahr war es am 4. September wieder soweit.
7: Ich bin ja leidenschaftlicher Fahrradfahrer und viele von denen hier auch, aber viele sind auch über diese Aktion überhaupt erstmal zum Fahrradfahren gekommen. Und ein Hobby, eine Leidenschaft mit was Gutes zu verbinden, das ist, glaube ich, das, was hier alle bewegt. Und wenn man dann noch weiß, was mit dem Geld gemacht wird, wo es hingeht, weil wir ja selber wirklich das Geld auch in die Kinderheime bringen und sehen, was damit gemacht wird, das macht es eigentlich so besonders. Das Geld geht nicht irgendwo hin, sondern wir wissen, wo das Geld hingeht. Und das ist halt das Besondere.
1: 56 Teams mit insgesamt 155 Teilnehmern waren in diesem Jahr dabei. Ein Teilnehmerrekord. Die Strecke führte vom Flugplatz Oschatz über Grimma und Merseburg bis nach Dessau und Zerbst und dann über Eilenburg und Schildau zurück nach Oschatz, wo anschließend noch Runden auf dem Flugplatz gedreht werden konnten. Innerhalb von 24 Stunden sollten die Teams so viele Kilometer wie möglich sammeln.
7: Wir haben alle pro Team einen Sponsor, manche auch mehrere. Und die Sponsoren sind bereit, 1 Euro pro Kilometer zu versilbern, den wir in den 24 Stunden radeln.
1: 6 Künstlerinnen und Künstler haben für dieses Jahr einen Song für das Projekt aufgenommen.

0: Mit Kinderaugen sollen leuchten, bedanken sie sich einerseits bei den Spendern und helfen benachteiligten Kindern. Denn auch die Einnahmen, die der Song auf den bekannten Streaming-Portalen erzielt, gehen zu 100% ins Hilfsprojekt. Je näher es auf den Start um 18 Uhr zuging, desto mehr Wolken türmten sich über dem Flugplatz auf. Auch der Wind nahm spürbar zu. Pünktlich startete Steven Dornbusch seine Fahrt mit einem ambitionierten Ziel.
1: Die Spendensumme ist immer ein bisschen von den Sponsoren abhängig, weil die manchmal sehr großzügig sind, wofür ich sehr dankbar bin. Letztes Jahr hatte ich 611 Kilometer. Das ist natürlich eine Marke, die ich gerne wieder erreichen würde oder verbessern würde wollen. Aber wir haben heute ganz andere Voraussetzungen. Also der Wind ist extrem, es wird die Nacht

0: regnen, dass da eine Prognose abzugeben, wäre fast schon tollkühn.
1: Eine Vorahnung, die sich bewahrheiten sollte. Im Minutentakt wurde jetzt in Oschatz gestartet. Doch bereits bei der Startnummer 7 setzte der plötzliche Platzregen ein, sodass weitere Starts zunächst verschoben wurden. Nach nicht einmal 10 Minuten wurde es wieder erträglicher und das Spendenradeln konnte fortgesetzt werden. Regnen sollte es für die Fahrerinnen und Fahrer dann noch bis spät in die Nacht. Erst ab etwa 2 Uhr wurde es trockener. Am Checkpoint in Grimma beim Küster Autohaus Muldental nutzten daher viele die Möglichkeit für eine Aufwärmung und Schutz vor Regen in der Werkstatthalle. Der Gegenwind blieb über weite Streckenteile erhalten. Wohl auch aus diesem Grund hat Steven Dornbusch sein Ziel mit 552 gesammelten Kilometern in 24 Stunden verfehlt. Insgesamt sind in diesem Jahr aber erneut über 60.000 Euro an Spendengeldern zusammengekommen, die nun Kinderheimen in Mitteldeutschland zugutekommen.

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0: Wir sind bei den Wetteraussichten und die sind top für diese Jahreszeit.
1: Am morgigen Donnerstag zeigt sich der Herbst in den Landkreisen Leipzig und Nordsachsen von seiner wechselhaften Seite. Der Tag beginnt überwiegend bewölkt. In den frühen Morgenstunden sind bereits erste Schauer möglich. Die Temperaturen liegen zunächst bei etwa 10 Grad. Im weiteren Tagesverlauf ziehen immer wieder Regenschauer durch. Dazwischen kann sich aber auch kurzzeitig die Sonne zeigen. Mit Höchstwerten von nur noch 15 Grad bleibt es deutlich kühler als zur Wochenmitte. Dazu frischt der Wind aus westlichen bis nordwestlichen Richtungen auf und kann zeitweise kräftige Böen erreichen. Am Nachmittag bleibt es wechselhaft mit weiteren kurzen Regenschauern. Gegen Abend lässt der Niederschlag allmählich nach. Die Wolkendecke bleibt jedoch zunächst dicht. In der Nacht zum Freitag gehen die Temperaturen wieder auf etwa 10 Grad zurück. Damit erwartet uns ein kühler, windiger und wechselhafter Donnerstag mit wiederholten Regenschauern und nur wenigen sonnigen Abschnitten. Die Aussichten für den Donnerstag sehen Sie dann morgen an dieser Stelle bei 04+.
0: Vielen Dank für Ihre Aufmerksamkeit. Ich wünsche Ihnen einen angenehmen Abend. Machen Sie es gut. Bis morgen.

Wir sind in Indonesien und treffen einen weiteren außergewöhnlichen Künstler. Auf Bali kann man erleben, dass Füße keine groben Gliedmaße sind, die lediglich dazu dienen, dass wir uns fortbewegen können. Hier lebt ein Mann, der mit seinen Füßen künstlerische Tätigkeiten in einer ungeheuren Präzision ausführen kann. Mein Name ist Muhammad Asruel. Ich werde gewöhnlich Asruel genannt. Ich wurde 1979 in Gundang, Tangul, Ostjava geboren. Mit unerschütterlicher Gelassenheit und überaus konzentriert führt Asruel den Zeichenstift. Es ist beeindruckend, wie der Künstler die Dinge mit seinem rechten Fuß bewerkstelligt. In wenigen Minuten entsteht ein ganzes Bild. Ein Prozess, der fasziniert. Geboren wurde Asruel mit nur einer normal entwickelten Gliedmaße, seinem rechten Fuß. Sein linker Arm war gar nicht erst angelegt. Sein rechter Arm lediglich ein Stumpf. An meinem Geburtsort konnte ich nicht arbeiten. Dort war Landwirtschaft vorherrschend. Ich ging nach Yogyakarta, um meinen Hobbys und Talenten entsprechend Kunst zu studieren und als Maler zu arbeiten. Doch nicht der Traum vom Kunststudium erwartete den damals 20-Jährigen in der Stadt, sondern die kalte Realität. In den ersten Jahren ging es für ihn vor allem ums Überleben. In Yogyakarta habe ich in einem Einkaufszentrum Accessoires verkauft. Nebenbei malte ich und lernte Skizzen und Zeichnungen anzufertigen. Zu dieser Zeit kannte ich weder Leinwand oder Gemälde auf Leinwand. Von Ölfarbe wusste ich ebenfalls nichts. Denn ich konzentrierte mich auf den Verkauf von indigenem Schmuck. Viel Zeit für die Kunst blieb ihm nicht. Asruel ließ den Mut nicht sinken und hielt mit Zuversicht an seinem Traum fest. Die Arbeit als Händler in Yogyakarta sicherte währenddessen seine Existenz. Zu dieser Zeit versuchte ich zu malen, hörte wieder auf, versuchte es wieder und hörte wieder auf. Es war unmöglich, die finanzielle Situation ließ es nicht zu. Doch das Leben in der Stadt hatte auch seine guten Seiten. Der Fußmaler konnte seine Kontakte in die Kunstszene intensivieren. Auch als Gemüseverkäufer schlug er sich durch. Vor einem Hotel in Marioboro verkaufte er von 9 Uhr morgens bis 21 Uhr abends Gemüse. Danach waren seine Skizzen wieder an der Reihe. Etwa 5 Jahre lang lebte und schlief Asruel in dieser Zeit auf der Straße, bis sein Geld für ein kleines Zimmer in einer Pension auf dem Land reichte. Asruel lernte Skizzen von Gesichtern zu malen. Damit verdiente er nachts am Essensstand zusätzliches Geld. Manchmal bekam er den Auftrag, nach Fotos Bilder zu malen. Nachdem ich fast 7 Jahre lang in Malioboro gehandelt und zusätzlich Gesichtsskizzen gemacht hatte, traf ich jemanden, der mich nach Bali einlud, unter einer Bedingung. Ich musste einige Bilder auf Leinwand malen. Von da an musste ich mehr über das Malen auf Leinwand lernen.

2006 zog Asruel nach Bali. Das Haus, in dem der Künstler heute lebt, ist voll von Gemälden der unterschiedlichsten Genres. Eine große Inspirationsquelle waren die Werke Salvador Dalís und René Magritte, von denen Asruel aus den Kunstbüchern erfuhr. Asruel ist indonesischer Muslim. Während die Menschen in Zentralindonesien fast vollständig dem Islam angehören und Buddhisten die Minderheit sind, zeigt sich auf Bali ein komplett gegensätzliches Bild. Die balinesische Verbundenheit mit dem Buddhismus zeigt sich insbesondere an heiligen Stätten. Dort finden sich Menschen ein, die Heilung und spirituelle Reinigung suchen. Muhammad Asruel pendelt künstlerisch zwischen diesen Welten. Buddhismus und Islam sind in Bali friedlich vereint. Die besondere Kultur der Insel hat er in seine Kunst aufgenommen und setzt fortwährend Motive daraus um.

Und dann las ich einen Artikel über VDMFK, die Vereinigung von Mund- und Fußmalern, und darüber, wie Künstler der VDMFK ihren Mund oder ihre Füße zum Malen benutzten. Ich war daran interessiert, dem Verband beizutreten, weil ich das Gefühl hatte, dass meine Fähigkeiten, mein Talent und meine Bilder, die ich gemalt habe, bei der VDMFK angenommen werden könnten. Im Jahr 2008 wurde Asruel offizielles Mitglied der VDMFK. Nachdem er 3 Jahre lang von 2008 bis 2010 studentisches Mitglied bei der Vereinigung der Mund- und Fußmalenden Künstler Mitglied war, ist er 2011 zu einem assoziierten Mitglied geworden. Bevor ich Mitglied der VDMFK wurde, war es schwierig, in Bali zu leben, da die Lebenshaltungskosten sehr hoch sind. Es reicht nicht aus, sich nur auf Aufträge zu verlassen. Wenn wir Mitglied der VDMFK werden, können wir kreativ, frei und finanziell abgesichert arbeiten, weil unsere Bilder reproduziert und wir so unterstützt werden können. Sie bieten nicht nur wirtschaftliche Sicherheit, sondern auch genügend Freiraum für Künstler wie mich, damit ich mehr und besser arbeiten kann. 2011 entwickelte sich für Asruel zu einem Schicksalsjahr. Die Freude über seine Erfolge in der Vereinigung und das persönliche Leid lagen dicht beieinander. Seine Frau erkrankte an Brustkrebs. Ihre beiden Söhne waren zu diesem Zeitpunkt 2 und 5 Jahre alt. 2012 musste Asruel bei der Malerei viele Pausen einlegen. Er begleitete seine Frau ins Krankenhaus. Die Krankheit war gravierend. Nach 3 Jahren Behandlung im Krankenhaus starb seine Frau. Seitdem musste ich der einzige Ernährer für meine Familie sein und meine beiden Kinder Mandala und Bintang betreuen. Mehr als 3 Jahre lang habe ich alles selbst gemacht, wobei ich in dieser Zeit wenig produktiv in der Malerei war, obwohl ich weiterhin für die Vereinigung malte. Aber qualitativ hochwertige Bilder konnte ich in den letzten 3 Jahren nicht malen, weil die Gelegenheit dazu fehlte. Ich bin sicher, dass es von Generation zu Generation immer einige geben wird, die zwar körperliche Einschränkungen haben, aber in der Welt der Malerei über großes Talent verfügen.

0: Lars Höllerer wurde am 27. September 1969 in Überlingen am Bodensee geboren. Er besuchte die Grund- und Hauptschule sowie eine zweijährige Wirtschaftsschule. Sein Leben hätte verlaufen können wie das jedes anderen Jungen, mit einer Ausbildung und einem Berufsleben. Aber es kam anders. Es gibt in Höllerers Biografie einen bestimmten Zeitpunkt, der alles veränderte. Mai 1991. Lars hatte gerade seinen Grundwehrdienst beendet, als er mit dem Motorrad nach Hause fuhr und aus einer Kurve herausgetragen wurde. Er musste neu beginnen zu leben, musste sich in einem anderen Leben, gelähmt im Rollstuhl, zurechtfinden. Die Kunst half ihm dabei und sein Glaube an Gott.
1: Und dann kam eben der Unfall und danach die Reha-Klinik und da war ich 10 Monate. Und da hat dann die Ergotherapie gesagt, was ich noch so machen könnte mit meinen Fähigkeiten. Dann haben sie mir einen Pinsel in den Mund gesteckt und mit einer Farbe. Und ich sollte da erstmal meinen Namen probieren zu schreiben. Und das hieß dann, glaube ich, weniger Lars als Uflup. Hat keiner erkannt, was das sein sollte. Und mir hat auch der Hals wehgetan und immer dieses. Und dann habe ich versucht, ein Haus zu malen oder ganz klein einfach. 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Und als ich dann nach 10 Monaten aus der Klinik kam, habe ich eben auch die, dieses Hobby dann mitgenommen, das wo dann auch ein Hobby geworden ist bis dato. Also wenn man mich jetzt fragen würde, woran man mich erkennt oder was jetzt ein richtiger Höllerer sei, da bin ich überfragt einerseits. Auf der anderen Seite höre ich immer wieder auch diese Farben. Das ist das Schöne, dass so leuchtende Farben sind. Und vielleicht macht mich das aus, dass ich recht wie ein Farbtopf gefallen meine Bilder mal. Aber selbst wenn ich manchmal denke, okay, jetzt versuche ich das mit gedeckteren Farben zu machen oder so, kommt dann oft auch wieder eine Farbexplosion raus. Das ist die Malerei ist nicht nur ein Hobby für mich, sondern das ist ja Leidenschaft und auch was ganz Besonderes, ein großer Lebensinhalt.

0: wenn ich mal ein, zwei, drei Tage nichts mache oder so, da bin ich richtig unausgeglichen. Einmal, weil die Malerei mir so Spaß macht. Und es ist immer wieder schön, wenn man vor dem Bild sitzt und dann am Abend das Resultat anguckt und sagt, man hat irgendwas geschaffen.
1: Er hat dort sein Auskommen und seine Erfüllung gefunden. Und er ist einer der jungen Künstler.
0: Ja, das macht was mit einem, denn ist man zufrieden. Das kann wohl jeder irgendwie nachvollziehen, der wo irgendwas gearbeitet hat und gesagt hat, ja, darauf kann ich jetzt zufrieden sein und ja, das macht was mit einem und das ist befriedigend einfach. So, ich male eigentlich fast täglich. Das fängt an vorm Mittagessen mal 2 Stunden, dann nachmittags 3, 4 Stunden. Dann gibt es wieder Tage, wo es mir gesundheitlich nicht so gut geht. Da male ich dann aber auch nicht, weil irgendwie der Antrieb dann nicht bei mir da ist, weil einfach die Schmerzen wieder zu groß sind. Aber sonst zieht es mich immer wieder an die Staffelei. Ich bin manchmal überrascht, wie fleißig ich bin, weil vor dem Unfall war ich da das Gegenteil.

Dagoberto, mit dem war ich schon in der Grundschule zusammen. Und sein kleiner Bruder, der Franco, ja, das ist über Jahre gewachsen und da weiß man, dass man was aneinander hat. Und nach meinem Unfall sind die dann gleich auch gekommen.

unter Freundschaft verstehe ich. Ja, auch wenn man sich nicht jeden Tag sieht, wenn man sich selbst nach 10 Jahren wieder sieht, dass dann doch irgendwie, ja, man gleich wieder im Gespräch mal sich auf Anhieb versteht, man weiß, man sieht sich und man kann sich trotzdem aufeinander verlassen.

0: Und irgendwie nach ein paar Jahren kam eine Bekannte von mir, hat gesagt, ja, ich mache gerade eine Mappe, ich möchte studieren in Düsseldorf in einer Kunstakademie. Und da hat sie eine Mappe gebraucht und ist eben zu einer Kunstakademie hier in der Nähe gegangen. Davon habe ich gar nichts gewusst, dass es in der Nähe sowas gibt. Und die hat mich dann mal mitgenommen. Und dann hat die Direktorin da gesagt, ja, versuchen wir es mal. Komm schon ins erste Semester da mit rein. Und habe dann mit anderen Anfängern da angefangen zu malen. Die halt mit der Hand und ich dann mit dem Mund. Und wieder erwartend hat das ganz gut geklappt.
1: War es für Lars anfänglich sehr mühsam, den Pinsel im Mund zu halten und gezielte Striche zu ziehen, übte er so lange, bis er das Kunststück mühelos zu Wege brachte. Höllerer malt zumeist expressionistische Bilder sowie moderne abstrakte Bilder, die mit Ölfarbe auf Leinwand gemalt sind. Teilweise sind sie mit Tusche unterlegt.
0: Ich habe dann auch schnell gemerkt, dass ich eigentlich ganz verschiedene Stile gerne male. Und dann kann es heute sein, dass ich eine Zeit lang ganz plakativ male und nach einer

Seite wieder realistisch oder bunt oder Popart oder ja, das ist das Schöne an der Malerei. Ich habe dann auch immer manchmal gedacht, was wäre aus mir geworden, wenn ich jetzt den Unfall nicht gehabt hätte oder so. Und ich bin immer wieder zum Resultat gekommen, nichts wäre aus mir geworden. Wahrscheinlich, kann man natürlich nicht sagen. Die Frage, ob jetzt die Malerei was mit mir gemacht hat oder der Unfall, das kann ich nicht so beantworten. Ich glaube, das ist beides. Das ist einfach der Lauf des Lebens hat was mit mir gemacht. Und ich bin jetzt da, wo ich jetzt bin, durch eben die ganzen Ereignisse, die ich erleben durfte oder musste. Viel Schönes, natürlich auch viel Schreckliches durch den Unfall. Aber die Malerei gehört auf jeden Fall zu den schönen Dingen, die mir der Unfall gebracht hat.

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1: Erste Stütze der neuen Ballsporthalle gesetzt. Wieder Herbstmarkt auf dem Kommmarkt und Seniorenpflegeheim Schönfels begeht 30-jähriges Bestehen.
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1: Liebe Zuschauer, es ist Mittwochabend, Zeit für eine neue Ausgabe von Tag aktuell. Ich begrüße Sie ganz herzlich. Da staunt die altehrwürdige Neuplanitzer Sporthalle nicht schlecht. Vor etwa 4 Wochen erfolgte der erste Spatenstich für die jüngere Schwester, die neue Ballsporthalle, und schon wächst sie in die Höhe. Die Fundamente sind gesetzt und die erste von mehr als 60 Stützen hängt am Haken. Ein schönes Beispiel, dass auch kommunale Projekte, wenn sie erst einmal durchgeplant und finanziert sind, recht schnell gehen können.
3: Viel Bewegung schon am frühen Morgen auf der Baustelle für die neue Ballsporthalle in Neuplanitz. Und das ist auch notwendig, denn im Eingangsbereich der Baustelle fährt schon schweres Gerät auf. Der Kran bewegt sich schon auf dem Gelände. So einen doch recht großen Kran aufzustellen, während rundherum noch Erdbewegungen laufen, ist schon eine Herausforderung. Und da kommt auch schon die erste Stütze. Mit 12,73 Metern Länge und einem Gewicht von immerhin etwa 18 Tonnen ist sie gleichzeitig die größte Stütze, die hier verbaut wird. Da ist Genauigkeit gefragt und so dauert es schon etwas, bis der Kran bereit ist, die Last aufzunehmen. Die Kranarbeiten übernimmt hier die polnische Firma Piomar aus Krakow. Das hat aber, so der Projektleiter, weniger etwas mit den Preisunterschieden zu tun. Piomar hat sich auf den Aufbau solcher Stützensysteme spezialisiert und ist seit Jahren ein professioneller und verlässlicher Partner von Goldbeck.
4: Herr Mocker, viel Wuling hier auf der Baustelle. Die erste Stütze wird heute gesetzt. Ja. Mir extra gesagt worden, nicht Säule, ja, sondern Stütze. Ist bestimmt ein schöner Tag.
5: Genau, das ist einer der wichtigsten Termine im Projekt. Ja, weil das ist jetzt beginnt die Montage, jetzt wächst das Gebäude. Ja, und das ist für jeden von den Bauherren, für uns als Projektteam, ist das natürlich ein wegweisender Termin.
3: Letzte Messungen und Absprachen zwischen den beteiligten Firmen, während die Stütze schon einmal vom LKW abgeladen und zum Aufstellen vorbereitet wird. Hektik wäre hier absolut fehl am Platze, auch wenn sich der ganze Ablauf im Vorfeld immer wieder verzögert hatte und deshalb einiges aufzuholen ist.
5: Ja, wir mussten uns beeilen. Es hat sich natürlich alles ein bisschen zusammengezogen und wir sind auch immer noch am Aufholen, weil wir jetzt den Plan haben, dass wir die ganze Montage, also den ganzen Beton, noch dieses Jahr hier auf die Baustelle kriegen und auch stellen. Weil ansonsten Januar, Februar sind auch die Monate, wo man eigentlich nicht mit Beton arbeiten muss, weil wir auch nicht bloß die Fertigteile haben, sondern auch zum Vergießen und sowas Frischbeton haben. Und der ist natürlich bei den Temperaturen im Winter immer schlecht zu verarbeiten. Deswegen wollen wir das eigentlich bis Ende Dezember abgeschlossen haben.
4: Und nun heißt es ja immer, wenn man mit Kommunen zusammenarbeitet, das ist so zählebig, das ist ja unheimlich langsam. Wie war es denn hier?
5: Also hier war es wirklich, wirklich überragend. Man merkt, dass Zwickau die Halle unbedingt möchte, dass sie es durchdrücken wollen. Wir haben hier von der Baugenehmigung haben hier sechs Wochen und 2 Tage gebraucht. Also das ist überragend. Also ich glaube, das ist absolute Vorbildfunktion und natürlich ein Aushängeschild. Das sollte man oft genug, sollte man das erwähnen. Und auch die Zusammenarbeit mit dem Sportstättenbetrieb ist wirklich vorbildhaft. Also es ist ein sehr guter Bauherr. Wir sind ein richtig gutes Team. Auch nicht bloß das Goldbeck-Team, sondern auch der Bauherr mit dazu. So dass es das, eigentlich schreit danach, ein richtig gutes Projekt zu werden.
3: Na, das wird den Verantwortlichen bei der Stadt wohl runtergehen wie Öl, wie es so schön heißt. Sollte doch bereits 2018 ein Ballsportzentrum fertig sein. Dann wäre der extrem teure Umzug in die Sparkassenarena für den BSV Sachsen nicht nötig gewesen, der ja auch für die Stadt selbst Kosten verursacht. Und so ist der Tag, da die neue Halle endlich Gestalt annimmt, auch für den Sportstättenbetrieb ein echt schöner Tag.
6: Selbstverständlich ein schöner Tag. Wir haben vor einem guten Monat den Spatenstich gehabt, den offiziellen. Danach ging es hier mit sehr viel Erdbewegung, wie man vielleicht auch im Hintergrund noch sieht, los. Und nach einem Monat ist die erste Stütze. Das wird, denke ich, jetzt auch so weitergehen. 64 Stützen davon insgesamt wird es geben. Und bis jetzt können wir nur sagen, das, was jetzt auch sich in den Vorplanungen, Vorgesprächen abgezeichnet hat, funktioniert einfach sehr gut. Und ja, wir sind frohen Mutes und natürlich, die Sonne ist gerade aufgegangen. Das passt natürlich zu dem Moment jetzt, dass die Stütze dann gleich stehen wird.
4: Und ich habe vorhin gerade mit den Bauleuten gesprochen. Die haben alle gesagt, die Zusammenarbeit mit der Stadt und mit dem Bauträger war wundervoll. Die Stadt will diese Halle also wirklich richtig, möglichst schnell.
6: Ich sag mal so, schnell ist jetzt relativ. Wir warten ja schon alle sehr lange auf diese Halle. Wir sind alle froh, dass sie denn jetzt endlich da ist und auch kommt. Und natürlich ist es immer schön, wenn man eine neue Sportstätte auch zeitnah benutzen kann. Wir werden jetzt ganz viel noch sehen, denke ich, im Bau. Und wenn dann die Hülle außen steht, wird es für den Außenbetrachter nicht mehr ganz so spannend sein, denke ich. Aber da passiert drinnen ganz viel. Und ja, natürlich, wir freuen uns drüber, dass es so vorangeht, wie es jetzt gerade vorangeht. Und die Zusammenarbeit auch mit Goldbeck in die andere Richtung ist aktuell wirklich eine sehr, sehr fruchtbare und sehr gute Zusammenarbeit.
4: Und dann war es endlich soweit. Die Stütze hing am Kranhaken und schwebte auf den vorgesehenen Platz. Die Genauigkeit im Vorfeld zahlte sich jetzt aus. Das war beim Justieren der Stütze zu sehen. Nur wenige Minuten brauchten die polnischen Spezialisten. In einem Anflug an literarische Themen könnte man ausrufen, da steht sie nun und bleibt nicht lang allein. Schon kurze Zeit später wurde die nächste Stütze angeliefert. Parallel dazu liefen die Erdarbeiten weiter. Am Nachmittag waren es dann schon 7 Säulen, die sich gen Himmel reckten. Es ist wirklich zu sehen, hier wollen alle dieses Projekt schnell und gut zu Ende bringen. Und wenn nichts wirklich Unvorhergesehenes dazwischen kommt, sollte das auch gelingen. Nächster Termin ist dann schon das Richtfest.
1: Heute ist kalendarischer Herbstanfang und pünktlich zum Start in die kältere Jahreszeit gibt es auch passende Märkte in der Region. Am kommenden Wochenende findet auf dem Zwickauer Kornmarkt auch in diesem Jahr wieder der beliebte Herbstmarkt statt. Für viele Zwickauer und Gäste der Stadt ist dieser ein fester Bestandteil im Veranstaltungskalender. Im herbstlichen Ambiente wird es einen kleinen gemütlichen Markt für die ganze Familie geben. Jeweils von 10 bis 18 Uhr erwartet die Besucher ein vielfältiges Angebot aus Handel, Handwerk, Unterhaltung und kulinarischen Köstlichkeiten. Begleitet wird der Markt von der lockeren und humorvollen Folkloremusik des beliebten Duo Liedfass. Einige Händler und Handwerker präsentieren selbst hergestellte Produkte und geben Einblicke in ihre traditionellen Gewerke und künstlerischen Fähigkeiten. Verschiedene Mitmachaktionen laden die kleinen Besucher zum Ausprobieren und Kreativsein ein. Auch kulinarisch hat der Markt einiges zu bieten. Verschiedene Imbissstände sorgen mit herzhaften und süßen Leckereien für das leibliche Wohl. Es lohnt sich also vorbeizukommen am Samstag und Sonntag auf dem Zwickauer Kornmarkt zum Herbstmarkt.
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Die Uhr schlägt 5:45 Uhr. 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
3: Das Straßenbild zeigt es, die Gesellschaft wird immer älter. Führen viele Senioren noch ein selbstbestimmtes Leben oder sind in ihren Familienverband eingebunden, benötigen andere Unterstützung bzw. Pflege. An dieser Stelle kommen Seniorenpflegeheime ins Spiel. Eine gute Adresse ist hier eine Einrichtung in Schönfels im Landkreis Zwickau.
4: Wir waren hier nicht das erste Mal zu Gast. Genauer gesagt, als hier im Pflegeheim das 25-jährige Bestehen gefeiert wurde. Daran konnte sich auch die Betreiberin der Einrichtung noch gut erinnern.
5: 5 Jahre ist heute keine lange Zeit. Und schwuppdiwupp sind aus den 25 Jahren 30 Jahre geworden. Und das ist für uns schon ein ganz, ganz besonderes Ereignis. Sowohl als Betriebsführung 30 Jahre am Markt zu sein und auch 30 Jahre alte Menschen zu betreuen. Das ist also schon, ich denke mal, eine Würdigkeit, die man auch darstellen muss. Ja.
6: Wenn man auf Ihre Webseite schaut, da ist da was von Empathie, Herzblut, sich zu Hause fühlen. Für unsere Zuschauer, die überhaupt noch nicht wissen, wo wir sind, vielleicht erzählen Sie mal, wo sind wir hier überhaupt?
5: Also wir sind in Schönfels im Landkreis Zwickauer Land. Und ich denke an einer der schönsten Stellen in diesem Landkreis, unterhalb der Burg. Und vielleicht auch das ist das, was diese ganze Geschichte ausmacht, dass wir hier auf dem Ländle in einer fantastisch schönen Gegend unserer Heimat sind.
6: Was war denn vor 30 Jahren die Intention oder wahrscheinlich noch ein Stück weiter zurück, sowas überhaupt in die Hand zu nehmen, sowas anzufangen?
5: Es war letztendlich die Wende, die ja uns alle irgendwo begleitet hat. Es waren die ehemaligen Berufe und die Idee, etwas gerne mit alten Menschen machen zu wollen. Und in Stenn, damals wohnhaft, auf der Hollywood-Schaukel, ist entstanden, das muss einfach mal probiert werden, ob wir sowas hinbekommen.
4: Uns interessierte, was vor 30 Jahren genau die Idee gewesen ist, solch ein Objekt für pflegebedürftige Senioren zu errichten.
5: Also im Besonderen jetzt in dem Heim, wo wir uns befinden, und das andere ist eine Wohnanlage für Senioren, muss ich sagen, ja, wir sind angetreten, um also im kleinen Rahmen Wohnen, Gemütlichkeit, Zuhause zu schaffen. Und ich denke, dass wir das also über die Jahre auch durchgezogen haben.
6: Was halten Sie hier alles vor? Also wie muss man sich das vorstellen? Die alten Menschen wohnen hier, die ziehen hier ein. Es wird ihr neues Zuhause.
5: Sie ziehen ein. Es dauert natürlich eine gewisse Zeit. Brauchen wir uns nicht zu unterhalten. Niemand zieht gerne von zu Hause weg. Aber die Kunst ist, und das macht das ganze Team, sag ich auch, wir bemühen uns, so schnell wie möglich zu vermitteln, dass es jetzt ein neues Zuhause gibt, wo wir helfen können, was eben zu Hause nicht mehr geht im eigenen. Oder wo wir dann eben sagen, in der Gemeinschaft, viele Leute sind ja auch einsam, wenn sie daheim sind, wo wir eben einfach da sind für Menschen, die eben den letzten Lebensabschnitt bewältigen.
6: Nun hängen wir auch zu Hause an bestimmten Dingen, also selbst in unserem Alter schon. Wie ist es denn? Dürfen die älteren Herrschaften dann was von zu Hause mitbringen?
5: Selbstverständlich. Es gibt eine gewisse Grundausstattung, die wir also vorhalten. Aber nun das, was einem lieb und teuer ist, ob es der Fernsehsessel ist oder das Schränkchen oder was auch immer, das darf natürlich mitgebracht werden und das besprechen wir also auch ganz individuell.
4: Um diese 30 Jahre des Bestehens gebührend zu feiern, wurde am 3. September den Gästen der Einrichtung ein bunter Nachmittag mit Kaffee und Kuchen, einem Gläschen Sekt

0: Abseits vom Geschehen berichtete uns Dagmar Vogt, wie sie hier nach Schönfels gekommen ist.
1: Ich hatte Oberschenkelhalsbruch und ein Vierteljahr im Krankenhaus und dann musste man sich entscheiden. Ich konnte keinen Schritt laufen und da nützt dort eine Wohnung auch nichts.
2: Sie kommen ursprünglich aus Zwickau, haben dort schön gewohnt?
1: Ja, sehr schön. Leider musste ich alles aufgeben.
2: Jetzt haben wir gehört, Sie sind schon ein Vierteljahr hier. Erzählen Sie mal, wie war es denn am Anfang und wie fühlen Sie sich heute?
1: Also der Anfang war nicht sehr gut, aber es wird einem hier sehr leicht gemacht. Es sind alle sehr, sehr freundlich. Ich war zuvor 14 Tage in einem anderen Pflegeheim, da war es nicht so freundlich.
2: Sie haben ja hier auch nette Mitbewohner und ein schönes Umfeld, ne?
1: Ja, besonders. Das Umfeld ist natürlich super.
2: Wie ist es denn mit der medizinischen Versorgung? Wir sehen ja, Sie sitzen...
1: Alles bestens. Die organisieren alles. Ne? Ich gehe ja noch 3-mal in der Woche zur Dialyse. Ne? Und da organisieren die hier alles mit der Fahrt und so weiter. Das klappt alles.
2: Und wie ist denn der Alltag hier? Also Sie gehen frühstücken und wie geht der Tag dann weiter?
1: Je nachdem, was man vorhat. Wenn ich Dialyse habe 3-mal in der Woche, da bin ich erst zum Mittag wieder hier. Und da bist du dann zum Mittagessen mit da.
2: Ist es denn so, dass Sie auch schon Freundschaften geschlossen haben?
1: Na, am Tisch so, die Frauen, da ist schon eine Freundschaft.
2: Und durften Sie auch Dinge mitnehmen, an denen Sie gehangen haben zu Hause, also hier mit her?
1: Ja, ich habe jetzt Einzelzimmer, das hatte ich am Anfang nicht. Und da habe ich schon von zu Hause noch einen schönen alten Schrank mitgenommen. Also das ist schon von zu Hause.
2: Dann wünschen wir Ihnen heute einen wunderschönen Tag. Lassen Sie es schmecken. Alles Liebe, alles Gute.
1: Dankeschön.
0: Vor Ort waren auch Angehörige und Wegbegleiter. Ein Höhepunkt war an diesem Tag zweifellos das Pflanzen eines Ginkgo-Baumes. Damit aber noch nicht genug an Feierlichkeit. Was wäre solch ein Pflegeheim ohne die pflegenden Hände? Um vor allem die zu würdigen, waren einstige, aber auch all diejenigen, welche aktuell in der Einrichtung tätig sind, am Freitag letzter Woche in die Kirche St. Barbara in Lichtentanne eingeladen.
3: Auf einen schönen Abend.
4: Junger Mann.
5: Auf meine 30.
6: 30. Geburtstag.
0: Das Gotteshaus war festlich geschmückt und die Reihe der Wegbegleiter und Partner, die natürlich auch eingeladen waren, wollte nicht abreißen. Natürlich durften da die obligatorischen Fotos nicht fehlen. Auch dem Bürgermeister der Gemeinde war es eine Herzensangelegenheit, mit dabei zu sein.
7: Ja, das auf jeden Fall. 30 Jahre Pflegeheim Schönfels ist einerseits eine wahnsinnig tolle Zeit, wo viele auch Bürger aus der Gemeinde den Platz dort in Schönfels gefunden haben. Und wir sind dankbar, dass wir so relativ nah ein Pflegeheim haben, wo wir halt auch generationsübergreifend eine gewisse Sicherheit bieten können. Wie geht es dann im letzten Abschnitt des Lebens weiter? Und beziehungsweise wo besteht die Möglichkeit, wenn man zu Hause dann doch nicht mehr sein kann, gut und toll untergebracht zu werden. Und das ist hier in Schönfels möglich.
0: Gern gesehen war auch ein Mann, der in puncto medizinische Versorgung ziemlich von Anfang an mit dabei gewesen ist.
8: Wir haben 1997 das erste Mal mit Frau Landgraf zu tun gehabt. Es war eine sehr gute Zusammenarbeit und die hat angehalten bis 2025, bis wir die Firma altersbedingt geschlossen haben.
0: Dr. Mann hatte noch einen Tipp, wie man sich im Alter fit halten kann.
8: So viel wie möglich sich selber zu bewegen. Das geht auch, wenn man nur im Bett liegt. Man kann die Beine heben, man kann die Arme heben. Und diejenigen, die aufstehen können, können sich auch auf den Fußboden setzen oder legen und können einfache Übungen machen, einfach, dass der Kreislauf in Bewegung bleibt. Und eben das vielleicht auch mit Nachbarn, Zimmernachbarn teilen. Wenn man das mit der Nachbarin oder dem Nachbarn zusammen macht, macht das einfach Spaß.
0: Dann bekamen wir auch noch die Antwort, weshalb Frank Schlegel einige Tage zuvor den Ginkgo-Baum geschenkt hatte.
9: Ja, wir sind befreundet mit der Ines Landgraf und Peter Herle schon viele Jahre. Und wir finden die Arbeit, die Ines Landgraf hier macht mit ihrer Pflegeheim und betreuten Wohnen sehr gut. Und haben gesagt, 30 Jahre, braucht auch ein schönes Geschenk. Was macht man? also, bewahren ist sicherlich nicht so angeboten. Wir haben gesagt, vielleicht ist was Gutes dabei fürs Pflegeheim. Man kann man vielleicht im Pflegeheim was gebrauchen, was auch ein bisschen Bestand hat, was also nicht ein Blumenstock ist, der vielleicht verwelkt. Und dann kamen wir auf die Idee, ein Baum wäre was Schönes. Der gedeiht, ein Gingo ist es ja dann geworden, der letztendlich auch noch in die nächsten Jahre, Jahrzehnte dort steht und an das Fest, an die 30 Jahre erinnert.
0: Nach der Begrüßung der Gäste durch Peter Hertel und Nils Weigel folgte das musikalische Entree.
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0: Die Laudatio auf Ines Landgrafs Lebenswerk oblag Silke Näser, die es besser nicht hätte treffen können.
1: Es ist gelungen. Aus einem Rapsfeld wurde ein Pflegeheim, aus einem Pflegeheim wurde ein Zuhause, aus einer Idee wurde ein Unternehmen, aus Mitarbeitern wurden langjährige Wegbegleiter, aus Jahren wurden Jahrzehnte. Und aus dem gemeinsamen Traum von Ines und Lutz wurde ein Lebenswerk. Ein Lebenswerk, was du, liebe Ines, bewahrst, weitergeführt und weiterentwickelt hast.
0: Sichtlich gerührt war Ines Landgraf bei ihren Dankesworten. Dann war es an ihr, ausgeschiedene, aber auch noch im Heim tätige Mitarbeiter zu ehren. Der wohl emotionalste Moment des Abends waren die Dankesworte der Mitarbeiter an ihre Chefin bis hin zum Aufsetzen einer Krone. Dann bleibt zu hoffen, dass Ines Landgraf noch lange gemeinsam mit ihren Mitarbeitern die Geschicke des Seniorenpflegeheimes lenkt.
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1: Auch morgen starten wir mit Temperaturen im einstelligen Bereich in den Tag. Dicke Wolken dominieren das Wettergeschehen im Sendegebiet. Lässt sich am Vormittag mal kurz die Sonne blicken, müssen wir uns im weiteren Tagesverlauf immer wieder auf Regenschauer einstellen. Das Quecksilber klettert bis auf 15 Grad. Bei 17 Grad in der Spitze gibt es am Freitag einen Wechsel aus Sonne und wolkigen Abschnitten. Es soll trocken bleiben. Der Samstag beschert uns einen überwiegend sonnigen Tag. Die Höchsttemperaturen bewegen sich dann oberhalb der 20.

0: 20 Grad Marke. Darf man den Wettervorhersagen Glauben schenken, erzielen wir am Sonntag nochmals Höchstwerte von 25 Grad. Der Tag zeigt sich überwiegend sonnig.
1: Liebe Zuschauer, das war's von Tag aktuell für den Mittwoch. Wir sehen uns natürlich morgen an dieser Stelle wieder. Bis dahin wünschen wir Ihnen jetzt noch einen schönen Abend. Machen Sie's gut. Tschüss.

Einen wunderschönen guten Abend und herzlich willkommen zu Sachsen aktuell. Und das sind die Themen. Zwischen Vorfreude und Abzocke. Fans des Dresdner Weihnachtszirkus fallen auf Ticketfalle bei Viagogo rein. Außerdem, abgeschoben trotz Vollzeitjob, Luis M. aus Leipzig muss zurück nach Venezuela. Liegt hier Behördenversagen vor? Und Chemnitzer Lulatsch wird zur Straßenbahn. Wahrzeichen jetzt auch auf der Schiene unterwegs.

0: Ein schöner Zirkusabend sollte es werden. Doch für einige Fans des Dresdner Weihnachtszirkus begann der Ärger schon beim Ticketkauf. Sie sind bei Viagogo gelandet, einer vermeintlich seriösen Ticketplattform, haben deutlich mehr bezahlt und sind damit in eine böse Falle getappt.
1: Na, wie ein Schlag in die Magengrube, möchte ich mal sagen. Also wir waren sehr baff.
2: Ticketfalle zielt auf den Dresdner Weihnachtszirkus. Immer wieder geraten Verbraucher beim Online-Kartenkauf an zweifelhafte, möglicherweise sogar betrügerische Angebote. Aktuell sorgt die Plattform Viagogo für Verzweiflung. Franziska Geisler von der Verbraucherzentrale Sachsen erklärt die Risiken.
3: Der Dresdner Weihnachtszirkus, der warnt selber auf seiner Website davor, dass man keine Tickets über Viagogo oder andere Anbieter kaufen soll, sondern ausschließlich direkt bei ihm. Und das ist auch das, was wir immer empfehlen. Denn Viagogo ist lediglich ein Ticketvermittler. Das heißt, dass man Tickets bei einem anderen Verkäufer kauft. Man weiß aber überhaupt nicht, wer dieser Verkäufer ist. Also ob es ein privater Verkäufer ist, ob es ein Unternehmen ist. Und das öffnet natürlich Tür und Tor für Missbrauch und Betrug.
2: Auch Susanne und Thomas Ziolos wollten eigentlich nur Karten für den Dresdner Weihnachtszirkus kaufen. Ihre Google-Suche führte sie zu einem Angebot von Viagogo.
1: Es ist nicht möglich, jemanden ans Telefon zu bekommen. Die Stimme sagte bloß, die Karten wären rechtzeitig eine Woche vor Veranstaltung bis spätestens diesem Tag uns zugesandt. So, und dann haben wir im Internet gegoogelt. Es ist als keine seriöse Institution deklariert worden. Und dann haben wir eine Mail hingeschrieben, dass wir diesem Vertrag nicht mehr trauen und wir möchten unser Geld zurückhaben, wenn bis Montag, also das war am Freitag, wenn bis Montag keine Tickets vorliegen. Und am Montag kamen dann die Tickets per, also online. Und auf das war aber der Preis weggemacht und auch der Verkäufer weggemacht.
2: Konkret werden auf der Website Tickets für fast das Doppelte des Originalpreises angeboten. Für Käufer bleibt damit vor allem eine Frage. Wer steckt denn nun wirklich hinter einem solchen Angebot? Genau hier beginnt das Problem des Ticket-Zweitmarktes.
3: Es kann sein, dass es einmal personalisierte Tickets sind. Dann hat man das Problem, dass man ein Ticket hat, was auf einen anderen Namen personalisiert ist und man dieses Ticket dann noch irgendwie umschreiben lassen muss. In der Regel kann man das beim Veranstalter machen, also man sollte da den Veranstalter kontaktieren, aber es kann durchaus schwierig werden oder es können noch Zusatzkosten dazukommen. Dann hat man natürlich das größte Problem, dass es deutlich teurer ist als beim Veranstalter selber, obwohl die Tickets beim Veranstalter noch verfügbar sind. Und dann hat man auch oftmals das Problem, dass Tickets verkauft werden, die es gar nicht gibt, die nicht gültig sind, die vielleicht auch für eine Veranstaltung sind, die es überhaupt nicht gibt. Und dann hat man da viel Geld für nichts bezahlt.
2: Wo endet ein erlaubter Ticketweiterverkauf und wo wird's rechtlich schwierig? Wo beginnt Betrug? Die Verbraucherzentrale Sachsen ordnet den Fall des Paares Ziolos nochmal in einer schriftlichen Stellungnahme rechtlich ein.
4: Der Weiterverkauf von Tickets ist grundsätzlich erlaubt. Bei Viagogo wurden aber bereits bestimmte Geschäftspraktiken rechtlich überprüft. Das Landgericht München hat unter anderem kritisiert, dass die Plattform nicht ausreichend transparent macht, wer hinter den Angeboten steht und wie sich Preise zusammensetzen.
2: Der Weg zu Viagogo führte über eine Google Ads-Anzeige. Wir haben Google mit dem konkreten Fall und den Vorwürfen rund um die Tickets konfrontiert.
5: Jeder Werbetreibende kann gegen eine Sperrung von Google Ads-Konten aufgrund von Richtlinienverstößen Einspruch einlegen. Wenn wir feststellen, dass angemessene Änderungen vorgenommen wurden, kann ein Konto wieder aktiviert werden. Wir setzen unsere Richtlinien weiterhin durch und gehen gegen Anzeigen oder Konten vor, die gegen unsere Richtlinien verstoßen.
2: Auf unsere ursprünglich konkret gestellten Fragen und auch auf Nachfragen im Hinblick zu Verantwortung und möglicherweise Haftung ging der Konzern nicht ein. Unsere Recherchen haben außerdem ergeben, dass Google im Jahr 2019 die Firma Viagogo als Werbekunden einmal verbannt hatte. Wie es zur Umentscheidung kam und die Hintergründe dazu, das erläuterte uns Google auf Nachfrage ebenfalls nicht. Auch nach unserer Anfrage war die Viagogo-Anzeige weiterhin über Google auffindbar.
3: Man sollte sich immer vorher beim Veranstalter direkt informieren, was für Tickets gibt's, für wann gibt's die Tickets, wie teuer sind die Tickets und immer ganz genau auch ins Kleingedruckte schauen und halt darauf achten, dass man dann so bei diesen Plattformen einfach ein bisschen das Bauchgefühl mitspielen lässt, ins Impressum gucken, wo sitzen denn diese Anbieter. Viagogo zum Beispiel sitzt in der Schweiz, dann wird es auch sehr schwierig für die VerbraucherInnen, da die Ansprüche durchzusetzen. Im Zweifelsfall gibt es Ombudsstellen, auch in der Schweiz, an die man sich wenden kann, aber lieber vorher schauen, als wenn man dann sehr viel Geld bezahlt hat.
2: Was als Vorfreude auf einen schönen Abend im Dresdner Weihnachtszirkus begann, wurde für das Paar zu einer nervenaufreibenden Erfahrung. Möglicherweise wäre darauf niemand aufmerksam geworden, wenn sich das Paar nicht beim Dresdner Weihnachtszirkus gemeldet und dort auch Hilfe erhalten hätte. Der Fall zeigt, beim Ticketkauf im Internet lohnt sich der genaue Blick, bevor aus Vorfreude Enttäuschung wird.
0: Ein fester Job, gute Deutschkenntnisse und ein eigenes Leben in Leipzig. Trotzdem wird Luis M. nach Venezuela abgeschoben. Sein Arbeitgeber ist fassungslos. Besonders brisant, nach Angaben der Landesdirektion war seine Beschäftigung dort zum Zeitpunkt der Rückführung nicht bekannt. Recherchen von Sachsenfernsehen werfen deshalb neue Fragen auf.
6: Schieben wir die Falschen ab?
7: Jeder, der hier in Deutschland arbeitet, Steuern zahlt, Vollzeit arbeitet und Steuern zahlt und die deutsche Sprache kommunikationsmäßig beherrscht, der ist ein wertvoller Mitglied unseres Staates.
6: In Leipzig wurde ein junger Mann aus Venezuela abgeschoben und sein Chef ist wütend.
7: Was soll jemand machen? Wie soll man sich diesem Land Integration vorstellen? C1-Sprache, den Deutschlandtest mit Bravo bestanden. Was verlangt dieser Staat noch, um hier integriert zu sein.
6: Denn Luis M. hatte einen Vollzeitjob, sprach gut Deutsch und hatte eine eigene Wohnung. Trotzdem musste er Deutschland verlassen. Warum kann jemand als gut integriert gelten und trotzdem abgeschoben werden? Ralf Hack leitet die Geschäfte der Kaffeerösterei Ganos am Leipziger Dietrichring. Dass sein Mitarbeiter abgeschoben werden soll, erfährt er mitten in der Nacht von Luis M. am Telefon.
7: Gerechnet habe ich überhaupt nicht mit einer Nachricht. Ich habe auch nicht damit gerechnet, dass jemand, der eine Duldung hat und eine Arbeitserlaubnis hat, dass der sofort abgeschoben werden kann. Wie ich darauf reagiert habe, ich habe im ersten Moment gedacht, das ist irgendwie eine Nachtversion von Verstehen Sie Spaß. Schlechter Art, aber nicht außergewöhnlich. Und wie ich dann Luis am Telefon hatte, merke ich dann, das ist bitterböser Ernst.
6: Seit Januar 2025 arbeitet Luis M. nach Angaben seines Arbeitgebers durchgehend in Vollzeit in der Rösterei. Dort stand der Venezolaner auch im direkten Kontakt mit den Kunden, erklärt Chef Ralf Hack.
7: Also wissen Sie, wir sind ein kleines Team und das ist auch sowas wie eine Familie. Und wenn da jemand von heute auf morgen ausfällt und man weiß nicht warum, nimmt mich das persönlich mit. Noch dazu, wenn es ein Mitarbeiter ist, der große Verantwortung hat, der seine Arbeit sehr gut gemacht hat, der fließend spricht beispielsweise, der für uns voll integriert war.
6: Auf Nachfrage von Sachsenfernsehen erklärt die Landesdirektion Sachsen, Luis M. sei vollziehbar ausreisepflichtig gewesen. Auch eine Erwerbstätigkeit hebe diese Ausreisepflicht grundsätzlich nicht auf. Gleichzeitig priorisiere die Behörde unter anderem erwerbslose Ausreisepflichtige, sofern entsprechende Informationen vor Beginn einer Rückführung bekannt seien. Im Fall von Luis M. sei der Landesdirektion seine Beschäftigung nach eigenen Angaben allerdings nicht bekannt gewesen. Auch die zuständige Ausländerbehörde habe diese auf Nachfrage nicht angegeben. Genau hier werfen Recherchen von Sachsenfernsehen neue Fragen auf. Uns liegen ein unbefristeter Arbeitsvertrag und Schriftverkehr vor, aus dem hervorgeht, dass Luis M.'s Erwerbstätigkeit gegenüber zuständigen Behörden angegeben worden sei. Ob diese Information zwischen den beteiligten Stellen verloren ging oder nicht weitergegeben wurde, ist bislang ungeklärt. Die zuständigen Stellen äußerten sich bis Redaktionsschluss nicht. Und noch etwas macht den

0: Fall besonders. Für Venezolaner hatte Sachsen nach Medienberichten Ende 2025 eine Priorisierung bei Rückführungen vorgesehen. Hintergrund waren begrenzte Rückführungsmöglichkeiten. Eine bestehende Beschäftigung sollte dabei möglichst fortgeführt werden können. Vor einer Abschiebung schützt sie trotzdem nicht. 2026 wurden laut Medienberichten bereits 13 Menschen aus Sachsen nach Venezuela abgeschoben. Warum Luis M. zu diesem Zeitpunkt abgeschoben wurde, ist für seinen Arbeitgeber trotzdem nicht nachvollziehbar.
1: Ich kenne keinen Grund. Ganz eindeutig, kenne keinen Grund. Ich vermute allerdings, dass bestimmte politische Ereignisse in diesem Land zu bestimmten Reaktionen führen, dass man irgendwie was präsentieren will. Also es sind ja Abschiebezahlen, die präsentiert werden, aber es sind nicht Schicksale, die dahinter stehen. Und das macht sich dann, denke ich mal, in bestimmten Bereichen ganz gut zu sagen, ja, wir haben, was weiß ich, wie viele 100 Leute abgeschoben. Das ist meine private Vermutung.
0: Dass politische Gründe hinter der konkreten Abschiebung stehen könnten, ist Ralf Haags persönliche Vermutung.
1: Aber der logische Menschenverstand sagt mir, Leute, die arbeiten gehen, die sich gemeldet haben, sind greifbar. Na, und man geht immer in den meisten Fällen den Weg des geringsten Widerstands und nimmt die, die man sofort findet.
0: Haag hat inzwischen einen Anwalt eingeschaltet. Luis M. ist nach seinen Angaben in Venezuela angekommen und dort nach seinem letzten Kenntnisstand in Sicherheit. Der Arbeitgeber will prüfen, ob eine Rückkehr nach Deutschland für ihn möglich ist. Warum Luis M. gerade zu diesem Zeitpunkt abgeschoben wurde, bleibt offen.
1: Ich würde ihm sagen, Luis, halt durch, wir packen das. Wir wollen dich zurück.
2: Und wir machen jetzt eine kurze Werbeunterbrechung. Danach geht es wieder weiter mit spannenden Themen.

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5: Willkommen zurück bei Sachsen aktuell. Wenn es draußen kälter wird, bereiten wir Menschen uns auf den Winter vor. Wir machen Vorräte, bringen Haus und Garten in Ordnung und holen die warmen Sachen heraus. Auch Eichhörnchen sind jetzt fleißig unterwegs und sammeln Nahrung für die kalten Monate.

Doch auf ihrem Weg durch den Winter lauern einige Gefahren. Viele davon direkt in unseren Gärten. Eine Dresdnerin kennt die kleinen Tiere dabei ganz genau. Jacqueline Gräfe engagiert sich seit Jahren ehrenamtlich für Eichhörnchen und zeigte zuletzt bei einer speziellen Führung, wie die Tiere bei ihren Wintervorbereitungen

0: Wir haben sehr viele Fallen, was wir gar nicht mitbekommen. Im Garten kann ganz viel passieren, Wasserfässer. Wir setzen Gifte ein, wir hängen Netze in unsere Gärten, die Tiere können sich verheddern.
1: Vieles davon wirkt zunächst harmlos. Für Eichhörnchen kann genau das zum Verhängnis werden. Die Führung soll deshalb den Blick für Gefahren schärfen, die im Alltag schnell übersehen werden.
0: Wir klären ganz speziell über eine artgerechte Fütterung auf. Und unser ganzes Ziel ist, das Wissen der Menschen, da können Pleiten, Pech und Pannen für die Eichhörnchen vorgebeugt werden. Wir wollen vorbeugen, damit nicht so viele Tiere in unsere Station kommen.
1: Wie wichtig diese Vorsorge ist, lässt sich im Park direkt beobachten. Hier geht es nicht nur um Theorie. Einige der tierischen Bewohner sind den Vereinsmitgliedern inzwischen bestens bekannt.
0: Wir haben ja das rote Eichhörnchen Helga gesehen, das haben wir liebevoll so genannt. Die hatte dieses Jahr auch Babys. Wir haben hier ein schwarzes Laufen, das rufen wir Trudi. Und dann gibt es ein Fritzi und Willi. Die Tiere haben von uns alle Namen bekommen. Die hören natürlich nicht drauf.
1: Vor allem Trudi sticht mit ihrem schwarzen Fell sofort ins Auge. Exotisch ist sie deshalb aber nicht. Auch heimische Eichhörnchen können dunkel bis fast schwarz gefärbt sein. Insgesamt leben nach Schätzungen des Vereins rund 15 Eichhörnchen in der Anlage. Darunter immer wieder auch Jungtiere.
0: Wir haben dieses Jahr hier mehrere Würfe in der Anlage gehabt. Wenn es aber zu viel wird, wandern die über die Elbhänge ab. Die haben hier genug Möglichkeiten, um dann eigene Reviere zu finden.
1: Während für uns langsam der Herbst beginnt, läuft bei den Eichhörnchen die Vorbereitung auf die kalten Monate bereits auf Hochtouren. Wer dabei helfen möchte, greift schnell selbst zu Nüssen und Futter. Doch gut gemeint ist nicht automatisch richtig. Deshalb gehört auch die passende Ernährung zum Einmaleins des Eichhörnchenschutzes.
0: Das Eichhörnchen kann man über das ganze Jahr füttern. Besonders wichtig ist die Fütterung nach dem Winter. Jetzt schaffen die ihre Wintervorräte an und die haben die bis über den Winter. Im Frühjahr sehen wir immer wieder, dass die Tiere dann doch schon ein bisschen Not haben und wir empfehlen immer besonders die Fütterung im Frühjahr vorzunehmen. Walnüsse, Haselnüsse, Sonnenblumenkörner freut die Eichhörnchen.
1: Neben Frau Gräfe zählt der Verein rund 20 aktive Mitglieder, unter anderem Fahrdienst, Fotograf und Nähfeen.
0: Hörnchenhausen Dresden e.V. ist nicht bloß für die Aufzucht von verletzten oder kranken Tieren da, sondern ganz sehr für Prävention. Im Jahr haben wir ungefähr 45 Informationsveranstaltungen zu dem Thema Eichhörnchen, um vorzubeugen, damit die Tiere nie erst in Situationen kommen, die wir vermeiden können.
1: Kleine Tiere groß machen heißt für Hörnchenhausen deshalb auch, möglichst verhindern, dass sie überhaupt Hilfe brauchen. Und dafür lohnt sich manchmal schon ein genauerer Blick in den eigenen Garten.
2: Der Chemnitzer Lulatsch ist eigentlich nicht zu übersehen und normalerweise ziemlich standfest. Jetzt bekommt das Wahrzeichen allerdings ein mobiles Gegenstück. Die CVAG und 1 Energie haben eine Straßenbahn in den markanten Farben des Schornsteins gestaltet. Ein Jahr lang wurde geplant und umgesetzt. Jetzt rollt der Lulatsch durchs Chemnitzer Straßenbahnnetz.
3: Normalerweise steht er ziemlich unbeweglich im Stadtbild, rund 300 Meter hoch, weithin sichtbar und vor allem ziemlich bunt. Der Chemnitzer Lulatsch gehört längst zu den Wahrzeichen der Stadt. Jetzt kommt allerdings Bewegung in die Sache, denn die Farben des Schornsteins sind ab sofort auch auf Schienen unterwegs. CVAG und 1 Energie haben eine Straßenbahn im Lulatsch-Design vorgestellt. Von der ersten Idee bis zur fertigen Bahn dauerte es rund ein Jahr. Und für die ungewöhnliche Gestaltung hatte man bei der CVAG eine ziemlich bildliche Vorstellung.
4: Ich denke mal, der Schornstein ist wirklich zu einem Chemnitzer Wahrzeichen geworden. Und wir als CVAG im Konzernverbund der Versorgungs- und Verkehrsholding zusammen mit der 1 als Unternehmen ja tätig. Und haben wir gesagt, Mensch, wollen wir nicht mal zusammen mit der 1 so eine Bahn den Schornstein mal flachlegen, also den Schornstein wirklich auch nehmen und nochmal auf die Schiene bringen. Und wir fanden, das ist eine ganz tolle Idee, die dort entwickelt worden ist.
3: Flachgelegt, natürlich nur im übertragenen Sinne. Der echte Schornstein bleibt, wo er ist. Sein mobiles Gegenstück soll dagegen im gesamten Chemnitzer Straßenbahnnetz unterwegs sein. Und wer genau hinschaut, entdeckt einen kleinen Unterschied zum großen Vorbild. 7 Fahrstreifen trägt der Schornstein, auf der Bahn sind es streng genommen nur 6 verschiedene Farben. Denn die beiden Blautöne sind identisch, bunt wird es aber nicht nur außen. Auch im Innenraum zieht sich das Lulatsch-Design weiter bis auf die Sitze. Das klingt zunächst nach einem kleinen Detail, bei der Umsetzung war es allerdings eines, über das länger diskutiert wurde.
4: Die Sitze werden neu gepolstert und deshalb haben wir auch gesagt, ja, es ist ein bisschen aufwendig, für diese kleinen Mengen die Polster zu besorgen in den Farben des Schornsteins. Das war auch fast die längste Diskussion, die wir hatten. Tun wir das oder tun wir es nicht?
3: Die Antwort ist offensichtlich. Sie haben es getan. Möglich wurde die Neugestaltung im Zuge einer Hauptuntersuchung. Die steht

0: bei den Bahnen alle 8 Jahre an. Dabei geht es allerdings um deutlich mehr als neue Polster und frische Farbe. Das Fahrzeug wird nahezu komplett auseinandergenommen. Technische Komponenten werden geprüft, instand gesetzt oder bei Bedarf ausgetauscht. Am Ende wird alles wieder zusammengesetzt und in diesem Fall bekam die Bahn eben noch eine besonders auffällige Hülle. Für 1 Energie ist die Gestaltung gleichzeitig eine Möglichkeit, ein Chemnitzer Wahrzeichen noch stärker in den Alltag der Stadt zu holen.
1: Der ist mittlerweile Erkennungszeichen für Chemnitz, für die Bürgerinnen und Bürger unserer Stadt. Und ich glaube, jetzt in Bahnfunktion unterwegs, ist einfach unser Wahrzeichen der Stadt einfach noch prägender im Stadtbild erkennbar und erlebbar für unsere Bürgerinnen und Bürger, aber auch für Gäste und Touristen.
0: Hinter der bunten Bahn steckt außerdem die Zusammenarbeit zweier kommunaler Unternehmen. Die CVAG bringt die Fahrgäste durch Chemnitz, 1 Energie liefert nach Angaben des Unternehmens den erneuerbaren Strom für den Betrieb der Bahn. Für Alexander Teichert war die Präsentation selbst übrigens ebenfalls eine Premiere. Das fertige Ergebnis hatte er vorher noch nicht gesehen.
1: Für mich heute Premiere, ich bin überwältigt, es sieht wirklich klasse aus, zeigt auch die Freude und die Strahlkraft der Farben. Ich glaube, Chemnitz ist bunt und lebenswert und das drückt sich hier in der Schornsteinbahn auch aus.
0: Ein Einzelstück soll die Bahn bleiben, eine zweite Straßenbahn in diesem Design ist nach Angaben der CVAG nicht geplant. Dafür soll das bunte Original auf unterschiedlichen Linien im gesamten Netz eingesetzt werden. Der Chemnitzer Lulatsch hat damit gewissermaßen einen kleinen Bruder bekommen. Deutlich kürzer, deutlich schneller und während das große Vorbild seit Jahrzehnten am selben Fleck steht, kommt dieses Chemnitzer Wahrzeichen künftig sogar bis zur Haltestelle.
2: Und das war Sachsen aktuell an diesem Mittwoch. Vielen Dank, dass Sie auch heute wieder mit dabei waren. Alle Beiträge der heutigen Sendung finden Sie wie gewohnt zum Nachschauen und Nachlesen in unserer Mediathek unter www.sachsen-fernsehen.de. Mein Team und ich wünschen Ihnen einen angenehmen Abend und einen guten Start in den Donnerstag. Machen Sie es gut und bis morgen bei Sachsen aktuell.

Einen schönen guten Abend und herzlich willkommen zu Chemnitz Aktuell an diesem Mittwoch. Schön, dass Sie mit uns in Ihren Abend starten. In unserer heutigen Sendung geht es unter anderem sportlich zu. Der Adelsberger Bike-Marathon geht wieder an den Start. Was es dort zu erleben gibt, erfahren Sie später. Außerdem haben wir natürlich wieder aktuelle Nachrichten aus Chemnitz und Sachsen für Sie. Zunächst geht es bei uns aber um einen Großeinsatz an der Fraunhofer Straße. Großeinsatz am Dienstagabend auf der Fraunhofer Straße in Chemnitz. Feuerwehr, Polizei und weitere Rettungskräfte rückten zum Güterbahnhof aus. Grund zur Sorge bestand allerdings

0: allerdings nicht. Hinter Absperrungen und Spezialanzügen steckte eine groß angelegte Übung. Das Szenario: aus einem beschädigten Kesselwagen tritt Säure aus und es gibt Verletzte. Ein beschädigter Kesselwagen, auslaufende Säure und zwei Verletzte. Dieses Szenario erwartete die Einsatzkräfte am Chemnitzer Güterbahnhof. Feuerwehr, Bundes- und Landespolizei sowie weitere Beteiligte probten hier am Dienstagabend den Ernstfall. Die Bahnanlage wurde abgesperrt, Einsatzkräfte rückten in Spezialkleidung an. Auch die Versorgung von Verletzten gehörte zu dieser Übung. Dafür wurden mögliche Verätzungen mit entsprechend präparierten Handschuhen dargestellt. Während des Einsatzes war auch die Fraunhofer Straße gesperrt. Kurz vor 18 Uhr hatte die Übung begonnen. Rund anderthalb Stunden später war das Szenario wieder beendet und die Sperrungen konnten aufgehoben werden. Der Chemnitzer Lulatsch ist eigentlich nicht zu übersehen und normalerweise ziemlich standfest. Jetzt bekommt das Wahrzeichen allerdings ein mobiles Gegenstück. CVAG und 1 Energie haben eine Straßenbahn in den markanten Farben des Schornsteins gestaltet. Ein Jahr lang wurde geplant und umgesetzt. Jetzt rollt der Lulatsch durchs Chemnitzer Straßenbahnnetz. Normalerweise steht er ziemlich unbeweglich im Stadtbild, rund 300 Meter hoch, weithin sichtbar und vor allem ziemlich bunt. Der Chemnitzer Lulatsch gehört längst zu den Wahrzeichen der Stadt. Jetzt kommt allerdings Bewegung in die Sache, denn die Farben des Schornsteins sind ab sofort auch auf Schienen unterwegs. CVAG und 1 Energie haben eine Straßenbahn im Lulatsch-Design vorgestellt. Von der ersten Idee bis zur fertigen Bahn dauerte es rund ein Jahr. Und für die ungewöhnliche Gestaltung hatte man bei der CVAG eine ziemlich bildliche Vorstellung.
1: Ich denke mal, der Schornstein ist wirklich zu einem Chemnitzer Wahrzeichen geworden. Und wir als CVAG im Konzernverbund der Versorgungs- und Verkehrsholding zusammen mit der 1 als Unternehmen ja tätig und haben wir gesagt, Mensch, wollen wir nicht mal zusammen mit der 1 so eine Bahn, den Schornstein mal flachlegen, also den Schornstein wirklich auch nehmen und nochmal auf die Schiene bringen. Und wir fanden, das ist eine ganz tolle Idee, die dort entwickelt worden ist.
0: Flachgelegt, natürlich nur im übertragenen Sinne. Der echte Schornstein bleibt, wo er ist. Sein mobiles Gegenstück soll dagegen im gesamten Chemnitzer Straßenbahnnetz unterwegs sein. Und wer genau hinschaut, entdeckt einen kleinen Unterschied zum großen Vorbild. 7 Fahrstreifen trägt der Schornstein, auf der Bahn sind es streng genommen nur 6 verschiedene Farben. Denn die beiden Blautöne sind identisch, bunt wird es aber nicht nur außen. Auch im Innenraum zieht sich das Lulatsch-Design weiter bis auf die Sitze. Das klingt zunächst nach einem kleinen Detail, bei der Umsetzung war es allerdings eines, über das länger diskutiert wurde.
1: Die Sitze werden neu gepolstert und deshalb haben wir auch gesagt, ja, es ist ein bisschen aufwendig, für diese kleinen Mengen die Polster zu besorgen in den Farben des Schornsteins. Das war auch fast die längste Diskussion, die wir hatten. Tun wir das oder tun wir es nicht?
0: Die Antwort ist offensichtlich. Sie haben es getan. Möglich wurde die Neugestaltung im Zuge einer Hauptuntersuchung. Die steht bei den Bahnen alle 8 Jahre an. Dabei geht es allerdings um deutlich mehr als neue Polster und frische Farbe. Das Fahrzeug wird nahezu komplett auseinandergenommen. Technische Komponenten werden geprüft, instand gesetzt oder bei Bedarf ausgetauscht. Am Ende wird alles wieder zusammengesetzt und in diesem Fall bekam die Bahn eben noch eine besonders auffällige Hülle. Für 1 Energie ist die Gestaltung gleichzeitig eine Möglichkeit, ein Chemnitzer Wahrzeichen noch stärker in den Alltag der Stadt zu holen.
2: Der ist mittlerweile Erkennungszeichen für Chemnitz, für die Bürgerinnen und Bürger unserer Stadt. Und ich glaube, jetzt in Bahnfunktion unterwegs ist einfach unser Wahrzeichen der Stadt einfach noch prägender im Stadtbild erkennbar und erlebbar für unsere Bürgerinnen und Bürger, aber auch für Gäste und Touristen.
0: Hinter der bunten Bahn steckt außerdem die Zusammenarbeit zweier kommunaler Unternehmen. Die CVAG bringt die Fahrgäste durch Chemnitz, 1 Energie liefert nach Angaben des Unternehmens den erneuerbaren Strom für den Betrieb der Bahn. Für Alexander Teichert war die Präsentation selbst übrigens ebenfalls eine Premiere. Das fertige Ergebnis hatte er vorher noch nicht gesehen.
2: Für mich heute Premiere, ich bin überwältigt, es sieht wirklich klasse aus, zeigt auch die Freude und die Strahlkraft der Farben. Ich glaube, Chemnitz ist bunt und lebenswert und das drückt sich hier in der Schornsteinbahn auch aus.
0: Ein Einzelstück soll die Bahn bleiben. Eine zweite Straßenbahn in diesem Design ist nach Angaben der CVAG nicht geplant. Dafür soll das bunte Original auf unterschiedlichen Linien im gesamten Netz eingesetzt werden. Der Chemnitzer Lulatsch hat damit gewissermaßen einen kleinen Bruder bekommen. Deutlich kürzer, deutlich schneller und während das große Vorbild seit Jahrzehnten am selben Fleck steht, kommt dieses Chemnitzer Wahrzeichen künftig sogar bis zur Haltestelle.

0: Stelle. Nun geht es also bunt durch das Stadtgeschehen. Ja, und bei uns im Programm geht es aber jetzt weiter mit aktuellen Einsätzen des Tages von Polizei, Feuerwehr und Rettungsdiensten.
1: Die Chemnitzer Kriminalpolizei hat eine Tatverdächtige nach einem ausländerfeindlichen Übergriff in der Innenstadt ermittelt. Der Vorfall hatte sich am 3. September in der inneren Klosterstraße ereignet und war durch ein Video in sozialen Medien bekannt geworden. Eine 63-jährige Syrerin war dort mit einem Kind unterwegs, als eine zunächst unbekannte Frau die beiden verbal und körperlich angegriffen haben soll. Die Ermittler konnten inzwischen eine 56-jährige Deutsche als Tatverdächtige identifizieren. Außerdem wurden Zeugen ermittelt. Sie hatten nach Angaben der Polizei ausländerfeindliche Äußerungen gehört und beobachtet, wie die 56-Jährige in Richtung der 63-Jährigen trat. Nach bisherigen Erkenntnissen könnte das Verhalten der Tatverdächtigen auch mit ihrem psychischen Zustand zusammenhängen. Sie befindet sich derzeit in einer Fachklinik. Nach dem Vorfall soll die Frau zudem mehrfach im Chemnitzer Stadtzentrum aufgefallen sein. In 4 weiteren Fällen wird wegen Beleidigung bzw. Hausfriedensbruchs ermittelt. Die Ermittlungsakte zu dem Übergriff wird nun der Staatsanwaltschaft Chemnitz vorgelegt. Kurz vor Mitternacht hat die Polizei in Chemnitz einen 14-Jährigen aufgegriffen, gegen den ein Haftbefehl vorliegt. Streifenbeamte waren auf den Jugendlichen aufmerksam geworden, als er mit einem nicht zugelassenen E-Scooter auf der Annaberger Straße unterwegs war. Bei der Kontrolle stellte sich heraus, dass nach ihm gefahndet wurde. Der 14-Jährige steht im dringenden Verdacht, Ende Mai gemeinsam mit 3 Mittätern einen Mann auf der Hainstraße mit einem Messer bedroht zu haben. Dabei sollen sie ein Handy und Bargeld erbeutet haben. Das Opfer blieb unverletzt. Bereits Ende vergangenen Jahres soll der Jugendliche, damals 13 Jahre alt, außerdem an mehreren Raubdelikten im Chemnitzer Stadtzentrum beteiligt gewesen sein. Die Polizei nahm den 14-Jährigen in Gewahrsam. Der libysche Staatsbürger soll heute einem Ermittlungsrichter am Amtsgericht Chemnitz vorgeführt werden. Dieser entscheidet, ob der Haftbefehl in Vollzug gesetzt wird. Mit insgesamt 74 Einsatzkräften hat die Polizeidirektion Chemnitz erneut eine groß angelegte Kontrolle im Stadtzentrum durchgeführt. Schwerpunkt war die Bekämpfung der Straßen- und Drogenkriminalität. Unterstützt wurde die Chemnitzer Polizei dabei von der sächsischen Bereitschaftspolizei. Bei den Kontrollen stellten die Beamten unter anderem Cannabis, Haschisch und verschreibungspflichtige Medikamente sicher. In der Reitbahnstraße hatte ein 28-Jähriger 100 verschreibungspflichtige Tabletten bei sich. Bei einem 26-Jährigen am Karl-Marx-Monument fanden die Polizisten außerdem knapp 60 Gramm Haschisch. Im Stadthallenpark stellten die Beamten zudem eine Tasche mit neuer Kleidung im Wert von rund 110 Euro sicher. Die Sachen stammen laut Polizei offenbar aus Ladendiebstählen. Ein 26-Jähriger gab an, sie von einem Freund gekauft zu haben. Insgesamt fertigte die Polizei 10 Strafanzeigen gegen Männer im Alter zwischen 17 und 30 Jahren, unter anderem wegen Verstößen gegen das Arzneimittel- und Cannabisgesetz sowie wegen Diebstahls und Hehlerei.
0: Wir machen jetzt eine kurze Pause und sind gleich mit aktuellen Meldungen aus Chemnitz und Sachsen für Sie zurück. Außerdem geht es dann bei uns sportlich weiter. Wir werfen einen Blick auf den anstehenden Adelsberger Bike-Marathon. Bleiben Sie also dran.
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10: Und damit herzlich willkommen zurück zu Chemnitz aktuell an diesem Mittwoch. Schön, dass Sie dran geblieben sind. Auf die Räder, fertig, los. Am 3. Oktober wird der Adelsberg in Chemnitz wieder zur Rennstrecke. Beim 21. Adelsberger Bike-Marathon treten Profis, Hobbyfahrer und Nachwuchstalente gemeinsam in die Pedale. Und dabei geht es nicht nur um schnelle Zeiten.
11: Chemnitz steigt aufs Rad, 600 Biker stürmen den Adelsberg. Am Samstag, dem 3. Oktober, heißt es in Chemnitz wieder aufsatteln. Rund um den Adelsbergturm findet der 21. Adelsberger Bike-Marathon, kurz ABM, statt. In verschiedenen Kategorien geht es dabei auf dem Drahtesel über Feld- und Waldwege. Für Initiator Mike Werner ist dieser Wettkampf etwas Besonderes.
12: Es macht für mich das Ganze so besonders, weil ich damals als kleiner Junge hier schon Streckenposten war und dort schon, ich glaube, fast 10 Jahre mitgeholfen habe und habe nun die Ehre, sagen wir es mal so, diesen Adelsberger Bike Marathon zu organisieren und, ich sag's mal so, anschaulich für die nächste Generation praktisch zu machen.
11: Neben der 40 Kilometer Distanz für erfahrene Biker gibt es eine 20 Kilometer Runde für Einsteiger. Auch für Kinder gibt es eine eigene Kategorie über 8 Kilometer. Zusätzlich kann man beim ABM Duo mitfahren. Dort treten Zweierteams in den Kategorien männlich, weiblich und mixed an. Laut Falco Ketter ist der Adelsberger Bike-Marathon deshalb besonders einsteigerfreundlich.
13: Das Rennen ist nicht nur für Ambitionierte, sondern auch für Einsteiger geeignet. Wenn da am Start eher so ein bisschen innen eingruppiert wird, kann dann jeder in seinem Tempo, wie er möchte, fahren und sich dann auch an die anderen orientieren.
11: Seit 2005 gibt es den ABM. Seitdem ist die Veranstaltung von rund 150 auf mittlerweile etwa 600 Teilnehmer gewachsen. Neben den klassischen Wertungen gibt es inzwischen auch den Bergpreis. Mitten auf der Strecke wartet der Anstieg zum Adelsbergturm. Wer diesen Abschnitt am schnellsten bewältigt, kann laut Mike Werner den Bergpreis gewinnen, auch wenn es am Ende nicht für den Sieg in der Gesamtwertung reicht.
12: Wir haben praktisch von Bärservice 2 Zeitmessmatten am Anfang und am Ende gelegt. Somit kann jeder Teilnehmer gewinnen, egal ob er sich hier jetzt die ersten 13 Kilometer ausruht und dann 1 Kilometer, so lange ist nämlich der Bergpreis, volles Brett gibt bis hier hoch zum Adelsbergturm und danach ganz locker ins Ziel fährt, kann er den Bergpreis gewinnen, obwohl er nicht vorne mit dabei ist. Sowohl die Frauen als auch die Männer.
11: Nahe der Strecke am Adelsbergturm gibt es Verpflegung für Sportler und Zuschauer. Hans-Viktor Alexis Fährmann, Geschäftsführer von Adelsbergturm Events, freut sich über eine solche Veranstaltung am Adelsbergturm, denn dadurch sei hier wieder richtig etwas los.
14: Wir hatten letztes Jahr schon Sportveranstaltungen, also seit März letzten Jahres sind wir wieder aktiv und bauen hier alles auf, machen alles hübsch. Und in diesem Zug haben wir auch den Mike getroffen, der sich dann sogar als alter Klassenkamerad von mir rausstellt aus der Schule damals. Und ja, da kam das eine zum anderen, dass wir jetzt auch hier den Bike-Marathon machen bei uns. Und so ist hier immer wieder Leben auf dem Berg und das ist uns auch wichtig, dass so wie in früheren Zeiten mal der Ort wieder erwacht, wirklich wieder lebendig wird und dass viele Leute gerne hierher kommen und hier ist jeder willkommen.
11: Für die aktiven Mountainbiker ist der Adelsberg Bike Marathon eine Art Jahresabschluss, denn gleichzeitig bildet er das Finale des MTB Sachsen Cups. Für Initiator Mike Werner ist die Veranstaltung aber weit mehr als nur ein sportlicher Wettkampf. Er sieht darin auch eine wichtige Aufgabe.
12: Wenn wir heute unsere Gesellschaft anschauen, ist es wirklich so, dass immer weniger Kinder rausgehen, mehr vorm Handy hängen. Und wenn man diese Generation nicht abholt, wird irgendwann auf kurz oder lang der ABM, aber auch andere Rennen in der Region hier langsam aussterben. Ja, wenn man nicht die nächste Generation begeistern kann für, ich sag mal, den Radsport und für das hobbymäßige Radfahren, haben wir irgendwo verloren.
11: Und vielleicht sitzt beim diesjährigen Bike-Marathon ja schon die nächste Generation im Sattel. Denn während die erfahrenen Fahrer um Sekunden und Platzierungen kämpfen, können die Jüngeren erste Wettkampferfahrungen sammeln und den Mountainbikesport für sich entdecken. Damit soll der ABM nicht nur einen sportlichen Schlusspunkt unter die Saison setzen, sondern auch dafür sorgen, dass in Zukunft weiter rund um den Adelsberg in die Pedale getreten wird.
10: Und wenn ich in die Pedale treten möchte, der kann auf jeden Fall zumindest dabei zuschauen. Bei uns im Programm geht es jetzt weiter mit Meldungen aus Sport, Kultur und Politik, kurz und kompakt zusammengefasst.
7: Rapper Trettmann hat ein neues Album angekündigt. Der gebürtige Chemnitzer arbeitet bereits seit Jahren an der Platte Stadt aus Gold. In den vergangenen 2 Jahren habe er die Songs aufgenommen, schrieb der 52-Jährige auf Instagram. Das inzwischen 6. Album soll am 22. Januar 2027 erscheinen. Musikalisch bewegt es sich laut Tourveranstalter zwischen Dancehall, Reggae, Trap, Afrobeat und Triple Step. Außerdem kündigte Trettmann eine Tour für das kommende Jahr an. Start ist im März in Leipzig. Die erste Single, Stadt aus Gold, soll bereits am Freitag erscheinen. Ein Studium kostet viel Geld. Im bundesweiten Durchschnitt rund 1.150 Euro im Monat. Besonders bei den Wohnkosten gibt es allerdings große regionale Unterschiede. Während ein WG-Zimmer in München im Schnitt rund 800 Euro kostet, sind die Preise in Chemnitz deutlich niedriger. Hier ist ein Zimmer laut aktuellen Erhebungen bereits für etwa 290 Euro im Monat zu haben. Damit gehört Chemnitz zu den günstigeren Hochschulstandorten Deutschlands. Trotzdem summieren sich die Ausgaben über ein mehrjähriges Studium schnell auf mehrere 10.000 Euro. Da nur noch etwas mehr als jeder 10. Studierende BAföG erhält, sind viele auf Unterstützung der Familie oder Nebenjobs angewiesen. Finanzexperten empfehlen deshalb, möglichst früh für die Ausbildung der Kinder vorzusorgen. Bei einer monatlichen Sparrate von 100 Euro könnten sich über 18 Jahre bei einer angenommenen Rendite von 7,6% rund 46.250 Euro ansammeln. Die tatsächliche Entwicklung von Kapitalanlagen kann allerdings deutlich abweichen. Die Beratungsstellen von Diakonie und Caritas in Sachsen stoßen zunehmend an ihre Grenzen. Die Nachfrage nach Unterstützung für Kinder, Jugendliche und Familien steigt. Gleichzeitig fehlen vielerorts Kapazitäten und Therapieplätze. Besonders bei psychischen Belastungen junger Menschen sei der Bedarf gewachsen. Angst- und Essstörungen würden häufiger diagnostiziert. Auch Schulverweigerung nehme zu. Laut Diakonie kann die Wartezeit auf einen Psychotherapieplatz bis zu 9 Monate betragen. Auch die Sucht- und Schuldnerberatung steht unter Druck. Die Caritas berichtet unter anderem von mehr Beratungsbedarf bei Schulden, Arbeitslosigkeit und Problemen mit Sucht- und Medienkonsum. Diakonie und Caritas fordern deshalb eine verlässliche Finanzierung und mehr Prävention. Diakoniechef Dietrich Bauer warnt, wer bei Beratung und Prävention spare, verschiebe die Probleme lediglich und riskiere langfristig höhere soziale und wirtschaftliche Folgekosten. Das BSW in Sachsen geht mit klaren Forderungen in die anstehenden Haushaltsverhandlungen mit CDU und SPD. Partei- und Fraktionschef Ronny Kubke sagte der deutschen Presseagentur, es müsse grundsätzliche Veränderungen geben. Ein Festhalten am bisherigen Kurs werde das BSW nicht mittragen. Bei der Suche nach Einsparungen bringt die Partei unter anderem eine vorübergehende Aussetzung der Einzahlungen in den sächsischen Generationenfonds ins Gespräch. Kubke betont, der Fonds solle nicht geplündert werden. Das BSW war 2024 mit 11,8% erstmals in den Sächsischen Landtag eingezogen.
4: Eine Regierungsbeteiligung mit CDU und SPD kam damals unter anderem wegen unterschiedlicher Positionen zur Friedens-, Finanz-

0: und Migrationspolitik nicht zustande. Das Chamonda-Virus ist inzwischen in mehreren Regionen Sachsens bei Rindern nachgewiesen worden. Neu hinzugekommen ist ein Rinderbestand im Landkreis Sächsische Schweiz-Osterzgebirge. Zuvor war der Erreger bereits im Erzgebirge und im Vogtland festgestellt worden. Für Menschen besteht keine Gefahr. Betroffene Rinder können unter anderem Fieber bekommen, weniger Milch geben oder unter Durchfall und Atemproblemen leiden. Auch Fehlgeburten sind möglich. Die Tiere erholen sich in der Regel innerhalb von 2 bis 3 Wochen. Übertragen wird das Virus durch kleine Stechmücken, sogenannte Gnitzen. Eine Impfung gibt es bislang nicht. Tierhalter sollen ihre Tiere deshalb möglichst vor den Insekten schützen und erkrankte Tiere tierärztlich untersuchen lassen.
1: Und damit schauen wir noch auf das Wetter. Der heutige Mittwoch startete heiter und sonnig. Wer in der Stadt unterwegs war, konnte den goldenen Herbst in vollen Zügen genießen. Die Temperaturen stiegen auch noch einmal deutlich an. Wie das Wetter in den kommenden Tagen werden wird, erfahren Sie jetzt in unseren Aussichten für Chemnitz.
2: Der heutige Tag in Chemnitz zeigte sich von seiner freundlichen Seite. Bei viel Sonnenschein und nur wenigen Wolken kletterten die Temperaturen auf angenehme 16 Grad. In der kommenden Nacht bleibt der Himmel weitgehend klar und es wird spürbar frischer. Die Temperaturen sinken auf etwa 7 Grad. Der morgige Donnerstag präsentiert sich deutlich ungemütlicher. Von früh bis spät ziehen dichte Wolken auf, aus denen mit hoher Wahrscheinlichkeit immer wieder Regen fällt. Die Temperaturen erreichen dabei nur noch rund 13 Grad, sodass es kühler und grauer wirkt als heute. In den darauffolgenden 3 Tagen bessert sich das Wetter zusehends. Am Freitag bleibt es noch bewölkt bei etwa 16 Grad, am Samstag zeigt sich dann wieder häufiger die Sonne und die Werte steigen auf angenehme 20 Grad. Am Sonntag setzt sich das freundliche Wetter fort mit viel Sonnenschein und milden 22 Grad.
3: Ja, und auch morgen heißt es wieder in und um Chemnitz Fuß vom Gas. Geblitzt wird auf der Oberfrohnaer Straße und der Rosmarinstraße. Wir wünschen Ihnen weiterhin eine angenehme Fahrt. Kommen Sie gut an Ihrem Ziel an.

Das war Chemnitz aktuell vom Mittwoch. 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Außerdem können Sie auch alle aktuellen Nachrichten auf unserem Radiokanal Sachsen 1 auf DAB Plus hören. Das gesamte Team wünscht Ihnen jetzt noch einen fantastischen Abend. Machen Sie es gut. Bis morgen.

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0: Einen wunderschönen guten Abend und herzlich willkommen zu Leipzig aktuell an diesem Mittwoch. Schön, dass Sie wieder mit dabei sind. Heute ein fester Vollzeitjob in Leipzig und trotzdem die Abschiebung nach Venezuela. Im Fall Luis M. gibt es jetzt neue Unterlagen, die Fragen zum Vorgehen der Behörden aufwerfen. Außerdem 65.000 Euro für einen neuen Fitnessparcours am Kospudener See. Das Geld stammt aus dem Umfeld der Leipziger Olympiabewerbung. Doch wie sicher ist diese Bewerbung überhaupt noch? Das und die wichtigsten Meldungen des Tages jetzt bei Leipzig aktuell. Ein fester Job, gute Deutschkenntnisse und ein eigenes Leben in Leipzig. Trotzdem wird Luis M. nach Venezuela abgeschoben. Sein Arbeitgeber ist fassungslos. Besonders brisant, nach Angaben der Landesdirektion war sein unbefristetes Beschäftigungsverhältnis dort zum Zeitpunkt der Rückführung nicht bekannt. Recherchen von Sachsenfernsehen werfen deshalb neue Fragen auf.
1: Schieben wir die Falschen ab?
2: Jeder, der hier in Deutschland arbeitet, Steuern zahlt, Vollzeit arbeitet und Steuern zahlt und die

0: deutscher Sprache kommunikationsmäßig beherrscht, der ist ein wertvoller Mitglied unseres Staates.
1: In Leipzig wurde ein junger Mann aus Venezuela abgeschoben und sein Chef ist wütend.
0: Was soll jemand machen? Wie soll man sich diesem Land Integration vorstellen? C1-Sprache, den Deutschlandtest mit Bravo bestanden. Was verlangt dieser Staat noch, um hier integrierbar zu sein?
1: Denn Louis M. hatte einen Vollzeitjob, sprach gut Deutsch und hatte eine eigene Wohnung. Trotzdem musste er Deutschland verlassen. Warum kann jemand als gut integriert gelten und trotzdem abgeschoben werden? Ralf Hack leitet die Geschäfte der Kaffeerösterei Ganos am Leipziger Dietrichring. Dass sein Mitarbeiter abgeschoben werden soll, erfährt er mitten in der Nacht von Louis M. am Telefon.
0: Gerechnet habe ich überhaupt nicht mit einer Nachricht. Ich habe auch nicht damit gerechnet, dass jemand, der eine Duldung hat und eine Arbeitserlaubnis hat, dass der sofort abgeschoben werden kann. Wie ich darauf reagiert habe, ich habe im ersten Moment gedacht, das ist irgendwie eine Nachtversion von Verstehen Sie Spaß. Schlechter Art, aber nicht außergewöhnlich. Und wie ich dann Louis am Telefon hatte, merke ich dann, das ist bitterböser Ernst. Da ging es dann darum zu gucken, ob wir ein paar Dokumente finden, damit die Polizei, die ihn abgeholt hat, die übrigens sehr kooperativ war, das muss man mal fairerweise lassen, dass die dann wenigstens eine Möglichkeit hat. War nicht der Fall. Und als ich dann in seiner Wohnung war, um nochmal die Unterlagen dort durchzusuchen, um was zu finden, war er schon im Auto auf dem Weg nach Berlin.
1: Seit Januar 2025 arbeitet Louis M. nach Angaben seines Arbeitgebers durchgehend in Vollzeit in der Rösterei. Dort stand der Venezolaner auch im direkten Kontakt mit den Kunden, erklärt Chef Ralf Hack.
0: Also wissen Sie, wir sind ein kleines Team und das ist auch sowas wie eine Familie. Und wenn da jemand von heute auf morgen ausfällt und man weiß nicht warum, nimmt mich das persönlich mit. Noch dazu, wenn es ein Mitarbeiter ist, der große Verantwortung hat, der seine Arbeit sehr gut gemacht hat, der fließend spricht beispielsweise, der für uns voll integriert war.
1: Auf Nachfrage von Sachsenfernsehen erklärt die Landesdirektion Sachsen, Louis M. sei vollziehbar ausreisepflichtig gewesen. Auch eine Erwerbstätigkeit hebe diese Ausreisepflicht grundsätzlich nicht auf. Gleichzeitig priorisiere die Behörde unter anderem erwerbslose Ausreisepflichtige, sofern entsprechende Informationen vor Beginn einer Rückführung bekannt seien. Im Fall von Louis M. sei der Landesdirektion seine Beschäftigung nach eigenen Angaben allerdings nicht bekannt gewesen. Auch die zuständige Ausländerbehörde habe diese auf Nachfrage nicht angegeben. Genau hier werfen Recherchen von Sachsenfernsehen neue Fragen auf. Uns liegen ein unbefristeter Arbeitsvertrag und Schriftverkehr vor, aus dem hervorgeht, dass Louis M.'s Erwerbstätigkeit gegenüber zuständigen Behörden angegeben worden sei. Ob diese Information zwischen den beteiligten Stellen verloren ging oder nicht weitergegeben wurde, ist bislang ungeklärt. Die zuständigen Stellen äußerten sich bis Redaktionsschluss nicht. Und noch etwas macht den Fall besonders. Für Venezolaner hatte Sachsen nach Medienberichten Ende 2025 eine Priorisierung bei Rückführungen vorgesehen. Hintergrund waren begrenzte Rückführungsmöglichkeiten. Eine bestehende Beschäftigung sollte dabei möglichst fortgeführt werden können. Vor einer Abschiebung schützt sie trotzdem nicht. 2026 wurden laut Medienberichten bereits 13 Menschen aus Sachsen nach Venezuela abgeschoben. Warum Louis M. zu diesem Zeitpunkt abgeschoben wurde, ist für seinen Arbeitgeber trotzdem nicht nachvollziehbar.
0: Ich kenne keinen Grund. Ganz eindeutig, ich kenne keinen Grund. Ich vermute allerdings, dass bestimmte politische Ereignisse in diesem Land zu bestimmten Reaktionen führen, dass man irgendwie was präsentieren will. Also es sind ja Abschiebezahlen, die präsentiert werden, aber es sind nicht Schicksale, die dahinter stehen. Und das macht sich dann, denke ich mal, in bestimmten Bereichen ganz gut zu sagen, ja, wir haben, was weiß ich, wie viele 100 Leute abgeschoben. Das ist meine private Vermutung.
1: Dass politische Gründe hinter der konkreten Abschiebung stehen könnten, ist Ralf Haags persönliche Vermutung.
0: Aber der logische Menschenverstand sagt mir, Leute, die arbeiten gehen, die sich gemeldet haben, sind greifbar. Na, und man geht immer in den meisten Fällen den Weg des geringsten Widerstands und nimmt die, die man sofort findet.
1: Hack hat inzwischen einen Anwalt eingeschaltet. Louis M. ist nach seinen Angaben in Venezuela angekommen und dort nach seinem letzten Kenntnisstand in Sicherheit. Der Arbeitgeber will prüfen, ob eine Rückkehr nach Deutschland für ihn möglich ist. Warum Louis M. gerade zu diesem Zeitpunkt abgeschoben wurde, bleibt offen.
0: Ich würde ihm sagen, Louis, halt durch, wir packen das. Wir wollen dich zurück.
2: Und jetzt schauen wir auf die wichtigsten Einsätze von Polizei, Feuerwehr und Rettungsdiensten aus Leipzig und der Region, kurz und kompakt für Sie zusammengefasst.
3: Auf der A38 bei Leipzig hat ein Unfall am frühen Mittwochmorgen für Behinderungen im Berufsverkehr gesorgt. Nach Angaben der Polizei wollte ein 23-jähriger Lastwagenfahrer gegen 4.55 Uhr an der Anschlussstelle Leipzig Südost von der linken auf die rechte Spur wechseln. Dabei übersah er offenbar einen dort fahrenden Hyundai. Dessen 62-jähriger Fahrer konnte einen Zusammenstoß nicht mehr verhindern. Der Hyundai drehte sich nach ihm Aufprall und prallte gegen die Mittelleitplanke. Verletzt wurde niemand. In Fahrtrichtung Greieck-Patenaue kam es infolge des Unfalls am Morgen zu einem Stau. Nach einer Drohung gegen den Campus Imelstraße bleiben am Mittwoch die Hope-Adams-Schule und die dortige Oberschule geschlossen. Nach Angaben der Polizei gibt es bislang keine Hinweise auf eine konkrete Gefährdung. Die eintägige Schließung wurde vorsorglich durch die Schulen veranlasst. Die Schüler erhalten Aufgaben für zu Hause. Am Donnerstag soll der Unterricht wieder stattfinden, dann mit zusätzlicher pädagogischer Begleitung. Was genau hinter der Drohung steckt, ist derzeit nicht bekannt.
4: Bei einem Verkehrsunfall in Leipzig-Grünau ist am Dienstagnachmittag ein 77-jähriger Radfahrer verletzt worden. Nach Angaben der Polizei war der Mann auf dem Radweg an der Schönauer Straße unterwegs und fuhr anschließend auf die Fahrbahn. Dabei achtete er offenbar nicht auf einen von links kommenden Renault. Es kam zum Zusammenstoß mit dem Auto eines 44-Jährigen. Der Radfahrer wurde verletzt und zur Behandlung in ein Krankenhaus gebracht. Der Sachschaden beträgt rund 700 Euro. Der Verkehrsunfalldienst hat die Ermittlungen aufgenommen und ermittelt wegen fahrlässiger Körperverletzung. In Leipzig-Volkmarsdorf ist am Dienstagvormittag ein 66-Jähriger überfallen worden. Der Mann saß gegen 11 Uhr auf einer Parkbank an der Wurznerstraße nahe der Edlichstraße, als ihn mehrere Unbekannte ansprachen und Bargeld forderten. Dabei drohten die mutmaßlich jugendlichen Täter nach Polizeiangaben auch mit einem spitzen Gegenstand. Anschließend flüchteten sie mit Bargeld und dem Handy des Mannes. Eine Täterbeschreibung liegt bislang nicht vor. Die Kriminalpolizei ermittelt wegen Raubes und sucht Zeugen.
2: Das waren die wichtigsten Blaulichtmeldungen des Tages. Wir machen jetzt eine kurze Werbepause. Danach geht es an den Kospudener See. Dort ist für rund 65.000 Euro ein neuer Fitnessparcours entstanden, auch im Zusammenhang mit Leipzigs Olympiabewerbung. Doch während die Anlage bereits steht, gibt es hinter der Bewerbung selbst neue Fragezeichen. Warum, das sehen Sie gleich. Bleiben Sie dran.
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9: Und das ist Leipzig aktuell an diesem Mittwoch. Willkommen zurück. Rex, Barren und jede Menge Möglichkeiten für Krafttraining mit dem eigenen Körpergewicht. Am Kospudener See gibt es jetzt einen neuen Calisthenics-Parcours. Rund 65.000 Euro hat die Anlage gekostet. Entstanden ist sie im Rahmen von Berlin Plus, der Bewerbung um Olympische und Paralympische Spiele mit Leipzig als Co-Partner. Doch die politischen Vorzeichen in Berlin haben sich verändert. Was bleibt also schon jetzt von der Bewerbung in Leipzig, unabhängig davon, ob es tatsächlich zu Olympischen Spielen kommt? Jonas Georgi berichtet.
10: Das hat schon so ein bisschen Feeling so von so einem Muscle Beach oder so in Kalifornien.
11: Und diesen Leipziger Muscle Beach am Kospudener See hat die Stadt sich einiges kosten lassen. Rund 65.000 Euro hat Leipzig hier in den neuen Fitnessparcours investiert.
12: Also am Ende haben wir diese Sportstätte tatsächlich auch aus dem vorhandenen Olympiabudget finanziert.
11: Geld aus der Olympia-Bewerbung, das schon jetzt in die Leipziger Sportinfrastruktur fließt. Doch über der gemeinsamen Bewerbung mit Berlin stehen neue Fragezeichen. Die Linke hat dort die Wahl zum Abgeordnetenhaus gewonnen und lehnt Olympia in der Hauptstadt ab. Was bringt Leipzig also die Olympia-Bewerbung schon jetzt, auch wenn Berlin Plus am Ende möglicherweise nicht weiterkommt? Rex, Sprossenwand, Hangelbogen und Dipbarren. Die neue Anlage am Kospudener See bietet Sportbegeisterten und Calisthenics-Athleten neue Möglichkeiten zum Trainieren. Einer von ihnen ist Robin Grünke, Gründer des Leipziger Calisthenics-Vereins Rabet 28. Für ihn passt die Anlage zu einer Entwicklung, die er schon länger beobachtet.
10: Der Trend setzt sich langsam durch. Ich glaube, immer mehr Leute wollen Sport draußen machen, in der Natur. Und Leipzig gibt sich da auf jeden Fall schon gut Mühe.
11: Was bei erfahrenen Sportlern spektakulär aussieht, muss allerdings nicht in einem Handstand

0: Für Sportbürgermeister Heiko Rosenthal ist der neue Parcours deshalb Teil einer größeren Entwicklung.
1: Deshalb sind diese Calisthenics-Anlagen für uns ein ganz wesentlicher Baustein, Gesamtbevölkerung sportlich fit zu halten, gesund zu halten. Und deshalb gibt es im ganzen Stadtgebiet dort auch weitere geplante Calisthenics-Anlagen.
0: Dass ausgerechnet dieser Parcours jetzt finanziert werden konnte, hängt allerdings auch mit dem Konzept Berlin Plus zusammen. Leipzig ist Partner der Berliner Bewerbung um Olympische und Paralympische Spiele. Dabei geht es für die Stadt nicht nur um mögliche Wettkämpfe. Ein Teil der Bewerbung soll bereits vorher Sport und Bewegung in Leipzig fördern, wie Heiko Rosenthal erklärt.
1: Wir haben ja auch immer gesagt, die Olympia- bzw. Paralympics-Bewerbung beinhaltet auch eine breite Beteiligung bzw. auch eine Verbesserung von Sport und Bewegung im öffentlichen Raum, von Sportplatzanlagen und Sporthallen. Und hier liefern wir, hier gibt es quasi eine neue Anlage im öffentlichen Raum. Und diese Anlagen sollen ja dann auch vervollständigt werden, sollen weitere Anlagen folgen. Und da hilft natürlich eine positive sozusagen Grundstimmung und auch eine positive Bewerbung im nationalen Verfahren, umso mehr solche Anlagen auch finanziert zu bekommen.
0: Ob die gemeinsame Bewerbung Erfolg hat, ist dagegen weiterhin offen. Denn die politische Ausgangslage in Berlin hat sich verändert. Die Linke hatte die Abgeordnetenhauswahl in Berlin gewonnen. Spitzenkandidatin Erif Eralp lehnt die Olympia-Bewerbung entschieden ab und erklärte nach der Wahl selbst, sie rechne nicht mit einem Zuschlag für Berlin. Wie eine künftige Berliner Landesregierung mit Berlin Plus umgehen würde, ist allerdings noch offen. Auch in der fachlichen Bewertung des Deutschen Olympischen Sportbundes liegt Berlin Plus hinter der Konkurrenz. München erreicht 87 von 100 Punkten, auch Köln-Rhein-Ruhr erreicht 85 Punkte. Berlin Plus kommt dagegen nur auf rund 74 Punkte. Sportbürgermeister Heiko Rosenthal hält trotzdem an der gemeinsamen Bewerbung fest.
1: Ich bin da sehr optimistisch, dass man schon noch mal auch im Rahmen der Landespolitik dieses Thema diskutiert. Das alte Abgeordnetenhaus hat ja dort einen sehr eindeutigen, positiven Beschluss gefasst und ich glaube, am Ende sollte auch das fachliche Konzept überzeugen, was wir gemeinsam abgegeben haben und beim DOSB ja auch abgegeben haben. Und insofern glaube ich da immer noch, dass wir hier gemeinschaftlich dann auch als Erste vom Platz gehen, weil fachlich überzeugen.
0: Ob Berlin Plus im nationalen Auswahlverfahren weiterkommt, entscheiden die Mitglieder des Deutschen Olympischen Sportbundes. Für den neuen Parcours ändert der Ausgang allerdings nichts mehr. Das Geld aus dem Olympiabudget ist investiert, die Anlage steht und soll dauerhaft öffentlich genutzt werden. Damit liefert die Anlage am Kosputner See zumindest eine konkrete Antwort auf diese Frage, was Leipzig schon jetzt von der Bewerbung hat. Ein Sportangebot, das bleibt, selbst wenn der olympische Weg für Berlin Plus möglicherweise endet.
2: Und was Leipzig und die Region an diesem Mittwoch sonst noch bewegt hat, erfahren Sie jetzt in unseren Kurznachrichten.
3: In Leipzig müssen sich Autofahrer und Fahrgäste ab Mitte Oktober auf Einschränkungen einstellen. Die LVB erneuern ab 12. Oktober Gleiskurven am Augustusplatz. Ab 26. Oktober folgen Arbeiten auf dem Georgiring. Für Autos werden Fahrspuren eingeschränkt. Umleitungen führen über die B2, Mecklenburger und Brandenburger Straße. Auch mehrere Straßenbahnlinien fahren verändert. Betroffen sind die Linien 8, 10, 11, 12, 14 und 16. Zudem wird die Baulinie 38 eingerichtet. Fußgängerüberwege werden teilweise gesperrt. Besonders auf dem Georgiring warnen die LVB ab 26. Oktober vor erhöhter Staugefahr. Das US-Rüstungsunternehmen Covenant will sein neues Werk für Marschflugkörper in Leipzig bereits Anfang Oktober eröffnen. Das berichtet die LVZ unter Berufung auf mehrere mit den Vorgängen vertraute Personen. Produziert werden soll dort allerdings erst ab dem ersten Quartal 2027. Geplant sind zunächst 1000 Flugkörper im ersten Jahr. Der genaue Standort im Leipziger Norden ist nicht öffentlich bekannt. Das Unternehmen sucht bereits Mitarbeiter. Die Ansiedlung ist politisch umstritten. Am vergangenen Wochenende demonstrierten nach Polizeiangaben rund 550 Menschen gegen die Fabrik in Leipzig. Der Deutsche Gewerkschaftsbund plant für Samstag eine Kundgebung in Leipzig. Beginn ist um 12 Uhr auf dem Simsonplatz vor dem Bundesverwaltungsgericht. Nach Angaben des DGB werden mehrere tausend Teilnehmer erwartet, auch aus anderen Teilen Sachsens.

0: Bereits um 10.30 Uhr sollen zwei Zubringerdemonstrationen am Volkshaus und am Johannesplatz starten. Anlass ist Kritik des DGB an Reformvorhaben der Bundesregierung in den Bereichen Arbeit, Rente und Gesundheit. Die Leipziger Veranstaltung ist Teil eines bundesweiten Aktionstags in mehreren Großstädten. Roger Schmidt übernimmt zum 1. Oktober den Posten des Head of Global Soccer bei Red Bull und folgt damit auf Jürgen Klopp. Der frühere Trainer von Salzburg, Leverkusen und Benfica soll künftig die sportliche Entwicklung der internationalen Red Bull-Standorte koordinieren. Damit dürfte Schmidt auch Einfluss auf RB Leipzig nehmen. Nach Angaben der LVZ bleibt Martin De Michelis vorerst Cheftrainer der Leipziger. Gemeinsam mit Sportgeschäftsführer Marcel Schäfer soll Schmidt die weitere sportliche Ausrichtung begleiten.
1: Der heutige Tag in Leipzig zeigte sich freundlich und heiter. Am Vormittag präsentierte sich der Himmel wolkenlos, erst am Nachmittag schoben sich ein paar lockere Wolken davor. Die Temperaturen kletterten im Tagesverlauf auf bis zu 19 Grad. In der kommenden Nacht ziehen vermehrt Wolken am Himmel auf und es kann zu leichten Regenschauern kommen. Die Temperaturen gehen dabei auf frische 6 Grad zurück. Der morgige Donnerstag bringt uns deutlich unbeständigeres Wetter. Der Vormittag beginnt voraussichtlich mit einer Regenschauer. Am Nachmittag bleibt es trocken, die Wolken am Himmel bleiben aber bestehen. Die Temperaturen erreichen Höchstwerte von bis zu 16 Grad. In den darauffolgenden 3 Tagen wird es in Leipzig zunehmend freundlicher. Am Freitag bleibt es tagsüber noch bewölkt bei rund 17 Grad. Am Samstag zeigt sich wieder häufiger die Sonne an einem nahezu wolkenlosen Himmel. Die Temperaturen steigen auf angenehme 22 Grad. Auch am Sonntag überwiegt der Sonnenschein. Mit Temperaturen bis zu 24 Grad wird es noch etwas wärmer.
2: Und das war Leipzig aktuell an diesem Mittwoch. Vielen Dank, dass Sie wieder mit dabei waren. 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Mein Team und ich wünschen Ihnen einen angenehmen Abend und einen guten Start in den Donnerstag. Machen Sie es gut und bis morgen bei Leipzig aktuell.

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Das heutige Knappenrode wurde 1913 als Siedlung für die Arbeiter einer neu errichteten Fabrik zur Herstellung von Briketts aus heimischer Braunkohle gegründet, die im Tagebau gewonnen wurde. Bis zum Zweiten Weltkrieg war die Fabrik die modernste ihrer Art in Deutschland. Die Brikettproduktion wurde bis 1993 fortgesetzt. Bereits ein Jahr später wurde die Fabrik unter dem Namen Energiefabrik Knappenrode als Museum wiedereröffnet. Sie ist einer der Standorte des Sächsischen Industriemuseums und einer von vielen Denkmälern der sächsischen Industriegeschichte. Die Dauerausstellung wirft nicht nur einen Blick in die Vergangenheit, sondern auch in die Zukunft. Vom Dach aus hat man einen fantastischen Blick auf die Umgebung, wo sich die ehemaligen Gruben mittlerweile in wunderschöne Seen verwandelt haben.

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Herzlich willkommen zum Regionalmagazin. Ich freue mich, Sie heute wieder hier begrüßen zu dürfen und gebe gleich weiter an die aktuellen Nachrichten. Willkommen zu den aktuellen Meldungen aus dem ehemaligen Muldtalkreis. Abschlusszeugnisse für Nachwuchskräfte in grünen Berufen. Für 25 junge Frauen und Männer aus dem Landkreis und der Stadt Leipzig ist die Ausbildungszeit erfolgreich zu Ende gegangen. Im Haus Grillensee in Naunhof erhielten sie ihre Abschlusszeugnisse in land- und hauswirtschaftlichen Berufen. Dabei wurden auch die Jahrgangsbesten ausgezeichnet. Insgesamt legten in diesem Jahr rund 90 Auszubildende ihre Abschlussprüfungen in Land-, Haus- und Gartenwirtschaft

0: handwerklichen Berufen ab. Mario Kart Cup lockt Gaming-Fans nach Grimma. Beim Mario Kart Cup der Sparkasse Muldental sind im September zahlreiche Jugendliche und junge Erwachsene im Beratungscenter Grimma gegeneinander angetreten. Auf die besten Fahrerinnen und Fahrer warteten Preisgelder im Gesamtwert von 1.000 Euro. Neben den virtuellen Rennen gab es im Weiteren Gaming-Angebote. Der Gaming-Tag war Teil des 200-jährigen Jubiläums der Sparkasse Muldental.
1: Wurzen. Rechtzeitig vor dem sächsischen Landesernte-Dankfest ist ein größeres Bauprojekt abgeschlossen worden. Am 2. September erfolgte die planmäßige Abnahme des Ersatzneubaus im Bereich Albert-Kunz-Straße und Gerhard-Hauptmann-Platz. Im Zuge der Arbeiten wurden rund 170 Meter Mischwasserleitung erneuert, 5 neue Revisionsschächte errichtet sowie zahlreiche Hausanschlüsse und Straßeneinläufe an das neue System angebunden. Gleichzeitig wurden die Trinkwasserleitung erneuert und die Straße grundhaft ausgebaut. Insgesamt investierten der Abwasserzweckverband Muldenaue, der Versorgungsverband Eilenburg-Wurzen und die Stadt Wurzen rund 710.000 Euro in das Gemeinschaftsprojekt. Damit konnte die Baumaßnahme wie geplant noch vor dem Landesernte-Dankfest fertiggestellt werden. Die Kindertagesstätte Marienkäfer in Burna wurde am Samstag, dem 29. August, verwüstet vorgefunden. Der entstandene Sachschaden ist erheblich, die Polizei hat die Ermittlungen aufgenommen. Sachdienliche Hinweise zum Vorfall werden erbeten. Um das Team und die Kinder bei der Bewältigung der Folgen zu unterstützen, wird am 27. September 16 Uhr zu einem Benefiz-Orgelkonzert für Kinder eingeladen. Die gesamte Kollekte des Konzerts kommt der Kita Marienkäfer zugute und soll dabei helfen, die entstandenen Schäden zu bewältigen.
0: Festkonzert zum Tag der Deutschen Einheit in Trebsen. Der Landkreis Leipzig lädt am 3. Oktober zum traditionellen Festkonzert anlässlich des Tages der Deutschen Einheit ein. Die Veranstaltung beginnt um 10 Uhr in der Sport- und Kulturstätte Johanneswiede in Trebsen. Der Eintritt ist kostenfrei. Aufgrund der begrenzten Plätze ist jedoch eine vorherige Anmeldung erforderlich. Grimma Bankdrücker sichern sich Finalteilnahme. Die Kraftsportler des SV 1919 Grimma haben bei der zweiten Runde der Sachsenliga im Bankdrücken in Geringswalde überzeugt. Die erste Mannschaft belegte in der Rückrunde Platz 2. In der Gesamtwertung aus beiden Runden erreichten die Grimma damit Rang 3 und qualifizierten sich für das Finale am 3. Oktober in Bad Lausick. Philipp Schütze überzeugte mit 155 Kilogramm. Thomas Winkelmann steigerte sich gegenüber der Hinrunde auf 150 Kilogramm. Auch die zweite Grimmaer Mannschaft zeigte gute Leistungen. Martin Füsel sicherte sich erneut den Relativsieg. Das Team beendete die Sachsenliga auf Gesamtrang 7.

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0: Musik kennt absolut keine Grenzen. Das hat Grimma am vergangenen Wochenende wieder einmal eindrucksvoll gezeigt. Rund 1000 Musikanten aus 6 Ländern kamen beim internationalen Musikantentreffen zusammen. 3 Tage lang wurde auf dem Markt, im Festzelt, im Stadion und den Straßen der Stadt gemeinsam musiziert und gefeiert. Dabei entstanden nicht nur besondere musikalische Momente, sondern auch neue Freundschaften über die Landesgrenzen hinweg.
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2: Musik verbindet. Dass diese Worte nicht einfach so dahergesagt sind, das machte das internationale Musikantentreffen, welches in der Stadt Grimma vom 11. bis 13. September viele Menschen über Nationen hinweg begeisterte, deutlich. 1000 Musiker aus 6 Ländern der Welt zog es in die Stadt und durch die Stadt, auf die Bühnen, auf den Markt oder den Sportplatz. Bereits Freitagnachmittag schunkelten sich die ersten Gäste für das Festwochenende ein. Auf dem Markt begrüßten die Orchester aus Ungarn und Tschechien das Publikum, wobei dieses bereits auch alles gab, um die Stimmung für das Wochenende vorzugeben. Danach ging es in das Festzelt zur offiziellen Eröffnung des Musikfestivals, welches alle 4 Jahre stattfindet. Der traditionelle Einmarsch markierte den Start, bei dem das Miteinander der Grimmaer Vereine deutlich wurde, die mit Freude die Fahnen der mitwirkenden Gäste und Länder und somit all deren musikalische Freude mit in das Festzelt holten. Grimmaer Vereine präsentierten sich an dem Abend und bereiteten den Gästen aus den fernen und nahen Ländern sowie dem Publikum einen guten Start, begleitend zu dem großen Galakonzert der Gastgeber, dem Jugendblasorchester Grimma. Die 11. Auflage des Festivals konnte nur durch Unterstützung vieler helfender Hände und Sponsoren möglich gemacht werden. Das internationale Musikantentreffen ist ein Gemeinschaftsprojekt und so zeigte sich André Ramlo als Cheforganisator sehr dankbar, dass unter anderem die Crowdfunding-Aktion das gesetzte Ziel übertraf und somit viele dazu beitrugen, die internationalen Gäste herzlich willkommen zu heißen. Wer einmal das Musikantentreffen miterlebt hat, den lässt es nicht mehr los. Während zuletzt 2022 19 Formationen aus 5 Ländern nach Grimma reisten, wollten es sich in diesem Jahr 27 Orchester aus 6 Nationen nicht nehmen, Teil dieses Großevents zu sein. Der Freitagabend setzte fort mit den Formationen aus den Niederlanden, die schwungvoll durch den Abend führten, sowie den Gästen aus Japan, die mit ihrer Anmut den Abend schlossen. Das Musikantentreffen hat Tradition und setzt auf bewährte Kräfte, ob in der Technik, Leinwandbedienung, beim Licht und Ton oder dem Moderationsduo. Alle zusammen bereiteten Hand in Hand den Musikern eine wunderbare Bühne für ihre Kunst, damit diese das tun können, was ihre Leidenschaft ist: mit Tönen, Instrumenten und Emotionen Menschen begeistern.
3: Freitag war grandios, es war mega Stimmung, es war unglaublich, was die Leute hier wirklich das Zelt gerockt haben, oder?
4: Abgefeiert haben.
3: Also grandios, das Zelt war voll, es ist ein 1000-Mann-Zelt und die haben alle getobt.
4: Polonaise haben sie gemacht und getanzt und
3: genau.
4: Gejubelt. Also war wirklich schön. Hat uns also auch Spaß gemacht, es wurde nicht langweilig.
2: Diese musikalische Kunst gehört aus dem Festzelt hinaus in die Stadt und so ging es nach dem Frühschoppen am Samstag einmal hindurch durch die Straßen Grimmas. Währenddessen im Stadion der Freundschaft der Spielmannszug aus Oberlichtenau schon für Begeisterung sorgte, zog es viele weitere Musiker mit ihren Instrumenten durch Grimma. Auf dem Weg in das Stadion zogen sie den ein oder anderen Besucher noch mit, bevor alle auf dem Grimmaer Grün ihre Position bezogen und musikalisch einmarschierend markierten. Die große Musikshow im Stadion der Freundschaft stellt immer wieder eines der vielen Highlights des Wochenendes dar, bei der rund 1000 Musiker im Gleichklang bzw. miteinander musizieren. Den Auftakt gab der Stadtmusikdirektor AD und langjähriges Gesicht und Wegbereiter des Musikantentreffens Rainer Ramlo. Dirigiert von ihm folgten die ersten Takte, bis nach und nach alle Künstler aus der ganzen Welt gemeinsam ihre Sprache sprachen: Musik. Und die verzauberte das Publikum in unterschiedlichen Musikstücken auch in diesem Jahr.

0: Während hier noch die letzten Töne erklangen und die Musiker das Stadion und deren Besucher gar nicht verlassen wollten, liefen im Festzelt schon die Vorbereitungen auf die Darbietungen aller anwesenden Musikformationen. Die Gruppen spielten sich auf dem Weg dahin schon warm, denn was wäre so ein Treffen auch ohne einen kleinen Wettbewerb? Die Publikumslieblinge in verschiedenen Kategorien galt es zu ermitteln.
1: Und jetzt kommen 19 Orchester heute Abend. Also das wird richtig Marathon. Geplant ist bis 0.15 Uhr.
2: Hammer.
1: Ich fürchte, das werden wir nicht schaffen. Das
2: wird um eins werden. Aber egal, solange wie die Stimmung gut ist, ziehen wir das durch.
0: Nicht nur das gut gestimmte Moderatorenteam, sondern auch die Musikformationen. Sei es die deutsche Vielfältigkeit mit verschiedenen Jugend- und Blasorchestern oder Schalmeienkapellen. Das ungarische Feuer. Die tschechische Gemütlichkeit. Japanische Anmut. Der niederländische Humor. Oder das brasilianische Temperament.

Bis tief in die Nacht wurde dem Publikum, bei dem die Stimmung ebenfalls bestens zu verzeichnen war, so einiges geboten. Was das internationale Musikantentreffen mit den Anwesenden macht und ihnen bedeutet, das zeigten auch die Emotionen bei der Verleihung der Pokale. Als wäre es der Weltmeistertitel, wurden die Auszeichnungen gefeiert und die ein oder andere Träne floss. Ob zum Beispiel bei der Formation des Musikzuges der Gemeindefeuerwehr Grimma, die in der Rubrik der Schalmeien nicht mit dem Ergebnis gerechnet haben und sich sichtbar stolz, tiefgerührt und sprachlos zeigten. Oder auch bei den weitgereistesten Musikfreunden aus Brasilien, die den begehrten Pokal in der offenen Klasse Ausland entgegennehmen durften. Emotionen wie diese zeigen, was genau dieses Festival prägt. Im Festzelt stellten sich dann am Sonntagnachmittag unter dem Namen Klangfarben unterschiedliche Musikvereine des Sächsischen Blasmusikverbandes vor. In jedem Jahr finden die Klangfarben an einem anderen Ort statt. Passend zum Musikantentreffen konnte in diesem Jahr nur Grimma gewählt werden. Mit dem Projekt sollen die Kontakte der Vereine untereinander gepflegt und über die Musik miteinander ins Gespräch gekommen werden. Auch auf dem Markt setzte das musikalische Großereignis mit einem Platzkonzert der Happy Junior Band fort. Zum Abend dann setzten die Publikumslieblinge aus Brasilien, für die von den 10.944 Kilometern Luftlinie kein Meter zu weit war, um Teil dieses Festivals der Superlative zu sein, noch einmal einen drauf. Auch an diesem Abend gab es

0: Im Festzelt kein Halten mehr und die Freude über die Musik wurde allseits deutlich. Zum Schluss des Abends und Festivals wurde die Bühne im Vergleich zu den Tagen zuvor in sehr schmaler Besetzung bespielt. Dafür füllte umso mehr Wertschätzung den Raum. Der Cheforganisator André Ramlow stand mit eigener Band, den Romjaks, auf der Bühne, auf der er mit großer Unterstützung vieler Beteiligter, rund 1000 Musikern in 28 Gruppen aus 6 Ländern der Welt, über 3 Festivaltage ganz besondere und unvergessliche Momente bescherte. Das schaffte er nicht nur bei den Musikern aus aller Welt, sondern auch bei den Gästen der vielen Programmpunkte. Während dann die letzte Polonaise noch durch den Raum ging, liefen kurz darauf bereits in der Nacht zum Montag die ersten Abbauarbeiten, die sich dann über den Tag zogen. Der Cheforganisator war auch hier wieder dabei und zog ein erstes Resümee.
1: Ein lachendes Auge und ein weinendes Auge natürlich. Es hat alles sehr, sehr gut funktioniert. Ich bin natürlich froh, dass es reibungslos abgelaufen ist. Es gab nur positive Rückmeldungen. Aber ich bin natürlich auch froh, dass es jetzt vorbei ist. Ein bisschen Ruhe kommt rein und ich sag mal, nach dem Musikantentreffen, bis vor dem Musikantentreffen, geht eigentlich wieder los dann in 4 Jahren für das 12.
0: Darauf freuen sich schon viele, wobei sicherlich erst einmal die vielen Emotionen der letzten Tage zu verarbeiten sind.
1: Also mein Highlight war eigentlich, dass so viele Krimmerer Bürger mich angesprochen haben und mir gratuliert haben für die gute Organisation von unserem ganzen Team und dass es eine richtige schöne Sache ist und das ist wirklich, da hat mein Herz geblutet, sagen wir mal.
0: Seit 2024 steht André Ramlow am Dirigentenpult als Nachfolger seines Vaters Rainer Ramlow. Und führt das Jugendblasorchester Grimma mit Erfahrung, Herzblut und einem feinen Gespür für musikalische Details, hieß es in der Moderation zum Abend. Er trägt dazu bei, die musikalische Tradition des Orchesters weiterzuführen und gleichzeitig neue Impulse für die Zukunft zu setzen. Nicht nur sein dirigiertes Orchester sorgte für rundum gute Stimmung am vergangenen Wochenende.
1: Die war enorm gut, also auch die ganzen Musiker untereinander. Das war ja schon immer, hat das gut funktioniert, aber dieses Jahr hatte ich das Gefühl, die haben alle noch mal eine Schippe drauf gelegt, die haben sich untereinander verletzt und auch mit den Gastfamilien, mit den Orchestern von Übersee, also da sind wieder viele, viele Freundschaften entstanden und Einladungen, also wir vom Orchester wissen gar nicht, wo wir zuerst wieder hinfahren, es war einfach toll.
0: Dieses Musikfestival wird noch lange nachwirken. Was auch die Verabschiedung des brasilianischen Orchesters zeigt, wo sich deren Bürgermeister im Namen aller Beteiligten vor allem für den herzlichen Empfang und das Engagement der Gastfamilien bedankte.
2: Herzlich Dankeschön, hat gesagt, das ist das beste Wort. Dankeschön, Dankeschön, Dankeschön. Und wie wohl, wie gut wir uns gefühlt haben mit den Leuten, wo uns auch die Gastfamilie. Wir haben das nie gewartet, dass wir so ein großes Herz vor die Winterschnees, vor die unsere Leute, unsere Blaskapelle. Wir wussten ja, es sind sehr gute Leute, aber haben nicht uns vorgestellt, so gut, so groß, so nett, so lieb und herzlich Dankeschön.
0: Im Mittelpunkt des internationalen Musikantentreffens stehen die Begegnung und der Austausch zwischen Generationen, Musikvereinen und Nationen. Ziel ist es, Verständigung zu fördern, Freundschaften zu knüpfen und gemeinsam Musik zu erleben. Diese Ziele wurden an dem Wochenende nicht nur erreicht, sondern laut Feedback der Beteiligten weitaus übertroffen.
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4: Der Geopark Porphyrland zeigt auf einer neuen öffentlich zugänglichen Tafel Informationen zur Mulde und zur Geologie der Umgebung. Ende August wurde sie an der Muldevereinigung feierlich enthüllt.
5: Bei Sermuth fließen die Zwickauer Mulde und die Freiberger Mulde zusammen und bilden ab dort die Vereinigte Mulde. Der Fluss hat besonders das nach ihm benannte Muldental stark geprägt und geformt. Am 24. August wurden direkt an der Muldevereinigung 3 Schautafeln mit Informationen zum Fluss, aber auch zur Erdgeschichte rund um die Mulde enthüllt. Die Idee dazu kam von der Kolditzer Stadt Land Schloss. Bis die Tafel endlich aufgestellt wurde, sind über 2 Jahre vergangen.
6: Ich hatte schon immer die Idee, hier was zu machen, und die Idee schwelgte schon lange in unserem Team im Endeffekt. Aber irgendwie, der Geopark war nicht greifbar, die Stadt wollte nicht so richtig. Dann hatten wir doch die Idee und dann war ich eben einfach hartnäckig und habe gesagt, Mensch, irgendwie müssen wir doch an der Muldenvereinigung irgendwas hinkriegen, damit wir das einfach aufwerten, damit die Öffentlichkeitsarbeit einfach mal wieder einen guten Touch kriegt. Und daher haben wir uns dann doch, wie gesagt, am Juni 24 die erste Mail an den Geopark geschickt, und dann kamen die Zahnräder so langsam aber sicher ins Laufen, bis dass wir das jetzt hier eröffnen konnten.
5: Für die Inhalte zeichnet das Team vom Geopark Porphyrland verantwortlich. Dessen einheitliche grafische Gestaltung wurde über das sächsische Programm Besondere regionale Initiativen gefördert. Die Erarbeitung und Umsetzung der neuen Tafeln wurde aus europäischen Liedermitteln finanziert.
7: Auf den Tafeln werden natürlich allgemeine Informationen über die Ausbreitung des Geoparks Porphyrland in der Region östlich von Leipzig. Es ist eine große Fläche von Wurzen im Norden bis nach Rochlitz im Süden gegeben. Es werden verschiedene Veranstaltungsorte, die direkt mit dem Geopark verbunden sind, wie die Geoportale benannt. Aber es gibt natürlich auch die Informationen hier zur Mulde, den Muldenverlauf über die verschiedenen erdzeitlichen Perioden hinweg, der sich mehrfach signifikant geändert hat, auch durch Bereiche geflossen ist, wo man es heute wirklich nicht mehr vermuten würde, sodass eben auch der Besucher tatsächlich Informationen über das erfährt, was er hier unmittelbar mit dem Zusammenfluss der beiden Muldezweige entdecken kann.
5: Die praktische Umsetzung und Aufstellung wurde von der Stadt Colditz finanziert und umgesetzt. Die Gestelle für die Tafeln wurden von der Colditzer Firma Staskewitsch angefertigt. Auf den Schautafeln findet man Informationen zur Fließgeschwindigkeit und Breite der Mulde vor und hinter der Vereinigung und die Flusslänge bis zur Mündung und bis zum Ursprung, aber auch viele weitere interessante Informationen.
7: Die Gefällesituation ist insofern interessant, als dass sie ja als die sehr schnell fließende Flüsse gelten. Klar, sie kommen direkt aus dem Erzgebirge, sie haben ein relativ starkes Gefälle. Mit allen Vorteilen, das ist ein sehr lebendiger Fluss, aber eben gegebenenfalls auch bei Hochwassersituationen mit dem Nachteil, dass eben wenig Vorwarnzeit bleibt.
5: Das Interesse an Infos zur Region ist groß. Aus Sermut und Umgebung waren viele Gäste gekommen, um die Ersten zu sein, die einen Blick auf die Tafeln werfen können. Die Größe des Publikums regt Überlegungen zu weiteren Tafeln in der Umgebung an.
6: Also Ideen haben wir noch ganz viele, aber wo was noch hinkommen soll, wissen wir noch nicht hundertprozentig. Aber wir sind davon überzeugt, dass wir die eine oder andere Tafel noch aufstellen werden.
7: Es gibt auch ein aktuelles Projekt beim Geopark, wo weitere sowohl Einzelpunkte als auch Wanderrouten erarbeitet werden, zum Beispiel zwischen Grimma und Großboten. Dort sollen Tafeln aufgestellt werden, aber wir sind eben immer auf die Mitwirkung der Grundstückseigentümer angewiesen. Das können Privatpersonen sein, aber meistens ist es eben die öffentliche Hand. Und machen wir uns nichts vor, das ist im Moment nicht einfacher geworden, weil selbst diese kleinen Beträge, die das im Endeffekt kostet, müssen eben erstmal im Budget bereitgestellt werden.
5: Ein Anfang ist gemacht mit der dreiteiligen Tafel an der Muldevereinigung bei Sermut, deren englischsprachige Übersetzung übrigens mit dem Smartphone per QR-Code aufrufbar ist. Wer selbst einen Blick darauf werfen und sich umfassend über die Mulde und den Geopark informieren möchte, kann dies frei von Eintrittsgeld tun. Die Landspitze zwischen Freiberger Mulde und Zwickauer Mulde ist bequem zu Fuß oder mit dem Fahrrad erreichbar.
4: Eine umfangreiche Tagesordnung, wichtige Entscheidungen und die Frage, wie Wurzen künftig mit knappen Kassen umgehen soll. Bei der jüngsten Stadtratssitzung ging es unter anderem um die Haushaltsplanung, zahlreiche Bau- und Förderprojekte sowie die letzten Vorbereitungen für das Landeserntedankfest.
0: Eine umfangreiche Tagesordnung erwartete die Stadträte, Verwaltung und Gäste bei der 21. Stadtratssitzung der Stadt Wurzen. Nach einigen Abstimmungen hinsichtlich der Absetzung und Verschiebung von Tagesordnungspunkten wurde unter anderem der stellvertretende Kinder- und Jugendbeauftragte der Stadt, Yannick Anders, offiziell verabschiedet. Im Jugendparlament prägte er maßgeblich die Entwicklungen in Wurzen und im Wurzner Land. Für eine Promotion zieht es ihn von seiner Heimatstadt nun nach London. Die Gelegenheit nutzte er, um sich für die Zusammenarbeit in den vergangenen 5,5 Jahren zu bedanken, für einen Rückblick auf die Arbeit im Jugendparlament, verbunden mit einem Appell an die Anwesenden.
8: Weil ich finde,

0: echt viel geschafft in den letzten Jahren und es hat mir auch irgendwie so die Bestätigung gegeben, dass wenn man will, wenn man sich durchsetzen will und für sein Ziel kämpft, dass man dann auch was schaffen kann. Und ja, das nimmt auf jeden Fall mit aus dieser Zeit. Und als letztes, ich würde mir wünschen, dass das auch in Zukunft irgendwie weitergetragen wird und da appelliere ich auch an Sie alle, dass die Kinder- und Jugendbeteiligung nicht nur von den jungen Menschen ausgeht, sondern dass es von beiden Seiten kommen muss.
1: Ein Andenken erhielt er, um seine Heimat nicht ganz aus den Augen zu verlieren. Die Informationen aus der Stadtverwaltung von Oberbürgermeister Marcel Buchta bezogen sich unter anderem auf die anstehenden Veranstaltungen, neben dem Landesernte-Dankfest auch auf den Tag des offenen Denkmals. Stolz berichtete er über die zugesagte Förderung aus dem Städtebauförderprogramm Wachstum und nachhaltige Erneuerung für den nördlichen Wurzner Bereich. Bis zum Jahr 2037 kann Wurzen für die Gesamtmaßnahme mit Fördermitteln von insgesamt rund 10,5 Millionen Euro rechnen. Maßnahmen im Rahmen des Bundessondervermögens wurden priorisiert, Anträge dazu eingereicht. Das Gymnasium sowie die Sporthalle stehen hier als erstes auf dem Plan. Im Kulturhaus Schweizergarten finden aktuell die Abbrucharbeiten auf dem Dach statt. Die neue Dachkonstruktion werde demnächst angeschlossen. Weitere Bauabschnitte befinden sich in Abstimmung. Am Wasserturm werden aktuell Gründungsarbeiten im Anbau vorgenommen. Die Sanierungsmaßnahmen im Museum schreiten voran. Ab 1. Oktober kann hier zudem eine neue Museumsleiterin nach Vakanz der Stelle begrüßt werden. Für die Stadtbibliothek konnte ebenso eine Förderung in Höhe von 9.900 Euro verzeichnet werden, die für die Umsetzung von Ferienprojekten in den Oktoberferien eingesetzt wird. Die Vorbereitungen für das Landesernte-Dankfest befinden sich in den Endzügen. Die Stadt rechnet am Wochenende mit rund 50.000 Besucherinnen und Besuchern. Die Planungen liegen in der Gesamtbetrachtung im vorgesehenen Budget. Entstandene Mehrkosten können durch zusätzliche Einnahmen gedeckt werden. Für den Festumzug haben sich rund 800 Teilnehmer mit 53 Bildern gemeldet. Höhepunkte des Festwochenendes wurden vorgestellt. Das vollständige Programm ist online abrufbar. Für die Durchführung werden zudem noch Helferinnen und Helfer gesucht. Interessierte können sich bei der Stadtverwaltung melden. Alle Straßenbaumaßnahmen wie am Gerhard-Hauptmann-Platz sowie an der alten Nischwitzer Straße wurden pünktlich vor dem Fest abgeschlossen. Punkt 19 der Tagesordnung zur ersten Änderung der Satzung über die Betreuung von Kindern in Kinderkrippen, Kindergärten, Horten und in der Kindertagespflege wurde auch nach Appell der ehemaligen Kita-Leiterin und langjährigen Stadträtin Petra Röber einstimmig wieder zurück in den Kulturausschuss verwiesen. Aus ihrer Sicht sei ein guter Wille zu erkennen, die Änderungen gehen jedoch an der Realität vorbei, mit starken Auswirkungen auf den Bildungsauftrag. Die erste Änderung zur Satzung über die Erhebung der Elternbeiträge und weiteren Entgelten wurde beschlossen. Die Elternbeiträge 2027 sollen sozialverträglich gestaltet sein. Die Stadt Wurzen befinde sich im Vergleich zu weiteren Kommunen im Landkreis im guten Mittelfeld. Diesen wurde ebenso mehrheitlich zugestimmt. Bei der Haushaltsplanung der Stadt Wurzen stehen weiterhin Einsparungen und langfristige Lösungen im Mittelpunkt. Oberbürgermeister Marcel Buchta blickte auf die Ergebnisse einer Klausurtagung im Juni zurück. Diskutiert werden unter anderem energetische Sanierungen, die Reintegration des Kulturbetriebes und eine Überprüfung von Berateraufträgen. Grundsätzlich soll Instandhaltung Vorrang vor Neubauten haben. Hintergrund ist die strukturelle Unterfinanzierung der Stadt und der defizitär ausgewiesene Haushalt. Sollte es keine höheren Zuweisungen vom Freistaat geben, könnten nur Grundstücksverkäufe, Personalkosten und weitere Sparmaßnahmen möglich sein. Ein erster Haushaltsentwurf soll Ende September vorliegen. Die erste Lesung ist für den 7. Oktober vorgesehen. Ziel ist der Haushaltsbeschluss am 15. Dezember. Optionen für den Bauhof wurden diskutiert. Eingebunden in die Haushaltsplanungen werden nach Anträgen der Linken fest verbaute Tischtennisplatten an Spielplätzen sowie die weitere Förderung von Vereinen bei Anmietung von Ladenlokalen durch ein vorhandenes Budget, als auch die Erstellung eines Hitzeratgebers als Hilfe für vulnerante Gruppen, was keine zusätzlichen Kosten verursacht. Auf Antrag der AfD die Instandsetzung bzw. Nutzung von solarbetriebenen Straßenleuchten in der Neichner Straße im Ortsteil Nitschka. Auf Antrag der Linken werde eine ganzheitliche Betrachtung des Ortsteils gewünscht. Auf Antrag der Fraktion Bürger für Wurzen wurden Fördermaßnahmen zur Rettung historischer Immobilien zur gezielten Ansiedlungsförderung durch vorhandene Budgets zugestimmt. Deren Antrag auf Sanierung des Wandreliefs im großen Sitzungssaal führte jedoch zu Diskussionen. Die Arbeiten könnten im Rahmen der Gesamtsanierung bis 2028 umgesetzt und aufgrund der aktuellen Fördersituation eingebunden werden. Die CDU sprach sich mit Verweis auf andere Prioritäten dagegen aus, während die BFW dafür plädierte, die Sanierung vorzunehmen, solange sie noch finanzierbar sei. Vor einer endgültigen Entscheidung sollen jedoch die tatsächlichen Kosten sowie denkmalschutzrechtliche Fragen geklärt werden. Der Antrag wurde deshalb zunächst an den Technischen Ausschuss zurückverwiesen. Der Antrag der Linken auf Erstellung einer Resolution zur Stärkung der kommunalen Finanzen durch die Wiedereinführung einer rechtssicheren Vermögenssteuer wurde mehrheitlich abgelehnt. Künftig werde der Stadtrat nur noch aus 21 Mitgliedern bestehen. Der Beendigung der ehrenamtlichen Tätigkeit eines AfD-Abgeordneten wurde zugestimmt. Es gibt keine Nachrücker. Überplanmäßige Mittel für die Grundschule zum Elefant sowie für das Bootshaus Schmölen als auch für die Anschaffung eines Markierungsroboters für die kommunalen Sportplätze wurden beschlossen. Letzteres sorgte für längere Diskussionen. Die Stadt stellte die zahlenmäßige Entlastung des Bauhofes sowie den langfristigen Mehrwert für die Stadt und Vereine vor, denen die Mehrheit der Stadträte folgten. Die Errichtung eines Ärztehauses in der August-Bebel-Straße wurde begrüßt. Zudem wurden die Planungen für ein Mobilitätskonzept nach Zuwendungsbescheid für 90% der anfallenden Kosten vorgestellt. Die nächste Sitzung des Stadtrates findet am 27. Oktober statt.
2: Ein Gebäude mit Geschichten wird zum neuen Mittelpunkt der Stadt Brandes. Der alte Ratskeller ist nach umfangreichen Sanierungen wieder eröffnet. Bibliothek, Kultur und Veranstaltungen haben hier ein neues Zuhause gefunden. Wir haben uns das Gebäude einmal genauer für Sie angeschaut.
1: Der alte Ratskeller in Brandes erstrahlt in neuem Glanz. Das älteste säkulare Gebäude im Herzen der Stadt steht nun wieder offen. Ein lang gehegter Wunsch der Brandeser Bevölkerung geht damit in Erfüllung. Die offenen Türen zogen in den ersten Wochen bereits einen regen Betrieb mit sich. In der Bibliothek, die in die untere Etage eingezogen ist, konnten seit Umzug bereits 80 neue Bibliothekskarten angelegt werden, darunter Familien, sodass die neue Nutzerzahl wohl noch höher zu verzeichnen ist. Die neuen Dimensionen und Möglichkeiten sind kein Vergleich zum vorherigen Standort auf dem Schulgelände des Gymnasiums. Die Aufenthaltsqualität zum Beispiel mit dem nun vorhandenen Lesecafé konnte enorm gesteigert werden. Die Wiedereröffnung des Ratskellers wurde Ende Juni mit einem Stadt- und Lesefest gefeiert. Bereits direkt vor Ort kamen die ersten neuen Mitgliedschaften hinzu. Am heißesten Tag des Jahres fanden die Besucher hier eine willkommene Abkühlung in den Räumlichkeiten des frisch sanierten Gebäudes. Von besonders großem Interesse waren die Führungen, die von dem Bauleiter des Planungsbüros Kewitz, Dirk Reiter, durchgeführt wurden. Viele Erinnerungen sind mit dem traditionsreichen Gebäude der Stadt verbunden, die an diesem Tag wieder lebendig wurden. In diesem Gebäude wurde ab der Eröffnung genau das geboten, wofür das Haus konzipiert ist. Zum Beispiel Kultur in den verschiedensten Facetten. Autor und Comedian André Herrmann eröffnete den kulturellen Reigen im Haus und sorgte mit seinem Wortwitz für ein literarisches Highlight am Nachmittag. Vom Wortwitz hin zu Gedankenreisen ging es dann beim Poetry Slam. Hochkarätige Poeten wurden in der Einladung zum Fest angekündigt und diese kamen auch nach Brandes. Unter den Teilnehmenden fand sich zum Beispiel die frisch gekürte sächsische Meisterin im Poetry Slam. Die Besucher konnten einer kreativen Wortgewandtheit folgen, die auch musikalisch begleitet wurde. Musik soll auch künftig einen bedeutenden Stellenwert im alten Ratskeller einnehmen. Einige Tage zuvor markierte die Sächsische Bläserphilharmonie zur feierlichen Eröffnung vor geladenen Gästen den offiziellen musikalischen Startschuss bzw. Ton. Bis zu 126 Personen können im Saal des Obergeschosses Platz finden, nicht nur für kulturelle Veranstaltungen wie hier. Künftig soll der Saal für Stadtratssitzungen genutzt und für Feierlichkeiten vermietet werden. Rund 5 Millionen Euro umfasste das gesamte Projekt, unter anderem finanziert aus dem Städtebauförderprogramm Lebendige Zentren. Ziel des Programmes ist es, identitätsstiftende Orte weiterzuentwickeln. Mit dem alten Ratskeller sind in den vergangenen Jahrhunderten viele Erinnerungen verbunden. Nunmehr können neue Erinnerungen geschaffen werden. Dass das Gebäude in dieser Form saniert werden konnte und nun in dieser Weise so nutzbar ist, war nicht unbedingt klar. Bürgermeister Arno Jesse blickte an dem Abend zurück in die wechselvolle Geschichte des Objektes und zeigte sich stolz, dass der Stadtrat vor über 10 Jahren den Mut gefasst hatte, dieses Projekt in Angriff zu nehmen.
3: Wir haben den Mut gehabt, das zu kaufen. Wir haben den Mut gehabt,

0: es anzuschieben. Und das war ja nicht ganz klar, dass das sanieren. Tatsächlich stand auch der Abriss zur Diskussion. Aber es war wichtig, dass wir sagen, wir wollen was machen. Ich möchte fast salopp sagen, egal was, weil stehen lassen, verfallen lassen, hier mitten im Herzen der Stadt, das geht eigentlich nicht. So, und dazu gehört Mut. Und wir sehen, Mut zahlt sich mitunter aus.
1: Für Bauplaner Andreas Kewitz und dessen Bauleiter Dirk Reiter war die Sanierung des historischen Ratskellers ein besonderes und zugleich anspruchsvolles Projekt. Von Beginn an sei es darum gegangen, nicht einfach nur ein Gebäude zu erneuern, sondern dessen historische Bedeutung für das Stadtbild zu bewahren. Die Arbeiten stellten die Beteiligten immer wieder vor neue Herausforderungen. Statik, Brandschutz, Denkmalschutz und das künftige Nutzungskonzept mussten miteinander in Einklang gebracht werden. Hinzu kamen während der Bauzeit die Corona-Pandemie, gestörte Lieferketten und steigende Preise, die Fertigstellung verzögerten. Die Stadt entschied sich zudem, den Turm wiederherzustellen, der als markantes Zeichen dem Gebäude ein weiteres identitätsstiftendes und prägendes Merkmal verleiht. Für den Denkmalschutz nicht relevant, für die Brandisser Bevölkerung dagegen schon. 2021 erhielt der Ratskeller seine Turmspitze unter großem Interesse der Bevölkerung zurück. Dieses historische Bauteil musste teilweise allein anhand alter Fotografien rekonstruiert werden, da entsprechende Zeichnungen fehlten. Nach dem Richtfest sollten die Bauarbeiten im Innenbereich beginnen, jedoch ergab sich die Möglichkeit, das angrenzende Gebäude in der Rathausgasse 1 zu erwerben. Für alle Beteiligten zeigt das Projekt, wie wichtig lösungsorientierte Zusammenarbeit und Kompromissbereitschaft bei einer solchen Sanierung sind. Bis Ende 2027 soll auch die Rathausgasse 1 fertiggestellt und damit der gesamte Komplex vollendet werden. Politisches Handeln bedeutet für Bürgermeister Arno Jesse, Verantwortung zu übernehmen und trotz möglicher Risiken Entscheidungen zu treffen. Gerade auf kommunaler Ebene sieht er die Chance, über unterschiedliche politische Positionen hinweg eine gemeinsame lokale Identität zu bewahren und die Stadt gemeinsam weiterzuentwickeln. Trotz der Herausforderungen, die es im Projektverlauf zu bewältigen gab, würde das Stadtoberhaupt den damalig eingeschlagenen Weg jederzeit wieder gehen.
0: Unbedingt, unbedingt. Und ich möchte das wirklich auch gerne als Beispiel nehmen, dass man tatsächlich sich nicht wegduckt vor schwierigen Herausforderungen, sondern die angeht und sich dazu bekennt und um Lösungen ringt, aber dann auch gemeinsam dahinter steht und nicht darauf wartet, Moment mal, wenn da irgendwas schief läuft, dann brauche ich nur den Finger halten und auf den zeigen. Nein, gemeinsam dahinter stehen und etwas bewirken wollen.
1: Welche Wirkung dieses Gebäude auch in Zukunft erzielen kann und welche kulturelle Vielfalt sich entfalten kann, das wurde an diesem Abend bereits deutlich. Die Sächsische Bläserphilharmonie um Geschäftsführer Dr. Christian Saalfrank zeigte sich begeistert von der besonderen Atmosphäre, die das gesamte Ensemble ausstrahlt, sowie der guten Akustik, die hier herrscht. Das beliebte Orchester mit seinen unterschiedlichen Formationen ist sich sicher, hier ein neues Zuhause finden zu können. So wie die Besucher an dem Abend oder zum folgenden Stadt- und Lesefest auch, bei dem in und um den alten Ratskeller herum ein vielseitiges Programm geboten wurde. Die fertiggestellte Sanierung des traditionsreichen Gebäudes war Anlass genug, ihm einen Meilenstein zu widmen. Der runde 200. ist dem neuen, alten Ratskeller gewidmet, der im Rahmen der 34. Meilensteinverlegung des Brandisser Meile e.V. neben 4 weiteren an diesem Nachmittag in der kühlen Stadtkirche verliehen wurde. Auf dem Markt wurde bei kreativen Mitmachaktionen und Präsentationen von Vereinen und Initiativen ebenso für einen kühlen Kopf gesorgt. Das Herz der Stadt, das Ensemble rund um den Marktplatz, sorgte für ein besonderes Ambiente, welches gegen Abend durch die Illumination des neuen Anziehungspunktes noch verstärkt wurde. Dieser Platz hier soll ein Ort für alle Generationen sein und so übernahm im Anschluss die Jugend das Zepter und die East Brothers sorgten für Partystimmung bis in die Nacht. Der neue, alte Ratskeller wurde das gesamte Wochenende über gefeiert. Ein Haus, welches Vergangenheit und Zukunft verbindet. Ein Haus mit Geschichte, entstanden aus mutigen Entscheidungen der Gegenwart und künftig ein Ort für Wissen, Bildung und Begegnung.
2: Der Generationenpark Großpösna wächst um einen weiteren Baustein. Dort entstehen 23 barrierearme und langfristig mietpreisgebundene Wohnungen für Menschen unterschiedlicher Generationen. Rund 1,3 Millionen Euro Unterstützung kommen dafür vom Bund und Freistaat.
1: Im Generationenpark in Großpösna ist in den vergangenen Jahren einiges entstanden. Die Gebietsentwicklung gilt als beispielhaft für den ländlichen Raum, wovon sich die Politik oder Delegationen, wie hier im vergangenen Jahr Vertreter aus Österreich, gern ein Bild verschaffen. Für Bürgermeister Daniel Strobel ist hier ein bedarfsgerecht entwickelter Ort entstanden, an dem alle Generationen ihren Platz finden. Ein Ort, der zwar kompakt, dafür aber besonders dynamisch ist. Am 1. September vervollständigt ein weiterer Baustein die Vision der Gemeinde. Kreativ wurde hier nicht der Spaten gesetzt, sondern mit Unterstützung der sächsischen Staatsministerin für Infrastruktur und Landesentwicklung Regina Kraushaar sowie der Geschäftsführerin der Dorf- und Seenentwicklungsgesellschaft Großpösna Claudia Hausdorf die Zukunft gebaut. Gefördert mit rund 1,3 Millionen Euro aus Bundes- und Landesmitteln entsteht hier ein zukunftsfähiger, barrierearmer und bezahlbarer Wohnraum für alle Generationen.
3: Wir sind hier in dem Bebauungsplangebiet Generationenpark. Hier sind bereits Einfamilienhäuser entstanden, hier ist eine Pflegeeinrichtung entstanden, betreutes Wohnen. Wir haben eine Kindertagesstätte, die Feuerwehr gehört hier dazu, einen Spielplatz, wo sich Generationen treffen. Und wir schließen jetzt mit dem Neubau eine Lücke, dass wir insgesamt 23 Wohnungen, davon 20 mietpreisgebunden, hier neu errichten können, um auch ein Wohnungsangebot zu haben für Menschen, die nicht ganz so viel Geld verdienen.
1: 20 Jahre gilt die Mietpreis- und Belegungsbindung ab Bezugsfertigkeit. Nach bisherigen Planungen ist für diese Wohnungen zwischen 30 und 70 Quadratmetern eine anfängliche Netto-Kaltmiete von 8,15 Euro pro Quadratmeter vorgesehen. Bürgermeister Daniel Strobel zeigte sich stolz, dass dieses Projekt mit Unterstützung des Gemeinderates und weiterer Partner mit Blick in die Zukunft so umgesetzt werden kann. Die Gemeinde Großpösna ist dabei Vorreiter. Das Neubauprojekt mit sozialem Wohnraum ist das erste in Sachsen außerhalb von Leipzig und Dresden.
3: Ja, tatsächlich war es am Anfang, ich will nicht sagen Kampf, aber eine Herausforderung, das Ministerium davon zu überzeugen, dass wir hier in Großpösna bald ein Problem kriegen, weil sozusagen der Wohnungsmarkt mit seinen steigenden Mieten aus Leipzig immer mehr hier zu uns rausgedrückt ist. Wir sind ja direkter Nachbar der Stadt Leipzig. Und am Ende hat das Argument geholfen, dass wir lieber proaktiv und präventiv agieren, als erst in 5 Jahren uns alle anzuschauen und sagen, huch, wir haben ja plötzlich ein Problem. Ne, wir haben ja viele junge Menschen, die machen zum Beispiel eine Ausbildung, kriegen ein Ausbildungsentgelt, wollen vielleicht zu Hause ausziehen, weil vielleicht der erste Freund, die erste Freundin da ist. Und die verlieren wir aktuell in Großpösna, weil wir überhaupt keinen bezahlbaren Wohnraum haben. Und wenn, ist das sofort wieder belegt, weil wir lange Wartelisten haben. Und das ist, glaube ich, was für die Gemeinde ganz wichtig sein wird.
1: Staatsministerin Regina Kraushaar zeigte sich begeistert von der Lage des Projektes und dem, was hier entstanden ist, sowie entstehen wird.
4: Wir haben in Leipzig einen sehr überspannten Wohnungsmarkt. Und wir merken, dass jetzt auch schon bis Großpösna, also ins Umfeld von Leipzig, deutlich mehr Wohnungen gebraucht werden. Und wir freuen uns sehr, dass mit diesem Projekt hier mit 1,3 Millionen Euro auch der Bund und das Land unterstützen können, dass sozialer Wohnungsbau hier nach Großpösna kommt und damit natürlich einerseits bezahlbaren Wohnungsmarkt oder bezahlbare Wohnungen geschaffen werden, aber zum Zweiten, und das ist natürlich ganz wichtig, auch jede Generation, wenn man so will, und auch jede Einschränkung oder jedenfalls jede Mobilitätseinschränkung hier keine Barrieren hat zum Einziehen. Dass tatsächlich mobilitätsbehinderte Menschen, Rollstuhlfahrerinnen, Rollstuhlfahrer, aber eben auch ältere Menschen, die den Rollator haben müssen, dass die hier gut einziehen können, aber eben auch der Kinderwagen über die Schwellen passt und junge Menschen hier genauso wohnen können. Und das ist das besonders Schöne. Das ist eben auch tatsächlich diese Durchmischung, die wir gerne haben möchten, nämlich ältere und jüngere Menschen mit Einschränkungen und ohne Einschränkungen gemeinsam wohnen und damit natürlich auch gemeinsam Alltag erleben.
1: Für die Geschäftsführerin der kommunalen Tochtergesellschaft ist dies ein besonderes Projekt. Einen Tag zuvor gab es die Baugenehmigung, nun kann das für sie wichtige Projekt für zukünftige Wohnraumversorgung in der Gemeinde in die Realität umgesetzt werden. Der Bedarf ist hoch, was die Anfragen bereits zeigen. Eine solche Entwicklung deutet sich im gesamten Freistaat an.
4: Also das eine ist, wir brauchen gerade im städtischen, im urbanen Bereich bezahlbaren Wohnraum. Deswegen gibt es auch den sozialen Wohnungsbau, diese Wohnraumförderung für den preisgebundenen Mietwohnraum. Gleichwohl muss man natürlich auch sagen, wir haben genügend

0: Sachsen flächendeckend als Wohnort und die einzelnen Städte und Gemeinden als Wohnorte attraktiv werden.
1: Der Startschuss für den zusätzlichen langfristig bezahlbaren und bedarfsgerechten Mietwohnraum, wie er von der Gemeinde angekündigt wurde, ist nun gegeben. Die Fertigstellung ist für Ende 2027 vorgesehen.
2: Die Grundschule Neukieritzsch hat positiv viele Schülerzahlen zu verzeichnen. Daher lohnt sich die Investition in die Erneuerung des Außengeländes. Im Vorfeld der Planung konnten Schülerinnen und Schüler hier eigene Ideen vorbringen. Jetzt ist der offizielle Baustart erfolgt.
3: 3, 2, 1,
4: und los.
5: Bei diesem Spatenstich sind alle mit Motivation dabei. Am 27. August wurden schaufelnd die Bauarbeiten am Schulgelände der Grundschule Neukieritzsch offiziell begonnen. Bevor es allerdings dazu kam, begrüßten Schülerinnen und Schüler die Gäste, die Bürgermeister Thomas Meckel und Schulleiterin Annette Brückner zu diesem Anlass eingeladen hatten.

0: Gekommen waren neben Gemeinderäten, Vertretern der lokalen Aktionsgruppe Südraum Leipzig und des planenden Landschaftsarchitekturbüros Hass auch Henry Greichen, aktuell Landrat des Landkreises Leipzig und vormals Bürgermeister der Gemeinde Neukieritzsch. Die zweizügige Grundschule mit aktuell knapp 160 Kindern bekam 2018 durch den Einzug des Horts noch einmal 140 Kinder dazu. Für diese Anzahl, die 12 Stunden am Tag den Schulhof bespielen, war dieser nicht mehr zeitgemäß ausgestattet.
1: Wir hatten sehr viele Pfützen auf unserem Schulhof und im Winter konnten wir natürlich unsere Fußballwiese nicht mehr bespielen, weil die bestand nur noch aus Schlamm. Und deswegen war es jetzt eben dringlich, da eine neue Idee zu finden, wie wir den Schulhof umgestalten können.
0: Bei der Neugestaltung hat die Schule auch die Kinder selbst im Rahmen des Kunstunterrichts mit eingebunden.
2: Wir haben das Landschaftsarchitekturbüro Haas damit beschäftigt, mit der Planung, und haben natürlich auch die Grundschüler mit eingeladen, dort mit daran teilzunehmen. Wir haben dort einen Workshop durchgeführt. An einem ganzen Tag haben wir uns Zeit genommen, die entsprechenden Ideen der Schüler aufzunehmen. Die Lehrer, die Eltern konnten mit dran teilnehmen und auch die Gemeinderäte haben mitgearbeitet.
0: Herausgekommen ist ein Plan für eine vielseitig nutzbare Fläche mit unterschiedlichen Sitzmöglichkeiten, einem Spielfeld mit dauerhaftem Kunststoffbelag, vielfältiger Bepflanzung und Spielgeräten. Auch der bestehende Spielplatz wurde in das Konzept integriert. Das geplante Budget für das Bauprojekt beträgt rund 670.000 Euro. Davon sind 250.000 Euro europäische Fördermittel aus dem LEADER-Programm für den ländlichen Raum. Die Umsetzung des Entwurfs soll noch in diesem Jahr fertiggestellt werden.
2: Wir hoffen, dass alles gut geht, und das sieht auch so aus, denn die Baufirma ist wirklich richtig fleißig, dass wir im November die Anlagen an die Schüler, an die Schule übergeben können.
0: Bis dahin heißt es für die Schüler zusammenrücken bzw. die Nutzung des Schulhofs richtig einteilen.
1: Das betrifft besonders die Pausen, die Hofpausen im Prinzip dort. Es ist einfach so, dass wir in verschiedenen Etappen rausgehen. Immer eine Klassenstufe nutzt also den vorhandenen Spielplatz und die restlichen sind dann halt im 20-Minuten-Takt dran. Und das ist natürlich ein bisschen ein planerischer Aufwand, aber wir haben das jetzt die 2 Wochen schon sehr gut hinbekommen.
0: 2 erste Klassen hat die Grundschule Neukieritzsch auch in diesem Schuljahr wieder aufgemacht. Wenn das so bleibt, werden ab November noch viele Kinder Spaß mit dem neu gestalteten Außengelände der Schule haben.
3: In der Sparda 2 Liga Pro spielen nach wie vor die ESA Krimavolleys. Jetzt steht es wieder an, das neue Team für die Saison klar zu machen. Neue Leute und alte Hasen standen dabei auf dem Spiel.
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0: Die Würste und Steaks drehen sich auf dem Grill, die Bespannung der Liegestühle schaukelt im Wind. Bei bestem Wetter stellten die ESA Grimma Volleys am 9. September das neue Team für die Saison 2026-2027 vor. Zahlreiche Fans, Sponsoren

0: und Begleiter hatten sich dazu vor der Produktionshalle des namensgebenden Teamsponsors bei ESA Elektroschaltanlagen Grimma eingefunden. Einige Neuerungen hat es bei der Besetzung seit der vergangenen Saison gegeben. Bevor diese jedoch offiziell vorgestellt wurden, blieb noch Zeit für gemeinsame Aktivitäten mit den jüngsten Fans. Dabei fiel eine Neuerung besonders auf. In dieser 20. Saison, seit der Neugründung des VV Grimma, spielt das Team wie damals in roten Shirts. Grimmas Hallensprecher Volker Klaus begann um kurz nach 5 Uhr nachmittags mit der Teamvorstellung in Reihenfolge der Trikotnummern. Die zweite Saison ist Ylva Holthues mit der Nummer 2 dabei. Die Außenangriffsspielerin gab einen Ausblick auf die kommende Saison.
1: Ich fand die erste Saison sehr gut. Wir haben, finde ich, auch als Team sehr gut harmoniert. Und dadurch, dass wir jetzt auch so viele neue Spieler haben, glaube ich, das geht auch diese Saison sehr gut.
0: Im Außenangriff spielt mit der Nummer 3 Grimma-Urgestein Sandra Seifert, die an diesem Tag nicht da sein konnte. Dafür wurde Helene Richter mit der Nummer 6 mit viel Applaus begrüßt. Auch sie spielt im Außenangriff.
1: Ich denke, ich habe mich weiterentwickelt und auch immer mal probiert, neue Dinge auszuprobieren und einfach jedes Training mitzunehmen. Deswegen würde ich sagen, es war eine gute Saison für mich.
0: Merit Singer mit der Nummer 8 ist auf der Position Diagonalangriff in dieser Saison wieder mit im Team. Bereits zum 5. Mal. Sie ist außerdem neue Vizekapitänin.
2: Ich glaube, da kommt Großes auf uns zu, im wahrsten Sinne des Wortes. Wir haben viele physische Spielerinnen, die viel Potenzial mitbringen. Und ja, also natürlich, besonders in der Vorbereitung, natürlich lang ist es auch nicht mehr, aber die letzten Schrauben werden jetzt festgestellt. Ja, und ich glaube, dann können wir nächste Woche starten.
0: Neu im Team ist Lena Linke mit der Nummer 9. Die mit einer Körpergröße von 1,96 Meter den Mittelblock verstärkt. Sie wechselte vom VCO Dresden nach Grimma.
2: Ich kenne ja Grimma jetzt schon länger durch den VCO. Wir haben öfter gegeneinander gespielt und man kann ja auch einfach sagen, es waren halt immer besondere Spiele für uns. Es war ja immer das Spiel und die Stimmung war halt super in der Halle.
0: Nathalie Scholz ist nach 2 Jahren in den Vereinigten Staaten zurück in Grimma und trägt die Nummer 11. Auch sie spielt hier im Mittelblock. Vermisst hat sie die herausragende Atmosphäre der Spiele in Grimma.
2: Zu den Heimspielen ist ja immer was los, gerade auch zu den Derbys hat einfach so viel Spaß gemacht und diese Atmosphäre wollte ich einfach wieder erleben. Ja.
0: Als neue Zuspielerin ist mit der Nummer 12 Jenny Liu dabei. Auch sie hat vorher bereits gegen Grimma gespielt, bei den Roten Raben Wilsbiburg. Neugierig auf Grimma wurde sie auch wegen des Trainers.
3: Man hört in der ganzen Bundesliga nur Tolles über Hortel, da habe ich erst einer der besten Trainer, nur Positives. Da habe ich gedacht, das ist ein Team, dem ich spielen möchte, von dem ich mehr lernen möchte. Grimma.
0: Libera Alina Winkler ist ein Neuzugang im Team und trägt die Nummer 13. Sie kommt aus Erfurt zu den ESA Grimma Volleys.
4: Ja, ich habe dieses Jahr mein Abitur geschrieben und wollte mich sportlich weiterentwickeln. Und da war Grimma der ideale Anlauf, um in einer tollen Atmosphäre Volleyball spielen zu können. Und mein Studium, das ich im Oktober beginnen werde, als Grundschullehrerin zu machen.
0: Mit der Trikotnummer 14 ist Liska Treude als Zuspielerin neu im Team. Ursprünglich aus Oldenburg hat sie in der vorherigen Saison bei den LE Volleys gespielt.
5: Bei den LE Volleys gab es einige Neustrukturierungen und dann habe ich auch eine nette Nachricht von Christian bekommen und habe mir das Ganze mal angeguckt. Und nach einer schönen Stadtrundfahrt durch Grimma habe ich gedacht, ja, das könnte super passen.
0: Mathilda Möbius kommt von Olympia Dresden in den Grimma Mittelblock. Sie trägt hier die Nummer 16. Sie freut sich auf die kommende Saison.
6: Ich fühle mich auf jeden Fall sehr wohl. Ich werde von allen sehr gut aufgenommen und das Team ist auf jeden Fall sehr lustig und es macht auf jeden Fall sehr viel Spaß.
0: Als Libera mit der Nummer 17 ist in ihrer 10. Saison Lilly Albrecht wieder dabei. 10 Jahre Grimma, aber Hallensprecher Volker Klaus kann sich an keine größere Verletzung erinnern.
2: Naja, Steffi hatte schon die ein oder anderen Problemchen mit mir und hat mich auch immer wieder auf der Liga. Aber ich gebe mir ganz viel Mühe, dass es nicht so bleibt. Also ich bin gern bei Steffi, es ist super, aber...
0: Die neue Kapitänin der ESA Grimma Volleys ist Sophie Dreblow mit der Nummer 18. In der vergangenen Saison ist sie von Libera in den Außenangriff gewechselt.
7: Es hat mir sehr viel Spaß gemacht. Also allein das Training war schön. Ich konnte neue Sachen lernen, im Angriff was lernen, im Block was lernen. Ich konnte einfach auf mehreren Elementen dabei sein, außer in der anderen.

0: auch in der anerkommenen Abwehr, aber das konnte ich auch. Aber ich liebe auch Auflagen angreifen und habe auch einige Blocks geholt, da habe ich mich besonders gefreut.
1: Die neue Nummer 19 ist Lauren Langley aus Kanada, die Grimma als Außenangreiferin verstärkt.
2: And I just finished my sixth year of playing university volleyball in Canada and I came to Grimma to Germany in search of a new adventure and in search of more competitive volleyball.
0: Sie hat vor kurzem ihr 6 Jahre Studium in den USA abgeschlossen, 6 Jahre lang dort Volleyball, College Volleyball gespielt und sucht jetzt hier in Europa eine neue Challenge mit dem Volleyball.
1: Als letzte Spielerin wurde in Abwesenheit Selina Kudrin-Gusten mit der Nummer 20 vorgestellt. In der zweiten Saison Co-Trainer ist Mario Goeth, der aber auch Haupttraineraufgaben beim VV Grimma wahrnimmt.
3: Ja, ich habe ein festes Team mit der zweiten Mannschaft vom VV Grimma, was größtenteils Nachwuchstalente sind. Die meisten von denen kenne ich schon vom letzten Jahr. Helene ist schon dabei.
1: In seiner 10. Saison trainiert Jorge Munari die ESA Grimma Volleys. Er hat lobende Worte für sein Team und will mit den Neuzugängen auf Angriff trainieren, um hier möglichst viele Punkte zu holen.
4: Ja, den Team, ich bin zufrieden. Die Mädels arbeiten richtig gut. Sie trainieren mit viel Intensität. Sie wollen lernen, sie wollen eine gute Entwicklung haben. Und ja, ist normal, ist viele neue haben wir.
1: Inoffiziell startet die Saison für das Team der ESA Grimma Volleys mit dem Anschnitt der Torte, die extra für diesen Tag hergestellt wurde. Während Spielerinnen und Gäste den Kuchen genießen und das Teamfoto geschossen wird, sind die Gedanken möglicherweise bereits beim ersten Gegner der Saison. Auf den trifft die Mannschaft am 20. September um 15 Uhr in der Muldentalhölle. Es sind die Sparkassen Wildcats aus Stralsund.
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6: Eine weitere Sendung des Regionalmagazins ist dem Ende zugegangen. Vielen Dank, dass Sie auch heute wieder eingeschaltet haben. Ich wünsche Ihnen jetzt noch ein schönes Wochenende. Bleiben Sie gesund.

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2: Hallo und herzlich willkommen zur Drehscheibe Lausitz am Mittwoch, dem 23. September. Schön, dass Sie wieder zuschauen bei Ihrer Sendung aus Ostsachsen und Südbrandenburg. Das touristische Angebot in Hoyerswerda soll erweitert werden. Dafür möchte man einen zusammenhängenden Komplex für Urlauber und Reisende schaffen, in dem mehrere Häuser und Unterkünfte miteinander verankert sind. Ein Meilenstein dafür wurde nun gelegt.
3: 9 Schläge für den letzten Nagel und für jeden davon ein Schnaps. In Hoyerswerda ist Richtfest für das neue Ferienhaus am Vlies gefeiert worden. Auf dem ehemaligen Gelände der Schlossbrauerei entsteht ein 4-geschossiger Neubau mit insgesamt 18 Ferienwohnungen. Nach rund 6 Monaten Bauzeit ist damit der Rohbau abgeschlossen. Die Eröffnung ist für den 3. März 2027 geplant. Doch das

0: Ferienhaus ist nicht das einzige Projekt von Unternehmer Veit Burmeister in diesem Teil der Hoyerswerder Altstadt. Direkt nebenan steht das historische Lessinghaus. Das denkmalgeschützte Gebäude hat Burmeister im August gekauft.
1: Es ist halt so, dass man touristisch ja hier reinfährt in die Stadt, von oben von der Bundesstraße oder von der Altstadt kommt. Und wenn man dann Wegweiser vielleicht später hat, dass hier Ferienhaus oder Hotel ist, ist das eigentlich der erste Blick, den man sieht, wo ich sagen muss, naja, es ist nicht der schönste Blick. Graffiti, Rissbildungen, ab Oberkandach sieht es noch sehr gut aus, Fenster müssen saniert werden. Und das ist so ein Hauptgrund gewesen, wo ich gedacht habe, hier muss was passieren, um einfach den Anblick auf Hoyerswerda zu gestalten.
2: Also der Ablauf ist so geplant, dass wir jetzt in 3 Monaten die Sanierung beginnen und hoffentlich den größten Teil fertigstellen, das heißt Fundament. Unter das Fundament, was ursprünglich 1703 gebaut worden ist, unterfüttern. Danach das Haus ringsherum trockenlegen und anschließend die Sanierung an der Fassade beginnen dann und im Innenbereich dieser Etage. Zusätzlich ist geplant, das liegt jetzt an den Anschlüssen, dass wir das Haus mit Fernwärme versehen. Das heißt, dass der Gaskessel rauskommt und neue Heizanlagen reinkommt, weil die ist auch schon letzte paar Jahre alt. Die Erhaltung, das ist A und O und alles andere wird sich geben. Man ist dann spontan. Man muss einfach gucken, das bringt die Zeit mit, für die Ideen.
0: Geplant ist eine umfassende Sanierung. Unter anderem sollen die historische Bausubstanz gesichert, das Gebäude trockengelegt und die Klinkerfassade denkmalgerecht aufgearbeitet werden. Anschließend soll das Lessinghaus Teil eines größeren touristischen Angebots werden. Gemeinsam mit dem benachbarten Hotel zur Mühle und dem neuen Ferienhaus am Vlies will Burmeister dort einen zusammenhängenden Komplex für Urlauber und Geschäftsreisende schaffen. Während das Ferienhaus im März kommenden Jahres seine ersten Gäste empfangen soll, gibt es für das Lessinghaus noch keinen konkreten Fertigstellungstermin. Sicher ist, mit der Sanierung soll ein markantes Stück Hoyerswerder Altstadt erhalten und zugleich neu genutzt werden.
3: Am Kriegsdenkmal im Görlitzer Ortsteil Ludwigsdorf sind Restaurierungsarbeiten geplant. Bis in den Herbst sollen unter anderem die Natursteinflächen gereinigt, entsalzt und gefestigt sowie Risse und lose Partien gesichert werden. Auch die Fugen werden erneuert. Zuletzt war im Jahr 2019 das auf der Spitze des Obelisken befindliche Eiserne Kreuz restauriert und wieder montiert worden. Das Denkmal erinnert an die Gefallenen des Deutschen Krieges von 1866 und des Deutsch-Französischen Krieges von 1870-71.
4: Die Arbeitsgemeinschaft Städte mit historischen Stadtkernen des Landes Brandenburg lud wieder ein zum Sommertheater in dem Botanischen Garten nach Herzberg-Elster. Molières berühmter eingebildeter Kanker stand auf dem Spielplan, dargeboten vom Theater 89, welches zum wiederholten Male in Herzberg zu Gast war. Was in diesem Jahr allerdings nicht so recht mitspielen wollte, war das Wetter.
5: Wir können uns auf Wetterberichte nicht einlassen. Wenn wir uns an Wetterberichte wenden, dann spielen wir gar nicht. Wir spielen bei jedem Wetter. Publikum ist da oder auch nicht und es knistert mit seinen Regenhäuten und wir spielen. Und daran werden Sie sich jahrelang erinnern, gerade wenn wir alle absaufen. Es ist wunderbar.
4: Die Gäste nahmen den Regen eher gelassen und schließlich beruhigte sich das Wetter auch wieder, sodass die Vorstellung doch noch starten konnte. Die berühmte Komödie des Pariser Schauspielers und Dramatikers Molière war sein erfolgreichstes und zugleich letztes Werk. In der 4. Aufführung im Februar 1673 spielte er selbst die Rolle des Titelhelden und erlitt während der Vorstellung einen Blutsturz, woran er nur wenige Stunden später verstarb. Die Geschichte um den Hypochonder Argan, der sich nur einbildet, krank zu sein, gehört bis heute zu den meistgespielten Theaterstücken weltweit und erscheint gerade hierzulande aktueller denn je. Geht es im Kern doch um einen Arzt, der seinen Patienten immer neue, überflüssige Behandlungen verschreibt, gegen überteuerte Rechnungen.
6: Sie haben da auch ein rechtes Auge? Das müsste mir sofort heraus, wenn ich Sie wäre.
7: Weshalb denn?
6: Merken Sie denn nicht, dass es das andere am Gedeihen verhindert? Lassen Sie es sich so bald wie möglich ausstechen. Sie werden dann mit dem anderen noch einmal so gut sehen.
7: Das eilt mir nicht.
4: Das komödiantische Feuerwerk war am Ende trotz des Wetters ein Erfolg. Sehr zur Freude von Publikum und Schauspielern des Theaters 89.

0: Die Lausitzer im Seenland hatten gestern allen Grund dazu, den Kopf in den Nacken zu legen und mit den Augen in den Himmel zu blicken. Denn dort war etwas Großes unterwegs, das für einige Fragen sorgte. Mehr dazu jetzt in unseren Kurznachrichten.
1: Der gestrige Überflug eines Militärflugzeugs über Hoyerswerda sorgte für Aufregung. Nach Angaben des Luftfahrtamtes der Bundeswehr handelte es sich um eine A400M des Lufttransportgeschwaders 62 aus Wunstorf. Auf dem Weg von Hofplauen nach Holzdorf flog die Maschine gegen 14 Uhr den Flugplatz Naht an und überflog dabei Hoyerswerda in rund 235 Metern Höhe. Der Flug erfolgte im Rahmen des täglichen Trainingsflugbetriebs. Übungsflüge im realen Umfeld seien für die Ausbildung und Einsatzbereitschaft der Luftstreitkräfte weiter notwendig, heißt es vom Luftfahrtamt. Die Zooschule des Zoo Hoyerswerda ist für ihr Projekt Raus aus der Wohnung, rein ins Leben mit dem dritten Platz bei der Ferry Porsche Challenge ausgezeichnet worden. Dafür erhält sie 10.000 Euro. Mit dem Projekt möchte die Zooschule älteren Menschen mit eingeschränkter Mobilität wieder mehr gesellschaftliche Teilhabe ermöglichen. Ein Fahrdienst holt die Seniorinnen und Senioren zu Hause ab und bringt sie in den Zoo. Dort gibt es eine speziell auf ältere Menschen abgestimmte Führung. Im Mittelpunkt stehen dabei Begegnung, Austausch und gemeinsame Erlebnisse. Anschließend ist ein gemeinsames Kaffeetrinken geplant. Das Preisgeld soll vor allem den notwendigen Fahrdienst finanzieren. Die Stadt Bischofswerda warnt Gewerbebetreibende vor unseriösen Anzeigeangeboten der Firma Concept Media Studio LLC aus den USA. Unternehmen werden derzeit per Fax, E-Mail oder Telefon kontaktiert und zum Kauf von Anzeigen für eine angebliche Bürgerinformationsbroschüre aufgefordert. Dabei werden teilweise bestehende Anzeigen der Unternehmen als Muster verwendet. Die Stadt stellt klar, dass die Angebote in keinem Zusammenhang mit einer offiziellen Informationsbroschüre Bischofswerdas stehen. Gewerbebetreibende sollten die Schreiben deshalb genau prüfen und nichts vorschnell unterschreiben. Im Landkreis Görlitz werden engagierte Übungsleiter für die diesjährige Ehrung des Sports gesucht. Ausgezeichnet werden sollen Menschen, die sich mit viel Zeit und persönlichem Einsatz für ihre Mannschaft und Vereine engagieren. Vorschläge können bis zum 18. Oktober online eingereicht werden. Die Ehrung findet am 3. Dezember im Bürgerhaus Nieski statt. Eine Jury des Oberlausitzer Kreissportbundes und des Landkreises wählt die Auszuzeichnenden aus. In Steinig-Wolmsdorf ist der Startschuss für einen neuen Lebensmittelmarkt gefallen. Direkt an der B98 entsteht in den kommenden Monaten ein Discamarkt der Edeka-Gruppe mit rund 800 Quadratmetern Verkaufsfläche und integriertem Bäckerangebot. Damit bekommt die Gemeinde nach mehreren Jahren wieder einen klassischen Lebensmittelmarkt vor Ort. Neben Lebensmitteln und Getränken soll es auch Drogerie und ausgewählte Non-Food-Artikel geben. Besonders für ältere Menschen und Einwohner ohne eigenes Auto sollen damit die Wege zum täglichen Einkauf kürzer werden. Die Baugenehmigung wurde bereits im Sommer erteilt, jetzt beginnt die konkrete Umsetzung. Der Nachlass des sogenannten Sauriervaters Franz Gus ist jetzt im Stadtarchiv Bautzen angekommen. Der 2006 verstorbene Dekorationsmaler schuf die Dinosaurier und viele weitere prähistorische Figuren für den Sauriergarten Groß-Welker und den Saurierpark Klein-Welker. Zum Nachlass gehören persönliche Dokumente und Fotos, aber auch Bauzeichnungen und weitere Unterlagen zur Entstehung der Figuren. Außerdem übernahm das Stadtarchiv 10 ausgewählte Gästebücher aus einem Bestand von mehr als 250. Sie dokumentierten die Herkunft der Besucher und deren Begeisterung für die Saurier. Die Unterlagen werden nun erschlossen und sollen anschließend öffentlich zugänglich sein. So bleibt das schriftliche Erbe von Franz Gruß dauerhaft erhalten und kann auch für die Forschung genutzt werden.
2: In der Nacht zum Mittwoch hat es aus bislang ungeklärter Ursache in einem Mehrfamilienhaus an der Johann-Sebastian-Bach-Straße in Hoyerswerda gebrannt. Ein Zeuge meldete die Flammen kurz vor Mitternacht. Die Einsatzkräfte evakuierten 13 Personen aus dem Gebäude. Ein 46-Jähriger kam leicht verletzt ins Krankenhaus. In einer Wohnung einer oberen Etage lokalisierten die Brandbekämpfer das Feuer. Dabei bargen sie einen schwer verletzten 42-jährigen Mann. Rettungskräfte behandelten ihn, bis er noch am Ereignisort verstarb. Ein Bus eines örtlichen Unternehmens stand für die Evakuierung der Bewohner bereit. Brandursachenermittler und Kriminaltechniker untersuchen den Fall.

0: Am späten Vormittag hat heute aus bislang ungeklärter Ursache das Sägewerk am Braunsteichweg in Weißwasser gebrannt. Weithin war eine große Rauchsäule sichtbar, wie hier in einem privaten Video zu erkennen. Beim Eintreffen von Polizei und Feuerwehr stand das Gebäude in Vollbrand. Die Kameraden nahmen umgehend ihre Arbeit auf und begannen, die Flammen zu löschen. Einsatzkräfte der Polizei sperrten die umliegenden Straßen im Nahbereich ab. In Großröhrsdorf ist heute Vormittag ein 3-jähriger Junge bei einem Unfall schwer verletzt worden. Das Kind war mit einem Laufrad auf dem Fußweg hinter dem Rathaus unterwegs, als es mit einem Street-Scooter einer 58-Jährigen kollidierte. Der Junge kam verletzt ins Krankenhaus. Die Fahrerin wurde leicht verletzt.
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0: Der folgende Beitrag und die Umfrage der Woche am Ende der Sendung finden heute beide in Bad Muskau statt. Denn am Wochenende ist einiges los. Die Stadt wechselt womöglich ihr Oberhaupt bei der anstehenden Bürgermeisterwahl. Damit die Bürgerinnen und Bürger wissen, wer denn zur Auswahl steht, haben wir uns auf den Weg gemacht und die Kandidaten vor die Kamera gesetzt. In der Drehscheibe jetzt folgt nun eine Kurzversion unseres Kreuzverhörs. Morgen in der Regionalzeit für Niederschlesien und das Zittauer Gebirge haben wir dann eine lange Version mit Fragen und allen ausführlichen Antworten der Kandidaten. Schauen Sie morgen also auch unbedingt mal rein.
2: Am 27. September wählt Bad Muskau seinen neuen Bürgermeister. Lausitzwelle hat dafür die Kandidaten Thomas Krahl, Peggy Gneist, Frank Buzun und Mirko Bartel interviewt. Kandidat Tino Stecherling wollte sich nicht zu den Fragen äußern. Was die Kandidaten zur Wahlaufstellung bewegt, erzählten sie uns in einer kleinen Vorstellungsrunde.
3: Hallo, mein Name ist Thomas Krahl, bin seit November 2019 in der Stadt Bad Muskau der Bürgermeister. Bin glücklich liiert seit vielen Jahren, habe eine Tochter im fast 18 Jahren Alter und bin hier in der Stadt Bad Muskau, wie gesagt, seit 7 Jahren nun mittlerweile Bürgermeister, bin Vorsitzender des größten Sportvereins der Stadt, bin Mitglied in verschiedensten Vereinen und also ganz aktiv involviert in dieses Vereinsleben unserer wunderbaren Stadt.
4: Ja, hallo, guten Tag. Mein Name ist Peggy Gneist. Ich bin ein Kind dieser Stadt. Ich bin hier geboren, bin hier aufgewachsen und bin aus ganzem Herzen auch wieder zurückgekehrt dieses Jahr im Juli. Die, die mich kennen, die wissen, dass ich eigentlich nie weg war, weil ich über die ganzen Jahre ganz oft einfach auch durch meine Mutter und durch meine Kontakte und die Schönheit hier sehr, sehr gerne zurückgekommen bin. Beruflich komme ich nicht aus der klassischen Politik, sondern habe angefangen in der Praxis, beziehungsweise komme aus der Praxis. Ich habe als Raumausstatterin begonnen, in Dresden eine Ausbildung zu machen, dann in Detmold studiert und später als Diplom-Ingenieurin für Innenarchitektur gearbeitet, kleine und große Bau- und Sanierungsprojekte betreut. In den letzten Jahren habe ich mich noch mal weiterentwickelt Richtung Energiemanagement und habe bei der Deutschen Energieagentur in Berlin gearbeitet. Und dort hauptsächlich zu kommunalen Liegenschaften. Und das ist deswegen ganz spannend, weil das natürlich die tägliche Arbeit ist, die Kommunen wie Bad Muskau beschäftigt, Bau, Sanierung und Energie. Diese sehr gute Situation in Berlin habe ich bewusst hinter mir gelassen und bin diesen Juli, wie gesagt, wieder zurückgekehrt, weil mir diese Stadt, dieser Ort und auch die Aufgabe, die vor mir liegt und die ich jetzt mit dem Wahlkampf betreibe, wichtiger sind. Ich bringe das mit, was es aus meiner Sicht jetzt braucht. Ganz viel Erfahrung im Projektmanagement, Führungskompetenz, Entscheidungsfreude, Kreativität, aber natürlich auch die Fähigkeit, wirklich zuzuhören und ganz viel Basiswissen aus dem Handwerk, Dinge wirklich anzupacken. Dafür stehe ich, damit trete ich an, mit Herz und Verstand für Bad Muskau.
5: Ja, mein Name ist Mirko Bartel. Ich bin noch 46 Jahre alt, bin verheiratet, lebe in Bad Muskau, habe 2 Kinder, bin vom Beruf Polizeibeamter im Polizeirevier Weißwasser und bin seit 2019 im Stadtrat tätig als

0: gewählter Stadtrat, wurde 2024 nochmal bestätigt von der Bürgerschaft und habe mich nur entschlossen, zusammen mit meiner Fraktion, die parteilos ist, also wir sind ein freies, loses Bündnis von mehreren Bürgern aus der Stadt, zu kandidieren.
1: Mein Name ist Frank Bozun, ich bin 57 Jahre alt, verheiratet und Vater von 4 Kindern. Beruflich habe ich mich stets weiterentwickelt in meinem Leben. Ich habe einen handwerklichen Beruf als Elektromonteur erlernt, danach 2 kaufmännische Abschlüsse absolviert, bin ausgebildeter Sprecher und Moderator und im Moment seit Jahren für die Kommunikation eines Profi-Eishockey-Clubs, die Lausitzer Füchse in Weißwasser, für die Kommunikation als Pressesprecher zuständig. Warum kandidiere ich als Bürgermeister? Ich bin parteilos, ich bin unabhängig, ich bin bereit, Verantwortung zu übernehmen und die Zukunft für Bad Muskau und die Bürger mit ihnen gemeinsam aufzubauen.
2: Die Antworten der Kandidaten laufen dann morgen in der Regionalzeit für Niederschlesien und das Zittauer Gebirge.
3: So viel nun erst einmal zum Eindruck der Kandidaten. Morgen 18.30 Uhr im Lauzwelle Fernsehen dann mit den Fragen, die Bad Muskau und dessen Einwohner beschäftigen. Außerdem kann man sich die lange Version auch auf youtube.com/lauzwelle ansehen. Da können Sie auch Ihre Fragen und Meinungen in die Kommentare schreiben. Jetzt reisen wir von Bad Muskau aus, aber erstmal nach Hoyerswerda. Am 23. September 1679 gab es dort nämlich einen zerstörerischen Stadtbrand. Die Frenzelsche Chronik hat dieses Ereignis festgehalten.
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5: Am 23. September 1679 kam es bei Frau Beterin, einer Pfarrerswitwe in der Kirchgasse in Hoyerswerda, zu einem folgenschweren Feuer am Backofen, das rasch um sich griff. Innerhalb nur weniger Stunden vernichtete es 128 Wohnhäuser in der Wittichenauer, Neuwieser, Rosen- und Viehstraße sowie der Spremberger Gasse am Markt und dem Viehgraben. Auch das Rathaus, die Apotheke, 3 Malzhäuser und 5 Scheunen brannten damals ab, erzählt die Frenzelsche Chronik.
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3: Jetzt folgt unser Blick aufs Wetter und die Veranstaltungstipps. Und wir wagen auch schon eine Wetterprognose Richtung Wochenende, also bleiben Sie dran.
6: Heute zeigte sich das Wetter in der Lausitz noch einmal recht freundlich, auch wenn immer wieder Wolken durchzogen. In Hoyerswerda sind die Thermometer auf bis zu 21 Grad gestiegen, in Görlitz und Kamenz wurden etwa 17 Grad erreicht. Es blieb trocken und der Wind wehte schwach bis mäßig aus westlichen Richtungen. Heute Nacht fallen die Temperaturen auf 11 Grad. Morgen ziehen Wolken auf und der Tag gestaltet sich größtenteils regnerisch. Die Stimmung ist herbstlich und die Temperaturen liegen bei etwa 14 Grad im Seenland, um Bautzen werden rund 11 Grad erreicht. Auch morgen weht uns wieder eine leichte Brise um die Nase. Ähnlich wie heute sinken die Temperaturen Donnerstagnacht auf bis zu 11 Grad. Auch der Freitag gestaltet sich voraussichtlich etwas bedeckter und lässt nur wenig Platz für Sonnenschein. Es erwarten uns milde Temperaturen von 13 bis 15 Grad. Frostig wird es insbesondere in der Nacht, wenn die Werte auf bis zu 7 Grad sinken. Wir dürfen uns aber auf ein sonniges Wochenende freuen. Der Samstag hält viele Sonnenstunden für uns bereit und auch die Thermometer klettern auf bis zu 21 Grad.

In der Stadtbibliothek Niesky werden am Freitag wieder die neuesten Bücher für die kleinen Geschichtenliebhaberinnen und Liebhaber vorgestellt. Kinder ab 3 Jahren sind hier dazu eingeladen, in fantasievolle Welten einzutauchen, Abenteuer zu erleben und ferne Länder zu bereisen, während sie aus den spannenden Büchern der Bibliothek Geschichten vorgelesen bekommen. Von Freitag bis Sonntag wird es in Mittelherwigsdorf feierlich. Die Herrstoffer Kirmst steht an und bringt jede Menge Action in die Gemeinde. Am Freitag können Sie sich beim Festauftakt auf den feierlichen Bieranstich, eine Fotoschau sowie die Band Midi Rock freuen. Am Samstag bietet das legendäre 18. Strohballenschieben den absoluten Höhepunkt. Der Abend klingt dann mit einem musikalisch begleiteten Lampignon-Umzug sowie einer tänzerischen Einlage des Karnevalsvereins aus. Und auch der Sonntag bringt einige Highlights. Es wird unter anderem zum Spielen, Basteln sowie Sauerkrautstampf

0: Lampen oder Apfelpressen animiert. Die Gemäuer eines der bedeutendsten Bürgerhäuser Deutschlands stehen in Görlitz. Dieses fasziniert nicht nur mit seinen eindrucksvollen Fassadenreliefs. Bei der Freitagsführung bietet sich Ihnen die einzigartige Chance, das biblische Haus von innen zu sehen. Historiker und Historikerinnen nehmen Sie mit auf eine Reise durch die Zeit und bringen Ihnen die Geschichte dieses beeindruckenden Hauses näher. Hier bekommen Sie unter anderem den Renaissance-Saal sowie einen ungewöhnlichen Gewölberaum zu Gesicht.
1: Wie bereits angekündigt, auch für die Umfrage der Woche waren wir in Bad Muskau unterwegs. Die anstehenden Bürgermeisterwahlen am Wochenende warfen bei uns nämlich eine Frage auf. Manche Kandidatinnen und Kandidaten entspringen bekannten Parteien, einige sind parteilos. Wie schwer wiegt diese Eigenschaft bei der Wählerschaft auf? Sind bei den Wählerinnen und Wählern die Personen oder doch die Partei hinter ihnen der Faktor, der das Kreuz am Stimmzettel entscheidet? Wie ist es bei Ihnen? Schreiben Sie Ihre Meinung gerne in die Kommentare bei YouTube oder auf unserer Webseite. Und die Antworten aus Bad Muskau und dessen Besucher sehen Sie jetzt. Wir sehen uns mit aktuellen Themen aus der Lausitz zur nächsten Drehscheibe morgen wieder. Hier läuft jetzt im Anschluss die Regionalzeit aus der Westlausitz mit meiner Kollegin Annika Hirche. Ich wünsche Ihnen einen schönen Abend. Auf Wiedersehen.
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3: In Bad Muskau stehen diese Woche die Bürgermeisterwahlen an und unsere Frage bezieht sich einfach bloß darauf, wenn Sie jetzt wählen, sei es Landespolitik, sei es Bundespolitik, achten Sie da mehr auf die Person, die Sie wählen oder achten Sie auf das Parteiprogramm?
4: Also ich achte eigentlich mehr auf die Person, wobei, ja, ich würde sagen 60-40. Also 60% Person und 40% dann das Programm, würde ich sagen. Ja.
3: Worauf achten Sie da besonders? Ob Ihnen die Person jetzt besonders sympathisch vorkommt? Oder?
4: Ja, ich gehe dann, wie hat er eine Erfahrung in dem Job? Was hat er für einen Hintergrund? Ja, und ja, sicherlich auch die Frage, wie er sympathisch rüberkommt. Ja, also das ist auch was hilfreich.
5: Ich glaube eher nach Sympathie des Menschen, der antritt, gehe ich, glaube ich, eher danach.
3: Was spricht Sie da am meisten an?
5: Also meistens gucke ich mir die Leute an, wie sie schon aussehen. Bin ich sehr äußerlich wahrscheinlich, genau. Aber naja, dann liest man mal das Wahlprogramm und was sie dazu sagen.
6: Also ich persönlich wähle die Person.
3: Worauf achten Sie da besonders?
6: Naja, sein Leumund und dass man die Leute kennt oder sowas. Auf sowas achte ich.
3: Achten Sie da eher auf die Partei oder achten Sie auf die Person, die zur Wahl steht?
7: Eher auf die Person. Ja. Ich gehe auch wählen. Ich habe mich jetzt mit dem Thema in Bad Muskau noch nicht so auseinandergesetzt, weil ich nicht von hier komme. Aber für mich spielt im Vordergrund die Person die Rolle und dann die Partei.
3: Ja. Auf was achten Sie bei der Person, die zur Wahl steht?
7: Ja, was die Pläne sind, was Sie vorhaben mit Bad Muskau für die Zukunft, auch für die Bürger, die hier wohnen. Ja, dass sie halt das Beste möchte für die Person oder für die Bürger. Ja.
8: Ja, ich bin noch nicht so lange hier. Ich komme aus Stuttgart. Und bin eigentlich mit dem letzten Bürgermeister Gral sehr zufrieden.
3: Gucken Sie dann auch aufs Parteiprogramm oder aufs Wahlprogramm, was er vorhat, oder was spricht Sie am meisten an?
8: Erstmal er persönlich. Zweitens mal gegen die AfD. Wichtig. Und sonst, ich hätte auch gern, ich weiß nicht, wie die Frau nochmal heißt, die hätte ich auch gern, aber bin mir skeptisch, wahrscheinlich wird es eine zweite Wahl geben.
3: Gucken Sie dann eher auf die Person, die zur Wahl steht, oder achten Sie eher auf die Partei und das Programm?
9: Auf die Person.
3: Was spricht Sie da an?
9: Naja, das, was derjenige vermittelt und wie er mir gegenüber glaubhaft, ob der glaubhaft rüberkommt, sage ich es mal so. Also die Partei ist für mich dann zweitrangig. Du hast bestimmt eine andere Meinung.
10: Naja. Ja. Gut, grundsätzlich geht es natürlich um die Partei auch und um den Kandidaten, das ist ja klar. Und für mich ist entscheidend, dass derjenige, also die Partei, gegen den Krieg ist. Das ist für mich das Entscheidende. Und die Partei, die für kriegerische Handlungen ist, die ist für mich ist das Ausschlusskriterium im Grunde genommen.
11: Mir grundsätzlich das Programm erstmal an, was der hier vorhat, und analysiere das. Versprechungen alleine machen ja nichts. Im Gegenzug müssen die auch immer finanziert werden. Und das sind die Punkte, auf die ich achte. Und letztendlich muss es, wenn es geht, eine weite Überdeckung mit meinen Interessen geben.
12: Also ich sehe das eigentlich ähnlich, wobei ich das auch parteibezogen sehe, wofür eigentlich derjenige in der Partei auch steht.
3: Ich sag mal, was verleitet Sie dann dazu, dass Sie sagen, dem gebe ich meine Stimme?
12: Dass er meine Interessen umsetzen möchte. Und das natürlich auch durchführbar und finanzierbar ist, klar, das versteht sich von selber. Ne?
3: Gut, Dankeschön, ja. Wunderbar, mehr ist es nicht.
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1: Hallo und herzlich willkommen zur Mittwochsausgabe der Lausitzwelle Regionalzeit. Und wie immer zur Wochenmitte beschäftigen uns heute die Themen rund um die Westlausitz. Und da gibt es eine neue Leitung für Kleinwachau. Die größte Epilepsie-Einrichtung Mitteldeutschlands setzt seit Juli auf ein neues Führungsmodell. Statt eines einzelnen Chefarztes teilen sich künftig mehrere Personen die Verantwortung für die Klinik. Was hinter dem neuen Konzept steckt und was sich dadurch für die Patienten ändert, das zeigen wir Ihnen jetzt.
2: Mitteldeutschlands größte Epilepsie-Einrichtung hat seit dem 1. Juli dieses Jahres ein neues ärztliches Leitungsteam. Kleinwachau baut nun nicht mehr auf einen einzelnen Chefarzt, der sich alleine um die Leitung der Klinik kümmert, sondern auf ein modernes Führungsmodell, welches die Aufgaben auf mehrere Personen verteilt. So wurde die strategische Leitung an Professor Dr. Felix von Podewils übergeben, der nebenbei noch als Leiter des Epilepsiezentrums der Universitätsmedizin Greifswald tätig ist. Außerdem war der Einrichtung bei der Neubesetzung der Leitungsebene von Anfang an wichtig, dass diese von Personal besetzt wird, welches die Klinik, Patienten und Patientinnen sowie die internen Abläufe kennt. Somit teilen sich die erfahrenen Ärzte Dr. Peter Hopp und Susanne Rege die operative Leitung des ärztlichen Dienstes. Während Hopp die medizinische Leitung übernimmt, kümmert sich Rege um die ärztlichen Themen im Hinblick auf Organisation, Prozesse und Digitalisierung. Außerdem bleiben beide in der direkten Patientenversorgung tätig. Professor Dr. Podewils erklärt, dass es das oberste Ziel sei, die exzellente Epileptologie

0: chirurgische Behandlung des Klinikums zu erhalten. Nach ihm steht in diesem vor allem der Patient, seine Würde, aber auch der Mitarbeiter im Fokus. Und auch Dr. Peter Hopp ist es wichtig, dass die Kontinuität der Patientenversorgung erhalten bleibt. Ein Chefwechsel würde laut ihm in manchen Kliniken für Komplikationen sorgen, wodurch der Patient am Ende auf der Strecke bleiben kann. Podewils ergänzte außerdem, dass es seit dem Leitungswechsel keine Mitarbeiter oder Mitarbeiterinnen gab, die das Unternehmen verlassen haben, was zum aktuellen Stand als positives Feedback zu lesen sei. Für die Patientinnen und Patienten selbst soll sich durch die Neubesetzung der Leitungsebene nicht viel ändern. Trotzdem können sich diese ab Dezember auf eine positive Neuerung freuen. Ab da tritt nämlich im Epilepsiezentrum Kleinwachau die ambulante spezialfachärztliche Versorgung in Kraft. Dr. Hopp erklärte, welche Erleichterung das mit sich bringt.
1: Da ist also keine fachärztliche Überweisung notwendig, sondern der Patient muss aber eine Epilepsie halt haben, weil es eben dieser ASV-Bereich ist. Und die können aber auch eine Hausarztüberweisung mitbringen, was es für die Patienten natürlich viel unkomplizierter macht.
0: Aktuell spricht das Leitungsteam von einem guten Austausch untereinander und blickt positiv auf die Zukunft. Ab dem 28. September werden die Bauarbeiten auf der Güterbahnhofstraße in Radeberg fortgesetzt. Dabei sind erneut Vollsperrungen notwendig. Wie die Stadt mitteilt, wird zunächst mit den restlichen Kanalarbeiten ab dem Kreuzungsbereich am Glaswerk begonnen. Die Straße am Glaswerk ist in dieser Zeit nur für Rettungskräfte erreichbar. Anschließend rücken die Bauarbeiten in den Kreuzungsbereich Schönfelder Straße vor. Die Schönfelder Straße ist dann ab dem 28. September nur über die kürzlich fertiggestellte Lessingstraße zu erreichen. Der Verkehr wird über die Schillerstraße, Heidestraße, Heinrich-Gläser-Straße und umgekehrt umgeleitet. Die Bauarbeiten dauern aller Voraussicht nach und je nach Witterung bis Jahresende. Der zweite Bauabschnitt bis vor zur Schillerstraße soll dann voraussichtlich im kommenden Frühjahr angegangen werden, heißt es in der Mitteilung weiter.
2: 3 Tage Oktoberfest, tausende Besucher und ein Festzelt, das zeitweise aus allen Nähten platzte. Das erste XXL Oktoberfest in Gersdorf war ein voller Erfolg. Von Freitag bis Sonntag verwandelte sich der Festplatz im Haselbachtaler Ortsteil in ein großes Oktoberfestzelt. Organisiert wurde das Spektakel von Veranstalter Thomas Träber und seinem Team. Zum Auftakt am Freitag wurde vor allem kräftig gefeiert. Mit Almklausi, Rumbombe und Easy Glück standen gleich mehrere bekannte Mallorca-Stars auf der Bühne. Bis tief in die Nacht wurde getanzt, gesungen und natürlich auch angestoßen. Am Samstag dann ging die Party direkt weiter. Hier gehörten vor allem die Draufgänger zu den Höhepunkten des Abends. Und auch an diesem zweiten Veranstaltungstag war das große Festzelt gut gefüllt. Wie groß der Durst der Besucher an diesem Wochenende war, zeigt ein Blick hinter den Tresen. Fast 150 Fässer Bier gingen während des XXL-Oktoberfestes über die Theke. Am Sonntag änderte sich das Bild ein wenig. Statt großer Abendparty stand zum Abschluss vor allem das Kinder- und Familienprogramm im Mittelpunkt. Alles in allem war das Fest so erfolgreich, dass es im kommenden Jahr eine Fortsetzung geben wird. Vom 8. bis 10. Oktober 2027 laden Thomas Träber und sein Team dann erneut zum XXL Oktoberfest nach Gersdorf ein.
3: Die Beschäftigten der Acumotive in Kamenz beteiligten sich heute an einem bundesweiten Aktionstag der Autoindustrie. Mit einer Fotoaktion auf dem Werksgelände setzten sie ein Zeichen für den Erhalt von Arbeitsplätzen und den Zusammenhalt in der Branche. Unterstützt wurden sie dabei von Beschäftigten des Logistikdienstleisters Rhenus. Acumotive in Kamenz ist aktuell nicht von Spar- oder Verlagerungsplänen betroffen. Staatsminister Dirk Panther hat sich in Weißwasser mit Vertretern aus Handwerk und Mittelstand getroffen. Bei dem Austausch ging es vor allem um die Herausforderungen des Strukturwandels. Die Unternehmen forderten unter anderem verlässliche politische Rahmenbedingungen und wettbewerbsfähige Energiepreise. Auch die Nachnutzung ehemaliger LEAG-Industrieflächen, Fachkräftesicherung und die Zukunft der beruflichen Bildung waren Thema. Panther sagte zu, die Anregungen in die Regierungsarbeit einzubringen. Die Rödertalbinen haben ihr zweites Auswärtsspiel der Saison verloren. Beim ESV 1927 Regensburg unterlag der Handballclub Rödertal mit 28:31. Nach einer zwischenzeitlichen 4-Tore-Führung gerieten die Bienen noch vor der Pause mit 15:17 in Rückstand. Erfolgreichste Rödertal-Werferin war Arvin Gorb mit 6 Toren. Trainerin Maike Daniels kritisierte vor allem die Abwehrarbeit in der ersten Halbzeit und 6 Zeitstrafen. Weiter geht es am 3. Oktober im DHB-Pokal gegen die Füchse Berlin. Sachsen Energie hat eine neue Förderrunde für Sportvereine gestartet. Insgesamt 60 Breitensportvereine können jeweils einen Gutschein über 1.500 Euro für Sportausrüstung, Teamkleidung oder weiteres Vereinsequipment gewinnen. Bewerbungen sind ab heute bis zum 11. Oktober online möglich. Teilnahmeberechtigt sind Sportvereine aus allen 10 sächsischen Landkreisen sowie aus Dresden, Leipzig und Chemnitz. Seit 2021 hat Sachsen Energie nach eigenen Angaben bereits 395 Vereine mit insgesamt 555.000 Euro unterstützt.
4: Die Vorbereitungen für das große Jubiläumsjahr 800 Jahre Bischofswerda in 2027 sind gestartet. Oberbürgermeister Holm Große rief die Pressevertreter zusammen. Die Highlights stehen fest und die Vorfreude steigt. Viele Ehrenamtliche sind bereits am Start und das Engagement in der Bevölkerung ist groß. Auch Sponsoren müssen nicht lange überzeugt werden, denn so ein Jahrhundert-Event ist für alle etwas Besonderes. Eine kleine Theaterinszenierung weckte schon die erste Vorfreude und zeigte, worauf man gespannt sein darf. Einen Ausblick, was alles geboten werden soll. Ein ganzes Festjahr wird derzeit organisiert mit großer Silvesterparty zum Start. Karten sind schon verfügbar für das Spektakel zum Auftakt auf dem Bischofswerdaer Marktplatz. Neben vielen Höhepunkten zur Festwoche im Juni und aktuell schon 77 Bildern zum Festumzug werden ein Sport- und Familienwochenende sowie der Herbstmarkt mit Handwerker und Biermeile geplant. Jederzeit können sich Helfer noch melden, um an den Vorbereitungen teilzunehmen. Denn so ein Fest hebt nicht nur die Laune, sondern wird garantiert Erinnerungen schaffen für alle Einwohner, die es gestalten und die Gäste, die es erleben. Im schönen Schibock.
2: Die geplante neue Höchstspannungsleitung durch das Rödertal beschäftigt die Menschen in Großröhrsdorf weiter. Am Donnerstag informierten Stadt- und Bürgerinitiativen über den aktuellen Stand und den Verlauf der sogenannten Bürgertrasse. Hintergrund ist die geplante 380 Kilovolt-Leitung Elbe-Oberlausitz des Netzbetreibers 50 Hertz. Sie soll unter anderem dazu beitragen, den steigenden Strombedarf im Dresdner Norden und insbesondere der dortigen Halbleiterindustrie abzusichern. Grundsätzlich richtet sich der Widerstand vor Ort nicht gegen den Netzausbau selbst. Kritik gibt es vor allem an den bislang untersuchten Trassenführungen. Nach Ansicht von Stadt- und Bürgerinitiativen verlaufen diese zu nah an bestehenden Wohngebieten und würden Anwohner langfristig belasten. Deshalb wurde gemeinsam eine alternative Streckenführung entwickelt, die sogenannte Bürgertrasse. Sie soll größere Abstände zur Wohnbebauung ermöglichen und gleichzeitig die Anforderungen an den notwendigen Netzausbau berücksichtigen. Bei der Informationsveranstaltung am Donnerstag wurde der aktuelle Verlauf dieser Alternative vorgestellt und mit den Bürgerinnen und Bürgern diskutiert. Wie die Leitung am Ende tatsächlich durch die Region verlaufen wird, ist damit allerdings noch nicht entschieden. Das weitere Verfahren und die Prüfung der unterschiedlichen Varianten stehen noch aus.
3: Die Sanierung der ehemaligen Braunkohletagebaugebiete in der Lausitz kommt voran, bleibt aber eine Aufgabe für die kommenden Jahrzehnte. Das sagte Brandenburgs Infrastrukturstaatssekretär Volker Gerd Westphal bei einem Besuch unter anderem im Tagebau Welzow Süd und am Sedlitzer See. Aktuell verhandeln Brandenburg, Sachsen, Sachsen-Anhalt und Thüringen mit dem Bund über die Finanzierung der LMBV für die Jahre 2028 bis 2032. Dabei geht es unter anderem um die Sicherung von Kippen, Halden und Böschungen sowie einen stabilen Wasserhaushalt. Für die Sanierung und Entwicklung der Lausitzer Bergbaufolgelandschaft wurden bislang rund 941 Millionen Euro aus dem Bund-Länder-Verwaltungsabkommen eingesetzt.
4: Bei den Lausitzer Füchsen in Weißwasser ist die Vorbereitung für die kommende Saison bereits Geschichte. Seit dem 16. August hat sich die Mannschaft auf die Spielzeit vorbereitet. Mit einem neu zusammengestellten Kader, zahlreichen Trainingseinheiten und gemeinsamen Team-Events. Am vergangenen Dienstag hat Lausitzwelle einmal genauer nachgehakt.
5: Generell freut sich jeder erstmal, dass das Eishockey dann wieder losgeht und dass die Trainingscamps beginnen. Aber nach so 6 Wochen ist auch jeder dann bereit und froh, dass es endlich richtig losgeht, weil die Woche

0: Fahren war natürlich anstrengend und ja, ich denke, jeder fiebert dem entgegen, sowohl das Trainerteam als auch die Spieler. Potenzial ist da. Also ich denke, dass wir wieder einen sehr, sehr guten Charakter innerhalb der Mannschaft haben. Das bringt auch der Stamm der Mannschaft mit sich, dass die auch die neuen Spieler sehr gut aufnehmen. Das ist ganz, ganz wichtig für unser Team. Und ja, ich bin gespannt, aber ich glaube, dass wir wieder eine gute Qualität haben. Aber nochmal, die anderen haben auch nachgerüstet, haben aufgerüstet, haben gesehen, okay, da und da an der Stellschraube müssen wir was drehen, müssen wir was Neues holen. Das haben wir auch versucht, aber jede Saison fängt neu an und die letzte Saison ist eigentlich schon Geschichte.
1: Head Coach Christoph Kreuzer setzt dabei vor allem auf Kontinuität und Teamgeist. In der Vorbereitung wurde immer wieder neu kombiniert und rotiert, um herauszufinden, welche Spieler auf dem Eis am besten miteinander funktionieren. Ein weiterer wichtiger Faktor ist dabei auch der Charakter der Mannschaft.
2: Ja, jedes Jahr, das ist was anderes. Kommt neuen persönlichen Charakter. Aber von was ich habe bis jetzt gesehen, alle die Neuen sind super Typ, arbeitet hart und ja, ich bin sehr aufgeregt und zufrieden bis jetzt und aufgeregt für was wir können, ja, accomplish oder achieve.
1: Kapitän Clark Breitkreuz geht bereits in sein 8. Jahr in Weißwasser. Auch in dieser Saison führt er die Mannschaft als Kapitän aufs Eis. Unterstützt wird er von seinen Assistenten. Das Ziel der Mannschaft ist klar: an die Leistungen der vergangenen Saison anknüpfen und sich Schritt für Schritt weiterentwickeln. Auch abseits des Eises gab es über den Sommer einige Neuerungen, Lausitzwelle berichtete.
3: Die neue Saison wirft ihre Schatten voraus. Wir haben eine lange Vorbereitungsphase hinter uns. Los ging es ja bereits im Sommer mit einer neuen Eisbande hier bei uns im Weißwasser, bereits die zweite. Jetzt sollte alles funktionieren. Wir haben perfekte Eisbegebenheiten und das Team hat jetzt 5 Wochen Vorbereitung gehabt, hat also gut zueinander gefunden. 7 Vorbereitungsspiele ist also sportlich an dem Punkt, wo wir sagen, es kann starten.
1: Sportlich wartet auf die Füchse also erneut eine anspruchsvolle Saison. In den vergangenen Jahren entwickelte sich die Liga rasant weiter, so Geschäftsführer Dirk Rohrbach. Weißwasser tritt dabei weiterhin als Underdog auf, jedoch einer, den niemand unterschätzen sollte. Ob das Team rund um Clark Breitkreuz und Christoph Kreuzer wirklich gut in die neue Saison startet, erfährt man am kommenden Freitag um 19.30 Uhr beim ersten Spiel der Saison gegen den EV Landshut.
4: In Bischofswerda werden am kommenden Samstag 42 neue Skibocker offiziell begrüßt. Zwischen Juli 2025 und Juni 2026 sind in der Stadt und ihren Ortsteilen 18 Mädchen und 24 Jungen geboren worden. Die Stadt organisiert die Begrüßungsveranstaltung bereits seit mehr als 30 Jahren. Seit 2014 wird dabei für jeden neugeborenen Jahrgang ein Baum im Salvete-Kinderpark gepflanzt. In diesem Jahr ist es eine Blutbuche. Anschließend lädt der Regenbogenverein die Familien in der B28 zu einem Kinderfest mit Spiel und Spaß ein.
5: Wenn es brennt, zählt jede Sekunde. Und der erste Anruf, der geht natürlich an die 112. Doch für die Feuerwehr wird die Brandbekämpfung zunehmend komplexer. Neue Technologien und elektrische Antriebe bringen auch neue Herausforderungen mit sich. Warum beispielsweise ein brennender Akku ganz andere Anforderungen an die Einsatzkräfte stellt, das zeigt uns jetzt Rico Löb von der Freiwilligen Feuerwehr in Pulsnitz.
6: Wieder und wieder hört man in vielen Medien berichten, dass Lithium-Ionen-Akkus von Elektrogeräten sich plötzlich entzünden oder gar explodieren. Vor wenigen Monaten erst sorgte der Großbrand eines Batteriespeichers in Bautzen für viel Aufmerksamkeit unter den Lausitzerinnen und Lausitzern. Mehr als 2 Tage brauchte es, bis Einsatzkräfte das Feuer bändigen konnten. Das wirft Fragen zur Sicherheit der Energiespeicher auf. Wieso entflammen Akkus? Welche Akkus sind besonders risikoreich? Und wie kann man eine Sicherheitsgefährdung vermeiden? Lausitzwelle sprach mit Rico Löb von der Freiwilligen Feuerwehr Pulsnitz darüber, was Batteriebrände von anderen Bränden unterscheidet.
7: Das Gefährliche an Akkubränden ist, dass, wenn sie einmal begonnen haben, man sie ganz, ganz schwer wieder stoppen kann und sie eben auch sehr schnell vonstatten gehen. Also man hat da wenig Chancen einzugreifen. Man kann sich in so einem Fall einfach nur in Sicherheit bringen, die Feuerwehr rufen und dann der Feuerwehr die Arbeit überlassen. Alles andere wäre wirklich sehr gefährlich, wenn wirklich so ein Akku in Brand gerät. So ein Lithium-Akku, der brennt, ist schwer zu löschen. Man kann den nur mit Wasser kühlen und dann langfristig in ein Wasserbad legen, sodass diese Reaktion, die dort bei einem Brand stattfindet, unterbrochen wird. Und das kann dann durchaus 2-3 Tage dauern, wo man so einen Akku dann im Wasserbad liegen lassen muss. Das Wasser muss dann auch entsorgt werden. Das ist dann nicht einfach wegzuschütten, sondern das ist Sondermüll. Das ist giftig, was da entsteht. Es ist eben auch

0: Brand geführt hat, auch zu einem ausgedehnten Brand, muss man sagen. Und nur wenige Tage später ging es nach Lichtenberg, wo ein Drohnenakku zu einem Brand geführt hatte. In der Vergangenheit hat sich das noch nicht so gehäuft. Das war jetzt das erste Mal, dass wir direkt hintereinander zwei Einsätze hatten, die mit Batterien und Akkus zu tun hatten. Und deswegen sind wir jetzt auch dabei, uns da ein bisschen weiterzubilden, vorzubilden und mehr mit dem Thema zu beschäftigen, weil man ja doch damit rechnen muss, dass Akkubrände, Batteriebrände in Zukunft immer mehr zunehmen, da sie einfach sehr oft mittlerweile genutzt werden und auch davon auszugehen ist, dass noch viel, viel mehr Einzug in unserem Leben erhalten werden.
1: Doch wie sich solche Brände vermeiden lassen, dafür hat Löb gute Tipps.
0: Gefährlich sind Geräte, die über Plattformen wie Temu oder andere asiatische Händler bestellt werden. Da ist oft die Gefahr groß, dass es ungeprüfte Geräte sind, dass das auch Stecker sind, Steckdosen, die nicht geprüft sind, die zu einem Brand führen können. Auch das gab es schon, dass da Tablets, Handys gebrannt haben, weil das Ladegerät einfach keine gute Qualität hatte. Da sollte man auch darauf achten, dass das geprüfte Sachen sind mit CE-Prüfsiegel. Und dass man da nur beim Händler des Vertrauens bestellt. Ganz wichtig ist, wenn man beschädigte Akkus hat oder Akkus, die keinen guten Eindruck mehr machen, dann diese unbedingt aussortieren, nicht mehr aufladen, nicht mehr benutzen, weil da ist das Risiko dann schon recht hoch, gerade wenn sie sich aufblähen, verbeult sind, mal runtergefallen sind. Das sollte man beachten. Und was auch ein Punkt ist, viele Leute laden die Geräte auch unbeaufsichtigt über Nacht, manchmal auch sogar im Schlafzimmer oder in Räumen, wo man dann eben auch schläft. Und da ist die Gefahr natürlich groß, dass man einen Brand einfach nicht mitbekommt oder erst dann mitbekommt, wenn es dann schon zu spät ist, wenn er schon sehr ausgedehnt ist. Also da auch darauf achten, dass man seine Geräte eben dann nur unter Aufsicht lädt, wenn man da Aufmerksamkeit hat. Ein ganz wichtiger Punkt noch, Rauchmelder sind ganz, ganz wichtig, die zu Hause angebracht zu haben. Eigentlich sind Rauchmelder auch Pflicht hier bei uns in Sachsen. Und man sieht leider hin und wieder, dass dieser Pflicht nicht unbedingt nachgekommen wird. Und man sollte diese Rauchmelder nicht installieren, weil sie Pflicht sind. Man sollte sie installieren, weil sie wirklich Leben retten können. Wenn man schläft zu Hause, dann sieht man nichts, dann riecht man nichts, dann schmeckt man auch nichts. Das Einzige, was im Schlaf noch funktioniert, sind die Ohren. Und wenn es zu einem Brand und wenn es nur ein Schwelbrand ist, kommt, dann detektiert der Rauchmelder das und dann weckt er einen. Und dann kann man da wirklich nicht nur Schaden abwenden, sondern dann kann man auch sein eigenes Leben und das Leben der Familie retten. Deswegen ganz, ganz wichtig, Rauchmelder zu Hause anbringen, damit man dann nicht von unvorhergesehenen Ereignissen überrascht wird.
1: Selbst wenn die Energiespeicher längst zu unserem Lebensalltag gehören und oft nicht darüber nachgedacht wird, Akkubrände können immer und überall passieren. Im schlimmsten Fall in den eigenen vier Wänden.
2: Der Revolution Train ist mehr als nur eine Unterrichtsstunde außerhalb der Klassenräume. Vielmehr ist er eine wichtige Aufklärungsmaßnahme, die zur Selbstreflexion anregt. Mit seinen interaktiven Räumen und Kinosälen innerhalb der sechs Waggons nimmt er uns mit auf eine tiefgründige Reise. Und das, obwohl der Zug im Gleisbett verharrt. Er bewegt sich nicht selbst, denn er bewegt seine Fahrgäste emotional. Und das nicht nur bei uns in Deutschland. In insgesamt vier Ländern, darunter Polen, die Tschechische Republik und die Slowakei, regt er Schülerinnen und Schüler an, nicht auf die falsche Bahn zu geraten. Das wurde auch bei der Eröffnung am Anfang der Woche klar. Die Landtagsabgeordnete Elaine Jentsch und der Landtagspräsident Alexander Dirks hielten kurz nach um 8 eine Eröffnungsrede vor den Schülerinnen und Schülern des Humboldt-Gymnasiums Radeberg, bevor es auch für sie in das Innere des Zuges ging.
3: Gerade im jugendlichen Alter seid ihr vor viele Herausforderungen gestellt, vor viele Entscheidungen, die ihr treffen müsst. Freunde, die euch fragen, ob ihr mitmacht, ob ihr mit Alkohol trinkt, ob ihr vielleicht Drogen zusammennehmt, was auch immer. Ihr müsst eine Entscheidung treffen, die euch vielleicht euer Leben lang begleiten kann. Und es ist umso wichtiger, dass ihr dafür gut vorbereitet seid und erfahren könnt, was die Konsequenz möglicherweise sein kann.
4: Liebe Schülerinnen und Schüler, ich bin total gerne heute gekommen, weil ich finde, dass der Revolution Train etwas ganz Wichtiges abbildet, nämlich dass so ein Bewusstsein für Themen nicht dadurch entsteht, dass man irgendwie in einem Buch Zahlen, Daten, Fakten liest. Ich meine, jeder weiß, Drogen sind ungesund, Alkohol ist ungesund, sondern dass es so dieses unmittelbare Erleben braucht, was irgendwie einen in der Bauchgegend und am Herz anrührt und das sich dann verbindet mit Fakten. Und dass immer dann irgendwie eine Verbindung entsteht, ein Bewusstsein, so ein Sozialisationserlebnis, wenn man mit Einzelschicksalen, mit dem Schicksal von Menschen in Berührung kommt und das dann etwas mit einem macht.
2: Zu Beginn der rund 100-minütigen Führung bekommen die Jugendlichen einen groben Überblick über verschiedene Suchtmittel und deren

0: Wirkung auf den Körper. Danach wird es auch für Sie interaktiv. In einem kleinen Kinosaal bekommen die jungen Menschen einen kleinen Videoausschnitt zu sehen. Dieser zeigt, wie schnell Gruppenzwang sie in den Erstkontakt mit Drogen bringen kann. Im Anschluss sollten sie anonym über ihre Handys darauf antworten, wie sie gehandelt hätten. Die Wände der Säle zeigen, wie sich das Innere des Körpers nach und nach mit dem Konsum von Suchtmitteln verändert. Der emotionale Höhepunkt der Führung stellt einen Unfall unter Alkoholeinfluss dar, welcher auch für unschuldige Opfer ernsthafte Folgen mit sich zieht. Und genau hier kommen wir zum Ursprung des interaktiven Präventionszuges. Der Prager Produktdesigner und Gründer des Projekts Revolution Train, Pavel Tuma, rief dieses wichtige und dennoch sehr kreativ umgesetzte Projekt durch einen schweren Schicksalsschlag ins Leben.
1: V roce 2000 jsem mi předávkoval dobrý kamarád a já jsem se rozhodl s tím něco udělat.
2: Im Jahre 2000 hat sich mein bester Freund einen goldenen Schuss gesetzt und ich habe mich entschieden, etwas dagegen zu machen, gegen die Drogenproblematik.
1: Můj dobrý kamarád se předávkoval pervitinem, crystal meth.
2: Er hat sich eine Überdosis von crystal meth gesetzt.
0: Tuma war sich sicher, das kann nicht so bleiben. Junge Menschen brauchen die richtige Aufklärung. Jemand muss ihnen zeigen, welche Folgen ihr Handeln auf ihr gesamtes Leben haben kann. Doch warum hat er sich dafür entschieden, diesen wichtigen Beitrag zur Drogenprävention in einem Zug zu leisten?
1: Jako dítě se miloval model TT z DDR.
2: Als Kind habe ich die Züge, das Modell TT aus der ehemaligen DDR geliebt.
1: A jako starší mám rád velké vlaky, proto jsem dal dohromady sponzory a vymysleli jsme vlak.
2: Und als älterer Mann mag ich immer noch Züge und deswegen habe ich Sponsoren zusammengesetzt und habe die Mittel für einen Zug gesucht und zusammengefunden.
0: Das Projekt verbietet den Jugendlichen nicht den Kontakt mit Drogen, aber es weist auf sehr emotionale und anschauliche Art und Weise auf jegliche Folgen hin, die damit einhergehen. Das scheint auch zu funktionieren. Der Website des Revolution Trains ist zu entnehmen, dass knapp über 80% der über 150.000 Befragten das Programm weiterempfehlen würden. Außerdem sind sich von denen nach dem Besuch im Zug knapp über die Hälfte sicher, widerstehen zu können, wenn ihnen Rauschmittel angeboten werden. Auch Oberbürgermeister Frank Höhme findet es wichtig, dass der Zug in Radeberg Halt macht.
3: Ja, der Revolution Train ist heute das dritte Mal in Radeberg und es ist eigentlich ein super Projekt, was hier von ehrenamtlichen Mitgliedern ins Leben gerufen wurde und auch unterstützt wird. Es gibt hier viele Sponsoren, die hier mitwirken. Und man muss wirklich hier nochmal recht vielen Dank sagen an wirklich die ehrenamtlichen Helfer und vor allen Dingen die hier, die Sponsoren, denn ohne die wäre es nicht möglich, denn so ein Tag kostet nun mal 11.000 Euro am Tag.
0: Nach dem Besuch in Radeberg fährt der Revolution Train als nächstes nach Ilmenau und weiteren Stationen in Thüringen.
4: Und so sind wir schon wieder am Ende unserer heutigen Sendung angelangt. Aber auch morgen, da geht es dann schon wieder weiter mit der Lausitzwelle Regionalzeit aus Niederschlesien und dem Zittauer Gebirge. Wie immer heißt es auf lausitzwelle.de, da gibt es alles noch einmal zum Nachschauen und Lesen. Und natürlich nicht nur die Themen aus der heutigen Sendung, sondern auch noch viele weitere aus der gesamten Lausitz. Ich bedanke mich fürs Zusehen und freue mich, wenn Sie dann auch morgen wieder einschalten. Bis dahin, machen Sie es gut.
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1: Erste Stütze der neuen Ballsporthalle gesetzt. Wieder Herbstmarkt auf dem Kornmarkt und Seniorenpflegeheim Schönfels begeht 30-jähriges Bestehen.
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1: Liebe Zuschauer, es ist Mittwochabend, Zeit für eine neue Ausgabe von Tag aktuell. Ich begrüße Sie ganz herzlich. Da staunt die altehrwürdige Neuplanitzer Sporthalle nicht schlecht. Vor etwa 4 Wochen erfolgte der erste Spatenstich für die jüngere Schwester, die neue Ballsporthalle, und schon wächst sie in die Höhe. Die Fundamente sind gesetzt und die erste von mehr als 60 Stützen hängt am Haken. Ein schönes Beispiel, dass auch kommunale Projekte, wenn sie erst einmal durchgeplant und finanziert sind, recht schnell gehen können.
3: Viel Bewegung schon am frühen Morgen auf der Baustelle für die neue Ballsporthalle in Neuplanitz. Und das ist auch notwendig, denn im Eingangsbereich der Baustelle fährt schon schweres Gerät auf. Der Kran bewegt sich schon auf dem Gelände. So einen doch recht großen Kran aufzustellen, während rundherum noch Erdbewegungen laufen, ist schon eine Herausforderung. Und da kommt auch schon die erste Stütze. Mit 12,73 Metern Länge und einem Gewicht von immerhin etwa 18 Tonnen ist sie gleichzeitig die größte Stütze, die hier verbaut wird. Da ist Genauigkeit gefragt und so dauert es schon etwas, bis der Kran bereit ist, die Last aufzunehmen. Die Kranarbeiten übernimmt hier die polnische Firma Piomar aus Krakow. Das hat aber, so der Projektleiter, weniger etwas mit den Preisunterschieden zu tun. Piomar hat sich auf den Aufbau solcher Stützensysteme spezialisiert und ist seit Jahren ein professioneller und verlässlicher Partner von Goldbeck.
4: Herr Mocker, viel Wuling hier auf der Baustelle. Die erste Stütze wird heute gesetzt. Ja. Mir extra gesagt worden, nicht Säule, sondern Stütze. Ist bestimmt ein schöner Tag.
5: Genau, das ist einer der wichtigsten Termine im Projekt. Ne? Weil das ist jetzt beginnt die Montage, jetzt wächst das

0: Gebäude. Ja, und das ist für jeden, von den Bauherren, für uns als Projektteam, ist das natürlich wegweisender Termin.
1: Letzte Messungen und Absprachen zwischen den beteiligten Firmen, während die Stütze schon einmal vom LKW abgeladen und zum Aufstellen vorbereitet wird. Hektik wäre hier absolut fehl am Platze, auch wenn sich der ganze Ablauf im Vorfeld immer wieder verzögert hatte und deshalb einiges aufzuholen ist.
0: Ja, wir mussten uns beeilen. Es hat sich natürlich alles ein bisschen zusammengezogen und wir sind auch immer noch am Aufholen, weil wir jetzt den Plan haben, dass wir die ganze Montage, also den ganzen Beton, noch dieses Jahr hier auf die Baustelle kriegen und auch stellen. Weil ansonsten Januar, Februar sind nur die Monate, wo man eigentlich nicht mit Beton arbeiten muss, weil wir auch nicht bloß die Fertigteile haben, sondern auch zum Vergießen und sowas Frischbeton haben. Und der ist natürlich bei den Temperaturen im Winter immer schlecht zu verarbeiten. Deswegen wollen wir das eigentlich bis Ende Dezember abgeschlossen haben.
2: Und nun heißt es ja immer, wenn man mit Kommunen zusammenarbeitet, das ist so zählebig, das ist ja unheimlich langsam. Wie war es denn hier?
0: Also hier war es wirklich, wirklich überragend. Man merkt, dass Zwickau die Halle unbedingt möchte, dass sie es durchdrücken wollen. Wir haben hier von der Baugenehmigung haben hier sechs Wochen und zwei Tage gebraucht. Also das ist überragend. Also ich glaube, das ist absolute Vorbildfunktion und natürlich ein Aushängeschild. Das sollte man oft genug, sollte man das erwähnen. Und auch die Zusammenarbeit mit dem Sportstättenbetrieb ist wirklich vorbildhaft. Also es ist ein sehr guter Bauherr. Wir sind ein richtig gutes Team. Auch nicht bloß das Goldbeck-Team, sondern auch der Bauherr mit dazu, so dass es eigentlich schreit danach, ein richtig gutes Projekt zu werden.
1: Na, das wird den Verantwortlichen bei der Stadt wohl runtergehen wie Öl, wie es so schön heißt. Sollte doch bereits 2018 ein Ballsportzentrum fertig sein, dann wäre der extrem teure Umzug in die Sparkassenarena für den BSV Sachsen nicht nötig gewesen, der ja auch für die Stadt selbst Kosten verursacht. Und so ist der Tag, da die neue Halle endlich Gestalt annimmt, auch für den Sportstättenbetrieb ein echt schöner Tag.
3: Selbstverständlich schöner Tag. Wir haben vor einem guten Monat den Spatenstich gehabt, den offiziellen. Danach ging es hier mit sehr viel Erdbewegung, wie man vielleicht auch im Hintergrund noch sieht, los. Und nach einem Monat ist die erste Stütze. Das wird, denke ich, jetzt auch so weitergehen. 64 Stützen davon insgesamt wird es geben. Und bis jetzt können wir nur sagen, das, was jetzt auch sich in den Vorplanungen, Vorgesprächen abgezeichnet hat, funktioniert einfach sehr gut. Und ja, wir sind frohen Mutes und natürlich, die Sonne ist gerade aufgegangen. Das passt natürlich zu dem Moment jetzt, dass die Stütze dann gleich stehen wird.
2: Und ich habe vorhin gerade mit den Bauleuten gesprochen. Die haben alle gesagt, die Zusammenarbeit mit der Stadt und mit dem Bauträger war wundervoll. Die Stadt will diese Halle also wirklich richtig, möglichst schnell.
3: Ich sag mal so, schnell ist jetzt relativ. Wir warten ja schon alle sehr lange auf diese Halle. Wir sind alle froh, dass sie denn jetzt endlich da ist und auch kommt. Und natürlich ist es immer schön, wenn man eine neue Sportstätte dann auch zeitnah benutzen kann. Wir werden jetzt ganz viel noch sehen, denke ich, im Bau. Und wenn dann die Hülle außen steht, wird es für den Außenbetrachter nicht mehr ganz so spannend sein, denke ich. Aber da passiert drinnen ganz viel. Und ja, natürlich, wir freuen uns drüber, dass es so vorangeht, wie es jetzt gerade vorangeht. Und die Zusammenarbeit auch mit Goldbeck in die andere Richtung ist aktuell wirklich eine sehr, sehr fruchtbare und sehr gute Zusammenarbeit.
1: Und dann war es endlich soweit. Die Stütze hing am Kranhaken und schwebte auf den vorgesehenen Platz. Die Genauigkeit im Vorfeld zahlte sich jetzt aus. Das war beim Justieren der Stütze zu sehen. Nur wenige Minuten brauchten die polnischen Spezialisten. In einem Anflug an literarische Themen könnte man ausrufen, da steht sie nun und bleibt nicht lang allein. Schon kurze Zeit später wurde die nächste Stütze angeliefert. Parallel dazu liefen die Erdarbeiten weiter. Am Nachmittag waren es dann schon 7 Säulen, die sich gen Himmel reckten. Es ist wirklich zu sehen, hier wollen alle dieses Projekt schnell und gut zu Ende bringen. Und wenn nichts wirklich Unvorhergesehenes dazwischen kommt, sollte das auch gelingen. Nächster Termin ist dann schon das Richtfest.
4: Heute ist kalendarischer Herbstanfang und pünktlich zum Start in die kältere Jahreszeit gibt es auch passende Märkte in der Region. Am kommenden Wochenende findet

0: auf dem Zwickauer Kornmarkt auch in diesem Jahr wieder der beliebte Herbstmarkt statt. Für viele Zwickauer und Gäste der Stadt ist dieser ein fester Bestandteil im Veranstaltungskalender. Im herbstlichen Ambiente wird es einen kleinen gemütlichen Markt für die ganze Familie geben. Jeweils von 10 bis 18 Uhr erwartet die Besucher ein vielfältiges Angebot aus Handel, Handwerk, Unterhaltung und kulinarischen Köstlichkeiten. Begleitet wird der Markt von der lockeren und humorvollen Folkloremusik des beliebten Duo Liedfass. Einige Händler und Handwerker präsentieren selbst hergestellte Produkte und geben Einblicke in ihre traditionellen Gewerke und künstlerischen Fähigkeiten. Verschiedene Mitmachaktionen laden die kleinen Besucher zum Ausprobieren und Kreativsein ein. Auch kulinarisch hat der Markt einiges zu bieten. Verschiedene Imbissstände sorgen mit herzhaften und süßen Leckereien für das leibliche Wohl. Es lohnt sich also vorbeizukommen am Samstag und Sonntag auf dem Zwickauer Kornmarkt zum Herbstmarkt.
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0: 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Das Straßenbild zeigt es, die Gesellschaft wird immer älter. Führen viele Senioren noch ein selbstbestimmtes Leben oder sind in ihren Familienverband eingebunden, benötigen andere Unterstützung bzw. Pflege. An dieser Stelle kommen Seniorenpflegeheime ins Spiel. Eine gute Adresse ist hier eine Einrichtung in Schönfels im Landkreis Zwickau. Wir waren hier nicht das erste Mal zu Gast. Genauer gesagt, als hier im Pflegeheim das 25-jährige Bestehen gefeiert wurde. Daran konnte sich auch die Betreiberin der Einrichtung noch gut erinnern.
7: 5 Jahre ist heute keine lange Zeit. Und schwuppdiwupp sind aus den 25 Jahren 30 Jahre geworden. Und das ist für uns schon ein ganz, ganz besonderes Ereignis. sowohl als Betriebsführung 30 Jahre am Markt zu sein und auch 30 Jahre alte Menschen zu betreuen. Das ist also schon, ich denke mal, eine Würdigkeit, die man auch darstellen muss. Ja.
1: Wenn man auf Ihre Webseite schaut, da ist da was von Empathie, Herzblut, sich zu Hause fühlen. Für unsere Zuschauer, die überhaupt noch nicht wissen, wo wir sind, vielleicht erzählen Sie mal, wo sind wir hier überhaupt?
7: Also wir sind in Schönfels im Landkreis Zwickau.

0: Land. Und ich denke an einer der schönsten Stellen in diesem Landkreis, unterhalb der Burg. Und ja, vielleicht auch das ist das, was diese ganze Geschichte ausmacht, dass wir hier auf dem Ländle in einer fantastisch schönen Gegend unserer Heimat sind.
1: Was war denn vor 30 Jahren die Intention oder wahrscheinlich noch ein Stück weiter zurück, sowas überhaupt in die Hand zu nehmen, sowas anzufangen?
0: Es war letztendlich die Wende, die ja uns alle irgendwo begleitet hat. Es waren die ehemaligen Berufe und die Idee, etwas gerne mit alten Menschen machen zu wollen. Und in Stenn, damals wohnhaft, auf der Hollywood-Schaukel, ist entstanden, das muss einfach mal probiert werden, ob wir sowas hinbekommen.
2: Uns interessierte, was vor 30 Jahren genau die Idee gewesen ist, solch ein Objekt für pflegebedürftige Senioren zu errichten.
0: Also im Besonderen jetzt in dem Heim, wo wir uns befinden, und das andere ist eine Wohnanlage für Senioren, muss ich sagen, ja, wir sind angetreten, um also im kleinen Rahmen Wohnen, Gemütlichkeit, Zuhause zu schaffen. Und ich denke, dass wir das also über die Jahre auch durchgezogen haben.
1: Was halten Sie hier alles vor? Also wie muss man sich das vorstellen? Die alten Menschen wohnen hier, die ziehen hier ein. Es wird ihr neues Zuhause.
0: Sie ziehen ein. Es dauert natürlich eine gewisse Zeit. Brauchen wir uns nicht zu unterhalten. Niemand zieht gerne von zu Hause weg. Aber die Kunst ist, und das macht das ganze Team, sag ich auch, wir bemühen uns, so schnell wie möglich zu vermitteln, dass es jetzt ein neues Zuhause gibt, wo wir helfen können, was eben zu Hause nicht mehr geht im eigenen, oder wo wir dann eben sagen, in der Gemeinschaft, viele Leute sind ja auch einsam, wenn sie daheim sind, wo wir eben einfach da sind für Menschen, die eben den letzten Lebensabschnitt bewältigen.
1: Nun hängen wir auch zu Hause an bestimmten Dingen, also selbst in unserem Alter schon. Wie ist es denn? Dürfen die älteren Herrschaften dann was von zu Hause mitbringen?
0: Selbstverständlich. Es gibt eine gewisse Grundausstattung, die wir also vorhalten. Aber nun das, was einem lieb und teuer ist, ob es der Fernsehsessel ist oder das Schränkchen oder was auch immer, das darf natürlich mitgebracht werden und das besprechen wir also auch ganz individuell.
2: Um diese 30 Jahre des Bestehens gebührend zu feiern, wurde am 3. September den Gästen der Einrichtung ein bunter Nachmittag mit Kaffee und Kuchen, einem Gläschen Sekt und natürlich musikalischer Unterhaltung beschert.

0: Abseits vom Geschehen berichtete uns Dagmar Vogt, wie sie hier nach Schönfels gekommen ist.
1: Ich hatte Oberschenkelhalsbruch und ein Vierteljahr im Krankenhaus und dann musste man sich entscheiden. Ich konnte keinen Schritt laufen und da nützte deine Wohnung auch nichts.
2: Sie kommen ursprünglich aus Zwickau, haben dort schön gewohnt?
1: Ja, sehr schön. Leider musste ich alles aufgeben.
2: Jetzt haben wir gehört, Sie sind schon ein Vierteljahr hier. Erzählen Sie mal, wie war es denn am Anfang und wie fühlen Sie sich heute?
1: Also der Anfang war nicht sehr gut, aber es wird einem hier sehr leicht gemacht. Es sind alle sehr, sehr freundlich. Ich war zuvor 14 Tage in einem anderen Pflegeheim, da war es nicht so freundlich.
2: Sie haben ja hier auch nette Mitbewohner und ein schönes Umfeld, ne?
1: Ja, besonders. Das Umfeld ist natürlich super.
2: Wie ist es denn mit der medizinischen Versorgung? Wir sehen ja, Sie sitzen...
1: Alles bestens. Die organisieren alles. Ne? Ich gehe ja noch 3-mal in der Woche zur Dialyse. Ne? Und da organisieren die hier alles mit der Fahrt und so weiter. Das klappt alles.
2: Und wie ist denn der Alltag hier? Also Sie gehen frühstücken und wie geht der Tag dann weiter?
1: Je nachdem, was man vorhat. Wenn ich Dialyse habe 3-mal in der Woche, da bin ich erst zum Mittag wieder hier. Und da bist du dann zum Mittagessen mit da.
2: Ist es denn so, dass Sie auch schon Freundschaften geschlossen haben?
1: Na, am Tisch so, die Frauen, da ist schon eine Freundschaft.
2: Und durften Sie auch Dinge mitnehmen, an denen Sie gehangen haben zu Hause, also hier mit her?
1: Ja, ich habe jetzt Einzelzimmer, das hatte ich am Anfang nicht. Und da habe ich schon von zu Hause noch einen schönen alten Schrank mitgenommen. Also das ist schon von zu Hause.
2: Dann wünschen wir Ihnen heute einen wunderschönen Tag. Lassen Sie es schmecken. Alles Liebe, alles Gute.
1: Dankeschön.
0: Vor Ort waren auch Angehörige und Wegbegleiter.

0: Leiter. Ein Höhepunkt war an diesem Tag zweifellos das Pflanzen eines Ginkgo-Baumes. Damit aber noch nicht genug an Feierlichkeit. Was wäre solch ein Pflegeheim ohne die pflegenden Hände? Um vor allem die zu würdigen, waren einstige, aber auch all diejenigen, welche aktuell in der Einrichtung tätig sind, am Freitag letzter Woche in die Kirche St. Barbara in Lichtentanne eingeladen.
1: Auf einen schönen Abend.
2: Junger Mann. Auf meine 30. 30. Geburtstag.
0: Das Gotteshaus war festlich geschmückt und die Reihe der Wegbegleiter und Partner, die natürlich auch eingeladen waren, wollte nicht abreißen. Natürlich durften da die obligatorischen Fotos nicht fehlen. Auch dem Bürgermeister der Gemeinde war es eine Herzensangelegenheit, mit dabei zu sein.
3: Ja, das auf jeden Fall. 30 Jahre Pflegeheim in Schönfels ist einerseits eine wahnsinnig tolle Zeit, wo viele auch Bürger aus der Gemeinde den Platz dort in Schönfels gefunden haben. Und wir sind dankbar, dass wir so relativ nah ein Pflegeheim haben, wo wir halt auch generationsübergreifend eine gewisse Sicherheit bieten können. Wie geht es dann im letzten Abschnitt des Lebens weiter? Und beziehungsweise wo besteht die Möglichkeit, wenn man zu Hause dann doch nicht mehr sein kann, gut und toll untergebracht zu werden? Und das ist hier in Schönfels möglich.
0: Gern gesehen war auch ein Mann, der in puncto medizinische Versorgung ziemlich von Anfang an mit dabei gewesen ist.
4: Wir haben 1997 das erste Mal mit Frau Landgraf zu tun gehabt. Es war eine sehr gute Zusammenarbeit und die hat angehalten bis 2025, bis wir die Firma altersbedingt geschlossen haben.
0: Dr. Mann hatte noch einen Tipp, wie man sich im Alter fit halten kann.
4: So viel wie möglich sich selber zu bewegen. Das geht auch, wenn man nur im Bett liegt. Man kann die Beine heben, man kann die Arme heben. Und diejenigen, die aufstehen können, können sich auch auf den Fußboden setzen oder legen und können einfache Übungen machen. Einfach, dass der Kreislauf in Bewegung bleibt. Und eben das vielleicht auch mit Nachbarn, Zimmernachbarn teilen. Wenn man das mit der Nachbarin oder dem Nachbarn zusammen macht, macht das einfach Spaß.
0: Dann bekamen wir auch noch die Antwort, weshalb Frank Schlegel einige Tage zuvor den Ginkgo-Baum geschenkt hatte.
5: Ja, wir sind befreundet mit der Ines Landgraf und Peter Herle schon viele Jahre. Und wir finden die Arbeit, die Ines Landgraf hier macht mit ihrer Pflegeheim und betreuten Wohnen, sehr gut. Und haben gesagt, 30 Jahre, braucht auch ein schönes Geschenk. Was macht man? Also bewahren ist sicherlich nicht so angebracht. Wir haben gesagt, vielleicht ist was Gutes dabei fürs Pflegeheim. Man kann vielleicht im Pflegeheim was gebrauchen, was auch ein bisschen Bestand hat, was also nicht ein Blumenstock ist, der vielleicht verwelkt. Und dann kam man auf die Idee, ein Baum wäre was Schönes. Der gedeiht, ein Ginkgo ist es ja dann geworden, der letztendlich auch noch in die nächsten Jahre, Jahrzehnte dort steht und an das Fest, an die 30 Jahre erinnert.
0: Nach der Begrüßung der Gäste durch Peter Hertel und Nils Weigel folgte das musikalische Entree.
6: 1 Go!

0: Die Laudatio auf Ines Landgrafs Lebenswerk oblag Silke Näser, die es besser nicht hätte treffen können.
1: Es ist gelungen. Aus einem Rapsfeld wurde ein Pflegeheim, aus einem Pflegeheim wurde ein Zuhause, aus einer Idee wurde ein Unternehmen, aus Mitarbeitern wurden langjährige Wegbegleiter, aus Jahren wurden Jahrzehnte. Und aus dem gemeinsamen Traum von Ines und Lutz wurde ein Lebenswerk. Ein Lebenswerk, was du, liebe Ines, bewahrst, weitergeführt und weiterentwickelt hast.
0: Sichtlich gerührt war Ines Landgraf bei ihren Dankesworten. Dann war es an ihr, ausgeschiedene, aber auch noch im Heim tätige Mitarbeiter zu ehren. Der wohl emotionalste Moment des Abends waren die Dankesworte der Mitarbeiter an ihre Chefin bis hin zum Aufsetzen einer Krone. Dann bleibt zu hoffen, dass Ines Landgraf noch lange gemeinsam mit ihren Mitarbeitern die Geschicke des Seniorenpflegeheimes lenkt.

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1: Auch morgen starten wir mit Temperaturen im einstelligen Bereich in den Tag. Dicke Wolken dominieren das Wettergeschehen im Sendegebiet. Lässt sich am Vormittag mal kurz die Sonne blicken, müssen wir uns im weiteren Tagesverlauf immer wieder auf Regenschauer einstellen. Das Quecksilber klettert bis auf 15 Grad. Bei 17 Grad in der Spitze gibt es am Freitag einen Wechsel aus Sonne und wolkigen Abschnitten. Es soll trocken bleiben. Der Samstag beschert uns einen überwiegend sonnigen Tag. Die Höchsttemperaturen bewegen sich dann oberhalb der 20-Grad-Marke. Darf man den Wettervorhersagen Glauben schenken, erzielen wir am Sonntag nochmals Höchstwerte von 25 Grad. Der Tag zeigt sich überwiegend sonnig.
2: Liebe Zuschauer, das war's von Tag aktuell für den Mittwoch. Wir sehen uns natürlich morgen an dieser Stelle wieder. Bis dahin wünschen wir Ihnen jetzt noch einen schönen Abend. Machen Sie's gut. Tschüss.

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1: Erste Stütze der neuen Ballsporthalle gesetzt. Wieder Herbstmarkt auf dem Kornmarkt und Seniorenpflegeheim Schönfels begeht 30-jähriges Bestehen.
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1: Liebe Zuschauer, es ist Mittwochabend, Zeit für eine neue Ausgabe von Tag aktuell. Ich begrüße Sie ganz herzlich. Da staunt die altehrwürdige Neuplanitzer Sporthalle nicht schlecht. Vor etwa 4 Wochen erfolgte der erste Spatenstich für die jüngere Schwester, die neue Ballsporthalle, und schon wächst sie in die Höhe. Die Fundamente sind gesetzt und die erste von mehr als 60 Stützen hängt am Haken. Ein schönes Beispiel, dass auch kommunale Projekte, wenn sie erst einmal durchgeplant und finanziert sind, recht schnell gehen können.
3: Viel Bewegung schon am frühen Morgen auf der Baustelle für die neue Ballsporthalle in Neuplanitz. Und das ist auch notwendig, denn im Eingangsbereich der Baustelle fährt schon schweres Gerät auf. Der Kran bewegt sich schon auf dem Gelände. So einen doch recht großen Kran aufzustellen, während rundherum noch Erdbewegungen laufen, ist schon eine Herausforderung. Und da kommt auch schon die erste Stütze. Mit 12,73 Metern Länge und einem Gewicht von immerhin etwa 18 Tonnen ist sie gleichzeitig die größte Stütze, die hier verbaut wird. Da ist Genauigkeit gefragt und so dauert es schon etwas, bis der Kran bereit ist, die Last aufzunehmen. Die Kranarbeiten übernimmt hier die polnische Firma Piomar aus Krakow. Das hat aber, so der Projektleiter, weniger etwas mit den Preisunterschieden zu tun. Piomar hat sich auf den Aufbau solcher Stützensysteme spezialisiert und ist seit Jahren ein professioneller und verlässlicher Partner von Goldbeck.
4: Herr Mocker, viel Wuling hier auf der Baustelle. Die erste Stütze wird heute gesetzt. Ja. Mir extra gesagt worden, nicht Säule, sondern Stütze. Ist bestimmt ein schöner Tag.
5: Genau, das ist einer der wichtigsten Termine im Projekt. Ne? Weil das ist jetzt beginnt die Montage, jetzt wächst das

0: Gebäude. Ja, und das ist für jeden, von den Bauherren, für uns als Projektteam, ist das natürlich wegweisender Termin.
1: Letzte Messungen und Absprachen zwischen den beteiligten Firmen, während die Stütze schon einmal vom LKW abgeladen und zum Aufstellen vorbereitet wird. Hektik wäre hier absolut fehl am Platze, auch wenn sich der ganze Ablauf im Vorfeld immer wieder verzögert hatte und deshalb einiges aufzuholen ist.
0: Ja, wir mussten uns beeilen. Es hat sich natürlich alles ein bisschen zusammengezogen und wir sind auch immer noch am Aufholen, weil wir jetzt den Plan haben, dass wir die ganze Montage, also den ganzen Beton, noch dieses Jahr hier auf die Baustelle kriegen und auch stellen. Weil ansonsten Januar, Februar sind nur die Monate, wo man eigentlich nicht mit Beton arbeiten muss, weil wir auch nicht bloß die Fertigteile haben, sondern auch zum Vergießen und sowas Frischbeton haben. Und der ist natürlich bei den Temperaturen im Winter immer schlecht zu verarbeiten. Deswegen wollen wir das eigentlich bis Ende Dezember abgeschlossen haben.
2: Und nun heißt es ja immer, wenn man mit Kommunen zusammenarbeitet, das ist so zählebig, das ist ja unheimlich langsam. Wie war es denn hier?
0: Also hier war es wirklich, wirklich überragend. Man merkt, dass Zwickau die Halle unbedingt möchte, dass sie es durchdrücken wollen. Wir haben hier von der Baugenehmigung haben hier sechs Wochen und zwei Tage gebraucht. Also das ist überragend. Also ich glaube, das ist absolute Vorbildfunktion und natürlich ein Aushängeschild. Das sollte man oft genug, sollte man das erwähnen. Und auch die Zusammenarbeit mit dem Sportstättenbetrieb ist wirklich vorbildhaft. Also es ist ein sehr guter Bauherr. Wir sind ein richtig gutes Team. Auch nicht bloß das Goldbeck-Team, sondern auch der Bauherr mit dazu, so dass es eigentlich schreit danach, ein richtig gutes Projekt zu werden.
1: Na, das wird den Verantwortlichen bei der Stadt wohl runtergehen wie Öl, wie es so schön heißt. Sollte doch bereits 2018 ein Ballsportzentrum fertig sein, dann wäre der extrem teure Umzug in die Sparkassenarena für den BSV Sachsen nicht nötig gewesen, der ja auch für die Stadt selbst Kosten verursacht. Und so ist der Tag, da die neue Halle endlich Gestalt annimmt, auch für den Sportstättenbetrieb ein echt schöner Tag.
3: Selbstverständlich schöner Tag. Wir haben vor einem guten Monat den Spatenstich gehabt, den offiziellen. Danach ging es hier mit sehr viel Erdbewegung, wie man vielleicht auch im Hintergrund noch sieht, los. Und nach einem Monat ist die erste Stütze. Das wird, denke ich, jetzt auch so weitergehen. 64 Stützen davon insgesamt wird es geben. Und bis jetzt können wir nur sagen, das, was jetzt auch sich in den Vorplanungen, Vorgesprächen abgezeichnet hat, funktioniert einfach sehr gut. Und ja, wir sind frohen Mutes und natürlich, die Sonne ist gerade aufgegangen. Das passt natürlich zu dem Moment jetzt, dass die Stütze dann gleich stehen wird.
2: Und ich habe vorhin gerade mit den Bauleuten gesprochen. Die haben alle gesagt, die Zusammenarbeit mit der Stadt und mit dem Bauträger war wundervoll. Die Stadt will diese Halle also wirklich richtig, möglichst schnell.
3: Ich sag mal so, schnell ist jetzt relativ. Wir warten ja schon alle sehr lange auf diese Halle. Wir sind alle froh, dass sie denn jetzt endlich da ist und auch kommt. Und natürlich ist es immer schön, wenn man eine neue Sportstätte dann auch zeitnah benutzen kann. Wir werden jetzt ganz viel noch sehen, denke ich, im Bau. Und wenn dann die Hülle außen steht, wird es für den Außenbetrachter nicht mehr ganz so spannend sein, denke ich. Aber da passiert drinnen ganz viel. Und ja, natürlich, wir freuen uns drüber, dass es so vorangeht, wie es jetzt gerade vorangeht. Und die Zusammenarbeit auch mit Goldbeck in die andere Richtung ist aktuell wirklich eine sehr, sehr fruchtbare und sehr gute Zusammenarbeit.
1: Und dann war es endlich soweit. Die Stütze hing am Kranhaken und schwebte auf den vorgesehenen Platz. Die Genauigkeit im Vorfeld zahlte sich jetzt aus. Das war beim Justieren der Stütze zu sehen. Nur wenige Minuten brauchten die polnischen Spezialisten. In einem Anflug an literarische Themen könnte man ausrufen, da steht sie nun und bleibt nicht lang allein. Schon kurze Zeit später wurde die nächste Stütze angeliefert. Parallel dazu liefen die Erdarbeiten weiter. Am Nachmittag waren es dann schon 7 Säulen, die sich gen Himmel reckten. Es ist wirklich zu sehen, hier wollen alle dieses Projekt schnell und gut zu Ende bringen. Und wenn nichts wirklich Unvorhergesehenes dazwischen kommt, sollte das auch gelingen. Nächster Termin ist dann schon das Richtfest.
4: Heute ist kalendarischer Herbstanfang und pünktlich zum Start in die kältere Jahreszeit gibt es auch passende Märkte in der Region. Am kommenden Wochenende findet

0: auf dem Zwickauer Kornmarkt auch in diesem Jahr wieder der beliebte Herbstmarkt statt. Für viele Zwickauer und Gäste der Stadt ist dieser ein fester Bestandteil im Veranstaltungskalender. Im herbstlichen Ambiente wird es einen kleinen gemütlichen Markt für die ganze Familie geben. Jeweils von 10 bis 18 Uhr erwartet die Besucher ein vielfältiges Angebot aus Handel, Handwerk, Unterhaltung und kulinarischen Köstlichkeiten. Begleitet wird der Markt von der lockeren und humorvollen Folkloremusik des beliebten Duo Liedfass. Einige Händler und Handwerker präsentieren selbst hergestellte Produkte und geben Einblicke in ihre traditionellen Gewerke und künstlerischen Fähigkeiten. Verschiedene Mitmachaktionen laden die kleinen Besucher zum Ausprobieren und Kreativsein ein. Auch kulinarisch hat der Markt einiges zu bieten. Verschiedene Imbissstände sorgen mit herzhaften und süßen Leckereien für das leibliche Wohl. Es lohnt sich also vorbeizukommen am Samstag und Sonntag auf dem Zwickauer Kornmarkt zum Herbstmarkt.
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0: 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Das Straßenbild zeigt es, die Gesellschaft wird immer älter. Führen viele Senioren noch ein selbstbestimmtes Leben oder sind in ihren Familienverband eingebunden, benötigen andere Unterstützung bzw. Pflege. An dieser Stelle kommen Seniorenpflegeheime ins Spiel. Eine gute Adresse ist hier eine Einrichtung in Schönfels im Landkreis Zwickau. Wir waren hier nicht das erste Mal zu Gast. Genauer gesagt, als hier im Pflegeheim das 25-jährige Bestehen gefeiert wurde. Daran konnte sich auch die Betreiberin der Einrichtung noch gut erinnern.
7: 5 Jahre ist heute keine lange Zeit. Und schwuppdiwupp sind aus den 25 Jahren 30 Jahre geworden. Und das ist für uns schon ein ganz, ganz besonderes Ereignis. sowohl als Betriebsführung 30 Jahre am Markt zu sein und auch 30 Jahre alte Menschen zu betreuen. Das ist also schon, ich denke mal, eine Würdigkeit, die man auch darstellen muss. Ja.
1: Wenn man auf Ihre Webseite schaut, da ist da was von Empathie, Herzblut, sich zu Hause fühlen. Für unsere Zuschauer, die überhaupt noch nicht wissen, wo wir sind, vielleicht erzählen Sie mal, wo sind wir hier überhaupt?
7: Also wir sind in Schönfels im Landkreis Zwickau.

0: Land. Und ich denke an einer der schönsten Stellen in diesem Landkreis, unterhalb der Burg. Und ja, vielleicht auch das ist das, was diese ganze Geschichte ausmacht, dass wir hier auf dem Ländle in einer fantastisch schönen Gegend unserer Heimat sind.
1: Was war denn vor 30 Jahren die Intention oder wahrscheinlich noch ein Stück weiter zurück, sowas überhaupt in die Hand zu nehmen, sowas anzufangen?
0: Es war letztendlich die Wende, die ja uns alle irgendwo begleitet hat. Es waren die ehemaligen Berufe und die Idee, etwas gerne mit alten Menschen machen zu wollen. Und in Stenn, damals wohnhaft, auf der Hollywood-Schaukel, ist entstanden, das muss einfach mal probiert werden, ob wir sowas hinbekommen.
2: Uns interessierte, was vor 30 Jahren genau die Idee gewesen ist, solch ein Objekt für pflegebedürftige Senioren zu errichten.
0: Also im Besonderen jetzt in dem Heim, wo wir uns befinden, und das andere ist eine Wohnanlage für Senioren, muss ich sagen, ja, wir sind angetreten, um also im kleinen Rahmen Wohnen, Gemütlichkeit, Zuhause zu schaffen. Und ich denke, dass wir das also über die Jahre auch durchgezogen haben.
1: Was halten Sie hier alles vor? Also wie muss man sich das vorstellen? Die alten Menschen wohnen hier, die ziehen hier ein. Es wird ihr neues Zuhause.
0: Sie ziehen ein. Es dauert natürlich eine gewisse Zeit. Brauchen wir uns nicht zu unterhalten. Niemand zieht gerne von zu Hause weg. Aber die Kunst ist, und das macht das ganze Team, sag ich auch, wir bemühen uns, so schnell wie möglich zu vermitteln, dass es jetzt ein neues Zuhause gibt, wo wir helfen können, was eben zu Hause nicht mehr geht im eigenen, oder wo wir dann eben sagen, in der Gemeinschaft, viele Leute sind ja auch einsam, wenn sie daheim sind, wo wir eben einfach da sind für Menschen, die eben den letzten Lebensabschnitt bewältigen.
1: Nun hängen wir auch zu Hause an bestimmten Dingen, also selbst in unserem Alter schon. Wie ist es denn? Dürfen die älteren Herrschaften dann was von zu Hause mitbringen?
0: Selbstverständlich. Es gibt eine gewisse Grundausstattung, die wir also vorhalten. Aber nun das, was einem lieb und teuer ist, ob es der Fernsehsessel ist oder das Schränkchen oder was auch immer, das darf natürlich mitgebracht werden und das besprechen wir also auch ganz individuell.
2: Um diese 30 Jahre des Bestehens gebührend zu feiern, wurde am 3. September den Gästen der Einrichtung ein bunter Nachmittag mit Kaffee und Kuchen, einem Gläschen Sekt und natürlich musikalischer Unterhaltung beschert.

0: Abseits vom Geschehen berichtete uns Dagmar Vogt, wie sie hier nach Schönfels gekommen ist.
1: Ich hatte Oberschenkelhalsbruch und ein Vierteljahr im Krankenhaus und dann musste man sich entscheiden. Ich konnte keinen Schritt laufen und da nützte deine Wohnung auch nichts.
2: Sie kommen ursprünglich aus Zwickau, haben dort schön gewohnt?
1: Ja, sehr schön. Leider musste ich alles aufgeben.
2: Jetzt haben wir gehört, Sie sind schon ein Vierteljahr hier. Erzählen Sie mal, wie war es denn am Anfang und wie fühlen Sie sich heute?
1: Also der Anfang war nicht sehr gut, aber es wird einem hier sehr leicht gemacht. Es sind alle sehr, sehr freundlich. Ich war zuvor 14 Tage in einem anderen Pflegeheim, da war es nicht so freundlich.
2: Sie haben ja hier auch nette Mitbewohner und ein schönes Umfeld, ne?
1: Ja, besonders. Das Umfeld ist natürlich super.
2: Wie ist es denn mit der medizinischen Versorgung? Wir sehen ja, Sie sitzen...
1: Alles bestens. Die organisieren alles. Ne? Ich gehe ja noch 3-mal in der Woche zur Dialyse. Ne? Und da organisieren die hier alles mit der Fahrt und so weiter. Das klappt alles.
2: Und wie ist denn der Alltag hier? Also Sie gehen frühstücken und wie geht der Tag dann weiter?
1: Je nachdem, was man vorhat. Wenn ich Dialyse habe 3-mal in der Woche, da bin ich erst zum Mittag wieder hier. Und da bist du dann zum Mittagessen mit da.
2: Ist es denn so, dass Sie auch schon Freundschaften geschlossen haben?
1: Na, am Tisch so, die Frauen, da ist schon eine Freundschaft.
2: Und durften Sie auch Dinge mitnehmen, an denen Sie gehangen haben zu Hause, also hier mit her?
1: Ja, ich habe jetzt Einzelzimmer, das hatte ich am Anfang nicht. Und da habe ich schon von zu Hause noch einen schönen alten Schrank mitgenommen. Also das ist schon von zu Hause.
2: Dann wünschen wir Ihnen heute einen wunderschönen Tag. Lassen Sie es schmecken. Alles Liebe, alles Gute.
1: Dankeschön.
0: Vor Ort waren auch Angehörige und Wegbegleiter.

0: 30. 30. Geburtstag.
1: Das Gotteshaus war festlich geschmückt und die Reihe der Wegbegleiter und Partner, die natürlich auch eingeladen waren, wollte nicht abreißen. Natürlich durften da die obligatorischen Fotos nicht fehlen. Auch dem Bürgermeister der Gemeinde war es eine Herzensangelegenheit, mit dabei zu sein.
2: Ja, das auf jeden Fall. 30 Jahre Pflegeheim in Schönfels ist einerseits eine wahnsinnig tolle Zeit, wo viele auch Bürger aus der Gemeinde den Platz dort in Schönfels gefunden haben. Und wir sind dankbar, dass wir so relativ nah ein Pflegeheim haben, wo wir halt auch generationsübergreifend eine gewisse Sicherheit bieten können. Wie geht es dann im letzten Abschnitt des Lebens weiter? Und beziehungsweise wo besteht die Möglichkeit, wenn man zu Hause dann doch nicht mehr sein kann, gut und toll untergebracht zu werden? Und das ist hier in Schönfels möglich.
1: Gern gesehen war auch ein Mann, der in puncto medizinische Versorgung ziemlich von Anfang an mit dabei gewesen ist.
3: Wir haben 1997 das erste Mal mit Frau Landgraf zu tun gehabt. Es war eine sehr gute Zusammenarbeit und die hat angehalten bis 2025, bis wir die Firma altersbedingt geschlossen haben.
1: Dr. Mann hatte noch einen Tipp, wie man sich im Alter fit halten kann.
3: So viel wie möglich sich selber zu bewegen. Das geht auch, wenn man nur im Bett liegt. Man kann die Beine heben, man kann die Arme heben. Und diejenigen, die aufstehen können, können sich auch auf den Fußboden setzen oder legen und können einfache Übungen machen. Einfach, dass der Kreislauf in Bewegung bleibt. Und eben das vielleicht auch mit Nachbarn, Zimmernachbarn teilen. Wenn man das mit der Nachbarin oder dem Nachbarn zusammen macht, macht das einfach Spaß.
1: Dann bekamen wir auch noch die Antwort, weshalb Frank Schlegel einige Tage zuvor den Ginkgo-Baum geschenkt hatte.
4: Ja, wir sind befreundet mit der Ines Landgraf und Peter Herle schon viele Jahre. Und wir finden die Arbeit, die die Ines Landgraf hier macht mit ihrer Pflegeheim und betreuten Wohnen, sehr gut. Und haben gesagt, 30 Jahre braucht auch ein schönes Geschenk. Was macht man? Also bewahrt ist sicherlich nicht so angebracht. Wir haben gesagt, vielleicht ist was Gutes dabei fürs Pflegeheim. Man kann vielleicht ein Pflegeheim was gebrauchen, was auch ein bisschen Bestand hat, was also nicht ein Blumenstock ist, der vielleicht verwelkt. Und dann kommen wir auf die Idee, ein Baum wäre was Schönes. Der gedeiht, ein Ginkgo ist es ja dann geworden, der letztendlich auch noch in die nächsten Jahre, Jahrzehnte dort steht und an das Fest, an die 30 Jahre erinnert.
1: Nach der Begrüßung der Gäste durch Peter Hertel und Nils Weigel folgte das musikalische Entree.
5: 1, go!

0: Laudatio auf Ines Landgrafs Lebenswerk oblag Silke Näser, die es besser nicht hätte treffen können.
1: Es ist gelungen. Aus einem Rapsfeld wurde ein Pflegeheim, aus einem Pflegeheim wurde ein Zuhause, aus einer Idee wurde ein Unternehmen, aus Mitarbeitern wurden langjährige Wegbegleiter, aus Jahren wurden Jahrzehnte. Und aus dem gemeinsamen Traum von Ines und Lutz wurde ein Lebenswerk. Ein Lebenswerk, was du, liebe Ines, bewahrst, weitergeführt und weiterentwickelt hast.
0: Sichtlich gerührt war Ines Landgraf bei ihren Dankesworten. Dann war es an ihr, ausgeschiedene, aber auch noch im Heim tätige Mitarbeiter zu ehren. Der wohl emotionalste Moment des Abends waren die Dankesworte der Mitarbeiter an ihre Chefin bis hin zum Aufsetzen einer Krone. Dann bleibt zu hoffen, dass Ines Landgraf noch lange gemeinsam mit ihren Mitarbeitern die Geschicke des Seniorenpflegeheimes lenkt.
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1: Auch morgen starten wir mit Temperaturen im einstelligen Bereich in den Tag. Dicke Wolken dominieren das Wettergeschehen im Sendegebiet. Lässt sich am Vormittag mal kurz die Sonne blicken, müssen wir uns im weiteren Tagesverlauf immer wieder auf Regenschauer einstellen. Das Quecksilber klettert bis auf 15 Grad. Bei 17 Grad in der Spitze gibt es am Freitag einen Wechsel aus Sonne und wolkigen Abschnitten. Es soll trocken bleiben. Der Samstag beschert uns einen überwiegend sonnigen Tag. Die Höchsttemperaturen bewegen sich dann oberhalb der 20-Grad-Marke. Darf man den Wettervorhersagen Glauben schenken, erzielen wir am Sonntag nochmals Höchstwerte von 25 Grad. Der Tag zeigt sich überwiegend sonnig.
2: Liebe Zuschauer, das war's von Tag aktuell für den Mittwoch. Wir sehen uns natürlich morgen an dieser Stelle wieder. Bis dahin wünschen wir Ihnen jetzt noch einen schönen Abend. Machen Sie's gut. Tschüss.

0: Glück auf zu Guck näher, unser Erzgebirge. Familien, Freundeskreise, Arbeitskollegen oder gemeinsam Sporttreibende waren am 13. September beim 16. Hospizspendenlauf in Erlabrunn am Start. Einige sehen wir später in dieser Sendung. Außerdem sehen wir Bilder von den Drachenbooten auf dem Filzteich. Los geht's aber mit der Ausbildungsmesse in Annabert Buchholz.
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2: Hallo und herzlich willkommen zu einer neuen Ausgabe von Kuckner. Ich stehe jetzt hier direkt bei den Makers Days in Annaberg und zwar mit der Cindy Britsche. Das ist hier sozusagen die Teamleitung und die hat das alles so ein bisschen organisiert, was hier am Laufen ist. Und da ist so einiges los, liebe Cindy.
3: Ja, dieses Jahr wieder über 100 Aussteller, ganz viele verschiedene Branchen. Ja, und seit 9:45 komplett volle Halle.
2: Muss ich auch wiedergeben, wir mussten uns auch ein bisschen durchkämpfen, aber überall sehe ich begeisterte und sehr interessierte Eltern wie Kinder. Von wie vielen Besuchern sprechen wir heute eigentlich?
3: Also wir sprechen von rund 2000 Besuchern, die hier seit um 10 durch die Halle gelaufen sind. Und ja, es ist ja auch noch kein Ende in Sicht. Und wir freuen uns natürlich über jeden Einzelnen, der hierher kommt.
4: Von Durchkämpfen konnte man zuvor auch auf dem Parkplatz sprechen. Denn bereits gegen 10 Uhr waren die Flächen rund um die Silberlandhalle am Samstag, den 12.09. belegt. Jugendliche mit ihren Eltern aus dem Umkreis waren mit ziemlich konkreten Fragen gekommen. Welches Praktikum passt zu mir? Welche Ausbildung bietet gute Chancen? Und was kommt danach? Mehr als 100 Unternehmen, Einrichtungen, Hochschulen und Schulen hatten Antworten. 4 Stunden von 10 bis 14 Uhr war Zeit dafür, Gespräche zu finden, neue Kontakte und vielleicht sogar den ersten Schritt zum Praktikumsplatz zu gehen. Rund 98% der Aussteller sind Wiederholer. Einer davon ist der Regionalverkehr Erzgebirge GmbH. Ausbildungsplätze gibt es dort im Fahrdienst, in der Werkstatt und in der Verwaltung. Eine, die diesen Weg schon hinter sich hat, ist Lucy Marie Prach. Im August hat sie ihre Ausbildung zur Kauffrau für Büromanagement abgeschlossen.
2: Was ist denn der Vorteil, wenn man bei RVE ist?
5: Man ist eben so flexibel, also weil wir eben so viele Standorte hier im Erzgebirge haben, ist es eigentlich so, dass man überall hinkommen kann. Also wenn man in der Nähe von Aue wohnt, dann kann man nach Aue. Wenn man in der Nähe von Annaberg wohnt, dann geht man eben nach Annaberg.
2: Also kann man das fast als familienfreundlich bezeichnen, würde ich meinen. Und du hast auch vorhin im Vorgespräch noch gesagt, das Tolle ist, den normalen Pkw-Führerschein in den Ausbildungsberufen, wie jetzt zum Beispiel Busfahrer zu werden, den braucht man, aber die größeren Führerscheine, das zahlt das Unternehmen. Erzähl mir davon.
5: Also wenn man die Ausbildung als Berufskraftfahrer machen möchte, dann braucht man eben den Pkw-Führerschein und muss eben 18 sein, dass man den eben auch schon nutzen kann. Und in der Ausbildung wird dann eben der Lkw-Führerschein übernommen, genauso wie der Busführerschein.
2: Okay, kannst du mir noch erzählen, welche Ausbildungsrichtungen RVE noch anbietet?
5: Wir haben noch den Kraftfahrzeugmechatroniker für Nutzfahrzeugtechnik, also die ganzen großen Fahrzeuge sozusagen. Und eben
2: kurz, die Busse müssen ja auch gecheckt werden.
5: Ja, und eben die Kaufleute für Büromanagement.
2: Und da gehörst du dazu.
5: Genau.
2: Und darf ich fragen, ob du übernommen worden bist?
5: Ja, ich bin übernommen worden.
2: Da gratuliere ich nochmal ganz herzlich. Natürlich ist aber eine Frage unter uns beiden. Was war denn so der spannendste oder der dir hängen gebliebene Moment in deiner Ausbildung?
5: Es gab eigentlich viele Momente in der Ausbildung. Wir haben eben bei der RVE ganz viele Projekttage. Da kommen alle Azubis zusammen. Und dann verbringt man da quasi den kompletten Tag mit allen Lehrjahren, mit allen Berufen. Und da ist natürlich immer ein ganz schöner Austausch untereinander. Und wir machen da auch ganz viel Spiel und Spaß. Letztes Jahr hatten wir ein großes Azubi-Projekt und das haben wir tatsächlich auch gewonnen. Und da haben wir als Belohnung uns selber einen Tag zusammenstellen dürfen und sind dann als Berufe alle zusammen nach Belantes gefahren.
4: Mobilität ist nur eine der Aufgaben, ohne die eine Region nicht funktioniert. Ebenso selbstverständlich erscheinen Strom, Wärme, Wasser oder schnelles Internet. Zumindest so lange, bis etwas davon ausfällt. Welche Berufe hinter dieser Versorgung stecken, zeigten auf der Ausbildungsmesse die Stadtwerke Annaberg-Buchholz. Und auch die sind auf der Suche nach passendem Nachwuchs.
2: Ich stehe jetzt hier mit Toni Herrmann, das ist der Personalleiter der Stadtwerke Annaberg-Buchholz. Hallo Toni.
6: Hallo, ich freue mich.
2: Super, ich habe schon gesehen, ihr habt verschiedene Ausbildungsberufe und da geht natürlich gleich meine erste Frage an dich. Was überrascht die neuen Auszubildenden an den Berufen denn am meisten?
6: Ich würde sagen, überrascht sind die meisten, wie modern, ne, und innovativ so klassische Berufsbilder wie der Anlagenmechaniker und auch der Elektroniker für Betriebstechnik ja in der heutigen Zeit tatsächlich sind. Ne? Da herrschen hier und da doch noch so eingestaubte Vorurteile vor, die sich da ganz, ganz schnell bereinigen lassen. Auch diese Berufsbilder sind mittlerweile ja, mit den neuesten Technologien ausgestattet, definitiv.
2: Da wird wahrscheinlich auch die Azubis überraschen, wie schnell sie dann selber Hand anlegen dürfen. Ist das denn so?
6: Jein. Ne? Bei uns sind gerade die technischen Berufsbilder, dort splitten wir die praktische Berufsausbildung nochmal auf. Ne? Also wir arbeiten da in jedem Falle mit einem überbetrieblichen Ausbildungspartner. Also der bekannte Begriff ist so die klassische Lehrwerkstatt. Dort wird tatsächlich sehr Hand angelegt. Was den betrieblichen Alltag bei den Stadtwerken angeht, da gehen wir erst im zweiten und dritten Lehrjahr dann wirklich rein. Wir haben ja doch sehr, sehr sensible Technik und auch einen hohen Verantwortungsgrad. Da müssen die Handgriffe dann schon sitzen. Ne?
2: Ja, aber das macht ja dann auch Sinn. Jetzt geht natürlich meine Frage erstmal zurück zu den Schülern oder Praktikanten, die dann kommen. Was muss denn jemand mitbringen? Muss die Zensur besonders gut sein oder die Personality? Nach was sucht ihr im Personal sozusagen die neuen Azubis aus? Was müssen die mitbringen?
6: Ja, Bock und Interesse. Das sage ich tatsächlich jedem jungen Menschen. Das ist das A und O bei der Berufsorientierung. Ne? Natürlich sollten auch die fachlichen, inhaltlichen Skills, also die Noten, also ich sage mal, man sollte nicht auf Kriegsfuß mit den einschlägigen Fächern und Themenfeldern stehen, aber das ist nicht kriegsentscheidend. Wichtig ist Bock und Interesse.
4: Technik steckt allerdings nicht nur in Fahrzeugen, Leitungen und Versorgungsnetzen. Auch die Textilindustrie arbeitet längst mit modernen Maschinen und computergesteuerten Anlagen. Bei der Ruther und Einenkel GmbH und Co. KG aus Annaberg-Buchholz konnten die Jugendlichen erfahren, was zwischen einem einzelnen Faden und dem fertigen Produkt alles passiert und welche Ausbildungsberufe dafür gebraucht werden.
2: Was macht ihr?
7: Wir sind eine Bandweberei hier in Annaberg und stellen verschiedenste textile Bänder her.
2: Da muss ich gleich mal fragen, und du bist der?
8: Ich mache auch hier Ausbildung, eine Ausbildung hier.
2: Auszubildender im zweiten Jahr. Ja, ganz ehrlich, so eine Ausbildungsmesse Auszubildende mitzubringen, ist natürlich dienlich. Wie schaut es bei euch aus? Es scheinen ja einige bei euch die Ausbildung zu genießen. Was macht man bei euch so?
7: Ja, wir haben verschiedenste Ausbildungsberufe im Bereich Produktion, aber auch in der Verwaltung. Und auch gerade heute haben wir sehr viele interessierte Schüler hier, die schauen, was wir herstellen, wie viele verschiedene Produkte wir haben

0: und dass eben unsere Ausbildung sehr vielseitig ist.
1: Kannst du mir dann nennen, welche Ausbildungsberufe das konkret sind, Sarah?
0: In der Produktion bieten wir zum Beispiel den Maschinen- und Anlagenführer an.
1: Wo sitzt denn die Schule von ihm?
0: Die ist in Plauen. Da hat man aber auch die Möglichkeit, dort im Internat zu übernachten. Und bei der Industriekauffrau wäre das dann in Chemnitz, die Berufsschule.
1: Was müssen denn dann die neuen Azubis bei euch mitbringen?
0: Handwerkliches Geschick im Bereich Produktion, aber auch Kreativität ist gefragt. Wir sind immer auf der Suche nach neuen Produkten. Und handwerkliches Geschick, Fingerfertigkeiten und allgemein Interesse, hier in der Region neue Produkte zu schaffen und diese eben weltweit zu verkaufen.
2: Nicht nur Betriebe suchten hier ihren Nachwuchs. Auch weiterführende Schulen und Hochschulen warben um die nächste Generation. Und unsere Dreharbeiten zeigten, die Messe stellt tatsächlich Weichen. Lucy Marie war längst nicht die Einzige, die hier vor genau 3 Jahren ihren späteren Arbeitgeber fand. Manchmal reichen eben 4 Stunden für den Start in eine erfolgreiche Zukunft.
1: Zum Abschluss meines Messerundgangs mit meinem lieben Kollegen habe ich mir gedacht, ich gehe noch mal zum Makers-Stand und werde einfach noch mal ein Resümee ziehen mit dir, liebe Cindy. Und zwar, ich habe jetzt mitbekommen, das macht Sinn hier. Also viele der Unternehmen sind begeistert und sagen, ja, wir haben hier einen guten Erstkontakt, die Eltern sind dabei. Was sagst du dazu? Wie erfolgreich ist das hier, dieser Kontakt zwischen den vielleicht Auszubildenden, den Schülern und den Anbietenden hier?
3: Ja, es ist auf jeden Fall eine wiederkehrende Erfolgsgeschichte. Jedes Jahr aufs Neue bekommen wir gespiegelt auch von den Ausstellern. Es sind gute Kontakte, die generiert werden. Manche machen auch direkt ein Praktikum klar oder Ausbildungsplätze so im Anbahnen fest. Und das ist natürlich für uns ein ganz tolles Zeichen. Und auch die strahlenden Gesichter der Kinder, Jugendlichen, wenn die hier rausgehen und einen Plan haben. Das begeistert uns und das motiviert uns auch immer wieder weiterzumachen fürs nächste Jahr.
1: Man muss natürlich sagen, wir sind hier im Annaberg eigentlich beim Start einer ganzen Reihe von Makers-Messen. Wir haben da nämlich, glaube ich, noch Aue, Marienberg und Stolberg auf dem Plan. Wann finden diese denn statt?
3: Also die nächste ist in Aue am 26.09. Weiter geht es dann in Marienberg am 7.11. gefolgt von Woche drauf dann Stolberg am 14.11.
1: Okay, und jetzt noch meine finale Frage, weil irgendwie brennt mir das unter den Nägeln. Warum jetzt dieser Zeitpunkt und ihr startet jetzt sagen wir mal Mitte September mit dieser Ausbildungsmesse? Hat das einen Grund?
3: Ja, also der Grund ist eigentlich, das Schuljahr beginnt. Die Leute oder die Kinder oder Jugendlichen müssen sich orientieren. Es gibt zum einen die Kinder oder Jugendlichen, die die Abschlussklasse besuchen, 9 oder 10. Da beginnt jetzt die Orientierung, der Bewerbungsprozess. Ich brauche jetzt ein Unternehmen. Wo kann ich mich bewerben? Bis wann muss ich mich bewerben? Die Fragen können hier direkt geklärt werden. Bis hin aber auch, dass die 7-8-Klässler hier unterwegs sind und ihren Praktikumsplatz fürs neue Schuljahr suchen. Und das Praktikum, das findet eben meist im Frühjahr bis Mai dann auch statt. Und da ist es natürlich perfekt auch vom Zeitraum.
1: Liebe Sinje, da bleibt mir eigentlich nur noch zu sagen, ja, Makers, Praktikum, Ausbildung, Studium im Erzgebirge. Ich sage an dieser Stelle Glück auf, bis zur nächsten Folge von Kuckner.
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5: Drei Tage lang wurde gefeiert, gelacht, musiziert und gemeinsam Geschichte geschrieben. Mit dem Buchholzer Jahrmarkt fand das Festjahr 525 Jahre Buchholz seinen emotionalen Höhepunkt und hinterließ weit mehr als schöne Bilder. Es waren Begegnungen, Erinnerungen und ein außergewöhnliches Gemeinschaftsgefühl, welches dieses Wochenende zu etwas Besonderem machten. Schon der feierliche Auftakt am Freitagabend ließ erahnen, welche Bedeutung dieses Fest für die Menschen hat.

0: Hunderte Lampions tauchten die Straßen in warmes Licht, als sich der traditionelle Umzug durch Buchholz bewegte. Jung und alt begaben sich gemeinsam auf den Weg, angeführt von den Buchholzer Originalen, den Nachtwächtern, der Jugendfeuerwehr und erstmals auch den liebevoll gestalteten Mini-Originalen. Als schließlich die eindrucksvolle Lasershow Buchholz erleuchtete, wurde spürbar, dieses Jubiläumsjahr ist etwas Einmaliges. Das gesamte Wochenende zeigte, wie lebendig Buchholz ist. Überall herrschte reges Treiben. Vereine präsentierten ihre Arbeit mit Herzblut, ebenso wie regionale Handwerker. Die Feuerwehr begeisterte mit Technik und Vorführungen, Schulen und Kindertagesstätte öffneten ihre Türen und machten deutlich, wie viel Engagement in ihnen steckt. Auch die Buchholzer Nachtwächter waren vor Ort. Mit ihrem traditionsreichen Wirken gehören sie seit 25 Jahren untrennbar zum kulturellen Leben von Buchholz. Und natürlich hatte das Fest auch kulinarisch einiges zu bieten. Ob herzhafte Spezialitäten oder süße Leckereien, frisch gezapftes Bier oder erfrischende Cocktails. Für jeden Geschmack war etwas dabei. So stand das Fest ganz im Zeichen der Gemeinschaft. Der Familiengottesdienst zum Erntedank, der Frühschoppen, der Kinderflohmarkt, die Autogrammstunde mit Rennrodler Florian Müller sowie zahlreiche Darbietungen im Festzelt sorgten für einen würdigen und zugleich fröhlichen Abschluss des Festwochenendes. Mit den Prämierungen des beliebten Körbchenwettbewerbs und der erstmals durchgeführten Aktion Buchholz entpuppt sich, wir feiern gemeinsam 525 Jahre, wurden Kreativität, Ideenreichtum und das große Engagement der Bürgerinnen und Bürger sichtbar belohnt. Besonders bewegend war vor allem aber das Miteinander. Unzählige Besucherinnen und Besucher nutzten die Gelegenheit, Freunde zu treffen, Erinnerungen zu teilen und neue entstehen zu lassen. Buchholz präsentierte sich als lebendiger Ort, in dem Tradition und Zukunft, Ehrenamt und Gemeinschaft Hand in Hand gehen.
1: Genial. Die Leute sind begeistert, für die Kinder haben wir viel. Die alten Leute werden mit dem Bus von zu Hause abgeholt und nach Hause gebracht, weil bei uns ist es ja in Buchholz sehr steil und terrassenförmig. Ich fand es genial, mehrere tausend Leute in 3 Tagen hier begrüßen oder zu sehen. Also es war sehr, sehr gut besucht.
2: Und was hat Ihnen selbst persönlich am besten gefallen?
1: Persönlich, wo fange ich an, wo höre ich auf? Persönlich hat mir gefallen, das Lächeln in den Gesichtern bei allen Leuten und das auf die Schulter klopfen, muss ich ja weitergeben ans ganze Team. Wir sind hier 60, 70 Helfer, die hier jeden Tag von früh um 7 bis in der Nacht aktiv sind. Müll wegräumen, geht's los, wieder Ordnung schaffen. Ja, die ganzen Veranstaltungen, die über den Tag laufen, vorbereiten und so weiter. Wir sind ein riesen Team und das ist gut. Viele junge Leute. Vor allen Dingen übernehmen die auch schon Verantwortung, das ist gut. Das hat man selten und da sind wir in Buchholz eigentlich, denke ich, im Umkreis ziemlich alleine, wo das noch so funktioniert vom Vereinsleben her.
2: Und wenn dann heute vorbei ist, morgen, geht es dann mit der Planung für morgen auf Buchholz?
1: So ungefähr. Also morgen ist noch, sage ich mal, Resümee ziehen, den Rest wegräumen. Wir haben ja insgesamt 220 kleine Strohballen im Gelände verteilt und 40 große. Und die Kinder fahren direkt ins Stroh rein mit ihrer Puppykurse und einer Kugelbahn. Das sind so Highlights, wo auch die Eltern sich dann nochmal ein bisschen zurückziehen können. Überall mit Personal, die das beobachten, aufpassen, dass nichts passiert. Und die Eltern kennen sich halt, wenn sie jemanden treffen, den sie lange nicht gesehen haben, einmal auf die Bierzeugerne setzen, mal einen Quatsch machen, was essen, was trinken. Und das ist halt das, was eigentlich den Buchholzer Jahrmarkt ausmacht.
0: Und so bleibt am Ende etwas, das noch lange nachwirkt. Das gute Gefühl, Teil einer starken Gemeinschaft gewesen zu sein. Das Jubiläum 525 Jahre Buchholz wurde nicht nur gefeiert, es wurde gemeinsam gelebt.
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1: Groß war die Hilfsbereitschaft am 13. September beim 16. Hospizspendenlauf in Allerbrunn. Darüber und über ein Alpaka-Projekt für Kinder werden wir gleich berichten. Zunächst geht es aber an den Filzteich.
2: Zum 17. Mal treten am Filzteich Mannschaften im Drachenboot gegeneinander an. 24 Teams hatten sich angemeldet. 23 gingen schließlich an den Start. Gefahren wurde in den Klassen Open und Mixed. In der Mixed-Klasse müssen mindestens 6 Frauen mit im Boot sitzen. Boote, Steuermänner und Ausrüstung werden gestellt. Entscheidend ist also, welches Team sich auf dem Wasser am besten aufeinander abstimmt und über die verschiedenen Läufe durchsetzt.
3: Wir erleben viele Wiederholungstäter, sage ich immer, die in den vergangenen Jahren schon teilgenommen haben. Viele Mannschaftsnamen, die ich bei der Begrüßung nenne, ja, sind schon seit vielen Jahren, Jahrzehnten mit dabei. Und gerade in diesem Jahr haben wir zum Beispiel aber auch 4 Neuanmeldungen. Und das zeigt natürlich, dass das Ganze auch weitergegeben wird.
2: Bevor die ersten Boote Fahrt aufnehmen, steht am Vormittag zunächst der Nachwuchs im Mittelpunkt. Direkt am Filzteich wird ein neuer Abenteuerspielplatz eingeweiht. Für die Stadtwerke ist er eine Investition im 6-stelligen Bereich, unterstützt mit Fördermitteln des Freistaates Sachsen.
3: Nach 10 Jahren hat einfach auch die Witterung ihre Spuren hinterlassen, sodass wir uns dieses Jahr eben entscheiden mussten, leider den Spielplatz abzureißen. Aber wir mussten natürlich auch für einen neuen Spielplatz sorgen. Das haben wir gemacht. Und so ist ein wunderschöner Abenteuerspielplatz entstanden mit Piratenschiff, mit Schaukellandschaft, Rutschenlandschaft. Also für kleine und auch größere Kinder was dabei.
2: Neu ist in diesem Jahr auch der Rahmen rund um das Rennen. Zum ersten Mal wird das Silberstrom-Drachenbootrennen mit einem Wikingertreffen verbunden. Rund 140 Wikinger aus verschiedenen Gruppen sind dafür an den Filzteich gekommen. Sportlich bleibt der Schwerpunkt aber klar auf dem Drachenbootrennen. Über mehrere Läufe qualifizieren sich die Mannschaften für die entscheidenden Rennen. Dabei kommt es vor allem auf einen sauberen gemeinsamen Bewegungsablauf an. Die Teams müssen ihre Kraft möglichst gleichmäßig ins Wasser bringen und das Tempo über den gesamten Lauf halten. Schon kleine Abstimmungsfehler können im direkten Vergleich Plätze kosten. In beiden Rennklassen geht es über Vorläufe und die anschließenden Entscheidungsrennen um die beste Platzierung. Erst dort zeigt sich, welche Mannschaft ihre Leistung bis zum Schluss abrufen kann. Mit dabei ist außerdem das Team der Gastgeber, Ilvi und die Silberstromer von den Stadtwerken Schneeberg. Im vergangenen Jahr erreichte die Mannschaft in der Open-Klasse den 2. Platz.
3: Und da ist natürlich der Ehrgeiz da, mindestens diesen 2. Platz zu verteidigen. Aber wir haben vorhin festgestellt, die Konkurrenz ist wahnsinnig stark. Wir sind motiviert und wir schauen mal, was Halbfinale und Finale dann noch so mit sich bringen.
2: Nach den Vorläufen geht es für die besten Mannschaften in die entscheidende Phase des Wettbewerbs. Im Halbfinale und Finale liegen die Boote teilweise eng beieinander. Für die Teams zählt jetzt vor allem, die Leistung aus den vorherigen Läufen noch einmal abzurufen. Ein guter Start bringt einen ersten Vorteil, danach gilt es, das Tempo bis zur Ziellinie zu halten. Erst auf den letzten Metern setzt sich schließlich durch, wer im entscheidenden Lauf

0: Lauf die bessere Leistung aufs Wasser bringt. Am Ende stehen die Sieger fest. In der Open-Klasse geht Platz 1 an Radliebfreunde Erzgebirge. Den Sieg in der Mixed-Klasse holen sich die Vital Dragons. Für den Filzteich geht damit gleichzeitig eine Saison langsam zu Ende, auf die die Stadtwerke zufrieden zurückblicken können.
1: Dieses Jahr hatten wir auch eine sehr erfolgreiche Badesaison. Das hat einfach der tolle Sommer auch mit sich gebracht. Wir hatten kein Blaualgenproblem zum Beispiel. Nach so einem tollen Jahr ist man einfach nur dankbar, dass man als Stadtwerke auch diesen Filzteich hat und ihn zu vielen Zwecken auch in Schneeberg und für die Region einsetzen kann.
0: 45.000 Badegäste kamen in diesem Jahr an den Filzteich. Ungefähr doppelt so viele wie im Vorjahr. Dazu zählen die Stadtwerke rund 25.000 Besucher bei ihren Veranstaltungen. Und während der Filzteich nun langsam in Richtung Winterpause geht, laufen die Vorbereitungen für die nächste Saison bereits.
1: Aber Silberstromers Fandora hat noch einige tolle Events parat. Die Halloween-Party zum Beispiel ist immer sehr sehenswert. Genauso auch die fantastische Stiefelaktion am Nikolaustag. Das heißt also, ein Schauen in den Silberstrom-Eventkalender lohnt sich immer auf unserer Homepage stw-schneeberg.de.
0: Bis dahin wird es am Filzteich erst einmal ruhiger. Hinter den Veranstaltern liegt ein Wochenende mit neuem Spielplatz, Wikingertreffen und der 17. Auflage des Drachenbootrennens.
2: Familien, Freundeskreise, Arbeitskollegen oder gemeinsam Sporttreibende waren am 2. September-Sonntag beim Hospizspendenlauf in Ellerbrunn am Start. Trotz des Regens, so das Fazit der Veranstalter, war auch die 16. Auflage ein unvergesslicher Tag für das Erzgebirgshospiz. Insgesamt waren es 819 Läuferinnen und Läufer. Mit dabei war auch, wie in den Jahren davor, Schirmherr Kai Schäfer. Bekannt ist der Schauspieler als Kommissar der Erzgebirgskrimis. Unbedingt erwähnenswert, auch 197 Kinder treten ihre Runden für einen guten Zweck. Der besteht in der Unterstützung des Erzgebirgshospizes Ellerbrunn.

An dieser Stelle ein Wort zum Erzgebirgshospiz. Das begleitet schwerstkranke und sterbende Erwachsene auf ihrem letzten Lebensweg. Unabhängig von Alter, Religion, Weltanschauung und sozialer Herkunft erhalten die Menschen in der Erlabrunner Einrichtung eine professionelle medizinische und pflegerische Betreuung in einer von Wertschätzung und Achtung geprägten Atmosphäre. Nur zu 95% wird das Hospiz über die Kranken- und Pflegekassen finanziert. Für den Ausgleich der Differenz von 5% ist das Hospiz selbst verantwortlich, wobei der Spendenlauf eine wichtige Hilfe ist.

Der 16. Hospiz-Spendenlauf in Ellerbrunn. Auch diesmal haben zahlreiche Unterstützer, ob als Läufer oder bei der Organisation und Durchführung der Veranstaltung, gemeinsam Großes bewegt. Die wunderbare Welt der Alpakas und ich mittendrin. Unter diesem Motto steht seit 2023 ein besonderes Projekt in der Kindertagesstätte.

0: Dritte Zwergenhaus in Bockau. In enger Zusammenarbeit mit der Alpaka Ranch C besuchen die Tiere regelmäßig die Kita. Die Kinder dürfen dann gemeinsam mit ihnen über das Gelände spazieren. Zuvor werden die Alpakas aber gründlich gestriegelt und gefüttert.
1: Tiere sind ja unvoreingenommen. Und es ist immer gut, dass die Kinder ein Vertrauensverhältnis aufbauen. Und wir haben ja wirklich gemerkt, wie das gerade bei diesen unsere Wirbelwindkinder, dass das unwahrscheinlich Ruhe ausschaut. Ne? Und auch, dass die Alpakas und Kinder oft ähnlich sind. Also da hat der Herr C. ein ganz gutes Händchen, um das einzuteilen. Und die leisen Kinder, sage ich mal, werden richtig mutig.
0: Damit das Projekt regelmäßig stattfinden kann, braucht es auch finanzielle Unterstützung. Eine besondere Verbindung dazu hat die Maffei Showband aus Sosa. Seit September 2025 engagiert sich die Band für das Projekt. Seit Februar 2026 fließen regelmäßig Spenden aus den Konzerteinnahmen. Am 3. September bedankte sich das Team der Johanniter rund um Katrin Kestel deshalb bei 3 Mitgliedern der Tribute Band.
2: Es kam eigentlich so, dass ich selbst mit Teil des Projektes war 2025 und ich Laie von hautnah erleben durfte, wie die Kinder aus ihrer Hülle herauskommen sozusagen und sprachliche und motorische Barrieren komplett verlieren. Die aufgetretenen, aufgeweckten Kinder werden ruhig und umgedreht und da habe ich das als Vorschlag gebracht, das mitzufinanzieren.
0: Die Kinder stehen bereits voller Vorfreude an der Tür, wenn Gerd C. mit seinen Alpakas auf das Gelände der Kita kommt. Für sie ist die gemeinsame Zeit mit den Tieren

0: Herzlich willkommen zur Glück auf TV Zeitreise. Wir blättern wieder für Sie im Kalender zurück, haben tief in unserem Fernseharchiv gestöbert und bewegende Momente, spannende Ereignisse und unvergessene Geschichten für Sie hervorgeholt. Lassen Sie uns gemeinsam zurückblicken auf das, was unsere Region, die Menschen und ihre Orte im Erzgebirge damals bewegt hat. Es war ein entscheidender Meilenstein für den Bildungsstandort im mittleren Erzgebirge. Im September vor genau 30 Jahren wurde das neue Berufsschulzentrum in Zschopau mit einer feierlichen Festveranstaltung offiziell eingeweiht. Mit der Übergabe des modernen Gebäudekomplexes schuf man optimale Bedingungen für die Ausbildung der regionalen Fachkräfte von morgen. Die Zusammenführung verschiedener Ausbildungsrichtungen unter einem Dach war damals ein starkes Signal für den Aufbruch und die Zukunft der jungen Menschen sowie der heimischen Wirtschaft in unserer Region.
1: Vorbei sind sie wieder, die Sommerferien 1996. Für viele Schüler bedeutet dies auch Beginn eines wichtigen Lebensabschnittes, die Lehrausbildung. Am 8. August begann im neuen beruflichen Schulzentrum in Zschopau im Gewerbegebiet Nord der Unterrichtsbetrieb.
2: Ich habe meine lieben Zuschauer, das neue Schul- und Ausbildungsjahr ist wenige Stunden alt. Wir schreiben den 8. August 1996. Kultusminister Rösler hat in den letzten Tagen behauptet, noch nie ist ein Schuljahr so gut vorbereitet gewesen. Für den Mittleren Erzgebirgskreis ist dafür Herr Dieter Leistner zuständig. Können Sie diese Information teilen, beurteilen?
3: Also ich kann schon aus unserer Sicht, aus der Sicht des Mittleren Erzgebirgskreises, diese Worte unterstreichen. Sie sagten eben, Herr Langer, wenige Stunden ist der erste Schultag alt. Wir sind hier im beruflichen Schulzentrum für Technik in Zschopau, im Neubau. Und das, was wir heute hier im Rundgang gesehen haben, unterstreicht eigentlich diese Feststellung.
2: Heute, wie erwähnt, der erste Schultag, genauso für die Lehrer, die auch heute fast den ersten Tag mit hier diese Schule betreten haben. Wie viel werden hier ihre Ausbildung erfolgen?

0: fahren können?
1: Wir haben eine Schülerzahl von 1.100 und dazu ca. 40 Lehrer in zurzeit 66 Klassen. Das ist aber auch schon die Kapazität, die kaum zu überschreiten geht. Das freut uns, dass die Auslastung so gut aussieht. Wir haben dabei auch bestimmte Berufsgruppen, Berufsfelder, wie man auch sagt. Es sind ungefähr 20 Berufe, die man hier in diesem Hause erlernen kann, in 5 verschiedenen Berufsfeldern.
2: Am 21. September 1996 erfolgte nun die feierliche Einweihung des Gebäudekomplexes.

0: ist heute ein wichtiger, auch ein lang ersehnter Tag. Wir können die feierliche Einweihung des beruflichen Schulzentrums für Technik hier in Schopau in unserem mittleren Erzgebirgskreis begehen. Dazu begrüße ich Sie alle ganz herzlich. Meine sehr verehrten Damen und Herren, von der ersten Überlegung im ehemaligen Landkreis Schopau bis zur heutigen Einweihung sind 5 Jahre vergangen. In all diesen Jahren, die für die Umsetzung des Vorhabens gewiss nicht immer einfach waren, haben uns zahlreiche Helfer zur Seite gestanden. Viele dieser Mitarbeiter weilen unter uns. Ich möchte Ihnen für Ihre Unterstützung an dieser Stelle ganz herzlich danken. Irgendwo finden Sie bessere Bedingungen als hier. Vielleicht ist auch diese Erkenntnis für manchen Betrieb Anlass genug, wieder verstärkt Ausbildungsplätze bereitzustellen. Suchen und erkunden Sie alle Möglichkeiten und Bedingungen, die diesen Schulneubau mit seiner modernen Ausstattung innewohnen. Nutzen Sie diese zum Erreichen bester Ausbildungsergebnisse. Viele Generationen junger Menschen soll die neue Schule im Laufe der kommenden Jahrzehnte aufnehmen. Sie sollen diese Schule später auch verlassen, um daraus draußen im Leben ihren Platz einzunehmen und sich verantwortungsbewusst, privat wie beruflich, jederzeit zu bewähren. Für diese Aufgabe wünsche ich Ihnen alles Gute, verbunden mit einem herzlichen Glück auf.
1: Was folgte, war die Schlüsselübergabe des Architekten Herrn Baumann.
2: Wir dürfen wünschen und hoffen, dass das neue berufliche Schulzentrum für Technik unserer Jugend Ansporn zu geistigen, manuellen und sportlichen Leistungen gibt und so zu einer segensreichen Einrichtung unseres Landes wird. Nun folgt als Höhepunkt die symbolische Schlüsselübergabe. Günter Baumann wird Ihnen, Landrat Kohlsdorf, jetzt symbolisch den Schlüssel für diese neue Schulanlage feierlich übergeben. Herzlichen Glückwunsch.
0: Sehr verehrte Festgäste, bevor wir mit den Schlüsselerlebnissen am heutigen Tag weitermachen, ich darf die Verantwortung für dieses schöne Schulgebäude, für unser Berufsschulzentrum Technik in Schopau nun in Ihren Händen legen und dies ganz offiziell mit der Weiterreichung des Schlüssels.
3: Herr Landrat, ich nehme den Schlüssel entgegen mit etwas Aufregung, mit viel Dank und verspreche Ihnen, wir werden mit dem Schlüssel eine Tür aufschließen. Na, sagen wir, die hoffentlich der Beginn eines Weges für eine qualifizierte Berufsausbildung unserer jungen Menschen ist.
4: Unweit von unserem Sendegebäude befindet sich ein Haus, das aus dem Stadtbild der Stadt Marienberg nicht wegzudenken ist. An der Kreuzung Göteringen-Bahnhof steht heute ein schmuckes Haus, das früher mal

0: mal das Waisenhaus der Bergstadt war. 2011 wurde es nach einem großen Umbau wieder feierlich eingeweiht.
1: Mit einem symbolischen Baggeraushub wurde am 25. September 2009 der offizielle Umbaustart für das ehemalige Waisenhaus in Marienberg vollzogen. Bauherr ist die Waisenhaus samt Karolinenstiftung zu Marienberg mit dem Vorstandsvorsitzenden Superintendent Rainer Findeisen.
2: So sei nun dieses Haus unter den Schutz und Segen Gottes gestellt, im Namen des Vaters und des Sohnes und des Heiligen Geistes. Amen. Und jetzt bitte ich Sie, Herr Landrat, dass Sie den ersten Schritt mit Professor Schneider zusammen hier reingehen.
1: Vorstandsmitglied Michael Gottschalk war angesichts auch des schönen Wetters begeistert und sagte:
3: Es ist wahrlich ein Wunder, dass uns das gelungen ist. Wunderbar. Vor 239 Jahren hat Johann Ehrenfried Wagner im Gottvertrauen die Waisenhausarbeit hier in Marienberg angefangen. Welch eine große Ehre für uns, in unserem Ehrenamt, in unserem Vorstand. Vielen, vielen Dank für das, was passiert ist an diesem Tag. Sehr schön. Allen einen schönen, gesegneten Sonntag noch und vielen Dank.
1: Und aus einem unansehnlichen, technisch unterversorgten Haus wurde in reichlich 2 Jahren Umbauzeit ein Schmuckstück für Marienberg.
0: 2011 führte es den damaligen sächsischen Innenminister Markus Ulbich nach Marienberg. Im Gepäck hatte er freudige Nachrichten, denn er kam nicht mit leeren Händen, sondern mit Fördermitteln für den Umbau der Altstadtkaserne.

0: Ja, nicht nur die Jüngsten waren begeistert, sondern auch der Oberbürgermeister von Marienberg. Denn Tisch und Stühle standen bereit und mit einigen Unterschriften überbrachte der sächsische Innenminister Ulbich einen Förderbescheid für den Umbau der Altstadtkaserne mit.
1: Vertragliche Zusicherung tatsächlich hier drinstehen, das ist schon eine bemerkenswerte Sache. Und in diesem Jahr, glaube ich, bisher der größte Bescheid oder die größte Summe, die ich im Lande.
2: Eine Summe haben wir im Ganzen noch nie gekriegt.
1: Das ist schon erstaunlich.
0: Auch Tage später hatten die Bürger Gelegenheit, sich noch einmal umzuschauen in der Altstadtkaserne.
3: Heute am Tag des offenen Denkmals haben die Bürger das letzte Mal die Möglichkeit, die Altstadtkaserne, so wie sie viele Jahre existierte und seit 2002 leer steht, zu besichtigen. Und zwar ist das eine Gebäude heute hier geöffnet. Wir haben eine große Resonanz zu verzeichnen, über 300 Teilnehmer bisher. Und es ist gerade mal die Hälfte der Zeit um.
4: Jetzt kommen wir zur Geschichte unserer Region, insbesondere der Bergbaugeschichte um Brand-Erbisdorf. Denn 1996 wurde der erste Abschnitt eines Bergbaulehrpfades eingeweiht. Bei typisch herbstlichem Wetter zog es zahlreiche Interessierte nach draußen, um die ersten Meter des Pfades abzulaufen.
5: Rund 50 Wanderfreunde und Bergbauinteressenten, darunter auch zahlreiche Kinder, folgten am 6. September der Einladung zur ersten Tour auf dem Bergbaulehrpfad um Brand-Erbisdorf. Treffpunkt war der Platz vor dem Rathaus. Dort begrüßte Bürgermeister Peter Fritsch und der Leiter des Vereins Historischer Bergbau, Thomas Maruschke, die Wanderfreunde.
6: Anlässlich unseres diesjährigen Stadtfestes, Jahr 1996, haben wir uns auch hier als Aufgabe gestellt, den ersten Teilabschnitt des historischen Bergbaulehrpfades zu eröffnen.

Auf dem rund 5 Kilometer langen Weg erfuhren die Teilnehmer der Wanderung von Herrn Maruschke viel Wissenswertes über die Geschichte des Berg- und Hüttenwesens entlang des Verlaufes des Telesberger Stollens. An markanten Objekten informieren Hinweistafeln über die Bedeutung, Abbauzeiträume und Funktionen der ehemaligen Schachtanlagen im einstigen Brander- und St. Michaeliser Bergbaurevier.

0: Hier
1: ist ja
0: der
1: Kameramann,
2: der hat es wieder aufgenommen. Der Bürgermeister bedankte sich bei allen, die das Vorhaben mit unterstützten. So der Kommunale Berufsausbildungsförderverein der Bergstadt, das Behinderten- und Sozialprojekt Westsachsen und der Verein Historischer Bergbau Brand-Erbisdorf. Schüler der St. Michaeliser Grundschule, der Männerchor Langenau und die Russischhornbläser des Bergmusikkorps Saxonia erfreuten nun die rund 100 Gäste am Mundloch mit Bergmannsmusik.

0: Bergbier und Würstchen vom Grill sowie die Möglichkeit, 50 Meter in den Telesberger Stollen einzufahren, rundeten das Fest ab.
1: Die Gemeinde Drehbach kennen viele durch die im Frühjahr blühenden Krokuswiesen. Das ist aber nicht die einzige Attraktion im Dorf. Insbesondere Sternegucker und an der Astronomie Interessierte zieht es auch sehr gern in den Ort. Denn das Planetarium ermöglicht Blicke ganz weit in die Ferne.

0: Und das war natürlich nur eine Attraktion zur Jubiläumsveranstaltung 20 Jahre Zeiss Planetarium in Drehbach. Der Raketenbau und die Starts für die Jüngsten waren regelrecht Anziehungspunkte. Der Weg von der Volkssternwarte zum modernen Planetarium zeigt sich auch in der neuen Technik, die zur Verfügung steht. Sie lädt natürlich buchstäblich ein zum Schauen ins Firmament und viele Gäste nutzen am 16. September 2006 dieses Angebot. Was es alles noch zu erleben gab, erfuhren wir vom Leiter der Einrichtung, Jens Kandler.
1: Rahmenprogramm sowohl für kleine als auch für große Sterngucker jetzt am Nachmittag. Sie haben ja schon vieles hier gefilmt, die Raketenstarts, Raketenbau. Gut, mit den Beobachtungen jetzt an den Fernrohren ist natürlich eine Wettersache. Wir hoffen, dass es heute Abend klar ist, dass wir auch die Sternbeobachtung durchführen können. Aber ansonsten sind es sehr viele Höhepunkte.
0: Nicht nur im Frühjahr zur Krokusblüte ist Drehbach eine Reise wert, sondern auch das ganze Jahr über. Ins Planetarium sind auch Sie herzlich eingeladen.
2: Unser Kulturraum ist ländlich geprägt. Das ist nicht zu übersehen. Viele Menschen leben in Dörfern, die sich in den Jahren seit der Wende gut entwickelt haben. Das Leben im Dorf war und ist beliebt. Wie lebenswert die eigene Kommune tatsächlich ist, das lässt sich gut vor Augen führen, wenn man an einem Dorfwettbewerb

0: Sehr geehrte Zuschauer, wir sind heute im letzten Ort in unserem 5. sächsischen Landeswettbewerb, unser Dorf soll schöner werden, zur Ermittlung des Kreissiegers.
1: Herr Münzner, wir haben die Gelegenheit genutzt, heute im letzten Ort mit dabei zu sein. Der Ort Streckewalde wird sich der Kommission vorstellen.
0: Der Wettbewerb findet alle 3 Jahre statt, also das heißt, Sie können sich frühestens im Jahr 2004 wieder zum Wettbewerb bewerben. Ich denke aber, dass aus unserem Kreis sich wirklich viele Gemeinden an den Wettbewerb teilnehmen können, weil der Wettbewerb für meine Begriffe doch eine sehr schöne Sache ist, um den Ort mal zu repräsentieren, um zu zeigen, was eigentlich die Gemeinden geleistet haben, was Schönes alles geschaffen worden ist in den vergangenen Jahren und auch die Bürger, dass die Bürger nach außen tragen können, was sie eigentlich in ihrem Ort besonders Wertvolles geschaffen haben.
2: Soweit die Aussage von Herrn Jürgen Münzner vom Kommunalamt der Landkreisverwaltung Mittleres Erzgebirge. Wie sehen das die Bürger des Ortes aus Streckewalde?
3: Also ich will mir sagen, ich piefen will, ne? Und mir gefällt es eigentlich gut in Streckewalde, der ganze Zusammenhalt ist schön. Und auch landschaftlich ist alles ganz in Ordnung.
4: Aber wer hier oben wohnt, hat eigentlich im Winter ein ganz schönes Problem.
3: Ja, das stimmt schon, aber mir seid dran gewöhnt.
4: Ansonsten ist heute eine große Kommission unterwegs, wissen Sie das?
3: Nee, das wissen wir nicht.
4: Das wissen Sie nicht. Die begutachtet heute den Ort Streckewalde. Und er soll vielleicht zu den schönsten Dörfern des Mittleren Erzgebirgskreises kommen. Ja. Das würden Sie sicherlich befürworten, ne?
3: Seien wir stolz drauf, da.
2: Hier nun einige Stimmen von der Jury und auch von einer Ortschaftsrätin.
5: Wenn man das Dorf hochkommt, sieht man viele neu angerichtete Häuser. Man sieht noch einige Gerüste, die jetzt noch die letzte Chance mit nutzen. Es gibt auch noch wenige offene Wünsche, wie das immer so ist. Man kann sicher nie alles in den 5 Jahren umsetzen, wo so ein Programm läuft. Und ich denke, auch den Rest werden wir noch gemeinsam hier gut mit den möglichen Förderungen realisieren können. Den Rest hat Herr Buschmann so ausführlich schon erläutert. Ich denke, das reicht.
6: Ich war bereits vor 3 Jahren mal hier und ich werde heute noch mal speziell gucken, was sich verändert hat. War schon damals ein sehr guter Eindruck im Ort mit Fachwerk und Entwässerung und speziellen Bauausführungen. So, und ich bin gespannt, was ich jetzt noch nach 3 Jahren wiedersehe.
2: Wo werden denn Sie heute genauer hinschauen?
7: Ja, wir schauen danach, was gibt es für Gaststätten, was gibt es für Ärzte, was gibt es für Vereine, kulturelle, sportliche, bürgerschaftliche Bewegungen. Und da ist noch einiges zu bieten in unserem Kreis.
2: Und da werden Sie heute 3-4 Mal vom Niederdorf ins Oberdorf stürzen?
7: So in etwa, ja.
2: Auch von Ihnen hätte ich natürlich gerne gewusst, Sie haben natürlich auch schon sehr viele Orte besucht bei diesem Wettbewerb. Kann man da schon eine kleine Zusammenfassung geben? Es ist ja heute der letzte Tag.
7: Ja, Herr Langer, ich glaube, es wird ganz schwer werden in diesem Jahr in unserer Jury. Ich mache das schon zum 3. Mal mit und ich muss sagen, wir können eigentlich als Kreis stolz sein, so viele wunderschöne Orte zu haben.
2: Herr Buschmann, ja. Die Jury geht durch den Ort und es regnet, aber da müssen Sie durch.
8: Was wollen wir gegen Regen machen? Auch der Regen macht das Dorf schön, also machen wir das Beste draus.
2: Sie haben jetzt in einer großen Rede den Ort präsentiert, vielleicht für den einen oder anderen. Wie lebenswert ist es denn in Streckewalde?
8: Ich würde sagen, es ist in Streckewalde lebenswert wie auf jedem Dorf. Natürlich haben wir hier noch etwas Besonderes. Wir haben also eine wunderschöne Landschaft. Wir haben auch viel Ruhe in Streckewalde. Trotzdem, dass sich der Verkehr auch etwas verstärkt hat. Aber wir sind hier sehr zufrieden. Wir haben Natur, wir haben gute Menschen, wir haben guten Zusammenhalt noch und wir haben auch immer einiges los, deshalb gefällt es uns in Streckewalde sehr gut.
9: Das Marienberger Dreieck ist als legendäre und schnellste deutsche Straßenrennstrecke jener Zeit bis heute bekannt. 1924 wurde dort eine Rennserie geboren, die bis 1937 die europäische Motorradelite ins Erzgebirge lockte. Seit 1998 führt die Stadt Marienberg aller 2 Jahre das Traditionstreffen auf dem historischen Marienberger Dreieck durch. So auch im Jahr 2006.
2: Wenn Sie vor genau 80 Jahren hätten schon in die Röhre gucken können, also fernsehen, so hätten Sie vielleicht diese Bilder bewundern können. Richtig gehört, 80 Jahre. Sie stammen aus dem Jahre 1926, wo in Marienberg das legendäre Marienberger Dreieckrennen gestartet wurde.

Übrigens, dieser 17,5 Kilometer lange Rundkurs galt als Deutschlands schnellste Rennstrecke. Und zwischen 1924 und 1929 wurden alljährlich Meisterschaftsläufe ausgetragen. Soweit die alten Bilder und die Geschichte. Seit 1994 nun erlebt diese Strecke eine Wiederbelebung als Traditionsfahrt. So auch 2006, wo am 16. September ein neuer Teilnehmerrekord verzeichnet werden konnte. Über 160 Zweiräder und über 30 vierrädrige Oldtimer waren zur fünften Auflage dieser Traditionsfahrt auf die Zschobauer Straße gekommen. Und wir waren natürlich dabei.

Unser nächster Beitrag führt uns hoch auf den Erzgebirgskamm, in den kältesten bewohnten Ort Deutschlands nach Kühnheide. In dem heutigen Marienberger Ortsteil gibt es eine wunderschöne Dorfkirche. Wunderschön auch deshalb, weil sie 2001 nach einer umfangreichen Innensanierung wieder als Gotteshaus genutzt wurde. Und so ist das Kirchweihfest in jenem Jahr gleich nochmal extra aufgewertet worden.

Kirchen und das dazugehörige Kirchengeläut ist immer wieder faszinierend und gehört zu unserer Kulturlandschaft. Ob nun die großen Kirchgebäude oder die kleinen auf der tschechischen wie auf der deutschen Seite zu erhalten, ist trotz schwieriger finanzieller Lage eine große Herausforderung. Auch die Kirche in Kühnheide hat im Jahre 2001, also vor 25 Jahren, eine erfolgreiche Renovierung erhalten.

0: Pfarrer Rudolf Hübler. Ich darf Sie recht herzlich in Kühnheide begrüßen.
1: Dankeschön.
0: Sie waren ja viele Jahre hier Pfarrer in Kühnheide. Vielleicht können Sie die Zeit noch etwas näher erläutern.
1: Ja, ich bin von 1962 bis 1969 hier gewesen. Also eine Zeit in der tiefsten DDR. Es ist die erste Stelle in meinen Dienstjahren gewesen und ich denke sehr gern an diese Zeit zurück. Nicht nur deshalb, weil hier meine Kinder geboren sind und ein Stück aufgewachsen sind, sondern vor allem deshalb, weil ich hier in Kühnheide damals eine ziemlich lebendige Gemeinde vorgefunden habe. Und das ist ja, wenn man in den Dienst kommt und mit dem Dienst beginnt, immer eine sehr schöne Sache, wenn man eine lebendige Gemeinde hat, mit der man, wie man so sagt, durch dick und dünn gehen kann. Dasjenige, was uns damals außerordentlich beschäftigt hat, war der geplante Bau der Talsperre. Und dazu sollte ja ein großer Teil des Ortes und die Kirche wegkommen. Es ist dann anders gekommen. Ich würde sagen, Gott sei Dank, dass diese Kirche nun so schön erhalten ist. Dies konnten wir damals noch nicht ahnen.
0: Also es gibt da viele gute Gründe, nach Kühnheide zu kommen, zum Kirchweihfest 2001. Sie haben es ja schon erwähnt.
1: Ja.
0: Gibt es eine fast neu erstrahlende Kirche? Was bewegt Sie bei diesem Anblick?
1: Ich bin darüber sehr froh und sehr dankbar. Nicht nur deshalb, weil man ja nun selber auch ein Stück Herzblut hier gelassen hat, sondern auch deshalb, weil man spürt und es erlebt, dass über die Jahre und Jahrzehnte hinweg die Gemeinde weiter existiert und auch sich verantwortlich weiß für diese Kirche. Und ich habe es gerade heute gehört, dass dies nicht nur von Gliedern der Kirche so geschieht, sondern dass es auch viele gibt, die außerhalb der Kirche stehen und trotzdem Verantwortung zeigen für diese Kirche. Und das ist ja sehr schön.
0: Zu Ihrer Zeit, Sie haben natürlich sicherlich auch damals Anträge gestellt, oder wie war das, diese Kirche mal zu erneuern? Vielleicht können Sie etwas aus der Schule plaudern.
1: Ja, ja, das hätten wir damals natürlich auch gern getan. Und in Kleinigkeiten ist es auch getan worden. Wir haben zum Beispiel

0: damals eine neue Heizung eingebaut. Und das ist ja hier im Gebirge schon wichtig. Aber es ist so gewesen, dass durch diesen Talsperrenbau und die ganze Planung ja hier eine Renovierung nicht mehr in Frage kam. Und wir hatten aber dann schon, ich glaube, es ist sogar zum Heimatfest in Reizenhain gezeigt worden, die Neubaupläne für eine Kirche in der Struktur ähnlich dieser Kirche, die in Reizenhain neu erstehen sollte. Das ist dann nichts geworden, weil diese Kirche stehen bleiben kann. Und in dem Augenblick, wo man das von außen fertiggestellt hat, kann man dann auch an die Schönheit des Innern denken. Und das ist, denke ich, in einer sehr schlichten, aber doch sehr schönen Weise geschehen. Ich bin also ganz überrascht über die Schönheit dieser Kirche. Die ganze Struktur des Baus kommt wieder richtig zum Ausdruck. Und es ist auch so, dass die neu gelegten Platten ganz angemessen sind dem, was diese Kirche von sich gibt.
1: Liebe Zuschauer, das war unser Rückblick auf das Geschehen aus vergangenen Jahren für diese Woche. Aktuelles aus der Region erfahren Sie in unseren weiteren Sendungen hier im Programm oder über die Mediatheken auf unserer Homepage

0: Drei Tage rund um den Balaton. Und schnell wird klar, diesen See erlebt man mit wirklich allen Sinnen. Ich beginne mit dem Duft von Lavendel.
1: Ja, tiefenentspannt.
0: Probiere mich durch.
2: Oha, ich bin richtig baff.
0: Süß, deftig, regional und manchmal etwas gewöhnungsbedürftig.
3: Hier ist die wichtigste Quelle des Sauerwassers.
2: Okay, Eggeschegedre.
4: Eggeschegedre.
2: Ich pfeife mir jetzt einen rein, Aprikosenpalinka.
0: Lerne, dass im Mittelalter offenbar wenig Zeit für lange Wege bleibt.
5: Und ein bisschen schneller, bitte.
2: Noch schneller!
5: Noch schneller.
2: Weil das scheinbar echt gefährlich wird jetzt.
5: Oh.
2: Wow.
0: Spüre Wind, Wasser und ordentlich Bewegung.
2: Ja, da muss ich ja wirklich gar nichts machen.
0: Tauche ein und komm etwas zur Ruhe. Ich rieche, schmecke, höre, fühle und sehe auf dieser Reise unfassbar viel.
2: Sehr schokoladig.
0: Willkommen bei Lieblingsorte.
2: So lässt es sich doch Urlaub machen.
0: Diesmal reise ich mit allen Sinnen um den Balaton. Oder um das Ungarische Meer, wie der See auch gerne genannt wird.
5: Gefällt dir?
2: Ja.
5: Was?
2: Ja!
5: Okay.

0: Unsere Ungarnreise startet direkt duftend hier in Tihany, die Halbinsel des Balatonsees. Heute finden wir heraus, warum der Lavendel so besonders ist für Tihany. Guck mal, die Farbe.
1: Richtig schön.
0: Und was letzten Endes für Produkte daraus entstehen können.
2: Esther Bietmann und ihre Familie arbeiten seit 1991 mit Lavendel. Hier bleibt möglichst viel in einer Hand. Vom Anbau über die Destillation bis zum fertigen Produkt.
3: Lavendel hat in Tihany eine über 100-jährige Geschichte. Meine Familie arbeitet seit 1991 mit Lavendel. Uns ist es wichtig, den gesamten Prozess selbst zu begleiten. Vom Anbau über die Destillation bis hin zur Verwendung des ätherischen Öls in unseren Produkten.
0: Das riecht so fantastisch. Ja, tief entspannt.
3: Tihany ist ein idealer Ort für den Lavendelanbau. Die Halbinsel ist fast vollständig vom Wasser des Balatons umgeben. Dadurch entsteht hier ein ganz besonderes Mikroklima. Wir haben eine große Auswahl an Produkten: Körperöl, Shampoo, Massageöl, Lavendel-Gin, Lavendelbier, Lavendel-Rosé und noch vieles mehr. Wir möchten also sehr kreativ sein.
0: Wow, also von bis ist hier alles dabei, ob jetzt die Creme, die Schlafmaske oder dann doch das Bier aus Lavendel. Und nur wenige Minuten entfernt findet sich hier einer der bedeutendsten Orte Ungarns, und zwar die Benedikt.

0: Bettina Abtei.
1: Von einer jüngeren Familientradition geht es für mich zu einem Ort, dessen Geschichte weit zurückreicht.
2: Dieser Klöster ist sehr bedeutend für ungarische Geschichte. Vierter König Ungarns hat uns unser Kloster gegründet und auch in unserer Kirche ist begraben. Der Gründungsbrief von diesem Kloster ist das erste Dokument der ungarischen Sprache geschrieben und was wir heute haben.
1: Die Gründungsurkunde hat für die ungarische Sprach- und Landesgeschichte eine besondere Bedeutung.
2: Tichany ist ein Ort des Tourismus auch geworden und kommen von sehr vielen Nationalitäten hier, auch wegen geistlicher Gründe. Wir Benediktiner haben eine Aufgabe, geistlich begleiten die verschiedenen Leute, die hier kommen.
0: Zwischen Lavendelfeldern und Klostermauern wird mir auf jeden Fall ganz schnell klar, warum Tihany zu einem der absoluten Lieblingsorte hier am Balaton gehört.
1: Jetzt wartet Balaton-Fürit auf mich. Die Stadt blickt auf eine lange Geschichte als Kurort zurück und verbindet diese Vergangenheit heute mit Museen, Galerien und einem lebendigen Ufer. Ich beginne mit einer Sammlung, die ich an einem Feriensee nicht unbedingt erwartet hätte.
0: Mode ist für mich mehr als Stil. Es bedeutet Identität, Zeit, Handwerk und vor allem, wie Menschen gesehen werden wollen. Hier im Modemuseum Kati Soop in Balaton-Fürit werden wir sehen, was Mode überhaupt so richtig bedeutet. Wir sind jetzt hier mit Chilla und sie verrät uns, warum Balaton-Fürit als Kulturhauptstadt des Balatons gilt.
3: Balaton-Fürit hat sehr viel mit Kultur zu tun. Das war einer der ältesten Kurorte. Wir haben wunderschön renovierte Villa-Gebäude. Heute ist Balaton-Fürit sozusagen die Hauptstadt des Plattensees. Hier finden wir sehr schöne Ausstellungen, Privatsammlungen und Museen.
0: Warum ist denn das Modemuseum für Balaton-Fürit so besonders und warum spielt Mode überhaupt eine Rolle in diesem kulturellen Kontext?
3: Mode war nicht nur heute, sondern in der Vergangenheit eine sehr große Rolle. Und diese Ausstellungen wechseln alle 3 Monate.
1: Die Exponate zeigen mir nicht nur Kleider, sondern auch gesellschaftliche Vorstellungen ihrer jeweiligen Zeit. Und sie beweisen, Stilfragen enden offenbar nicht am Strand.
0: Das ist der Wahnsinn.
3: Bütibor ist deshalb interessant, das ist auch eine Villa mit Geschichte und wurde schon in dem Öffnungsjahr Michelin-Kategorie erreicht.
0: So lässt es sich doch Urlaub machen.
3: Wir sind hier im Esterházy-Schloss, Besucherzentrum. Das ist ein Museum, eine Ausstellung, wo man mehr über die Geschichte der Stadt erfahren kann, wie eigentlich die Stadt zum Kurort erzählt wurde.
0: Das gefällt mir.
1: Im Esterházy-Besucherzentrum kann ich nachvollziehen, wie sich Balaton-Fürit vom Ort am See zu einem bekannten Kur- und Treffpunkt entwickelte.
3: Hier ist die wichtigste Quelle des Sauerwassers.
0: Du willst, dass ich es noch mal trinke?
4: Nein! Freiwillig noch einmal.
0: Okay. Ecke, Schecke, Dreck.
1: Das Wasser gehört zur Geschichte der Stadt und geschmacklich definitiv zu den Erlebnissen, die ich so schnell nicht vergessen werde. Geteiltes Leid ist bekanntlich halbes Leid. Deshalb lasse ich natürlich auch meinen Kameramann probieren. Auch Literaturgeschichte gehört zu Balaton-Fürit. Das Jokai-Moore-Gedenkhaus erinnert an den ungarischen Schriftsteller und seine Verbindung zur Stadt. Persönliche Gegenstände und eingerichtete Räume machen für mich aus einem bekannten Namen wieder einen Menschen, der hier gelebt und gearbeitet hat. Und nur wenige Schritte später wechsle ich erneut die Perspektive. In der Vasari-Galerie treffen historische Architektur und wechselnde Kunstausstellungen aufeinander.
0: Zu einer echten Kulturreise gehört natürlich auch ein bisschen Zucker. Deswegen probiere ich jetzt eine traditionelle Fürit-Torta.
1: Nach dem Sauerwasser ist die Torte für mich nicht nur Kulturprogramm.
0: Sehr schokoladig.
1: Sondern auch ein geschmacklicher Ausgleich.
0: Balaton-Fürit zeigt mir, dass der Balaton weit mehr ist als ein Sommerziel.

Hier verbindet sich das Leben am Wasser mit Geschichte, Kunst und einem ganz besonderen Lebensstil. Also ein richtiger Lieblingsort. Nach der ganzen Kultur geht's für uns jetzt endlich aufs Wasser, denn der Balaton ist weit mehr als einfach nur Landschaft. Er prägt die Menschen, die hier leben, arbeiten und auch ihre Freizeit verbringen. Vom See aus wirken die Orte am Ufer plötzlich ganz klein. Der Wind wird ruhiger. Die Geräusche der Stadt verschwinden und nach einem vollen Tag bleibt für mich vor allem das Abendlicht.

0: Neuer Tag, neue Seite des Balaton. Heute sind wir in Schiofock und entdecken, was der Balaton noch so zu bieten hat, außer Wasser, Strand, Hafen und Sommerurlaub. Denn heute wird's für uns richtig aktiv.
1: Mein Tag beginnt zunächst wetterunabhängig. Denn das Galerius-Bar zeigt mir, dass Schiofock sich nicht nur auf seine Strandtage verlässt. Die Becken- und Wellnessangebote ergänzen das Erlebnis am See. Besonders dann, wenn der Balaton selbst gerade keine Badetemperatur hat.
0: Wir sind jetzt hier in Schiofock und um genau zu sein im Rosengarten mit 6000 Rosen, die hier gepflanzt wurden. Und unterhalten uns mit Nora. Sie erzählt uns ein bisschen was über die Stadt und was Schiofock so zu einem Lieblingsort macht.
2: Man kann sich mit vielen Aktivitäten unterhalten. Balaton friert auch zu. Man kann hier Schlittschuh laufen. Aber wenn der See nicht zufrieren würde, haben wir jedes Jahr auch eine Eislaufbahn, eine künstliche Eislaufbahn direkt am Ufer. Das zeigt auch, dass Schiofock nicht nur im Sommersaison etwas zu bieten hat, sondern auch in den Wintermonaten.
1: Schiofock wird oft auf Sommer, Strand und Nachtleben reduziert. Nora zeigt mir, dass die Stadt auch außerhalb der Hauptsaison funktioniert.
2: Jedes Jahrestal ist wert, hierher zu kommen. Also Frühling, Sommer, Herbst und Winter, Schiofock.
0: Wenn man jetzt hier in Schiofock ist, was kannst du besonders empfehlen? Was muss man auf jeden Fall machen?
2: Oh, Schiofock bietet sehr vieles. Ich arbeite in Touristinformation richtig in der Mitte der Stadt. Dort steht der Wasserturm. Auf dem Wasserturm sind zwei schöne Ausstellungen und es bietet einen herrlichen Blick auf die Stadt.
0: Der Balaton spielt hier eine sehr große Rolle, das Wasser, das Leben mit dem Wasser. Und genau das werden wir nachher auch noch entdecken. Und zwar geht's dann aufs Kajak.
1: Doch so ruhig das Wasser auch sein mag, einfacher macht es das Kajakfahren nun wirklich nicht.
0: Fütelisch, ich pfeife mir jetzt einen rein. Aprikosenpalinka.
1: Bevor es für mich sportlich weitergeht, kommt erstmal etwas ungarische Stärkung auf den Tisch.
0: Ich bin richtig baff. So, wir haben jetzt hier Palatschinken. Das ist quasi wie ein Pfannkuchen. Der ist gefüllt mit einer Fleischsoße, Rahmen drüber und eine Art Paprikasoße noch dazu. Das lassen wir uns jetzt schmecken.
1: Leicht ist anders. Aber für den nächsten Programmpunkt können ein paar zusätzliche Reserven nicht schaden.
0: Nach dem ganzen deftigen Essen geht es jetzt weiter mit was Süßem. Ach, ich bin eigentlich schon ganz schön voll. Nach Schiofock ist vor Balaton Völdfahr. Wir wechseln jetzt die Perspektive, sportlich bleibt's trotzdem. Für uns geht's jetzt auf die Fahrräder und wir erkunden den Balaton mal ein bisschen anders. Normalerweise verbindet man den Balaton mit der klassischen Fahrradtour ringsherum, 210 Kilometer. Für uns geht's jetzt aber ein bisschen weg vom Wasser, rein ins Gelände. Hi István,
3: hallo.
0: Du wirst ja heute mit uns hier ein bisschen das Gelände erkunden. Kannst du uns vielleicht mal erklären, warum ist denn der Balaton so perfekt auch für Fahrradfahren geeignet?
3: Ja, Balaton ist eine der schönsten Urlaubsregionen. Jeder kennt das nur als eine Baderegion. Aber heute möchte ich euch zeigen, dass es wirklich auch als ein schönes Fahrradregion gehört. Es gibt nicht nur diese 200 Kilometer Rundweg rund ums Plattensee, was schon jeder kennt, aber außerdem haben wir mehr als 1200 Kilometer sehr schöne Radtouren. Auch für Familien und auch für Profis haben wir was hier.
0: Ja, dann lass uns doch direkt mal reinstarten und ein paar Strecken erkunden. So, los geht's.
1: Das E-Bike hilft mir kräftig mit. Ganz von allein fährt es allerdings auch nicht.
0: Was ist denn so deine Lieblingsstrecke, die man hier am Balaton fahren kann?
3: Ich mag sehr auch diese direkte Runde rund um den See. Ja. Mit den Freunden so einfach zu fahren. Wenn ich doch etwas Sportlicheres möchte, dann mag ich sehr den Balaton Obergelände am Nordufer. Wenn du richtig was Besonderes sehen möchtest, dann sage ich immer, dann lohnt es sich etwas weiter vom See zu kommen.
1: Und genau das ist einer der wiederkehrenden Entdeckungen dieser Reise. Viele der spannendsten Orte liegen nicht direkt am Wasser.
3: Wir sagen, dass es keine sogenannte Hauptsaison für Radfahren. Wenn du im April hier bist, dann ist das schon auch perfekt für Radfahren. Und auch im November machen wir richtig geile Touren.
1: Das Fahrrad passt damit zu einer Idee, die mir schon in Skiofog begegnet ist. Denn der Balaton ist weit mehr als ein reines Sommerziel.
0: István, ich habe gehört, ihr habt noch eine Menge Projekte hier. Kannst du mir da noch was von erzählen?
3: Dieses Jahr starten wir unser Balaton Bike Hotel Projekt. Das bedeutet, wenn du mit einem solchen Fahrrad da ankommst, dann bekommst du einen richtigen Fahrradabstellplatz, was sicher ist. Da kannst du dein E-Bike laden, kannst du auch waschen. Da bekommst du wirklich alles, was du als Biker brauchst.
0: Perfekt. Also Balaton nur noch mit dem Fahrrad.
1: Geschafft. Mein zweiter Tag endet mit müden Beinen und einer neuen Perspektive. Morgen tausche ich Bewegung gegen Wellness. Zumindest zunächst.
0: Neuer Tag, neuer Ort. Trotzdem dreht sich, Überraschung, alles weiterhin um Wasser. Diesmal aber nicht um den Balaton, sondern um etwas ganz Besonderes. Und zwar das Heilwasser in Hevis. Und dafür schauen wir uns jetzt mal die Thermalquelle an. Ein natürlicher See mit warmem Wasser, das klingt irgendwie ungewöhnlich. Was den See so besonders macht, das erklärt uns jetzt Maximilian.
4: Ja, erstens muss man sagen, er ist ein einmaliges Naturphänomen, oder? Es ist der einzige biologisch aktive Thermalsee der Welt. Noch dazu wird er für verschiedene Heilungspraktiken quasi genutzt, für Badekuren und so weiter. Also das macht mit dem ganzen Ökosystem, was sich hier herausgebildet hat, macht es zu einem absoluten einmaligen Ort. Also in erster Linie wird der See für Heilung von Krankheiten des Bewegungsapparates verwendet. Aber natürlich ist die Rekreation, also quasi der Besuch in der Freizeit, natürlich auch ein sehr wichtiger Aspekt.
1: Das Wasser ist nicht nur angenehm warm. Der See bildet zugleich ein besonderes Ökosystem und prägt den gesamten Kurort.
4: Nicht nur für die Stadt, sondern auch für die Region kann man sagen, dass abgesehen vom Balaton eigentlich der größte Anziehungsfaktor wahrscheinlich der Heilsee von Hevis ist.
0: Was muss ich denn beachten, wenn ich hier im See baden gehe?
4: Man muss natürlich wissen, dass der See sehr tief ist an gewissen Stellen. Die sogenannte Trichter der Quelle ist bis zu 40 Meter tief. Also es ist empfohlen, dass man natürlich die entsprechenden Schwimmfähigkeiten hat. Abgesehen von dem gibt es eine grundlegende Empfehlung, dass man am Tag nicht mehr als 1,5 Stunden circa in dem Heilwasser verbringt.
1: Für den Besuch gelten also besondere Hinweise. Wer gesundheitliche Beschwerden hat, sollte sich vor dem Baden fachlich beraten lassen.
0: Ich habe erstmal keine weiteren Fragen, würde ich sagen. Probieren wir es doch direkt mal aus.
1: Das wohlig warme Wasser fühlt sich für mich zunächst eher nach Freibad an, als nach natürlichem See. Die Seerosen und der leichte Dampf erinnern mich aber schnell daran, dass ich hier in einem besonderen Gewässer schwimme.
0: Zum Thermalsee gehört natürlich auch die Natur rundherum. Der Schutzwald ist was ganz Besonderes für Hevis. Wie besonders aber tatsächlich, das erzählt uns heute Christina.

0: Name ist schon Schutzwald. Das schützt der See vom kalten Wind, vom Abkühlen, vom Luftverschmutzung, vom Lärm. Und natürlich, das ist Lebensraum für besondere Flora und Fauna. Und das ist ein gemischter Wald von vielen unterschiedlichen Bäumen. Wir können hier wunderschöne Spaziergänge machen. Wir haben hier einen Lehrpfad.
1: Der Schutzwald ist mehr als grüne Kulisse. Er gehört zum natürlichen Umfeld des Thermalsees und bietet zugleich einen ruhigen Gegenpol zum Badebetrieb.
2: Abseits des Thermalsees, was ist denn noch so besonders an Hilwies? Warum kommen die Leute so gerne hierher?
0: Wir haben sehr viele Cafés, sehr viele Geschäfte, nette Plätzchen. Das ist ein guter Ausgangspunkt für die westliche Balaton oder ganzen Balaton zu entdecken. Das ist ein internationaler, netter, freundlicher, kleiner Ortschaft mit einem Heilsee.
2: Wenn eine Region wirklich verstehen möchte, der muss auf den Markt. Wir sind jetzt auf dem Bauernmarkt und ich schau mal, was ich hier vielleicht alles so probieren kann.
1: Hier wird es für mich noch einmal sehr direkt. Regionale Produkte, persönliche Gespräche und vieles mehr, das sich am besten nicht erklären, sondern probieren lässt. Denn auch meine Oma sagt immer, ein Land lernt man erst so richtig kennen, wenn man auf dem Bauernmarkt war.
2: Also wir probieren jetzt auch was traditionell Ungarisches, und zwar Babos Sasuka. Ja? Ja. Wow.
1: Nach dem ruhigen Vormittag mache ich jetzt eine 180-Grad-Wendung. Denn ich verlasse den Kurort und fahre direkt ins Mittelalter. Und das Ganze auch ohne Zeitmaschine.
2: Nach Thermalwasser wechseln wir jetzt noch einmal komplett die Zeit, denn für uns geht's jetzt ins Mittelalter hier in Schümeck.
1: Bevor es für mich hinauf zur Burg geht, zeigt sich Schümeck zunächst von seiner repräsentativen Seite. Prunkvolle Räume und kunstvolle Details stehen im deutlichen Kontrast zu dem, was mich wenig später auf der Burg erwartet.

0: So, mal schauen, wer uns jetzt hier erwartet.
1: Wer ist das?
0: Lilly?
1: Hallo Lilly. Mein Name ist Thomas Turci, ich bin der Kastellan der Schumägerburg. Kommt rein, ich zeige dir unsere Burg.
0: Ich freue mich. Soll ich ganz zumachen?
1: Ja.
0: Das dauert doch ewig.
1: Und ein bisschen schneller, bitte.
0: Noch schneller.
1: Noch schneller.
2: Die Rollen sind damit sofort geklärt. Der Kastellan gibt das Tempo vor und ich versuche, hinterherzukommen.
0: Wir sind jetzt hier in der Burg von Schümeck und ich fühle mich tatsächlich auch schon ein bisschen wie eine kleine Prinzessin. Neben mir steht der Kastellan, das ist ein ungarisches Wort für den Burgherrn. Und Tomasz wird uns jetzt ein bisschen was über seine Arbeit hier erzählen. Hallo Tomasz, schön, dass wir hier sein dürfen. Was macht denn ein Kastellan?
1: Ich komme zu der Burg, ich trinke ein gutes Kaffee und dann die Arbeit ist beginnt. Die Burg muss leben. Dafür wir machen viele, viele Programme in der Burg. Für die Kinder, für Erwachsene, für Damen, für Prinzessinnen auch. Wir haben ein schönes Kapelle. Wir machen Bogenschießen-Show hier. Wir haben viele Tiere. Die Burg ist jeden Tag offen. Die Gäste kommt hier, muss fühlen wie im Literater.
2: Die Burg soll also nicht nur besichtigt werden. Sie soll Geräusche, Bewegung und Geschichten zurück in die alten Mauern bringen.
0: Seit über 900 Jahren steht diese Burg hier also schon. Aber was macht die Burg von Schümeck so besonders? Ich frage nach bei Betty.
3: Wenn man hierher diese Burg besucht, dann kann man eine echt lebendige Burg besichtigen. Die Geschichte begann im 12. Jahrhundert und im 17. Jahrhundert erreichte die Burg ihre heutige Ausdehnung. Seit 1999

0: 1989 ist diese Burg im Privatbesitz und sie leben hier so. Also sie fühlen sich, wie diese Burg ihre eigene Burg ist.
1: Für Betty ist die Anlage nicht nur ein Arbeitsplatz. Sie begleitet sie schon seit ihrer Jugend.
0: Ich bin auch in diese Burg verliebt. Ich war eigentlich 14 Jahre alt, als ich das erste Mal hierher gekommen bin. Ich war Reiseleiterin und jetzt bin ich 49 und ich bin noch wieder da. Wenn du nach Schümeck ankommst, das ist egal aus welcher Straße, von hier oder von der anderen Richtung, du beobachtest zuerst immer die Burg. Also diese Burg ist die wichtigste Sehenswürdigkeit hier in Schümeck. Außerdem haben wir noch mehrere, aber das ist echt cool.
1: Damit bekommt der Begriff Lieblingsort noch eine sehr persönliche Bedeutung.
2: Okay, der Burgherr hat jetzt schon das ganze Volk verjagt, weil das scheinbar echt gefährlich wird jetzt.
3: Noch einmal bitte. Oh, sehr gut, Lilly. Oh.
2: Nichts davon anzünden oder du beide?
4: Gettbeschwendige Klönigfugung.
2: Okay, das, was er sagt.
3: Na, das war gut?
2: Ja.
3: Gefällt dir?
2: Ja.
4: Was?
2: Ja.
3: Okay.
2: Und ich habe vorhin schon gehört, hier haben früher auch die Ritterturniere stattgefunden. Wir gehen ja nachher noch auf ein Ritterturnier. Aber was macht so ein Ritterturnier aus? Warum gab es sie überhaupt? Und ja, wie sieht das aus? Was passiert da?
0: Also das Ritterspiel war im Mittelalter die bekannteste Sport- und Spielart. Und es hat sich aus den Übungen entwickelt, mit denen die Ritter auf die richtigen Schlachten vorbereitet wurden. Die Waffen der Ritter waren zum Beispiel die Lanze, das Schwert, der Streitkolben und der Kampfstock. Und die Ritter haben mit ihren eigenen Waffen gekämpft.
1: Die heutige Vorführung greift historische Bilder auf, ist aber natürlich eine inszenierte Show für das Publikum.

0: Nach dem Programm gibt es die Möglichkeit, an einer mittelalterlichen Festmahl teilzunehmen. Als Aperitif wird Pogácsa und Pálinka angeboten, mittelalterliche Suppe, im Backofen gebratene Gänsekeule, Obstkuchen, Kräutersalat und den damaligen Traditionen erfolgt sich das Essen mit Händen und Füßen.
1: Und mein Highlight? Eine im Ofen gebratene Gänsekeule.

3 Tage Balaton sind jetzt für mich vorbei. Und wow, was für eine Zeit. Zwischen Lavendelfeldern, Klostermauern, Thermalwasser, Fahrradtouren, Skiofog und seine Partymeile und noch so, so viel mehr. Ich weiß gar nicht mehr, was überhaupt Ungarn vorher war. Der Balaton hat so viel mehr zu bieten als einfach nur Sommerurlaub. Und deswegen ist das für mich ein richtiger Lieblingsort.

Das Tschopautal ist landschaftlich sehr reizvoll und eine Zugfahrt von Flöha nach Annaberg-Buchholz ist sehr zu empfehlen. Es ist jedoch auch sehr verlockend, am Bahnhof

auf, Wolkenstein auszusteigen, wo sich ein Hotel befindet, das in Deutschland einzigartig ist. Überragt von der Stadt Wolkenstein auf dem namensgebenden Berg stehen auf dem Bahnhofsgelände Waggons, die nie abfahren. Darin werden Zimmer und Apartments angeboten, natürlich wahlweise in erster oder zweiter Klasse. Auch das ehemalige Bahnhofsgebäude ist umgebaut worden. Das Highlight ist aber ein Triebwagen des ehemaligen DDR-Regierungszuges, der Schlafplätze für 10 Personen und einen Salon bietet. Auch Kommunisten brauchten schließlich etwas Luxus.

0: Wie oft habt ihr schon den Spruch, reiß dich doch mal zusammen, gehört? Ich bin Clara von der Jugendredaktion der ERF Sachsen und heute nehme ich euch mit durch die Straßen von Leipzig zum Thema psychische Belastungen. Haben Sie denn schon mal Belastung für Ihre mentale Gesundheit erlebt?
1: Nein.
2: Als ich noch arbeiten ging, da war ich belastet, ja.
3: Ja, habe ich. Erhebliche.
4: Die ganzen politischen Meldungen aktuell macht mich total fertig.
0: Hatten Sie denn schon mal das Gefühl, dass Sie aus psychischen Gründen in Ihrem Alltag oder in Ihren normalen Routinen eingeschränkt waren?
1: Nein.
4: Habe ich nicht gehabt.
2: Schlafprobleme ganz stark.
3: 3-mal in meinem Leben, eine depressive Phase.
0: Was ist denn Ihrer Meinung etwas, was Sie jetzt tun würden oder anderen empfehlen würden, wenn es um das Thema mentale Gesundheit geht? Was entspannt Sie vielleicht oder hilft Ihnen?
2: Naja, im Rahmen meiner Möglichkeiten würde ich versuchen, die Leute nicht zu beraten, aber vielleicht zu trösten oder ihnen vielleicht Möglichkeiten aufzuzeigen, wie sie vielleicht was besser machen könnten.
4: Eigentlich bin ich ein aktiver Typ. Mir hilft Natur, rausgehen, was tun.
3: Wenn man psychisch erkrankt, glaube ich, und wenn man das dann professionell behandelt, dann musst du einfach eine ganze Reihe deiner Lebensroutinen hinterfragen und neu einstellen. Du brauchst Pausen, also echte Pausen, also auch nicht Handy datteln oder Fernsehen gucken und lesen, sondern nichts tun, einfach wirklich die Seele baumeln lassen. Das ist die beste Heilung für die Seele.
0: Haben Sie denn das Gefühl, dass es aktuell genügend Angebote gibt für Menschen, die vielleicht gerade in einer sehr belastenden Situation sind oder psychisch beeinträchtigt?
4: Also ich finde, die Anzahl derer, die psychische Hilfe benötigen, ist so groß und also ich sehe das eigentlich in der aktuellen Situation, wie es ist. Und dass man mit seinem Leben nicht selber fertig werden kann, sondern Hilfe benötigt, erschreckt mich eigentlich. Und das Angebot ist sicher zu gering. Aber irgendwie, es muss ja einen Grund haben, warum viele so Hilfe benötigen.
2: Ja, was man hört, ist ja, dass das Angebot sehr eingeschränkt ist und dass man sehr lange auf einen Termin warten muss, wenn man jetzt Probleme in dieser Hinsicht hat.
3: Aber ich weiß von vielen, die warten ewig, ein halbes Jahr, dreiviertel Jahr und auch der im akuten Zustand, dass ein Platz, also eine Behandlung mit Psychopharmaka angeboten wird, ist, glaube ich, unterrepräsentiert. Also es gibt nicht genügend Ärzte, die dann auch schnell helfen können, weil am Anfang ist natürlich, wenn die Depression, die depressive Phase richtig eben hoch ist, da wäre eben halt Hilfe am allernotwendigsten. Und da ist sie ja auch am gefährlichsten, ne? Also ist auch eine recht tödliche Krankheit.
0: Das war's von uns mit der ersten Runde. Ich war sehr überrascht, dass viele dem Thema eigentlich sehr zugewandt waren. Und damit geht's zurück zu euch.
5: Reiß dich mal zusammen. In der heutigen Sendung geht es um unseren, um den gesellschaftlichen Umgang mit psychischen Erkrankungen und Belastungen. Dazu komme ich in der Sendung mit Dr. Sven Sperfork ins Gespräch. Er ist stellvertretender Direktor der Klinik für Psychotherapie und Psychiatrie am Universitätsklinikum Leipzig. Aber wie immer sehen wir jetzt erstmal ein paar Zahlen, Daten und Fakten, die Sie sehr viel ausführlicher auf unserer Homepage sehen können.
6: Etwa 60.000 Menschen in Sachsen sind schwer psychisch krank. Auch deren Familien sind betroffen, ca. 150.000 Angehörige. 50% der Kinder von psychisch kranken Eltern entwickeln später selbst eine psychische Erkrankung. Psychische Erkrankungen sind eine enorme Belastung für die betroffene Person und haben Auswirkungen auf das soziale und berufliche Umfeld sowie Folgen für die Teilhabe an Bildung, Arbeit und Gesellschaft. Der DAK Kinder- und Jugendreport zeigt für Sachsen, dass 2024 rund 25 von 1000 DAK-versicherten Kindern und Jugendlichen zwischen 5 bis 17 Jahren wegen einer Angststörung behandelt wurden. Rechnet man diese Zahlen auf Sachsen hoch, entspricht dies rund 12.300 Kindern und Jugendlichen im Freistaat. Fachleute werten die hohen Zahlen als Folgen der Pandemie, Zukunftsängsten und anhaltende Krisen. Hilfe und Unterstützung finden Angehörige unter anderem beim Landesverband der Angehörigen psychisch Kranker in Sachsen, beim Psychosozialen Trägerverein Sachsen als spezifische Beratungsstellen für Kinder, Jugendliche und Eltern mit psychischen Belastungen und Wege e.V. in Leipzig.
5: Dr. Sperfork, schön, dass Sie Zeit für Familienfragen haben.
7: Ich freue mich sehr über die Einladung. Es ist ja eine Ehre, hier bei Ihnen sein zu dürfen.
5: Vielen Dank. Und Was machen Sie eigentlich als stellvertretender Klinikdirektor? Wie verbringen Sie Ihren Tag?
1: Ja, Frau Brackelmann, das ist eine ganz berechtigte Frage, muss man sagen, weil man in dem Betrieb, in dem wir sind, also es ist eine Klinik, ein Krankenhaus für Menschen in psychischen Krisen. Und als stellvertretender Klinikdirektor ist man sozusagen zuständig, gemeinsam mit dem Direktor dafür, dass die Klinik funktioniert und dass wir sozusagen für möglichst viele Menschen möglichst gut da sein können, also auch was die Qualität der Versorgung betrifft. Und gleichzeitig haben wir so ein bisschen die Spezialität, dass es ein Universitätsklinikum ist. Das heißt, wir kümmern uns eben nicht nur um die Krankenversorgung und versuchen das in einem besonders guten Ausmaß zu machen, sondern auch die Lehre und die Ausbildung von Studierenden spielt bei uns eine große Rolle und auch die Forschung. Für uns interessant sind immer gerade sozusagen die Wechselstellen zwischen Gesellschaft und Psychiatrie. Und das ist sicherlich auch einer der Gründe, warum ich heute hier sein darf, Frau Brackelmann.
5: Wir haben eingangs unsere Jugendredaktion gesehen, die ein wichtiger Bestandteil von unserem Familienmagazin ist. Und die haben in diesem Part ältere Menschen befragt. Und gab es da, als Sie das gesehen haben, etwas, wo Sie sagen, wow, das hat mich überrascht?
1: Ich fand das erstmal sehr, also sozusagen total gelungen, weil es ja gar nicht so leicht ist, auf der Straße auch mit einer entsprechenden Sensibilität über das Thema so ins Gespräch zu kommen. Und ich denke, wenn man diese Umfrage vor 30, 40 Jahren so gemacht hätte, wäre es vielleicht noch ein bisschen schwerer gewesen, darüber ins Gespräch zu kommen. Was mich sehr beeindruckt hat, ist einfach sozusagen die Unterschiedlichkeit der Leute. Und das ist genau das, wie wir das auch sehen. Es gibt Leute, die sagen, nee, das ist eigentlich sozusagen gar nicht mein Thema und damit komme ich auch gut klar. Und dann gibt es eben Leute, die auch eigene Erfahrungen haben. Besonders der Mann hat mich sehr beeindruckt, der von seinen depressiven Phasen auch berichtet hat. Den Mut muss man ja erstmal finden, ne? In der Öffentlichkeit, wenn man so spontan darüber gefragt wird, sich auch da so zu öffnen. Und dieser Mut ist immer etwas, was uns ein besonderes Anliegen ist, dass Leute eine Sprache finden, die auch sowas zu erzählen haben und auch von eigener Verletzlichkeit und Krisen erzählen können, weil das hilft, sozusagen Menschen Mut zu machen, die vielleicht selbst gerade eine schwere Zeit haben.
5: Nach Angaben vom sächsischen Sozialministerium sind in Sachsen circa 60.000 Menschen, die Zahlen sind von 2024, schwer psychisch erkrankt. Deckt sich das auch so mit Ihren Erfahrungen in der Arbeit?
1: Wir haben in unserer Klinik einen Versorgungsauftrag für einen bestimmten Bereich in der Stadt Leipzig und sehen tatsächlich viele Menschen mit schweren psychischen Erkrankungen, ne, weil die sozusagen auch in der Region dazugehören. 60.000 ist natürlich erstmal eine abstrakte Zahl, die sehr hoch erscheint, wenn man sie hört. Und runtergebrochen auf den Versorgungsalltag ist das tatsächlich auch eine Realität. Ne? Also wir treffen diese Menschen, es gibt sie wirklich. Und jeder Mensch braucht dann eben auch was Unterschiedliches. Ne? Von sozusagen Unterstützung in der Gemeinschaft besser organisieren, von Psychotherapie bis Psychopharmakotherapie. Und wir das sozusagen in einem breiten Portfolio den Menschen auch anzubieten. Schwere psychische Erkrankungen begreifen wir als etwas, was so die Funktionsfähigkeit und die Alltagsfunktionalität vor allem auch beeinträchtigt. Das heißt, wo Leute eben auch vielleicht längerfristig Unterstützung brauchen, einen Weg zurück in den Beruf finden müssen, weil die Beeinträchtigung eben so groß ist. Und davon sehen wir natürlich jeden Tag viele Menschen.
5: Können Sie unseren Zuschauerinnen und Zuschauern mal skizzieren, wer eigentlich zu Ihnen kommt? Kann man das nach Geschlechtern, nach Alter differenzieren oder wer kommt zu Ihnen?
1: Also insgesamt kommen Menschen quer durch die Bank zu uns natürlich. Ne? Jedes Alter, jedes Geschlecht ist da repräsentiert. Es gibt in den letzten Jahren schon eine deutliche Bewegung dazu, dass vor allem auch jüngere Menschen Hilfe suchen und Hilfe in Anspruch nehmen. Frauen immer noch mal etwas mehr als Männer, das wissen wir auch gut aus der Forschung. Es hängt auch sehr an den Krankheitsbildern. Aber gerade in einer Stadt wie Leipzig, also im urbanen Raum, haben wir das sozusagen vor allem mit jungen Menschen zu tun, auch häufig mit einem guten Bildungshintergrund, die eben auch auf Schwierigkeiten stoßen im Alltag und auch unter den aktuellen Krisen leiden. Aber darüber kommen wir bestimmt später auch nochmal ins Gespräch.
5: Sie haben im Februar in der Leipziger Volkszeitung in einem sehr ausführlichen Interview dargelegt, dass Ihre Klinik eigentlich dauerhaft belegt ist. Also sie gibt eigentlich keine Freiräume. Können Sie dazu was sagen und wie sieht es im Bereich ambulante Hilfe aus?
1: Ja, das ist tatsächlich so und das haben wir nicht exklusiv in unserer Klinik, dass es so ist, dass man muss sich das vorstellen, dass einer bestimmten Bevölkerungsanzahl Betten zugeordnet werden. Das ist sozusagen vom Sozialministerium so festgelegt. Und diese Betten hat man für die Versorgung einer Bevölkerung sozusagen zur Verfügung. Und die sind tatsächlich immer voll. Also jetzt gerade aktuell, ich komme ja gerade aus der Klinik, haben wir eine Belegung von 106%. Und das ist tatsächlich immer also eine reguläre Überbelegung, wo wir immer an einem sozusagen Kapazitätslimit arbeiten. Und das gilt auch für Kolleginnen und Kollegen in anderen Krankenhäusern. Und das ist natürlich nur die Spitze des Eisbergs, weil wir auch in den ambulanten Angeboten gar nicht hinterherkommen, sozusagen hinter der großen Nachfrage. Weil wir auch gerade in den ambulanten Angeboten der hohen Nachfrage gar nicht hinterherkommen mit unseren Angeboten.
5: Vielen Dank für diesen ersten Teil und wir sprechen uns gleich wieder. Unsere ERF-Jugendredaktion war auch zu diesem Thema Reiß dich mal zusammen unterwegs und hat jüngere Menschen zum Thema befragt.
0: Und damit hallo zurück zum zweiten Teil. Jetzt schauen wir uns noch mal die jüngeren Perspektiven darauf an. Hast du denn selber schon mal Belastungen erlebt, die so mental oder auf deine Psyche geschlagen sind?
7: Definitiv der Rechtsruck im Moment. Also das empfinde ich jetzt sehr, sehr schwierig und es kommt halt immer mehr jeden Tag. Dass alles teurer wird.
8: Ja, auf jeden Fall. Ich glaube, das hat jede Person einfach, oder? Also es ist schon... Das sind, glaube ich, auch einfach Lebensumstände, die teilweise dazu führen können, dass es halt einem nicht so gut geht.
0: Hattest du das schon mal erlebt, dass du vielleicht in schwierigeren Phasen in deinem Leben Einschränkungen gemerkt hast, wo du sagen musstest, okay, jetzt muss ich mich mal zurücknehmen oder ein bisschen pausieren?
8: Ja, schon. Also erstens so, dass halt eine direkte Belastung irgendwie dazu geführt hat, dass ich halt irgendwie Sachen nicht so gut machen konnte, aber auch so, dass man sich halt aktiv zurücknimmt, weil man irgendwie merkt, so, das ist mir gerade zu viel.
9: Schon. Ich habe mir da, also meine Eltern haben mir da auch irgendwie wie so einen Ansprechpartnerin besorgt.
0: Was kann man tun, damit es einem mental besser geht?
9: Also vielleicht sich Leute suchen, die gleiche Erfahrungen gemacht haben und sich dann mit denen darüber austauschen.
8: Ich glaube, insgesamt so ein bisschen so auf sich zu hören, auch so darüber zu sprechen.
0: Findest du denn, dass es aus deiner eher jüngeren Perspektive genug Angebote auch für Menschen in solchen Lebenssituationen, wie du sie hattest, gibt?
8: Auf gar keinen Fall. Also das sehe ich jeden Tag auf der Arbeit. Wir haben eine Akutsprechstunde, die komplett überläuft und das ist wahnsinnig frustrierend, weil man die Leute sieht und die wirklich auch ein Anliegen haben. Man hat ja oft auch eine Idee, wie man der Person gut helfen kann, aber dann muss man halt einfach sagen, ich kann das aber nicht machen, weil wir einfach gerade die Kapazitäten nicht haben.
9: Also bei mir war jetzt das Angebot war da, es war dann eher so, dass ich es nicht wollte in dem Moment. Jetzt so abgesehen von mir kenne ich mich da jetzt nicht so aus, ob es da so viele Angebote gibt. Ich kenne auch manche Menschen aus meinem Umfeld, die sich dann Hilfe gesucht haben und so, deswegen würde ich denken, ja, aber es gibt natürlich auch bestimmt sehr viele Menschen, die da gar keinen Zugang dazu haben und da, wo das nicht ausreicht.
0: Thema Gesellschaft, glaubst du denn, dass dieses Thema oder die Thematik immer noch schambehaftet ist oder dass viele nicht so gerne darüber reden?
7: Also grundsätzlich auf jeden Fall. Ich komme aus einer relativ konservativen Familie, wo ich weiß, dass die Uhren auch anders schlagen. Jetzt selber bin ich so in so einer Studentenblase, sage ich mal, wo ja mehr damit gearbeitet wird oder das ist natürlich super schön, dass die Entwicklungen so sind, aber grundsätzlich ist es sehr noch mit Schamgefühl behaftet.
8: Wenn es der Person schlecht geht und die Person Sachen nicht schafft, ich glaube, das ist trotzdem schambehaftet, einfach weil wir immer noch eine sehr leistungsorientierte Gesellschaft sind und ich denke, da neigt man dann eher dazu, halt ein bisschen so die Fachbegriffe zu benutzen, halt irgendwie so Wellness oder sowas dann zu pushen oder halt irgendwie zu befürworten. Aber dass es da trotzdem wenig Verständnis gibt für Leute, die echt einfach nicht klarkommen.
0: Das war's von uns zu diesem super interessanten Thema aus Leipzig. Mir ist vor allem aufgefallen, dass viele Leute das immer noch im Kopf haben, reiß dich doch mal zusammen und gar nicht erst mit uns über dieses Thema sprechen wollten. Insbesondere jüngere Männer taten sich schwer, ihre Meinung kundzutun. Und damit zurück ins Studio.
5: Dr. Sperfog, wir haben jetzt die ERF-Jugendredaktion und die Gespräche mit jüngeren Menschen gesehen. Es war sehr intensiv und deutlich von den gesellschaftlichen Krisen, von Kriegen, die Rede, die junge Menschen auch belasten. Was hat Sie noch beeindruckt bei diesen Gesprächen?
1: Genau, also zum einen das inhaltlich, ne, das Thema, was uns in der Klinik auch beschäftigt. Ne? Man muss das sagen, dass junge Menschen natürlich jetzt unter auch anderen Vorzeichen gerade erwachsen werden. Innovationsschübe hat es immer gegeben, die Welt verändert sich ständig und gleichzeitig ist aktuell eine ganz besondere Anhäufung von verschiedenen Krisen und technischen Entwicklungen, die gerade junge Menschen, die ja sozusagen in der Phase der Weichenstellung sind, vor enorme Herausforderungen stellen. Und da machen sich die Älteren auch manchmal ein bisschen zu einfach, wenn die immer sagen, ja, die sollen mal nicht so rumjammern und das ist alles nicht so schlimm. Da hilft es, glaube ich, manchmal, sich auch wirklich hineinzuversetzen in die jüngere Perspektive, weil es eben auch Wohlstandsversprechen gibt, die vielleicht gar nicht mehr so gelten. Und junge Menschen wissen das sehr wohl und fragen sich teilweise auch, mit welchen Ausbildungen man dann überhaupt noch sozusagen jetzt weiterkommt. Und das sind natürlich Sachen, die wir auch in der Klinik ganz konkret merken. Das wäre der inhaltliche Aspekt. Und was auffällig war an den Interviews oder was mir aufgefallen ist, sagte auch Ihre Reporterin so schön zum Schluss, dass vor allem junge Frauen waren, die sich geäußert haben. Und das ist ein Phänomen, was gerade insgesamt überall eigentlich anzutreffen ist, auch wenn Sie auf Social Media gucken, wer erzählt über seine Erkrankung. Wir haben gerade im Suchtbereich eine Riesenbewegung von Menschen, die auch über ihre Suchterkrankungen erzählen, eine hochstigmatisierte Krankheit. Und da sind es vor allem auch junge Frauen, die medial in Erscheinung treten. Und die Männer sind da immer eher etwas zurückhaltend, gerade junge Männer. Ne? Weil da geht es auch oft sozusagen um Kraft und Stärke und eine Form von Männlichkeit und Umgang mit Schwäche. Da hat sich ja einiges getan, aber es ist schon immer noch auffällig. Und denen geht es natürlich manchmal auch nicht gut. Nur gehen die dann oft ein bisschen anders damit um. Und das fand ich sehr eindrücklich auch an ihren Interviews.
5: Sie haben gerade den Begriff rausgesucht, Stigmatisierung. Sie sind bekannt dafür, dass Sie genau diesen Bereich psychischer Erkrankung rausholen wollen aus der Stigmatisierung. Wie kann das gelingen?
1: Wenn ich die Antwort ganz sicher wüsste, dann würde ich sozusagen einfach meinen Job an den Nagel hängen. Aber gleichzeitig ist es, also uns geht es vor allem darum, das besser verstehen zu können und zum anderen darum, auch das Stigma reduzieren zu können. Und man muss sagen, dass wir in den letzten Jahren schon eine deutliche Bewegung der Entstigmatisierung merken für bestimmte Erkrankungen. Ne? Sagte auch die eine Frau in ihrem Interview ganz treffend, dass man sagen kann, für depressive Erkrankungen oder Angsterkrankungen, da fällt es doch leichter, auch ins Gespräch zu gehen, über eigene Krisen zu erzählen. Wahrscheinlich leichter als auch noch vor 30 Jahren. Und dann gibt es andere Krankheiten, die nach wie vor hochstigmatisiert sind. Suchterkrankungen, Psychoseerkrankungen. Da messen wir eher in unseren Daten, dass die Situation vielleicht sich noch verschlechtert für Leute mit diesen Symptomen. Und was wichtig ist, wenn man darüber nachdenkt, wie das besser werden kann, ist wichtig auch anzuerkennen, dass es um verschiedene Symptome geht bei den Bemühungen der Entstigmatisierung, weil wir durchaus da eine Diskrepanz merken. Die Welt wird also nicht für Menschen unbedingt besser, die zum Beispiel unter Psychosesymptomen leiden oder der Umgang damit, weil Menschen sozusagen von ihren eigenen Krisen mit depressiven Erfahrungen erzählen. Das heißt, da geht es oft auch sozusagen um unterschiedliche Welten. Bei der Sucht geht es immer noch viel um Schuld und Scham. Und wie kann ich überhaupt, ganze Familien sind da betroffen. Das heißt, es braucht sozusagen krankheitsspezifische Ansätze. Es ist total wichtig, dass die Leute, die wissen, wovon sie reden, die Menschen mit eigener Krisenerfahrung, darüber reden, öffentlich, wenn sie den Mut finden, aber eben auch im Kleinkreis, Bekannte, dass man weiß, das sind nicht immer die anderen, sondern es gibt Menschen, die kenne ich gut oder es gibt mich, ich habe auch eigene Krisenerfahrung damit und sozusagen ihr Gesicht da zeigen und ihre Geschichte erzählen, weil es oft wirklich Heldengeschichten sind, die sich da verstecken, die aber gar nicht sichtbar werden, sondern was sichtbar wird, sind immer Fragen von Gefährlichkeit, Scheitern, Schuld und die anderen Geschichten sind auch aufgrund der Stigmatisierung immer so verborgen. Ne? Und deswegen finden wir die Rolle der Betroffenen ganz zentral, wenn es um Entstigmatisierung geht. Und auch für uns als Profis ist es total wichtig, eben diesen Menschen zu ermöglichen, eine Stimme zu finden, Ressourcen auch zur Verfügung zu stellen oder eben gerade auch den Angehörigen, die oft mit betroffen sind und auch sozusagen ganz eigenen Leidensdruck häufig haben.
5: Um die Frage, wie eine Stigmatisierung von psychischen Erkrankungen in den Griff bekommen werden kann und die Frage, was Angehörige damit zu tun haben, darüber haben wir mit Gudrun Geiler, der Vorsitzenden von WEGE e.V., dem Verein für Angehörige und Freunde psychisch Erkrankter, gesprochen.
10: Wir sind hier bei WEGE e.V., ein Verein für Angehörige psychisch Erkrankter Menschen, von Angehörigen gegründet. Ich bin Gudrun Geiler, bin 63 Jahre und schon seit vielen Jahren im Vorstand, Mitglied seit ungefähr 27 Jahren hier im Verein und jetzt bin ich Vorsitzende des Vereines.

0: Ärzten oder Kliniken, aber auch über das Internet, Social Media. Mund-zu-Mund-Propaganda ist ganz häufig und manchmal auch durch unsere Veranstaltungen, die wir bewerben. Also die Situation hat sich verstärkt, aber vielleicht muss ich dazu sagen, bei uns kommen meistens Angehörige mit sehr schweren Erkrankungen, also Psychosen und schwere Persönlichkeitsstörungen. Die Zahl hat sich sicher nicht wirklich erhöht. Wir haben immer mal Nachfragen zu leichteren Krankheitsbildern. Da kommen die Angehörigen danach oft nur ein-, zweimal und dann hat sich vielleicht für sie auch das Problem schon gebessert. Aber wir haben auch Angehörige, die ein Leben lang mit der Krankheit eines nahestehenden Menschen zu tun haben. Es ist ein großes Thema, das muss entstigmatisiert werden, weil ja das ganze System leidet. Und wenn ein Elternteil psychisch erkrankt ist, leiden insbesondere die Kinder. Und da braucht es Aufklärung in Schulen, in Kitas und unsere Beratungsstelle Aurin, die macht genau das. Sie gehen in Schulen, gehen in Kitas und klären auf, versuchen als Ansprechpartner da zu sein, um auch Kinder eben nicht zu stigmatisieren. Also die Beratungsstelle Aurin, die hat direkt eine vom Jugendamt beratende Funktion, eine Familienhilfe. Es gibt ja noch andere Formen der Familienhilfe, also auch aufsuchende Sozialarbeit, die zu Hause hilft und unterstützt. Und es gibt Selbsthilfegruppen für Jugendliche. Also wir haben jetzt auch eine für junge Menschen ab 16. Und wir haben auch die Beratungsstelle Aurin, macht auch Gruppenarbeit, also nicht nur Einzelberatung. Es braucht die Unterstützung von der Gesellschaft, vom Gesundheitssystem. Also es fehlt uns manchmal so ein Stück der Übergang, zum Beispiel von der Klinik in die ambulante Hilfe. Da gibt es noch nicht so das gute Netzwerk, die Übergabe erfolgt noch nicht. Das ist ein großer Punkt. Natürlich Aufklärungsarbeit überall und auch die zukunftssichernde Finanzierung unserer Angebote, die ja immer wieder mit jeder Entscheidung auf der Kippe steht oder fraglich wird. In Sachsen gibt es zum Beispiel seit, glaube ich, 2 Jahren das neue psychisch Krankenhilfegesetz. Dort sind zum Beispiel auch Angehörige jetzt benannt. Aber was nicht geregelt ist, ist die Finanzierung. Das wäre natürlich noch der vollendete Schritt, auch eine Finanzierung für die Angehörigenarbeit zu finden, um Angehörige mit zu unterstützen, weil sie sind ja ein großer Teil des Hilfesystems. Und nicht nur mit betroffen, sondern sie haben auch eine Expertise im Umgang mit der Erkrankung, die vielleicht das Fachpersonal gar nicht immer so hat. Wir würden uns wünschen, dass die Expertise der Angehörigen, der Familien mehr in die Entscheidungen einbezogen wird, die gefällt werden und auch in die Behandlung. Dass es vielleicht auch abrechnungsmäßig den Therapeuten vergütet wird oder Ärzten auch.
1: Wir haben jetzt das Gespräch mit Wege e.V. gesehen und gibt es da etwas, wo Sie sagen, ja, so ist es und das ist eine ganz wichtige Unterstützung für unsere Arbeit?
2: Das ist eine ganz grandiose Arbeit, was die Kolleginnen und Kollegen da seit Jahren machen. Und solche Vereine sind es natürlich, die für Betroffene, für Angehörige total wichtig sind. Und wenn Sie mich jetzt fragen, ob das sozusagen unsere Arbeit unterstützt, müssen Sie sagen, die Frage ist eigentlich schon falsch, ne? Weil das ja sozusagen nur, es geht um, unsere Arbeit ist ein Teil davon und die Arbeit der Kolleginnen und Kollegen ist für die Menschen, die es betrifft, natürlich manchmal genauso wichtig, manchmal sogar noch wichtiger. Und da geht es um das Zusammenspiel sozusagen miteinander. Und das, was Frau Geile anspricht, ist natürlich die Vernetzung von Klinik, von diesen Vereinen, von Angeboten, die gut funktionieren muss, auch aus der betroffenen Selbsthilfe. Das sind elementar wichtige Sachen, wenn man Menschen in Krisen was anbieten möchte. Und es ist auch total wichtig, dass die Leute da ankommen. Oft ist ja

0: das Problem, dass die Menschen sozusagen gar nicht wissen, dass es diese Angebote gibt. Und deshalb ist es besonders wichtig, dass auch in den Kliniken bei Ärzten und Ärztinnen, bei Psychotherapeutinnen und Psychotherapeuten bekannt ist, dass es diese Vereine und Anlaufstellen gibt, weil es oftmals für die Betroffenen extrem wertvoll ist.
1: Wir sind ja ein familienpolitischer Verband und deswegen natürlich auch die Frage, was braucht es denn von staatlicher, politischer Seite, um die Arbeit, die Sie leisten, und generell psychisch erkrankte Menschen auch im Freistaat Sachsen insbesondere zu unterstützen?
0: Da gibt es viele Sachen, die man jetzt sagen könnte. Ich würde gerne einen Schwerpunkt legen, gerade auf den kommunalen Bereich, weil da oft ein bisschen untergeht und man sich eher bundespolitisch orientiert. Da gibt es viele Forderungen, die uns gerade wichtig sind. Aber gerade die kommunale Ebene ist für das Binnenleben in so einer Stadtgesellschaft total entscheidend, weil kommunale Daseinsfürsorge ganz oft sozusagen Mittel bereitstellen sollte, für eben solche Vereine. Die können sich ja nicht alleine finanzieren oder nur von Angehörigen finanzieren. Und das heißt, diese Angebote, eine gute Selbsthilfe, eine gute Angehörigenarbeit, Selbstvertretung, all das hängt an kommunalen Fördergeldern und Mitteln und ist ein ganz wichtiger Teil der Gemeindepsychiatrie. Ein Aspekt. Der zweite Aspekt, der kommunal wichtig ist, sind die aufsuchenden Hilfen. Es gibt ja Menschen, die so wenig Ressourcen haben und so verloren sind, dass sie sich selbst gar nicht gut Hilfe suchen können oder wollen aus verschiedenen Gründen. Und ich denke, dass wir sozusagen gut daran tun, auch Mittel zu investieren, diese Leute zu erreichen, die zum Beispiel auf der Straße leben. Und das kann man machen oder das kann man lassen. Und das entscheidet sich vor allem auch kommunal im Zusammenspiel mit der Landespolitik. Und solche Sachen, für die sollte man sozusagen auch lokalpolitisch eintreten, weil man da auch wirklich was bewegen kann. Und das sind sehr wichtige Sachen. Frau Geiler sprach ja auch die Finanzierung der Angehörigenarbeit an. Das ist ein ganz wichtiger Punkt, weil auch in den Kliniken zum Beispiel Angehörigengespräche gefordert sind, aber nicht sozusagen extra entlohnt werden, also in so einem Gesamttopf verschwinden. Und das gilt natürlich für die niedergelassenen Kolleginnen und Kollegen noch mal mehr, weil wir eben mit Angehörigen keine Patienten, Patientinnen behandeln, sondern Menschen aus dem Netzwerk. Und auch da gibt es Finanzierungsvorschläge, die sehr sinnvoll sind, damit das auch sozusagen noch weiter in die Praxis kommt. Denn diese Angehörigenarbeit, wir nennen das Mehr-Personen-Setting, ist total wertvoll.
1: Resilienz ist in aller Munde. Wenn Sie gefragt werden, ja, wie werden wir denn jetzt eigentlich widerstandsfähiger? Was antworten Sie?
0: Das ist eine wichtige Frage, tatsächlich. Gleichzeitig möchte ich immer davor warnen, dass man so tun muss, dass man gerade sozusagen in der Welt, in der wir leben, bestimmte Sachen einfach tun kann oder optimieren kann und dann geht es einem besser und alle Probleme sind verschwunden. Das meint dieser Begriff nicht, sondern der Begriff Resilienz hängt auch sehr an den Ressourcen, die verfügbar sind. Und so einfache Sachen wie Geld spielen zum Beispiel auch eine Rolle oder Familienressourcen. Was wir wissen aus der Resilienzforschung, was hilfreich ist, ist, dass man sich in der Umwelt so orientiert, dass man nicht versucht, sich Sachen unbedingt schön zu reden, sondern versucht, eine Akzeptanz herzustellen, zu sagen, die Situation ist gerade unsicher. Wir wissen nicht, wie es weitergeht. Ein soziales Netzwerk ist wichtig, dass man den Austausch hat, dass man auch aktiv versucht, ein soziales Netz aufzubauen, dass man sozusagen seinen Körper, Körpersignale ernst nimmt, Körperlichkeit, Sport, Bewegung. Solche Sachen sind total wichtig für Resilienz. Und das ganz Einfache, dass man auch tut, was einem gut tut und was einem wirklich gut tut. Das sagte auch der eine Mann aus dem Beitrag, der sagte, Ruhezeiten, aber wirklich ohne Handy, ohne irgendwas, wo er was für sich gefunden hat. Und so hat jeder seine Sachen, die man manchmal auch erst entdecken muss, wo man sagt, das gibt mir wirklich Kraft. Natur, Ruhe, Sport, kann auch Netflix und Eiscreme sein, aber das sozusagen, dass man da einen maßvollen Zugang für sich findet und da braucht auch jeder ein bisschen was anderes. Aber das ist gerade für die männlichen Mitbürger manchmal gar nicht so leicht.
1: Ganz herzlichen Dank für das Gespräch und schön, dass Sie bei uns im Studio waren.
0: Sehr gerne, vielen Dank.
1: Vielen Dank, dass Sie bei Familienfragen, das crossmediale Familienmagazin für Sachsen der Evangelischen Aktionsgemeinschaft für Familienfragen, eingeschaltet haben. Bleiben Sie behütet. Tschüss, bis zum nächsten Mal.

0: Was sollen die Hörerinnen und Hörer nach dieser Folge über dich mitnehmen?
1: Ich würde mir wünschen, dass sie erkennen, dass ich keine Schubladenberaterin bin. Ich bin Mensch mit Ecken.

0: mit Kanten, mit Humor, mit viel Erfahrung und ich bin nahbar. Nicht perfekt. Meine To-Do-Liste ist nie leer. Ich bin eine Durchtürengeherin, mutig und das Leben hat mich dafür immer belohnt. Und ich trage mein Herz auf der Zunge. Alles, worüber ich berate, kenne ich aus meinem eigenen Leben.
1: Herzlich willkommen zur fünften Folge vom Podcast von Yvonne Petschow. Ich bin David Hanik. Yvonne, herzlich willkommen. Schön, dass du da bist. Wir machen direkt weiter. Und heute machen wir die Türen mal ganz weit auf. Yvonne, wie würdest du dich selbst beschreiben?
0: Ja, ich bin Mutter, Ehefrau, Unternehmerin, Freundin, Mensch. Und ich wäre nichts ohne meine Familie. Ich bin mit einem wunderbaren Mann verheiratet, habe einen Teenager-Sohn und seit 2009 auch zwei Beutekinder, die inzwischen 20 sind und über 20 sind und schon studieren. Ich liebe gutes und gesundes Essen. Kochen ist quasi meine Meditation. Und seit vielen Jahren faste ich zweimal im Jahr. Das ist quasi mein Reset-Knopf für Körper und Kopf. Ich mag Muskelaufbau, Dehnung, Sauna. Und ich liebe es, dass wir als Familie ein gemeinsames Hobby haben, Golf. Mein Sohn spielt schon seit er 5 Jahre alt ist und mein Mann ebenfalls. Und so sind unsere Urlaube auch oft Golfurlaube. Das bedeutet für uns gemeinsame Zeit, Natur, Gespräche, Freude, auch mal Frust und Erinnerungen, die bleiben.
1: Bevor wir tiefer einsteigen, woher kommt diese Disziplin, die ich da gerade raushöre?
0: Aus dem Sport. Ich habe von 5 bis 13 Leistungssport gemacht. Handball zu DDR-Zeiten als Linkshänderin auf Rechtsaußen. Und das prägt Teamgeist, Verantwortung, Durchhalten und viele Extrameilen. Heute glaube ich zutiefst, körperliche und finanzielle Gesundheit gehören zusammen. Und wer beides pflegt, lebt leichter und entscheidet klarer. Und genauso wie ich im Fitnessstudio nach einem Trainingsplan trainiere, erstelle ich meinen Kunden quasi auch einen Trainingsplan für ihre Finanzen.
1: Dein Weg in die Versicherungswelt, wie hat alles angefangen?
0: Ja, Versicherungskauffrau war mein erster Beruf. Das Fundament war da. Danach habe ich Wirtschaftsingenieurwesen studiert und war Einkäuferin in der Halbleiterindustrie. Ein System ohne Wertschätzung, starr, fremdbestimmt. Und da habe ich mir damals gesagt, das kann doch nicht alles gewesen sein. 2009 habe ich dann am See meinen Businessplan geschrieben und mich selbstständig gemacht. 2011 kam mein Sohn zur Welt, ohne Mutterschutz, ohne Elternzeit. Mein Büro war schon immer in meinem Wohnhaus. Mein Warum war riesig und Freiheit statt Selbstbestimmung stand im Vordergrund. Sinn vor Struktur.
1: Du sagst, du berätst nicht nur mit Fachwissen, sondern fast immer zu Themen, von denen du selbst betroffen warst und bist. Welche Themen sind das zum Beispiel?
0: Ja, das sind ein paar sehr persönliche, private Krankenversicherungen zum Beispiel. Ich habe mich 2009 bewusst privat krankenversichert. Das war keine Laune, sondern eine durchdachte Entscheidung. Und deshalb kann ich PKV auch nicht nur erklären, sondern ich lebe sie selber. Dann das Thema Pflege und Alzheimer. Bei meinem Papa wurde Alzheimer-Demenz diagnostiziert und ich als Kind bin unterhaltspflichtig. Ich weiß also, was Pflege bedeutet, emotional und finanziell. Und selbst wenn man nicht verpflichtet ist, Pflege kann das Erbe aufzehren und genau deshalb kann ich dieses Thema so klar und auch nahbar für meinen Kunden erklären. Ein drittes Thema ist das Thema Kinder und Kosten. Meine großen Bonuskinder studieren. Mein Sohn wird groß. Ich weiß, was Kinder über die Jahre kosten. Und deshalb liegt mir das lebensbegleitende Sparen, wie ich es gerne nenne, am Herzen. Von Kindergeld über Geschenke bis zu Schüler-BU und Krankenzusatz. Und ein viertes Thema sind die eigenen 4 Wände. Ich habe selbst eine Immobilie. Ich weiß, worauf es bei den Themen Gebäude, Hausrat, Haftpflicht, Unfall und Rechtsschutz ankommt. Nicht aus Büchern oder Seminaren, sondern aus eigener Verantwortung. Und als letztes

0: natürlich, wie ich es immer schön nenne, das Leben 2.0. Ich habe für mein zweites Lebenskapitel vorgesorgt. Altersvorsorge ist für mich nicht irgendwann, sondern jetzt. Und deshalb bin ich auch dort eine wirklich gute Ansprechpartnerin. Und ich begleite Gründer. Das heißt, ich begleite Menschen, die vom Angestelltsein in die Selbstständigkeit wechseln. Und wenn man die Seiten wechselt, gibt es viele sozialversicherungsrechtliche Themen, die Gründer, die Gründungsberater oft nicht kennen, die aber wirklich existenziell sind. Das Einzige, was ich nicht berate, ist das Thema Baufinanzierung. Alles andere habe ich selber erlebt, durchdacht und deshalb ist meine Beratung so praxisnah und auch verständlich.
1: Du sagst, du stehst für Klartext. Was heißt das für deine Kunden ganz konkret?
0: Ich arbeite für Unternehmen, die Mitarbeitende binden wollen, ohne Zeit- oder Kostenaufwand. Für Berufstätige, die in 20 Minuten verstehen wollen, wie Rente, Absicherung und Sparen wirklich funktionieren. Damit spreche ich auch Selbstständige an. Menschen, die ehrliche Beratung statt Versicherungsblabla suchen. Und wer mir zuhört, bekommt Klartext statt Fachchinesisch und Strategien für Vorsorge und Absicherung.
1: Du sagst, du bist auch eine Netzwerkerin mit Herz. Was genau heißt das?
0: Oh, ich liebe es, Menschen miteinander zu verbinden, die sich sonst nie begegnen würden. Oft weiß ich, der kann genau das, was der andere sucht. Und wenn die beiden sich finden, macht mich das total glücklich. Seit 2017 bin ich Mitglied im BVMW, dem Bundesverband Mittelständischer Wirtschaft. Und ja, auch beim Golf zeigt sich, wie wertvoll Netzwerken ist. Eine Golfrunde dauert 4 bis 6 Stunden. Da lernst du jemanden besser kennen als in jedem Meetingraum. Danach weiß man genau, ob man wirklich zusammenarbeiten möchte. Und für mich ist Golf deshalb nicht nur Sport, sondern auch eine ehrliche Plattform für Businessbeziehungen. Und wie heißt es so schön? Ideen entstehen beim Gehen.
1: Lass uns mal über ein Vorurteil sprechen. Viele sagen, der blöde Versicherungsfuzzi. Nervt dich das?
0: Ja, natürlich nervt mich das. Den Spruch kenne ich, aber mein Job ist extrem wichtig. Ich trage Verantwortung, oft existenzielle. Wenn die Berufsunfähigkeitsversicherung nach einer Krankheit den Lebensunterhalt sichert, wenn die Zahnzusatzversicherung des Kunden ein teures Inlay übernimmt oder wenn die Wertermittlung für die Immobilie einfach stimmt und richtig durchgeführt wurde. Und eine Familie nach einem Brand nicht vor dem Nichts steht, dann zeigt sich, meine Arbeit ist existenziell und lebensbegleitend.
1: Du bist eine Frau in einer traditionell männlich geprägten Finanzwelt. Was macht das mit deiner Beratung?
0: Ja, erstmal komme ich ohne Krawatte und Rolex, dafür mit Herz, Verstand und Geduld und mit einer Erinnerungskultur, die funktioniert, ohne dass der Kunde sein Gesicht verliert. Menschen wünschen sich Beratung auf Augenhöhe, ohne Zeigefinger, ohne Druck. Und genau das biete ich. Strukturiert, verständlich und empathisch. Und ja, wenn es nötig ist, widerspreche ich dem Kunden auch mal.
1: Was sollen die Hörerinnen und Hörer nach dieser Folge über dich mitnehmen?
0: Ich würde mir wünschen, dass Sie erkennen, dass ich keine Schubladenberaterin bin. Ich bin Mensch mit Ecken, mit Kanten, mit Humor, mit viel Erfahrung und ich bin nahbar. Nicht perfekt. Meine To-Do-Liste ist nie leer. Ich bin eine Durchtürengeherin, mutig und das Leben hat mich dafür immer belohnt. Und ich trage mein Herz auf der Zunge. Alles, worüber ich berate, kenne ich aus meinem eigenen Leben. Ich vermeide Fachchinesisch, halte Dinge einfach. Und ich bin da, wenn es leicht ist und auch wenn es schwer ist. Dabei kann ich intuitiv, pragmatisch und gleichzeitig detailverliebt beraten. Und ich stelle mich immer wirklich auf mein Gegenüber ein. Am Ende kaufen Menschen nicht Versicherungen, sondern Veränderung, die sie in ihr Leben bringt. Nämlich Sicherheit, Freiheit, Gelassenheit.
1: Kommen wir zum Schlusswort und vielleicht auch ein Ausblick.
0: Finanzielle Gesundheit beginnt mit

0: mit einem Gespräch. Und Vertrauen ist die Basis für jede persönliche Beratung. Und deshalb geht es in der nächsten Folge genau darum, Beratung von Frau zu Frau.
1: Vielen Dank fürs Zuschauen an dieser Stelle. Lasst gerne ein Abo da, wenn euch die Folge gefallen hat und ihr auch nächste Woche nichts verpassen wollt. Wenn ihr uns was Gutes tun wollt, lasst gerne ein Like da. Und wenn ihr auch eine Meinung zu dem Thema habt, unbedingt unten in die Kommentare. Bis zum nächsten Mal. Ciao.

0: Herzlich willkommen bei Evangelisch in Sachsen, heute aus Liechtenstein im Erzgebirge. Kirche, das ist nicht nur Gottesdienst und Beten. Kirche kann auch anders. Und das schauen wir uns dieses Mal an. In einer Stadt wie Leipzig versucht man auf vielfältige Weise, Menschen für Kirche und Glauben zu begeistern. Ein Angebot ist die Wohnzimmerkirche.
1: Chillig wie ein Wohnzimmer, Softdrinks, Knabbereien und gute Musik. Das ist kein Jugendclub oder Partykeller, sondern eine Form von Gottesdienst. Im Philippus Leipzig findet regelmäßig eine Wohnzimmerkirche statt. Offen für alle, mit einer Atmosphäre, die niemanden ausgrenzt. Von Studenten bis Senioren.
2: Aber es gibt tatsächlich viele Ältere und auch ganz Junge, also die Altersspanne ist groß. Und das überrascht uns tatsächlich. Woran das liegt. Aber ich glaube, das ist wahrscheinlich diese lockere Atmosphäre, die irgendwie quer durch die Altersspannen alle interessiert und alle anspricht.
1: Wohnzimmerkirche ist ein Versuch, einen barrierefreien Zugang zu Religion und Kirche zu ermöglichen. Philippus ist dafür der perfekte Ort. Denn die BBW Leipzig-Gruppe, die als Träger dahinter steht, steht für Inklusion und Barrierefreiheit. Angeregt, eine Wohnzimmerkirche auch in Leipzig zu ermöglichen, hat Fanny Lichtenberger, die bis Anfang 2026 eine Projektstelle mit Titel Projekt Raumkirche innehatte.
3: Dann haben wir uns tatsächlich viel Zeit genommen, um so ein erstes Thema zu entwickeln und eine erste Wohnzimmerkirche mit thematisch irgendwie gut zu gestalten, auch mit den Liedern dazu. Und dann haben wir noch Bastian Schmiedl gewinnen können als Musiker, vor allem der uns ja, Gitarren und Klaviermäßig da begleitet. Genau, und so ist es eigentlich zustande gekommen, dass wir ein erstes Thema hatten. Das war dann das Motto Rauskommen und so sind wir gestartet.
1: Formate wie Wohnzimmerkirche kommen gut an. So gut, dass viele auch ehrenamtlich dabei unterstützen, diese auf die Beine zu stellen und zu ermöglichen.
2: Und was wir halt hier in Philippus haben, ist ein relativ starker Ehrenamtskreis, die uns wirklich ganz toll unterstützen mit den Snacks, mit dem Aufbauen, mit den Fragen in den Fragomat stecken und so weiter und so fort. Also da gibt es ganz viele Hände, die sich ganz unterschiedlich einbringen und da große Freude dran haben.
1: Wohnzimmerkirche, Yoga, Tanz, Kulturangebote im Philippusgarten, vegane Märkte zu Erntedank und im Advent. Hier ist Kirche ein offener Raum, der religiöse Gemeinschaft und spirituelles Erleben ermöglicht.
3: Die lebensweltlichen Themen, die irgendwie alle betreffen und so findet da jeder so ein bisschen seinen Platz und das ist irgendwie total schön und vor allem auch so, dass miteinander ins Gespräch kommen, was ja auch so ein sehr großer Fokus ist in der Wohnzimmerkirche, spricht, glaube ich, die Leute an.
1: Auch wenn nicht alles eins zu eins auf jede Kirchgemeinde übertragbar ist, lohnt es sich vielleicht, das Experiment zu wagen und außergewöhnliche Formate in anderen Gemeinden anzubieten. Ehrenamtliches Engagement und Menschen, deren Herz dafür brennt, vorausgesetzt.
0: Ein Weg, mehr Menschen zu erreichen und für Kirche zu öffnen, sind sogenannte missionarische Pfarrstellen, kurz M25-Stellen. Ich begrüße heute Roland Kutsche, der die Stellen koordiniert. Herr Kutsche, was ist denn das Anliegen der M25-Stellen?
4: Ja, M25-Stellen muss man vielleicht weiter einordnen. Seit 2019 gibt es die Initiative Missionarische Aufbrüche. Da ist das Logo auch dafür, Kirche, die weitergeht. Und dort hat es begonnen, dass wir uns eigentlich zurückbesinnen auf auf die DNA unserer Kirche überhaupt. Ja, also Mission, Missio, was ihr angedeutet habt mit den missionarischen Pfarrstellen, heißt ja Sendung. Also Jesus von Nazareth, die zentrale Figur des christlichen Glaubens, er wusste sich gesendet zu den Menschen in Israel und dann darüber hinaus an alle Völker, um einfach Gott wieder ins Spiel zu bringen, in ihr Leben. Und in diese Sendung sind wir als Kirche bis heute hineingestellt, wenn wir Kirche Jesu Christi sein wollen. Und das ist das Anliegen von dieser Initiative Missionarische Aufbrüche. Und M25 ist ein Teil davon. Und vielleicht zu viel.
0: Ja, welche Angebote gibt es denn da und welche davon haben sich dann als erfolgreiche Konzepte erwiesen?
4: Ja, erfolgreiche Konzepte bin ich etwas immer vorsichtig. Konzept ist das eine, das schreibt man auf. Das andere im Leben sieht es dann in der Wirklichkeit anders aus. Da muss man immer gucken und genau hinhören.

0: ob da, was man gedacht hat, dann auch funktioniert. Wir haben also sehr, sehr unterschiedliche Ideen und wir reden eher von so einer Grammatik, dass wir genau hören, in welchem Kontext sind wir unterwegs, welche Menschen leben dort, was brauchen die. Und dann entwickelt sich eigentlich so ein Konzept. Und da haben wir sehr vielfältige Konzepte eigentlich und beziehungsweise Stellen am Start im Bereich der Bildung, Seelsorge, in der Spiritualität, aber bis hin auch zur Gemeindegründung. Und ich nenne mal jetzt so vielleicht konkrete Beispiele. Also ein Projekt ist in Chemnitz, Stille Oase heißt das. Eine Kollegin, die hat einfach von auch ihrer, was ihr lieb ist, gesagt, Menschen suchen Stille und Fokussierung und Ruhe und Meditation. Und da hat sie im Chemnitz Center so ein Stille Oase angeboten, ursprünglich für die Angestellten im Chemnitz Center, aber das hat sich geweitet. Da sind also ganz viele gekommen, die danach gesucht haben. Und inzwischen hat sich das entwickelt in die Innenstadt hinein. In die Jakubikirche gibt es Angebote, in der Volkshochschule und selbst die Mozart-Gesellschaft hat jetzt Interesse angemeldet. Das ist also ein großer Bedarf da. Ein anderes Beispiel ist vielleicht eine zielgruppenorientierte Sache. Eine Kollegin, die selbst betroffen ist, hat Angebote für krebskranke Menschen in Dresden. Und dort bietet sie seelsorgerliche Begleitung für Betroffene, aber auch für Angehörige an. Und das tut sie sehr sensibel und in einer guten Weise. Also, dass den Menschen das auch wirklich gut tut, was da von ihrer Seite angeboten wird. Dann haben wir noch ein anderes, vielleicht ganz kurz. Kirche Kunderbund heißt das Konzept in Adorf. Die Herausforderung ist ja heute, dass Familien kaum gemeinsame Zeit verleben. Durch die Schnelllebigkeit unserer Zeit, die vielen Ansprüche. Und das Konzept hat gesagt, also wir wollen Familien zusammen eine Qualitätszeit bieten, wo sie miteinander spielen, kreativ werden, feiern, miteinander essen und Impulse kriegen für ihr Leben. Und vielleicht noch ein letztes, das ist etwas ungewöhnlich für unsere Landeskirche, bis hin zur Gemeindegründung. Das ist keine M25-Stelle, aber so eine IMA-Stelle seit 2020. Eine Gemeindegründung Aufleben Dresden. Eine Gemeindegründung für erfolgreiche, im Leben stehende junge Menschen, moderne Menschen, die sonst eben in unseren Gemeinden, unseren traditionellen Gemeinden nicht so den Platz finden.
1: Die Struktur in der Kirche verändert sich auch in der EVLKS. Es gibt zum Beispiel immer weniger Pfarrer. Welche Rolle können denn die M25-Stellen in zum Beispiel ländlicheren Gebieten erfüllen?
0: Ja, also ich würde zuerst fragen, also warum gibt es immer weniger Pfarrer und warum gibt es Strukturveränderungen? Das hat ja zum einen schon mit der Demografie zu tun, aber auf der anderen Seite auch sollten wir uns fragen, warum wird christlicher Glaube in seiner Lebensrelevanz, von der ich zutiefst überzeugt bin, so wenig wahrgenommen? Und warum kommen Menschen nicht zu unseren Angeboten? Und da denke ich, müssen wir auch so selbstkritisch sein, dass wir oft sehr auf uns bezogen leben, mit unseren eigenen Themen beschäftigt sind. Und wir wollen ja gerade durch die Initiative eine Öffnung zu den Menschen hin. Und da ist natürlich die Frage, das ist eine Frage, die ja jede Gemeinde sich jetzt stellen muss. Leben wir das, egal ob wir eine M25-Stelle haben oder nicht, dass wir eben wieder eine Gemeinde sind, die sich als Gesendete versteht. Das heißt, jede Gemeinde müsste sich vor Ort auch Gedanken machen, was Leben für Menschen in unserem Umfeld, in unserem Kiez, in unserem Sozialraum. Und das können die M25-Stellen so ein bisschen ein Katalysator sein, sich da also mit diesem Thema auseinanderzusetzen und vielleicht eine dieser M25-Stellen auf dem Land auch selber so zu sagen, das ist unser Projekt auch und wir verstehen uns als eine sendende Gemeinde und tragen das.
1: Herr Kutsche, sind denn die M25-Projekte eine Möglichkeit, eine Kirche der Zukunft zu entwickeln, weg von der traditionellen Arbeit von Pfarrpersonen in den Gemeinden?
0: Also ich denke, der Gegensatz alt und neu würde ich jetzt nicht so stellen, weil bewährtes Altes ist nach wie vor auch gut und Neues brauchen wir immer. Und nicht jedes Neue ist im Grunde gut. Es gibt auch Bullshit-Innovationen, die wir nicht brauchen.

0: Und ich denke, dass wir vieles, was wir bisher gemacht haben, weiter tun, Gottesdienst feiern, Diakonie üben und so weiter. Aber wir werden es anders tun müssen. Nicht getragen in jedem Fall von Pastoren und Pfarrpersonen, sondern von der ganzen Gemeinde. Und es muss da auch immer wieder neu gedacht werden, wie das Alte auch wieder neu akzentuiert und angepasst jetzt geschehen kann.
1: Vielen Dank für das Gespräch, Roland Kutsche.
0: Gerne.
1: Im Zittauer Gebirge trifft Kirche auf Tourismus. Wir schauen uns an, was dort angeboten wird.
2: Ein kleiner Ort, der vom Tourismus lebt und optisch viel zu bieten hat. Das ist der Kurort Eubien im Dreiländereck zu Tschechien und Polen. Zwischen Schmalspurbahn und Burgruine lockt auch die kleine Kirche am Berghang viele Menschen an. Abendmusiken haben hier eine lange Tradition. Erstmals fanden sie 1979 statt. Und heute? Es gibt Orgelmusiken, Chorkonzerte und besondere Berggottesdienste an den Bergkreuzen auf den umliegenden Gipfeln.
3: Auf den Töpfer hatten wir, da haben wir ja kein Musikinstrument, hatten wir das letzte Mal zu Pfingsten ein Konzert mit Alphörnern. 4 Alphörner. Die haben so einen lauten Schall gemacht, dass Leute tatsächlich von der Wanderung magisch angezogen zu uns, zu dem Bergkreuz gekommen sind und teilgenommen haben an dem Gottesdienst.
2: Will man damit nun Menschen in die Kirche holen und für den Glauben begeistern?
3: Es geht schon darum, dieses Gebäude vor Ort auch für Menschen zu öffnen, die jetzt gerade offen sind für Erfahrungen. Ob das jetzt Erfahrungen mit Gott sind oder einfach nur allgemein spirituelle Erfahrungen oder überhaupt kulturelle Sachen, darum geht es uns eigentlich eher.
2: Tatsächlich sind es die Touristen, die diese Angebote stark annehmen und weniger die Anwohner. Manche kommen sogar wieder und schätzen die kleine Bergkirche als spirituellen Ort.
3: Was sehr gut angekommen ist, ist auch die Osternacht auf dem Eubien. Da kommen wirklich Hunderte. Und das sind kaum Leute aus der Umgebung. Die kommen wirklich. Das sind Urlauber, die über Ostern da sind und sich das Ereignis nicht entgehen lassen wollen. Die Osternacht auf dem Eubien findet so statt, dass beim Dunkelwerden die Osterkerze am Osterfeuer hier vor der Kirche angezündet wird. Dann wird das Osterlicht weitergegeben an alle Leute, die da sind. Und dann wandern wir im Dunkeln durch die Ritterschlucht bis nach oben mit verschiedenen Stationen, wo wieder Texte gelesen werden, bis nach oben in die Klosterruine.
2: Anders Kirche sein als bisher, Menschen ein Angebot machen, für das sie offen sind. Da sein, wenn eine Nachfrage besteht. Das sind Ansätze, die einen größeren Teil von Gemeindeleben in Zukunft ausmachen könnten.
3: Also was ich gerne machen würde, wäre ganz einfach eine offene Kirche. Aber da hat es früher sehr viele Ehrenamtliche gegeben. Das hat viele Jahre funktioniert, war auch sehr gut. Jetzt haben wir einfach nicht mehr genügend Leute, um zum Beispiel jeden Samstag den ganzen Tag die Kirche hier unten auch zu öffnen und jemanden drinnen sitzen zu haben, der bereit wäre, sich ansprechen zu lassen.
1: Wie Sie sehen, Kirche ist überall aktiv und hat Angebote für jeden und jede. Sie dürfen es gern ausprobieren. Für heute sage ich Tschüss, alles Gute und bis bald.

0: aller sieben kommt eine Schafe und wer die Schafe hat, hat Glück.
1: Gehörst du eigentlich zu dem anderen Team, um mich komplett abzulenken, dass hier überhaupt nichts vorwärts geht?
2: Gibt's hier jemanden, der sich hier auskennt?
3: Hier der Fischrestaurant, ich brauche immer guten Koch, der Fisch braten kann.
4: Schleimer.
1: Ja, es läuft gar nicht so super gut, um ehrlich zu sein.
5: Okay.
3: Was hast du mit den Tomaten vor?
1: Mit den Tomaten? Raus jetzt, raus aus dieser Küche.
3: Nein, so, das passt schon. Ich will das ein bisschen Saft dazu machen, dann passt das ganz gut.
1: Was will ich jetzt eigentlich damit? Was wollte ich jetzt gerade damit machen? Ich hab's vergessen.
5: Ich habe dich schon wieder abgelenkt. Okay.
1: Ah ja.
5: Ja, grüß Sie, liebe Zuschauer, und herzlich willkommen zu einer neuen Ausgabe der Mitkochshow bei Sachsenfernsehen. Wir haben diesmal im Küchenzentrum Dresden zwei Hobbyköche aus Sachsen.

0: Hessen am Start. Der Jens und der Martin werden gleich sich das Duell am Herd hier liefern. Aber was sie noch nicht wissen und auch Dirk und ich nicht, mit was werden sie kochen? Gerd und Stefan sind unterwegs, kaufen gerade ein. Was hast du für ein Gefühl? Auf was hast du Lust heute?
1: Ja, Fleisch in allen Variationen ist völlig in Ordnung. Natürlich auch Gemüse, das ist auch gut. Weniger so Garnelen, Langusten, Pulpo, also alles so, was
0: aus dem Meer kommt.
1: Naja, Fisch esse ich schon, aber so die ganz exklusiven Sachen, ja gut, das muss ja nicht. Ich komme ja vom Dorf, also da gibt es sowas nicht.
0: Also wirklich die bekannten Dinger sozusagen.
1: Genau.
0: Ein bisschen Hausmannskost, das war doch auch schön mal wieder, oder?
1: Einfach mal so ein schönes Beefsteak mit Kartoffelmus, das ist schon auch mal was Feines, oder? Aber da gibt es nicht so viele Punkte, glaube ich, ne? Weil das soll alles ein bisschen besser aussehen. Und,
0: ich glaube, also aus meiner Erinnerung bewertet ihr Hausmannskost schon ganz gut.
1: Ja, weil es mir schmeckt und da gibt es die meisten Punkte von mir.
0: Da gucken wir doch mal, was da in dem Einkaufskorb landet bei Rewe Köckeritz. Wir schalten rüber zum Supermarkt und sehen uns gleich wieder. Bis gleich.
2: Es ist immer noch Sommer. Was machen wir im Sommer?
3: Ja, grillen natürlich, klar.
2: Wir haben uns was einfallen lassen. Thema Gemüsegrillen.
3: Ja, mal ein bisschen anders, vielleicht ein bisschen Fisch dazu mal das mal. Ne? Mhm. Mal schauen, wer sich da rantraut und wie auch immer. Wir schauen jetzt einfach mal, was wir Schönes im Super-Rewe-Markt haben hier.
2: Gehen wir schauen. Auf zum Gemüse.
3: Jawohl.
2: Große, schöne Avocados, oder?
3: Ja, sowieso. Vielleicht kommt dann auf die Idee, so ein bisschen dipmäßig Guacamole dazu zu machen.
2: Guacamole oder wie gesagt halbiert, okay, ein bisschen Grill, Öl, ja, in der Pfanne. Auch könnten wir Eier dazu noch nehmen.
3: Könnten wir machen. Aber lass erst mal Gemüse gucken hier.
2: Brokkoli, Gemüse. Passt immer eigentlich.
3: Brokkoli. Tomaten.
2: Schöne Tomaten, genau.
3: Tomaten.
2: Sowas hier, ja, super, die geil. Den Rispe gleich in Olivenöl vielleicht so ganz kurz einditschen kannst.
3: Ja. Oi. Stefan.
2: Oh Gott.
3: Weißt du, was
2: wir jetzt machen? Kommt Süddeutschland durch.
3: Was Achtung. Also, es gibt ja Leute, die sagen Aprikosen dazu. Aber das sind ganz klar Marillen. Aprikosen steht drauf, das sind Marillen. Dann lass uns ein bisschen Blätterteig mitnehmen. Vielleicht möchte jemand, traut sich jemand sowas zu mit Blätterteig, oder?
2: Also nehmen wir jetzt noch eine schöne Zitrone mit.
3: Eine Zitrone, eine Zucchini, ja?
2: Ja, du, dann lass gleich noch ein bisschen mehr Zitrone mitnehmen. Weil eine Zitrone kannst du ja auch halbieren auf dem Grill.
3: Und dann aus drüber.
2: Oder auf in der Pfanne. Und dann. Ja. Über den Fisch schön drüber träufeln. Also bei uns sind alle Zitronen unbehandelt an der Schale, so dass du sie verzehren
3: alle.
2: Kannst.
3: Wenn der Stefan sagt alle, dann meint er auch
2: die
3: alle.
2: Die im Netz, die einzelnen, ja, alle.
3: Bits Paprika, super Sache, super zum
2: Grillen. Oder die, guck mal, die Pimentos. Das ist doch auch witzig. Pimentos de Patron mit schönem Olivenöl, da bräuchte man eigentlich noch Hagelsalz. Und wie ist das? Es gibt in jeder Packung
3: eine Schafe.
2: Nee, alle sieben kommt eine Schafe und wer die Schafe hat, hat Glück, oder?
3: Also mir ist scharf zu scharf, aber es wurscht, wir machen das jetzt einfach, okay? Dann lass uns noch ein paar Pilze machen, vielleicht traut sich noch einer, aber Pilze grillen. Lachs, mega geil. 2-2, hier 2-2. Er braucht ja 3 Portionen, müssen wir ja machen. Okay, super schöner Lachs.
2: Ach, zwick mich mal, Salz ist doch hier drüben. Ach Mensch.
3: Zwick mich mal.
2: Gibt's hier jemanden, der sich hier auskennt?
3: Warst du schon mal hier, Stefan? Warst du
2: auch schon mal hier? Gelegentlich, aber guck mal.
3: Beim Zucker, jawohl. Auch gute Nummer für sowas. No? Eine Sahne, Blätterteig und Eier, dann passt das. Gut. Gut, gut. Du kennst den Weg?
2: Ja.
3: Ja. Passt.
2: Einmal Frühstücksglück, zweimal Frühstücksglück. Alle sehr drin, gut. Alle ganz perfekt.
3: Wir fahren ins Küchenstudio.
2: Auf geht's. Und toller Korb geworden.
3: Hoffentlich wird's lecker.
2: In diesem Sinne.
3: Auf geht's. Lecker, lecker, lecker.
4: Hey Leute. Was macht ihr denn hier? Ah, ihr seid wegen dieses Videos hier. Ach Gott, Leute. Naja, ich will ganz ehrlich zu euch sein. Ich habe eigentlich noch nie gekocht. Also gut, letzte Woche habe ich zum ersten Mal gekocht. Habe ich zum ersten Mal einen Kochlöffel in der Hand gehalten. Was? Also war eine Gabel. Eine Gabel. Aber ihr seht, das Restaurant steht, sag ich mal. Ne? Nee, aber mal ernsthaft. Also worüber wollen wir eigentlich reden? Ne? Also ich bin der Jens. Ich koche eigentlich tatsächlich immer nur nach Rezept, muss ich ganz ehrlich sagen. Deswegen wird das eine crazy Nummer. Und ich bin auch so ein ADHS-Ronny. Ich bin so völlig stressed out und ich koche immer so im Hyperfokus. Wird auf jeden Fall eine Herausforderung für die Moderatorin. aber ja, schauen wir mal, was wird. Was wird.
5: Hallo, ich bin der Martin, bin 32 Jahre alt, komme aus Dresden, arbeite als Forstwirt in der Forstbaumschule. Und das hier ist meine Küche, wo ich gern altbewährtes koche und neue Sachen ausprobiere.

0: probiere. Was ich immer da habe, sind frische Zutaten und auch Nudeln, Reis, Fleisch und verschiedene Gewürze. Und zu meinen Lieblingsgerichten zählen Hefeklöße in Vanillesoße und Hähnchencurry mit Reis.
1: So, und jetzt können wir unsere Kandidaten hier im Küchenzentrum Dresden begrüßen. Jens und Martin sind jetzt bei uns. Und die große Frage ist natürlich, mit was für Zutaten werdet ihr heute hier kochen? Und da ist natürlich meine Frage, gibt es irgendwas, Martin, wovor du regelrecht, ich sag jetzt mal, Panik hättest, wenn das jetzt im Kühlschrank liegen würde?
2: Panik denke ich nicht. Das wird schon irgendwie werden.
1: Mit was kochst du am liebsten? Also was wäre so deine super Zutat?
2: Nudeln, Reis, Fleisch.
1: Okay, also das wäre so Basics, ja. Und bei dir, Jens?
3: Also Kugelfisch habe ich nur zweimal bisher gemacht. Das ist gefährlich. Das war ein Scherz.
1: Hast du schon zubereitet?
3: Ich habe niemals Kugelfisch gemacht. Ja, also das wäre meine Angstzutat.
1: Okay. Ich denke, es wird heute lustig. Ja, auf alle Fälle. Gut, deine Angstzutat Kugelfisch. Und mit was kochst du sonst so?
3: Alles andere.
1: Okay. Dann würde ich sagen, Dirk, beide deines Amtes und öffne.
4: Ja, pass mal auf, jetzt kommt ein Kugelfisch raus.
5: Das wird lustig. Also, ich mache jetzt auf und setzen, ja. Ich bin auf eure Gesichter gespannt, wenn ihr das seht.
1: Dann bitte schaut herein. Und was seht ihr denn da? Kaviar, wirklich? Oh, Kaviar haben wir zum ersten Mal. Also, das gab's noch nie.
5: Nee.
1: Ich denke, man kann was draus zaubern. Ja. Na, dann würde ich sagen, ab in die Küche.
5: So.
1: Und wieder eröffnet sich eine Frage, bevor wir anfangen, die 40 Minuten zu starten. Ja, also letzte Sendung habe ich mich gefragt, warum eine Melone? Diesmal frage ich mich, warum Aprikosen, beziehungsweise, wie du mich ja schon belehrt hast, Marillen.
6: Marillen, ja.
1: Ja.
6: Weil jetzt Marillenzeit ist.
1: Ah ja, und Marillen sind auch Aprikosen. Ja. Aber ich bin gespannt, was mit den Aprikosen, oder besser gesagt Marillen, gezaubert wird. Ich kann es mir nämlich noch nicht richtig in dem Gericht vorstellen, aber lass mich eines Besseren natürlich wie immer belehren.
6: Auf geht's. 40 Minuten, Jungs. Los geht's.
1: Ja, ich hab schon.
6: Ich hab schon.
1: Jetzt?
6: Jetzt, ja.
1: Es läuft. 40 Minuten, Jens.
6: Lachs im Blätterteig.
7: Oder vielleicht ganz andere Varianten.
6: Ja.
7: Man weiß es nicht.
6: Ja. Ich bin da total flexibel. Doch, ja.
7: Das muss man doch sein, sonst wird das doch ja nichts.
1: Wusstest du, dass Marillen Aprikosen sind? Aprikosen gleich Marillen?
5: Ja, das ist selbstverständlich. Das wusstet lernen
1: das
5: wir doch
1: alle?
5: Schon im Kindergarten.
1: Ich gebe gerne auch mal zu, wenn ich was nicht weiß. Ich finde, das muss man auch mal sagen. Ne? Muss man auch dazu stehen.
5: Nee, nicht so, zugeben, aber einfach so tun, als hätte man es eh gewusst.
1: Das mache ich auch oft, aber diesmal habe ich es mal zugegeben.
6: Du magst Marillentart, oder? Quasi so.
7: Ich würde das jetzt die Marillen klein schneiden,
6: ja.
7: Und dann anbraten süß.
6: Du kannst da einen Strudel machen. Du kannst einen Strudel machen, da brauchst du nicht mehr anbraten. Wenn du den ganzen Strudelteig hast, dann gehst du her, kannst du mit ein bisschen Zucker und Zitrone marinieren und dann in diesen Teig komplett einrollen, einpinseln und backen und dann bloß eine Scheibe runterschneiden. Auch super, das ist ein Marillenstrudel, das ist ein Klassiker.
1: So, was hast du denn vor? Ich sehe, du hast nichts aufgeschrieben, du hast im Handy deinen Plan.
5: Ich bin so dieser 2.0, einfach
1: das was, ist
5: so Internet,
1: völlig, ja.
5: das ist meine Welt.
1: Ja.
5: Ich koche ja gar nicht selber, ich gucke mir einfach immer nur Videos an, wie Leute kochen und jetzt versuche ich es einfach mal selber.
1: Ich finde gut, dass du dir mentale Unterstützung aus Leipzig mitgebracht hast, aber was hast du dir denn jetzt ausgedacht? Also ich würde sagen, du kriegst auf alle Fälle was hin. Also du siehst schon hochprofessionell ein Brokkoli-Röstchen pflücken hier aus.
5: Genau, also da nehme ich mir so ungefähr so 20, 25 Minuten Zeit und dann gucke ich, wie es weitergeht.
6: Du hast bestimmt noch nicht ganz viel Lachsstrudel gemacht, schätze ich mal.
7: Einmal habe ich den gemacht, ja.
6: Dann ist es immer gut, wenn man so eine Fast dazwischen hat oder einen Spinat dazwischen hat oder sonst irgendwas. Und ist ein Avocado eigentlich nicht das richtige Gemüse dazu. Das läuft da eher raus.
7: Das wäre interessant.
6: Probier es dann nächstes Mal daheim aus und sagst mal Bescheid.
7: Ich werde anrufen.
6: Okay, na kleiner, machen wir das so, oder? Mach dann ruf mich an und sag Susanne, erst wahrscheinlich danke.
7: Ich muss jetzt Küche putzen.
6: Genau.
1: Ja, aber erzähl mal jetzt wirklich, das ist der rote
5: also
1: Faden.
5: Wir machen Ofengemüse, Ofengemüse als Vorspeise.
1: Ja.
5: Hauptspeise ist der Lachs sozusagen. Und das Dessert, da sind wir hier bei dem Obst dabei.
1: Ach, die Marillen werden integriert.
5: Genau. Ah ja, Aprikosen sind Marillen. Das ist das, was du eben gesagt hattest.
1: Ja.
5: Das klingt jetzt bei mir auch.

0: Aber wie werden die denn integriert?
1: Ja, die werden karamellisiert und...
0: Oh, das klingt gut. Das ist das, was sie gerade gesagt hat vorhin. Okay, also das klingt nach einem guten Plan. Und wie heißt das Zeitmanagement, der so eingetaktet?
1: Da kümmert sich die künstliche Intelligenz drum. Da habe ich überhaupt gar nichts damit zu tun.
2: Genau, und wenn du dann den Lachs hast, den kannst du dann, ich würde den halt vorher portionieren, dann auf der Haut grillen, so lange, bis er von unten fast durch. Dann siehst du, dass er langsam durchfährt. Und wenn er dann so weit ist, dann drehst du ihn einmal um, zählst bis 10 und nimmst ihn raus aus der Pfanne. Dann ist er fertig.
3: Wenn ich das nachher noch weiß, werde ich das sicher umsetzen.
2: Ruf mich an.
0: Was machst du denn sonst in deinem Leben, beruflich gesehen?
1: Beruflich gesehen? Ja. Ich arbeite in der internationalen Jugendarbeit. Ich arbeite in so einer internationalen Förderstelle, die Jugendprojekte fördert.
0: Ja, das heißt du...
1: Da habe ich die Verwaltung mit aufgebaut.
0: Okay, in Leipzig kennt man das?
1: Im Deutsch-Griechischen Jugendwerk arbeite ich.
0: Ah, okay, das kennen wir doch. So, genau. Das heißt, du machst gute Dinge jeden Tag.
1: Genau, ich versuche jeden Tag gute Dinge zu machen und sieht man ja jetzt auch.
0: Ja, und wie bist du dazu gekommen? Also,
1: zu kochen oder zu arbeiten? Ja, ich hab mehrere Monate meine Miete nicht gezahlt und dann hat mein Vermieter gesagt, da müssen wir irgendwas ändern. Und dann hab angefangen mit Arbeiten.
2: Ja. So, das passt schon. Ich würde so ein bisschen Saft dazu machen, dann passt das ganz gut. Am besten schiebst du gleich in den Ofen, backst gleich los, okay? Dann passt das Ganze nämlich.
1: Das sind Halbmonde. Ja. Wenn man die Zucchini in der Hälfte schneidet und sie dann wieder, das sind Halbmonde, habe ich auch gerade eben gelernt. Das ist das Ofengemüse, das ist die Vorspeise.
0: Gut, also das heißt, du wirst nicht Pfannengemüse machen, sondern Ofengemüse?
1: Genau, das ist ein großer, wichtiger Unterschied. Wenn man die Pfanne aber in den Ofen tut, ist es Ofen-Pfannengemüse tatsächlich.
0: Und wo bist du in Leipzig aufgewachsen?
1: Hab in Gohlis gelebt, im Süden gelebt, jetzt lebe ich im Osten, also gehe ich davon aus, dass ich jetzt in ein, zwei Jahren dann auch in den Westen ziehe, damit ich dann auch alles einmal mitgenommen habe. Gehörst du eigentlich zu dem anderen Team, um mich komplett abzulenken, dass hier überhaupt nichts vorwärts geht? Weil ich habe das Gefühl, dass 10 Minuten schon um sind und hier noch nicht so viel passiert ist.
0: 32 Minuten und 40 Sekunden.
1: Es wäre ganz lieb, wenn wir, also bis zur 32-Minuten-Grenze können wir uns noch unterhalten, aber dann geht ja auch langsam die Competition los.
0: Hat das die KI gesagt? Du bist schon ganz schön weit gekommen.
1: Beim Kochen, ja? Na gut, und dann können wir noch mal 10 Minuten und können wir uns noch mal hinsetzen.
0: Also ich habe ja Erfahrungswerte schon sammeln können, wie es nebenbei so abläuft, wenn ich jemanden interviewe noch und Fragen stelle.
1: Interviewen nennst du das? Ablenken würde ich das eher nennen.
0: Okay, soll ich dir mal ein Gerd herschicken?
1: Schickst du mal rüber. Ein Gerdi.
0: Ich wurde jetzt rübergeschickt, weil ich nicht weiter ablenken durfte.
2: Okay.
0: Und jetzt habe ich gesagt, ich schicke dich als Profi mal rüber, damit du technische Unterstützung leisten kannst.
1: Ja, völlig entspannt, aber ich habe das Gefühl, dass dann jetzt um 5 Minuten gesagt wird, dass es Schluss ist und ich noch nicht mal die Pfanne an. So, wo sind wir denn jetzt? An welchem Punkt? Ja, ich muss mich jetzt wirklich mal konzentrieren. Obwohl, am Ende haben wir doch alle gewonnen, am Ende des Abends.
0: Aber dann ist ja alles nochmal ganz anders gekommen. Also das heißt, nicht der Lachs im Blätterteig, sondern die Marillen. Und ich bin jetzt echt begeistert, dass du das so schnell in den Blätterteig reinbekommen hast.
3: Ja, ich erst.
0: Und jetzt wird quasi geschnippelt für das Pfannengemüse. Und den Lachs machst du dann im Ofen oder wo willst du
3: den machen? Der Lachs, der kommt dann einfach in die Pfanne. Mit. Anbraten, das ist so das Schnellste jetzt.
2: Was magst du denn da jetzt? Für was magst du das Öl für?
1: Ich hau das jetzt hier auf das Blech drauf.
2: Was haust du drauf?
1: Das Öl, das Olivenöl.
2: Ja, ich meine für was?
1: Fürs Ofengemüse.
2: Ah, sehr gut. Okay. Wir brauchen 3 Portionen.
1: Ja.
2: Wir sind keine Vegetarier, möchte ich feststellen. Na? 3 Portionen. Was hast du mit den Tomaten vor?
1: Mit den Tomaten? Raus jetzt, raus aus dieser Küche.
2: Nein, ich sag, Tomaten machen so ein Ofengemüse wirklich lecker.
1: Hier sind sie.
2: Die machen so ein Ofengemüse wirklich lecker, das wollte ich dir damit sagen.
1: Ja, ich hab's leider übersehen.
2: Ja, deswegen sage ich das ja.
0: Du hast ja studiert, gehe ich jetzt. Nee, in Ausbildung?
3: Ich habe eine Lehre gemacht.
0: Lehre. Ach, es gibt ja unterschiedliche Wege. Ich weiß, beim Studium, glaube ich, ist es gar nicht
3: die gehobene Forstwirtschaft ist dann.
0: Ja.
3: Das macht man in dem Studium.
0: Genau.
3: Und die normale Ausbildung zum Forstwirt, das ist dann halt eine ganz normale Lehre für 3 Jahre.
0: Ja, und das heißt, du bist in Dresden dann direkt zum Sachsenforst gegangen und da kann man ja gleich, nee, auch nicht, ich tippe alles falsch jetzt hier.
3: Ich habe in Nordsachsen meine Ausbildung gemacht und habe dann mal eine Zeit lang hier in Dresden gearbeitet, ja.
2: Wenn du jetzt dann auf der Haut grillen möchtest, was durchaus nicht schlecht ist, dann legt man den quasi mit ein bisschen Öl und Butter in die Pfanne auf der Hautseite und grillt man auf der Hautseite so lange, bis der

0: dass er von unten fast durchgekart ist.
1: Ja.
0: Okay, dass er das erst sieht, wenn er weiß wird. Und dann dreht man zum Schluss um, zählt bis 10 und nimmt ihn raus, dann ist er in der Mitte glasig.
2: Du schnippelst jetzt alles, was Gemüse ist, zusammen. Wie ist der weitere Plan? Wir haben gleich Halbzeit.
3: Gemüse klein schneiden, anbraten, Fisch anbraten, fertig.
2: Was haben Sie sich da gedacht? Es gibt keine Kohlenhydrate zum Hauptgericht. Deswegen sind wir hier auf Diät.
3: Wegen der Strandfigur.
2: Wegen der Strandfigur, genau. Lieber Jens.
1: Ja?
2: Ich habe einen Wein mitgebracht, damit ich nicht so viel rede. Was hältst du davon?
1: Das ist super. Ja, es läuft gar nicht so super gut, um ehrlich zu sein. Aber wir schauen mal, wie es am Ende wird.
2: Okay. Was heißt, du bist jetzt bist nicht...
1: Naja, ist immer schwierig, wenn man das gesamte Rezept gar nicht vorher so kennt.
2: Ja, dann, das ist die Herausforderung.
1: Aber das ist natürlich die Sache, die man dann im Nachhinein gelernt hat.
2: Du hast
1: hat.
2: Aber das Ofengemüse
1: das ist zumindest,
2: drin. Das
1: funktioniert
2: steht
1: zumindest.
2: Schon mal. Genau. Jetzt kommt quasi der Lachs in die Pfanne, nehme ich an.
1: Genau, ja.
2: Ich bin da jetzt schon offen reden, weil die Marillen sind ja jetzt verarbeitet. Was hättest du mit denen gemacht?
4: Ich hätte die Aprikosen zu einer Marmelade verkocht, Blätterteig schön aufknuspern lassen, mit Zucker abgestäubt und dann die Marmelade sozusagen auf den Blätterteig. Ein bisschen Sahne aufgeschlagen, noch dazu. Ende.
2: Wie so ein, auch gut.
4: Wie so eine Marillen, Gerd würde sagen, wie eine Marillenschnitte.
2: Ja, klingt auch gut. Ich kann ja schon mal verraten, dort im Ofen befindet sich Blätterteig mit Marillen.
4: Oh, sehr gut.
2: Ein Marillenstrudel.
4: Sehr gut.
2: Du hast das Salz schon offen. Sehr gut. Weil unsere Juroren lieben Salz. Gerne eine Prise
3: mehr. Mir wurde mehrfach gesagt, salzen.
2: Ja,
3: Gewürze.
2: Also du hast es schon, okay.
3: Ich habe es
2: vor gut, dass ich es jetzt auch noch mal betone, dann weißt du, wie wichtig dieser Hinweis ist. Du hast ja hier sogar schon was angerührt. Was ist denn das? Der Dip für?
1: Genau, das ist die Soße fürs Hauptgericht.
2: Ach, fürs Hauptgericht.
1: Weil, wo ein bisschen viel Salz drin ist, aber
2: nein,
1: das finden wir noch raus.
2: Nein, Jens, das ist gut. Ich bin gerade aus der anderen Küche gekommen mit dem Hinweis, bitte mach Salz rein.
1: Yeah.
2: Bei unserer Jurorin war es sehr viel Salz.
1: Man könnte ja praktisch mit dem Nicht-Gesalzen das zusammenmischen.
2: Ich würde es gar nicht erwähnen und ich wette, Sie sagen dann, das ist richtig gut gewürzt. Endlich hat...
1: Ja, ähnlich hat mal einer an Salz gedacht.
0: Den Lachs müssen wir langsam in die Pfanne bringen, oder ist das 12 Minuten hier, ne?
3: Ich bin schon
0: am besten halb Öl, halb Butter, so ein bisschen. Boah, genau, ein Stück. Butter kann nie zu viel sein.
3: Der Fisch muss schwimmen.
0: Ja, sowieso. Bloß schau mal, dass du ihn langsam reinbringst, weil du hast nur noch 10 Minuten.
2: Ich sag dir, Jens, das wird am Ende gut.
1: Ja, wir schauen mal.
2: Aber siehst du, wie wenig dich ich jetzt frage? Ich bin nur noch unterstützend.
1: Ja. Ich bin auch mega entspannt, weil da noch eine eigentlich ganz okay Zeit steht, aber...
2: 10 Minuten und 30 Sekunden.
1: Funktionieren nur unter Druck. Also ich kann so praktisch, wenn ich nur noch 5 Minuten Zeit habe, dann fange ich an zu kochen. Was will ich jetzt eigentlich damit? Was wollte ich jetzt gerade damit machen? Ich hab's vergessen.
2: Ich habe dich schon wieder abgelenkt. Okay.
1: Ah, ja.
0: Lass für den Kameramann auch noch was über. Das soll nur ein Dessert sein. Ja, genau, gut. Ach, die schaut doch aus wie gewollt hier, du Mensch.
3: Als ob ich das schon immer so vorhatte.
0: Als ob du schon 100 Strudel vorher gemacht hättest, oder? So, also wenn es in der Forstwirtschaft nicht mehr reicht, ich hätte ein Fischrestaurant. Ich brauche immer einen guten Koch, der Fisch braten kann.
3: Schleimer.
5: Und ich würde jetzt sagen, hey Jens, mach das und das und das und das. Aber das habe ich schon von Anfang an versucht und es hat nicht so gut funktioniert. Deswegen halte ich
1: mich
5: zurück.
1: Ich kann auch nicht zuhören.
5: Und Luise muss einspringen. Ich würde sagen, wir wechseln uns jeweils ab, also Eva und ich, als Engelchen und Teufelchen. Was ganz gut ist in so einer Dreier-Konstellation an Freundschaft. Was kannst du besser machen? Ich würde die Kruste, die so ein bisschen sehr dunkel aussieht, ein bisschen abschaben, glaube ich.
1: Die sieht nicht dunkel aus, sieht nur so, es ist nur
2: oder
1: das Licht. Das ist das Licht.
5: Dreh es um, wenn du es präsentierst.
2: Das ist die Tellersprache, sagt man so schön. Das sieht
1: ich
2: ja dann
1: finde,
2: kein
1: Mensch. Das sieht goldbraun aus. Ich weiß gar nicht, was ihr habt.
5: Es wird genauso gut schmecken, wie es aussieht, aber du musst es auf jeden Fall umdrehen, damit es nicht verbrannt aussieht.
0: Du haust jetzt einfach den Fisch unternehmen und dann ist es gut hier. Perfekt. Ja, lang. Wichtig ist, dass du ein bisschen von deiner Soße mit dran hast. Jetzt könntest du aus der Zitrone könntest du noch eine Ecke schneiden, so mit dazulegen, so als Dekoration, so ein bisschen, so eine Eckspalte, so eine Spalte.
2: So, 50 Sekunden.
1: 50 Sekunden.
2: So, meine Lieben, dann setzt euch wieder in eure Position. Wir sind hier im Endsport, beziehungsweise Jens. Aber ich muss dir sagen, das sieht doch vielleicht gar nicht so schlecht. Ach, die kommen dort mit drauf, die Marillen. Was kommt noch dazwischen?

0: sind gespannt, was ihr auf die Teller, also wir haben natürlich gesehen, was ihr auf die Teller gebracht habt, aber wir sind natürlich jetzt auf das Urteil der Juroren gespannt und was sie zu euren Marillen sagen. Wer fängt an, Jungs?
1: Erstmal jetzt zwei herzlichen Dank für zwei wunderbare Menüs in ja, fast ähnlicher Ausführung. Die Artikel wurden fast alle benutzt. Mhm. Wir haben hier bei Martin im Hauptgang einen gebratenen Lachs, schön auf der Haut gebraten, schön glasig innen drin, sehr schön gewürzt. Ein Pfannengemüse mit einer kleinen Sahnesoße, auch sehr schön abgewürzt. Da gab es von meiner Seite nichts zu kritteln. Was mich ja, fast schon ein bisschen begeistert hat und wo ich dachte, Mensch, das wird so vielleicht gar nicht funktionieren, ist dieser Marillenknödel, der... Entschuldigung, es ist ein Strudel und kein Knödel. Knödel wäre rund, danke Gerd. Ja, der ist echt super geworden. Da habe ich am Anfang gedacht, Mensch, der könnte vielleicht ein bisschen unterzuckert sein. Aber nein, die Sahne ist ordentlich abgeschmeckt. Wenn man das zusammen genießt, ist das wirklich sehr, sehr schön. Jens, dein Hauptgang?
2: Jens geht.
1: Ach, der Jens hat einen Wecker an. Das war die
0: 40 was Minuten hast du für uns gesagt?
1: Jens, damit hast du wahrscheinlich nicht ganz unrecht. Hättest du deine Aprikosen länger geschmort, wären die sicherlich auch weich geworden. Die sind leider wirklich hart, die sind zu sauer. Aber mit ein bisschen Zucker und ein bisschen längerer Schmorzeit hätte das können was ganz Wunderbares werden. Deshalb, Martin, von mir solide 7,5 Punkte. Jens,
0: trotz des Knödels.
1: Trotz des Nachtischs, ja. Der nie so gelungen ist, stabile 5,5. Herzlichen Dank.
3: Bestanden.
4: Also auch von mir herzlichen Dank. Ich war etwas überrascht tatsächlich, weil hier habe ich einen Teller, hier habe ich zwei Teller. Es gibt normalerweise immer Extrapunkte.
0: Naja, also grundsätzlich aber, gehört ja erstmal ein Hauptgericht zu kochen.
4: Aber,
0: ne?
4: Richtig. Aber ich war schon überrascht, was man in 40 Minuten machen kann. Ich fange mal bei dir an, Martin. Martin, du hast zwei Teller gereicht, wirklich beides, der Lachs ist wirklich gut gewesen. Ich muss leider auch beim Stefan mich anschließen, die Marille war einfach noch ein bisschen zu, ja, nicht ganz so durch, wie ich es mir gewünscht hätte. Aber ansonsten war es ein sehr, sehr gutes Gericht. Ich würde dir hier in dem Falle 6 Punkte geben. Beim Jens, auch bei dir, es ist ein Teller.
2: Da ist auch noch was drauf.
4: Ich ziehe meinen Hut vor dir. Du hast dich echt gut ablenken lassen von Sophie.
0: Was?
4: 10 Minuten. 10 Minuten und du hast gestikuliert. Ich dachte, er wird nie fertig. Aber das, was du gemacht hast, tatsächlich besser auch auf den Punkt gebracht. Ich gebe dir hier 7,5 Punkte.
5: Was ist mehr als deins, oder was?
0: Oh, jetzt wird's aber spannend. Jetzt müssen wir rechnen.
2: Ich glaube, er hat den Teller mal wechselt.
6: Also dir schmeckt der Teller besser wie das.
0: Ja, ist doch in Ordnung.
5: Okay. Wirklich? Ah, hier.
3: Ja, ja. Das werde ich nochmal herausnehmen.
6: Ja, ja, ich war mir gerade nicht ganz sicher, deswegen habe ich nochmal nachgefragt. Also, okay. Ich sage, spektakulär, in 10 Minuten einen Strudel in den Ofen zu schieben, das ist echt gut.
2: Danke.
6: Das war um genau 10 Minuten, genau 30 Minuten vor Ende war der Strudel im Ofen, also wirklich spektakulär, was ich wirklich sage. Beides soweit, ja. Geradlinig, alles okay. Hier ist mir ein bisschen, innen ist mir gerade. Also, das ist, gefällt mir am Längen besser, weil es einfach mit Soße ist, mit abgeschmeckt, mit Strudel, mit Sahne, mit alles Mögliche. Hier fehlt mir halt die Marille komplett. Also, das hat mit dem Ausgangsprodukt, ist immer grundsätzlich richtig, dass man was Gutes kauft. Das war ein gutes Produkt, aber das kann man auch würzen. Würzen geht auch beim Dessert, dann machen wir halt Zucker, ne? Zum Beispiel, oder Zitrone und Zucker. Ja, und halt zu kurz das Ganze oder zu groß,
0: ja,
6: oder zu groß geschnitten.
0: Also,
6: wenn es das Ganze kleiner geschnitten hätte, das hätte es wahrscheinlich auch noch funktioniert. Von daher gibt es hier, Jens, für mich hier 5 Punkte und hier gibt es 8 Punkte. Damit ist der Martin knapper Sieger.
2: Ganz knapp.
6: Knapper Sieger. Aber bei uns gibt es ja nur Sieger, keine Verlierer, eben. Gar nicht. Erster Platz gibt es von mir einen Gutschein, kommst du mir zum Essen. Ist auch leichter, weil du aus Dresden kommst.
2: Dankeschön.
6: Zwei Personen mit allem, was dazugehört. Und der Jens kriegt auch was Schönes natürlich für Leipzig, praktisch.
1: Du kriegst einen 300-Euro Einkaufsgutschein für die Firma Rewe. Dann könnt ihr zu dritt dort eine Party machen. Vielleicht die eine oder, vielleicht die eine oder andere Flasche Wein kaufen. Und ja, dann habt viel Spaß in Leipzig. Und
0: Dankeschön,
1: viel Spaß beim Kochen weiterhin.
0: Da hat sich's doch gelohnt. Okay, dann danke euch für die Wertung und damit.

0: 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Hi, schön, dass wir wieder bei dir sein dürfen.
1: Hallo Lilly, ja.
0: Was macht denn EPDen allgemein so besonders? Was unterscheidet euch vielleicht von so anderen Händlern?
1: Ja, prinzipiell ist es natürlich der Service, deswegen gibt es auch den Claim einfach persönlicher. Das heißt, ich kenne sehr viele meiner Kundschaft persönlich und weiß, was die Kunden vielleicht auch möchten oder was sie erwarten von uns. Und sie erwarten halt ordentliche Geräte, qualitativ hochwertige Geräte, Geräte, die wir auch selber reparieren können, wo wir einen Service machen können. Und ja, so gibt es uns schon seit, ja, ich muss rechnen, seit 1992. Ne?
0: Ja, schön. Vielleicht finden wir heute auch heraus, was ich noch brauche bei mir in der Wohnung. Ja. Ich würde sagen, wir schauen uns vielleicht ein bisschen mal hier an, was du aktuell im Sortiment hast, oder?
1: Genau, das machen wir.
0: Sehr schön.
2: Zusammenhalt besteht darin, wenn man sich aushält. Wenn man bereit ist, Kompromisse zu schließen, wenn man aufeinander achtet.
3: Nimm das schön auch mal mit Wahrheit, oder?
2: Die Banner Kommunale gibt es in diesem Jahr 25 Jahre. Das heißt, biografisch betrachtet macht uns vieles aus, würde ich sagen. Wir sind die Dorfkapelle Dresdens. Also wir haben ja vor 10 Jahren das Projekt Banda Internationale begonnen. Wir haben geflüchtete MusikerInnen in die Band eingeladen und die allermeisten davon, eigentlich alle, konnten kein Deutsch, weil sie gerade nach Deutschland geflüchtet waren. Und ich würde behaupten, mit uns haben viele auch die Sprache gelernt. Aber was vor der Sprache da war, war die Sprache der Musik.
4: Die Musik ist eine universelle Sprache. Also egal, wo ich fahre, fliegen, gehen, immer hört man Musik oder kannst mit Leuten ganz sofort in Sprechen kommen, so Jam Session oder so, das ist gut. Die großen Connection und Verbindung, das mache ich oft jetzt bei diesen Workshops, dass wir gehen mal oft in die Schule und manchmal es gibt einen Moment, dass die Kinder wollten nichts sagen und dann sind sie ein bisschen schüchtern, aber ein fing so an, sagt, okay, ich sprich mal Bulgarisch, Rumänisch, Englisch und dann plötzlich eine halbe Klasse hat diese Erfahrung auch und dann manchmal andere Kinder sagen, hey, warum sprichst du das? Ah, mein Opa wollte mal in Griechenland oder und es gibt diese große Verbindung und dann ich erkläre die Kinder, guck mal, wir sind das Welt, wir sind ganz bunt, ihr seid ganz genau wie die Banda Kommunale, ganz verbindet und dann wir sind alle sind Menschen.
5: Ich bin immer nervös, ja, vor dem Konzert, ne? Das bringt mir, ich bin glücklich. Die Banda zu spielen, ne, auf der Bühne.
6: Klatsch mal alle mit!
7: Wir hatten Jahre, in denen wir 70 Konzerte gespielt haben. Auch halt eigentlich ausnahmslos auf so Veranstaltungen spielen, irgendwie Demos oder irgendwelche demokratiefördernden Projekte. Davon gibt es ziemlich viel und die Banda ist da eigentlich nicht müde, so alles mitzunehmen, was irgendwie geht.
5: Wir wissen, dass es schwierig ist, aber wir müssen dabei sein, genau solche Initiativen machen und nicht zu denken, ah, nee. Das bringt nicht, nee, das bringt doch. Das ist eigentlich ein langer Prozess. Langsam, Stück für Stück, dann wird es.
7: Und wir arbeiten zum Beispiel jetzt auch sehr eng zusammen mit Akteuren in Bautzen. Und die Idee ist jetzt, den Demokraten vor Ort eine Möglichkeit zu geben, sich einfach zu treffen, eine Gelegenheit zu schaffen, wo man sich in einem entspannten Rahmen treffen kann, einfach zusammen Musik machen kann, Musik hören kann oder sich einfach connecten und netzwerken kann.
5: Ich bin sehr froh, dabei zu sein und ein Teil dieser Band zu sein. Das bedeutet mir richtig viel, ja. Viel.
2: Musik ist ja der wesentliche Bestandteil einer Kultur, bestenfalls, die offen ist. Kultur kennt eigentlich keine Grenzen.
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0: Auf geht's zum Gottesdienst.
1: Also der Moped-Gottesdienst ist tatsächlich einfach ein Gottesdienst mit Mopeds und mit Mopedfahrern und mit interessierten Gästen. Und er ist aus der Überzeugung heraus entstanden, dass das ganze Leben von Gott begleitet ist. Und ein sehr großer Teil im Leben von jungen Menschen hier sind Mopeds. Und deswegen war eigentlich ganz schnell klar, wir müssen auch mal einen Moment schaffen, wo wir diese Mopeds, das Leben mit diesem Hobby vor Gott bringen und man einmal einen ganzen Gottesdienst mit Mopeds, ihren Fahrern und allen interessierten Zuschauern feiert hat. Wir hatten vor vielen, vielen Monaten die Idee, diesen Moped-Gottesdienst einmal mit den Juden, die in Sachsen leben, zusammen zu feiern. Und der Landesrabbiner hat zugesagt.
2: Wir waren unglaublich berührt, als diese wunderschöne Gemeinde hier mit dieser klasse Idee an uns gewendet hat, einen multireligiösen Andacht zu machen. Nicht nur christlich, sondern christlich und jüdisch zusammen.
1: Und wir sind jetzt hier versammelt, irgendwie um unsere Leidenschaft drumherum und um das, was irgendwie unser Leben, unseren Alltag, unsere Freizeit ausmacht, und versuchen, bei allem, was uns unterscheidet, das Verbindende zu finden, bei Gott, bei unserem Glauben, bei unserer Religion.
3: Es war eine ganz besondere Atmosphäre hier auf dem Pfarrhof in Großschirma. Moped-Gottesdienste gab es ja häufiger schon mal, diesmal ein christlich-jüdischer, passend zum Jahr der jüdischen Kultur. Und es war einfach wunderbar. Das hat wirklich gezeigt, was Gesellschaft zusammenhält.
4: War ausgefallen und war was ganz anderes, was man nicht jedes Jahr erlebt.
5: Da ich selber begeisterter Mopedfahrer bin, nach wie vor über die Jahrzehnte, kann ich schon sagen, hat es mich heute hierher gezogen. Und das hat mir sehr gut getan.
6: Vor allen Dingen auch, dass die jüdische Gemeinde mit dabei sein kann, der Pfarrer und katholische. Und dass wir hier gemeinsam zusammen den Gottesdienst verbringen wollen. Das war sehr schön, hat mich sehr gefreut.
1: Das ist ein sehr, sehr erfüllendes, schönes Gefühl und ich glaube, ein echt wichtiges Zeichen für diese Region.
7: So, André, jetzt sind wir hier bei den ganzen Fernsehern. Von groß bis klein habt ihr hier wirklich alles. Was kannst du besonders empfehlen?
8: Also ich sag mal so, wir hören erstmal immer zu, was will der Kunde wirklich. Ne? Wir versuchen dann schon auch dem Kunden das richtige Produkt zu verkaufen. Wir gehen auch gern mal hin zur Kundschaft, messen dort aus oder gucken uns den Abstand an oder entscheiden dann mit dem Kunden gemeinsam, was wir von Gerät nehmen. Natürlich ist unsere favorite Firma Metz, eine deutsche Firma, die sehr einfach von der Bedienung her ist, trotzdem absolute Top-Qualität bietet, made in Germany. Auch die Firma Löwe macht das. Und zur Abrundung haben wir noch die Panasonic-Geräte im Angebot. Aber ich sage auch jedem Kunden immer, wenn er gerne ein anderes Fabrikat möchte, ein Philips oder ein Samsung, dann bekommt er das natürlich auch. Aber Empfehlung von uns ganz klar, die Firma Metz.
7: Bei meinen Großeltern ist es ja mittlerweile so, die haben 5 verschiedene Fernbedienungen und irgendwie das dauert 30 Minuten, bis irgendwann mal der Fernseher an ist. Das ist ja hier nicht der Fall, oder?
8: Ja, das versuchen wir schon immer zu entkomplizieren, weil kompliziert genug sind teilweise die Geräte. Und wir versuchen das dann schon so zu erklären, dass die Kunden das auch verstehen, dass man mit einem guten Gefühl geht, wenn man das Gerät geliefert hat. Wir liefern ja eigentlich auch fast alle Geräte, stellen die auf oder hängen die an der Wand oder verkabeln die mit den anderen Geräten. Und dann muss ich halt bei dem Kunden das Gefühl haben, dass er es auch versteht. Wenn das nicht der Fall ist, dann komme ich auch gerne noch ein zweites Mal hin und erkläre da auch nochmal.
7: Und wenn ich jetzt nicht so der Fernsehtyp bin, sondern eher auf Hören aus bin, habt ihr da auch was für genau mich im Angebot?
8: Ja, dann haben wir natürlich die Firma Audioblog, die verschiedenste Musikanlagen im Angebot haben, von klein bis groß. Machen wir was Verrücktes, ne? Haben wir uns schon angeguckt. Das ist der Opus, der Lautsprecher, ist ein Lautsprecher. Aber es gibt auch die ganz klassische Musikanlage mit CD und dann meist in Silbern oder in Schwarz von der Farbvariante her. Auch Holzgehäuse gibt es da und das kann man sich auch wunderbar hier angucken. Wir haben fast komplettes Sortiment von Audioblog.
7: Ja, ich bin total geflasht. Das ist ja wirklich für jeden was dabei. Nicht schlecht. Was hältst du davon, wenn wir vielleicht noch weiter schauen zu den Waschmaschinen,
8: ja,
7: was ihr da so aktuell da habt?
8: Gehen wir mal in unsere andere Abteilung. Ne?
7: Genau. Ja, ich freue mich.
9: Wir sind Zoe und
10: Paul.
9: Wir sind 20 und 19 und wir wohnen schon immer in Leipzig, aber sind jetzt ausgezogen von zu Hause beide, das erste Mal zusammen und haben hier in der Delitzscher Straße 3 unsere Traumwohnung erstmal so gefunden?
0: Also wir wollten eigentlich zuerst eher in Leipzig Süd oder West gehen. Das sind die Gegenden, wo wir auch groß geworden sind, wo wir uns ein bisschen auskennen. Und dann haben wir aber da Wohnungen geguckt, gesehen und die waren aber auch halt echt gut teuer immer dann, weil das ist halt auch die Lage. Oder sind runtergekommen gewesen und das hat uns nicht so angesprochen.
9: Also meine Oma hatte dann mir den Tipp gegeben, dass man einen Wohnberechtigungsschein beantragen kann, wenn man halt auch Student ist und nicht so viel Geld hat vielleicht. Und wir dachten immer, dass die Wohnungen dann alle so ein bisschen vielleicht auch eher heruntergekommen sind. Also wir haben uns dann unter solchen Sozialwohnungen eigentlich nicht so was ganz Besonderes vorgestellt. Hier hat uns dann auch überzeugt, irgendwie, dass es halt alles noch neu war. Weil oft ist es schwierig, wenn man in eine Wohnung reinkommt, die noch bewohnt ist und man soll sich dann selber vorstellen, da drin irgendwann mal zu wohnen.
0: Und die Anbindung ist halt super. Mit 3 Straßenbahnen, einer S-Bahn hier, nähe Hauptbahnhof. Ich glaube, einmal dieser Wintergarten mit der Aussicht, der war schon sehr überzeugend. Dann aber auch, finde ich, der Tresen in der Küche ist auch ein Highlight. Und halt das große Schlafzimmer einfach.
9: Wir brauchen halt ein großes Bett, weil ein großer Mann, also und ich will ja auch meinen Platz haben. Und dann hat halt jeder von uns auch seinen eigenen Kleiderschrank. Paul hat mir von Anfang an gesagt, dass ich, also weil meine Lieblingsfarbe grün ist, darf ich ein Zimmer grün machen. Und da habe ich mich dann fürs Schlafzimmer entschieden.
0: Ja, sonst wollten wir halt noch versuchen, dass jedes Zimmer irgendwie so einheitlich aussieht. Zum Beispiel jetzt hier im Wohnzimmer halt wollten wir dieses Bronzen-Orange-mäßige und so mit diesem dunklen Holz, hat uns ja gefallen. Den Wintergarten wollten wir ein bisschen heller machen, vielleicht auch ein bisschen metallisch. Hat es jetzt noch nicht so gut geklappt.
9: Wir sind noch nicht ganz fertig, glaube ich, mit manchen Sachen. Das Wichtigste, was jetzt Tisch oder auch eine Couch

angeht, das haben wir halt dann erstmal als erstes erledigt. Ja, wir haben auf jeden Fall ganz viel Unterstützung von unseren Eltern, überhaupt eine Küche zu finden oder eine Lösung für diese Küche, weil es halt eben sehr klein ist. Und da waren wir wirklich sehr, sehr drauf angewiesen, dass uns da irgendjemand sowohl finanziell als auch mit irgendwie Kontakten, die sich da auskennen, unterstützt.

0: mit dem neuen Wirtschaftshof gibt es natürlich nochmal ein ganz neues Bild. Der Zoo hat einen ganz anderen Charakter dann. Also der Besucher nimmt das ja auch wahr. Und in der Zukunft kann man dort auch viel näher rangehen, muss man auch sehen, was getan wird. Die Mitarbeiter haben kurze Wege, also das ist eigentlich eine wunderschöne Sache. Also wir befinden uns mal im Zoo in Hoyerswerda. Das ist immerhin der drittgrößte Zoo von Sachsen. Und dass wir uns derzeit in den letzten Monaten auch im Rahmen des Strukturwandels damit tragen, den Zoo größer zu machen. Summa summarum soll es nachher einen größeren Wohlfühlcharakter geben, natürlich für die Besucher. Aber ganz wichtig ist auch, die Arbeitsbedingungen für unsere Mitarbeiter im Zoo zu verbessern.
1: Wir sind jetzt konkret im neuen Wirtschaftshof mittendrin, der aus einer Heu- und Strohscheune neu gebauten bestehen wird, aus einem großen Lager für Futtermittel mit der Futterküche gleich angrenzend und der ganzen Kühl- und Tiefkühltechnik und indem wir auch unsere neuen Sozialräume für die Tierpflege integrieren werden. Wir erweitern unser Bildungsangebot hier mit dem Wirtschaftshof. Es wird Futterzubereitungen geben, durch die der Besucher dann durch eine große Scheibe in die Futterküche reinschauen kann. Das ist aber für unsere internen Abläufe absolut wichtig. Und weil wir jetzt teilweise Teile des jetzigen neuen Wirtschaftshofs noch mitten im Zoo haben, ist es natürlich auch wieder die Voraussetzung, die hier an den Rand des Zoos zu bringen, damit wir im Zoo den Platz gewinnen, um unsere neue Asienanlage zu bauen. Uns war wichtig, dass wir eine Photovoltaikanlage auf einem Dach installieren können, um unsere Kühl- und Tiefkühltechnik zu betreiben.
0: Man hat die Tiere und dann hat man im Schloss die Möglichkeit, Kindern oder anderen auch Erwachsenen, Menschen, Bürgern etwas zu vermitteln von der Geschichte der Stadt Hoyerswerda. Wenn man das miteinander verbindet, dann hat man nach außen hin eine ganz andere Darstellung, als wenn man nur in einen Zoo hineingeht, um Tiere zu sehen.
1: Der Tourismus im Lausitzer Seenland wächst und entwickelt sich gut und wir sehen uns als eine der Touristendestinationen hier im Umkreis, bei der man zu gutem wie auch schlechtem Wetter hinfahren kann.
0: Die Verknüpfung, die wir hergestellt haben seit dem Jahr 2011 zwischen Schloss und Zoo, ist ein hervorragendes Beispiel, wie man Geschichte der Stadt spielerisch für Kinder darstellen kann, weil das ist drinnen mit vorhanden, aber auf der anderen Seite auch die Stadtgeschichte darstellen kann, wo man zieht durch einen Zoo oder auch Schlossbesucher durch das Schloss zieht, also die unterschiedliche Interessen haben, aber einfach durch dieses Kombi-Ticket nachher Besucher von beiden Städten werden. Und wenn dann wieder rausgegangen wird, hat der Mensch mehr erlebt, als er eigentlich vorhatte.

0: Ja, André, da sind wir jetzt hier bei den Waschmaschinen, Trocknern und was es ja sonst noch so gibt. Was genau habt ihr hier alles?
1: Ja, es wird ja genauso wie bei den Fernsehgeräten. Du hast Waschmaschinen mit einer größeren Beladung, Waschmaschinen mit einer kleineren Beladung, Waschmaschinen, die einen Deckel nach oben haben. Wir haben natürlich auch Trockner oder auch Waschtrockner, die beides in einem Gerät beinhalten. Das heißt, es gibt Wohnungen oder Waschkeller, wo man genug Platz hat. Und dann gibt es natürlich unsere platzsparenden Geräte. Es gibt auch untiefe Geräte, die sind nur 40 tief. Ne? Die kriegt man dann auch noch in so Bäder rein.
0: Ich wollte gerade fragen, ich wohne
1: Genau.
0: ja in einer WG. Wir hatten auch mal eine Zeit lang überlegt, ob wir so eine Waschtrockner-Kombi kaufen. Und dann
1: Ja.
0: hat das aber irgendwie wenig Sinn ergeben. Deswegen sind wir jetzt quasi auf zwei Geräte.
1: Ja.
0: Aber es ist ja dann auch, wer bezahlt das dann? Wer kauft das? Wie teilt man sich dann da rein? Und da habt ihr
1: Genau.
0: ja eine coole
1: Ja.
0: Lösung gefunden.
1: Ja, das nennt sich Mieten statt Kaufen. Du zahlst also eine monatliche Miete im Abo-Modell, ähnlich wie bei einer Wohnung. Und da kann sich jeder reinteilen. Und sollte es mal so aussehen wie das, was du in der Hand hältst, ist unser Entkalker-Heizstab, die wir sehr oft so rausholen, dann wird er kostenfrei gewechselt.
0: Ja, das habt ihr mir ja vorhin in die Hand gedrückt. Ich wusste gar nicht, was es ist.
1: Genau.
0: Wir hatten ja mal den Fall, dass wir kein Warmwasser hatten und dann wurde ich beschuldigt von meinen Mitbewohnerinnen, dass ich ja das letzte Warmwasser genutzt hätte, um die Wäsche zu waschen. Das
1: Genau.
0: stimmt ja gar
1: Nee,
0: nicht.
1: das ist quasi ein Tauchsieder. Damit machst du das kalte Wasser, was aus der Leitung kommt, warm und gibst das dann eben auf die Waschmaschine mit einer verschiedenen Temperatur, so wie das eigentlich

0: eingestellt hast. Ja. Und sollte dein Heizstab so aussehen, dann hast du nicht richtig entkalkt.
1: Ja, und da habt ihr ja aber auch eine Lösung zum Entkalken.
0: Wir haben unsere Firma Clearwhite, die also für die Industrie auch die Mittel herstellt. Das sind also spezielle Entkalker, spezielle Maschinenreiniger. Und die reinigen dir deine Maschine dort, wo du nicht hinkommst. Ne, die tun also die Waschmittelreste rausspülen, die entkalken deinen Heizstab. Das muss aber wirklich auch gründlich jährlich gemacht werden. Wenn du so ein Abo-Modell machst, machen wir das einmal im Jahr. Wenn du das Abo-Modell nicht hast, dann musst du das selber machen.
1: Und wenn ich das mit den Dosierungen gar nicht so richtig hinkriege, habt ihr da vielleicht auch eine Lösung für mich?
0: Genau, ne? Da gibt es dann von der Firma Miele das Twindos-System. Da steckst du die Kartusche unten rein in die Waschmaschine und die Waschmaschine misst dann den Verschmutzungsgrad und wiegt auch deine Wäsche aus. Und dann hast du ein optimales Reinigungsergebnis, ohne dass du irgendwie selber dosieren musst. Das macht die Waschmaschine für dich.
1: Das ist ja der Wahnsinn. Die Waschmaschine erkennt also, wie viel da drin ist, wie schmutzig das ist und was sie dann letzten Endes braucht. Das ist ja total effizient.
0: Du musst ihr bloß sagen, ist es weiße Wäsche oder dunkle Wäsche, das erkennt sie nicht.
1: Das kriege ich noch hin, würde ich sagen. Ja, ja, vielleicht schauen wir dann auch direkt mal weiter.
2: Ich habe eigentlich immer schon gemalt. Ich kann mich nicht an den Punkt erinnern, weil es den immer gab. Ich heiße Lydia Thomas. Ich bin Künstlerin bzw. Malerin. Ich habe in München Malerei studiert an der Akademie der Bildenden Künste. Habe 2015 mein Diplom gemacht und arbeite seitdem ziemlich eng und oft mit der Galerie Weise in Chemnitz zusammen. Ja, es ist mein Leben absolut. Klar hat man vielleicht hin und wieder auch mal so eine Krise und wenn irgendwas nicht so richtig hinhaut, hat man auch Zweifel, aber ich komme immer wieder dahin zurück und dann erst recht. Die Welt, die man da hat, das in Bilder zu verpacken oder auf Bilder zu bringen, das, was sich da im Kopf abspielt und im besten Fall da irgendwie auch noch vielleicht den einen oder anderen Betrachter damit zu finden. Das war immer ein Ansporn eigentlich. Also eigentlich male ich ja schon auf Personen aus meinem nahen Umfeld. Ich nehme die oft aus ihrem natürlichen Kontext und setze sie in einen anderen. Und oft ist es mir auch schon passiert, dass ich manchmal mit dem Bild überhaupt nicht weiterkomme und dann abends damit einschlafe und früh habe ich dann die Lösung so und dann ist mir das völlig klar. Ich freue mich ganz besonders darauf, jetzt im kommenden Jahr mit meinem Kollegen Florian Merkel da das Projekt Changer umsetzen zu dürfen. Das sind zwei Umkleidekabinen, die stehen in der Stadt. Und jeder ist berechtigt mitzumachen, sein eigenes Kunstwerk gegen ein bestehendes oder eines, was im Changer gezeigt wird, einzutauschen. Das ermöglicht vielleicht dem einen oder anderen jungen Künstler eine Präsentationsfläche, die er sonst noch nicht so hat oder hatte. Unser Sinn dabei war auch, die Kunst ein bisschen mehr an die Bevölkerung ranzutragen. Da einfach ein paar Hemmschwellen weg abzubauen und einfach die Schnittstelle ein bisschen zu schaffen zwischen Kunst und Bevölkerung. Das ist schon echt eine Herzenssache, ja. Ich bin mir ganz sicher, dass es viele Umbrüche geben wird nächstes Jahr im Hinblick auf die Kulturhauptstadt, dass viel Positives kommen wird, dass vieles im Wandel ist, dass man viel draus ziehen kann, dass viel entstehen wird, dass das auch langfristig sein wird, dass das Ungesehene sichtbar gemacht wird. Und es wird auch viele auf die bestehende Kunstszene aufmerksam machen. Ich wünsche mir für die Chemnitzer aufgeschlossen der Kulturhauptstadt entgegenzugehen und bisschen vielleicht die Skepsis abzulegen an der einen oder anderen Stelle und dann glaube ich, kann das eine super Chance sein.

0: Der Berg ist für mich wirklich ein Sehnsuchtsort. Hier findet man die Ruhe, die man manchmal braucht, um einfach auch eine gewisse Gelassenheit zu finden.
1: Wir sehen es als große Chance, wenn wir hier einen barrierefreien Zugang haben, dass wirklich auch unsere Veranstaltungsreihe in naher Zukunft und in weiterer Zukunft überhaupt durchgeführt werden kann, weil natürlich auch unsere Besucher älter werden, weil auch unsere Mitglieder älter werden und gefühlt wird ja der Eubin beim Besteigen sowieso jedes Jahr höher.
0: Wer den Berg Eubin besteigen will, muss natürlich einen gewissen Rucksack auf sich nehmen. An der Bergkirche vorbei, viele, viele Stufen hinauf auf das erste Zwischenplateau, den steinigen Weg durch das Eingangstor, am Kassenbereich vorbei, nochmal der letzte Anstieg bis auf das obere Burgplateau. Das ist natürlich eine Herausforderung, die muss man meistern. Wir haben hier auf dem Berg einen noch bewirtschafteten Friedhof. Der ist in Deutschland einzigartig und wir merken, wie schwierig es ist, dass die Leute hier hochfinden, hauptsächlich auch die Älteren. Und hier soll natürlich mit dem Projekt die Möglichkeit geschaffen werden, dass jeder in der Lage ist, diese Schönheit hier auf diesem Berg zu erleben. Die Probleme sind hauptsächlich, dass der Berggasthof polizeilich gesperrt ist und wir einen wichtigen Anziehungspunkt mit der gastronomischen Versorgung auf dem Berg so nicht mehr gewährleisten können.
2: Unser Berggasthof ist von oben bis unten hin eigentlich kaputt und nicht mehr so nutzbar, wie es eigentlich sein sollte. Denn wir erwarten ja hier über 120.000 Gäste auf dem Eubin. Und es wäre sehr schön, wenn das alles mal wieder so wäre, dass wir es nutzen könnten.
0: Der Berg Eubin hält eine ganze Reihe an Veranstaltungen für unsere Gäste bereit. Das geht über die historischen Mönchszüge, über den Kaiserzug, dann die verschiedenen Burg- und Klosterfeste.
2: Ich stelle mir vor, wenn alles wieder in Ordnung ist und alles wieder saniert ist, dann dürfen die Gäste sich hier setzen, entweder auf der Terrasse oder dann hinter den wunderschönen Panoramafenstern.
1: Ich würde mir für den Eubin wünschen, dass wir so weitermachen wie bisher, dass wir alle hier Hand in Hand arbeiten und dass wir einen ordentlichen Zugang zu dieser Burg- und Klosteranlage können, damit wir den Besuchern es wirklich ordentlich zeigen können, was hier vor über 600, 700 Jahren auf dem Eubin schon geschehen ist.

0: in Section Limits Taiwan ist es uns ganz wichtig, dass wir eine künstlerische Brücke nach Taiwan und wieder zurückschlagen. Wir zeigen dann, was ist denn die asiatische Kultur, was ist denn die sächsische Kultur, und wir vereinigen diese beiden Welten zu einer zusammen. Ich komme aus Sachsen, ich bin Dresdner, und die Mui, die ist aus Taipei, aus Taiwan, und ist aber auch schon jetzt 25 Jahre hier in Europa. Und ja, und 2009 haben wir uns dann kennengelernt, und 2015 dann hat sich Bruno Productions gegründet, und ja, und Taiwan und Sachsen hat sich in dieser Hinsicht schon vereinigt.
1: Tanz, wir nennen das als Körpersprache. Das ist eigentlich eine internationale Sprache. Du kannst durch die Körper verstehen, ach, was es jetzt gerade Geschichte erzählt. Die Hälfte meines Lebens war in Sachsen, in Deutschland. Und als eine wichtige Künstlerin hier entwickelt. Und ich verbinde die zwei Länder. Und dazu versuche ich, die zwei Länder Kultursformen zusammen verbinden und einander vereinen. Einerseits, ich will gern Sachsen, besonders Sachsen in Deutschland, die ganze Kultur nach Taiwan vorstellen. Auf andere Seite, ich hätte gern auch meine Kultur hier mitbringen.
2: Jetzt sind wir hier beim kleinen Krimskrams, wo andere vielleicht auch sagen würden, das brauche ich doch gar nicht, den Quatsch. Aber du hast mir vorhin schon gezeigt, ist auf jeden Fall ein ganz tolles Gadget. Also ja. Das finde ich ja wahnsinnig.
3: Unser Brötchenbäcker, also sinnlos ist er nicht. Da ist schon, also für Leute, die jetzt nicht gerne Brötchen immer nur auf den Toaster legen, sondern das rundherum gebräunt haben möchten, ist unser Brötchenbäcker ein super Gerät. Aber wir haben

0: eben auch Eierkocher für ein Ei, für drei Eier, für acht Eier und altische Geräte hier. Ja. Und da sucht man natürlich von Kunden auch immer das richtige Gerät aus oder könnt das auch bestellen.
1: Ja, André, also es ist ja wirklich allerhand hier von bis A bis Z, ist ja wirklich alles dabei.
2: Und ich würde sagen, wenn Sie hier was entdeckt haben, was Sie unbedingt brauchen, dann ab nach Schönefeld in Leipzig zu EPDen, zum André und den wirklich netten Kollegen. Hier ist alles dabei, ne? Nicht nur die Geräte, auch ja, der Service, die Beratung, sogar bis nach Hause. Also Wahnsinn, ich bin hin und weg.

Erzgebirge ist, wo die Bergzeit kommt. Am Donnerstag mit diesen Themen. Neues Depot auf Baustelle in Schwarzenberg. Alter Stollen bei Zeitreise nach Waltersdorf. Und zeitlose Musik zum Konzert in Marienberg.

0: Na, Glück auf und herzlich willkommen bei ERZ-TV. Falls Sie heute noch keinen Grund zum Schwitzen hatten, den liefert Ihnen zumindest der Kalender. Denn am 24. September wird seit 2014 der Tag der Sauna gefeiert. Das diesjährige Motto lautet Sauna. Wurzeln bewahren, Neues gestalten. Gemeint ist damit die Verbindung zwischen der alten Saunakultur und modernen Angeboten. Also vom klassischen Aufguss bis zu Klang, Licht und beinahe bühnenreifen Choreografien. Ihre eigentliche Heimat hat die Sauna ja natürlich in Finnland. Dort kommen auf rund 5,5 Millionen Einwohner mehr als 3 Millionen Saunen. Früher galt die Sauna sogar als sauberster Raum des Hauses. Und deshalb wurde dort nicht nur geschwitzt, mitunter kamen in der Sauna auch Kinder zur Welt. Trotzdem gilt, Saunieren ist kein Hitzewettbewerb. Entscheidend ist der Wechsel aus Wärme, Abkühlung und Ruhe. Und vor allem auf den eigenen Körper zu hören. Und ob Sie nun leidenschaftlich gern saunieren oder schon beim Gedanken an 90 Grad ins Schwitzen kommen, starten wir gemeinsam diese Donnerstagsausgabe.
1: Erzgebirge ist, wo Lößnitz bis heute stolz das im Jahr 1388 verliehene Salzprivileg, das Recht zur Salzniederlage, feiert.

Die Stoneman-Familie im Erzgebirge bekommt Zuwachs. Mit dem Stoneman Miriquidi Hike und Run gehen erstmals zwei neue Disziplinen an den Start. Im Sportpark Rabenberg wurde das neue Angebot erstmals öffentlich vorgestellt. Der Startpunkt der Eröffnungstour lag in Platten. Von dort führte die erste Etappe auf den Rabenberg in Breitenbrunn. Die Route führte auf 62 Kilometern beim Hike und auf 86 Kilometern beim Trail Run durch die Landschaft der UNESCO-Welterbe-Montanregion Erzgebirge Kuschnohori und verbindet sportliche Herausforderungen mit Naturerlebnis und den Spuren von mehr als 800 Jahren Montangeschichte. Silber, Zinn und Uran haben Städte, Landschaften und Lebensräume im deutschen und im tschechischen Erzgebirge über Jahrhunderte verändert. Heute liegen Bergstädte, Wälder, Naturschutzgebiete, Hochmoore und Gipfelpanoramen entlang der Strecke. Vom Fichtelberg führt der Weg über tief eingeschnittene Bergstädte bis in die offenen Hochmoorlandschaften auf tschechischer Seite. Die Verbindung von Landschaft und Montangeschichte ist dabei fester Bestandteil des Erlebnisses. Die erste offizielle Saison des Stoneman Miriquidi Hike and Run startet 2027. Und schon am kommenden Wochenende wartet die folgende Veranstaltung auf uns. Und zwar in Zwönitz. Die Erzgebirgsstadt begrüßt den Herbst traditionell mit einem besonderen Festwochenende. Dem Erzgebirgischen Pferdetag und Zwönitzer Erntedank. Die im Erzgebirge einzigartige Kombination verspricht am 26. und 27. September zum 33.

0: Mal zwei erlebnisreiche Tage für Groß und Klein. Die Zwünne zur Innenstadt steht das gesamte Wochenende im Zeichen von Ernte, Genuss und ländlicher Tradition. Der Sonntag beginnt festlich mit dem Erntedankgottesdienst in der festlich geschmückten Trinitatiskirche. Zum Höhepunkt des Festtags startet um 12.30 Uhr der Festumzug durch die Zwünne zur Innenstadt zum Reitplatz Kühnheide.
1: In Schwarzenberg schreitet der Bau eines neuen Gebäudes für die Feuerwehr Heide voran. Offizieller Baubeginn war am 13. April 2026. Nach der Grundsteinlegung am 5. Mai sind inzwischen die Fenster und Türen vollständig montiert sowie die Tore eingebaut. Das Dach wurde abgedichtet. Jetzt läuft der Innenausbau mit Elektro- sowie Heizungs-, Lüftungs- und Sanitärinstallation. Auch die Arbeiten am Wärmedämmverbundsystem laufen stetig. Der Neubau wurde notwendig, weil das bisher genutzte Gerätehaus 1981 aus einer alten Natursteinscheune umgebaut nicht mehr den heutigen Anforderungen entspricht. Dazu Schwarzenbergs Oberbürgermeister Ruben Gerhard auf der Baustelle.
2: Der Neubau ist eine andere Dimension. Es gab ja im Vorfeld von der Planung her schon die ersten Schritte. Ursprünglich war ja nur ein Anbau eines Sanitätstraktes, Umkleideräume geplant. Und da hat es wirklich ergeben, dass der Zustand auch von dem alten Gebäude nicht sanierungswürdig ist. Das ist eine alte Scheune gewesen, die über viele Jahre in ehrenamtlicher Arbeit von den Kameraden ausgebaut wurde. Und das passt halt mit den neuesten Vorschriften nicht zusammen. Und so hat sich dann am Weg der Stadtrat entschieden, dass es die wirtschaftlichste Lösung ist, hier einen Ersatzneubau oder einen Neubau daneben zu setzen.
1: Die Gesamtkosten belaufen sich auf ca. 1,85 Millionen Euro. Zwei Drittel der Kosten tragen Fördermittel vom Bund und dem Land Sachsen. Ein Drittel der Kosten werden durch Eigenmittel der Stadt gedeckt. Ende September sollen die Tiefbauarbeiten der Außenanlagen beginnen.
0: 1936 bis 2026. Das bedeutet 90 Jahre Eishockey in Schönheide. Vom 25. bis 27. September wird das bei einem Festwochenende gefeiert. Geplant sind Tage im Zeichen von Eishockey, Begegnungen, Erinnerungen, Musik und geselligem Beisammensein im Wolfsbau und im Festzelt. Los geht's am Freitag mit der Vorstellung des Wölfe-Teams für die Saison 2026-27. Start ist 19 Uhr. Das Festzelt öffnet 18 Uhr. Nach der Teamvorstellung sorgt am Eröffnungstag ein DJ für Partystimmung.
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0: Das Programmheft für die nächste Saison der Artmontan Kulturtage steht kurz vor der Veröffentlichung. Ende September werden zunächst die rund 1500 Stammkunden der Konzertreihe die Broschüre im Briefkasten haben. Stehen wird das kommende Artmontan-Jahr ganz im Zeichen der Gitarre. Diesem Instrument widmen sich hochkarätige Künstler aus Deutschland, Spanien, Großbritannien und sogar den USA. Zwei völlig neue Veranstaltungsorte werden 2027 erstmals den Artmontan Kulturtagen zur Verfügung stehen. Die Eidam Landtechnik in Lößnitz und die Bushalle der Regionalverkehr Erzgebirge in Aue. Die Kohlewelt in Oelsnitz-Erzgebirge lässt die Konzertreihe bereits zum zweiten Mal nach 2026 gastieren. Alte Hasen sind dagegen das Eisenbahnmuseum Schwarzenberg und der Herrenhof Erlerhammer. Pünktlich zum Erscheinen des Programmhefts werden Termine und Spielstätten auch auf www.artmontan.de nachzulesen sein. Kartenbestellungen nimmt der Kulturbetrieb des Erzgebirgskreises allerdings erst ab dem 5. Oktober entgegen.
3: Am Eduard von Winterstein Theater in Annaberg-Buchholz hieß es am vergangenen Sonnabend Bühne frei. Das Haus hatte zum Auftakt der neuen Spielzeit zum Tag des offenen Theaters eingeladen. Konzipiert war der als ein Tag, der bei den Gästen Lust auf Theater weckt und sie zum Staunen bringt. Die 134. Spielzeit bietet gleich am 26. September die Musical-Premiere Der kleine Horrorladen. Insgesamt sind in Annaberg-Buchholz und Ehrenfriedersdorf sowie im Kulturhaus Aue 8 Premieren auf der Bühne. Zwei Premieren auf der Naturbühne Greifensteiner, 10 philharmonische Konzerte, glanzvolle Ballabende, Serenadenkonzerte und Lesungen sowie ein breites Angebot im Kinder- und Jugendtheater geplant. Dazu soll es Einführungen und Publikumsgespräche geben.
0: Wir machen weiter in Waltersdorf. Dort macht am Parkplatz beim Bahnhof ein Hund auf das Silberbergwerk Rosenbusch-Zeche aufmerksam. Die Aufschrift zeigt zudem die zeitliche Spanne 1550 bis 1838. Die Rosenbusch-Zeche ist kein Besucherbergwerk im eigentlichen Sinne. Eine Besichtigung ist nur zu besonderen Anlässen möglich. Wie bei einem Anlass vor genau 15 Jahren. Wir schauen in unserem Erzgebirgsalmanach mal nach.

0: Wir blicken auf den September 2011.
1: Über 170 Jahre lang war das Silberbergwerk Rosenbusch-Zeche vergessen. Durch die zweijährige Arbeit des Erzgebirgszweigvereins Krottendorf erstrahlt das Silberbergwerk im Ortsteil Waltersdorf in neuem Glanz. Ganz im Sinne der Traditionspflege bereiteten die Heimatfreunde Innen- sowie Außenbereich des Bergwerkes auf. Für den natürlich wilden Außenbereich, befindlich in einem biologischen Schutzgebiet, wurden die vorgeschriebenen Bedingungen geschaffen sowie eine Sitzgruppe aufgestellt. Die hochmoderne Informationstafel wurde von der Gemeinde gesponsert, welche das umfangreiche, schwierige Vorhaben von Anfang an befürwortete. Fachlich bergmännische Arbeit leisteten die Freunde des Vereins in der Aufbewältigung des oberen Rosenbuschstollens, wobei vor allem der verfallene Mundlochbereich aufbereitet werden musste. Das Ergebnis ist erstaunlich. Durch die fleißige Arbeit des Zweigvereins ist es wieder möglich, die ersten 12 Meter zu begehen. Hätten diese Arbeiten nie stattgefunden, so wäre das 1550 erstmals befahrene Silberbergwerk früher oder später eingebrochen.
2: Es gab zwei Möglichkeiten, dieses Objekt wieder in Angriff zu nehmen oder es dem Verfall weiter preiszugeben. Und das wäre ein Jahr später der Fall gewesen, dann wäre ein Zugang nicht mehr möglich gewesen, weil dann das gesamte Gebirge durchgebrochen wäre. In dem Zusammenhang haben wir uns gesagt, wenn wir das haben, und das ist jetzt das einzigste offene Bergwerk, Silberbergwerk hier in Waltersdorf, haben wir uns gesagt, als Verein, das müssen wir halten, das ist unsere Tradition, das ist unsere historische Tradition, die pflegen wir und müssen wir erhalten.
1: Heute im Jahr 2011 konnte durch die Arbeit der Heimatfreunde und die tatkräftige Unterstützung von Kommune und zahlreichen Sponsoren das einzige noch erhaltene bergbauliche Zeugnis von Waltersdorf erhalten bleiben. Von den ehrenamtlichen Leistungen ist auch Dr. Gabriele Lorenz, Bundesvorsitzende des Erzgebirgsvereins, begeistert.
3: Ich denke, das Wichtige ist, dass ich hier bin. Hier bin, zu zeigen, wie stolz wir als Erzgebirgsverein, denn ich spreche hier im Namen des Bundesvorstands, sind auf das, was ihr einmal mehr in Krottendorf geleistet habt.
1: Umrahmt von der wunderschönen Flussaue ist der Platz nun auch eine Bereicherung für die umliegenden Rad- und Wanderwege. Das gemeinsame Handeln der Heimatfreunde lässt für alle zum Nutzen und zur Freude ein Stück wunderschöne Natur und Altbergbau zum Erlebnis werden.
4: Berlin, Bonn, Hamburg, Köln und Wiesbaden. München, Ulm, Düsseldorf und Bratislava. All das sind Stationen auf der Tour 2026 der Big Band der Bundeswehr. Vor kurzem stand auch das Erzgebirge, also konkret Marienberg, auf dem Tourplan des Klangkörpers.
5: Zwischen 2.500 und 3.000 begeisterte Zuschauer müssen es gewesen sein, die am Abend des 9. September auf dem Marienberger Marktplatz die Big Band der Bundeswehr erlebt haben. Nach 2013 und 2015 hat es den beswingten Klangkörper aus Euskirchen wieder einmal in die Garnisonsstadt geführt.

Ein Potpourri, ein Swing-Klassiker und vieles mehr war zu erleben. Wie uns der Leiter der Big Band, Oberstleutnant bzw. Fregattenkapitän Thorsten Terhardt erzählte.

0: Ja, man könnte sagen, nicht unbedingt ein Konzert wie jedes andere, weil es tatsächlich die Saison 2026 mit unseren Open-Air-Konzerten abschließt. Und gerade wenn es so in die letzten Open-Air-Konzerte geht, die meistens Ende August, Anfang September liegen, weiß man nicht so ganz, wie es mit dem Wetter aussieht. Und da freuen wir uns natürlich sehr, dass es heute zwar kühl, aber trocken ist.
1: Was können die Leute denn heute erwarten? Was darf man denn hören?
0: Eine bunte Mischung, die für jeden Musikgeschmack etwas bereitstellen sollte. Natürlich sind alle unsere Arrangements, die wir spielen, Spezialarrangements, die extra für diese Big Band angefertigt worden sind. Aber wir haben durchaus in allen möglichen Musikstilen etwas für die Menschen dabei. Unter anderem natürlich Swing und Jazz, wie man ihn von einer Big Band gewohnt ist. Aber durchaus auch den einen oder anderen Popsong bis hin zur Musik von Peter Fox im zweiten Teil, das für diejenigen des Popmusikgeschmacks auch was dabei ist.

0: Gibt es denn so einen persönlichen Lieblingstitel, den Sie besonders gerne spielen?
1: Ja, für mich persönlich jetzt in diesem Programm eigentlich nicht. Mir gefällt alles. Es ist eine wunderbare Mischung, die jeden Musikgeschmack ein Stück weit abdeckt oder eine große Bandbreite der mit der Big Band spielbaren Musik darstellt. Mir persönlich gefällt immer gut die Musik von Christopher Cross und von dem Interpreten haben wir tatsächlich heute auch ein Stück im Programm. Verrate ich aber noch nicht welches, das wird dann nachher angehen.

Für das Konzert musste man keinen Eintritt zahlen. Stattdessen sammelten Amtsleiter der Bergstadt, Stadträte und Ehrenamtler zusammen für den guten Zweck Spenden ein. Auf dem 7. Sächsischen Bergmannstag im kommenden Jahr soll es ein bergmännisches Familienspiel geben. In dieses Projekt gehen die Spenden.

0: Gegen Ende des Konzertes gab Marienbergs Oberbürgermeister die Summe bekannt.
1: Ich bin platt, wir haben eine großartige Summe erzielt. Ich darf bekannt geben, 9.798,15 €.
0: Die Erzgebirgssparkasse legt dann noch 5.000 € obendrauf, die ebenfalls in das Projekt fließen werden.
2: Den Oberbürgermeister übergeben, die Sparkasse in Möhring 5.000 € für heute Abend.

In größeren Hallen, kleineren Hallen, in Theatern, manchmal in dreifach Sporthallen. Also alle möglichen Gelegenheiten, um Indoor zu spielen. Und das nächste große Ereignis, was wir vor uns haben, ist tatsächlich nächste Woche Samstag am 19. September in Düsseldorf im PSD Bank Dom, das große Musikfest der Bundeswehr, wo insgesamt dann neben uns auch noch Orchester aus 7 verschiedenen Nationen dabei sind mit über 800 Teilnehmern. Und da sind wir als Stageband eingesetzt.

0: Ein toller Mittwochabend, der bei den Besuchern ankam.
1: Mega, war richtig klasse, echt stark.
2: Ja, absolut spitze, war sehr schön.
3: Super,
2: ja,
3: gut, sensationell, wunderbar. Machen wir nochmal.
1: Na super,
4: war super.
1: War stark, war super klasse.
5: Tja, und das war's für heute von uns. Und falls ihr den heutigen Tag der Sauna noch angemessen feiern möchten, ein bisschen Zeit zum Schwitzen bleibt Ihnen ja noch. Damit möchte ich mich von Ihnen verabschieden und sage...
6: Stopp, Thomas. Ich glaube, ins Schwitzen gebracht, das hatte ich am Wochenende eine ganz andere Geschichte. Ich glaube, du hast nämlich einen großen Schritt gewagt, und zwar hat unser Thomas seine Isabel in Schwarzenberg geheiratet. Für uns stellt sich natürlich die Frage, was hat dich nervöser gemacht? Der Augenblick vor dem Jawort oder deine erste Moderation als verheirateter Mann?
5: Ja, ganz klar der Moment vor dem Jawort, weil egal wie sehr man eine Hochzeit plant, wenn man dann vor dem Traualtar steht, dann geht einem doch schon wirklich mächtig die Düse, muss ich ganz ehrlich sagen. Und Moderation fühlt sich ja trotzdem noch nach was Gewohntem an, was man schon kennt, auch wenn es was Neues ist jetzt als verheirateter Mann.
6: Ihr hattet auf jeden Fall Traumbedingungen, Bombenwetter. Deine Frau sah unheimlich schön aus. Wir haben uns die Bilder ja bereits angeguckt. Lieber Thomas, wir vom ganzen Team ERZTV wünschen dir und deiner Isabel natürlich für die Zukunft alles, alles Gute. Möge es für immer sein. Und an dieser Stelle, ja, sagen wir bis morgen. Da bin ich wieder am Start, glaube ich. Und deshalb von uns beiden für heute Abend erstmal ein herzliches Glück auf.

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1: Zwickauer Herbstvolksfest steht in den Startlöchern. Von Andacht bis Party, Kirmes in Hartmannsdorf und Ortschau feiert sein Kartoffelfest.
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1: Liebe Zuschauer, einen wunderschönen guten Abend und herzlich willkommen.

0: Themen zu Tag aktuell vom Donnerstag. Schön, dass Sie eingeschaltet haben. Der Duft von gebrannten Mandeln, leuchtende Fahrgeschäfte und jede Menge Nervenkitzel. Auf dem Platz der Völkerfreundschaft hält wieder Rummelstimmung Einzug. Am morgigen Freitag startet das Zwickauer Herbstvolksfest. Noch laufen die letzten Aufbauarbeiten und beim gestrigen Medienrundgang gab es aber schon einen ersten Vorgeschmack auf das, was die Besucher in den kommenden gut 2 Wochen erwartet. Noch stehen einige Transporter auf dem Platz. Hier wird geschraubt, dort verkabelt und an den Geschäften der letzte Feinschliff vorgenommen. Doch es ist schon zu erkennen, was ab dem morgigen Freitag wieder für Rummelstimmung auf dem Platz der Völkerfreundschaft sorgen soll. Die Schausteller sind zurück an ihrem angestammten Platz und mit ihnen zahlreiche bekannte Volksfestklassiker, aber auch die eine oder andere Neuheit.
1: Ja, sind alle eingetroffen, bauen alle auf, geht ja schon am Freitag los und wir haben ein paar schöne Attraktionen wieder, zusätzlich mal ein paar neue Karussells wieder, zum Beispiel das Beach Monster. Beach Monster klingt spannend, ist auch spannend und Beach Jumper haben wir wieder zurückgeholt, war zum Frühlingsvolksfest da, hatte so einen großen Erfolg, dass wir gedacht haben, den müssen wir noch mal wieder zurückholen, hat sich dann auch noch durch Zufall ergeben. Wir haben wieder ein großes Riesenrad da, es sind insgesamt 8 Fahrgeschäfte und mit Kinderfahrgeschäften 12. Viele schöne, auch neue Gastronomiebetriebe, andere Sachen, die man mal probieren und essen und schlemmen kann. Noch eine zusätzliche Ausschankhütte mit einem schönen Ambiente, wo man sich reinsetzen kann. Verweilplätze, Verweilatmosphäre, haben wir noch ein paar kleine Lücken geschaffen.
0: Nicht zu übersehen ist in diesem Jahr auch wieder das große Europarad. Während die Gondeln bereits an ihrem Platz hängen, laufen wenige Meter weiter unten noch die Vorbereitungen für den richtigen Volksfest-Sound. Bis zur Eröffnung am Freitagnachmittag bleibt schließlich noch einiges zu tun. Dann sollen sich die Karussells drehen, die Lichter angehen und der Platz wieder zum Treffpunkt für Jung und Alt werden. Denn neben Fahrgeschäften, Losbuden und Volksfestküche haben die Veranstalter auch in diesem Herbst ein umfangreiches Rahmenprogramm geplant.
1: Programm proppevoll wie immer. Mein persönliches Highlight ist diesmal am zweiten Samstag unser Michael Jackson Musikfeuerwerk. Ich war ja diesen Sommer im Kino zu dem Film Michael und das hat mich so inspiriert. Und wenn ich durch die Stadt gehe und sehe, dass selbst kleinste Kinder mit dem Handy wieder Michael Jackson hören, da komme ich als alter Michael Jackson-Fan natürlich ins Rollen. Da haben wir gesagt, da müssen wir was tun und da freue ich mich richtig drauf. Mr. Phoenix ist dabei, der macht unsere Programme, ist klar, der macht unseren Biergarten, der gehört dazu, Inventar, der, ohne dem geht es eigentlich gar nicht mehr. Zweimal Familientag, wir haben diesmal 3 Paraden, eine Oldtimer-Parade, dann haben wir noch die Elbflorenz-Oldtimer-Parade, die wird bei uns über den Festplatz fahren, wenn sie dann hier durch Zwickau fahren. Da bin ich auch mal gespannt, wie das wird. Ja, die Familientage hatte ich schon erwähnt, Lampion-Umzug und alles, was wir immer machen, 2 Lasershows, Feuerwerk, Proppe, volles Programm. Also wieder jeden Tag was da und wer es gerne nachlesen möchte, unsere Flyer liegen ja wieder überall aus und auf unserer Website steht dann auch aktuell das Tagesprogramm auch immer drin.
0: Damit soll das Herbstvolksfest einmal mehr nicht nur etwas für Adrenalin-Fans, sondern ein Ausflugsziel für die ganze Familie sein. Damit die Besucher die kommenden Tage unbeschwert genießen können, spielt auch das Thema Sicherheit eine wichtige Rolle. Noch vor dem Start werden Fahrgeschäfte und Anlagen geprüft und die letzten Vorbereitungen auf dem Gelände abgeschlossen. Dass die Zwickauer Lust auf Rummel, Unterhaltung und gemeinsames Feiern haben, konnten die Schausteller erst vor wenigen Wochen erleben. Allerdings an einem anderen Ort. Beim ersten Zwickauer Stadtsommer verwandelte der Schaustellerverband den Hauptmarkt 3 Tage lang in eine Mischung aus Festplatz und Veranstaltungsfläche. Die Premiere übertraf nach Angaben der Veranstalter die Erwartungen und soll keine einmalige Sache bleiben.
1: Also ich habe es ja schon mal gesagt, das war ein ganz tolles Fest und wir haben wirklich viele, viele Menschen erreicht, die auch sonst gar nicht auf Festen unterwegs sind. Und alle, ich habe nichts Schlechtes gehört, lobende Worte, wir haben auch nichts Negatives gelesen, was man sonst immer so hat. Also die Leute waren, denke ich, mit unserem Fest, unser allem Fest zufrieden und wir haben es natürlich vor, nächstes Jahr wieder durchzuführen.
0: Nach dem Ausflug in die Innenstadt richtet sich der Blick nun aber wieder auf den Platz der Völkerfreundschaft. Noch wird aufgebaut und vorbereitet. Ab Freitag sollen hier wieder Musik, Kinderlachen und das typische Rattern der Fahrgeschäfte den Ton angeben. Um 14 Uhr heißt es dann zum zweiten Mal in diesem Jahr in Zwickau einsteigen, festhalten und auf

0: in die nächste Runde. Das Zwickauer Herbstvolksfest läuft bis zum 11. Oktober.
1: Viele Jahrhunderte war die Kirche der Mittelpunkt des gesellschaftlichen Lebens, vor allem im ländlichen Raum. Die Zeiten haben sich geändert. Viele Kirchen haben in den letzten Jahrzehnten eine turbulente Entwicklung hinter sich und auch die Art zu feiern ist eine andere geworden. In Hartmannsdorf behält man dennoch die Tradition bei und so kann man die Kirmes umschreiben, von Andacht bis Party.
2: Von Freitag bis Montag wird hier das Kirchweihfest gefeiert mit den verschiedensten Veranstaltungen. Auch am Samstagabend zogen wieder viele Hartmannsdorfer und Gäste in Richtung Festzelt. Am Freitag hatte es Kabarett gegeben, der Samstagvormittag gehörte dem Sport und am Samstagabend wurde, wie es so schön heißt, auch mal die Sau rausgelassen.
3: Christfried Nikolaus, noch ist es relativ leer im Zelt, aber ich glaube, das wird heute Abend noch anders, ne?
4: Naja, die Kirmes läuft ja schon seit gestern und jetzt läuft sich das Festzelt so richtig warm. Wir sind in der Aufbauphase, die Band probt hinten noch, ein bisschen Musik läuft schon und jetzt füllt sich's auch langsam. Wir haben ja ein Bus-Shuttle, das die Leute hier ranbringt und ich denke, heute werden wir wieder einen sehr guten Abend haben. Das Festzelt wird voll, genauso wie morgen zum Familiennachmittag, aber genauso auch wie am Montag nochmal zum Kirmeskorbenessen.
3: Und es soll ja heute auch noch Fassbier angestochen werden.
4: Na, den Fassbieranstich, das ist Ehrensache, den gibt es natürlich dann auch ab 9:30. Keine Frage, wie jedes Jahr.
2: Die ersten Besucher begnügten sich bis dahin mit Bier aus der Schankanlage, aber auch das schmeckte offensichtlich.
3: Ich sehe, das Bier schmeckt schon.
5: Auf alle Fälle.
3: Es ist wieder richtig was los hier in Hartmannsdorf.
5: Ja, es wird langsam voll und dann gehen wir Gas.
3: Und na, beim Fassanstich, seid ihr da mit vorne dran?
5: Ich denke schon. Wir werden schon mal ein Auge drauf schauen, ob das richtig gemacht wird.
2: Dafür musste der Bürgermeister erst einmal etwas Krafttraining absolvieren. Hauptorganisator des Festes ist wieder Blau-Weiß Hartmannsdorf. Der Verein feiert im kommenden Jahr auch schon wieder sein 30-Jähriges. Also gleich wieder ein Termin zum Feiern. 21.30 Uhr war es dann soweit, offizielle Eröffnung.
6: Seid ihr bereit für einen legendären Abend? Na, Moment, also warte mal. Seid ihr bereit für einen legendären Abend?
7: Ja!
6: Aber bevor es losgeht, denke ich, gibt's noch eine Runde Freibier.
2: Da kannst du doch nur noch den Hammer nehmen. Naja. Beim Fassbieranstich ist das durchaus positiv zu sehen.
8: Jetzt, oder? Probier mal. Ha! Live!
2: Die Freunde des Freibiers warteten geduldig, denn wie beim Fassbier üblich, die ersten Becher sind immer ein Kunststück. Da ist mehr Schaum als Bier. Doch es lief sich alles ein und der Gerstensaft floss. Dann begann der heiße Teil des Abends mit der Partyband Swagger. Ach ja, da hat der gute Robby einen Begrüßungssong in die Welt gebracht. Übrigens, Swagger ist nun auch schon wieder 30 Jahre unterwegs. Zu merken ist das eigentlich nur in der Professionalität. Sie brauchten an diesem Abend nicht allzu lang, bis sich die Tanzfläche langsam füllte. Natürlich ist das wilde Feiern nicht die Hauptsache bei der Kirmes. Auch in Hartmannsdorf hält man die Traditionen in Ehren.
4: Ganz genau. Wir machen eine richtige Kirmes. Das heißt, zum Kirmessonntag gibt es natürlich einen Gottesdienst hier bei uns im Festzelt. Und da legen wir schon Wert drauf, dass wir unsere Traditionen hier pflegen. Denn davon lebt natürlich auch unsere Gemeinschaft, das ist doch klar.
2: Und so stand der Sonntagvormittag im Zeichen der Kirche. 1316 ist die Hartmannsdorfer Kirche als Filial der St. Margaretenkirche Kirchberg bezeugt. Dass das Wort Enthauptung im Namen vorkommt, ist bei einer Kirche seltsam. Laut Überlieferung geht es auf Johannes den Täufer zurück, der zu Zeiten von Herodes Antipas enthauptet wurde. Nach den Verwüstungen durch die Hussitenkriege wurde die Kirche wieder aufgebaut. Baubeginn

0: Gedenktag an Johannes und genau ein Jahr später wurde am gleichen Tag die Kirche geweiht. Später brauchte es keinen Krieg mehr. 40 Jahre sozialistische Kirchenpolitik hinterließen auch ihre Spuren. Aber mit Fördermitteln, der Hilfe von Stiftungen und viel Engagement der Gemeinde wurde das Gotteshaus Stück für Stück restauriert. Heute ist die Kirche wieder ein Schmuckstück im Dorf und einer Kirchweihfeier würdig. Nach viel Sport am Samstag und einem gemütlichen Kaffeetrinken mit Kinderprogramm am Sonntag gab es am Montagabend das traditionelle Kirmeskarpfenessen.
1: Meine sehr geehrten Damen und Herren, liebe Gäste, es ist schön, dass Sie so zahlreich heute erschienen sind. Es waren nämlich noch nie so viele Gäste an einem Kirmesmontag hier bei uns im Zelt. Das ist schon mal ein Erfolg.
0: Das Festzelt war wirklich bis auf den letzten Winkel gefüllt. Für das Team der Waldpension Gegengrün eine echte Herausforderung. Doch es war alles vorbereitet. Ein kleiner Topf mit Rotkraut. Daneben der Topf mit den Klößen. Alles durchgetaktet und effizient gestellt. Noch schnell die Schürze umbinden und los ging's.

0: Da war der Platz vor dem Festzelt wie leer gefegt. Alle freuten sich auf lecker Karpfen. Und als die Sonne langsam unterging, tatsächlich, da war das Servierteam an den letzten Tischen angekommen. 340 Portionen, serviert in gerade einmal 47 Minuten. Da kann sich manches Lokal ein Beispiel dran nehmen.
1: Und wenn es Ihnen richtig gut geschmeckt hat, gibt's noch einen richtigen, kräftigen Applaus hinterher.
0: Diesem Beifall kann ich mich nur anschließen. Bei so viel Service macht es nichts, wenn die Arbeitszeit mal wieder etwas länger dauert.
2: Guten Appetit.
0: Gemütlicher Ausklang der Hartmannsdorfer Kirmes mit der Band La Bamba. Das Fest hat wieder gezeigt, es ist durchaus möglich, kirchliche Traditionen und ausgelassenes Feiern unter einen Hut zu bringen.
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0: Die Uhr schlägt 5 vor 12. 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
2: Goldene und bunte Knollen, regionale Spezialitäten und jede Menge gute Laune. In Rottschau drehte sich am letzten Wochenende alles um Erdäpfel. Beim diesjährigen Kartoffelfest kamen Einheimische und Gäste zusammen, um die vielseitige Knolle in den unterschiedlichsten Variationen zu genießen. Ob traditionell, herzhaft oder kreativ, für jeden Geschmack war etwas dabei. Dazu gab es Musik und Unterhaltung für die ganze Familie. Warum das Kartoffelfest längst mehr ist als nur ein kulinarisches Ereignis, das zeigen wir Ihnen jetzt.
1: Auch heuer lockte die beliebte Veranstaltung zahlreiche Besucher an, die gemeinsam einen abwechslungsreichen Tag rund um die traditionsreiche Knolle erleben wollten. Schon am Samstagmittag war die Parkplatzsuche nicht ganz einfach. Das ist aber jedes Jahr so. Wir trafen im Hof des Kulturstalls auf den Organisator des Festes.
3: Ja, wir machen jedes Jahr am 3. Septemberwochenende unser Kartoffelfest. Und das bestimmt schon so 15, 16 Jahre. Also das hat Tradition. Und da das viele wissen, kommen auch viele Leute. Es geht 2 Tage, Samstag und Sonntag, immer von 10 bis 18 Uhr. Ich biete alle meine Kartoffeln an, die ich angebaut habe, in meinem Kartoffelladen. Und natürlich haben wir hier am Hof einen wunderschönen Bauernmarkt, wo auch andere hier kommen und ihre Produkte anbieten.
1: Einer davon war Rico Schramm aus Magwitz.
4: Hier gibt es frischen Fisch. Und da können wir gerne mal einen Blick hinter die Kulissen werfen.
5: Was ist das für ein Fisch genau?
4: Das sind jetzt Forellen und Saiblinge.
5: Okay, die gehen auch heute gut.
4: Wenn sie fertig sind, dann ja. Jetzt sind sie noch Silber. Wir machen ja aus Silberfische Goldfische. Da tut sich ja manch Wissenschaftler schwer auf der Welt, aus Silberfische oder aus Silbergold herzustellen. Und bei uns geht es ganz einfach. Legen sie in den Schrank und schon sind sie fertig.
5: Hexerei.
4: Nach einer gewissen Zeit.
1: Zurück zu den Kartoffeln. Die sind wirklich vielseitig einsetzbar.
3: Also Kartoffeln ist eigentlich das vielfältigste Grundnahrungsmittel, was es gibt. Nicht nur Bambis, Klöße, sondern man kann Kartoffelsuppe machen, man kann sie zu verschiedenen Salaten kreieren, man kann tolle Dips zu Kartoffeln machen, sodass man sich eigentlich jeden Tag von Kartoffeln ernähren könnte, ohne dass man es merkt, wenn man es gescheit kombiniert.
1: Kartoffeln sind nicht nur schmackhaft, sie sind auch gesund.
3: Kartoffeln sind sehr gesund. Kartoffeln haben von den Inhaltsstoffen eigentlich alles, was der menschliche Körper braucht. Viel Mineralstoffe, viel Vitamine, Vitamin C. Kartoffeln haben mehr Vitamin C als Äpfel und sie haben auch ein hochwertiges Eiweiß.
1: Mehr geht eigentlich nicht. Gesund und lecker. Die Besucher bestätigen das wortreich.
6: Sehr gut. Sehr gut.
1: Zum Kartoffelfest wird aber nicht nur geschlemmt. Die Besucher können auch richtig zugreifen, gleich neben dem Kulturstall auf dem Feld.
3: Das ist immer so ein Spaßlesen. Das mache ich auch jedes Jahr samstags. Kartoffellese wie zu Omas Zeiten. Das heißt also, man muss es spicken. Bück dich, Ware, sage ich immer. Und das hat auch sehr lange Tradition, sodass jedes Jahr auch immer so 20, 30 Interessenten oder Freiwillige kommen, die mit mir mal ein paar Stunden Kartoffeln auflesen wollen. Es sind immer Familien auch mit Kindern dabei. Das ist natürlich sehr schön, dass die Kinder auch mal sehen, wie das auf dem Feld funktioniert mit den Kartoffeln.
7: Die Kids staunen und fragen.
3: Ja, die Kinder wollen natürlich wissen, ob es nicht nur gelbe Kartoffeln gibt. Es gibt ja auch blaue, rote, rotfleischige. Und sie sind immer erstaunt, welche Formen und Farben die Kartoffeln hier bei mir so haben. Im Supermarkt gibt es ja nur uniformierte, sage ich immer.
7: Ulrich Gündel bietet das, nennen wir es mal Informationslesung, auch Schulklassen an.
3: Es kommen zu mir oft so dritte Klassen, weil in der dritten Klasse ist immer Kartoffelprojekt oder Kartoffelthema im Unterricht. Und das wird dann immer sehr gerne von den umliegenden Schulen hier wahrgenommen, dass die hier mal ein paar Stunden mit mir Kartoffeln auflesen können, dann natürlich ein schönes Kartoffelessen kriegen und auch mit mir etwas Kartoffelkunde machen.
7: Nicht nur die Kids hatten Freude beim Lesen, auch die Großen.
8: Wir kommen aus Reichenbach.
9: Genau.
8: Wir wohnen nebeneinander. Ich habe meine Freundin heute mal mitgebracht.
5: Und ich nehme an, nicht zum ersten Mal hier, oder?
8: Ich bin Wiederholungstäter. Ich bin geständig.
5: Ja, was zieht sich her? Kartoffeln logischerweise, ne?
8: Die frische Luft, die Kartoffeln, in Uli seine Art. Ich habe ihn damals kennengelernt durch meine Chefin. Da haben wir an einem lustigen Abend teilgenommen, zur Vorstellung Kartoffeln mit Weinverkostung. Und seitdem lese ich Kartoffeln. Meine Kinder habe ich schon mitgebracht. Heute ist der Sohnemann wieder am Start. Und heute noch meine Freundin dazu.
5: Genau. Okay, und die Freundinnen sind begeistert bis jetzt?
9: Ja, es ist mein erstes Mal. Ich war am Anfang ziemlich aufgeregt, weil ich das noch nie gemacht habe. Aber es macht Spaß. Es ist halt mal wieder reinzukommen, wie es früher war.
8: Wir sind zum ersten Mal hier tatsächlich.
5: Das erste Mal?
8: Ja, okay. Genau.
5: Und jetzt haben Sie frische Kartoffeln gefangen?
8: Ja, zwei verschiedene Sorten, glaube ich. Irgendwas Spanisches und, kleiner Mann, ja, ich weiß, und noch was anderes.
9: Er war schon mal hier zum Wandertag.
8: Ja.
9: Und weil es so schön war, wollten wir heute noch mal gucken kommen.
7: Manche kamen auch nur zum Kaufen.
10: Ja, ja, verschiedene Sorten, die kriegt man ja nirgends.
5: Was ist Ihre Lieblingssorte?
10: Muss ich erst ausprobieren.
7: Die Selbstleser wussten schon, was sie mit ihren Kartoffeln machen werden.
11: Alles mögliche, Pampis. Manchmal eine Kartoffelsuppe.
9: Auflauf. Vielleicht auch Klöße, mal gucken. Kommt drauf an, für welche ich mich entscheide. Es gibt ja viele verschiedene. Und man muss ja auch immer die Eltern zufriedenstellen, weil die wollen ja mitessen.
5: Ah ja, Mitesser sozusagen.
9: Ja, ja.
8: Mitesser, genau.
5: Dann wünsche ich viel Spaß noch.
9: Dankeschön. Gleichfalls.
7: Das Kartoffelfest zeigte an diesem Wochenende erneut, dass die Knolle nicht nur ein Grundnahrungsmittel ist, sondern sie kann auch Menschen zusammenbringen. In Rottschau wird daraus jedes Jahr ein besonderes Fest. Das ist aber nicht das einzige übers Jahr.
3: Wir machen Kartoffel- und Weinverkostungen. Jetzt im Herbst, im November, haben wir 12 Veranstaltungen geplant. Wir machen dazu selber Musik. Eine schöne Abendveranstaltung. Wir sind jetzt im 21. Jahr mit dieser Veranstaltung und haben fast 400 solche Abende gemacht.
7: Was sagt uns das? In Rottschau versteht man was vom Feiern.
2: Am kommenden Wochenende kann man in der Stadthalle Pleißenthal in Werdau wieder eine besondere Messe besuchen. Schon zum 4. Mal präsentieren Experten, Therapeuten, Heilpraktiker, Kursleiter, Händler und Kreative ihre Angebote und Produkte auf der Messe Lebensfreude. Am Samstag und Sonntag jeweils von 11 bis 17 Uhr gibt es viele verschiedene Möglichkeiten, sich zum Thema ganzheitliche Gesundheit zu informieren. Mit Infoständen, Workshops und Vorträgen wird die Messe eine runde Sache am Wochenende. Also schauen Sie doch auch mal in der Stadthalle Pleißenthal vorbei. Alle genauen Programmpunkte finden Sie auch noch einmal auf der Website der Stadt Werdau.
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1: Nachdem wir heute schon mal einen Vorgeschmack auf den Herbst bekommen haben, dürfen wir uns in den kommenden Tagen auf viele Sonnenstunden und wärmere Temperaturen freuen. Bei 16 Grad in der Spitze erwartet uns morgen ein Sonne-Wolken-Mix. Mit Niederschlägen ist nicht zu rechnen. Der Samstag beschert uns bei angenehmen 22 Grad den ganzen Tag über Sonne pur. Auch der Sonntag macht seinem Namen alle Ehre. Höchsttemperaturen von 24 Grad und den ganzen Tag über Sonnenschein, das sind die Aussichten. Auch zum Start in die neue Woche trübt kein Wölkchen den Westsachsenhimmel. Das Quecksilber klettert im Tagesverlauf bis auf sommerliche 27 Grad.
2: Ja, liebe Zuschauer, das war tagaktuell vom Donnerstag. Wir verabschieden uns nun von Ihnen, aber morgen gibt's noch eine Ausgabe vor dem Wochenende. Ihnen jetzt erstmal einen schönen Abend und bis morgen. Machen Sie es gut. Tschüss.

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2: Hallo und herzlich willkommen bei Ihrer Drehscheibe Lausitz am 24. September. Ich freue mich, dass Sie wieder mit dabei sind. Zu Beginn der Sendung geht es jetzt hoch hinaus. Das zweithöchste Gebäude Deutschlands, das größte Windrad der Welt, das entsteht in Schipkau. Doch wozu genau ist dieser Höhenwindturm gedacht und wann geht's richtig los? Das erfahren Sie jetzt.
3: Die GEKON-Fachleute haben beim Bürgerfest in Schipkau erklärt, dass die finalen Arbeiten extrem wetterabhängig sind. Bevor aber die letzten Bauteile montiert werden können, musste der gigantische Raupenschwerlastkran noch einmal umgebaut werden. In dieser Woche sollen die Rotorblätter in rund 170 Metern Höhe angebaut werden.
4: Sicherheit geht vor und die Windgeschwindigkeiten lassen es nicht zu, dass wir das heute machen. Und nächste Woche sieht es gut aus, wir haben 3 Tage Windfenster.
3: Als letzter Schritt wird die Nabe auf die endgültige Höhe von 300 Metern ausgefahren. Mit einer Gesamthöhe von 365 Metern ist die Windkraftanlage nur 3 Zentimeter kleiner als der Berliner Fernsehturm und damit das zweithöchste Bauwerk in Deutschland.
5: In Hoyerswerda nimmt ein großes Sanierungsprojekt im WK 3 weiter Gestalt an. Die seit über einem Jahr laufende Sanierung am Wohnhaus Herderstraße 21 bis 29 soll bis zum Jahresende fertig sein. Aus dem alten Plattenbau entsteht ein modernes Wohnhaus mit 40 Ein-, Zwei- und Dreiraumwohnungen und einem auffälligen neuen Wahrzeichen. Denn inzwischen ist auch die namensgebende Sonnenblume an der Fassade zu sehen. Ein Künstler aus Cottbus hat sie gestaltet und an der Stirnseite des Gebäudes angebracht. Wenn die Arbeiten an den Außenanlagen abgeschlossen sind, soll die Blume sozusagen aus dem Boden bis ganz nach oben wachsen.
6: Ich glaube, jeder kennt Menschen, die Sonnenblumen lieben. Und hier haben wir es so, dass wir nicht bloß, haben wir aktuell Spätsommer bzw. schon Frühherbst, die Sonnenblumen auf den Feldern sehen, sondern wir sehen die Sonnenblume hier ganzjährig an dem Haus. Und um so ein bisschen mehr Identität reinzubekommen, haben wir das Haus Sonnenblume genannt.
5: Die Sonnenblume ist dabei nicht die einzige sichtbare Veränderung. Das Gebäude wird umfassend modernisiert, von den Wohnungen bis zu den Außenanlagen. Neue Fenster, größere Bäder und Balkone, neue Elektro- und Sanitäranlagen sowie Fußbodenheizungen gehören ebenso dazu wie veränderte Grundrisse. Neue Aufzüge ermöglichen künftig einen barriereärmeren Zugang zu den Wohnungen und sollen damit ein möglichst langes selbstständiges Wohnen im Alter unterstützen. Auch energetisch wird das Haus auf den neuesten Stand gebracht. Die Fassade ist inzwischen weitgehend mit einem Wärmedämmverbundsystem versehen und erstrahlt mit frischen Farben im neuen Glanz. In den Wohnungen laufen die letzten Ausbauarbeiten, während in Fluren, Treppenhäusern und im Keller noch Malerarbeiten stattfinden. Die Außenanlagen werden komplett neu gestaltet, Versorgungs- und Abwasserleitungen erneuert. Zusätzlich entstehen 22 neue Pkw-Stellplätze. Geplant sind außerdem ein Pico-Park und eine Fahrradgarage. Rund 5,5 Millionen Euro investiert die Wohnungsgesellschaft Hoyerswerda in das Projekt. Etwa 3,5 Millionen Euro stammen aus Fördermitteln. Rund 70 bis 80 Interessenten haben sich nach Angaben der WH schon für eine der künftigen Wohnungen registrieren lassen. Zum Start ins neue Jahr 2027 könnten dann die ersten Bewohner einziehen. In ein Haus, das nicht nur umfassend saniert wurde, sondern künftig auch schon von Weitem an seiner großen Sonnenblume zu erkennen ist.
7: Hoyerswerda wird nie eine Industriestadt werden. Wir leben auf dem Fundament der klein- und mittelständischen Unternehmen. Mit diesen klaren Worten eröffnete Oberbürgermeister Thorsten Rubanzee den Unternehmerabend am Dienstag im Sparkassensaal Hoyerswerda. Unter dem Leitmotiv Generationen erfolgreich verbinden, diskutierten Experten und rund 100 Gäste über eine der drängendsten Aufgaben der lokalen Wirtschaft, die gelungene Unternehmensnachfolge. Vertreter der Industrie- und Handelskammer, der Handwerkskammer, eine Organisations- und Kommunikationspsychologin sowie ein erfahrener Unternehmer gaben praxisnahe Tipps für den Generationenwechsel. Wie wichtig dieser Prozess für das wirtschaftliche Fundament der Region ist, unterstrich Jens Kobark, Vorstandsmitglied der Ostsächsischen Sparkasse Dresden. Dass Unternehmerkinder das Gewerbe übernehmen, sei längst keine Selbstverständlichkeit mehr. Die zentrale Frage laute, wo geeignete Nachfolger zu finden sind, wenn nicht in der eigenen Familie. Im Verlauf der zweistündigen Podiumsdiskussion beleuchteten die Experten, welche enormen Chancen für Betriebe entstehen, wenn das Miteinander der Generationen auf Augenhöhe funktioniert. Die Kernbotschaft des Abends, Vertrauen und frühzeitige Kommunikation sind der Schlüssel zum Erfolg. Für Unternehmer, die vor der Übergabe stehen oder offene Fragen haben, bietet die Stadt fortlaufend Unterstützung. Neben den vierteljährlich stattfindenden Wirtschaftsfrühstücken in Hoyerswerda stehen die Experten der IHK und der HWK jederzeit für Kosten freie Beratung zur Verfügung. Am Verkehrslandeplatz Kamenz ist ein neuer Hangar der MITEP GmbH eröffnet worden. Das Unternehmen will hier gemeinsam mit Forschungseinrichtungen und weiteren Firmen neue Technologien für die Luftfahrt entwickeln. Zu den ersten Projekten gehören die Weiterentwicklung eines elektrischen Motorseglers und eines unbemannten Luftschiffs zur Fernerkundung. Der Standort bietet dafür unter anderem ein großes Testfeld für unbemannte Fluggeräte und die Nähe zu Forschungseinrichtungen. Unterstützt wurde der Bau vom Freistaat Sachsen mit 850.000 Euro. Insgesamt hat die MITEP GmbH rund 3 Millionen Euro investiert. Die Bauarbeiten für den neuen Hangar hatten 2024 begonnen.
8: 30 Jahre ist G22, die Glaubensgemeinschaft Körperbehindertenwohngemeinschaft G22 im Görlitzer Stadtteil Königshufen-Alt. Am vorigen Sonntag wurde gefeiert. Der Tag begann mit einem Dankgottesdienst unter freiem Himmel. Bei den durchwachsenen Wetterprognosen brauchte es einen starken Glauben, um nicht die Hoffnungskirche als Alternative zu wählen. Starken Glauben brauchte es auch, um sich vorstellen zu können, wie aus 22 DDR-Mark in den 1970er Jahren spontan gegeben wurden, eine solche Anlage mit fast 60 Wohnungen entstehen würde. Pfarrerin Brigitte Lampe blickt auf die Anfänge zurück.
9: Diakon Peter Goldammer bekam den Auftrag, sich um die Belange körperbehinderter Menschen zu kümmern. Und dann hat er einfach ein paar Leute hier in Görlitz eingeladen, die er kannte. Man sah sie gar nicht so oft. Viele kamen gar nicht so aus ihrer Wohnung, weil es waren so viele Barrieren. Man kam ja eigentlich nicht mal über die Straße. Da waren nämlich Bordsteinkanten.
8: Musikalisch gestaltet wurde der Gottesdienst vom Gospel-Chor-Projekt unter der Leitung von André Engelbrecht. Kinder bekamen von Pfarrerin Lampe DDR-Alumünzen in die Hand gedrückt und sollten das Geld zählen. Sie kamen auf 17 Mark. Es waren jedoch die berühmten 22 Mark. So wie 5 Brote und 2 Fische in dem Wunder Jesu 5000 Menschen satt gemacht haben, so wurde aus den 22 Mark diese barrierefreie Wohnanlage, die nicht nur Behinderten offen steht.

0: In den Lauritzweiler Kurznachrichten geht es um ein Großprojekt in Sachen Trinkwasser in der Region Hoyerswerda und einer neuen Anlage für Kinder, Jugendliche und alle, die Spaß am Skaten haben.
1: Die Versorgungsbetriebe Hoyerswerda bauen die Trinkwasserversorgung für die Stadt und das Lausitzer Revier weiter aus. In Seidwinkel ist jetzt eine modernisierte Druckerhöhungsstation offiziell in Betrieb genommen worden. Sie kann Trinkwasser künftig flexibler in unterschiedliche Versorgungsrichtungen und in der benötigten Menge fördern. Nach Abschluss der Arbeiten stehen dadurch zusätzlich 5000 Kubikmeter Speichervolumen zur Verfügung. Mit dem technischen Gesamtkonzept soll der Trinkwasserverbund im Lausitzer Revier leicht leistungsfähiger und flexibler werden. In Hoyerswerda sind dafür insgesamt Projekte mit einem Volumen von rund 20 Millionen Euro geplant. Die nächste größere Maßnahme, die Sanierung und Reaktivierung des zweiten Trinkwasserbehälters, wurde parallel mit einem Spatenstich besiegelt. Dafür sind rund 2,4 Millionen Euro vorgesehen. Finanziert werden die Projekte mit Fördermitteln des Strukturwandels. Mit dem Ausbau sollen auch künftige Nachfragen aus Industrie und Gewerbe abgedeckt werden. Die neue Speicherkapazität schafft damit weitere Voraussetzungen für industrielle Ansiedlungen und die Erweiterung bestehender Unternehmen in der Region. Der neue Skatepark am Westpark Center in Zittau ist eröffnet. Die Anlage trägt den Namen Westside Ride, der zuvor von den Nutzern über Instagram und TikTok ausgewählt wurde. Vor wenigen Tagen wurde der Skatepark gemeinsam mit Profiskater Lukas Knopf offiziell freigegeben. Die Anlage wurde mit Mitteln des Europäischen Fonds für regionale Entwicklung kofinanziert. Das Lausitzbad in Hoyerswerda hat seinen 5-millionsten Gast seit der Eröffnung im Januar 1999 begrüßt. Am Dienstag war Familie Schmidt aus Hoyerswerda die Jubiläumsfamilie. Als Geschenk gab es eine Familienjahreskarte für die Wasserwelt. Die Besucherzahlen belegen außerdem die vielfältige Nutzung des Lausitzbades. Rund 77% der Gäste kommen zur Wasserwelt, weitere 23% besuchen die Saunawelt. Das Lausitzbad bedankt sich anlässlich des Jubiläums vor allem bei seinen Stammgästen sowie bei Schulen, Vereinen, Mitarbeitern und Partnern. In Königsbrück findet am Samstag erstmals ein Gewerbefest statt. Von 10 bis 18 Uhr präsentieren sich Unternehmen aus dem Gewerbegebiet und der Innenstadt sowie aus den umliegenden Orten. Besucher können sich unter anderem auf einen Abbruchroboter, eine Spiel- und Bastelstraße für Kinder und eine Lama-Gassi-Runde freuen. Auch Feuerwehr- und Rettungshundestaffel sind dabei. Organisiert wird das Fest ehrenamtlich von Gewerbebetreibenden. Bürgermeister Heiko Driesnack hat die Schirmherrschaft übernommen. Die LIDA-Region Oberlausitzer Heide- und Teichlandschaft stellt im 10. Projektaufruf rund 425.000 Euro Fördermittel bereit. Das Geld ist für Vorhaben in den Bereichen Wirtschaft und Arbeit sowie Aquakultur und Fischerei vorgesehen. Bewerben können sich ausschließlich nicht öffentliche Antragsteller. Anträge können noch bis zum 23. Oktober eingereicht werden. Das Regionalmanagement in Königswartha empfiehlt, geplante Vorhaben vorab beraten zu lassen. 15 Schülerinnen und Schülern der Klassenstufen 1 bis 6 der Grundschule Nord in Finsterwalde nahmen erstmals am Projekt Schülerhaushalt teil. Ziel des Projekts war es, Kinder frühzeitig an demokratische Entscheidungsprozesse heranzuführen und ihnen Mitbestimmung ganz praktisch zu vermitteln. Hierfür stand ein eigenes Budget zur Verfügung, über dessen Verwendung die Schülerinnen und Schüler eigenverantwortlich entscheiden konnten. Dabei lernten sie, Interessen abzuwägen, andere Perspektiven zu berücksichtigen, Kompromisse zu finden und Entscheidungen zum Wohl der Gemeinschaft zu treffen. Gleichzeitig erfuhren sie, wie demokratische Beteiligung funktioniert und wie wichtig ein respektvoller Austausch für gemeinsame Entscheidungen ist. Das Projekt wurde durch das Startchancenprogramm Brandenburger Bildungsministerium gefördert und vom DRK-Kreisverband Lausitz durchgeführt.
0: In der Nacht zu Mittwoch ist aus einem Hausflur an der Albert-Einstein-Straße in Bautzen ein hochwertiges Fahrrad verschwunden. Das Rad hat einen Wert von rund 6.500 Euro. Beamte suchen nun nach Spuren am Tatort. Der Kriminaldienst des Bautzener Reviers ermittelt. Zu einem räuberischen Diebstahl ist es am Mittwochvormittag in Rothenburg gekommen. Zwei unbekannte Tatverdächtige betraten ein Firmengelände und entwendeten ein Portemonnaie aus einem geparkten Pkw. Ein Zeuge wurde auf die Langfinger aufmerksam und versuchte, die Kriminellen aufzuhalten. Die Diebe rissen sich los und flüchteten mit einem Fahrzeug in unbekannte Richtung. Der Stehschaden belief sich auf rund 200 Euro. Ein LKW hat sich am Mittwoch kurz nach Mittag in Oelser festgefahren. Der 40-jährige Brummilenker war auf der S115 von Löbau in Richtung Großdeser unterwegs. In Höhe eines Grundstückes erkannte er vor sich eine Brücke und dachte, dass er mit seinem Sattelzug nicht durchpasst. Daraufhin leitete er ein Wendemanöver ein und fuhr sich im Straßengraben fest. Am Bankett entstand Sachschaden. Beim Versuch, den LKW mittels eines anderen Zugfahrzeuges zu bergen, wurde eine Grundstückszufahrt in Mitleidenschaft gezogen. Insgesamt entstanden Schäden von etwa 1.500 Euro.

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0: Das Leben feiern, Andenken bewahren, Berührungsängste abbauen. Mit diesen Anliegen führt der Kinderlebenslauf des Bundesverbands Kinderhospiz auch in diesem Jahr wieder quer durch Deutschland. Dabei wandert eine symbolische Engelsfackel über eine Strecke von rund 7000 Kilometern, um auf die Situation schwerstkranker Kinder und ihrer Familien aufmerksam zu machen. Unter den mehr als 130 Stationen des Kinderlebenslaufs 2026 sind auch zwei Einrichtungen der Johanniter in Südbrandenburg, der ambulante Kinder- und Jugendhospizdienst in Cottbus und das Kinderhaus Pusteblume in Burg. Auch Brandenburgs Ministerpräsident Dietmar Woidke würdigt morgen beim Fridolin-Etappenfest in Brandenburg an der Havel die wichtige Hospizarbeit. Sie verdiene ein Zeichen der Solidarität und des Respekts, so Woidke. Und so sieht das auch die Lauritzwelle. Wir waren im Kinderhaus Pusteblume im Spreewald zu Gast, an diesem Ort, der auch sächsischen Familien wie der von der kleinen Corinna eine kleine Oase im Alltag ist.
1: Das Kinderhaus Pusteblume gibt es jetzt seit 6 Jahren hier in Burg im Spreewald. Wir haben letztes Jahr ein großes Jubiläum feiern dürfen. Da sind wir auch sehr stolz drauf, dass es uns jetzt schon so lange gibt. Ich glaube, man darf immer noch sagen, dass wir in dieser kombinatorischen Form, wie das Kinderhaus ist, bundesweit immer noch einzigartig sind. Denn wir haben als eine Säule das Kinderhospiz, also den Bereich, wo schwer kranke Kinder und ihre Familien zur Entlastung herkommen. Natürlich auch bis hin zu den schlimmen Tagen, wenn es mal tatsächlich ans Ende geht. Auch diese Phase begleiten wir. Und die andere Säule ist die Intensivpflege-WG, wo Kinder dauerhaft hier auch wohnen können, die diesen Bedarf haben, die rund um die Uhr Pflege brauchen, wo es die Eltern zu Hause oder die Familien vielleicht nicht mehr selber stemmen können. Diese Möglichkeit gibt es ja auch. Also es ist alles unter einem Dach, aber im Haus ist es natürlich auch so ein bisschen getrennt, damit jeder Bereich für sich so funktionieren kann.
2: Meine Tochter hat ja die Grunderkrankung und daher hat sie die Indikation, dass sie hier aufgenommen wird. Und bei uns ist es einfach so, wir können entweder mit hier sein oder sie kann auch alleine hier sein. Die Corinna, die wird, man kann sagen, rund um die Uhr betreut und versorgt. Natürlich helfen wir auch mit, ob das Medizingabe am Abend ist oder zu Bett bringen oder beim Essen. Und entlastend ist in dem Moment, dass einfach sie rund um die Uhr, dass einfach

0: der normale Alltag ist so, dass ich das halt alles alleine mache. Ja, dann stehen die Kinder früh circa um 6 auf. Corinna, die geht jetzt mittlerweile in die Schule. Ne? Dann wird sie, werden früh alle drei fertig gemacht für den Tag. Und ja, dann Nachmittag kommt sie nach Hause und genau, dann letztendlich hat man halt alle drei dann alleine. Also das Kinderhaus Pusteblume ist jetzt nicht so weit von uns weg. Anfahrtzeit, das ist angenehm zu machen, und Bärenherz habe ich natürlich auch bei mir in der Nähe auch schon genutzt. Hat man halt ein paar Aufenthalte im Jahr, wo man einfach mal ja, entspannen kann, wo einfach mal auch jemand dabei ist. Und hier besonders schön ist natürlich auch der große Außenbereich, der Spielplatz. Das ist nicht überall der Fall, und die Kinder, die fühlen sich hier auch sehr wohl. Was ich sehr zu schätzen weiß, ist das Ehrenamt, was hier mithilft und unterstützt. Und da kommen wirklich, jetzt erst mit einer gesprochen, die ist schon Rentnerin und war trotzdem bis abends da, einfach um zu unterstützen.
1: Der Johanniter-Gedanke ist, einer unserer Slogans ist, alles aus Liebe. Und natürlich ist da ein christlicher Grundgedanke dahinter, die Nächstenliebe, dass wir Menschen helfen, die Hilfe brauchen, die sich nicht selbst helfen können, die Unterstützungsbedarf haben, und diese schwerkranken Kinder, die auch lebensverkürzende Erkrankungen haben, sind natürlich nochmal in einer besonderen Weise hilfsbedürftig. Und deswegen finden wir es eigentlich sehr schön, dass wir diese Aufgabe

Wir brauchen manchmal ganz simpel Geld, um im Sommer Eis essen zu gehen mit den Kindern und den Familien, die hier sind. Und dieses Geld gibt uns keine Pflegekasse. Da sind wir für Spenden dankbar, die sind da immer sehr herzlich willkommen. Das andere, was für uns wichtig ist, sind tatsächlich ganz viele Ehrenamtliche. Die sieht man hier auch immer rumlaufen, die gehen spazieren mit den Kindern, die helfen beim Füttern, die unterstützen die Eltern, die machen Unternehmungen. Die sind auch ganz entscheidend wichtig für Geschwisterkinder, die vergisst man oft in so einer Situation. Die brauchen manchmal auch Fokus, ungeteilte Aufmerksamkeit. Und die können manchmal die Eltern nicht leisten, obwohl sie es gerne möchten. Die kann das Personal nicht leisten, das sich natürlich um die Krankenkinder kümmert in erster Linie. Aber Menschen, die da mit Zeit herkommen, das ist auch total wichtig. Weswegen wir immer dankbar sind für Ehrenamtliche, die uns in dieser Hinsicht unterstützen wollen.

0: Alle unsere Nachrichten und Berichte finden Sie einzeln zum Nachschauen und Teilen natürlich noch einmal kostenlos auf lauswelle.de. Und wir machen jetzt einen Sprung zurück in die Geschichte und sehen uns den Beginn des großen Gewerbegebietes von Hoyerswerda an.
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2: Am 26. September 2001 ist in Hoyerswerda der offizielle Spatenstich bzw. der erste Baggerhub für das heutige Gewerbegebiet Naht vollzogen worden. Gut 60 Fußballfelder groß war das Areal, das komplett erschlossen und an die Bundesstraße angebunden wurde. Damals wurde von Investitionskosten in Höhe von 7,7 Millionen Mark gesprochen. Ausgelastet ist das Areal bis heute nicht, einige Flächen sind noch zu haben.
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0: Größtenteils trübe Aussichten brachte uns der Blick aus dem Fenster heute. Gleich sehen wir, wie es die nächsten Tage so wird. Außerdem haben wir noch spannende Veranstaltungshinweise aus der Region für Sie.
3: Heute wurde es bei 11 bis 15 Grad ziemlich herbstlich. Den ganzen Tag über musste lausitzweit mit leichten bis mäßigen Schauern gerechnet werden. Außerdem konnte es zu Böen von bis zu 50 km/h kommen. Ab dem Abend soll sich der Regen jedoch wieder verziehen, wodurch endlich wieder etwas Ruhe einkehrt. In der Nacht werden Temperaturen von 9 bis 10 Grad erwartet. Die letzten Meter zum Wochenende gestalten sich bei 11 bis 14 Grad voraussichtlich trocken. Zwar ist der Himmel in eine dichte Wolkendecke gehüllt, mit starkem Wind oder Regen ist jedoch nicht zu rechnen. Die Nacht erwartet uns dann mit etwa 10 bis 11 Grad. Passend zum Start ins Wochenende wird es am Samstag wieder etwas freundlicher. Hier erwarten uns Temperaturen von bis zu 22 Grad bei strahlendem Sonnenschein. In der Nacht wird es jedoch wieder ziemlich kalt. In dieser können wir mit Tiefstwerten von bis zu 4 Grad rechnen. Auch der Sonntag wird bei 23 Grad seinem Namen gerecht. Dieser startet zwar etwas wolkig, aber spätestens am Nachmittag ist die Sonne in der ganzen Lausitz vollständig zu sehen. In der Nacht sinken die Temperaturen dann auf etwa 6 Grad ab.

Wer auf der Suche nach einer passenden Ausbildung oder einem Studium ist oder sich schlichtweg beruflich umorientieren möchte, ist am Wochenende bei den Oberlausitzer Karrieretagen genau richtig. Von jeweils 10 bis 16 Uhr finden Interessierte unter anderem in den Bereichen Gesundheitswesen, Handwerk, Handel und Dienstleistungen, auf Forschung sowie im öffentlichen Dienst spannende Angebote von 145 Arbeitgebern. Stöbern und Bummeln macht im Herbst besonders viel Spaß. Das Jugendhaus Wartburg bietet am Freitag Kindern die Möglichkeit, alten Sachen ein neues Zuhause zu geben. Von 8 bis 12 Uhr findet hier nämlich der Kinderflohmarkt statt. Wer also neue Kleidung braucht oder sich nach einem neuen Spielzeug sehnt, ist hier genau richtig. Bevor das Freizeitbad Reichenbach die Becken leert, dürfen sich alle schwimmfreudigen Hunde ordentlich im Wasser austoben.

0: Oben. Damit der Tag für jeden Vierbeiner und seine Begleiter voller Spaß bleibt, ist auf dem gesamten Gelände außerhalb des Wassers Leinenpflicht und es sollten genügend Hundekotbeutel mitgenommen werden. Außerdem ist für das leibliche Wohl der Zweibeiner gesorgt.
1: Immer am Ende der Drehscheibe lautet am Donnerstag, hören wir nun den Kommentar der Woche. Heute hören wir kommentiert Rico Löb. Er ist Betreiber des Online-Kanals Blaulichtmagazin und Feuerwehrmann bei der Freiwilligen Feuerwehr Pulsnitz. Nachdem er am Anfang der Woche in einem Beitrag über Brände durch Batterien aufgeklärt hat, spricht er heute im Kommentar über Rauchmelder. Zum Nachlesen gibt es den Kommentar wie immer auch auf lautswelle.de. Ich sage auf Wiedersehen, bis morgen zur nächsten Drehscheibe Lausitz hier im Lautswelle Fernsehen und bei Sachsen 1. Tschüss.
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3: Eigentlich sollte man meinen, dass wir bei uns in Sachsen über Rauchmelder gar nicht mehr reden müssen. Es gibt mittlerweile für jeden eine Rauchmelderpflicht. Die Geräte kosten nicht viel, sind schnell angebracht und können im Ernstfall Leben retten. Und trotzdem erleben wir bei der Feuerwehr immer wieder Wohnungen, in denen kein einziger Rauchmelder hängt. Und ganz ehrlich, das kann ich nicht verstehen. Bei einem Wohnungsbrand ist nicht nur das Feuer gefährlich. Vor allem der Rauch kann innerhalb kürzester Zeit lebensgefährlich werden. Besonders nachts ist das ein Problem. Wenn wir schlafen, dann riechen wir nichts, dann sehen wir nichts und wir schmecken auch nichts. Das Einzige, was im Schlaf noch funktioniert, ist das Gehör. Und genau dafür gibt es Rauchmelder. Dabei reden wir nicht nur über komplizierte technische Anlagen oder eine Investition von mehreren hundert Euro. Ein Rauchmelder kostet vergleichsweise wenig und ist in wenigen Minuten montiert. Natürlich gibt es die gesetzliche Pflicht dazu. Aber eigentlich sollte es diese Pflicht gar nicht erst brauchen, denn einen Rauchmelder bringe ich nicht an, weil irgendeine Vorschrift das verlangt. Ich bringe ihn an, weil dort Menschen schlafen, die mir wichtig sind und die ich schützen möchte. Nicht zuletzt natürlich auch mich selbst. Deshalb mein Appell an alle, schauen Sie heute Abend einmal nach oben. Hängen bei Ihnen Rauchmelder? Sind sie in allen Zimmern angebracht, in denen jemand schläft und auch auf dem Flur, der nach draußen führt? Funktionieren die Rauchmelder noch? Und wann haben Sie zuletzt die Batterien bzw. die Geräte überprüft? Wenn Sie dabei feststellen, dass etwas fehlt, dann warten Sie nicht bis nächste Woche, nicht bis nächsten Monat und auch nicht bis nächstes Jahr. Im Falle eines Brandes kann der Rauchmelder denn nämlich entscheidend sein, ob Sie oder Ihre Mitmenschen überleben.
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0: Ein ganz herzliches Willkommen, liebe Zuschauerinnen und Zuschauer hier bei 04 Plus. Im Anschluss zeigen wir Ihnen die Bürgersprechstunde des Landrats des Landkreises Leipzig, Henry Greichen.
1: Liebe Zuschauer, ich begrüße Sie zur Online-Bürgersprechstunde mit den Themen aus dem Landkreis Leipzig im Monat September. Dazu bei uns im Studio wieder Landrat Henry Greichen.
2: Schönen guten Tag.
1: Herzlich willkommen. Es liegen ja sehr ereignisreiche Wochen hinter Ihnen,
2: oh, auch ja.
1: Hinter uns. Schön, dass wir uns hier wieder zusammengefunden haben. Genau. Wir hatten zum einen das Landesernte-Dankfest auch am vergangenen Wochenende, 3 Tage mit einem vollen Programm. Welches Resümee ziehen Sie von dem Wochenende?
2: Es lagen ereignisreiche Wochenenden hinter uns.

0: Schön, dass wir uns gesund hier wiedersehen. Also Landesernte-Dankfest letztes Wochenende in Wurzen. Großen Respekt an die Organisatoren. War ein Landesernte-Dankfest, was trotz des bescheidenen Wetters am Sonntag den Menschen nicht das Lächeln aus dem Gesicht genommen hat. Die waren alle fröhlich dabei. Vielleicht ist die Hälfte heute erkältet, weil sie 2 Stunden durch den Regen gelaufen sind. Aber trotzdem, trotz des Wetters, waren die Zuschauer fröhlich dabei, waren die Teilnehmenden fröhlich dabei. Und sowas wirkt ja auch noch lange nach, weit über so ein Wochenende, weil viele Vereine zusammenkommen, viele Vereine sich kennenlernen, gemeinsam an dem Projekt Landesernte-Dankfest arbeiten. Die Standortinitiative hat sich toll präsentiert in der Innenstadt. Die Bauernverbände waren aktiv. Viele Vereine, die auch nicht nur in der Stadt, sondern darüber hinaus wirken, wie beispielsweise der Geopark, haben ihre Rolle gehabt. Die Sana-Klinik war vertreten, Polizei, Feuerwehr, also es war rundum ein sehr lebendiges Landesernte-Dankfest. Zumindest Freitag und Samstag, Sonntag eingeschränkt durch das
1: Naja,
0: Wetter.
1: durch den Festumzug war es trotzdem
0: Genau.
1: auch sehr lebendig
0: Ja.
1: und auch die Abschlussveranstaltung war sehr schön. Pfarrer Alexander
0: Ja.
1: Wiekowski schätzt Ihre Talente zu predigen
0: Ja,
1: bei
0: gut.
1: der Abschlussveranstaltung, nicht bei der Abschlussveranstaltung, aber bei der Prämierung der Erntekron. Die volle Kirche und die Exponate begeisterten dort sehr. Was schätzen Sie an dieser Tradition und auch dieser lebendigen Weiterführung dort?
0: Also es war eine sehr würdige und rappelvolle Veranstaltung für die Ehrung Bester Erntekranz, Bester Erntekrone im Rahmen des Landesernte-Dankfestes. Das habe ich so noch nicht erlebt. Das war jetzt also persönlich mein viertes Landesernte-Dankfest. Das erste habe ich übrigens auch in Wurzen erlebt, 2011, rein privat. Im Übrigen auch bei solchem Wetter zum Festumzug am Sonntag. Da
1: Das scheint immer dort so
0: hat
1: zu
0: es nämlich an dem
1: sein.
0: Sonntag auch so Nieselregen gehabt und trotzdem waren alle auch damals schon fröhlich dabei und haben voll stolz ihre Vereine und ihre Unternehmen gezeigt. Aber zurück zur Erntekrone, auch dort war es rappelvoll. Also über eine Stunde, wo die Veranstaltung hier angedauert hat, haben die Zuschauer und die Gäste gestanden bis in die letzte Reihe. Und hinter der Tradition, das hatte ich in meinem Grußwort erwähnt, habe das jetzt gerade als Predigt aufgenommen, hatte ich die Bedeutung der Erntekrone nochmal mit den 4 Säulen, aus denen die sich ja bildet und dann zusammenstößt aus den 4 Merkmalen, die ja für Ernte, für ländlicher Raum, auch für Landwirtschaft stehen, nämlich Glaube, Hoffnung, Dank, aber auch Sorge. Und diese Erntekrone hält das alles zusammen und bildet den Rahmen fürs ländliche Leben, steht aber am Ende eines Erntejahres auch für den Erfolg und für den Stolz. Und die Verknüpfung, die geht, glaube ich, weit tiefer. War mir an dem Tag auch wichtig zu sagen, die Leistungen unserer Landwirte, landwirtschaftlichen Unternehmen zu betonen, denn die stehen nämlich oftmals gar nicht so in dem Vordergrund. Vieles wird von uns ganz selbstverständlich hingenommen, was wir jeden Tag überall essen, kaufen und konsumieren können. Aber dass es da jemand gibt, der mit hohem Risiko, was Wetterabhängigkeiten, was Preise für die erzeugten Produkte anbelangt, aber auch Bezugspreise, da ist jetzt Diesel nur ein Faktor, der Kunstdünger, der benötigt wird, auch da gehen die Preise meist nach oben. Und dass da so ein landwirtschaftliches Unternehmen sehr riskant mit diesen Faktoren umgehen kann und eigentlich das herstellt, was wir jeden Tag brauchen, das haben, glaube ich, viele nicht im Blick. Und das ist besonders nochmal zu würdigen, welche Leistung da die Landwirte in der Region, aber auch in Sachsen und in unserem Land für uns auf die Beine stellen. Und die stellen Lebensmittel her, die gesund, ordentlich und gut zu verzehren sind, fernab jeglicher Diskussion, die manchmal zur Landwirtschaft geführt wird, die meist aus Büros heraus diskutiert und vorgenommen wird und wenig mit Praxisbezug zu tun hat.
1: Und das wurde auf jeden Fall würdig gefeiert zum
0: So, genau.
1: Landesernte-Dankfest. Ereignisse wie diese verbinden, das konnte man in der Woche zuvor auch beim
0: Genau,
1: internationalen
0: genau.
1: Musikantentreffen in Grimma spüren. Für Vereine und Initiativen ist das ja durchaus auch ein Mammutakt, wenn man dahingehend auf die letzten Wochen blickt. Wie ist da Ihre Sicht auf das Ehrenamt in der Region?
0: Niemals leistbar, solche Veranstaltungen ohne das Ehrenamt. Musikantentreffen ist da ein schönes Beispiel dafür, die Menschen im Jugendblasorchester und darüber hinaus zu motivieren, nicht nur das Musikantentreffen zu machen, auch viele Veranstaltungen im Jahr in Grimma und in der Umgebung abzusichern, verdient hohen Respekt. Und wenn man weiß, was an so einem Wochenende passiert und mal hinter die Veranstaltung guckt, dann sind da ja

0: Mitglieder und auf die Familien der Mitglieder hoch engagiert, um das zu organisieren. Da gibt es in der Regel eine private Unterkunft für die Gäste, die ja auch aus der ganzen Welt gekommen sind, ohne Ehrenamt niemals leistbar, aber auch ohne Sponsoren niemals leistbar. Auch das ist mir nochmal wichtig zu erwähnen, weil es ja in der Regel auch regionale Unternehmen sind, die sich hier mit einbringen und diese Veranstaltung stützen. Das gilt für das Landeserntedankfest genau wie für das Musikantentreffen.
1: Das Ehrenamt spielt auch im Rahmen Ihres Neujahrsempfangs immer eine entscheidende Rolle. Dort werden besonders engagierte Personen ausgezeichnet. Ist da auch in diesem Jahr wieder eine Einreichung möglich und in welchen Kategorien werden da besonders ehrenamtlich engagierte Menschen gewürdigt?
0: Noch wenige Tage
1: Oh.
0: ist es möglich, Vorschläge einzureichen, und zwar bis 30.09. Das ist jetzt wichtig, dass wir die Sendung schnell zu Ende
1: Bringen
0: machen,
1: und senden, das ist überhaupt gar
0: schnell
1: kein
0: schneiden und
1: Problem.
0: dann auf Sendung gehen, weil bis 30.09. noch Vorschläge abgegeben werden können. Wir haben das auch auf unserer Homepage veröffentlicht. Im Grunde das Verfahren wie jedes Jahr in den bekannten Kategorien Soziales, Jugend, Sport, Brandschutz, Katastrophenschutz, Rettungsdienst, Gesellschaft, Wirtschaft ist eine Kategorie. Und dann haben wir noch so eine Kategorie Sonstiges, so eine Auffangkategorie für Menschen, die sich engagieren und nicht in eine der vorgezeichneten Kategorien passen. Also nochmal der Aufruf, gern verdiente Personen anzumelden für den Ehrenamtspreis, eine gute Begründung mitzuliefern und zu sagen, wer am 15. Januar 2027, dann findet der Neujahrsempfang statt, dieses Jahr im Schweizer Garten in Wurzen.
1: Ist er da schon fertig saniert?
0: Da hat er noch nicht begonnen zu sanieren. Wir sind
1: Ne, der
0: sozusagen
1: Anbau, das
0: fast die
1: stimmt.
0: Letzten,
1: Ja.
0: die mit Veranstaltungen drin sind. Dann beginnt dann wohl die Sanierung im Frühjahr. Genau.
1: Dann ist es noch mal ein guter Rückblick. Wenn man
0: Genau.
1: jetzt da auf die letzten Jahre blickt, werden das mehr Einreichungen, werden das weniger, was ja vielleicht auch wieder das Engagement im Ehrenamt widerspiegelt?
0: Relativ stabil. Wir haben um die 40, 50 Anmeldungen jedes Jahr und entscheiden dann gemeinsam. Es gibt ein Gremium, es entscheidet keiner allein. Es gibt ein Gremium aus den Fraktionsvorsitzenden der Fraktionen, die im Kreistag vertreten sind, im sogenannten Ältestenrat. Dort treffen wir dann die Entscheidung. In der Regel aber einvernehmlich und kollegial, wer in den einzelnen Kategorien dann die Auszeichnung in Empfang nehmen darf.
1: Sie haben über die positive Stimmung beim Landeserntedankfest gesprochen. Das war ja auch beim Musikantentreffen ähnlich. Sicherlich auch ähnlich in Ihrem Amtssitz in Burna, wenn wir jetzt mal die letzten Veranstaltungen alle Revue passieren lassen. Dort wurde ja auch Jubiläum gefeiert. Was können Kommunen bzw. Menschen aus Veranstaltungen wie diesen dann auch langfristig mitnehmen?
0: Die können mitnehmen, die nehmen eine ganz andere Verbindung zu ihrer Heimatstadt wahr. Das merkt man sowohl in Wurzen beim Festumzug, merkt man aber auch in Grimma beim Musikantentreffen, beim Stadtjubiläum, 775 Jahre. Ich meine, das kann man jetzt feiern, muss man aber nicht. Ne? Man
1: Aber war gut,
0: hat
1: dass man es
0: das,
1: gefeiert hat.
0: genau, war gut, dass man es gefeiert hat, weil man nämlich stolz auf seine Stadt ist und auch zeigen will, was man im Verein macht. Auch die Unternehmen haben sich da gern präsentiert. Und das ist unheimlich wertvoll und stärkt nochmal die Verbindung der einzelnen Unternehmen, der einzelnen Vereine zu ihrer Stadt und stellt auch manchmal gute Querverbindungen her, weil die Vereine sich natürlich in Vorbereitung eines solchen Festumzugs, der war ja vom Konzept her in Burna nicht anders wie in Wurzen. Da waren die örtlichen Akteure dabei, ne? Da war das DRK, da war die Klinik, da waren die regionalen Unternehmen, die Vereine, vom Sportverein bis zum Faschingsverein oder zur Gugge in Burna waren da alle dabei.
1: Die ganzen Schulen waren mit vertreten. Es
0: Genau.
1: war eigentlich, die Frage ist, wer war nicht vertreten?
0: Genau. Und die sehen sich ja nicht nur bei dem Festumzug an dem einen Nachmittag, sondern die sehen sich ja in guten Abständen ein Jahr zuvor, um die Dinge miteinander zu besprechen, abzustimmen. Und da entstehen so viele wichtige, wertvolle Verbindungen und Ideen, was man gemeinsam miteinander machen kann, sodass dieser Teamgeist, der da entsteht, weit über das Festwochenende hinaus anhält. Und das ist für so eine lebendige Stadt wichtig.
1: So was würde man sich auch für die Politik wünschen, auf den unterschiedlichsten politischen Ebenen. Wenn wir da auf die aktuellen Wahlergebnisse und Tendenzen schauen, in anderen Landtagswahlen, in anderen Bundesländern wurde der Landtag gewählt. Und
0: Genau.
1: dort zeigt dass der Zuspruch für die politischen Ränder steigt, sowohl rechts als auch links, wie in Berlin zu sehen. In Mecklenburg-Vorpommern hat es die CDU nicht mal in den Landtag geschafft, nicht mal die 5%-Hürde erreicht. Wie schätzen Sie diese Entwicklungen ein? Geht denn da die politische Mitte verloren?
0: Also aus meiner Sicht nicht wirklich verwunderlich, dass so ein Trend eintritt, weil die Politik in Berlin immer weniger wahrnimmt, was uns hier, ich sag mal, an der Basis beschäftigt. Das merkt vielleicht auch jeder privat, merken aber auch wir als Kommunen, das merkt auch jeder Landwirt, das merken auch viele Unternehmen.

0: dass die Themen, die uns im Alltag umtreiben, vielleicht manchmal gar nicht richtig reflektiert werden in Berlin und dort schon gar nicht auf die Themen eine Antwort gegeben werden kann. Nehmen wir unser kommunales Thema heraus. Bei all den Themen, die in Berlin täglich diskutiert werden, da kommen die Kommunen nicht vor.
1: Dabei wird dort ja die Arbeit in allen Bereichen durchgeführt.
0: Ja, genau. Und das mittlerweile am Limit. Es gab ja sogar eine Demonstration bundesweit dazu, Kommunen am Limit. Das Finanzierungsdefizit aller deutschen Kommunen, nicht nur der Landkreise, auch der Städte und Kommunen, beträgt das zweite Jahr in Folge über 30 Milliarden Euro. Und was passiert? Es werden bei Gesetzesänderungen, bei Reformen, die ja für die Pflege jetzt aktuell in der Diskussion sind, Krankenhausreform ist ja im Sommer beschlossen worden, aber Pflege wird jetzt andiskutiert, sicher auch wird es zu einer Beschlussfassung kommen, sind die Leidtragenden die Kommunen, weil wir mit der Hilfe zur Pflege immer weiter belastet, aber nicht entlastet werden. Und wenn man mitbekommt, dass man, obwohl man in einer extremen Schieflage, wie es seit 1990 finanzierungsdefizitseitig noch nie der Fall gewesen ist, und da spielt Ost und West keine Rolle, da spielt Nord und Süd keine Rolle, weil mittlerweile auch die süddeutschen Kommunen durch die Wirtschaftskrise in der Automobilindustrie und im Maschinenbau auch in enorme Schieflagen gekommen sind. Wenn man merkt, dass man mit seinen Themen nicht ernst genommen wird, aber fast den ganzen Tag staatlichen Aufgabenvollzug macht, dann fragt man sich schon, nehmen die uns wahr, hören die uns überhaupt noch? Und das ist ja nicht nur was, was vielleicht ein einzelner Bürgermeister mitbekommt oder man im Landratsamt spürt, das spüren die Unternehmen ja auch und die Menschen auf der Straße auch. Insofern ist das eine Folge dessen, davon, dass über Dinge gesprochen und entschieden wird, die an der Lebensrealität oftmals vorbeigehen und Diskussionen und Entscheidungen vielen viel zu lange dauern.
1: Was sehen Sie für Lösungen? Wie lässt sich die politische Mitte wieder stärken?
0: Also zum einen, glaube ich, müssen diejenigen, die Entscheidungen in Berlin treffen, in einen viel engeren Austausch mit der Basis kommen. Das wird auch ständig angeboten. Wir kriegen das im Freistaat Sachsen, kann ich das ein Stück weit beurteilen, in anderen Bundesländern, wo jetzt auch die Wahl stattgefunden hat, in Berlin oder in Sachsen-Anhalt, kann ich das nicht wirklich beurteilen. Aber in Sachsen hört man auf die Kommunen und man nimmt sich die Sorgen an und versucht ja auch Lösungen aufzuzeigen. Das spüre ich aktuell in Berlin leider gar nicht.
1: Wenn wir auf die Industrie schauen, Sie haben von der Wirtschaft gesprochen. In Wurzen wurde zum Beispiel im Rahmen der Tage der Industriekultur ein Unternehmerforum zur Industrie im Wandel durchgeführt. Da werden ja auch die Stimmen von der Basis gehört, da sind ja Unternehmen vor Ort dann auch mit dabei. Welche Erkenntnisse konnten Sie daraus mitnehmen?
0: Zwei Grunderkenntnisse. Zum einen, Unternehmen verändern sich ständig. Ein Unternehmen, was gegründet ist, wird 10 Jahre später anders aussehen wie bei der Gründung, wird 50 Jahre später wieder anders aussehen. Oder wenn es 200 schafft, wie unsere schönen Sparkassen, ohne dass das ein Werbeblock sein soll, dann werden die auch anders aussehen. Das heißt, was ist Aufgabe für uns, die öffentliche Infrastruktur zur Verfügung stellen müssen? Die öffentliche Infrastruktur muss stimmen, damit sich ein Unternehmen entwickeln kann. Wir waren mit dem Unternehmerforum in Wurzen. Wurzen ist ein schönes Beispiel dafür, dass dort im ausgehenden 19. Jahrhundert sich so viel Industrie angesiedelt hat, weil ja die Bahntrasse von Leipzig nach Dresden gebaut wurde und somit die Erschließung der Stadt und genau der Grundstücke an der Bahn, wo ja heute noch die maßgeblichen Industriebetriebe angesiedelt sind, dort die infrastrukturellen Voraussetzungen gestimmt haben. Und diese infrastrukturellen Voraussetzungen sind mit Veränderung, aber heute fast dieselben. Bahn, Straße, Breitband kommt jetzt noch dazu, eine gute soziale Infrastruktur von Schule bis gesundheitlicher Versorgung, das rundet das Bild ab. Und wenn man diesen Rahmen bildet und den Rahmen bietet, dann werden sich Unternehmen auch gut weiterentwickeln können, auch an Standorten, wo sie vielleicht seit 200 Jahren ansässig sind. Das ist unsere Aufgabe, diese Infrastruktur so zu organisieren, dass sie nach wie vor attraktiv bleibt und sich im Wettbewerb auch mit anderen Regionen in der Republik durchsetzen kann bei Neuansiedlungen und auch bei dem Bestandserhalt von Unternehmen.
1: In den vergangenen Wochen wurde nicht nur gefeiert, sondern auch geübt und geprobt und gearbeitet, zum Beispiel bei der Katastrophenschutzübung oder bei den verschiedenen Katastrophenschutzübungen, sowohl im Kolditzer Forst als auch im Planitzwald fanden Waldbrandübungen statt. Welche Bilanz konnte dahingehend gezogen werden?
0: Kleine Korrektur, es waren Waldbrandübungen mit Waldbrandszenarien, aber es waren keine Übungen, die auf dem Level Katastrophenschutzübung stattgefunden haben.

0: sondern sie waren von der örtlichen Feuerwehr initiiert. In dem Falle von Bad Lausick. Die haben natürlich die benachbarten Kommunen und deren Feuerwehren mit einbezogen und die Helferstrukturen, aber den Level in der Katastrophenschutzübung hat es in dem Fall nicht. Ist ein in den letzten Jahren immer häufiger beübtes Szenario, Waldbrand, weil es auch zugenommen hat. Wald- und Feldbrände und die Reaktion in der Erneuerung des Feuerwehrfuhrparkes, die können wir jetzt Gott sei Dank auch zur Kenntnis nehmen. Neue Tanker sind in diesem Jahr in Geithain und in Falkenhain neu beschafft worden, über eine Landesbeschaffung vom Freistaat. Und zwei weitere Tanker stehen noch aus, die dann einer nach Bornau und der zweite nach Mutschen kommen wird, sodass wir dann in der im Fuhrpark der gesamten Freiwilligen Feuerwehren vier Tanker mehr zur Verfügung haben für solche Szenarien. Und das ist auch gut, wenn man die beübt. Natürlich nicht nur für uns im Landkreis, sondern die werden dann natürlich auch im Verbund eingesetzt werden müssen, wenn größere Waldbrandlagen in einer anderen sächsischen oder benachbarten Region sind. Dann sind die Kapazitäten auch woanders mit zum Einsatz zu bringen. Gehört auch dazu.
1: Kommen wir zum Ende der Sprechstunde nochmal auf den Anfang zurück zu den Festivitäten, blicken aber dennoch voraus. Der Tag der Deutschen Einheit steht bevor. Und im Rahmen dieses Tages laden Sie zu einer Festveranstaltung. Wie wird diese in diesem Jahr aussehen?
0: Ist uns eine ganz wichtige Tradition, die Erinnerung an den Tag der Deutschen Einheit zu wahren und das nicht als so einen Feiertag zu sehen, wo man eben mal so frei hat oder vielleicht, wenn es auf dem Wochentag fällt, sich da irgendwie mit ein paar Urlaubstagen kombiniert ein längeres Wochenende macht, sondern sich bewusst an das Ereignis 3. Oktober 1990 erinnert. Vom Konzept her bleiben wir dem treu, wie wir das die letzten Jahre organisiert haben. Eines unserer beiden Orchester übernimmt den musikalischen Teil und für den Festredner ist es auch dieses Jahr wieder gelungen, eine bekannte Person aus dem öffentlichen Leben der Region Leipzig zu gewinnen, um die Festansprache zu halten.
1: Jetzt machen Sie es aber spannend.
0: Bleibt noch ein bisschen spannend. Wir wollen ja noch ein paar Gäste dafür gewinnen. Ein paar Karten gibt es noch. Also den Aufruf gerne mal sich bei uns im Büro Landrat am besten gleich anrufen, wenn Sie eine Karte möchten und bestellen. Sind noch ein paar zur Verfügung, aber nicht mehr wirklich viele. Ja, und das ist das Konzept seit Längerem. Eine Person, die irgendwas mit der Region Leipzig zu tun hat und die beide Zeiten auch persönlich erlebt hat. Das heißt, die Zeit vor 1990, entweder hier oder im anderen Teil Deutschlands und danach 1990 in der Regel dann hier. Und da dürfen Sie gespannt sein, wenn wir dies als Festredner haben.
1: Na, dann bleiben wir mal gespannt und werden das vielleicht in der nächsten Sprechstunde auswerten.
0: So machen wir das.
1: Vielen Dank für Ihre Zeit, die Sie sich hier wieder genommen haben. Wenn
0: Sehr
1: Sie,
0: gerne.
1: liebe Zuschauer, gern Fragen einreichen möchten, dann machen Sie das an bürgerdialog@muldental.tv, die wir dann in der kommenden Sprechstunde beantworten werden. Bis dahin sind wir mal gespannt, welche Events noch so bevorstehen und blicken hoffnungsvoll auf die kommende Zeit und dann auch die nächste Sprechstunde. Vielen Dank.
0: So machen wir das. Es bleibt auf jeden Fall ereignisreich.

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0: Wir schauen noch auf die Wetteraussichten und die sind spätsommerlich schön.
1: Am morgigen Freitag wird es in den Landkreisen Leipzig und Nordsachsen wieder deutlich freundlicher. Nach einem zunächst noch wolkigen Start lockert die Bewölkung im Tagesverlauf zunehmend auf und die Sonne kann sich immer häufiger durchsetzen. Nach aktuellem Stand bleibt es weitgehend trocken. Die Temperaturen liegen am Morgen bei etwa 10 Grad und steigen am Nachmittag auf rund 18 Grad. Dazu weht ein schwacher bis mäßiger Wind aus westlichen bis nordwestlichen Richtungen. Die kräftigeren Böen vom Donnerstag lassen nach. Vor allem am Nachmittag sind längere sonnige Abschnitte zu erwarten. Auch der Abend bleibt überwiegend trocken und freundlich. In der Nacht zum Samstag wird es wieder deutlich kühler. Die Temperaturen können auf etwa 7 Grad zurückgehen. Insgesamt erwartet uns damit ein ruhiger, trockener und zunehmend sonniger Freitag, allerdings mit herbstlich kühlen Temperaturen. Damit steht dem Start des Stadtfestes in Grimma wettertechnisch nichts entgegen.

Damit möchte ich mich bei Ihnen verabschieden. Vielen Dank für Ihre Aufmerksamkeit. Und noch ein kleiner Hinweis: Am Wochenende, also bereits ab morgen Freitagabend, findet in Grimma das Stadtfest statt. Viel Spaß dabei, wenn Sie hingehen. Ansonsten eine schöne Zeit. Bis zum nächsten Mal.

Donnerstag. Wir steuern dem Wochenende entgegen. Und auch im Erzgebirge gibt es wieder einiges zu berichten. Gemeinsam schauen wir auf die Themen, die die Menschen in unserer Region beschäftigen. Was ist passiert? Was steht in den kommenden Tagen an? Und welche Entwicklungen sind für das Erzgebirge wichtig? Wir haben die wichtigsten Nachrichten und Ereignisse für Sie im Blick und bringen sie kompakt zu Ihnen nach Hause oder dorthin, wo Sie uns gerade einschalten. Willkommen bei Mikional am Donnerstag, dem 24. September 2026, hier bei Glückauf TV. Guten Abend und Glückauf, liebe Zuschauerinnen und Zuschauer. Am vergangenen Samstag wurde in Bönnichen wieder Oktober.

0: Fest gefeiert. Ob auf der Tanzfläche, bei einem kühlen Getränk oder einfach beim geselligen Beisammensein. Die Besucherinnen und Besucher ließen es sich ordentlich gut gehen. Wir waren dabei und zeigen Ihnen jetzt die schönsten Bilder.
1: Wenn in Bürnichen das Oktoberfest ruft, hält es niemanden mehr auf den Plätzen. Organisiert vom Jugendclub Bürnchen United feierte das Event am 19. September 2026 seine lang ersehnte Rückkehr.
2: Ja, die Vorfreude war immens, aber wie ich es immer gerne angedeutet habe oder wir der gleichen Meinung sind im Team, war das nur eine Überbrückung. Wir haben es ja versucht, ein klein wenig bei Oktoberfest Light anlässlich 675 Jahre Bürnchen mit einzubeziehen. Und man hat aber schon weit über im Vorfeld jetzt gemerkt, dass alle voller Vorfreude waren, sowohl im Team als auch im restlichen Organisationskomitee. Auch alle Dienstleister haben gefragt, ja, wann ist es denn soweit? Und das hat sich dann relativ schnell übertragen, die Freude. Und so kann man sagen, sowohl das Team, was es vorbereitet, als auch die Gäste sind voller Vorfreude gewesen. Und heute wird die Vorfreude in Feierlaune belohnt und ausgetobt.
3: Ja, dadurch, dass wir quasi 2 Jahre Pause hatten, war unsere Vorfreude enorm. Man hat es auch gemerkt bei den Leuten, bei sich selbst. Man ist einfach hibbelig gewesen, dass es endlich losgeht. Wir haben das jetzt ein knappes Jahr organisiert und waren dann einfach sehr, sehr froh und mit viel Vorfreude ausgestattet, dass wir quasi jetzt loslegen konnten und den Plan in die Tat umsetzen konnten.
1: Den musikalischen Auftakt des Nachmittags gestaltete das Blasmusikkorps Olbernhau, das mit traditionellen Blasmusikklängen für die Eröffnung sorgte.
3: Das Zelt ist wunderbar gefüllt. Wir sind jetzt am späteren Nachmittag und wir sind einfach sehr, sehr froh mit der Resonanz. Die Stimmung ist super. Alle Beteiligten machen einen wunderbaren Job. Und es ist einfach eine sehr, sehr, schon sehr guter Stimmungsauftakt und wir sind sehr, sehr zufrieden.
4: Ihr braucht ja nur mal einfach ins Zelt reinschauen und da sieht man, dass ganz viel Herzblut drinsteckt. Und, ja. Probleme gibt es immer, aber Probleme sind zum Lösen da und ja, wir haben uns einfach Bock drauf gehabt, dieses Jahr wieder neu anzugreifen und ja, das ist jetzt rausgekommen und wir haben Bock auf diesen Abend.

0: das größte Highlight sehen wir hinter uns, das riesengroße Zelt. Jeder einzelne Zuschauer, der heute da ist, der den Abend zu dem macht, was es am Ende wird. Ja, aber sonst die Highlights wie jedes Jahr. Fest im Programm mit dabei, verschiedene Tanzgruppen, die Jump Crew, unsere eigene vom BCV, vom Faschingsverein, da wird getanzt. Auch die Großrückers-Waldner Mädels tanzen bei uns und musikalisch ist natürlich was gegeben. Die Kissel oder Spatzen haben wir gerade schon gesehen auf der Bühne, die Olbernhauer Blaskapelle haben wir da. Dann gibt es Kevin, das Andreas Gabayet-Double ist heute noch mit da. Das große Highlight, der Matti Valentino ist heute noch mit da. Und zum Ausklang die United DJs. Und unsere Haus- und Hofband, würde ich mal sagen, sicherheitshalber aus Massenbachhausen. Die werden das Zelt halt wieder alle zum Kochen bringen.
1: Das Highlight ist für uns und für mich persönlich, dass hier mindestens der Erzgebirgskreis, wenn nicht sogar Teile von Deutschland und von Sachsen, sicher einfinden. Weil wir wollen eins, wir wollen Verbindungen immer wieder knüpfen, diese konservieren. Und wie es ein guter Kumpel von mir mal in einer schönen Aktion versucht hat, als Fundament hinzustellen. Wir wollen den Leuten Lächeln schenken, die geben es zurück und damit hat man eine perfekte Veranstaltung.
2: Ein zentraler Bestandteil der Eröffnung war der Bierfassanstich, mit dem das Fest offiziell freigegeben wurde. Umrahmt wurde dies von Tanzgruppen aus der Region.

0: Das Wort Ehrenamt kann nicht hoch genug gestellt werden. Wir reden hier ungefähr von 250 Personen, die sich den Ehrenamt verschworen haben. Und das ist eigentlich der Faustpfand, warum wir ja, so einen guten Zusammenhalt hier weiterhalten können. Und ich bin der Meinung, es ist Birnischen im Kern, aber es geht auch ganz schnell über die Region Wildenstein. Aber was mich noch mehr beeindruckt, ist es mittlerweile, dass es schon vom Helfertum, von der Helferschar weit über Birnischen und Wildenstein hinausgeht. Egal, ob es jetzt Wittstorf ist, Annaberg, Monheim oder auch Massenbachhausen. Es ist gefühlt halb Deutschland dabei, wenn ihr Birnischen Oktoberfest 2026 draufsteht.
1: Ganz viele Leute mit Herzblut sind wir da bei dem Thema, die sich daran arrangieren, die ihr Dorf lieben und wie es der Martin auch immer so schön sagt, ein bisschen Vitamin B, einfach wie gesagt diese Harmonie, ja, einfach diese Harmonie und dann läuft das Ding.
2: Ja, also wir sind in der glücklichen Lage, dass wir mittlerweile sehr, sehr viele, sehr, sehr gute Sponsoren haben. Die kommen zu einer großen Zahl aus dem Ort, aber auch über die Ortsgrenze hinaus, die uns seit vielen, vielen Jahren extrem gut unterstützen, nicht nur mit Geld, sondern auch mit Manneskraft, mit Technik, mit Expertise, mit ganz viel Engagement. Und ohne diese Sponsoren wäre das alles nicht möglich. Und diese Sponsoren unterstützen uns nicht nur jetzt zum Oktoberfest, sondern auch das ganze Jahr über. Und das ist ein riesengroßer Trumpf, den wir haben. Und dafür kann man sich nur extrem stark dafür bedanken. Es würde einfach ohne die Sponsoren nicht funktionieren.

0: wir haben versucht mit vielen Aktionen, sei es jetzt beim Ticketvorverkauf oder halt beim zeitigen wirklichen Online-Vorverkauf oder halt auch während der Programmwerbung dafür zu sorgen, dass alle Feuer und Flamme sind. Und wie ich es vorhin schon gesagt hatte, das Oktoberfest Light hat ja trotzdem 25 stattgefunden. Und so hat sich eigentlich niemand gefühlt, als ob es irgendwie ausgefallen gewesen wäre, sondern wir hatten halt nur einen kleinen Schritt zurück gemacht. Ja, es sind reichlich 3000, wie immer, aber wir wissen, dass das Zelt voll ist und müssen auch natürlich an das Sicherheitskonzept denken. Haben wir auch, wir haben eine sehr gute Sicherheitsfirma. Wir haben auch von der Logistik im Zelt immer daran gedacht, dass Zufluchtswege das A und O sind. Und demzufolge denke ich, dass alles hinten raus stimmen wird.
1: Wir sagen ja immer, das Zusammen und das Gemeinsame und auch die Jugend, die uns sehr am Herzen liegt, ist ganz wichtig. Und vor allem die Jugend, die ich gerade anspreche, hat es nicht immer leicht. Und darum haben wir gesagt, komm, irgendwas müssen wir unterstützen. Gerade auch der Jugend, der es nicht leicht geht. Und darum haben wir gesagt, komm, wir machen jetzt was. Und immer 50 Cent von jeder verkauften Karte gehen an den Elternverein Krebskranker Kinder, um dort einfach ein bisschen was besser zu machen und den Kindern, denen es gerade nicht so gut geht, auch was zurückzugeben von dem Ganzen, was wir jetzt hier haben. Nach dem Fest machen wir da mal einen Kassensturz und ich denke, vielleicht können wir da auch noch den ein oder anderen Euro von uns mit drauflegen, dass es eine runde Summe wird und dass wir da einfach was Gutes tun.

Nach dem Auftritt des Andreas Gabalier-Doubles Kevin, das die bekannten Hits zum Besten gab, folgte die Band sicherheitshalber und das große Highlight mit Partysänger Matti Valentino.

0: die Anreise war, muss ich sagen, eigentlich entspannt. Es waren 6,5 Stunden. Ich bin allein gefahren und fahre auch alleine wieder retour. Im Winter, und Winter ist ja unsere Hauptsaison, ist es sehr stressig, weil da haben wir oft 2 Auftritte an einem Tag und da ist es mehr oder weniger so ein Rad, das was in einem abläuft und da geht es von einer Bar zu der anderen eigentlich. Und so im Sommer haben wir ein bisschen die Vorbereitung für den Winter. Es ist ein bisschen Urlaub eingeplant, man kann ja nicht das ganze Jahr Gas geben. Und im Herbst fängt es dann wieder an, dass es wieder ein bisschen stressiger wird und da kommt auch die Nervosität dazu und das ein oder andere neue Lied, was im Programm ist. Aber nervös ist immer das erste Mal Erzgebirge. Ich habe mich auch verfahren, weil sonst wäre ich nämlich 20 Minuten früher da gewesen. Von der Gegend habe ich leider nicht viel gesehen, aber vielleicht geht es ja das noch morgen irgendwann einmal aus.
1: Was steht denn bei dir heute auf dem Programm? Auf was können sich die Zuschauer freuen?
0: Schwangerschaftsgymnastik. Muss man fairerweise sagen, für Fortgeschrittene. Wir haben ja einige Wintersongs dabei, weil ich bin ja ein Winterkünstler. Aber ich glaube, so Aufwerfen, Berge, Lobby mit den Ski und Radegams kennen die Leute alle. Und dann werden wir das Programm noch ein bisschen füllen mit Ski-O-Later, Alligator und ein paar neuen Songs. Und es ist eigentlich alles zum Mitmachen und zum Mitschunkeln und irgendwie zum Ausflippen und deshalb Schwangerschaftsgymnastik. Und ich bin danach fix und fertig. Ich hoffe, das Publikum auch. Perfekt wäre, wenn man das ein oder andere Maß erwischt, dann noch die ein oder andere Haxe noch erwischt, weil es ja bei uns sehr schwer, weil wir ja trotzdem immer Auto fahren müssen und immer weiter. Und vor dem Auftritt auf der Bühne ist ja so eine Haxe vielleicht gerade ein bisschen schwer im Morgen, muss man fairerweise sagen. Aber gute Stimmung und schön wäre es natürlich, wenn die Leute immer ein bisschen offen sind für was Neues. Es ist immer ein bisschen schwierig, wenn ein Künstler auf der Bühne ist, der nur eigene Sachen macht. Und wir sind ja stolz auf die Lieder, die wir geschrieben haben. Und die muss man rüberbringen. Und das ist immer das, was am meisten nervös macht.
1: Was macht dir am meisten Spaß bei so einem Auftritt?
0: Das Gegenüber, das Publikum. Und ich glaube, das ist auch das, was viele Künstler und hoffentlich auch mich lange jung hält, weil ich aber trotzdem, wenn man das so sagen darf, also ist ja fast ein Geheimnis, aber dieses Jahr nach meinen 50er. Und ich glaube, das Publikum hält einen jung. Wenn man so auf der Bühne steht und runterschaut, das, was dann retour kommt, das Echo, macht einfach Spaß. Und ich glaube, beim Spaß muss es bleiben und nicht bei dem Arbeiten.
2: Gibt es nächstes Jahr wieder ein Oktoberfest?
3: Ich will mich nicht so weit aus dem Fenster legen, aber ich denke ja. Ja, wir sehen es im Zelt, wir haben es jetzt schon publik gemacht. Nächstes Jahr am 11.09. wird es wieder ein Oktoberfest geben mit dem großen Highlight Easy Glück, die uns hier auf der Bühne beglücken wird, sage ich mal so. Und ich denke, da freuen wir uns schon drauf und wer nicht kommt, ist selber schuld.
4: Die Werbebanner sind schon draußen, es können schon Tickets gekauft werden und ja, wir sind in die Vollen gegangen und haben uns mal weit aus dem Fenster gelehnt.

Und nun noch ein Blick auf das, was die Polizei in unserer Region in den vergangenen Tagen beschäftigt hat. Unfälle, Einsätze und besondere Vorkommnisse. Wir fassen die wichtigsten Meldungen für Sie zusammen.

Burgstedt, Altkleidercontainer und Transporter brannten. Am Anatalerplatz kamen in der Nacht zum Mittwoch Feuerwehr und Polizei zum Einsatz. Dort war ein Altkleidercontainer in Brand geraten. Verletzt wurde niemand. Angaben zum entstandenen Sachschaden liegen derzeit nicht vor. Auf der Anfahrt zum Brandort stellte die Feuerwehr in der Rochlitzer Straße einen brennenden Mercedes-Transporter fest. Die Flammen konnten zeitnah gelöscht werden. Es entstand Sachschaden in Höhe von etwa 8.000 Euro. Im Verlauf des gestrigen Tages kam ein Brandursachenermittler der Chemnitzer Kriminalpolizei am Brandort zum Einsatz. Im Ergebnis wird wegen vorsätzlicher Brandstiftung ermittelt. Ein Zusammenhang mit dem Containerbrand wird geprüft. Schwarzenberg, Ortsteil Heide. Vorfahrt missachtet. Kleinkraftradfahrer leicht verletzt. Am Dienstagmittag befuhr ein 44-Jähriger mit einem Pkw Audi die Straße am Silbergang in Richtung Bockauer Weg und wollte nach rechts in diesen abbiegen. Dabei kam es zur Kollision mit einem von links kommenden vorfahrtsberechtigten Kleinkraftradfahrer. Der 56-Jährige erlitt leichte Verletzungen. Es entstand Sachschaden in Höhe von insgesamt etwa 300 Euro. Am Abend bleibt es überwiegend stark bewölkt. Die Temperaturen liegen zwischen 8 und 9 Grad. Regen ist dabei nicht in Sicht. Es bleibt trocken. Dazu weht ein schwacher bis mäßiger Wind aus Westen mit rund 10 km pro Stunde. In der Nacht lockert die Bewölkung stellenweise etwas auf. Es bleibt wechselnd bewölkt und weiterhin trocken. Die Temperaturen gehen auf etwa 6 bis 8 Grad zurück. Der Westwind lässt dabei etwas nach und weht nur noch mit rund 6 km pro Stunde. Am Freitag erwartet uns wechselhaftes Wetter mit vielen Wolken und nur wenigen sonnigen Momenten. Es bleibt dabei trocken. Regen ist nicht zu erwarten. Die Temperaturen steigen im Tagesverlauf auf etwa 13 Grad. Am Morgen starten wir bei rund 6 Grad. Gefühlt liegen die Werte bei 12 bis 5 Grad. Der Wind weht schwach aus westlicher Richtung mit etwa 6 km pro Stunde. Am Samstag zeigt sich das Wetter von seiner freundlichen Seite. Neben einigen Wolken kommt immer wieder die Sonne heraus. Es bleibt trocken und die Temperaturen steigen auf angenehme 19 Grad. Am Morgen starten wir dabei mit etwa 6 Grad. Der Wind weht schwach aus westlicher Richtung mit rund 5 km pro Stunde. Am Sonntag bleibt es ebenfalls teils sonnig. Allerdings frischt der Wind deutlich auf. Bei rund 11 Grad am Morgen werden im Tagesverlauf bis zu 19 Grad erreicht. Der Wind kommt aus südöstlicher Richtung und weht mit etwa 11 km pro Stunde. In Böen kann er bis zu 47 km pro Stunde erreichen. Regen ist weiterhin nicht in Sicht. Liebe Zuschauerinnen und Zuschauer, damit sind wir auch schon heute am Ende unserer Sendung angekommen. Das war der Donnerstag bei Regional. Falls Sie heute nicht rechtzeitig einschalten konnten oder einen Beitrag noch einmal sehen möchten, dann ist das natürlich kein Problem. 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Jederzeit und ganz nach Ihrem persönlichen Zeitplan. Bevor es gleich noch mit unseren Veranstaltungstipps weitergeht, verabschiede ich mich für heute von Ihnen. Ich wünsche Ihnen einen schönen Donnerstagabend, später dann eine erholsame Nacht. Machen Sie es gut.

Als das Marienberger Dreieck bezeichnete man die legendäre Rennstrecke, welche von Marienberg über die Heinzebank und Wolkenstein wieder nach Marienberg führte. Dort wurde am 15. Juni 1924 eine Rennserie geboren, welche in den folgenden Jahren ihresgleichen suchte und bis 1937 die europäische Motorradelite in das Erzgebirge lockte und als die schnellste deutsche Straßenrennstrecke jener Zeit galt. Der alte Streckenverlauf ist heutzutage noch fast komplett so befahrbar wie zur Zeit der Meisterschaftsvorläufe. Man sollte sich einfach mal die Zeit nehmen und die Strecke in beschaulichen

0: 27. September eine Neuauflage. 11 Uhr ist das Fahrerlager geöffnet. Das Seemataler Jazzkonsortium umrahmt musikalisch. Und 14 Uhr startet die Rundfahrt auf dem Marienberger Dreieck.
1: Dieses Jahr ist es soweit. Der MSC MZ Zschopau e.V. im ADAC lädt in der letzten Woche im September die Freunde des klassischen Geländesports in die Motorradstadt Zschopau ein. 4 Tage lang messen sich Teams und Einzelfahrer aus zahlreichen Nationen auf den anspruchsvollen Strecken rund um Zschopau. Am Dienstag, dem 29. September um 18.30 Uhr gibt es die offizielle Eröffnungsveranstaltung auf dem Neumarkt. 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Die Fahrer treten dann die Sander-Fördertechnik-Beschleunigungsprüfung mit ihren alten Maschinen an. 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Also auf zur FIM Enduro Vintage Trophy 2026 vom 29. September bis 3. Oktober rund um Zschopau. Mehr Informationen zur Veranstaltung gibt es auf www.msc-mz.de.
0: Jetzt werfen wir einen Blick nach Kolmnitz. Denn der Naturerlebnishof Weidegut Kolmnitz feiert auch in diesem Jahr wieder ein Herbstfest. Am Sonntag, dem 27. September in der Zeit von 11 Uhr bis 17 Uhr. Übrigens feiert das Weidegut in diesem Jahr schon 25 Jahre Hoffeste auf dem Erlebnishof. Mit einem bunten Programm von Musik, Unterhaltung und viel Wissenswerten zu regionalen Gewächsen aus dem heimischen Garten und dem Wald sind Sie eingeladen, bei allerlei Schmackhaften aus der Region einen schönen Herbsttag zu verbringen. Musikalisch eröffnen um 11 Uhr die Bimmelbar-Musikanten das Fest. Höhepunkt am Nachmittag, insbesondere für die jüngsten Gäste, ist um 15 Uhr die Kindershow mit Meister Klecks und Spasimir auf dem Scheunenboden. Eine Pflanzentauschbörse wartet im Bauerngarten auf Sie. Bei Feldrundfahrten und Kremserfahrten lernen Sie die Umgebung kennen. Die Großdorf-Heiner Feldbahn ist auch wieder mit dabei. Eine Technikausstellung bringt so manchen zum Staunen. Modellschiffe werden ausgestellt und man kann sich beim Laserschießen probieren. Die Jugendfeuerwehr Kolmnitz zeigt ihr Können. Außerdem wird auch wieder der Kartoffelverkauf stattfinden, sowie der Verkauf von regionalen Spezialitäten. Also halten Sie sich den 27. September in Ihrem Kalender frei und nehmen als Ziel für Ihren Sonntagsausflug das Weidegut in Kolmnitz. Was junge Kunstschaffende wohl bewegt? Die Frage wird Ihnen in der Galerie Die Hütte in Probershau beantwortet. Young Visions heißt eine Ausstellung dreier junger Frauen, die eine gemeinsame Leidenschaft teilen, dem Gestalten echter und ungefilterter Werke seit Kindesbeinen an. Diese entwickelten im Laufe der Jahre Persönlichkeit und Individualität. Bis 28. Februar nächsten Jahres können Sie eine bunte Mischung verschiedener Gemälde, aber auch anderer kreativer Arbeiten bestaunen. Young Visions, gestaltet von Camilla Martin, Linda Ehnert und Jael Gröschel. Geöffnet ist die Galerie von Dienstag bis Sonntag und an den Feiertagen von 13 Uhr bis 17 Uhr.

Einen wunderschönen guten Abend und herzlich willkommen zu Sachsen aktuell. Heute: Berlin zieht seine Bewerbung zurück, nur 2 Tage vor der Entscheidung über den deutschen Kandidaten. Außerdem: Im Landtag wird darüber diskutiert, wofür der Freistaat 2027 und 2028 sein Geld ausgeben soll. Und wir blicken auf eine rasante Sportart aus Chemnitz, die für heftige Kritik sorgt. Das und die wichtigsten Meldungen aus dem Freistaat jetzt bei Sachsen aktuell.

Aus der Traum von Olympischen und Paralympischen Spielen mit Leipzig. Berlin hat die Bewerbung Berlin Plus aus dem laufenden Auswahlverfahren zurückgezogen. Damit wird das Konzept am Samstag beim Deutschen Olympischen Sportbund nicht mehr zur Wahl stehen. Was der Rückzug für die Messestadt bedeutet und warum die politischen Machtverhältnisse in Berlin nicht nur die einzige Herausforderung für die Bewerbung waren, jetzt bei Sachsen aktuell.

0: sagt, er will nicht, dass Olympia nach Berlin kommt.
1: Und anscheinend wollte am Ende nicht nur Papa Olympia nicht in Berlin. Die Hauptstadt zieht 2 Tage vor der Entscheidung über den deutschen Kandidaten die Reißleine und sich aus dem Rennen um die Olympischen Spiele zurück. Berlins Traum von den Spielen nach Pariser Vorbild ist damit ausgeträumt. Für Leipzig allerdings könnte zumindest ein Teil des Olympiatraums weiterleben.
2: Am Anfang waren sie viel weiter, viel besser organisiert, als wir es waren. Als ich beim ersten Mal im Mark Lebeck war bei der Veranstaltung, da habe ich gedacht, holla, die sind ja schon ein halbes Jahr mindestens weiter, als wir in Berlin es sind.
1: Berlins Olympiabeauftragter Kaveh Nieromant hatte bereits einige Wochen vor der Entscheidung im Olympiatalk die Vorahnung, dass die gemeinsame Bewerbung ausgerechnet in Berlin ins Straucheln geraten könnte. Nieromant selbst hatte vor der Entscheidung auf einen entscheidenden Nachteil hingewiesen.
2: Der Parlamentsbeschluss, den wir haben, der wird schon mit einem Faktor von 0,5 geht da rein. Das heißt also, wenn man die 66 von München als 100% nimmt und wir erreichen auch die, meinetwegen 67%, aber dann kriegen wir nur die Hälfte der Punkte, weil das ist eben halt so vorgesehen.
1: München und Köln-Rhein-Ruhr konnten auf Bürgerentscheide verweisen, Berlin nur auf einen Beschluss des Abgeordnetenhauses. Nach der Wahl verlor die Bewerbung dann zusätzlich politischen Rückhalt. Der Rückzug war die logische Konsequenz, möglicherweise auch, um ein Wahldesaster zu vermeiden. In Leipzig dagegen wurde bis zum Ende für Berlin Plus geworben, wie die Stadträtin Christina Merz vor einigen Wochen im Olympiatalk zugab.
3: Also ich glaube, Leipzig hat sehr geschoben. Wir stehen da wirklich 100% dahinter und wollten einfach auch da gemeinsam oder wollen gemeinsam auch ein gutes, geschlossenes Bild abgeben.
1: Und die Messestadt sollte im gemeinsamen Konzept weit mehr als nur der kleine Partner sein. Basketball, Parasport, Fußball und Handball sollten in Leipzig ausgetragen werden. Für Kanuslalom und Kajakcross war der Kanupark in Markleberg vorgesehen. Die Infrastruktur, die stimmte, wie der Leiter des Olympiabüros Leipzig, Stefan Schädler, erklärte.
4: Dass wir da eine super Mischung gefunden haben, um am Ende alle zu begeistern, um unseren Vorteil mit einzubringen, der da ganz klar heißt, Venues, die stehen, Venues, die erprobt sind, kurze Wege innerhalb der Stadt und mit Markleberg darüber hinaus auch noch eine Kanuparkanlage, die auch seinesgleichen sucht.
1: Doch im direkten Vergleich konnte Berlin Plus diese Vorteile nicht vollständig in Punkte ummünzen. 74 von 100 Punkten, München erreichte 87, Köln-Rhein-Ruhr 85. Berlin Plus wurde damit als gut bewertet, die beiden Konkurrenten als sehr gut. Schwächen sah die Kommission vor allem bei der Stabilität der Unterbringung der Athleten und beim Eventpotenzial. Bei der internationalen Strahlkraft lag Berlin dagegen vorn. Das Konzept hatte also auch seine Stärken. Für die Spitze reichten sie im Gesamtpaket allerdings nicht. Und auch in Leipzig gab es neben der Euphorie auch kritische Fragen, wie von Sportökonom der Universität Leipzig Dr. Anton Behrens.
5: Olympia ist ungleich größer als jede andere Sportveranstaltung und wir sehen bei uns in der Studie eben auch einen Zusammenhang zwischen der Beurteilung der wirtschaftlichen Lage und der Zustimmung zu Sportgroßveranstaltungen. Ja, also konkret, wer eben sagt, okay, die Arbeitsmarktlage ist stabil, Leipzig ist attraktiv für Investitionen, für Touristen, für ausländische Fachkräfte etc., die stimmen eben auch in der Tendenz stärker der Aussage zu, wir können und wir sollen Sportgroßveranstaltungen machen. Im Umkehrschluss, wir müssen die Sorge derjenigen, die sich da eben entsprechend nicht so abgeholt fühlen, eben auch sehr ernst nehmen.
1: Für die Leipziger Sportler wie Anne-Kathrin Thiele war die Bewerbung aber auch mit einem ganz persönlichen Traum verbunden. Die Olympiasiegerin, die ebenfalls vor wenigen Wochen beim Olympiatalk dabei war, kennt diese Hoffnung schon seit mehr als 2 Jahrzehnten.
6: Ich hatte das Glück, damals 2001 nach Leipzig zu kommen und auch die erste Bewerbung mit Leipzig 2012 mitzuerleben. Und schon damals hätte ich mir gewünscht, in Leipzig zu rudern vor dem Heimpublikum.
1: Berlin Plus ist Geschichte. Für Leipzig endet damit ein Olympia-Anlauf, in den die Stadt viel Hoffnung gesteckt hatte. Aber ganz ausgeträumt ist Olympia in der Region noch nicht. Denn auch Köln-Rhein-Ruhr plant mit dem Kanupark als möglicher Austragungsort für Kanuslalom und Kajakcross. Für Markleberg könnte der Weg nach Olympia nun ausgerechnet über den früheren Konkurrenten Köln-Rhein-Ruhr führen.
7: Mehr als 43

0: 50 Milliarden Euro. Um diese Größenordnung geht es beim neuen sächsischen Doppelhaushalt für 2027 und 2028. Heute beschäftigen sich Sachverständige und Abgeordnete im Haushalts- und Finanzausschuss mit den Plänen. Im Dezember soll der Haushalt schließlich beschlossen werden. Doch wo soll investiert werden, wo muss gespart werden und welche Prioritäten soll Sachsen in den kommenden 2 Jahren setzen?
1: Es obliegt eine sehr schwierige Aufgabe, weil die Haushaltslage sehr angespannt ist.
2: Der Haushalts- und Finanzausschuss hat heute Sachverständige aus verschiedenen Bereichen angehört. Im Mittelpunkt standen die geplanten Regelungen für den Doppelhaushalt 2027-28. Ausschussvorsitzender Holger Henschel ordnet die Ausgangslage ein.
1: Also wir diskutieren ja über den Doppelhaushalt und uns obliegt eine sehr schwierige Aufgabe, weil die Haushaltslage sehr angespannt ist. Die Einnahmenseiten drohen wegzubrechen und die Ausgabenseiten aus den Ufer zu laufen. Und da liegt es an den Fraktionen, geschickte Antworten zu finden auf den heutigen Fragen der Zeit. Wir haben ja in Sachsen mit über 25 Milliarden einen relativ hohen Haushalt, der in den letzten Jahren immer angewachsen ist. Und wir haben auch eine Schuldenbremse, die in der Vergangenheit sich die Fraktionen auferlegt haben. Das bedeutet, über Kredit kann man vieles nicht finanzieren und jetzt müssen die richtigen Antworten gefunden werden, sodass der Haushalt aufgestellt werden kann.
2: Neben grundsätzlichen Finanzfragen ging es auch um konkrete Auswirkungen des Entwurfs. Besonders der Bildungsbereich spielte dabei eine Rolle. Nicole Georgi vom Hoffnungswerk Vogtland vertritt die Perspektive freier Schulträger.
3: Im Zuge des Haushaltsbegleitgesetzes stehen mehrere Maßnahmen drin. Kürzungen der Sachkosten bei freien Trägern. Dann Außenstellen freier Träger sollen nicht in der altbekannten Weise mehr genehmigungsfrei sein, sondern alles, was außerhalb der Gemeindegrenze stattfindet, entfernt von der Hauptstelle, soll wieder neu genehmigungspflichtig werden. Und Neugründungen sollen mit mehr Eigenaufwand der Träger belegt werden.
2: Auch die Kommunen haben ihre Erwartungen an den Freistaat formuliert. Im Fokus stehen dabei langfristige Finanzierungen und Planungssicherheit. André Rother vom Sächsischen Landkreistag erklärt, wo aus kommunaler Sicht nachgebessert werden sollte.
4: Dazu noch ein paar weitere Punkte zur Umsetzung. Das Inkrafttreten zum 1. Januar 2028. Damit bleibt 2027 ungeregelt. Bitte regeln Sie dieses Übergangsjahr ausdrücklich mit, damit keine Förderlücke entsteht. Zur Änderung des sächsischen Gesetzes zur Ausführung des Sozialgesetzbuches. Kurz und positiv, der bisherige Hartz-IV-Sonderlastenausgleich wird in den neuen Soziallastenausgleich überführt. Das halten wir für sinnvoll. Der Adressatenkreis ist derselbe, Landkreise und kreisfreie Städte.
2: Nach der Anhörung sind nun auch die Fraktionen gefragt. Die Opposition sieht beim vorliegenden Entwurf noch deutlichen Änderungsbedarf. Grünen-Fraktionschefin Franziska Schubert benennt die aus ihrer Sicht entscheidenden Baustellen.
5: Also ganz klar ist, überall dort, wo Ökologie, der Schutz der natürlichen Lebensgrundlagen, Klimaanpassung, das ist wirklich rasiert. Da wird nicht nachgedacht, dass man da auch Kosten senkt, wenn man da jetzt investiert in der Zukunft. Das ist ein klares Thema, wo wir sagen, da ist mit uns so nicht zu machen. Und natürlich haben wir auf der anderen Seite, aber natürlich auch im gesellschaftlichen Bereich, wieder Kürzungsvorschläge drin, die viele Menschen betreffen würden. Und das können wir so auch nicht mitmachen. Und da haben wir natürlich auch dann Änderungsanträge, die wir ins Verfahren reingeben werden. Und dann werden wir schauen, ob das eine Mehrheit findet.
2: Die Stellungnahme der Sachverständigen fließen nun in die weiteren Beratungen ein. Die Fraktionen können anschließend Änderungen am Entwurf auf den Weg bringen. Damit geht das Haushaltsverfahren in die nächste Phase.
1: Ja, also Ziel ist es noch dieses Jahr, das alles so vonstatten gehen zu lassen. Bedeutet, wir haben jetzt die öffentlichen Anhörungen, heute ist noch eine Anhörung und morgen ist noch eine öffentliche Anhörung. Und danach gehen die Fraktionen jeweils in die Diskussion und in die Beschlusslage. Ziel ist es, Ende des Jahres den Haushalt zu beschließen.
2: Bis der Doppelhaushalt steht, dürfte also noch um einige Posten gerungen werden. Am Ende entscheidet der Landtag, welche Prioritäten Sachsen in den kommenden beiden Jahren setzt.
0: Wir machen jetzt eine kurze Werbepause. Danach tauschen wir Haushaltszahlen gegen fliegende Bälle, denn in Chemnitz wächst eine Sportart, die hierzulande noch längst nicht jeder kennt. Bleiben Sie dran!

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7: Und das ist Sachsen aktuell an diesem Donnerstag. Willkommen zurück. Werfen, fangen, ausweichen und das alles in rasantem Tempo. Dodgeball erinnert auf den ersten Blick an Völkerball, wird aber längst als Wettkampfsport betrieben. In Chemnitz trainieren inzwischen mehr als 100 Aktive und für einige von ihnen soll es künftig noch weitergehen auf die internationale Bühne. Was macht den Reiz dieses rasanten Teamsports aus und warum begeistert er immer mehr junge Spieler?
8: 6 Spieler, mehrere Bälle und kaum eine Sekunde zum Durchatmen. In Chemnitz wächst die noch junge Sportart Dodgeball kräftig. Rund 100 Kinder, Jugendliche und Erwachsene trainieren hier regelmäßig. Wer bei Dodgeball nur an Völkerball aus der Schulzeit denkt, dürfte überrascht sein. Werfen, fangen, ausweichen und das bei hohem Tempo. Björn Golm, Trainer und Vorstandsvorsitzender von Dodgeball Deutschland e.V., sieht darin einen entscheidenden Unterschied zum klassischen Zweifelderball.
9: Ja, Völkerball ist bekannter Zweifelderball. Dodgeball ist der neue Trendsport. Den spielt man mit 6 Bällen. Das heißt, man hat viel mehr Bewegung, viel mehr Action, es gibt keine Langeweile, man ist immer mitten im Spiel integriert und es ist ein super Teamsport, weil man sich gegenseitig ins Team zurückholen kann.
8: Neben Tempo und Bewegung spielt bei Dodgeball Deutschland auch die Gemeinschaft eine wichtige Rolle. Denn auf dem Feld geht es nicht nur darum, selbst möglichst lange im Spiel zu bleiben. Taktik, Kommunikation und das Zusammenspiel im Team sind entscheidend. Für Nachwuchsspielerin Ella Nordmann ist genau dieser Teamgeist ein wichtiger Grund, im Verein zu spielen.
10: Also ich finde auf jeden Fall, dass das ein Teamsport ist, macht mir sehr viel Spaß. Natürlich auch meine Freunde, weil ich hier wirklich sehr, sehr gute Freunde auch teilweise gefunden habe. Und auch einfach diese Abwechslung, also es ist ja nie ein gleicher Ablauf. Das ist schon echt schön.
8: Um mehr Wettkampfmöglichkeiten zu schaffen, hat Dodgeball Deutschland 2025 die erste deutsche Foam-Liga ins Leben gerufen. In der aktuellen Saison stehen insgesamt 8 Spieltage auf dem Programm. Mitmachen können sowohl erfahrene Spieler als auch Neulinge. Die Teams werden immer wieder neu zusammengelost, sodass unterschiedliche Spieler gemeinsam auf dem Feld stehen. Über ein Wertungssystem werden unter anderem MVP, Shooter, Catcher, Survivor und Teambuilder ausgezeichnet. Der nächste Spieltag findet am Sonntag in

0: Chemnitz in der Marianne-Brandt-Oberschule statt. Doch der Blick geht auch längst über die eigene Liga hinaus. Dodgeball Deutschland tritt auch international an. Nach der ersten WM-Teilnahme 2024 in Graz will der Verband weitere Erfahrungen auf der internationalen Bühne sammeln. Für Trainer Björn Golm sind die kommenden internationalen Wettbewerbe deshalb ein wichtiges Ziel.
1: Ja, wir waren vor 2 Jahren bei der Weltmeisterschaft in Österreich mit dabei. Es war unser erstes großes Turnier, haben dort auch sehr gut abgeschnitten für unsere noch jungen Jahre, sage ich. Jetzt nächstes Jahr ist die Europameisterschaft in Spanien, in Saragossa. Für uns ist es ein Ziel, wir trainieren darauf hin. Aber ob wir das schaffen, können wir jetzt zu diesem jetzigen Zeitpunkt noch nicht sicher sagen.
0: Bei der Weltmeisterschaft 2024 in Graz war auch Vorstandsvorsitzende Sarah Maria Teubner-Golm dabei. Für sie bedeutete die Teilnahme nicht nur sportlichen Wettkampf, sondern auch die Chance, die internationale Dodgeball-Community kennenzulernen.
2: Also wir haben das in Form Dodgeball vertreten. Es war super toll. Es war eine mega geile Stimmung. Wir waren auch gar nicht schlecht abgeschnitten, dafür, dass wir das erste Mal in Form Dodgeball das repräsentiert haben. Ja, und es hat einfach Bock auf mehr gemacht.
0: Auch der Nachwuchs richtet den Blick bereits auf internationale Wettbewerbe, während sich die älteren Spieler auf kommende internationale Turniere und die Europameisterschaft 2027 in Spanien vorbereiten wollen. Hofft der Nachwuchs ebenfalls auf Einsätze auf europäischer Ebene. Daniel Ganken hat bereits erste internationale Luft geschnuppert. Sein nächstes Ziel, nicht nur bei Testspielen dabei zu sein, sondern künftig auch in internationalen Pflichtspielen für Deutschland auf dem Feld zu stehen.
3: International haben wir schon gespielt, einmal ein Testspiel in Tschechien und Österreich gegen sehr gute Gegner. Aber mein Ziel ist es gerade, mich vorzubereiten auf die Jugend-Europameisterschaft in Wien. Das ist erstmal mein Ziel und dann gucken wir, was als nächstes kommt.
0: Beim gemeinsamen Training der verschiedenen Altersklassen fällt noch eine Besonderheit auf. Dodgeball kann auch in Mixed-Teams gespielt werden, in denen Männer und Frauen gemeinsam antreten. Für Björn Golm stärkt das den Zusammenhalt innerhalb der noch jungen Dodgeball-Gemeinschaft. Gleichzeitig verlangt der Sport den Spielern einiges ab: schnelle Reaktionen, präzise Würfe und ständige Bewegung. Damit ist das Training für ihn auch ein Ausgleich zum Schul- oder Arbeitsalltag.
1: Ja, das ist eine große Gemeinschaft, die wir haben. Das ist bei jedem Sport so. Die freuen sich darüber, dass ihre Mitspieler Freundinnen sind. Das ist ein Riesenkreis geworden. Und der Sport ist halt dadurch, dass er so schnell ist und so viel Abwechslung bietet für die Kinder, ein super Ausgleich zu dem, was vielleicht im Schultag geboten wird.
0: Und wer herausfinden möchte, ob er selbst schnell genug werfen, fangen und ausweichen kann, bekommt schon am Sonntag die Gelegenheit dazu. Beim nächsten Spieltag der Foam-Liga in Chemnitz können auch Neulinge mitmachen. Vielleicht beginnt dort für den einen oder anderen der Weg vom Völkerball aus der Schulzeit zum Dodgeball auf internationaler Bühne.
4: Frieden beginnt nicht erst bei den großen Konflikten dieser Welt. Er kann schon auf dem Schulhof anfangen, beim Zuhören, beim Umgang mit Streit und bei der Frage, wie Kinder Konflikte ohne Gewalt lösen können. Die Grundschule Markkleeberg-Ost hat sich damit ein Jahr lang intensiv beschäftigt und trägt nun offiziell den Titel Friedensschule.
5: Es konnte passender nicht sein. Am Internationalen Tag des Friedens wurde die Grundschule Markkleeberg-Ost zur Friedensschule berufen. Für die Mädchen und Jungen sowie den Pädagogen der Schule ein guter Grund, um die Verleihung festlich zu umrahmen.
6: Weil wir ein Jahr miteinander gearbeitet haben, mit den Schülern, mit den Kollegen, mit den Eltern, alle zusammen haben wir miteinander, füreinander das Motto ins Leben gerufen. Und der krönende Höhepunkt ist heute diese Auszeichnung, weil das passte wie die Faust aufs Auge, dass wir also von den Initiatoren vom Steinbeißer e.V. darauf angesprochen wurden, ob wir eben uns engagieren wollen und Friedensschule werden wollen. Und ja, das war genau das, was dieses kleine Puzzleteil, was in unserem Projekt noch gefehlt hat.
5: Dass es in einer Schule nicht zwingend um den Weltfrieden geht, ist allen klar. Aber was innerer und äußerer Frieden für eine Schule bedeuten, weiß die Mediationsausbilderin Dr. Christa Schäfer. Dafür hat ihr Verband dieses Projekt für 10 Schulen der Region ins Leben gerufen.
7: Wir trainieren Lehrkräfte, Horterzieher, Erzieherinnen, sodass sie den Kindern den inneren und den äußeren Frieden bringen können. Ja, dass sie denen Ideen geben können, den kleinen Schülerinnen und Schülern aus der Grundschule. Da haben wir das Projekt auch mit der gewaltfreien Kommunikation verbunden. Wie ja schon sagt nach Marshall Rosenberg, ich kann über Dinge sprechen, wenn ich die andere Person respektiere, wenn ich gute Worte weiß, wenn ich zuhören kann und wenn ich das dann sozusagen mit der anderen Person hinbekomme. Und das hat die Grundschule Markkleeberg-Ost wunderbar umgesetzt im letzten Jahr.
5: Ein Teil dieser Arbeit präsentiert

0: Die Pädagogen und Kinder der Schule in der Feierstunde. Neben den großen Friedensbotschaftern gibt es natürlich auch die kleinen Streitschlichterinnen und Schlichter. Sie haben gemeinsam den Weg zum Titel Friedensschule geebnet.
1: Wir haben uns schon gedacht, ein Jahr ist eine gute Idee. Man bekommt erst dieses Training, man bekommt ein Manual, man bekommt die Ideen, was man in der Schule umsetzen kann, umsetzen möchte. Dann geht man an die Schule und arbeitet. Hier ist ja mit allen Klassen gearbeitet worden in einer Projektwoche. Das kann natürlich auch anders sein. Es kann eine AG geben, es kann in verschiedenen Unterrichtsstufen immer wieder auftreten. Und wenn dann so an der Schule ein bestimmter Grundlevel an Projekten oder an Ideen oder wenn die Schüler davon wissen, das war ja heute auch großartig, die wussten gleich, was es dahinter steht. Ne? Wenn das passiert ist, dann sagen wir, okay, die Kriterien sind erfüllt, jetzt seid ihr Friedensschule.
0: Ziel des Projekts ist es, die Friedensarbeit in den Schulen zu verankern. Dazu nutzen die Mediatoren und Streitschlichter der Schule auch Hilfsmittel wie Friedensteppich und Neonwesten.
2: Also ihr kennt uns an unseren neonfarbenen Westen und an unseren kleinen Heften, wo die Schritte nochmal drin stehen.
3: Und was können die Kinder auf der Hofpause machen, um mit euch zu sprechen?
2: Die können einfach gucken, wer so eine Weste anhat und zu uns kommen. Und wir können den Streit dann vielleicht auch lösen für die.
3: Das ist doch ein tolles Friedensangebot, oder?
0: Den Titel Friedensschule mit Leben zu erfüllen, daran arbeiten die Markleberger weiter.
4: Wir wollen das, was wir angestoßen haben, dass die Streitschlichter auf dem Schulhof präsent sind, dass die Kinder die Friedenstreppe nutzen im Schulhaus. Da gibt es also eine spezielle Ecke, wo die dann liegt. Dass genau das, was wir mit den Kindern ein Jahr lang erarbeitet haben, auch umsetzen. Und wir werden schauen, wie funktioniert es in der Praxis. Wo müssen wir nachhelfen? Was wird ein Selbstläufer? Und wie funktioniert unser friedliches Miteinander an der Schule? Mit all den Dingen, die wir uns erarbeitet haben.
0: Da, wo die Markleberger schon sind, sollen zukünftig noch weitere Schulen hinkommen.
1: Dann geht es weiter mit anderen Schulen, die sich auf den Weg machen von Leipzig und Umgebung. Und wir haben gesagt, wir wollen als erstes Mal Leipzig und Umgebung 10 Friedensschulen gut gearbeitet, gut gesettelt haben. Und dann hoffe ich, dass wir den Bogen weiterspannen von Hamburg bis München.
0: Der Republik wird es sicher gut tun, wenn es im Miteinander friedlicher und gewaltfreier zugeht, auch über Markleberg hinaus.
5: Und das war Sachsen aktuell an diesem Donnerstag. Vielen Dank, dass Sie wieder mit dabei waren. 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Mein Team und ich wünschen Ihnen einen angenehmen Abend und einen guten Start in den Freitag. Machen Sie es gut und bis zur nächsten Ausgabe von Sachsen aktuell.

0: Einen wunderschönen guten Abend, liebe Zuschauerinnen und Zuschauer, und willkommen zu Ihrem Dresden aktuell am Donnerstag, dem 24. September 2026. Schön, dass Sie auch heute wieder mit dabei sind und mit mir gemeinsam durch Dresden spazieren. Wir starten am Elbufer am Sächsischen Landtag. Jede Zahl entscheidet mit über die Zukunft Sachsens. Der neue Doppelhaushalt für 2027 und 28 nimmt im Landtag die nächste Hürde. Im Ausschuss diskutierten Abgeordnete zuletzt über Einnahmen, Ausgaben und politische Schwerpunkte. Dabei trafen unterschiedliche Vorstellungen über die Verteilung der Landesmittel aufeinander.
1: Es obliegt eine sehr schwierige Aufgabe, weil die Haushaltslage sehr angespannt ist.
2: Der Haushalts- und Finanzausschuss hat heute Sachverständige aus verschiedenen Bereichen angehört. Im Mittelpunkt standen die geplanten Regelungen für den Doppelhaushalt 2027-28. Ausschussvorsitzender Holger Henschel ordnet die Ausgangslage ein.
1: Also wir diskutieren über den Doppelhaushalt und uns obliegt eine sehr schwierige Aufgabe, weil die Haushaltslage sehr angespannt ist. Die Einnahmenseiten drohen wegzubrechen und die Ausgabenseiten aus den Ufer zu laufen. Und da liegt es an den Fraktionen, geschickte Antworten zu finden auf den heutigen Fragen der Zeit. Wir haben ja in Sachsen mit über 25 Milliarden einen relativ hohen Haushalt, der in den letzten Jahren immer angewachsen ist. Und wir haben auch eine Schuldenbremse, die in der Vergangenheit sich die Fraktionen auferlegt haben. Das bedeutet, über Kredit kann man vieles nicht finanzieren und jetzt müssen die richtigen Antworten gefunden werden, sodass der Haushalt aufgestellt werden kann.
2: Neben grundsätzlichen Finanzfragen ging es auch um konkrete Auswirkungen des Entwurfs. Besonders der Bildungsbereich spielte dabei eine Rolle. Nicole Georgi vom Hoffnungswerk Vogtland vertritt die Perspektive freier Schulträger.
3: Im Zuge des Haushaltsbegleitgesetzes

0: Gesetzes stehen mehrere Maßnahmen drin, Kürzungen der Sachkosten bei freien Trägern, dann Außenstellen freier Träger sollen nicht in der altbekannten Weise mehr genehmigungsfrei sein, sondern alles, was außerhalb der Gemeindegrenze stattfindet, entfernt von der Hauptstelle, soll wieder neu genehmigungspflichtig werden. Und Neugründungen sollen mit mehr Eigenaufwand der Träger belegt werden.
1: Auch die Kommunen haben ihre Erwartungen an den Freistaat formuliert. Im Fokus stehen dabei langfristige Finanzierungen und Planungssicherheit. André Rother vom Sächsischen Landkreistag erklärt, wo aus kommunaler Sicht nachgebessert werden sollte.
2: Dazu noch ein paar weitere Punkte zur Umsetzung. Das Inkrafttreten zum 1. Januar 2028. Damit bleibt 2027 ungeregelt. Bitte regeln Sie dieses Übergangsjahr ausdrücklich mit, damit keine Förderlücke entsteht. Zur Änderung des sächsischen Gesetzes zur Ausführung des Sozialgesetzbuches. Kurz und positiv, der bisherige Hartz-IV-Sonderlastenausgleich wird in den neuen Soziallastenausgleich überführt. Das halten wir für sinnvoll. Der Adressatenkreis ist derselbe, Landkreise und kreisfreie Städte.
1: Nach der Anhörung sind nun auch die Fraktionen gefragt. Die Opposition sieht beim vorliegenden Entwurf noch deutlichen Änderungsbedarf. Grünen-Fraktionschefin Franziska Schubert benennt die aus ihrer Sicht entscheidenden Baustellen.
3: Also ganz klar ist, überall dort, wo Ökologie, der Schutz der natürlichen Lebensgrundlagen, Klimaanpassung, das ist wirklich rasiert. Da wird nicht nachgedacht, dass man da auch Kosten senkt, wenn man da jetzt investiert in der Zukunft. Das ist ein klares Thema, wo wir sagen, da ist mit uns so nicht zu machen. Und natürlich haben wir auf der anderen Seite, aber natürlich auch im gesellschaftlichen Bereich, wieder Kürzungsvorschläge drin, die viele Menschen betreffen würden. Und das können wir so auch nicht mitmachen. Und da haben wir natürlich auch dann Änderungsanträge, die wir ins Verfahren reingeben werden. Und dann werden wir schauen, ob das eine Mehrheit findet.
1: Die Stellungnahme der Sachverständigen fließen nun in die weiteren Beratungen ein. Die Fraktionen können anschließend Änderungen am Entwurf auf den Weg bringen. Damit geht das Haushaltsverfahren in die nächste Phase.
4: Ja, also Ziel ist es noch dieses Jahr, das alles so vonstatten gehen zu lassen. Bedeutet, wir haben jetzt die öffentliche Anhörung, heute ist noch eine Anhörung und morgen ist noch eine öffentliche Anhörung. Und danach gehen die Fraktionen jeweils in die Diskussion und in die Beschlusslage. Ziel ist es, Ende des Jahres den Haushalt zu beschließen.
1: Bis der Doppelhaushalt steht, dürfte also noch um einige Posten gerungen werden. Am Ende entscheidet der Landtag, welche Prioritäten Sachsen in den kommenden beiden Jahren setzt.
5: Mit Regenschirm statt Hitzeschutz. Klimaaktivisten haben am heutigen Weltsaunatag in Dresden mit einer satirischen Straßenblockade auf die Folgen der Erderwärmung aufmerksam gemacht. Unter dem Motto Sauna ist freiwillig, Hitzewellen nicht, wollten sie für mehr Klimaschutz werben.
6: Eine Protestaktion hat am Donnerstagmorgen den Berufsverkehr auf dem Dresdner Georgplatz ausgebremst. Zum Weltsaunatag veranstalteten Klimaaktivisten eine angemeldete Protestaktion. Insgesamt 4x7 Minuten blockierten sie den Verkehr.
7: Also wir brauchen natürlich immer einen lustigen Anlass und wir dachten, das regt so ein bisschen die Fantasie an. Und im Grunde genommen geht es natürlich bei der Sauna darum, ich gehe da zum Vergnügen rein, während bei einer Hitzewelle keine Chance, ich kann nicht raus.
6: Mit der symbolischen Zwangssauna wollten die Teilnehmer auf die Auswirkungen zunehmender Hitze aufmerksam machen. Die Aktion wurde von der Klimagruppe Extinction Rebellion organisiert.
7: Es gab diesen Sommer eine extreme Hitzewelle und es war die schlimmste, die wir in Deutschland bisher hatten, was die Hitzetote angeht. Und das möchte ich nicht weiter zulassen. Also ich sehe da die Verantwortung für uns als Gesellschaft auszusteigen und wir kennen die Lösung ganz klar. Die Hitzewelle war menschgemacht, wir müssen raus aus den Fossilen. Wir müssen natürlich gleichzeitig Klimaanpassung machen, aber ohne Klimaschutz wird das alles nichts.
6: Die Blockade fand am Morgen während des Berufsverkehrs statt. Für Autofahrer bedeutete die Aktion eine kurze Verzögerung und damit verbunden auch eine Diskussion über diese Form des Protests.
8: Naja, die könnten die Straßenbahn nehmen, viele meine ich. Wenn man sich die Autos anschaut, sitzt einer drin. Warum scheren die Leute nicht, wenn sie schon zur Arbeit müssen? Das kann man auch machen.
7: Mir ist es total wichtig, dass Protest auf der Straße sichtbar ist und mir tut es auch leid, dass Leute jetzt hier warten müssen, aber ich denke, das Maß ist für mich genau richtig. Also diese 7 Minuten Wartezeit, ich denke, das müssen wir als Gesellschaft auch aushalten. Und gleichzeitig weiß ich aber, dass Protest dieser Art auch wirkt.
6: Der öffentliche Nahverkehr durfte passieren.
9: Ein Lastwagen hat am Mittwochvormittag auf dem Bischofsweg eine Straßenbahnoberleitung heruntergerissen

0: und ist weitergefahren. Die Leitung fiel auf ein geparktes Auto. Verletzt wurde niemand. Die Polizei sucht nun Zeugen zum Unfallhergang sowie zum Fahrzeug und zum Fahrer. Die stark beschädigte Oberleitung wurde heute von den Technikern der DVB repariert. Dafür war der Abschnitt zwischen Schauburg und Dammweg für den Individualverkehr gesperrt. Die Straßenbahnlinien 6 und 13 wurden umgeleitet. Ein Unbekannter hat gestern Vormittag aus einem Auto auf der Rampischen Straße Bargeld gestohlen. Der Nutzer des Wagens überraschte den Mann und hielt ihn fest. Doch der Täter riss sich los, bedrohte den Zeugen und floh. Das Handy und die Kreditkarten blieben in einer zurückgelassenen Jacke zurück. In der Pirnaischen Vorstadt und in Leuben haben Unbekannte in der Nacht zu Mittwoch einen Snackautomaten und einen Zigarettenautomaten beschädigt. Beim Snackautomaten flohen die Täter nach einem Alarm ohne Beute. Aus dem Zigarettenautomaten stahlen sie eine noch unbekannte Menge Zigarettenschachteln. In Unkersdorf ist eine 17-jährige Moped-Fahrerin bei einem Unfall schwer verletzt worden. Ihr Moped stieß in einer Rechtskurve mit einem entgegenkommenden Traktor zusammen. Die Straße war gesperrt, die Polizei ermittelt zur Ursache. Gestern haben Unbekannte eine 91-jährige Frau und einen 82-jährigen Mann in ihren Wohnungen bestohlen. In einem Fall gaben sich zwei Männer als Polizisten aus und stahlen Dokumente, Schmuck und eine EC-Karte. Im anderen Fall lenkte eine Frau den Senior ab, während Komplizen Schmuck mitnahmen. Die Polizei hat gestern Abend 4 mutmaßliche Ladendiebe im Alter von 22 bis 50 Jahren gestellt. Zunächst beobachtete ein Ladendetektiv 2 Männer beim Diebstahl von Kleidung. Kurz darauf stoppte die Polizei ein Auto und fand darin weitere Bekleidung im Wert von über 1.000 Euro. Unbekannte haben in einer Einfahrt an der Fritz-Schreiter-Straße in Dresden-Leuben ein Hakenkreuz und einzelne Buchstaben auf den Boden geschmiert. Das Symbol war etwa 50 cm groß. Der Staatsschutz hat die Ermittlungen übernommen. Unbekannte haben in der Nacht zu Mittwoch am Grutschweg in Wilsdorf Stromverteilerkästen aufgebrochen und Kabel gestohlen. Nach Polizeiangaben nahmen sie rund 70 Meter Aluminiumkabel im Wert von etwa 1.000 Euro mit. Der Sachschaden liegt bei rund 50 Euro.
1: Nach einer kurzen Unterbrechung geht's weiter in Ihrem Dresden aktuell. Dranbleiben lohnt sich. Es warten noch 2 weitere spannende Themen auf Sie. Bis gleich.

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4: Weiter geht's in Ihrem Dresden aktuell. Schön, dass Sie dran geblieben sind. Was macht einen Ort eigentlich zum Zuhause? Diese Frage zieht sich durch die interkulturellen Tage in Dresden, die noch bis zum 11. Oktober laufen. Unter dem Motto Viele Sprachen, ein Zuhause laden rund 260 Veranstaltungen zum Kennenlernen und Austausch ein. Beim Workshop Sticken in neuen Territorien in der Neustadt brachten Menschen aus verschiedenen Ländern persönliche Fotos mit und bestickten sie. Dabei ging es um Geschichten hinter den Bildern und um das, was Menschen verbindet.
5: Durch diese Veranstaltungen können wir Leute auf verschiedenen Ecken der Welt kennenlernen. Und so entstehen natürlich Brücken und andere Sozialkontakte.
6: Am Bischofsweg in der Dresdner Neustadt besticken Menschen aus mehreren Ländern Fotos, die sie selbst mitgebracht haben. Es geht um Erinnerungen und darum, wie ein Ort zum Zuhause wird. Gloria Arecoces von der Asociación Cultural Iberoamericana hat den Workshop für die interkulturellen Tage organisiert.
5: Wir haben heute Teilnehmende auf verschiedenen Ecken der Welt. Wir haben, glaube ich, Menschen aus Mexiko, aus Kolumbien, aus Argentinien, aus Ecuador, aus Peru. Ich glaube, es kommt noch jemand aus Deutschland, weil das Angebot war für alle Gruppen, die Deutsch oder Spanisch sprechen können.
6: Die mexikanische Künstlerin Bella Alvarez leitet den Workshop. Sie zeigt, wie sich ein Foto mit Nadeln und farbigen Fäden bearbeiten lässt. Sticken in neuen Territorien heißt ihr Kurs. Und Bella versteht darunter mehr als einen neuen Ort auf der Landkarte.
7: Für mich Territorien ist ein sehr schönes Wort, weil es hat so viele oder kann so viele Bedeutungen haben. Und ich will, dass wir können sprechen unsere neue Territorien nicht als Ausländer. Es ist mehr als ein sicherer Platz oder ein Zuhause. Und das ist mein Ziel, dass Sie konnten das mit einem Foto machen.
6: Die Asociación Cultural Iberoamericana beteiligt sich seit ungefähr 15 Jahren an den interkulturellen Tagen. Mal mit Film oder Tanz, diesmal mit Fotostickerei. Gloria hofft, dass die Teilnehmenden nach diesem Abend anders auf ihre mitgebrachten Bilder schauen.
5: Das finde ich super, super wichtig heutzutage in dieser Welt, wo wir kaum Zeit haben, uns zu treffen und auszutauschen, weil das Leben eigentlich sehr kompliziert ist. Und wir fühlen uns manchmal hier in Dresden ein bisschen ausgegrenzt oder dass wir nicht so viele Plätze haben, um zu treffen und vielleicht mit anderen Leuten eine Brücke zusammen zu bauen. Und solche Veranstaltungen bieten diese Möglichkeit. Und dann freuen wir uns natürlich sehr, dabei zu sein, weil so können wir, also durch diese Veranstaltungen können wir Leute auf verschiedenen Ecken der Welt kennenlernen. Und so entstehen natürlich Brücken und andere Sozialkontakte.
6: Ein Faden kann verbinden, Vergangenheit und Gegenwart, Familie und neue Orte. Für Bela ist die Stickerei eine Sprache, die über Generationen weitergegeben wird.
7: In Mexiko gibt es viele Textilien mit viele Stickerei, so jede Region hat ein besonderes Stick und auch die Motive, die Farben, alles hat eine Bedeutung. So, es ist sehr, sehr wichtig. Ich liebe das alles ist handgemacht und alles hat eine besondere Bedeutung. Normalerweise

0: Weil es ist etwas mit Natur, mit Tieren und so. Und das liebe ich.
1: Vorkenntnisse braucht dafür niemand. Die Fotos werden vorbereitet, dann führen die Teilnehmenden den Faden durch kleine Löcher im Bild. Welche Farben und Motive sie wählen, bleibt ihnen überlassen. Bela leitet Workshops mit Stoff und Papier. Doch das Sticken ist für sie auch etwas Persönliches.
0: Ich sticke, weil meine Oma und meine Mama hat das gemacht für lange Zeit. Und ich würde gern das auch machen. Ne? Also es ist wie meine Verbindung mit meinen Frauen. Ne? Die sind meine Frauen, sie hat mir das gezeigt und ich will das weitermachen. Und mit diesen Faden, für mich ist es sehr symbolisch.
1: Niemand muss die Geschichte hinter seinem Foto erzählen. Wer möchte, findet an diesem Abend aber Menschen, die zuhören. So wird aus Nadel und Faden ein Anlass, einander kennenzulernen.
2: Heute ist es wieder soweit. Dirndl, Lederhosen und jede Menge Festbier. In Dresden liefen die Vorbereitungen für das 12. Pichmännl-Oktoberfest die letzte Zeit auf Hochtouren. Ab heute Abend verwandelt sich die Rinne wieder in eine große Festzeltlandschaft. Mit Live-Musik, Gastronomie und tausenden erwartenden Gästen. Aber die erste Maß, bevor die ausgeschenkt wird, da müssen Aufbau, Technik und Organisation stimmen. Wir haben einen Blick hinter die Kulissen geworfen.
3: Wir hatten von Anfang an den Anspruch, keine Kopie eines anderen Oktoberfestes hier zu installieren.
2: Selbst ist die Stadt, könnte man sagen. In Dresden errichtet man sein ganz eigenes Oktoberfest. Fürs 12. Pichmännl laufen die Vorbereitungen für den ersten Fassanstich am 24. September auf Hochtouren. Veranstaltungsleiter Frank Hase von der Feldschlösschen Brauerei Dresden hat uns mit hinter die Kulissen des Großevents genommen.
3: Gestern erwartet ein volles, ausverkauftes Zelt. Wir haben jeden Abend eine Liveband, wir haben jeden Abend einen DJ, wir haben unsere Schaustellerbetriebe, wir haben im Außenbereich eine Berg- und Talbahn. Und es erwartet die Gäste jede Menge Freude, jede Menge Spaß, ein sehr kurzweiliger, unterhaltsamer Abend.
2: Dirndl, Lederhosen, passende Musik. Fehlt noch, damit es ein Oktoberfest wird? Na klar, was fürs leibliche Wohl. Andreas Wünsche, Geschäftsführer der WOK Event Catering GmbH und Co. KG, kümmert sich mit seinem Team um die Versorgung der Gäste im Festzelt.
4: Im Schnitt verkaufen wir schon so 2 Maß pro Besucher. Die Speisekarte bietet natürlich die Klassiker, halber Broiler, Ochsenbäckchen, Weißwürste und so weiter. Das haben wir alle natürlich auch eine frische Ofenbrezel, die bei uns wirklich frisch gebacken werden, über einen Brezelautomaten. Und ansonsten haben wir auch vegane Speisen im Angebot.
2: Ein prall gefülltes Festzelt, in dem die Bänke wackeln, bedeutet für die Küche vor allem eins: präzise Planung. Lange bevor man überhaupt an den Herbst denkt.
4: Erstmal haben wir ungefähr jeden Tag 3.500 Besucher im Zelt. Die Planung geht eigentlich schon im Februar los, Februar, März geht das los. Hauptsächlich natürlich Personalsuche. Bei 150 bis 200 Leuten, die wir hier täglich brauchen. Und ansonsten haben wir einen riesigen Erfahrungsschatz, natürlich die letzten 12 Jahre sammeln können. Daraus schöpfen wir und haben ungefähr die Mengen, die wir bestellen müssen, die können wir immer am Vorjahr absehen.
2: Hinter Zahlen und Logistik steht am Ende vor allem ein Ziel: ein gelungenes Fest für die Besucher. Für die Veranstalter zählt dabei besonders die Atmosphäre im Zelt.
3: Für mich ist das Schönste, wenn ich über den Abend hier mich im Zelt bewegen kann und feststelle, dass ich in ganz, ganz viele freudige, lustige, entspannte und wirklich glückliche Gesichter schauen kann.
2: Solche Gesichter wollen auch wir uns nicht entgehen lassen. Am 24. September startet das 12. Pichmännl-Oktoberfest an der Rinne. Wie gelungen die Stimmung zum Auftakt schließlich sein wird, wir berichten für euch. Bleibt dran.
5: Wegen dringender Reparaturarbeiten an einer Weiche fährt die Straßenbahnlinie 7 von Samstag früh bis Montag früh nicht zwischen Infineon Süd und Weixdorf. Dort ersetzen Busse die Bahn. Außerdem wird die Königsbrücker Landstraße an der Haltestelle Karl-Marx-Straße für Autos voll gesperrt. Rund 100 Schüler haben beim Pegasus-Bildungstag Dresdens Nachkriegsmoderne erkundet. Beteiligt waren 10 sächsische Schulen, darunter 3 aus Dresden. Auf dem Programm standen Rundgänge, Workshops und Ausstellungsbesuche. Besucht wurden unter anderem der Kulturpalast, Prolis und das Stadtmuseum Dresden. Dort ging es auch um das Bauen in Großtafelbauweise. Experten erklärten Architektur, Stadtgeschichte und Denkmalpflege. Das Bildungsprogramm Pegasus besteht seit 1995.

0: Die bisherige Planung geht von Kosten zwischen 25 und 30 Millionen Euro aus. Dresden plant 10 Millionen Euro Eigenmittel ein. Weitere 10 Millionen Euro hat der Freistaat Sachsen in Aussicht gestellt, aber noch nicht bewilligt. Die bestehende Halle soll im April 2027 schließen. Nach Angaben der SPD nutzen 21 Dresdner Schulen und 10 Vereine die Schwimmhalle regelmäßig. Der Landessportbund Sachsen hat den Rückzug der Berliner Olympia-Bewerbung mit Enttäuschung aufgenommen. Positiv bewertet er, dass mit der Bewerbung Köln-Rhein-Ruhr, der Kanupark in Markkleeberg und der Segelstandort Rostock-Warnemünde weiter im Rennen sind. Auch Sachsens Ministerpräsident Michael Kretschmer zeigte sich über den Rückzug Berlins mit seiner Olympia-Bewerbung enttäuscht. Er sprach von einer riesigen verpassten Chance für Berlin. Die Hauptstadt wollte gemeinsam mit Sachsen und weiteren Ländern antreten. Beworben hatte sich das Konzept für die Spiele 2036, 2040 oder 2044. Der ehemalige sächsische Integrationsbeauftragte Gerd Mackenroth hat sich für bundesweit zentrale Abschiebeverfahren ausgesprochen. Er kritisiert unterschiedliche Regeln der Ausländerbehörden. Die örtlichen Behörden seien mit Abschiebungen überfordert. Besonders bei Gewalttätern und Schwerkriminellen passiere aus seiner Sicht zu wenig. Auch juristische Hürden erschwerten die Arbeit. Zudem fehle es an geeignetem und geschultem Personal. Mackenroth fordert deshalb, dass der Bund die Verfahren übernimmt. Sachsens Wirtschaftsleistung ist im ersten Halbjahr preisbereinigt um 0,3% gesunken. Damit lag der Freistaat unter dem Bundestrend von plus 0,9%. Belastet vor allem durch Verluste im verarbeitenden Gewerbe und im Bau. Sachsens Ministerpräsident Michael Kretschmer hat Papst Leo XIV. Im Vatikan getroffen. Er war der erste deutsche Ministerpräsident bei einer Privataudienz mit Leo XIV. Thema waren der Ukraine-Krieg und künstliche Intelligenz. Kretschmer bezeichnete KI als Zukunftstechnologie. Wichtig sei aus seiner Sicht, dass der Mensch die Kontrolle behält. Auch ein möglicher Deutschlandbesuch des Papstes wurde angesprochen. Einen Termin dafür gibt es noch nicht. Träger von Ehrenamtsprojekten in Sachsen können noch bis zum 31. Oktober Fördermittel aus dem Programm Wir für Sachsen für das kommende Jahr beantragen. Vorgesehen sind erneut rund 11 Millionen Euro pro Jahr und eine monatliche Aufwandsentschädigung von 40 Euro.
1: Und das war Ihr Dresden aktuell am Donnerstag, liebe Zuschauerinnen und Zuschauer. Schön, dass Sie auch heute wieder mit dabei gewesen sind. 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Sollten Sie uns lieber hören wollen, können Sie das selbstverständlich auch gern tun auf unserem Radiosender Sachsen 1. Wir sehen uns dann morgen um die gewohnte Zeit wieder. Bis dahin wünscht das gesamte Team einen wunderschönen Abend. Machen Sie es gut und tschüss.

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Die Festungsanlagen Dresdens waren einst die größten ihrer Art in Deutschland. Der Abschnitt entlang der Elbe ist erhalten geblieben und gehört zur berühmten Stadtsilhouette. Ab 1965 wurden Teile der verfüllten Festungsräume ausgegraben. Im Jahr 1992 wurde dort das Museum Festung Dresden eröffnet. 2017 wurde es von Grund auf zu einem multimedialen Erlebnis umgestaltet. Mit 360-Grad-Projektion und 3D-Tontechnik erzählt die neu getaufte Festung Experience die Geschichte der Dresdner Festungsanlagen. Darunter auch die Erfindung des europäischen Hartporzellans im Jahr 1708, heute bekannt als Meißener Porzellan. Die Besucher werden virtuell von Kurfürst Moritz geführt, der das komplexe Festungssystem in der Mitte des 16. Jahrhunderts errichten lassen hatte.

0: Einen wunderschönen guten Abend und herzlich willkommen, liebe Zuschauerinnen und Zuschauer, zu Leipzig aktuell an diesem Donnerstag. Schön, dass Sie auch heute wieder eingeschaltet haben. Berlin gewinnt zusammen mit Leipzig, so lautete der Plan. Doch seit gestern ist klar, Berlin zieht seine Bewerbung zurück und damit ist auch Leipzig als Partner von Berlin Plus aus dem Rennen. Über die Hintergründe der Entscheidung sprechen wir heute mit den Verantwortlichen. Außerdem haben wir erste Reaktionen der Leipzigerinnen und Leipziger und wir sprechen später mit Christian Pöhler vom Olympiastützpunkt Sachsen e.V. über diese Entscheidung und über die Auswirkungen auf Sachsen. Zunächst aber schauen wir nach Berlin und auf die Frage, warum wurde die Bewerbung überhaupt zurückgezogen? Aus der Traum von Olympischen Spielen in Leipzig. Berlin hat die gemeinsame Bewerbung Berlin Plus zurückgezogen und das noch vor der eigentlich geplanten Entscheidung am Samstag. Die veränderten politischen Mehrheiten in der Hauptstadt spielten dabei eine Rolle, doch sie waren längst nicht die einzige Hürde.
1: Papa sagt, er will nicht, dass Olympia nach Berlin kommt.
0: Und anscheinend wollte am Ende nicht nur Papa Olympia nicht in Berlin. Die Hauptstadt zieht 2 Tage vor der Entscheidung über den deutschen Kandidaten die Reißleine und sich aus dem Rennen um die Olympischen Spiele zurück. Berlins Traum von den Spielen nach Pariser Vorbild ist damit ausgeträumt. Für Leipzig allerdings könnte zumindest ein Teil des Olympiatraums weiterleben.
2: Am Anfang waren sie viel weiter, viel besser organisiert, als wir es waren. Als ich beim ersten Mal im Mark Lebeck war bei der Veranstaltung, da habe ich gedacht, holla, die sind ja schon ein halbes Jahr mindestens weiter, als wir in Berlin es sind.
0: Berlins Olympiabeauftragter Kaveh Niromant hatte bereits einige Wochen vor der Entscheidung im Olympia-Talk die Vorahnung, dass die gemeinsame Bewerbung ausgerechnet in Berlin ins Straucheln geraten könnte. Niromant selbst hatte vor der Entscheidung auf einen entscheidenden Nachteil hingewiesen.
2: Der Parlamentsbeschluss, den wir haben, der wird schon mit einem Faktor von 0,5 geht da rein. Das heißt also, wenn man die 66 von München als 100% nimmt und wir erreichen auch die, meinetwegen 67%, aber dann kriegen wir nur die Hälfte der Punkte, weil das ist eben halt so vorgesehen.
0: München und Köln-Rhein-Ruhr konnten auf Bürgerentscheide verweisen, Berlin nur auf einen Beschluss des Abgeordnetenhauses. Nach der Wahl verlor die Bewerbung dann zusätzlich politischen Rückhalt. Der Rückzug war die logische Konsequenz, möglicherweise auch, um ein Wahldesaster zu vermeiden. In Leipzig dagegen wurde bis zum Ende für Berlin Plus geworben, wie die Stadträtin

0: Christina Merz vor einigen Wochen im Olympiatalk zugab.
1: Also ich glaube, Leipzig hat sehr geschoben. Wir stehen da wirklich 100% dahinter und wollten einfach auch da gemeinsam oder wollen gemeinsam auch ein gutes, geschlossenes Bild abgeben.
0: Und die Messestadt sollte im gemeinsamen Konzept weit mehr als nur der kleine Partner sein. Basketball, Parasport, Fußball und Handball sollten in Leipzig ausgetragen werden. Für Kanuslalom und Kajakcross war der Kanupark in Markkleeberg vorgesehen. Die Infrastruktur, die stimmte, wie der Leiter des Olympiabüros Leipzig, Stefan Schädler, erklärte.
2: Dass wir da eine super Mischung gefunden haben, um am Ende alle zu begeistern, um unseren Vorteil mit einzubringen, der da ganz klar heißt, Venues, die stehen, Venues, die erprobt sind, kurze Wege innerhalb der Stadt und mit Markkleeberg darüber hinaus auch noch eine Kanuparkanlage, die auch seinesgleichen sucht.
0: Doch im direkten Vergleich konnte Berlin Plus diese Vorteile nicht vollständig in Punkte ummünzen. 74 von 100 Punkten, München erreichte 87, Köln-Rhein-Ruhr 85. Berlin Plus wurde damit als gut bewertet, die beiden Konkurrenten als sehr gut. Schwächen sah die Kommission vor allem bei der Stabilität der Unterbringung der Athleten und beim Eventpotenzial. Bei der internationalen Strahlkraft lag Berlin dagegen vorn. Das Konzept hatte also auch seine Stärken. Für die Spitze reichten sie im Gesamtpaket allerdings nicht. Und auch in Leipzig gab es neben der Euphorie auch kritische Fragen, wie von Sportökonom der Universität Leipzig Dr. Anton Behrens.
3: Olympia ist ungleich größer als jede andere Sportveranstaltung und wir sehen bei uns in der Studie eben auch einen Zusammenhang zwischen der Beurteilung der wirtschaftlichen Lage und der Zustimmung zu Sportgroßveranstaltungen. Ja, also konkret, wer eben sagt, okay, die Arbeitsmarktlage ist stabil, Leipzig ist attraktiv für Investitionen, für Touristen, für ausländische Fachkräfte etc., die stimmen eben auch in der Tendenz stärker der Aussage zu, wir können und wir sollen Sportgroßveranstaltungen machen. Im Umkehrschluss, wir müssen die Sorge derjenigen, die sich da eben entsprechend nicht so abgeholt fühlen, eben auch sehr ernst nehmen.
0: Für die Leipziger Sportler wie Anne-Kathrin Thiele war die Bewerbung aber auch mit einem ganz persönlichen Traum verbunden. Die Olympiasiegerin, die ebenfalls vor wenigen Wochen beim Olympiatalk dabei war, kennt diese Hoffnung schon seit mehr als 2 Jahrzehnten.
4: Ich hatte das Glück, damals 2001 nach Leipzig zu kommen und auch die erste Bewerbung mit Leipzig 2012 mitzuerleben. Und schon damals hätte ich mir gewünscht, in Leipzig zu rudern vor dem Heimpublikum.
0: Berlin Plus ist Geschichte. Für Leipzig endet damit ein Olympia-Anlauf, in den die Stadt viel Hoffnung gesteckt hatte. Aber ganz ausgeträumt ist Olympia in der Region noch nicht. Denn auch Köln-Rhein-Ruhr plant mit dem Kanupark als möglicher Austragungsort für Kanuslalom und Kajakcross. Für Markkleeberg könnte der Weg nach Olympia nun ausgerechnet über den früheren Konkurrenten Köln-Rhein-Ruhr führen. Das Aus ist also besiegelt, aber wie wichtig waren mögliche Olympische Spiele den Leipzigerinnen und Leipzigern überhaupt? Enttäuschung, Erleichterung oder vielleicht sogar Gleichgültigkeit? Wir haben uns am Tag nach der Entscheidung in der Innenstadt umgehört.
5: Ich dachte wirklich, das wird so krass im Moment, so keine Ahnung, so beide Städte kommen zusammen und dann machen Party.
6: Keine Olympischen Spiele für Berlin und Leipzig. Berlin hat seine Bewerbung offiziell zurückgezogen und damit ist auch das Konzept für Leipzig als Partnerstadt vom Tisch. Doch was sagen die Leute auf den Leipziger Straßen dazu? Ich frage nach.
7: Bei vielen überwiegt erst einmal die Enttäuschung.
8: Also ich finde es eigentlich schade. Es wäre ja auch für Leipzig nicht schlecht, denke ich mal, wenn sowas hier stattfinden würde.
9: Ja, ist, denke ich mal, schade für Leipzig und die Region. Zieht ja dann doch auch immer Besucher und Touristen an.
5: Ich finde auch schade, weil ich dachte, das wird richtig ein krasses Moment werden für die beiden Städte.
10: Ich finde das nicht so schön, weil ich hätte das sehr als Chance gesehen für Berlin und für Leipzig.
6: Für unsere Befragten aus Leipzig und Umgebung wäre Olympia vor allem deshalb besonders gewesen, weil sie die Spiele direkt hier in der Region hätten erleben können.
11: Ja, es hätte sich halt auch echt angeboten, weil wir auch aus der Nähe Leipzig kommen. Jette kommt direkt aus Leipzig, ich aus Halle. Also ist man auch schnell, wäre man schnell hier gewesen. Also es wäre schon echt sehr cool gewesen.
10: Ich kenne mich nicht so gut aus mit Olympia, aber hätte ich mir schon angeguckt, ja.
6: Es sind aber nicht alle enttäuscht.
12: Dadurch, dass ich aus Bayern komme, bin ich froh, dass es nur noch einen Wettbewerber für München gibt bei dieser Olympiabewerbung. Es geht ja um drei Olympische Spiele, München und dann eben noch Köln jetzt. Und so gesehen bin ich damit einverstanden.
7: Aber wie nachvollziehbar ist die Entscheidung aus Berlin für die anderen?
5: Nee, gar nicht. Ja, überhaupt gar nicht.
11: Also ich kann es nachvollziehen, dass Gelder sozusagen gespart werden müssen. Also es muss halt immer irgendwo Abstrich gemacht werden. Und ja, aber vielleicht hätte man es an anderer Stelle machen können.
9: Kostet ja auch immer eine Menge Geld und es bleibt dann ja oft wenig in den Städten hängen. Ja, ich weiß nicht, was jetzt genau die Gründe sind, aber sicherlich wurde das dann irgendwo auch abgewogen.
11: Aber man weiß ja auch immer nicht, von welchen Geldern man spricht. Also dann weiß ja die Politik auch einfach besser Bescheid, wie das dann eben auch ausschaut, was sie auch geben könnten oder eben auch nicht.
7: Was sie sich bei Olympia gern live angesehen hätten, wussten unsere Befragten ziemlich genau.
9: Ja gut, Darts ist leider noch nicht olympisch. Ich denke, Boxen wäre für mich das Coolste gewesen.
12: Alles das, was im alten Olympiastadion gespielt wird, das hätte ich mir angeschaut.
11: Schwimmen, die ganzen 200 Meter Freistil, was es so gibt, oder die ganzen Langstreckenläufe, Leichtathletik, das wäre schon echt cool gewesen, hätte man das mitgesehen.
7: Zuschauerinnen und Zuschauer für Olympia in Leipzig hätte es also durchaus gegeben. Beim Blick auf den Rückzug reicht die Stimmung dagegen von Verständnis bis zum Gefühl einer verpassten Chance.
0: Und wir schauen jetzt auf alle wichtigen Meldungen von diesem Donnerstag kurz und kompakt für Sie zusammengefasst.
13: Unbekannte haben in der Nacht zum Mittwoch einen Fahrkartenautomaten an der Miltitzer Allee in Leipzig-Grünau gesprengt. Gegen 2.15 Uhr kam es zu einer Detonation, die durch einen bislang unbekannten pyrotechnischen Gegenstand ausgelöst wurde. Der Automat wurde dabei erheblich beschädigt. Nach Angaben der Polizei entstand ein Sachschaden von rund 25.000 Euro. Die Bahnstrecke musste in stadteinwärtiger Richtung zeitweise gesperrt werden. Das zuständige Fachkommissariat der Kriminalpolizei hat die Ermittlungen wegen des Herbeiführens einer Sprengstoffexplosion aufgenommen. In einem Mehrfamilienhaus in Leipzig-Lößnig ist in der Nacht zum Donnerstag ein Feuer ausgebrochen. Gegen 0.20 Uhr entstand der Brand aus bislang ungeklärter Ursache im Kellerbereich eines Hauses in der Willy-Bredel-Straße. Die alarmierten Einsatzkräfte der Berufsfeuerwehr Leipzig sowie der Freiwilligen Feuerwehren Holzhausen und Leipzig Süd konnten die Flammen löschen. Verletzt wurde nach Angaben der Polizei niemand. Zur Höhe des entstandenen Sachschadens liegen noch keine Angaben vor. Die Polizei ermittelt wegen eines Branddelikts und prüft den Einsatz eines Brandursachenermittlers.
0: Das waren die wichtigsten Meldungen aus Leipzig und der Umgebung. Wir machen jetzt eine kurze Werbepause und danach schauen wir noch einmal auf das Olympia aus. Diesmal aus sportlicher Perspektive. Was bedeutet der Rückzug für den Leistungssport in Leipzig und in Sachsen? Darüber sprechen wir mit Stefan Schädler von der Stadt Leipzig und mit Christian Pöhler vom Olympiastützpunkt Sachsen. Bleiben Sie also dran.

0: Alles gut. 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
11: Und das ist Leipzig aktuell an diesem Donnerstag. Willkommen zurück. Für die Stadt Leipzig geht es nach dem Rückzug von Olympia nicht nur um die Frage, ob man enttäuscht ist. Für die Bewerbung wurden bereits Projekte angestoßen und Pläne entwickelt. Was passiert damit jetzt und was bleibt von Berlin Plus in Leipzig bestehen? Und wie überraschend kam die Entscheidung aus Berlin? Darüber habe ich mit Stefan Schädler von der Stadt Leipzig gesprochen. Stefan, ja, zunächst erstmal die Frage, wie habt ihr heute die Entscheidung aus Berlin aufgenommen?
12: Ja, man kann natürlich sagen, die Enttäuschung ist ohne Frage groß. Heute ist wirklich ein schwerer Tag, weil mit einem Schlag natürlich die Projektplanungen von circa 2,5, 3 Jahren bei uns vom Tisch gewischt worden sind. Und man hätte sich das anders gewünscht. Aber zur Wahrheit gehört auch, die politischen Rahmenbedingungen in Berlin sind schwierig. Und die Ergebnisse der Evaluationskommission, die ja jetzt vorgelegt worden sind, haben auch nicht genügt, um jetzt zu sagen, wir gehen mit genügend, vor allem politischem Rückenwind in die Abstimmung nach Baden-Baden. Und deswegen ist es, glaube ich, der richtige Weg, jetzt zu sagen, bevor wir uns da wirklich in Baden-Baden eine große Klatsche abholen, zeigen wir nochmal Gesicht und sagen, nein, wir gehen aus dem Wettbewerb raus, es steht nicht mehr zur Abstimmung und schützen damit eben alle, die daran gearbeitet haben und das mit viel Kraft, viel Aufwand und viel Herzblut und Engagement.
11: Dann auf Leipzig

0: ausblicken? Was bleibt denn aber dennoch von der Olympia-Bewerbung? Was kann man jetzt auch mitnehmen für die Zukunft? Und was ist vielleicht auch schon im Zuge der Olympia-Bewerbung geschehen, was eben auch bestehen bleibt?
1: Ja, viel, was wir eingebracht haben, das war ja die Stärke dieses Konzepts, lag ja im Bereich der Nachhaltigkeit. Das heißt, wir haben ja insbesondere Sportinfrastruktur eingebracht, die schon da ist. Oder haben Planungen eingebracht, die wir unabhängig von Olympia angestoßen haben. Wir nehmen jetzt mal das Beispiel der Sanierung der Quarterback-Immobilienarena, des Neubaus der Ballsporthalle. Hier hat ja der Freistaat Sachsen schon einen Zuschlag für die Förderung gegeben. Und das werden wir natürlich umsetzen. Das heißt, dieses Sportforum wird umgebaut, wird infrastrukturell verbessert, unabhängig von einem Olympia-Entscheid. Und darüber hinaus hatten wir ja in den letzten Monaten vor allem die sogenannte Leipzig-Bewegt-Kampagne auf Grundlage der Berliner Olympia-Kampagne ins Leben gerufen. Und wir haben in dieser Woche erst ganz neu unseren Calisthenics-Park am Nordstrand vom Kospudener See eingeweiht. Da haben wir gesehen, wie das ankommt, wie begeistert die Sportler sich gezeigt haben, um das, was am Ende ein olympischer Impuls auch ausrichten kann in dieser Stadt. Und da sollten wir ohne Frage weiter dranbleiben. Wir sollten jetzt schauen, dass wir dem deutschen Bewerber, wer auch immer es dann jetzt wird, die Daumen drücken und schauen, dass Olympia nach Deutschland kommt. Wir sind eine Sportstadt und wir stehen weiterhin bereit als Partner des Sports. Und wenn Infrastruktur benötigt wird und eine sportbegeisterte Stadt, dann steht Leipzig immer bereit.
0: So viel zunächst zu den Hintergründen der Entscheidung aus Berlin. Was dieser Rückzug nun für Leipzig und den Sportstandort Sachsen bedeutet, darüber möchte ich jetzt mit Christian Pöhler sprechen, dem Leiter des Olympiastützpunktes Sachsen. Hallo, Herr Pöhler.
2: Hallo, Herr Gobi.
0: Ja, Herr Pöhler, wie haben Sie die Nachricht von gestern Nachmittag bzw. heute Morgen aufgenommen, dass Berlin seine Olympia-Bewerbung zurückzieht?
2: Ja gut, die Gerüchte gab es natürlich jetzt schon seit dem Sonntag und das ist am Ende des Gesamtprozesses für uns natürlich aus sächsischer Sicht hochgradig ärgerlich, weil wir eben leider nicht auch selber in der Verantwortung stehen, sondern am Ende eben auch ganz klar abhängig von Berlin sind. Ich glaube, die Leipziger Bewerbung und auch der Anteil von Sachsen, der war absolut top.
0: Der Sonntag ist schon ein gutes Stichwort. In Berlin gab es ja zuletzt erheblichen politischen Gegenwind gegen die Bewerbung. Gleichzeitig wurde auch über das Konzept Berlin Plus diskutiert. Wie bewerten Sie denn die Bewerbung und das Konzept mit Leipzig als Partner? Können Sie die Kritik, die von vielen Seiten kam, nachvollziehen?
2: Reineweg von den Punktzahlen spricht das Ergebnis erstmal eine recht eindeutige Sprache zugunsten der anderen beiden Bewerber. Natürlich habe ich die beiden Berichte gelesen. Sie erschließen sich in allen detaillierten Aspekten natürlich nicht vollumfänglich, aber war jetzt in der kürzeren Zeit noch keine Möglichkeit. Man muss aber natürlich sagen, dass für uns alles entscheidend ist, dass wir einen Bewerber ins Rennen schicken, der international auf IOC-Ebene konkurrenzfähig ist. Und da glaube ich schon, wenn man die Töne aus dem IOC herausnimmt, dass die schon auch den Eindruck hatten, dass Berlin ein attraktiver Austragungsort wäre.
0: Schauen wir konkret nach Sachsen. Was bedeutet denn das Aus für den sächsischen Spitzensport? Geht uns damit auch aus Ihrer Sicht eine große Chance verloren?
2: Ganz konkret heißt im Moment, dass wir für den Großraum oder auch für die Stadt Leipzig keine Wettkämpfe auf olympischem Niveau in der Planung haben. Heißt aber nicht, dass gerade für den Standort Markkleeberg nicht noch eine kleine Chance besteht. Gerade in dem Konzept Rhein-Ruhr spielt natürlich Markkleeberg schon eine entscheidende Rolle und ist dort auf jeden Fall noch mit im Boot, sprichwörtlich. Dementsprechend würden wir uns natürlich schon auch freuen, wenn vielleicht dann auch der Zuschlag den Rhein-Ruhr bekommt. Man muss aber grundsätzlich sagen, und das steht auch für uns als Olympiastützpunkt ganz oben, wir brauchen einen Ausrichter und auch eine Ausrichterstadt, die vor allen Dingen international auf IOC-Ebene letztendlich auch das Rennen machen kann. Und da sind wir schon gespannt, wie der Samstag verläuft.
0: Sie sprechen die Infrastruktur schon an. Mit einer Olympia-Bewerbung sind ja häufig auch Hoffnungen auf Investitionen in Sportstätten und langfristige Impulse für den Breiten- und Nachwuchssport verbunden. Was könnte aus diesem Bewerbungsprozess dennoch für Leipzig und auch für Sachsen bleiben?
2: Unabhängig von dem Ergebnis jetzt ist es natürlich trotzdem wichtig, dass sich Sachsen weiter bewegt, sprichwörtlich von Leipzig bewegt. Wäre natürlich jetzt vielleicht der Blick in Richtung Sachsen bewegt, spannend, weil natürlich ist unser Fokus auch auf der Nachwuchsausbildung und die ist unabhängig jetzt vom vielleicht Ausrichterstatus immer noch alles entscheidend, weil nur ein hochklassig ausgebildeter Nachwuchs ist die Grundlage für mögliche Spitzenathleten, die dann vielleicht auch in Deutschland, hoffentlich in Deutschland, in welchem Jahr auch immer, dann auch die deutschen und auch die sächsischen Farben vertreten können.

0: Ja, wenn wir den Blick etwas weiter nach vorne wagen, was müsste sich denn aus Ihrer Sicht in Leipzig und auch in Sachsen entwickeln, damit die Region eben bei einer künftigen Olympiabewerbung wieder eine größere Rolle spielen könnte?
1: Wir waren ja auch an dem Konzept Berlin Plus sozusagen eines von den Plus-Ausrichterstädten, sage ich mal. Hier ist es am Ende auch wichtig, dass man seine Rolle kennt. Und der Gigantismus auf Weltniveau, der macht natürlich auch von Olympischen Spielen nicht halt. Dementsprechend bietet Sachsen auf jeden Fall viele und einige Sportstätten, die internationale Veranstaltungen ja durchaus regelmäßig durchführen. Hier bleibt es dabei, dass wir trotz allem auch die Basis eben nicht vergessen dürfen. Wir haben, glaube ich, auch landesweit an der einen oder anderen Stelle vielleicht auch Baustellen in der Sportinfrastruktur, die unabhängig von Olympischen Spielen einfach zu klären sind. Natürlich wäre der Rückenwind und auch die entsprechende Option, solche Spiele in Sachsen auch zu präsentieren, zu nutzen gewesen, um vielleicht auch eine gewisse Beschleunigung hinzubekommen an der einen oder anderen Stelle. Das müssen wir jetzt politisch mit dem Land gemeinsam, mit den Landesfachverbänden, aber auch mit den Spitzenfachverbänden, die hier Bundesstützpunkte vorhalten, einfach weiter vorantreiben. Denn Sachsen ist Sportland, hat sehr, sehr viele Leistungssportler auf höchstem Niveau und das wollen wir natürlich auch langfristig sichern.
0: Sagt Christian Pöhler, Leiter des Olympiastützpunktes Sachsen. Vielen Dank für Ihre Zeit und für das Gespräch.
2: Der heutige Tag in Leipzig zeigte sich trüb und nass. Bereits am Vormittag präsentierte sich der Himmel bewölkt und es fiel zeitweise Regen. Auch am Nachmittag zeigte sich die Sonne nur vereinzelt. Im Tagesverlauf erreichten die Temperaturen Höchstwerte von 15 Grad. In der kommenden Nacht bleibt es unbeständig, denn auch weiterhin fällt zeitweise Regen. Die Temperaturen sinken kaum ab und verharren bei milden 12 Grad. Der morgige Freitag zeigt sich weiterhin stark bewölkt. Größere Auflockerungen sind zunächst kaum zu erwarten. Dabei bleibt es aber überwiegend trocken und die Temperaturen klettern auf maximale 17 Grad. In den darauffolgenden 3 Tagen wird es in Leipzig zunehmend freundlicher und deutlich wärmer. Am Samstag präsentiert sich der Himmel wolkenlos und mit viel Sonnenschein klettern die Temperaturen auf angenehme 22 Grad. Auch am Sonntag ziehen bei sommerlichen 24 Grad nur wenige Wolken auf. Der Montag setzt den sommerlichen Wettertrend fort bei heiterem Himmel und Temperaturen bis zu 28 Grad.
0: Und das war Leipzig aktuell von diesem denkwürdigen Donnerstag, an dem für Leipzig ein jahrelang verfolgter Olympiaplan vorerst zu Ende gegangen ist. Vielen Dank, dass Sie auch heute wieder mit dabei waren. 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Mein Team und ich wünschen Ihnen jetzt noch einen angenehmen Donnerstagabend und einen guten Start in den Freitag. Machen Sie es gut und bis morgen.

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0: Einen schönen guten Abend und herzlich willkommen zu Chemnitz Aktuell an diesem Donnerstag. Schön, dass Sie mit uns in Ihren Abend starten. In unserer heutigen Sendung geht es unter anderem sportlich zu, denn der Deutschland Dodgeball e.V. aus Chemnitz will sich für die Europameisterschaft qualifizieren. Doch dazu später mehr. Außerdem haben wir wieder aktuelle Nachrichten aus Chemnitz und Sachsen für Sie. Zunächst geht es bei uns aber um Fotografie und ihre Anfänge in Chemnitz. Heute reicht ein Griff zum Smartphone und schon ist der Moment festgehalten. Vor 200 Jahren war Fotografieren dagegen noch eine echte Pionierarbeit. Wie sich Kameras, Bilder und schließlich auch der Film seitdem entwickelt haben, zeigt jetzt eine neue Sonderausstellung im Museum für sächsische Fahrzeuge Chemnitz. Und dabei wird deutlich, auch Chemnitz selbst hat ein Stück Fotografie und Filmgeschichte geschrieben. Ein Foto, für das es mehr braucht als einen Knopfdruck. Thomas Kretschel fotografiert noch so, wie es vor mehr als 150 Jahren üblich war. Mit großen Kameras, langen Belichtungszeiten und einer Dunkelkammer, die immer mit dabei ist.
1: Also es ist auf alle Fälle handwerklich. Man hat von Anbeginn bis zum Ende des Bildes alles im Griff. Und es ist beständig. Also das Bild gibt es dann nur... Es gibt Tage, dann ist man froh, wenn man ein gutes Bild am Tag hat.
0: Seine Dunkelkammer steckt in einem Nagetusch-Wohnwagen aus dem Jahr 1973. Fotografiert wird auf Glas oder Blech. Und wo heute die Kamera die Belichtung übernimmt, zählt Kretschel einfach selbst die Sekunden.
1: Technik ist da überhaupt nie dran. Und die Belichtung, die mache ich halt so, indem ich den Deckel nehme. 21, 22, 23. Man muss oft länger belichten, also manchmal bis zu 60 Sekunden.
0: Kretschels mobile Dunkelkammer ist Teil der Sonderausstellung Festgehalten in Bewegung im Museum für sächsische Fahrzeuge in Chemnitz. Anlass sind 200 Jahre Fotografie. Rund 50 Kameras aus der Sammlung von Czemyslaw Nowicki zeigen, was sich technisch seitdem getan hat. Vom hölzernen Großformatapparat bis zur Zenit-Fotosniper. Doch eine alte Kamera allein reicht nicht. Entscheidend ist, dass auch das passende Zubehör erhalten geblieben ist. Und genau das kann bei historischen Apparaten schon einmal zum Problem werden.
1: Die Kameras wurden früher in ganz vielen kleinen Manufakturen hergestellt. Und dann hat fast jede Manufaktur ihre eigene, also die Plattengröße gehabt. Und dann ist es ganz schwierig, wenn man eine Kamera hat ohne diese Kassetten, weil die passen meistens dann nicht, auch wenn die fast gleich aussieht. Das passt dann nicht. Und deshalb ist es wichtig, dass man halt immer eine Kamera dann kauft, die mit Kassetten zusammen angeboten wird. Und dann ist es halt ganz einfach, dass man dann hier zum Beispiel eine Blechplatte oder eine Glasplatte einschiebt. Und das macht man natürlich dann im Dunkeln, also hier in der Dunkelkammer. Und dann kann man am Tageslicht die transportieren.
0: Fotografiegeschichte wurde aber auch direkt in Chemnitz geschrieben. Clemens und Guido Seber betrieben hier einen Fotografiebetrieb. Und sie gehörten zu denen, die ihre Kameras aus dem Atelier hinaus auf die Straße brachten.
2: Man sieht hier in der Ausstellung dieses Dreirad. Das ist so ein ganz frühes Beispiel davon, wie sie also rausgegangen sind, wie sie auf diesem Dreirad eine Kamera positioniert haben, um darauf

0: zu filmen, nicht die Kamera immer erst neu aufzubauen, also einfach schneller zu sein.
1: Aus der Fotografie wurde Film. Schon Ende des 19. Jahrhunderts entstanden bewegte Bilder aus Chemnitz. Die Sebers drehten selbst und entwickelten eigene Kameras und Vorführtechnik.
0: 1897 gibt es die ersten bewegten Bilder aus Chemnitz und die Sebers haben dann selber auch Kameras entwickelt, Vorführapparate entwickelt, den sogenannten Seberograph. Es gab sogar ein Kino, das nach ihnen benannt war. Und das ist das wirklich ganz sehr Spezielle an den Sebers. Und es toppt sich eigentlich noch dadurch, dass der Sohn Guido Seber, der ist dem Film dann auch bis zu seinem Lebensende 1940 treu geblieben, ist einer der wichtigsten Filmpersönlichkeiten in Deutschland geworden, wichtiger Kameramann, aber auch Entwickler von Kameratechniken, Publizist, Historiker, ja, Künstler.
1: Und so geht es in der Ausstellung immer wieder um Bilder in Bewegung. Historische Rennsportfotografien treffen auf eine Stadtherrenszene der 1950er Jahre. Dazu kommt ein Sachsenring P240-Kombi, der in der DDR als Fernsehübertragungswagen eingesetzt wurde, unter anderem bei der Friedensfahrt. 200 Jahre Fotografie von der Glasplatte bis zum bewegten Bild. Zu sehen ist diese bis zum 4. April 2027 im Museum für sächsische Fahrzeuge in Chemnitz. Filmgeschichte also direkt aus unserer Stadt. Ja, und bei uns im Programm geht es jetzt aber weiter mit aktuellen Einsätzen des Tages von Polizei, Feuerwehr und Rettungsdiensten.
2: Ein 31-jähriger tschechischer Staatsangehöriger fuhr am gestrigen Tag gegen 20.45 Uhr mit dem Regionalexpress von Dresden nach Chemnitz. Da er dem Zugbegleiter kein Ticket vorweisen konnte, informierte dieser die Bundespolizei. Bei der Einfahrt im Chemnitzer Hauptbahnhof wurde der 31-Jährige durch eine Streife in Empfang genommen. Zur Aufnahme seiner Personalien wurde er zum Bundespolizeirevier am Chemnitzer Hauptbahnhof verbracht. Bei der Überprüfung seiner Personalien stellten die Beamten fest, dass gegen ihn eine Ausschreibung der Staatsanwaltschaft Traunstein zur Strafvollstreckung wegen Erschleichen von Leistungen vorliegt. Die offene Geldstrafe in Höhe von 384,50 Euro konnte er nicht aufbringen und muss nun seine Ersatzfreiheitsstrafe von 10 Tagen absitzen. Nach Aufnahme der Strafanzeige wegen Erschleichen von Leistungen wurde er in die JVA eingeliefert. Die Notfallleitstelle der Deutschen Bahn AG informierte am gestrigen Tag gegen 15 Uhr die Bundespolizeiinspektion Chemnitz über mehrere aufgelegte Schottersteine auf der Schiene der Strecke Dresden nach Chemnitz, direkt am Bahnhof Frankenstein. Die einfahrende Regionalbahn habe einen Stein überfahren und wird die Fahrt bis zum Eintreffen der Streife nicht fortsetzen, da im weiteren Verlauf weitere Steine aufgelegt seien. Eine Streife begab sich unmittelbar vor Ort. Dort stellten die Beamten insgesamt 82 Schottersteine fest, welche auf den Gleisen verteilt lagen. Der Triebfahrzeugführer gab an, dass er aufgrund des geplanten Halts am Bahnhof mit geringer Geschwindigkeit unterwegs war und den Zug schnell zum Stoppen brachte. Trotz dessen wurde eines der Räder beschädigt. Der Zug setzte gegen 15.50 Uhr seine Fahrt in Richtung Chemnitz fort. Insgesamt kam es bei 5 Zügen zu 120 Minuten Verspätung. Etwaige Tatverdächtige konnten vor Ort nicht ausfindig gemacht werden. Die Bundespolizeiinspektion Chemnitz bittet deshalb um Zeugenhinweise. Wer hat gestern Nachmittag Personen beobachtet, welche die Steine auf die Schienen gelegt haben? Hinweise nimmt die Bundespolizeiinspektion Chemnitz entgegen. Die Bundespolizei warnt in diesem Zusammenhang noch einmal eindringlich. Was oft als scheinbare Mutprobe oder Unfug beginnt, ist ein gefährlicher Eingriff in den Bahnverkehr, der zu schweren Unfällen, entgleisten Zügen oder herumfliegenden Trümmerteilen als Wurfgeschosse führen kann. Mit einer groß angelegten Kontrolle ist die Polizei in der Chemnitzer Innenstadt gegen Straßen- und Betäubungsmittelkriminalität vorgegangen. Insgesamt waren 74 Einsatzkräfte im Einsatz, darunter auch Beamte der sächsischen Bereitschaftspolizei. Dabei wurden mehrere Personen mit Cannabis, Haschisch oder verschreibungspflichtigen Medikamenten kontrolliert. Bei einem 28-jährigen Mann fanden die Beamten in der Reitbahnstraße 100 verschreibungspflichtige Tabletten. Bei einem 26-jährigen Mann wurden am Karl-Marx-Monument knapp 60 Gramm Haschisch entdeckt. Außerdem stellten Polizisten im Stadthallenpark eine Tasche mit neuer Kleidung im Wert von rund 110 Euro sicher. Die Ware soll aus Ladendiebstählen stammen. Insgesamt wurden 10 Strafanzeigen gegen Männer zwischen 17 und 30 Jahren gefertigt, unter anderem wegen Verstößen gegen das Arzneimittel- und Konsumcannabisgesetz sowie wegen Diebstahls und Hehlerei. Bei einem Verkehrs

0: Unfall auf der Kassbergstraße ist am Dienstagmittag ein 44-jähriger Fahrradfahrer leicht verletzt worden. Ein 80-jähriger Autofahrer wollte mit seinem Peugeot aus einer Grundstücksausfahrt nach links auf die Kassbergstraße fahren. Dabei übersah er offenbar den vorfahrtsberechtigten Radfahrer, der in Richtung Hartmannstraße unterwegs war. Der 44-Jährige wich dem Auto aus, stürzte und verletzte sich dabei leicht. Der entstandene Sachschaden liegt bei rund 350 Euro.
1: Wir machen jetzt eine kurze Pause und sind gleich mit spannenden Themen aus Chemnitz und Sachsen für Sie zurück. Außerdem blicken wir zum Dodgeballverein Deutschland e.V. hier bei uns in Chemnitz. Dieser will sich jetzt auf internationalen Boden beweisen. Bleiben Sie also dran.
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1: Und damit herzlich willkommen zurück zu Chemnitz aktuell an diesem Donnerstag. Schön, dass Sie dran geblieben sind. Werfen, fangen, ausweichen und das in rasantem Tempo. Dodgeball begeistert in Chemnitz immer mehr Sportlerinnen und Sportler. Mehr als 100 Aktive trainieren mittlerweile regelmäßig. Doch für den noch jungen Verein geht es jetzt längst nicht mehr ums Training. Auch internationale Wettkämpfe sind das Ziel. Wir haben beim Dodgeball Deutschland e.V. vorbeigeschaut und wollten wissen, was macht den Reiz dieses rasanten Teamsports aus und warum begeistert er immer mehr junge Spieler?
10: Sechs Spieler, mehrere Bälle und

0: und kaum eine Sekunde zum Durchatmen. In Chemnitz wächst die noch junge Sportart Dodgeball kräftig. Rund 100 Kinder, Jugendliche und Erwachsene trainieren hier regelmäßig. Wer bei Dodgeball nur an Völkerball aus der Schulzeit denkt, dürfte überrascht sein. Werfen, Fangen, Ausweichen und das bei hohem Tempo. Björn Golm, Trainer und Vorstandsvorsitzender von Dodgeball Deutschland e.V., sieht darin einen entscheidenden Unterschied zum klassischen Zweifelderball.
1: Ja, Völkerball ist bekannt oder Zweifelderball. Dodgeball ist der neue Trendsport. Den spielt man mit 6 Bällen. Das heißt, man hat viel mehr Bewegung, viel mehr Action. Es gibt keine Langeweile. Man ist immer mitten im Spiel integriert und es ist ein super Teamsport, weil man sich gegenseitig ins Team zurückholen kann.
0: Neben Tempo und Bewegung spielt bei Dodgeball Deutschland auch die Gemeinschaft eine wichtige Rolle. Denn auf dem Feld geht es nicht nur darum, selbst möglichst lange im Spiel zu bleiben. Taktik, Kommunikation und das Zusammenspiel im Team sind entscheidend. Für Nachwuchsspielerin Ella Nordmann ist genau dieser Teamgeist ein wichtiger Grund, im Verein zu spielen.
2: Also ich finde auf jeden Fall, dass es ein Teamsport ist, macht mir sehr viel Spaß. Natürlich auch meine Freunde, weil ich hier wirklich sehr, sehr gute Freunde auch teilweise gefunden habe. Und auch einfach diese Abwechslung, also es ist ja nie ein gleicher Ablauf. Das ist schon echt schön.
0: Um mehr Wettkampfmöglichkeiten zu schaffen, hat Dodgeball Deutschland 2025 die erste deutsche Foam-Liga ins Leben gerufen. In der aktuellen Saison stehen insgesamt 8 Spieltage auf dem Programm. Mitmachen können sowohl erfahrene Spieler als auch Neulinge. Die Teams werden immer wieder neu zusammengelost, sodass unterschiedliche Spieler gemeinsam auf dem Feld stehen. Über ein Wertungssystem werden unter anderem MVP, Shooter, Catcher, Survivor und Teambuilder ausgezeichnet. Der nächste Spieltag findet am Sonntag in Chemnitz in der Marianne-Brandt-Oberschule statt. Doch der Blick geht auch längst über die eigene Liga hinaus. Dodgeball Deutschland tritt auch international an. Nach der ersten WM-Teilnahme 2024 in Graz will der Verband weitere Erfahrungen auf der internationalen Bühne sammeln. Für Trainer Björn Golm sind die kommenden internationalen Wettbewerbe deshalb ein wichtiges Ziel.
1: Ja, wir waren vor 2 Jahren bei der Weltmeisterschaft in Österreich mit dabei. Es war unser erstes großes Turnier, haben dort auch sehr gut abgeschnitten für unsere noch jungen Jahre, sage ich. Jetzt nächstes Jahr ist die Europameisterschaft in Spanien, in Saragossa. Für uns ist es ein Ziel, wir trainieren darauf hin. Aber ob wir das schaffen, können wir jetzt zu diesem jetzigen Zeitpunkt noch nicht sicher sagen.
0: Bei der Weltmeisterschaft 2024 in Graz war auch Vorstandsvorsitzende Sarah Maria Teubner-Golm dabei. Für sie bedeutete die Teilnahme nicht nur sportlichen Wettkampf, sondern auch die Chance, die internationale Dodgeball-Community kennenzulernen.
3: Also wir haben das im Foam Dodgeball vertreten. Es war super toll. Es war eine mega geile Stimmung. Wir waren auch gar nicht schlecht abgeschnitten dafür, dass wir das erste Mal in Foam Dodgeball das repräsentiert haben. Ja, und es hat einfach Bock auf mehr gemacht.
0: Auch der Nachwuchs richtet den Blick bereits auf internationale Wettbewerbe. Während sich die älteren Spieler auf kommende internationale Turniere und die Europameisterschaft 2027 in Spanien vorbereiten wollen, hofft der Nachwuchs ebenfalls auf Einsätze auf europäischer Ebene. Daniel Ganken hat bereits erste internationale Luft geschnuppert. Sein nächstes Ziel, nicht nur bei Testspielen dabei zu sein, sondern künftig auch in internationalen Pflichtspielen für Deutschland auf dem Feld zu stehen.
4: International haben wir schon gespielt. Einmal ein Testspiel in Tschechien und Österreich gegen sehr gute Gegner. Aber mein Ziel ist es gerade, mich vorzubereiten auf die Jugend-Europameisterschaft in Wien. Das ist erstmal mein Ziel und dann gucken wir, was als nächstes kommt.
0: Beim gemeinsamen Training der verschiedenen Altersklassen fällt noch eine Besonderheit auf. Dodgeball kann auch in Mixed-Teams gespielt werden, in denen Männer und Frauen gemeinsam antreten. Für Björn Golm stärkt das den Zusammenhalt innerhalb der noch jungen Dodgeball-Gemeinschaft. Gleichzeitig verlangt der Sport den Spielern einiges ab: schnelle Reaktionen, präzise Würfe und ständige Bewegung. Damit ist das Training für ihn auch ein Ausgleich zum Schul- oder Arbeitsalltag.
1: Ja, das ist eine große Gemeinschaft, die wir haben. Das ist bei jedem Sport so. Die freuen sich darüber, dass ihre Mitspieler Freundinnen sind. Das ist ein Riesenkreis geworden. Und der Sport ist halt dadurch, dass er so schnell ist und so viel Abwechslung bietet, für die Kinder ein super Ausgleich zu dem, was vielleicht im Schultag geboten wird.
0: Und wer herausfinden möchte, ob er selbst schnell genug werfen, fangen und ausweichen kann, bekommt schon am Sonntag die Gelegenheit dazu. Beim nächsten Spieltag der Foam-Liga in Chemnitz können auch Neulinge mitmachen. Vielleicht beginnt dort für den einen oder anderen der Weg vom Völkerball aus der Schulzeit zum Dodgeball auf internationaler Bühne.
5: Ob die Dodgeball-Mannschaft sich hier beweisen kann und auch qualifizieren, das entscheidet sich schon am kommenden Wochenende. Bei uns im Programm geht es aber jetzt weiter mit Meldungen aus Kultur und Politik, kurz und kompakt zusammengefasst.
6: Ministerpräsident Michael Kretschmer reist kommende Woche nach Prag. Bei seinem Besuch am 1. und 2. Oktober will er die Zusammenarbeit

0: Zusammenarbeit zwischen Sachsen und Tschechien weiter vertiefen. Im Mittelpunkt stehen vor allem Wirtschaft, Forschung, Energie und Infrastruktur. Geplant sind unter anderem Gespräche mit dem tschechischen Handelsminister Karel Havlíček sowie mit Vertretern der deutsch-tschechischen Industrie- und Handelskammer. Anlass der Reise ist auch der Empfang der deutschen Botschaft zum Tag der deutschen Einheit. Sachsen ist dort in diesem Jahr Gastland und präsentiert sich mit Wirtschaft, Kultur und Tourismus. Mit dabei ist auch Chemnitz als Kulturhauptstadt Europas. Außerdem vertreten unter anderem die Porzellanmanufaktur Meißen, Glashütte Original und die Montanregion Erzgebirge den Freistaat. In Heidenau im Landkreis Sächsische Schweiz-Osterzgebirge gibt es Streit über die Zukunft der sogenannten Stolpersteine. Stadträte von AfD und CDU wollen die Verlegung weiterer Gedenksteine im öffentlichen Straßen- und Gehwegbereich künftig ablehnen. Die Initiatoren schlagen stattdessen vor, das Gedenken an die Opfer des Nationalsozialismus auf dem Nordfriedhof in Heidenau zu bündeln. Zur Begründung verweisen sie darauf, dass einige Bürger, Angehörige und Initiativen Stolpersteine im Gehweg als unangemessen empfinden. Die Stadtverwaltung empfiehlt dagegen, den Antrag abzulehnen. Das Gedenken solle auch künftig sichtbar und wahrnehmbar im öffentlichen Raum stattfinden. Wie verbreitet diese Form des Erinnerns inzwischen ist, zeigt ein Blick nach Chemnitz. Dort gibt es derzeit 379 Stolpersteine. Erst im Mai kamen 19 weitere an 8 Standorten hinzu. Die Messingtafeln im Gehweg erinnern an Menschen, die während der NS-Zeit verfolgt, deportiert, ermordet oder zur Flucht gezwungen wurden. In Heidenau gibt es bislang Stolpersteine an 2 Standorten. Sie erinnern unter anderem an den früheren Bürgermeister Paul Gröger. Über den Antrag soll der Heidenauer Stadtrat entscheiden. Die Veränderungen in der Automobilindustrie zeigen sich zunehmend auch auf dem sächsischen Immobilienmarkt. Laut einer Analyse des Immobilienportals ImmoWelt sind die Kaufpreise für Bestandswohnungen in Chemnitz im Jahresvergleich um 0,9% gesunken. Aktuell liegen sie demnach bei rund 1.408 Euro pro Quadratmeter. Auch im wichtigen Automobilstandort Zwickau gingen die Preise leicht zurück. Um 1,0% auf rund 1.113 Euro pro Quadratmeter. Damit entwickeln sich die beiden sächsischen Industriestandorte gegen den bundesweiten Trend. Deutschlandweit stiegen die Angebotspreise für Bestandswohnungen im gleichen Zeitraum um 3,4%. Das Literaturforum Bibliothek bringt noch bis Mitte November aktuelle sächsische Literatur in die Regionen. Rund 20 Autorinnen und Autoren sind bei etwa 60 Lesungen in Bibliotheken im gesamten Freistaat zu Gast, mehr als 50 davon im ländlichen Raum. Zum Abschluss macht die Reihe am 15. November in der Zentralbibliothek der Stadtbibliothek Chemnitz Station. Dort liest die sächsische Literaturpreisträgerin Heike Geißler aus ihrem Roman Michaela Kohlhaas. Außerdem werden 3 aktuelle Bücher aus Sachsen vorgestellt. Mit der Veranstaltungsreihe soll zeitgenössische Literatur auch abseits der großen Städte ein Publikum erreichen. Organisiert wird sie vom Bibliotheksverband Sachsen.
1: Und damit schauen wir noch auf das Wetter. Der heutige Donnerstag zeigte sich von seiner äußerst wechselhaften Seite. Von Regen über Sonne war heute wirklich alles dabei. Die Temperaturen sanken auch deutlich ab. Und wie das Wetter in den kommenden Tagen werden wird, erfahren Sie jetzt in unseren Aussichten für Chemnitz.
2: Der heutige Tag in Chemnitz zeigte sich trüb und nass, denn immer wieder zog Regen über die Region hinweg. Die Regenwahrscheinlichkeit war mit über 70% hoch und so kamen im Tagesverlauf einige Millimeter Niederschlag zusammen. Die Temperaturen kletterten dabei nur auf höchstens 12 Grad. In der Nacht bleibt es unbeständig, immer wieder fällt Regen und die Wolken halten sich hartnäckig. Die Temperaturen sinken kaum ab und verharren bei etwa 10 Grad, sodass es mild, aber ungemütlich bleibt. Der morgige Tag präsentiert sich stark bewölkt, die Sonne hat es hinter der grauen Wolkendecke schwer. Immerhin bleibt es überwiegend trocken und mit Höchstwerten um 14 Grad wird es etwas milder als heute. In den darauffolgenden 3 Tagen wird es deutlich freundlicher und wärmer. Am Samstag zeigt sich der Himmel heiter bei angenehmen 21 Grad. Am Sonntag ziehen zwar mehr Wolken auf, doch mit rund 22 Grad bleibt es sommerlich warm. Zum Wochenstart am Montag setzt sich wieder heiteres Wetter durch und die Temperaturen klettern auf bis zu 24 Grad.
1: Auch am Freitag gibt es wieder teure Fotos in und um Chemnitz. Polizei und Ordnungsamt stehen unter anderem auf der Oberfrohna.

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Das gesamte Team wünscht Ihnen jetzt noch einen fantastischen Abend. Machen Sie es gut. Bis morgen.

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0: Einen wunderschönen guten Abend, liebe Zuschauerinnen und Zuschauer, und willkommen zu Ihrem Elbland aktuell am Donnerstag, dem 24. September 2026. Schön, dass Sie auch heute wieder mit dabei sind und heute mal mit mir durchs Elbland spazieren. Wir bleiben heute in Meißen. Wir schauen nämlich zuerst auf 20 Jahre Modenacht, neue Patenschaften für mehr Grün in der Stadt und nach der Unterbrechung auf eine wichtige Entscheidung im Stadtrat. Legen wir direkt los mit der Meißner Modenacht. Die feiert in diesem Jahr ihre 20. Ausgabe. Was vor 2 Jahrzehnten nur als Idee begann, ist inzwischen ein fester Termin im Veranstaltungskalender der Stadt. Schauen Sie selbst.
1: Am kommenden Wochenende feiert die Meißner Modenacht ihre 20. Auflage. Der Marktplatz verwandelt sich dabei wieder in einen großen Laufsteg, auf dem Mode, Musik und Show für Unterhaltung sorgen sollen. Für die Jubiläumsausgabe setzen die Organisatoren erneut auf das bewährte Konzept, dass die Veranstaltung über 2 Jahrzehnte hinweg zu einem festen Bestandteil des Meißner Veranstaltungskalenders gemacht hat.
2: Am 26.09. ja. Das wird diesmal die 20. Modenacht mit ein bisschen mehr Veranstaltung, wie wir sie sonst haben. Wir werden mit einer kleinen Casting-Show nachmittags schon auf dem Markt präsent sein. Wir werden eine Band haben. Wir sind in der Planung, noch einen Designer dazu zu bekommen, der bestimmte, als Überraschung eine bestimmte Kollektion zeigen wird. Das ist so das, was wir planen im Moment. Großteil der Händler sind bekannt und jedes Jahr dabei. Eigentlich ganz viele sogar 20 Jahre dabei, was ich ganz besonders finde. Es sind mehrere Händler wirklich schon 20 Jahre mit auf dem Laufsteg.
1: Was vor rund 20 Jahren als Idee nach dem Besuch einer ähnlichen Veranstaltung in einer anderen Stadt begann, hat sich längst zu einer Tradition entwickelt. Gemeinsam mit den Geschäften der Meißner Innenstadt entstand daraus ein Format, das Jahr für Jahr zahlreiche Besucher in die Altstadt lockt.
3: Wir hatten die Idee, abgeguckt von einer anderen Stadt, das in Meißen auf dem Markt zu machen. Dass sich viele Geschäfte daran beteiligen, nicht nur ein Geschäft. Und das ist zu einem Erfolgserlebnis gekommen. 20 Jahre Meißner Modenacht ist schon ein guter Erfolg in Meißen. Und das soll dieses Jahr ein bisschen größer gefeiert werden. Es wird also Aktionen den ganzen Tag über ab Vormittag schon geben in der Stadt. Vielleicht laufen schon ein paar Models durch die Straßen, postieren sich vor den jeweiligen Geschäften von den Sachen, die sie anhaben. Und das wird natürlich medial begleitet, sodass wir überregional auch die Leute erreichen können.
1: Eine Besonderheit gibt es in diesem Jahr beim Termin. Die Modenacht findet nicht im bisherigen Veranstaltungszeitraum statt, sondern wurde aus organisatorischen Gründen verschoben. Dem Besucherinteresse dürfte das jedoch keinen Abbruch tun.
3: Es gab einen Wunsch der Winzer und auch der Stadt Radebeul, das zu ändern, dass man das Weinfest vom 4. auf das 3. Septemberwochenende verlegt. Dem kommen wir gerne nach. Und daher schieben wir die Modenacht nach das Weinfest. Die Bühne bleibt stehen, auch nach dem Weinfest, um einfach den Händlern die Möglichkeit zu geben, für ihre Winterware zu werben auf dem Meißner Markt, wo wir hoffen, dass wieder gutes Wetter ist. Wir hatten in den letzten 20 Jahren durchaus hin und wieder Regen, aber direkt zur Modenschau hat es noch nie geregnet, immer nur kurz davor und kurz danach. Aber es war immer eine tolle Veranstaltung und der Markt war immer voll.
2: Wir gehen diesmal hinter das Weinfest. Das hat einen bestimmten Grund, weil viele der Textilbetriebe, die wir hier in Meißen haben, der Modefirmen, ihre Herbst-Winter-Kollektion relativ spät bekommen. Und wir wollen natürlich die neuesten Kollektionen zeigen, die auf dem Markt sind. Ja, wir haben Schlechtwetter gehabt. Wir haben es aber auch bei Schlechtwetter durchgezogen. Auch die Gäste waren komplett bei schlechtem Wetter da. Wir haben aber zu 90% immer wirklich Glück gehabt mit dem Wetter. Diesmal fallen wir ja aufs eigentliche Weinfest, was eigentlich vom Wetter auch immer gut war. Also sind wir auch guter Hoffnung. Aber wenn das Wetter nicht passt, dann lassen wir uns irgendwas einfallen, dass wir das trotzdem starten können.
1: Mit der 20. Auflage blickt die Meißner Modenacht auf 2 Jahrzehnte voller Mode, Musik und gemeinschaftlichem Engagement der Innenstadtgeschäfte zurück. Wenn sich am kommenden Wochenende der Laufsteg auf dem Marktplatz wieder füllt, soll das Jubiläum zugleich ein Ausblick auf die Zukunft der Veranstaltung werden. Denn die Organisatoren planen bereits über die 20. Ausgabe hinaus.
0: Wer vor der eigenen Haustür für ein schöneres Stadtbild sorgen möchte, kann jetzt mit anpacken. In Meißen entstehen weitere Pflegepatenschaften für öffentliche Grünflächen. Die Stadt setzt dabei auf Unterstützung von Bürgern und Einrichtungen.
1: Bereits im Mai dieses Jahres haben wir Ihnen eine Pflegepatenschaft für eine städtische Grünfläche vorgestellt. An der Dresdner Straße übernahm damals ein Anwohner die Verantwortung für die Pflege. Nun traf sich die Stadt Meißen erneut an der Dresdner Straße, um zwei weitere Grünflächen samt Patenschaftsvertrag zu übergeben.
4: Die Dresdner Straße ist ja die Pilotstraße für ein Projekt der Stadt, wo es darum geht, das Straßenbegleitgrün in Pflege privater zu geben. Wir als Stadt mit unserem Bauhof können nicht überall sein und wir rufen daher auf, dass man vor der eigenen Haustür, wenn da ein kleines Grünstück ist, dass man sich da auch selber drum kümmern kann. Es gibt einen Pflegevertrag von der Stadt und dann kann man gemeinsam auch diese Fläche entwickeln und schön gestalten. Wir haben heute hier mit dem Carpe Diem wieder einen Partner gefunden, der an der Dresdner Straße zwei Flächen übernimmt und damit für die Gestaltung des öffentlichen Raumes einen wesentlichen Beitrag leistet und da freue ich mich sehr drüber. Wir hatten ja erst mit Privateigentümern im hinteren Bereich der Dresdner Straße zu tun und jetzt danach und auch durch die Aufmerksamkeit kamen jetzt neue Interessenten dazu und uns freut es natürlich, wenn wir so Stück für Stück auf der Dresdner Straße diese Flächen durch Private pflegen können. Aber es soll natürlich nicht nur auf der Dresdner Straße sein, sondern gern überall in der Stadt. Grundsätzlich ist es aber der eigene Ansporn, dass man sagt, ich möchte es schön vor meiner eigenen Haustür haben. Und daher wollen wir quasi die Menschen motivieren, zu sagen, ich kümmere mich drum. Die Gestaltung erfolgt in Absprache mit uns. Wir waren heute schon, hatten schon die ersten Ideen dazu entwickelt, was hier passieren kann. Und sodass sich derjenige auch verwirklichen kann.
1: Direkt gegenüber der Johannesschule befinden sich die beiden kleinen Flächen, die ab sofort von Carpe Diem gepflegt werden.
5: Wir sind angesprochen worden von der Stadt und fanden die Idee erstmal eine gute Idee. Das ist ja für uns jetzt hier unser Außengelände und das ist ja auch eine Visitenkarte von uns. Und wenn wir das auch schon mit selbst gestalten können, das schön machen zu können, das Eindruck erzählt. Und auch wir als Seniorenpark wollen uns auch als Stadtteilzentrum immer profilieren. Einfach die Leute, die herkommen, sagen, Mensch, da sieht's gut aus, gehen wir mal rein, gucken wir drinnen mal hoch rein. Ne? Ja.
1: Die Einrichtung kümmert sich vor allem um ältere Menschen und pflegebedürftige Senioren. Nun kommen also auch ein paar Pflanzen hinzu.
5: Also wir feiern ja nächstes Jahr unseren 25. Geburtstag hier in Meißen. Ne? Und wir sind hier am Standort, haben hier stationäre Pflege, 118 Einzimmerapartments. Wir haben auch hier das Restaurant für Jahreszeiten, was von Montag bis Sonntag etwas auch so geöffnet ist, wo wir Mittagessen anbieten, selbstgebackenen Kuchen, Kaffee, als Ort der Begegnung. So, ne? Und dann haben wir noch hier in Meißen noch Tagespflege, ambulanten Dienst, aber hier auf unmittelbar Dresdner Straße ist es stationäre Pflege, unser Restaurant für Jahreszeiten.
1: Die Patenschaftsverträge sind dabei bewusst langfristig angelegt.
4: Diese Verträge werden grundsätzlich unbefristet geschlossen. Sollte es natürlich dazu kommen, dass es Eigentümerwechsel oder die Interessenlagen sich komplett ändern, da kann man natürlich auch wieder das in Obhut der Stadt zurückgeben. Grundsätzlich bleibt die Stadt auch verantwortlich für diese Flächen, aber es ist halt eine große Hilfe, wenn auch jeder ein kleines Stückchen dazu beiträgt, es schön zu gestalten.
1: Die Pflege übernimmt künftig der Hausmeister von Carpe Diem. Man könne sich aber auch vorstellen, dass Bewohner der Einrichtung bei Interesse mithelfen.
5: Das ist ein Danke, den habe ich noch gar nicht gehabt, aber warum nicht? Ne? Aber in der Regel macht es unser Hausmeister dann jetzt, genau. Der hat da auch eine Ahnung von und der macht das auch sehr, sehr gut. Und, aber wenn es Bewohner sagen, da haben wir Interesse dran, wir haben ja auch betreutes Wohnen, haben wir ja auch, das habe ich alles vergessen. Wenn da jemand sagt, hätte ich Interesse dran, warum nicht? Ne? Also das.
1: Für die Bepflanzung und Pflege kommen allerdings nur ausgewählte Pflanzen in Frage, die den Standortbedingungen entsprechen und dauerhaft gepflegt werden können.
5: Also es ist ja extreme Bedingungen jetzt hier. Ne? An der Straße, Asphalt, es hat eine Hitze, es hat eine Trockenheit, es hat Abgase. Also es können bloß Pflanzen sein, die auch da was aushalten. Da haben wir überlegt jetzt so, also wahrscheinlich jetzt Lavendel, der hält gute Hitze aus. Natürlich ist auch jetzt hier wieder Hunde, die jetzt dort ihre Not aufrichten, Leute, die Abkürzungen gehen. Also da müssen auch ein paar Pflanzen sein, die widerständig sind. Vielleicht eine Berberitze, müssen wir mal gucken, was am besten passt. Dass es so eine Einheit macht jetzt. Ne?
1: Kritiker solcher Patenschaften stellen mitunter die Arbeit des Meißner Bauhofs in Frage. Für Lars Weber greift diese Sichtweise jedoch zu kurz.
5: Es gibt immer die Menschen, die was Schlechtes sehen wollen. Also, die Stadt

0: lebt von uns Bürgern. Und natürlich kann man sagen, die Stadt ist verantwortlich, aber es ist dann die Frage, ob es dann auch so ist, wie wir uns alles das wünschen. Und einfach eine Bürgerbeteiligung, die Beteiligung der Unternehmen hier vor Ort, macht es einfach bunter, macht es vielfältiger. Und das ist da an sich eine Perspektive, eine bunte, vielfältige Stadt zu haben.
1: Genau, also ich rufe alle auf, die in Meißen Eigentümer oder auch Mieter sind und merken, vor ihrer Haustür gibt es einen Grünstreifen in der öffentlichen Verkehrsfläche, der doch eine Pflegebedarf hat. Oder wo sie sagen, das ist meins, da kümmere ich mich drum, da tue ich der Stadt auch mal was Gutes. Und die Leute können sich gern an uns wenden, entweder direkt an mein Büro oder auch im Bauamt finden Sie Ansprechpartner.
2: Mit den neuen Patenschaften wächst das Netzwerk engagierter Bürger und Einrichtungen, die sich freiwillig für das Stadtgrün einsetzen. Die Stadt hofft, dass das Modell auch an weiteren Standorten Nachahmer findet, denn jede gepflegte Fläche soll dazu beitragen, das Stadtbild gemeinsam ein Stück lebenswerter zu gestalten.
3: Nach einer kurzen Unterbrechung geht's weiter in Ihrem Elbland aktuell. Dranbleiben lohnt sich. Wir blicken dann auf eine spannende Entscheidung im Stadtrat Meißen.

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8: Weiter geht's in Ihrem Elbland aktuell. Schön, dass Sie dran geblieben sind. 177 Stufen, 80.

0: 10 Podeste und seit Jahren nicht nutzbar. Die Schreiberstufen verbinden die Rauntalstraße mit der Schröderstraße und sollen künftig wieder sicher begehbar werden. Wie das klappen soll, sehen Sie selbst.
1: Seit Jahren sind die Schreberstufen in Meißen gesperrt. Die wichtige Fußwegverbindung zwischen der Rauntalstraße und der Schreberstraße ist inzwischen in einem so schlechten Zustand, dass sie nicht mehr sicher genutzt werden kann. Nun hat der Stadtrat den nächsten Schritt für die Sanierung auf den Weg gebracht.
2: Sehr geehrter Herr Oberbürgermeister, die Schreberstufen sind die kürzeste fußläufige Verbindung zwischen der Rauntalstraße und der Schreberstraße bzw. dem Jüdenberg. Die Anlage ist 98 Meter lang, hat 18 Podeste und 177 Stufen. Aufgrund der mangelhaften Verkehrssicherheit soll die Treppenanlage instand gesetzt werden. Dies ist bisher auch seit mehreren Jahren deswegen gesperrt. Die geplante Sanierung der Treppenanlage beinhaltet den Ersatzneubau der Betonblockstufen, die Herstellung der Podeste aus Betonpflaster und den Ersatzneubau des Geländers. Parallel dazu müssen die Stützanlagen neben den Treppenanlagen wiederhergestellt werden. Zum einen die linke, berghoch zu die linke Seite, das wäre eine Granit-Trockenmauer. Und zum anderen die rechte Seite, bestehend aus diversen Materialien von Granit, Beton, Mauerwerk. Die Baukosten für die Maßnahme belaufen sich auf rund 350.000 Euro, zuzüglich der Planungskosten von 34.500 Euro, kommen wir in der Summe auf 384.500 Euro. Diese Maßnahmen werden zu zwei Dritteln gefordert aus der Städtebauförderung, dem Programm Wachstum und Nachhaltigkeit. Und anvisiert ist als Baustart Frühjahr nächsten Jahres. Wir bitten Sie, die Entwurfsplanung vom Ingenieurbüro Holger Handke für die weitere Planung und die Ausführung für die Sanierung der Schreberstufen zugrunde zu legen. Vielen Dank.
3: Ja, vielen Dank. Sie haben es im Vortrag nicht erwähnt, also meine Sorge wäre der Baugrund. Ja? Nicht, dass wir da noch unliebsame Überraschungen erleben. Sie haben ja vom Belag gesprochen, von den Geländern und so weiter. Haben Sie das geprüft, dass man da auf dem ja offenbar auch etwas versetzten und verschobenen Grund da auch vernünftig bauen kann?
2: Wir müssen zum Start natürlich, wenn wir die Treppenanlage, können wir ja nur immer kopfüber wegnehmen und müssen ja natürlich auch die rechte Seite, was ich berghoch zu, das hier unten, ja, die rechte Seite müssen wir erstmal so instand setzen, dann kommt ein Betonfundament drauf und dann können die Stufen installiert werden. Und dann passt das auch, ja.
3: Dass wir keine unliebsamen Überraschungen erleben,
2: ist ja richtig, ne?
3: Bei den Kosten am Ende noch.
4: Okay, gut, danke.
5: Herr Rex, dann Herr Köhler.
6: Ja, ich würde erstmal aus der Sicht der Senioren die Steigungshöhe von den 15 Zentimeter begrüßen. Mhm. Was ich aber nicht gefunden habe, ist bei 177 Stufen mal eine Bank, wo sich Senioren vielleicht mal zwischendurch ausruhen können. Und die dritte Frage wäre, ist für diese Anlage die Beleuchtung gesichert?
2: Die Beleuchtung ist ja aktuell vorhanden mit einer Oberleitung. Die wird dann im Zuge der Maßnahme mit der, umverlegt. Die Oberleitung soll dann unterirdisch verlegt werden und neu installiert werden von den Meißner Stadtwerken.
7: Ich sehe da so eine Stützmauer. Ist die Stützmauer soweit in Schuss, dass dort keine Überraschungen entstehen, wenn dort die Treppenanlage aufgenommen wird und die neue installiert wird? Ist das alles tipptopp?
2: Die Stützmauer an sich ist nicht überall tipptopp, deswegen haben wir das ja in der Sanierung, Instandsetzung, in den Kosten mit drin, dass wir sie stellenweise nur verfugen müssen, stellenweise ergänzen müssen, stellenweise reparieren müssen, erneuern müssen. Das sehen Sie hier auf den unteren Bildern, dass der Unterschied, ja, das unterschiedliche ist der Zustand.
7: In dem Kosten sozusagen alles schon mit drin,
2: das ist dass mit man, inkludiert, ja.
7: Dass man neue Stufen inklusive dann Reparaturstützmauer, dass das alles passt.
2: Geländer, Stufen, Podeste, Stützmauer ist inkludiert.
7: Okay, alles gut.
8: Fachlich wurde jetzt vieles gefragt, erschließt sich mir. Die Streberstufen werden auch gebraucht, denke ich, aber wir sollten mal kurz uns zur letzten Stadtratssitzung zurückversetzen. Da haben wir unsere Kammerin da gehabt. Wir reden über einen Eigenanteil von knapp oder ein bisschen was über 100.000 Euro. Und wir stehen jetzt am Anfang.

0: Anfang des Verfahrens. Sind wir uns sicher, auch wenn die Fördermittel ausreichend da sind, wie auch immer, ob wir dieses Projekt jetzt wirklich angehen wollen mit dem aktuellen Haushalt, wo uns die Gewerbesteuern wegbrechen, wo wir nie wissen, wie unsere Einnahmen sich gestalten, wo wir große Projekte vor der Brust haben. Ich finde, wir sollten noch mal in uns gehen und gucken, gibt es die Fördermittel auch noch im nächsten Doppelhaushalt? Und wir verschieben die Baumaßnahmen bis dahin, weil wir können viel anfangen. Es wird auch alles gebraucht. Es hat auch jeder seine Befürwortung für die Stufen. Keine Frage. Aber uns nützt das nichts, wenn wir jetzt wieder ein neues Projekt anfangen und dann kratzen wir aus einem anderen Projekt das Geld zusammen, weil es an irgendeiner Stelle nicht reicht. Das bitte ich zu bedenken und ich bitte auch die Stadtverwaltung darauf nochmal Einfluss zu nehmen, ob wir eventuell das Bauvorhaben in den nächsten Doppelhaushalt verschieben können.
1: Können Sie zur Verfügbarkeit der Fördermittel in diesem oder im kommenden Jahr eine Aussage jetzt treffen? Sonst müssten wir das natürlich prüfen, ne? Weil das, ich glaube, wir sind uns alle einig, dass wir an den Fördermitteln wollen wir natürlich nicht rütteln, die wollen wir natürlich mitnehmen, aber inwieweit jetzt eine Verschiebung der Maßnahme damit darstellbar ist, das wird man noch mitnehmen, wenn wir es heute nicht konkret beantworten können. Wir sind ja heute beim Entwurfsbeschluss, der heißt grundsätzlich ja, so soll gebaut werden, er heißt ja nicht, es wird jetzt gebaut, ne? Aber das wird man vorher vor Beginn des Projektes auf jeden Fall nochmal prüfen.
2: Ja. Nochmal vorweggenommen auf das, was als Argument gebracht wurde, weil wir jetzt immer mal wieder was haben, dass wir uns geeinigt haben, in einem längeren Prozess was zu machen und dann das alles wieder in Frage stellen. Das ist jetzt nochmal bei den Stufen. Ich erinnere mich, das war ja im Vortrag vorletzter Stadtrat, dass das noch der letzte Baustein ist in dem Fördergebiet, was noch aus den Fördermitteln gebaut werden soll. Deswegen wundert mich, dass da jetzt nicht gleich die Antwort kam. Das ist ja, läuft ja aus. Kann ich garantiert nie ewig hinterher schieben. Und das war eine Maßnahme, die wir schon ewig der Bürgerschaft versprochen haben. Das war die einzige Treppenanlage, in dem, wirst du wahrscheinlich noch mit dabei gewesen, als wir so einen, in der vorletzten Legislatur so einen langfristigen Maßnahmeplan beschlossen hatten und haben das reingenommen. Wenn ich jetzt noch die einzige Treppenanlage unerkänzeln würde, halte ich für schwierig, weil dann drehen wir uns immer wieder im Kreis und so exorbitant muss man sagen, bei unseren Baumaßnahmen sind die Kosten, die am Ende die Stadt trägt, nicht. Das, was ich nochmal bitten würde, mit reinzunehmen, dass das ein Schulweg ist. Also wenn man bei den Katzenstufen als Schulweg das Argument nimmt, muss man ja unbedingt hier, weil das ist wirklich die Zuwegung dieses Gebietes Schreberstraße zu den, zumal dort ja noch mehr entsteht, ne, oben dann Richtung Questenbergschule. Das Zweite, ich habe so verstanden, es ist, ist jetzt beleuchtet. Ja? Ja, gut, das wäre jetzt auch meine Frage gewesen. Und noch... Achso, wenn wir da mit den Treppen fertig sind, was ich sehr begrüße, dann sollte man sich oben dann noch die Verbindung zur Streberstraße ansehen. Die soll wohl in einem nicht so netten Zustand sein. Also wenn wir das dann schon ordentlich so machen, dass man die Treppen gut begehen kann, dann sollte die Stadt im nächsten Step, wie auch immer, dafür sorgen, dass dann auch gut begehbar die Verbindung quer rüber zur Streberstraße ist. Das wäre jetzt aus meiner Sicht noch die Bitte. Das muss jetzt ja keine Luxusanbindung sein, aber so, dass alle sicher, bequem bei Wind und Wetter gehen können.
3: Also ich kann nur unterstützen, was Heiko Schulze sagte, weil man kann natürlich den Eigenanteil irgendwo anders hinschieben, aber die Fördermittel nicht. Und es sind Kassenmittel und die sind eben auch gebunden an bestimmte Jahre. Insofern kann man es nicht hin und her schieben. Und es gibt bestimmte Dinge, zum Beispiel diese Treppenanlagen oder ich denke jetzt mal an die Tschalauer Straße, wo man über Jahre oder Jahrzehnte redet und die eigentlich nie richtig in ein Förderprogramm reinpassen, weil es das einfach so nicht gibt. Und jetzt haben wir mal eins. Und wenn man es jetzt nicht tut, dann wird es auf Jahre oder Jahrzehnte im Prinzip liegen bleiben, weil allein aus dem eigenen Haushalt wird man so eine Treppenanlage auch nicht machen können.
4: Ja, ich bin auch ein Freund vom Sparen, aber der Herr Schulz hat das schon schön gesagt, es ist ein Schulweg. Und wenn ich mir die Bilder angucke, da gehe ich davon aus, dass das nicht noch 2 Jahre liegen bleiben kann, sondern dass sowieso was gemacht werden muss, zumindest eine Reparatur. Und jetzt ist die Frage, wir reden von 100.000 Euro Eigenmittel. Wir müssen vielleicht eine Reparatur von 40.000 machen, die dann im Prinzip Wasser in der Elbe getragen ist, weil wir dann, wenn wir es dann sanieren, 40.000 zum Fenster rausgeschüttet. Also das sollte mitgeprüft werden, inwieweit notwendige Reparaturen, wenn wir es verschieben wollten, inwieweit notwendige Reparaturen gemacht werden müssen und was die kosten. Weil das ist dann nochmal ein Augenmerk. Also

0: Ein Schulweg muss bei uns auf der Prioritätenliste Sicherheit ganz oben stehen. Das ist einfach klar.
1: Wir prüfen ja im Rahmen der Wirtschaftlichkeit eh schon immer, ne, was sich anbietet und bereiten Ihnen dann den Entscheidungsvorschlag. Aber ich denke, die Diskussion war gut und wichtig, ne, dass wir auch zu Zeiten enger Kassen da nochmal drauf schauen, genau. Aber ich denke, von der Ausführung, um die es ja heute maßgeblich gibt, hat man die Themen auch alle angesprochen, sodass wir zur Beschlussfassung kommen können. Wer dem Entwurfsbeschluss, wie hier vorgestellt, folgen kann, den bitte ich um das Handzeichen. Vielen Dank. Gegenstimmen, Stimmenthaltungen sind nicht der Fall. Vielen Dank, Herr Pretschner.
2: Und das war Ihr Elbland aktuell am Donnerstag, liebe Zuschauerinnen und Zuschauer. Schön, dass Sie auch heute wieder mit dabei gewesen sind. 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Warten weitere spannende Beiträge und bewegende Geschichten auf Sie. 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Sollten Sie uns lieber hören wollen, können Sie das selbstverständlich jederzeit gern auf unserem Radiosender Sachsen 1. Wir sehen uns dann morgen um die gewohnte Zeit wieder. Bis dahin wünscht das gesamte Team einen wunderschönen Abend. Machen Sie es gut und tschüss.

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Das Moritzburg-Festival gilt als eines der besten Kammermusikfestivals der Welt. Es wurde 1993 von drei jungen Musikern nach dem Vorbild des Marlborough Music Festival in Vermont gegründet und bringt etablierte Künstler und junge Talente aus der ganzen Welt zusammen. Hauptveranstaltungsort ist das malerische Jagdschloss Moritzburg in der Nähe von Dresden, das nach seiner Erweiterung im 18. Jahrhundert auch für Festivitäten genutzt wurde. Während der Covid-Pandemie mussten die Konzerte nach draußen auf die Terrasse verlegt werden. Das erwies sich als so populär, dass dieses Arrangement beibehalten wurde. Da das Jagdschloss auf einer Insel in einem See gelegen und von Wäldern umgeben ist, verschmilzt die Musik mit den ebenso schönen Klängen der Natur.

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1: Zwickauer Herbstvolksfest steht in den Startlöchern. Von Andacht bis Party, Kirmes in Hartmannsdorf und Ortschau feiert sein Kartoffelfest.
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1: Liebe Zuschauer, einen wunderschönen guten Abend und herzlich willkommen zu Tag aktuell vom Donnerstag. Schön, dass Sie eingeschaltet haben. Der Duft von gebrannten Mandeln, leuchtende Fahrgeschäfte und jede Menge Nervenkitzel. Auf dem Platz der Völkerfreundschaft hält wieder Rummelstimmung Einzug. Am morgigen Freitag startet das Zwickauer Herbstvolksfest. Noch laufen die letzten Aufbauarbeiten und beim gestrigen Medienrundgang gab es aber schon einen ersten Vorgeschmack auf das, was die Besucher in den kommenden gut 2 Wochen erwartet.
3: Noch stehen einige Transporter auf dem Platz. Hier wird geschraubt, dort verkabelt und an den Geschäften der letzte Feinschliff vorgenommen. Doch es ist schon zu erkennen, was ab dem morgigen Freitag wieder für Rummelstimmung auf dem Platz der Völkerfreundschaft sorgen soll. Die Schausteller sind zurück an ihrem angestammten Platz und mit ihnen zahlreiche bekannte Volksfestklassiker, aber auch die eine oder andere Neuheit.
4: Ja, es sind alle eingetroffen, bauen alle auf, geht ja schon am Freitag los und wir haben ein paar schöne Attraktionen wieder, zusätzlich mal ein paar neue Karussells wieder, zum Beispiel das Beach Monster. Beach Monster klingt spannend, ist auch spannend und Beach Jumper haben wir wieder zurückgeholt, war zum Frühlingsvolksfest da, hatte so einen großen Erfolg, dass wir gedacht haben, den müssen wir nochmal wieder zurückholen, hat sich dann auch noch durch Zufall ergeben. Wir haben wieder ein großes Riesenrad da, es sind insgesamt 8 Fahrgeschäfte und mit Kinderfahrgeschäften 12. Viele schöne, auch neue Gastronomiebetriebe, andere Sachen, die man mal probieren und essen und schlemmen kann. Noch eine zusätzliche Ausschankhütte mit einem schönen Ambiente, wo man sich reinsetzen kann. Verweilplätze, Verweilatmosphäre, haben wir noch ein paar kleine Lücken geschaffen.
3: Nicht zu übersehen ist in diesem Jahr auch wieder das große Europarad. Während die Gondeln bereits an ihrem Platz hängen, laufen wenige Meter weiter unten noch die Vorbereitungen für den richtigen Volksfest-Sound. Bis zur Eröffnung am Freitagnachmittag bleibt schließlich noch einiges zu tun. Dann sollen sich die Karussells drehen, die Lichter angehen und der Platz wieder zum Treffpunkt für Jung und Alt werden. Denn neben Fahrgeschäften, Losbuden und Volksfestküche haben die Veranstalter auch in diesem Herbst ein umfangreiches Rahmenprogramm geplant.
4: Programm proppevoll wie immer. Mein persönliches Highlight ist diesmal am zweiten Samstag unser

0: Michael Jackson, Musikfeuerwerk. Ich war ja diesen Sommer im Kino zu dem Film Michael und das hat mich so inspiriert. Und wenn ich durch die Stadt gehe und sehe, dass selbst kleinste Kinder mit dem Handy wieder Michael Jackson hören, da komme ich als alter Michael Jackson-Fan natürlich ins Rollen. Da haben wir gesagt, da müssen wir was tun und da freue ich mich richtig drauf. Mr. Phoenix ist dabei, der macht unsere Programme, ist klar, der macht unseren Biergarten, der gehört dazu, Inventar, der ohne dem geht es eigentlich gar nicht mehr. Zweimal Familientag, wir haben diesmal 3 Paraden, eine Oldtimer-Parade, dann haben wir noch die Elbflorenz-Oldtimer-Parade, die wird bei uns über den Festplatz fahren, wenn sie dann hier durch Zwickau fahren. Da bin ich auch mal gespannt, wie das wird. Ja, die Familientage hatte ich schon erwähnt, Lampion-Umzug und alles, was wir immer machen, 2 Lasershows, Feuerwerk, Proppe, volles Programm. Also wieder jeden Tag was da und wer es gerne nachlesen möchte, unsere Flyer liegen ja wieder überall aus und auf unserer Website steht dann auch aktuell das Tagesprogramm auch immer drin.
1: Damit soll das Herbstvolksfest einmal mehr nicht nur etwas für Adrenalin-Fans, sondern ein Ausflugsziel für die ganze Familie sein. Damit die Besucher die kommenden Tage unbeschwert genießen können, spielt auch das Thema Sicherheit eine wichtige Rolle. Noch vor dem Start werden Fahrgeschäfte und Anlagen geprüft und die letzten Vorbereitungen auf dem Gelände abgeschlossen. Dass die Zwickauer Lust auf Rummel, Unterhaltung und gemeinsames Feiern haben, konnten die Schausteller erst vor wenigen Wochen erleben. Allerdings an einem anderen Ort. Beim ersten Zwickauer Stadtsommer verwandelte der Schaustellerverband den Hauptmarkt 3 Tage lang in eine Mischung aus Festplatz und Veranstaltungsfläche. Die Premiere übertraf nach Angaben der Veranstalter die Erwartungen und soll keine einmalige Sache bleiben.
0: Also ich habe es ja schon mal gesagt, das war ein ganz tolles Fest und wir haben wirklich viele, viele Menschen erreicht, die auch sonst gar nicht auf Festen unterwegs sind. Und alle, ich habe nichts Schlechtes gehört, lobende Worte, wir haben auch nichts Negatives gelesen, was man sonst immer so hat. Also die Leute waren, denke ich, mit unserem Fest, unser allem Fest zufrieden und wir haben es natürlich vor, nächstes Jahr wieder durchzuführen.
1: Nach dem Ausflug in die Innenstadt richtet sich der Blick nun aber wieder auf den Platz der Völkerfreundschaft. Noch wird aufgebaut und vorbereitet. Ab Freitag sollen hier wieder Musik, Kinderlachen und das typische Rattern der Fahrgeschäfte den Ton angeben. Um 14 Uhr heißt es dann zum 2. Mal in diesem Jahr in Zwickau einsteigen, festhalten und auf in die nächste Runde. Das Zwickauer Herbstvolksfest läuft bis zum 11. Oktober. Viele Jahrhunderte war die Kirche der Mittelpunkt des gesellschaftlichen Lebens, vor allem im ländlichen Raum. Die Zeiten haben sich geändert. Viele Kirchen haben in den letzten Jahrzehnten eine turbulente Entwicklung hinter sich und auch die Art zu feiern ist eine andere geworden. In Hartmannsdorf behält man dennoch die Tradition bei und so kann man die Kirmes umschreiben, von Andacht bis Party.
2: Von Freitag bis Montag wird hier das Kirchweihfest gefeiert mit den verschiedensten Veranstaltungen. Auch am Samstagabend zogen wieder viele Hartmannsdorfer und Gäste in Richtung Festzelt. Am Freitag hatte es Kabarett gegeben, der Samstagvormittag gehörte dem Sport und am Samstagabend wurde, wie es so schön heißt, auch mal die Sau rausgelassen.
3: Christfried Nikolaus, noch ist es relativ leer im Zelt, aber ich glaube, das wird heute Abend noch anders, ne?
4: Naja, die Kirmes läuft ja schon seit gestern und jetzt läuft sich das Festzelt so richtig warm. Wir sind in der Aufbauphase, die Band probt hinten noch, ein bisschen Musik läuft schon und jetzt füllt sich's auch langsam. Wir haben ja ein Bus-Shuttle, das die Leute hier ranbringt und ich denke, heute werden wir wieder einen sehr guten Abend haben. Das Festzelt wird voll, genauso wie morgen zum Familiennachmittag, aber genauso auch wie am Montag nochmal zum Kirmeskorbenessen.
3: Und es soll ja heute auch noch Fassbier angestochen werden.
4: Na, den Fassbieranstich, das ist Ehrensache, den gibt es natürlich dann auch ab 9:30. Keine Frage, wie jedes Jahr.
2: Die ersten Besucher begnügten sich bis dahin mit Bier aus der Schankanlage, aber auch das schmeckte offensichtlich.
3: Ich sehe, das Bier schmeckt schon.
5: Auf alle Fälle.
3: Es ist wieder richtig was los hier in Hartmannsdorf.
5: Ja, es wird langsam voll und dann gehen wir Gas.
3: Und na, beim Fassanstich, seid ihr da mit vorne dran?
5: Nee, ich denke schon. Wir werden schon mal ein Auge drauf schauen, ob das richtig gemacht wird.
2: Dafür musste der Bürgermeister erst einmal etwas Krafttraining absolvieren. Hauptorganisator des Festes ist wieder Blau-Weiß Hartmannsdorf. Der Verein feiert im kommenden Jahr auch schon wieder sein 30-jähriges. Also gleich wieder ein Termin zum Feiern. 21.30 Uhr war es dann soweit, offizielle Eröffnung.

0: ihr bereit für einen legendären Abend? Na, ja, Moment, also warte mal. Seid ihr bereit für einen legendären Abend? Aber bevor es losgeht, denke ich, gibt's noch eine Runde Freibier.
1: Da kannst du doch nur noch den Hammer nehmen. Naja, beim Fassbieranstich ist das durchaus positiv zu sehen.
2: Itza, oder? Probier mal. Ha! Live.
1: Die Freunde des Freibiers warteten geduldig, denn wie beim Fassbier üblich, die ersten Becher sind immer ein Kunststück. Da ist mehr Schaum als Bier. Doch es lief sich alles ein und der Gerstensaft floss. Dann begann der heiße Teil des Abends mit der Partyband Swagger. Ach ja, da hat der gute Robbie einen Begrüßungssong in die Welt gebracht. Übrigens, Swagger ist nun auch schon wieder 30 Jahre unterwegs. Zu merken ist das eigentlich nur in der Professionalität. Sie brauchten an diesem Abend nicht allzu lang, bis sich die Tanzfläche langsam füllte. Natürlich ist das wilde Feiern nicht die Hauptsache bei der Kirmes. Auch in Hartmannsdorf hält man die Traditionen in Ehren.
3: Ganz genau. Wir machen eine richtige Kirmes. Das heißt, zum Kirmessonntag gibt es natürlich einen Gottesdienst hier bei uns im Festzelt. Und da legen wir schon Wert drauf, dass wir unsere Traditionen hier pflegen. Denn davon lebt natürlich auch unsere Gemeinschaft, das ist doch klar.
1: Und so stand der Sonntagvormittag im Zeichen der Kirche. 1316 ist die Hartmannsdorfer Kirche als Filial der St. Margaretenkirche Kirchberg bezeugt. Dass das Wort Enthauptung im Namen vorkommt, ist bei einer Kirche seltsam. Laut Überlieferung geht es auf Johannes den Täufer zurück, der zu Zeiten von Herodes Antipas enthauptet wurde. Nach den Verwüstungen durch die Hussitenkriege wurde die Kirche wieder aufgebaut. Baubeginn war der Gedenktag an Johannes und genau ein Jahr später wurde am gleichen Tag die Kirche geweiht. Später brauchte es keinen Krieg mehr. 40 Jahre sozialistische Kirchenpolitik hinterließen auch ihre Spuren. Aber mit Fördermitteln, der Hilfe von Stiftungen und viel Engagement der Gemeinde wurde das Gotteshaus Stück für Stück restauriert. Heute ist die Kirche wieder ein Schmuckstück im Dorf und einer Kirchweihfeier würdig. Nach viel Sport am Samstag und einem gemütlichen Kaffeetrinken mit Kinderprogramm am Sonntag gab es am Montagabend das traditionelle Kirmeskarpfenessen.
4: Meine sehr geehrten Damen und Herren, liebe Gäste, es ist schön, dass Sie so zahlreich heute erschienen sind. Es waren nämlich noch nie so viele Gäste an einem Kirmesmontag hier bei uns im Zelt. Das ist schon mal ein Erfolg.
1: Das Festzelt war wirklich bis auf den letzten Winkel gefüllt. Für das Team der Waldpension Giegengrün eine echte Herausforderung. Doch es war alles vorbereitet. Ein kleiner Topf mit Rotkraut. Daneben der Topf mit den Klößen. Alles durchgetaktet und effizient gestellt. Noch schnell die Schürze umbinden. Und los ging's.

0: Da war der Platz vor dem Festzelt wie leergefegt. Alle freuten sich auf lecker Karpfen. Und als die Sonne langsam unterging, tatsächlich, da war das Servierteam an den letzten Tischen angekommen. 340 Portionen, serviert in gerade einmal 47 Minuten. Da kann sich manches Lokal ein Beispiel dran nehmen.
1: Und wenn es Ihnen richtig gut geschmeckt hat, gibt es noch einen richtigen, kräftigen Applaus hinterher.
0: Diesen Beifall kann ich mich nur anschließen. Bei so viel Service macht es nichts, wenn die Arbeitszeit mal wieder etwas länger dauert.

0: Guten Appetit.
1: Gemütlicher Ausklang der Hartmannsdorfer Kirmes mit der Band La Bamba. Das Fest hat wieder gezeigt, es ist durchaus möglich, kirchliche Traditionen und ausgelassenes Feiern unter einen Hut zu bringen.
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4: Goldene und bunte Knollen, regionale Spezialitäten und jede Menge gute Laune. In Rottschau drehte sich am letzten Wochenende alles um Erdäpfel. Beim diesjährigen Kartoffelfest kamen Einheimische und Gäste zusammen, um die vielseitige Knolle in den unterschiedlichsten Variationen zu genießen. Ob traditionell, herzhaft oder kreativ, für jeden Geschmack war etwas dabei. Dazu gab es Musik und Unterhaltung für die ganze Familie. Warum das Kartoffelfest längst mehr ist als nur ein kulinarisches Ereignis, das zeigen wir Ihnen jetzt.
5: Auch heuer lockte die beliebte Veranstaltung zahlreiche Besucher an, die gemeinsam einen abwechslungsreichen Tag rund um die traditionsreiche Knolle erleben wollten. Schon am Samstagmittag war die Parkplatzsuche nicht ganz einfach. Das ist aber jedes Jahr so. Wir trafen im Hof des Kulturstalls auf den Organisator des Festes.
6: Ja, wir machen jedes Jahr am 3. Septemberwochenende unser Kartoffelfest. Und das bestimmt schon so 15, 16 Jahre. Also das hat Tradition. Und da das viele wissen, kommen noch viele Leute. Es geht 2 Tage, Samstag und Sonntag.

0: Samstag immer von 10 bis 18 Uhr. Ich biete alle meine Kartoffeln an, die ich angebaut habe, in meinem Kartoffelladen. Und natürlich haben wir hier am Hof einen wunderschönen Bauernmarkt, wo auch andere hier kommen und ihre Produkte anbieten.
1: Einer davon war Rico Schramm aus Magwitz.
2: Hier gibt es frischen Fisch. Und da können wir gerne mal einen Blick hinter die Kulissen werfen.
3: Was ist das für Fisch genau?
2: Das sind jetzt Forellen und Saiblinge.
3: Okay, die gehen auch heute gut.
2: Wenn sie fertig sind, dann ja. Jetzt sind sie noch Silber. Wir machen ja aus Silberfische Goldfische. Da tut sich ja manch Wissenschaftler schwer auf der Welt, aus Silberfische oder aus Silbergold herzustellen. Und bei uns geht es ganz einfach. Legen sie in den Schrank und schon sind sie fertig.
3: Hexerei.
2: Nach einer gewissen Zeit.
1: Zurück zu den Kartoffeln. Die sind wirklich vielseitig einsetzbar.
0: Also Kartoffeln ist eigentlich das vielfältigste Grundnahrungsmittel, was es gibt. Nicht nur Bambis, Klöße, sondern man kann Kartoffelsuppe machen, man kann sie zu verschiedenen Salaten kreieren, man kann tolle Dips zu Kartoffeln machen, sodass man sich eigentlich jeden Tag von Kartoffeln ernähren könnte, ohne dass man es merkt, wenn man es gescheit kombiniert.
1: Kartoffeln sind nicht nur schmackhaft, sie sind auch gesund.
0: Kartoffeln sind sehr gesund. Kartoffeln haben von den Inhaltsstoffen eigentlich alles, was der menschliche Körper braucht. Viel Mineralstoffe, viel Vitamine, Vitamin C. Kartoffeln haben mehr Vitamin C als Äpfel und sie haben auch ein hochwertiges Eiweiß.
1: Mehr geht eigentlich nicht. Gesund und lecker. Die Besucher bestätigen das wortreich.
4: Sehr gut. Sehr gut.
1: Zum Kartoffelfest wird aber nicht nur geschlemmt. Die Besucher können auch richtig zugreifen, gleich neben dem Kulturstall auf dem Feld.
0: Das ist immer so ein Spaßlesen. Das mache ich auch jedes Jahr samstags. Kartoffellese wie zu Omas Zeiten. Das heißt also, man muss sich bücken. Bück dich, Ware, sage ich immer. Und das hat auch sehr lange Tradition, sodass jedes Jahr auch immer so 20, 30 Interessenten oder Freiwillige kommen, die mit mir mal ein paar Stunden Kartoffeln auflesen wollen. Es sind immer Familien auch mit Kindern dabei. Das ist natürlich sehr schön, dass die Kinder auch mal sehen, wie das auf dem Feld funktioniert mit den Kartoffeln.
1: Die Kids staunen und fragen.
0: Ja, die Kinder wollen natürlich wissen, ob es nicht nur gelbe Kartoffeln gibt. Es gibt ja auch blaue, rote, rotfleischige. Und sie sind immer erstaunt, welche Formen und Farben die Kartoffeln hier bei mir so haben. Im Supermarkt gibt es ja nur uniformierte, sage ich immer.
1: Ulrich Gündel bietet das, nennen wir es mal Informationslesung, auch Schulklassen an.
0: Es kommen zu mir oft so dritte Klassen, weil in der dritten Klasse ist immer Kartoffelprojekt oder Kartoffelthema im Unterricht. Und das wird dann immer sehr gerne von den umliegenden Schulen hier wahrgenommen, dass die hier mal ein paar Stunden mit mir Kartoffeln auflesen können, dann natürlich ein schönes Kartoffelessen kriegen und auch mit mir etwas Kartoffelkunde machen.
1: Nicht nur die Kids hatten Freude beim Lesen, auch die Großen.
5: Wir kommen aus Reichenbach.
6: Genau.
5: Wir wohnen nebeneinander. Ich habe meine Freundin heute mal mitgebracht.
3: Und ich nehme an, nicht zum ersten Mal hier, oder?
5: Ich bin Wiederholungstäter. Ich bin geständig.
3: Ja, was zieht sich her? Kartoffeln logischerweise, ne?
5: Die frische Luft, die Kartoffeln, in Uli seine Art. Ich habe ihn damals kennengelernt durch meine Chefin. Da haben wir an einem lustigen Abend teilgenommen, zur Vorstellung Kartoffeln mit Weinverkostung. Und seitdem lese ich Kartoffeln. Meine Kinder habe ich schon mitgebracht. Heute ist der Sohnemann wieder am Start. Und heute noch meine Freundin dazu.
3: Genau. Okay, und die Freundinnen sind begeistert bis jetzt?
6: Ja, es ist mein erstes Mal. Ich war am Anfang ziemlich aufgeregt, weil ich das noch nie gemacht habe. Aber es macht Spaß. Es ist halt mal wieder reinzukommen, wie es früher war.
5: Wir sind zum ersten Mal hier tatsächlich.
3: Das erste Mal?
5: Ja, okay. Genau.
3: Und jetzt haben Sie frische Kartoffeln gefangen?
5: Ja, zwei verschiedene Sorten, glaube ich. Irgendwas Spanisches und... Kleiner Mann, ja, ich weiß. Und noch was anderes. Er war schon mal hier zum Wandertag.
6: Ja.
5: Und weil es so schön war, wollten wir heute noch mal gucken kommen.
1: Manche kamen auch nur zum Kaufen.
7: Ja, ja, verschiedene Sorten, die kriegt man ja nirgends.
3: Was ist Ihre Lieblingssorte?
7: Muss ich erst ausprobieren.
1: Die Selbstleser wussten schon, was sie mit ihren Kartoffeln machen werden.
8: Alles mögliche, Pampis,

0: Das ist aber nicht das Einzige übers Jahr.
1: Wir machen Kartoffel- und Weinverkostungen. Jetzt im Herbst, im November, haben wir 12 Veranstaltungen geplant. Wir machen dazu selber Musik. Es ist eine schöne Abendveranstaltung. Wir sind jetzt im 21. Jahr mit dieser Veranstaltung und haben fast 400 solche Abende gemacht.
0: Was sagt uns das? In Rottschau versteht man was vom Feiern.
2: Am kommenden Wochenende kann man in der Stadthalle Pleißenthal in Werdau wieder eine besondere Messe besuchen. Schon zum 4. Mal präsentieren Experten, Therapeuten, Heilpraktiker, Kursleiter, Händler und Kreative ihre Angebote und Produkte auf der Messe Lebensfreude. Am Samstag und Sonntag jeweils von 11 bis 17 Uhr gibt es viele verschiedene Möglichkeiten, sich zum Thema ganzheitliche Gesundheit zu informieren. Mit Infoständen, Workshops und Vorträgen wird die Messe eine runde Sache am Wochenende. Also schauen Sie doch auch mal in der Stadthalle Pleißenthal vorbei. 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
1: Nachdem wir heute schon mal einen Vorgeschmack auf den Herbst bekommen haben, dürfen wir uns in den kommenden Tagen auf viele Sonnenstunden und wärmere Temperaturen freuen. Bei 16 Grad in der Spitze erwartet uns morgen ein Sonne-Wolken-Mix. Mit Niederschlägen ist nicht zu rechnen. Der Samstag beschert uns bei angenehmen 22 Grad den ganzen Tag über Sonne pur. Auch der Sonntag macht seinem Namen alle Ehre. Höchsttemperaturen von 24 Grad und den ganzen Tag über Sonnenschein, das sind die Aussichten. Auch zum Start in die neue Woche trübt kein Wölkchen den Westsachsenhimmel. Das Quecksilber klettert im Tagesverlauf bis auf sommerliche 27 Grad.
2: Ja, liebe Zuschauer, das war tagaktuell vom Donnerstag. Wir verabschieden uns nun von Ihnen, aber morgen gibt's noch eine Ausgabe vor dem Wochenende. Ihnen jetzt erstmal einen schönen Abend und bis morgen. Machen Sie es gut. Tschüss.

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1: Hallo und herzlich willkommen. Ich begrüße Sie zur Lausitzwelle Regionalzeit am Donnerstag, den 24. September. Und jeden Donnerstag beschäftigen wir uns mit allem Wissenswerten aus Niederschlesien und dem Zittauer Gebirge. Wir beginnen im Görlitzer Ortsteil Ludwigsdorf. Dort steht seit Jahrzehnten das Kriegerdenkmal, das nun umfassend saniert werden soll. Natursteinfugen und beschädigte Stellen werden dabei aufgearbeitet. Und auch das Eiserne Kreuz auf dem Obelisken hat bereits eine eigene Restaurierungsgeschichte. Was jetzt geplant ist, das sehen Sie in dem folgenden Beitrag.
2: Am Kriegsdenkmal im Görlitzer Ortsteil Ludwigsdorf sind Restaurierungsarbeiten geplant. Bis in den Herbst sollen unter anderem die Natursteinflächen gereinigt, entsalzt und gefestigt sowie Risse und lose Partien gesichert werden. Auch die Fugen werden erneuert. Zuletzt war im Jahr 2019 das auf der Spitze des Obelisken befindliche Eiserne Kreuz restauriert und wieder montiert worden. Das Denkmal erinnert an die Gefallenen des Deutschen Krieges von 1866 und des Deutsch-Französischen Krieges von 1870-71.
3: 30 Jahre ist G22, die Glaubensgemeinschaft Körperbehindertenwohngemeinschaft G22 im Görlitzer Stadtteil Königshufen-Alt. Am vorigen Sonntag wurde gefeiert. Der Tag begann mit einem Dankgottesdienst unter freiem Himmel. Bei den durchwachsenen Wetterprognosen brauchte es einen starken Glauben, um nicht die Hoffnungskirche als Alternative zu wählen. Starken Glauben brauchte es auch, um sich vorstellen zu können, wie aus 22 DDR-Mark in den 1970er Jahren spontan gegeben wurden, eine solche Anlage mit fast 60 Wohnungen entstehen würde. Pfarrerin Brigitte Lampe blickt auf die Anfänge zurück.
4: Diakon Peter Goldammer bekam den Auftrag, sich um die Belange körperbehinderter Menschen zu kümmern. Und dann hat er einfach ein paar Leute hier in Görlitz eingeladen, die er kannte. Man sah sie gar nicht so oft. Viele kamen gar nicht so aus ihrer Wohnung, weil es waren so viele Barrieren. Man kam ja eigentlich nicht mal über die Straße. Da waren nämlich Bordsteinkanten.
3: Musikalisch gestaltet wurde der Gottesdienst vom Gospel-Chor-Projekt unter der Leitung von André Engelbrecht. Kinder bekamen von Pfarrerin Lampe DDR-Alumünzen in die Hand gedrückt und sollten das Geld zählen. Sie kamen auf 17 Mark. Es waren jedoch die berühmten 22 Mark. So wie 5 Brote und 2 Fische in dem Wunder Jesu 5000 Menschen satt gemacht haben, so wurde aus den 22 Mark diese barrierefreie Wohnanlage, die nicht nur Behinderten offen steht.
4: Gut.

0: Der neue Skatepark am Westpark Center in Zittau ist eröffnet. Die Anlage trägt den Namen Westside Ride, der zuvor von den Nutzern über Instagram und TikTok ausgewählt wurde. Vor wenigen Tagen wurde der Skatepark gemeinsam mit Profiskater Lukas Knopf offiziell freigegeben. Die Anlage wurde mit Mitteln des Europäischen Fonds für regionale Entwicklung kofinanziert.
1: Am vorigen Samstagabend wurde bei der Freiwilligen Feuerwehr in Kodersdorf ein neues Einsatzfahrzeug in Dienst genommen. Das bisherige, das 25 Jahre lang im Einsatz war, wurde zuvor außer Dienst gestellt, indem es bei der Leitstelle per Funk abgemeldet wurde.
2: Florian Kodersdorf, die 1148-1. Meldet sich nach 25 Jahren Dienst in der Gemeinde Kodersdorf in die wohlverdiente Rente und meldet sich nun Status 6 für immer für den Standort Kodersdorf. Kommen.
1: Inzwischen hatte sich der Nachwuchs bereit gemacht, um das neue Fahrzeug durch Feuer und Wasser hindurch in Dienst zu nehmen. Lausitzwelle berichtet in der kommenden Woche ausführlicher über dieses freudige Ereignis.
0: Der Energiemarkt in Zittau ist auf großes Interesse gestoßen. Rund 20 überwiegend regionale Aussteller informierten über Wärmepumpen, Photovoltaik, Elektromobilität und weitere klimafreundliche Energielösungen, heißt es von der Stadtverwaltung. Besucher konnten sich beraten lassen und verschiedene Technologien vor Ort anschauen. Der Energiemarkt soll im Frühjahr 2027 im Norden des Landkreises Görlitz fortgesetzt werden. Dafür sucht das Klimaschutzmanagement des Landkreises noch eine Kommune, die die Veranstaltung ausrichten möchte. In Reichenbach-Oberlausitz wird im Oktober die abendfüllende Dokumentation Leila Meusche, Dr. Singh und die anderen Gehen oder Bleiben aufgeführt. Der Film des Reichenbacher Filmemachers Jürgen Dettling porträtiert 13 internationale und jüdische Menschen, die in Sachsen, vor allem in der Oberlausitz, leben. Gedreht wurde unter anderem in Bautzen, Görlitz, Großhennersdorf, Löbau und Zittau. Im Mittelpunkt stehen die persönlichen Erfahrungen der Protagonisten und die Frage, wie sie angesichts von Rassismus und Antisemitismus ihre Zukunft in Sachsen sehen. Die Uraufführungen finden am 23. und 30. Oktober jeweils um 19.30 Uhr im Kulturclub Reichenbach statt.
3: In Ludwigsdorf bei Görlitz wurden gestern erneut die schwersten Kürbisse um die Wette gewogen. Bei der 18. offenen sächsischen Meisterschaft im Kürbiswiegen präsentierten 13 Hobbyzüchter ihre teilweise mehrere hundert Kilogramm schweren Exemplare. Unter den Augen zahlreicher Besucher wurden die Kürbisse auf die Waage gehoben und anschließend miteinander verglichen. Für die Züchter zählt dabei vor allem eins, möglichst viel Gewicht. Denn bis aus einem kleinen Samen ein riesiger Kürbis wird, braucht es viel Zeit, Pflege und Erfahrung. Gewogen und bewertet wurde nach den Regeln des internationalen Riesenkürbiszüchterverbands Great Pumpkin Commonwealth. Für die Besucher war der Wettbewerb ein herbstliches Highlight und bot Gelegenheit zum Austausch. Den Sieg holte sich in diesem Jahr Jörg Wagler. Sein Kürbis brachte unglaubliche 364,46 Kilogramm auf die Waage. Damit wurde aus dem Kürbis schnell ein echtes Schwergewicht. Bei den Teilnehmern dreht sich indes schon wieder alles um die nächste Riesenkürbiszüchtung und den Titel im kommenden Jahr.
4: Ist Schafwolle wirklich Sondermüll? Dieser Frage gingen die Akteure des dritten Wollzirkus im Schloss Ottenhain bei Löbau am vergangenen Sonntag nach. Tatsächlich ist die Wolle laut einer EU-Verordnung den Schlachtabfällen gleichgestellt und müsste auf einer Mülldeponie kostenpflichtig entsorgt werden. Dabei ist Schafwolle ein schnell nachwachsender Rohstoff, der vielfältig eingesetzt werden kann. Um über die Einsatzmöglichkeiten zu informieren, luden die Initiatoren Suse Schmidt und Klaus Räkers zu dieser Veranstaltung ein. An vielen Stationen konnten die Besucher des Wollzirkus den Produktionsprozess eines Wollproduktes nachvollziehen. Angefangen bei der Schur, über Kardieren, Spinnen, Stricken, Färben und Filzen. Sehr spannend, besonders für die Kinder, war die Schur eines Schafes, die Schäfer Röhl aus Bernsdorf vorführte. Jeder Gast konnte alles auch selbst ausprobieren oder fertige Produkte bei den vielen Anbietern kaufen. Die aus der Oberlausitz stammende Schauspielerin Maria Steurich unterhielt die Gäste mit einer vergnüglichen Lesung, passend zum Thema aus einem Buch über das Stricken. Um das Thema Wolle in der Gesundheit ging es im Fachvortrag von Birgit Blumrich von der Alpaka-Wiese Leutersdorf. Das Problem bei der Verarbeitung von Schafwolle sind die vielen Bearbeitungsschritte, die in Deutschland nur sehr wenig industrialisiert sind. Die meisten Arbeiten müssen deshalb von Hand ausgeführt werden, was die Endprodukte dann relativ teuer macht.
0: Die Stadt Görlitz will mit dem Präventionsprogramm Papilio Kinder frühzeitig in ihren sozialen und emotionalen Fähigkeiten stärken. Dazu soll eine kommunale Präventionskette aufgebaut werden, die Angebote von der Betreuung unter Dreijähriger über Kitas bis zu Grundschule und Hort miteinander verbindet. Pädagogische Fachkräfte und Lehrkräfte lernen in Fortbildungen unter anderem, wie sie Kinder beim Umgang mit Gefühlen, Konflikten und schwierigen Situationen unterstützen können. Noch in diesem Jahr sind 2 Seminare für die Altersgruppe bis 3 Jahre sowie ein Kurs für 6- bis 9-jährige Kinder geplant. Weitere Angebote sollen 2027 folgen. Ziel ist es, möglichst viele Fachkräfte zu qualifizieren und Prävention dauerhaft in den Görlitzer Einrichtungen zu verankern. 45 Jungfacharbeiterinnen und Jungfacharbeiter aus dem Landkreis Görlitz haben ihre Ausbildung in den grünen Berufen erfolgreich abgeschlossen. Nach 3 Jahren Ausbildung erhielten sie im Landratsamt ihre Zeugnisse und Berufsurkunden. Die neuen Fachkräfte arbeiten künftig unter anderem in der Landwirtschaft, Tier- und Fischwirtschaft, im Agrarservice sowie in Hauswirtschaft und Gartenbau. Bei der Feier wurden außerdem die 6 besten Nachwuchskräfte ausgezeichnet, die ihre Prüfungen mit einer 1 vor dem Komma abgeschlossen haben. Das beste Ergebnis im Landkreis erzielte Lisa Mitsch im Ausbildungsberuf Landwirtin mit der Note 1,0.
5: Chiara Bischoff hat es ja gestern in der Drehscheibe Lausitz schon angekündigt. Am Sonntag sind in Bad Muskau Bürgermeisterwahlen. 4 Kandidatinnen und Kandidaten stellen sich zur Wahl. Annalisa Grüner war zum Kandidatencheck vorab in Bad Muskau und hat die 4 genauestens unter die Lupe genommen. Hier kommt also der Kandidatencheck in voller Länge. Viel Spaß!

0: Am 27. September wählt Bad Muskau seinen neuen Bürgermeister. Lausitzwelle hat dafür die Kandidaten Thomas Krahl, Peggy Gneist, Frank Buzun und Mirko Bartel interviewt. Kandidat Tino Stecherling wollte sich nicht zu den Fragen äußern. Was die Kandidaten zur Wahlaufstellung bewegt, erzählten sie uns in einer kleinen Vorstellungsrunde.
1: Hallo, mein Name ist Thomas Krahl, bin seit November 2019 in der Stadt Bad Muskau der Bürgermeister. Bin glücklich liiert seit vielen Jahren, habe eine Tochter im fast 18 Jahren Alter und bin hier in der Stadt Bad Muskau, wie gesagt, seit 7 Jahren nun mittlerweile Bürgermeister, bin Vorsitzender des größten Sportvereins der Stadt, bin Mitglied in verschiedensten Vereinen und also ganz aktiv involviert in dieses Vereinsleben unserer wunderbaren Stadt.
2: Ja, hallo, guten Tag. Mein Name ist Peggy Gneist. Ich bin ein Kind dieser Stadt. Ich bin hier geboren, bin hier aufgewachsen und bin aus ganzem Herzen auch wieder zurückgekehrt dieses Jahr im Juli. Die, die mich kennen, die wissen, dass ich eigentlich nie weg war, weil ich über die ganzen Jahre ganz oft einfach auch durch meine Mutter und durch meine Kontakte und die Schönheit hier sehr, sehr gerne zurückgekommen bin. Beruflich komme ich nicht aus der klassischen Politik, sondern habe angefangen in der Praxis, beziehungsweise komme aus der Praxis. Ich habe als Raumausstatterin begonnen in Dresden eine Ausbildung zu machen, dann in Detmold studiert und später als Diplom-Ingenieurin für Innenarchitektur gearbeitet, kleine und große Bau- und Sanierungsprojekte betreut. In den letzten Jahren habe ich mich noch mal weiterentwickelt Richtung Energiemanagement und habe bei der Deutschen Energieagentur in Berlin gearbeitet. Und dort hauptsächlich zu kommunalen Liegenschaften. Und das ist deswegen ganz spannend, weil das natürlich die tägliche Arbeit ist, die Kommunen wie Bad Muskau beschäftigt, Bau, Sanierung und Energie. Diese gute Situation in Berlin habe ich bewusst hinter mir gelassen und bin diesen Juli, wie gesagt, wieder zurückgekehrt, weil mir diese Stadt, dieser Ort und auch die Aufgabe, die vor mir liegt und die ich jetzt mit dem Wahlkampf betreibe, wichtiger sind. Ich bringe das mit, was es aus meiner Sicht jetzt braucht. Ganz viel Erfahrung im Projektmanagement, Führungskompetenz, Entscheidungsfreude, Kreativität, aber natürlich auch die Fähigkeit, wirklich zuzuhören und ganz viel Basiswissen aus dem Handwerk, Dinge wirklich anzupacken. Dafür stehe ich, damit trete ich an, mit Herz und Verstand für Bad Muskau.
3: Ja, mein Name ist Mirko Bartel. Ich bin noch 46 Jahre alt, bin verheiratet, lebe in Bad Muskau, habe 2 Kinder, bin vom Beruf Polizeibeamter im Polizeirevier Weißwasser und bin seit 2019 im Stadtrat tätig als gewählter Stadtrat, wurde 2024 nochmal bestätigt von der Bürgerschaft und habe mich nur entschlossen, zusammen mit meiner Fraktion, die parteilos ist. Also wir sind ein freies, loses Bündnis von mehreren Bürgern aus der Stadt, zu kandidieren.
4: Mein Name ist Frank Buzun, ich bin 57 Jahre alt, verheiratet und Vater von 4 Kindern. Beruflich habe ich mich stets weiterentwickelt in meinem Leben. Ich habe einen handwerklichen Beruf als Elektromonteur erlernt, danach 2 kaufmännische Abschlüsse absolviert, bin ausgebildeter Sprecher und Moderator und im Moment seit Jahren für die Kommunikation eines Profi-Eishockey-Clubs, die Lausitzer Füchse in Weißwasser, für die Kommunikation als Pressesprecher zuständig. Warum kandidiere ich als Bürgermeister? Ich bin parteilos, ich bin unabhängig, ich bin bereit, Verantwortung zu übernehmen und die Zukunft für Bad Muskau und die Bürger mit ihnen gemeinsam aufzubauen.

0: Erstens, die Menschen reden wieder mit. Auch miteinander, aber auch mit. Ich bin da bei Bürgergesprächsrunden, bei Beteiligungsrunden und das nicht aus einem Pflichtgefühl heraus, sondern weil es einfach Normalität ist. Woran merkt man das? Daran, dass die Menschen wirklich dahin gehen, sich gesehen fühlen, unterstützt werden, auch durch eine digitale Verwaltung, durch eine bürgernahe Verwaltung, durch Unterstützung durch die Verwaltung und auch durch den Stadtrat als Sprechrohr. Zweitens, das Weltkulturerbe und der Park, der Kurstatus, all das trägt uns als Stadt nicht nur ideell, sondern auch wirtschaftlich. Es entstehen neue Angebote in der Stadt, neue Arbeitsplätze, neue Perspektiven und Menschen bleiben hier, anstatt wegzugehen. Drittens, wir haben ein neues Gemeinschaftsgefühl. Wir haben ein Miteinander. Wir sehen positiv in die Zukunft und nutzen all das, was wir hier haben. Ganz tolle Menschen in den Vereinen, in den Unternehmen, in der Nachbarschaft. Und Menschen bleiben eben hier, sehen gemeinsam eine Zukunft. Und das Wichtigste daran, der Erfolg ist, das wäre alles total normal und keine Besonderheit. Und dadurch entsteht Identifikation und das Gefühl, zu Hause zu sein.
1: Ja, ich möchte in den nächsten 7 Jahren die Firmen in den Mittelpunkt der Stadt wieder rücken. Geht es den Firmen gut? Geht es den Vereinen gut? Geht es den Vereinen gut? Geht es auch den Menschen wieder gut? Mein Leitspruch ist, Bad Muskau kann mehr. Das bedeutet nicht, dass wir jetzt schlecht sind, sondern dass wir einfach viel besser unsere Potenziale nutzen können. Insbesondere in der Kur- und Tourismusentwicklung stehen wir, denke ich mal, erst am Anfang. Da ist meiner Meinung nach die letzten 7 Jahre nicht so viel passiert, wie ich es mir hätte gewünscht. Das wäre besser gewesen, schneller, mutiger voranzuschreiten. Wir brauchen größere Projekte. Dazu müssen wir schlicht und ergreifend unsere Bürger viel mehr einbinden. Das bedeutet eine offene Verwaltung, eine Verwaltung, die wirklich darauf ausgerichtet ist, für den Bürger jederzeit erreichbar zu sein.
2: Bad Muskau braucht auf jeden Fall mehr eigenen Handlungsspielraum. Die aktuelle finanzielle Situation lässt da ja nicht viele Möglichkeiten zu. Umso wichtiger ist es, Prozesse zu optimieren. Angefangen vom kleinen handwerklichen Unternehmen bis hin zum Tourismus hier bei uns in der Stadt, vom Welterbe Muskauer Park bis hin zur Grenzlage. Das ist, wie gesagt, einer der wichtigsten Punkte. Als nächstes möchte ich wieder Attraktivität für junge Menschen und Familien in die Stadt bringen. Wir brauchen ein besonderes Wohnumfeld, wir brauchen eine funktionierende Infrastruktur, wir brauchen attraktive Angebote für Kinder und Jugendliche und eben ein Wohnen, das für alle lebenswert ist. Und als drittes noch, ich möchte unsere Stadtentwicklung wieder kompakter denken. Nicht alles nebeneinander her, Kurstadt, Park und Grenzlage, all das gemeinsam denken und entwickeln.
3: Naja, in 7 Jahren, ich denke mal, dass ich schon gezeigt habe, in den letzten 7 Jahren die Stadt ganz gut vorangebracht zu haben durch ganz viele tolle Projekte.

Projekte. Aber Ziel ist natürlich, die Ideen, die wir jetzt in den letzten Monaten und Jahren, ich sag mal, entwickelt haben, auch in den nächsten Jahren umzusetzen. Unter anderem sind die drei wichtigsten Projekte, die ich jetzt mal ansprechen möchte, ist der Neubau des Brand- und Katastrophenschutzzentrums für unsere Feuerwehr. Das ist absolut auf der obersten Priorität. Ja, dann natürlich logischerweise die Weiterentwicklung des Kurortstandortes Bad Muskau, auch den Erhalt des Kurortstatuses, der im nächsten Jahr angedacht ist. Ja, und natürlich auch ein Stück weit die Infrastruktur, das heißt also Straßen, Wege, Plätze zu erneuern, weil das gehört einfach auch dazu, dieses Stadtbild dieser wunderbaren Stadt weiterhin zu verschönern.

0: Ja, die Frage, die umtreibt mich persönlich seit 2019 mindestens als Stadtrat und schon vorher natürlich als Bürger. Man muss aber auch dazu sagen, dass die Stiftung Bad Muskau oder die Stiftung Park in Bad Muskau, besser gesagt, ja schon hier hervorragende Arbeit macht im Park. Jetzt ist es so, die Stadt ist die eine Sache, der Park ist die andere Sache. Und wir haben das im Wahlkampf als Stadträte genannt, die Symbiose zwischen Park und Stadt muss einfach wieder wie ein Rad zusammen funktionieren. Die funktioniert schon in sehr, sehr großen Teilen. Ich würde mir wünschen, dass der Park uns dort tatsächlich die Expertise gibt, wie können wir unsere Stadt freundlicher gestalten, bunter gestalten mit entsprechenden Pflanzungen. Und wir müssen natürlich die Unternehmer der Region anhalten, zu investieren, um hier auch tatsächlich Touristen längerfristig zu binden.
1: Ich würde diese beiden Standortvorteile gar nicht getrennt betrachten. Ich würde sie gemeinschaftlich betrachten und gemeinschaftlich entwickeln. Der Park mit seinem UNESCO-Welterbetitel ist internationales Aushängeschild. Durch die Vermarktung des Parks und durch die Touristen, die hier in unsere Stadt kommen, ist es natürlich auch wichtig für die Stadt Bad Muskau, den wirtschaftlichen Effekt mehr herauszustellen. Für Unternehmer, für Übernachtungsbetriebe, für Gastronomie. Das Ganze also von der Wertschöpfungskette her mit in der Stadt behalten. Und die Grenzlage, die ist natürlich nicht einseitig zu betrachten, sondern das sehe ich als 360-Grad-Rundumblick. Und diese Lage mitten in Europa zwischen dem deutschen und dem polnischen Teil mit Wegnitzer, den sollten wir gemeinsam entwickeln, sei es bei wirtschaftlichen Fragen, bei touristischen Fragen oder vielleicht sogar auch bei dem Arbeitsmarkt.
2: Naja, wir nutzen sie ja jetzt schon intensiv. Ich hatte es gerade ja schon angedeutet. Ich bin ja nun schon seit 7 Jahren hier Bürgermeister und habe natürlich auch meine Möglichkeiten genutzt, gemeinsam mit unserer Nachbargemeinde Wegnitzer, mit dem Kollegen Kolinjak und natürlich auch mit dem Parkdirektor Herrn Panning haben wir gemeinsam tolle Projekte entwickelt, tolle Projekte umgesetzt und sind noch in Umsetzung. Wir haben ein großes Interreg-Programm gemeinsam entwickelt, wo wir schon die ersten Ziele sehen in der Stadt. Und ja, das ist natürlich eine Geschichte, die wir gemeinsam machen müssen. Gemeinsam heißt also auch wirklich für mich, gemeinsam mit der polnischen Seite, gemeinsam mit Park, damit wir die Attraktivität unserer Stadt, vor allen Dingen für die Touristen, weiter stetig steigern können. Das ist eine der wichtigsten Aufgaben auch in der nahen Zukunft für mich.
3: Ja, beide Standortvorteile sind für mich kein Selbstzweck für den Tourismus, sondern eine wirkliche Chance für die Leute, die hier leben, für die Menschen, die hier leben. Und das bedeutet erstens zum Thema UNESCO-Weltkulturerbe eine engere Zusammenarbeit, die touristische Wertschöpfung auch mit der Stadt zu verknüpfen, in die Stadt auszudehnen, Angebote zu schaffen, die auch den Einheimischen zugutekommen und dadurch höhere Identifikation, mehr Arbeitsplätze, Menschen bleiben da. Zweitens, Grenzlage zu Polen. Da möchte ich einfach mehr miteinander statt nebeneinander. Das bedeutet, wir haben also die Potenziale, die unsere beiden Kommunen haben, gebündelt. Wir sprechen miteinander, wir bilden Austauschformate. Wir können nachdenken über eine gemeinsame Infrastruktur und das anstoßen. Warum nicht auch eine gemeinsame Energieversorgung, vielleicht auch mit einer europäischen Förderung? Und auch ein gemeinsamer Veranstaltungskalender wäre denkbar und eine gemeinsame Kneipennacht, damit Bad Muskauer und Menschen aus Wegnitzer und der ganzen Umgebung gemeinsam feiern können, sich begegnen können. Also das ganz essentiell wirklich als Thema voranzubringen.

0: Das ist eine echt spannende Frage und auch darüber muss man an sich, ja, reicht eine Minute gar nicht aus, aber deswegen machen wir es jetzt ganz kurz. Was hat Bad Muskau in den letzten 60, 70 Jahren wirtschaftlich vorangebracht und berühmt gemacht? Zum einen der Park und zum anderen das Kurangebot, das Bäderangebot, was wir hatten. Es gab Zeiten, da hatten wir in Bad Muskau 12 Mooranwendungen am Tag. Davon sind wir im Moment meilenweit entfernt. Wenn wir das wieder schaffen würden, dass wir 12 Anwendungen oder 10 am Tag haben, dann funktioniert auch dieser gesamte wirtschaftliche Kreislauf für die Einwohner der Stadt Bad Muskau. Dann sind auch wieder Arbeitsplätze hier mit vor Ort und das gesellschaftliche Leben kommt wieder so ordentlich in Schwung. Worauf ich verzichten würde, auch eine kritische Frage. Ich würde im Prinzip die Punkte weglassen, die zwar schön und interessant sind, aber für die Stadt und für die Bürger nicht wirklich einen Nutzen bringen. So nach dem Motto, na Hauptsache, wir haben irgendetwas gemacht. Das könnte man getrost auch lassen.
1: Verzicht ist immer schwer. Verzicht bringt auch automatisch immer mit sich, sich ein Stück weit den Ärger der Bürger aufzuhalsen, sage ich jetzt mal ganz einfach. Ich würde versuchen, so wenig wie möglich zu verzichten. Punkt. Wichtigster Punkt aber für mich ist, das wichtigste Projekt, ich hatte es vorhin gerade schon angedeutet, ist natürlich der Bau des Brand- und Katastrophenschutzzentrums, weil das ist für die Sicherheit der Bad Muskauer Bürger. Unsere Wehren brauchen das. Wir müssen den Erhalt dieser Wehren gewährleisten. Und das ist ein tolles Projekt, ja, was ja schon in der Pipeline ist und was hoffentlich in den nächsten 2 bis 3 Jahren umgesetzt werden wird.
2: Ja, also die Frage, finde ich, passt nicht ganz so zur Situation unserer Stadt. Wir verzichten schon auf sehr, sehr viel, so wie andere Kommunen auch, durch die wirklich angespannte Haushaltslage. Von daher wäre für mich eher die Frage, wie können wir das wenige Geld, die wenigen Mittel im Haushalt, beziehungsweise eigentlich sind es ja Fördergelder, so einsetzen, dass sie was bewirken. Und dann hätte ich ein Schwerpunktprojekt und das ist der Tourismus in der Stadt, den auszubauen. Das bedeutet also konsequent zu investieren darin, Arbeitsplätze zu schaffen. Und das ist eigentlich die Grundlage, überhaupt erst wieder Spielräume zu schaffen, um in andere Bereiche zu investieren. Denn alle anderen Projekte sind jetzt deswegen nicht weniger wichtig, aber das ist der Schwerpunkt. Und am Ende geht es darum, wirklich, dass sich das im Alltag bemerkbar macht, dass Menschen sich auch zu Hause fühlen, dass sie sagen, hier möchte ich leben. Und dass das der Fortschritt ist mit dem Kurstatus, mit dem Kurpotenzial und mit dem Tourismuspotenzial.
3: Das ist eine sehr, sehr tolle Frage, weil das ist das, was bei uns, bei mir im Wahlkampf ganz oben steht und auch als Stadtrat, Bürger entscheiden. Der Bürgermeister ist gewählt von der Bürgerschaft, um die Interessen der Bürger und der Stadt zu vertreten. Und eine Verwaltung sollte mit einem Bürgermeister an der Spitze Projekte generieren, mit Hilfe auch der Bürgerschaft. Und diese Projekte, wenn es wirklich dazu käme, in Bad Muskau ist der Haushalt immer schwierig, und diese Projekte dann einfach den Bürgern vorstellen im Rahmen von Bürgerversammlungen und so transparent und offen wie möglich in so einer Bürgerversammlung zu sagen, wir haben Projekt A, wir haben Projekt B, liebe Bürger, die Verwaltung möchte gern beides, wir müssen uns entscheiden, für was sollen wir uns entscheiden? Also der Bürgerwille ist für mich an oberster Stelle.
4: Wer dann am Ende die meisten Stimmen auf sich vereinen konnte, ja, das erfahren Sie dann nächste Woche bei Lausitzwelle. Unsere heutige Sendung ist damit auch zu Ende. Eine Sendung, die gibt es dann noch, nämlich am morgigen Freitag. Dann mit den Themen rund um die Niederlausitzer Heide und dem Elbe-Elsterland. Also schalten Sie auch morgen gern wieder ein. Ich freue mich auf Sie und bis dahin, machen Sie es gut.
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0: Ein ganz herzliches Willkommen, liebe Zuschauerinnen und Zuschauer, hier bei 04 Plus. Im Anschluss zeigen wir Ihnen die Bürgersprechstunde des Landrats des Landkreises Leipzig, Henry Greichen.
1: Liebe Zuschauer, ich begrüße Sie zur Online-Bürgersprechstunde mit den Themen aus dem Landkreis Leipzig im Monat September. Dazu bei uns im Studio wieder Landrat Henry Greichen.
2: Schönen guten Tag.
1: Herzlich willkommen. Es liegen ja sehr ereignisreiche Wochen hinter Ihnen,
2: Oh
1: auch
2: ja.
1: hinter uns. Schön, dass wir uns hier wieder zusammengefunden haben. Wir hatten
2: Genau.
1: zum einen das Landesernte-Dankfest auch am vergangenen Wochenende, 3 Tage mit einem vollen Programm. Welches Resümee ziehen Sie von dem Wochenende?
2: Es lagen ereignisreiche Wochenenden hinter uns. Schön, dass wir uns gesund hier wiedersehen. Ne? Also Landesernte-Dankfest letztes Wochenende in Wurzen. Großen Respekt an die Organisatoren. War ein Landesernte-Dankfest, was trotz des bescheidenen Wetters am Sonntag den Menschen nicht das Lächeln aus dem Gesicht genommen hat. Die waren alle fröhlich dabei. Vielleicht ist die Hälfte heute erkältet, weil sie 2 Stunden durch den Regen gelaufen sind. Aber trotzdem, trotz des Wetters, waren die Zuschauer fröhlich dabei, waren die Teilnehmenden fröhlich dabei. Und sowas wirkt ja auch noch lange nach, weit über so ein Wochenende, weil viele Vereine zusammenkommen, viele Vereine sich kennenlernen, gemeinsam an dem Projekt Landesernte-Dankfest arbeiten. Die Standortinitiative hat sich toll präsentiert in der Innenstadt. Die Bauernverbände waren aktiv. Viele Vereine, die auch nicht nur in der Stadt, sondern darüber hinaus wirken, wie beispielsweise der Geopark, haben ihre Rolle gehabt. Die Sana-Klinik war vertreten, Polizei, Feuerwehr, also es war rundum ein sehr lebendiges Landesernte-Dankfest. Zumindest Freitag und Samstag, Sonntag eingeschränkt durch das
1: Naja,
2: Wetter.
1: durch den Festumzug war es trotzdem
2: Genau.
1: auch sehr lebendig
2: Ja.
1: und auch die Abschlussveranstaltung war sehr schön. Pfarrer
2: Ja.
1: Alexander Wilkowski schätzt Ihre Talente zu predigen
2: Ja,
1: bei
2: gut.
1: der Abschlussveranstaltung, nicht bei der Abschlussveranstaltung, aber bei der Prämierung der Erntekron. Die volle Kirche und die Exponate begeisterten dort sehr. Was schätzen Sie an dieser Tradition und auch dieser lebendigen Weiterführung dort?
2: Also es war eine sehr würdige und rappelvolle Veranstaltung für die Ehrung bester Erntekranz, bester Erntekrone im Rahmen des Landesernte-Dankfestes. Das habe ich so noch nicht erlebt. Das war jetzt mein, also persönlich mein 4. Landesernte-Dankfest. Das erste habe ich übrigens auch in Wurzen erlebt, 2011, rein privat. Im Übrigen auch bei solchem Wetter zum Festumzug am Sonntag. Da
1: Das scheint immer dort so
2: hatte
1: zu
2: es nämlich an dem
1: sein.
2: Sonntag auch so Nieselregen gehabt und trotzdem waren alle auch damals schon fröhlich dabei und haben voll stolz ihre Vereine und ihre Unternehmen gezeigt. Aber zurück zur Erntekrone, auch dort war es rappelvoll. Also über eine Stunde, wo die Veranstaltung hier angedauert hat, haben die Zuschauer und die Gäste gestanden bis in die letzte Reihe. Und hinter der Tradition, das hatte ich in meinem Grußwort erwähnt, habe das jetzt gerade als Predigt aufgenommen, hatte ich die Bedeutung der Erntekrone nochmal mit den 4 Säulen, aus denen die sich ja bildet.

0: und dann zusammenstößt aus den vier Merkmalen, die ja für Ernte, für ländlicher Raum, auch für Landwirtschaft stehen, nämlich Glaube, Hoffnung, Dank, aber auch Sorge. Und diese Erntekrone hält das alles zusammen und bildet den Rahmen fürs ländliche Leben, steht aber am Ende eines Erntejahres auch für den Erfolg und für den Stolz. Und die Verknüpfung, die geht, glaube ich, weit tiefer. War mir an dem Tag auch wichtig zu sagen, die Leistungen unserer Landwirte, landwirtschaftlichen Unternehmen zu betonen, denn die stehen nämlich oftmals gar nicht so in dem Vordergrund. Vieles wird von uns ganz selbstverständlich hingenommen, was wir jeden Tag überall essen, kaufen und konsumieren können. Aber dass es da jemand gibt, der mit hohem Risiko, was Wetterabhängigkeiten, was Preise für die erzeugten Produkte anbelangt, aber auch Bezugspreise, da ist jetzt Diesel nur ein Faktor, der Kunstdünger, der benötigt wird, auch da gehen die Preise meist nach oben. Und dass da so ein landwirtschaftliches Unternehmen sehr riskant mit diesen Faktoren umgehen kann und eigentlich das herstellt, was wir jeden Tag brauchen, das haben, glaube ich, viele nicht im Blick. Und das ist besonders nochmal zu würdigen, welche Leistung da die Landwirte in der Region, aber auch in Sachsen und in unserem Land für uns auf die Beine stellen. Und die stellen Lebensmittel her, die gesund, ordentlich und gut zu verzehren sind, fernab jeglicher Diskussion, die manchmal zur Landwirtschaft geführt wird, die meist aus Büros heraus diskutiert und vorgenommen wird und wenig mit Praxisbezug zu tun hat.
1: Und das wurde auf jeden Fall würdig gefeiert zum Landesernte-Dankfest. Genau. Ereignisse wie diese verbinden, das konnte man in der Woche zuvor auch beim Internationalen Musikantentreffen in Grimma spüren. Für Vereine und Initiativen ist das ja durchaus auch ein Mammutakt, wenn man dahingehend auf die letzten Wochen blickt. Wie ist da Ihre Sicht auf das Ehrenamt in der Region?
0: Niemals leistbar, solche Veranstaltungen ohne das Ehrenamt. Musikantentreffen ist da ein schönes Beispiel dafür, die Menschen im Jugendblasorchester und darüber hinaus zu motivieren, nicht nur das Musikantentreffen zu machen, auch viele Veranstaltungen im Jahr in Grimma und in der Umgebung abzusichern, verdient hohen Respekt. Und wenn man weiß, was an so einem Wochenende passiert und mal hinter die Veranstaltung guckt, dann sind da ja Mitglieder und auch die Familien der Mitglieder hoch engagiert, um das zu organisieren. Da gibt es in der Regel eine private Unterkunft für die Gäste, die ja auch aus der ganzen Welt gekommen sind, ohne Ehrenamt niemals leistbar, aber auch ohne Sponsoren niemals leistbar, auch das ist mir nochmal wichtig zu erwähnen, weil es ja in der Regel auch regionale Unternehmen sind, die sich hier mit einbringen und diese Veranstaltung stützen. Das gilt für das Landesernte-Dankfest genau wie für das Musikantentreffen.
1: Das Ehrenamt spielt auch im Rahmen Ihres Neujahrsempfangs immer eine entscheidende Rolle. Dort werden besonders engagierte Personen ausgezeichnet. Ist da auch in diesem Jahr wieder eine Einreichung möglich und in welchen Kategorien werden da besonders ehrenamtlich engagierte Menschen gewürdigt?
0: Noch wenige Tage ist es möglich, Vorschläge einzureichen, und zwar bis 30.09. Das ist jetzt wichtig, dass wir die Sendung schnell zu Ende
1: bringen
0: machen.
1: Und senden,
0: schnell,
1: das ist überhaupt gar kein Problem.
0: Schnell schneiden und dann auf Sendung gehen. Weil bis 30.09. noch Vorschläge abgegeben werden können. Wir haben das auch auf unserer Homepage veröffentlicht, im Grunde das Verfahren wie jedes Jahr, in den bekannten Kategorien Soziales, Jugend, Sport, Brandschutz, Katastrophenschutz, Rettungsdienst, Gesellschaft, Wirtschaft ist eine Kategorie. Und dann haben wir noch so eine Kategorie Sonstiges, so eine Auffangkategorie für Menschen, die sich engagieren und nicht in eine der vorgezeichneten Kategorien passen. Also nochmal der Aufruf, gern verdiente Personen anzumelden für den Ehrenamtspreis, eine gute Begründung mitzuliefern und zu sagen, wer am 15. Januar 2027, dann findet der Neujahrsempfang statt, dieses Jahr im Schweizer Garten in Wurzen.
1: Ist er da schon fertig saniert?
0: Da hat er noch nicht begonnen zu sanieren. Wir sind sozusagen fast die Letzten, die mit Veranstaltungen drin sind, dann beginnt dann wohl die Sanierung im Frühjahr. Genau.
1: Dann ist es nochmal ein guter Rückblick. Genau. Wenn man jetzt da auf die letzten Jahre blickt, werden das mehr Einreichungen, werden das weniger, was ja vielleicht auch wieder das Engagement im Ehrenamt widerspiegelt?
0: Relativ stabil. Wir haben um die 40, 50 Anmeldungen jedes Jahr und entscheiden dann gemeinsam. Es gibt ein Gremium, es entscheidet keiner allein. Es gibt ein Gremium aus den Fraktionsvorsitzenden der Fraktionen, die im Kreistag vertreten sind. Im sogenannten Ältestenrat, dort treffen wir dann die Entscheidung. In der Regel aber einvernehmlich und kollegial, wer in den einzelnen Kategorien dann die Auszeichnung in Empfang nehmen darf.
1: Sie haben über die positive Stimmung beim

0: Landesernte-Dankfest gesprochen. Das war ja auch beim Musikantentreffen ähnlich. Sicherlich auch ähnlich in Ihrem Amtssitz in Brunna, wenn wir jetzt mal die letzten Veranstaltungen alle Revue passieren lassen. Dort wurde ja auch Jubiläum gefeiert. Was können Kommunen bzw. Menschen aus Veranstaltungen wie diesen dann auch langfristig mitnehmen?
1: Die können mitnehmen, die nehmen eine ganz andere Verbindung zu ihrer Heimatstadt wahr. Das merkt man sowohl in Wurzen beim Festumzug, merkt man aber auch in Grimma beim Musikantentreffen, beim Stadtjubiläum, 775 Jahre. Ich meine, das kann man jetzt feiern, muss man aber nicht. Ne?
0: Aber war gut, dass man es gefeiert hat.
1: Genau, war gut, dass man es gefeiert hat, weil man nämlich stolz auf seine Stadt ist und auch zeigen will, was man im Verein macht. Auch die Unternehmen haben sich da gern präsentiert. Und das ist unheimlich wertvoll und stärkt nochmal die Verbindung der einzelnen Unternehmen, der einzelnen Vereine zu ihrer Stadt und stellt auch manchmal gute Querverbindungen her, weil die Vereine sich natürlich in Vorbereitung eines solchen Festumzugs, der war ja vom Konzept her in Brunna nicht anders wie in Wurzen, da waren die örtlichen Akteure dabei, ne? Da war das DRK, da war die Klinik, da waren die regionalen Unternehmen, die Vereine, vom Sportverein bis zum Faschingsverein oder zur Gugge in Brunna waren da alle dabei.
0: Die ganzen Schulen waren mit vertreten.
1: Genau.
0: Die Frage ist, wer war nicht vertreten?
1: Genau. Und die sehen sich ja nicht nur bei dem Festumzug an dem einen Nachmittag, sondern die sehen sich ja in guten Abständen ein Jahr zuvor, um die Dinge miteinander zu besprechen, abzustimmen. Und da entstehen so viele wichtige, wertvolle Verbindungen und Ideen, was man gemeinsam miteinander machen kann, sodass dieser Teamgeist, der da entsteht, weit über das Festwochenende hinaus anhält. Und das ist für so eine lebendige Stadt wichtig.
0: Sowas würde man sich auch für die Politik wünschen, auf den unterschiedlichsten politischen Ebenen. Wenn wir da auf die aktuellen Wahlergebnisse und Tendenzen schauen, in anderen Landtagswahlen, in anderen Bundesländern wurde der Landtag gewählt. Und dort zeigt, dass der Zuspruch für die politischen Ränder steigt, sowohl rechts als auch links, wie in Berlin zu sehen. In Mecklenburg-Vorpommern hat es die CDU nicht mal in den Landtag geschafft, nicht mal die 5%-Hürde erreicht. Wie schätzen Sie diese Entwicklungen ein? Geht denn da die politische Mitte verloren?
1: Also aus meiner Sicht nicht wirklich verwunderlich, dass so ein Trend eintritt, weil die Politik in Berlin immer weniger wahrnimmt, was uns hier, ich sage mal, an der Basis beschäftigt. Das merkt vielleicht auch jeder privat, merken aber auch wir als Kommunen, das merkt auch jeder Landwirt, das merken auch viele Unternehmen, dass die Themen, die uns im Alltag umtreiben, vielleicht manchmal gar nicht richtig reflektiert werden in Berlin und dort schon gar nicht auf die Themen eine Antwort gegeben werden kann. Nehmen wir unser kommunales Thema heraus, bei all dem Themen, die in Berlin täglich diskutiert werden, da kommen die Kommunen nicht vor.
0: Dabei wird dort ja die Arbeit in allen Bereichen durchgeführt.
1: Ja, genau. Und das mittlerweile am Limit. Es gab ja sogar eine Demonstration bundesweit dazu, Kommunen am Limit. Das Finanzierungsdefizit aller deutschen Kommunen, nicht nur der Landkreise, auch der Städte und Kommunen, beträgt das zweite Jahr in Folge über 30 Milliarden Euro. Und was passiert? Es werden bei Gesetzesänderung bei Reformen, die ja für die Pflege jetzt aktuell in der Diskussion sind. Krankenhausreform ist ja im Sommer beschlossen worden, aber Pflege wird jetzt andiskutiert, sicher auch wird es zu einer Beschlussfassung kommen, sind die Leidtragenden die Kommunen, weil wir mit der Hilfe zur Pflege immer weiter belastet, aber nicht entlastet werden. Und wenn man mitbekommt, dass man, obwohl man in einer extremen Schieflage, wie es seit 1990 finanzierungsdefizitseitig noch nie der Fall gewesen ist. Und da spielt Ost und West keine Rolle, da spielt Nord und Süd keine Rolle, weil mittlerweile auch die süddeutschen Kommunen durch die Wirtschaftskrise in der Automobilindustrie und im Maschinenbau auch in enorme Schieflagen gekommen sind. Wenn man merkt, dass man mit seinen Themen nicht ernst genommen wird, aber fast den ganzen Tag staatlichen Aufgabenvollzug macht, dann fragt man sich schon, nehmen die uns wahr, hören die uns überhaupt noch? Und das ist ja nicht nur was, was vielleicht ein einzelner Bürgermeister mitbekommt oder man im Landratsamt spürt. Das spüren die Unternehmen ja auch und die Menschen auf der Straße auch. Insofern ist das eine Folge davon, dass über Dinge gesprochen und entschieden wird, die an der Lebensrealität oftmals vorbeigehen und Diskussionen und Entscheidungen vielen viel zu lange dauern.
0: Was sehen Sie für Lösungen? Wie lässt sich die politische Mitte wieder stärken?
1: Also zum einen, glaube ich, müssen diejenigen, die Entscheidungen in Berlin treffen, in einen viel engeren Austausch mit der Basis kommen. Das wird auch ständig angeboten. Wir kriegen das im Freistaat Sachsen, kann ich das ein Stück weit beurteilen. In anderen Bundesländern, wo jetzt auch die Wahl stattgefunden hat, in Berlin oder in Sachsen-Anhalt, kann ich das nicht wirklich beurteilen. Aber in

0: In Sachsen hört man auf die Kommunen und man nimmt sich die Sorgen an und versucht ja auch Lösungen aufzuzeigen. Das spüre ich aktuell in Berlin leider gar nicht.
1: Wenn wir auf die Industrie schauen, Sie haben von der Wirtschaft gesprochen. In Wurzen wurde zum Beispiel im Rahmen der, der Tage der Industriekultur ein Unternehmerforum zur Industrie im Wandel durchgeführt. Da werden ja auch die Stimmen von der Basis gehört, da sind ja Unternehmen vor Ort dann auch mit dabei. Welche Erkenntnisse konnten Sie daraus mitnehmen?
0: Zwei Grunderkenntnisse. Zum einen, Unternehmen verändern sich ständig. Ein Unternehmen, was gegründet ist, wird 10 Jahre später anders aussehen wie bei der Gründung, wird 50 Jahre später wieder anders aussehen. Oder wenn es 200 schafft, wie unsere schönen Sparkassen, ohne dass das ein Werbeblock sein soll, dann werden die auch anders aussehen. Das heißt, was ist Aufgabe für uns, die öffentliche Infrastruktur zur Verfügung stellen müssen? Die öffentliche Infrastruktur muss stimmen, damit sich ein Unternehmen entwickeln kann. Wir waren mit dem Unternehmerforum in Wurzen. Wurzen ist ein schönes Beispiel dafür, dass dort im ausgehenden 19. Jahrhundert sich so viel Industrie angesiedelt hat, weil ja die Bahntrasse von Leipzig nach Dresden gebaut wurde und somit die Erschließung der Stadt und genau der Grundstücke an der Bahn, wo ja heute noch die maßgeblichen Industriebetriebe angesiedelt sind, dort die infrastrukturellen Voraussetzungen gestimmt haben. Und diese infrastrukturellen Voraussetzungen sind mit Veränderung, aber heute fast dieselben. Bahn, Straße, Breitband kommt jetzt noch dazu. Eine gute soziale Infrastruktur, von Schule bis gesundheitlicher Versorgung, das rundet das Bild ab. Und wenn man diesen Rahmen bildet und den Rahmen bietet, dann werden sich Unternehmen auch gut weiterentwickeln können, auch an Standorten, wo sie vielleicht seit 200 Jahren ansässig sind. Das ist unsere Aufgabe, diese Infrastruktur so zu organisieren, dass sie nach wie vor attraktiv bleibt und sich im Wettbewerb auch mit anderen Regionen in der Republik durchsetzen kann bei Neuansiedlungen und auch bei dem Bestandserhalt von Unternehmen.
1: In den vergangenen Wochen wurde nicht nur gefeiert, sondern auch geübt und geprobt und gearbeitet, zum Beispiel bei der Katastrophenschutzübung oder bei den verschiedenen Katastrophenschutzübungen, sowohl im Kolditzer Forst als auch im Planitzwald fanden Waldbrandübungen statt. Welche Bilanz konnte dahingehend gezogen werden?
0: Kleine Korrektur, es waren Waldbrandübungen mit Waldbrandszenarien, aber es waren keine Übungen, die auf dem Level Katastrophenschutzübung stattgefunden haben, sondern sie waren von der örtlichen Feuerwehr initiiert. In dem Falle von Bad Lausick, die haben natürlich die benachbarten Kommunen und deren Feuerwehren mit einbezogen und die Helferstrukturen, aber den Level in der Katastrophenschutzübung hat es in dem Fall nicht. Ist ein in den letzten Jahren immer häufiger beübtes Szenario, Waldbrand, weil es auch zugenommen hat, Wald- und Feldbrände und die Reaktion in der Erneuerung des Feuerwehrfuhrparkes, die können wir jetzt Gott sei Dank auch zur Kenntnis nehmen. Neue Tanker sind in diesem Jahr in Geithain und in Falkenhain neu beschafft worden, über eine Landesbeschaffung vom Freistaat, und zwei weitere Tanker stehen noch aus, die dann einer nach Borna und der zweite nach Mutschen kommen wird, sodass wir dann in der im Fuhrpark der gesamten Freiwilligen Feuerwehren 4 Tanker mehr zur Verfügung haben für solche Szenarien. Und das ist auch gut, wenn man die beübt. Natürlich nicht nur für uns im Landkreis, sondern die werden dann natürlich auch im Verbund eingesetzt werden müssen, wenn größere Waldbrandlagen in einer anderen sächsischen oder benachbarten Region sind. Dann sind die Kapazitäten auch woanders mit zum Einsatz zu bringen. Gehört auch dazu.
1: Kommen wir zum Ende der Sprechstunde nochmal auf den Anfang zurück zu den Festivitäten, blicken aber dennoch voraus. Der Tag der Deutschen Einheit steht bevor. Und im Rahmen dieses Tages laden Sie zu einer Festveranstaltung. Wie wird diese in diesem Jahr aussehen?
0: Ist uns eine ganz wichtige Tradition, die Erinnerung an den Tag der Deutschen Einheit zu wahren und das nicht als so einen Feiertag zu sehen, wo man eben mal so frei hat oder vielleicht, wenn es auf dem Wochentag fällt, sich da irgendwie mit ein paar Urlaubstagen kombiniert ein längeres Wochenende macht, sondern sich bewusst an das Ereignis 3. Oktober 1990 erinnert. Vom Konzept her bleiben wir dem treu, wie wir das die letzten Jahre organisiert haben. Eines unserer beiden Orchester übernimmt den musikalischen Teil und für den Festredner ist es auch dieses Jahr wieder gelungen, eine bekannte Person aus dem öffentlichen Leben der Region Leipzig zu gewinnen, um die Festansprache zu halten.
1: Jetzt machen Sie es aber spannend.
0: Bleibt noch ein bisschen spannend. Wir wollen ja noch ein paar Gäste dafür gewinnen. Ein paar Karten gibt es noch. Also den Aufruf gerne mal sich bei uns im Büro Landrat am besten gleich anrufen, wenn Sie eine Karte möchten und bestellen. Es sind noch ein paar zur Verfügung, aber nicht mehr wirklich viele. Ja, und das ist das Konzept seit längerem. Eine Person, die irgendwas mit der Region Leipzig zu tun hat und die beide Zeiten auch persönlich erlebt hat. Das heißt, die Zeit vor 1990, entweder hier oder im anderen Teil Deutschlands und danach 1990 in der Regel dann hier. Und da dürfen Sie gespannt sein, wenn wir dies ja als Festredner haben.
1: Na, dann bleiben wir mal gespannt und werden das vielleicht in der nächsten Sprechstunde auswerten.
0: So machen wir das.
1: Vielen Dank für Ihre Zeit, die Sie sich hier wieder genommen haben. Wenn Sie, liebe Zuschauer, gern Fragen einreichen möchten, dann machen Sie das an bürgerdialog@muldental.tv, die wir dann in der kommenden Sprechstunde beantworten werden. Bis dahin sind wir mal gespannt, welche Events noch so bevorstehen und blicken hoffnungsvoll auf die kommende Zeit und dann auch die nächste Sprechstunde. Vielen Dank.
0: So machen wir das. Es bleibt auf jeden Fall ereignisreich.

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0: Wir schauen noch auf die Wetteraussichten und die sind spätsommerlich schön.
1: Am morgigen Freitag wird es in den Landkreisen Leipzig und Nordsachsen wieder deutlich freundlicher. Nach einem zunächst noch wolkigen Start lockert die Bewölkung im Tagesverlauf zunehmend auf und die Sonne kann sich immer häufiger durchsetzen. Nach aktuellem Stand bleibt es weitgehend trocken. Die Temperaturen liegen am Morgen bei etwa 10 Grad und steigen am Nachmittag auf rund 18 Grad. Dazu weht ein schwacher bis mäßiger Wind aus westlichen bis nordwestlichen Richtungen. Die kräftigeren Böen vom Donnerstag

Damit möchte ich mich bei Ihnen verabschieden. Vielen Dank für Ihre Aufmerksamkeit. Und noch ein kleiner Hinweis, am Wochenende, also bereits ab morgen Freitagabend, findet in Grimma das Stadtfest statt. Viel Spaß dabei, wenn Sie hingehen. Ansonsten eine schöne Zeit. Bis zum nächsten Mal.

Einen wunderschönen guten Abend und herzlich willkommen zu Sachsen aktuell. Heute: Berlin zieht seine Bewerbung zurück, nur 2 Tage vor der Entscheidung über den deutschen Kandidaten. Außerdem: Im Landtag wird darüber diskutiert, wofür der Freistaat 2027 und 2028 sein Geld ausgeben soll. Und wir blicken auf eine rasante Sportart aus Chemnitz, die für heftige Kritik sorgt. Das und die wichtigsten Meldungen aus dem Freistaat jetzt bei Sachsen aktuell.

0: Aus der Traum von Olympischen und Paralympischen Spielen mit Leipzig. Berlin hat die Bewerbung Berlin Plus aus dem laufenden Auswahlverfahren zurückgezogen. Damit wird das Konzept am Samstag beim Deutschen Olympischen Sportbund nicht mehr zur Wahl stehen. Was der Rückzug für die Messestadt bedeutet und warum die politischen Machtverhältnisse in Berlin nicht nur die einzige Herausforderung für die Bewerbung waren, jetzt bei Sachsen aktuell.
1: Papa sagt, er will nicht, dass Olympia nach Berlin kommt.
2: Und anscheinend wollte am Ende nicht nur Papa Olympia nicht in Berlin. Die Hauptstadt zieht 2 Tage vor der Entscheidung über den deutschen Kandidaten die Reißleine und sich aus dem Rennen um die Olympischen Spiele zurück. Berlins Traum von den Spielen nach Pariser Vorbild ist damit ausgeträumt. Für Leipzig allerdings könnte zumindest ein Teil des Olympiatraums weiterleben.
3: Am Anfang waren sie viel weiter, viel besser organisiert, als wir es waren. Als ich beim ersten Mal im Markt Lebeck war bei der Veranstaltung, da habe ich gedacht, holla, die sind ja schon ein halbes Jahr mindestens weiter, als wir in Berlin es sind.
2: Berlins Olympiabeauftragter KW Niromant hatte bereits einige Wochen vor der Entscheidung im Olympia-Talk die Vorahnung, dass die gemeinsame Bewerbung ausgerechnet in Berlin ins Straucheln geraten könnte. Niromant selbst hatte vor der Entscheidung auf einen entscheidenden Nachteil hingewiesen.
3: Der Parlamentsbeschluss, den wir haben, der wird schon mit einem Faktor von 0,5 geht da rein. Das heißt also, wenn man die 66 von München das 100% nimmt und wir erreichen auch die, meinetwegen 67%, aber dann kriegen wir nur die Hälfte der Punkte, weil das ist eben halt so vorgesehen.
2: München und Köln-Rhein-Ruhr konnten auf Bürgerentscheide verweisen, Berlin nur auf einen Beschluss des Abgeordnetenhauses. Nach der Wahl verlor die Bewerbung dann zusätzlich politischen Rückhalt. Der Rückzug war die logische Konsequenz, möglicherweise auch, um ein Wahldesaster zu vermeiden. In Leipzig dagegen wurde bis zum Ende für Berlin Plus geworben, wie die Stadträtin Christina Merz vor einigen Wochen im Olympiatalk zugab.
4: Also ich glaube, Leipzig hat sehr geschoben. Wir stehen da wirklich 100% dahinter und wollten einfach auch da gemeinsam oder wollen gemeinsam auch ein gutes, geschlossenes Bild abgeben.
2: Und die Messestadt sollte im gemeinsamen Konzept weit mehr als nur der kleine Partner sein. Basketball, Parasport, Fußball und Handball sollten in Leipzig ausgetragen werden. Für Kanuslalom und Kajakcross war der Kanupark in Markkleeberg vorgesehen. Die Infrastruktur, die stimmte, wie der Leiter des Olympiabüros Leipzig, Stefan Schädler, erklärte.
5: Dass wir da eine super Mischung gefunden haben, um am Ende alle zu begeistern, um unseren Vorteil mit einzubringen, der da ganz klar heißt, Venues, die stehen, Venues, die erprobt sind, kurze Wege innerhalb der Stadt und mit Markkleeberg darüber hinaus auch noch eine Kanu.

0: Parkanlage, die auch seinesgleichen sucht.
1: Doch im direkten Vergleich konnte Berlin Plus diese Vorteile nicht vollständig in Punkte ummünzen. 74 von 100 Punkten, München erreichte 87, Köln-Rhein-Ruhr 85. Berlin Plus wurde damit als gut bewertet, die beiden Konkurrenten als sehr gut. Schwächen sah die Kommission vor allem bei der Stabilität der Unterbringung der Athleten und beim Eventpotenzial. Bei der internationalen Strahlkraft lag Berlin dagegen vorn. Das Konzept hatte also auch seine Stärken. Für die Spitze reichten sie im Gesamtpaket allerdings nicht. Und auch in Leipzig gab es neben der Euphorie auch kritische Fragen, wie von Sportökonom der Universität Leipzig Dr. Anton Behrens.
2: Olympia ist ungleich größer als jede andere Sportveranstaltung und wir sehen bei uns in der Studie eben auch einen Zusammenhang zwischen der Beurteilung der wirtschaftlichen Lage und der Zustimmung zu Sportgroßveranstaltungen. Ja, also konkret, wer eben sagt, okay, die Arbeitsmarktlage ist stabil, Leipzig ist attraktiv für Investitionen, für Touristen, für ausländische Fachkräfte etc., die stimmen eben auch in der Tendenz stärker der Aussage zu, wir können und wir sollen Sportgroßveranstaltungen machen. Im Umkehrschluss, wir müssen die Sorge derjenigen, die sich da eben entsprechend nicht so abgeholt fühlen, eben auch sehr ernst nehmen.
1: Für die Leipziger Sportler wie Anne-Kathrin Thiele war die Bewerbung aber auch mit einem ganz persönlichen Traum verbunden. Die Olympiasiegerin, die ebenfalls vor wenigen Wochen beim Olympiatalk dabei war, kennt diese Hoffnung schon seit mehr als zwei Jahrzehnten.
3: Ich hatte das Glück, damals 2001 nach Leipzig zu kommen und auch die erste Bewerbung mit Leipzig 2012 mitzuerleben. Und schon damals hätte ich mir gewünscht, in Leipzig zu rudern vor dem Heimpublikum.
1: Berlin Plus ist Geschichte. Für Leipzig endet damit ein Olympia-Anlauf, in den die Stadt viel Hoffnung gesteckt hatte. Aber ganz ausgeträumt ist Olympia in der Region noch nicht. Denn auch Köln-Rhein-Ruhr plant mit dem Kanupark als möglicher Austragungsort für Kanuslalom und Kajakross. Für Marc Leber könnte der Weg nach Olympia nun ausgerechnet über den früheren Konkurrenten Köln-Rhein-Ruhr führen.
4: Mehr als 53 Milliarden Euro. Um diese Größenordnung geht es beim neuen sächsischen Doppelhaushalt für 2027 und 2028. Heute beschäftigen sich Sachverständige und Abgeordnete im Haushalts- und Finanzausschuss mit den Plänen. Im Dezember soll der Haushalt schließlich beschlossen werden. Doch wo soll investiert werden, wo muss gespart werden und welche Prioritäten soll Sachsen in den kommenden zwei Jahren setzen?
5: Es obliegt eine sehr schwierige Aufgabe, weil die Haushaltslage sehr angespannt ist.
6: Der Haushalts- und Finanzausschuss hat heute Sachverständige aus verschiedenen Bereichen angehört. Im Mittelpunkt standen die geplanten Regelungen für den Doppelhaushalt 2027-28. Ausschussvorsitzender Holger Henschel ordnet die Ausgangslage ein.
5: Also wir diskutieren über den Doppelhaushalt und uns obliegt eine sehr schwierige Aufgabe, weil die Haushaltslage sehr angespannt ist. Die Einnahmenseiten drohen wegzubrechen und die Ausgabenseiten aus den Ufer zu laufen. Und da liegt es an den Fraktionen, geschickte Antworten zu finden auf den heutigen Fragen der Zeit. Wir haben ja in Sachsen mit über 25 Milliarden einen relativ hohen Haushalt, der in den letzten Jahren immer angewachsen ist. Und wir haben auch eine Schuldenbremse, die in der Vergangenheit sich die Fraktionen auferlegt haben. Das bedeutet, über Kredit kann man vieles nicht finanzieren und jetzt müssen die richtigen Antworten gefunden werden, sodass der Haushalt aufgestellt werden kann.
6: Neben grundsätzlichen Finanzfragen ging es auch um konkrete Auswirkungen des Entwurfs. Besonders der Bildungsbereich spielte dabei eine Rolle. Nicole Georgi vom Hoffnungswerk Vogtland vertritt die Perspektive freier Schulträger.
7: Im Zuge des Haushaltsbegleitgesetzes stehen mehrere Maßnahmen drin. Kürzungen der Sachkosten bei freien Trägern. Dann Außenstellen freier Träger sollen nicht in der altbekannten Weise mehr genehmigungsfrei sein, sondern alles, was außerhalb der Gemeindegrenze stattfindet, entfernt von der Hauptstelle, soll wieder neu genehmigungspflichtig werden. Und Neugründungen sollen mit mehr Eigenaufwand der Träger belegt werden.
6: Auch die Kommunen haben ihre Erwartungen an den Freistaat formuliert. Im Fokus stehen dabei langfristige Finanzierungen und Planungssicherheit. André Rother vom Sächsischen Landkreistag erklärt, wo aus kommunaler Sicht nachgebessert werden sollte.
8: Dazu noch ein paar weitere Punkte zur Umsetzung. Das Inkrafttreten zum 1. Januar 2028, damit bleibt 2027 ungeregelt. Bitte regeln Sie dieses Übergangsjahr ausdrücklich mit, damit keine Förderlücke entsteht.

0: zur Änderung des sächsischen Gesetzes zur Ausführung des Sozialgesetzbuches. Kurz und positiv, der bisherige Hartz-IV-Sonderlastenausgleich wird in den neuen Soziallastenausgleich überführt. Das halten wir für sinnvoll. Der Adressatenkreis ist derselbe, Landkreise und kreisfreie Städte.
1: Nach der Anhörung sind nun auch die Fraktionen gefragt. Die Opposition sieht beim vorliegenden Entwurf noch deutlichen Änderungsbedarf. Grünen-Fraktionschefin Franziska Schubert benennt die aus ihrer Sicht entscheidenden Baustellen.
2: Also ganz klar ist, überall dort, wo Ökologie, der Schutz der natürlichen Lebensgrundlagen, Klimaanpassung, das ist wirklich rasiert. Da wird nicht nachgedacht, dass man da auch Kosten senkt, wenn man da jetzt investiert in der Zukunft. Das ist ein klares Thema, wo wir sagen, da ist mit uns so nicht zu machen. Und natürlich haben wir auf der anderen Seite aber natürlich auch im gesellschaftlichen Bereich wieder Kürzungsvorschläge drin, die viele Menschen betreffen würden. Und das können wir so auch nicht mitmachen. Und da haben wir natürlich auch dann Änderungsanträge, die wir ins Verfahren reingeben werden. Und dann werden wir schauen, ob das eine Mehrheit findet.
1: Die Stellungnahme der Sachverständigen fließen nun in die weiteren Beratungen ein. Die Fraktionen können anschließend Änderungen am Entwurf auf den Weg bringen. Damit geht das Haushaltsverfahren in die nächste Phase.
3: Ja, also Ziel ist es noch dieses Jahr, das alles so vonstatten gehen zu lassen. Bedeutet, wir haben jetzt die öffentliche Anhörung, heute ist noch eine Anhörung und morgen ist noch eine öffentliche Anhörung. Und danach gehen die Fraktionen jeweils in die Diskussion und in die Beschlusslage. Ziel ist es, Ende des Jahres den Haushalt zu beschließen.
1: Bis der Doppelhaushalt steht, dürfte also noch um einige Posten gerungen werden. Am Ende entscheidet der Landtag, welche Prioritäten Sachsen in den kommenden beiden Jahren setzt.
4: Wir machen jetzt eine kurze Werbepause. Danach tauschen wir Haushaltszahlen gegen fliegende Bälle. Denn in Chemnitz wächst eine Sportart, die hierzulande noch längst nicht jeder kennt. Bleiben Sie dran.

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1: Und das ist Sachsen aktuell an diesem Donnerstag. Willkommen zurück. Werfen, fangen, ausweichen und das alles in rasantem Tempo. Dodgeball erinnert auf den ersten Blick an Völkerball, wird aber längst als Wettkampfsport betrieben. In Chemnitz trainieren inzwischen mehr als 100 Aktive und für einige von ihnen soll es künftig noch weitergehen auf die internationale Bühne. Was macht den Reiz dieses rasanten Teamsports aus und warum begeistert er immer mehr junge Spieler?
2: 6 Spieler, mehrere Bälle und kaum eine Sekunde zum Durchatmen. In Chemnitz wächst die noch junge Sportart Dodgeball kräftig. Rund 100 Kinder, Jugendliche und Erwachsene trainieren hier regelmäßig. Wer bei Dodgeball nur an Völkerball aus der Schulzeit denkt, dürfte überrascht sein. Werfen, fangen, ausweichen und das bei hohem Tempo. Björn Golm, Trainer und Vorstandsvorsitzender von Dodgeball Deutschland e.V., sieht darin einen entscheidenden Unterschied zum klassischen Zweifelderball.
3: Ja, Völkerball ist bekannter als Zweifelderball. Dodgeball ist der neue Trendsport. Den spielt man mit 6 Bällen. Das heißt, man hat viel mehr Bewegung, viel mehr Action. Es gibt keine Langeweile. Man ist immer mitten im Spiel integriert und es ist ein super Teamsport, weil man sich gegenseitig ins Team zurückholen kann.
2: Neben Tempo und Bewegung spielt bei Dodgeball Deutschland auch die Gemeinschaft eine wichtige Rolle. Denn auf dem Feld geht es nicht nur darum, selbst möglichst lange im Spiel zu bleiben. Taktik, Kommunikation und das Zusammenspiel im Team sind entscheidend. Für Nachwuchsspielerin Ella Nordmann ist genau dieser Teamgeist ein wichtiger Grund, im Verein zu spielen.
4: Also ich finde auf jeden Fall, dass es ein Teamsport ist, macht mir sehr viel Spaß. Natürlich auch meine Freunde, weil ich hier wirklich sehr, sehr gute Freunde auch teilweise gefunden habe. Und auch einfach diese Abwechslung, also es ist ja nie ein gleicher Ablauf. Das ist schon echt schön.
2: Um mehr Wettkampfmöglichkeiten zu schaffen, hat Dodgeball Deutschland 2025 die erste deutsche Foam-Liga ins Leben gerufen. In der aktuellen Saison stehen insgesamt 8 Spieltage auf dem Programm. Mitmachen können sowohl erfahrene Spieler als auch Neulinge. Die Teams werden immer wieder neu zusammengelost, sodass unterschiedliche Spieler gemeinsam auf dem Feld stehen. Über ein Wertungssystem werden unter anderem MVP, Shooter, Catcher, Survivor und Teambuilder ausgezeichnet. Der nächste Spieltag findet am Sonntag in Chemnitz in der Marianne-Brandt-Oberschule statt. Doch der Blick geht auch längst über die eigene Liga hinaus. Dodgeball Deutschland tritt auch international an. Nach der ersten WM-Teilnahme 2024 in Graz will der Verband weitere Erfahrungen auf der internationalen Bühne sammeln. Für Trainer Björn Golm sind die kommenden internationalen Wettbewerbe deshalb ein wichtiges Ziel.
3: Ja, wir waren vor 2 Jahren bei der Weltmeisterschaft in Österreich mit dabei. Es war unser erstes großes Turnier, haben dort auch sehr gut abgeschnitten für unsere noch jungen Jahre, sage ich. Jetzt nächstes Jahr ist die Europameisterschaft in Spanien, in Saragossa. Für uns ist es ein Ziel, wir trainieren darauf hin. Aber ob wir das schaffen, können wir jetzt zu diesem jetzigen Zeitpunkt noch nicht sicher sagen.
2: Bei der Weltmeisterschaft 2024 in Graz war auch Vorstandsvorsitzende Sarah Maria Teubner-Golm dabei. Für sie bedeutete die Teilnahme nicht nur sportlichen Wettkampf, sondern auch die Chance, die internationale Dodgeball-Community kennenzulernen.
5: Also wir haben das in Form Dodgeball vertreten. Es war super toll. Es war eine mega geile Stimmung. Wir waren auch gar nicht schlecht abgeschnitten dafür, dass wir das erste Mal in Form Dodgeball das repräsentiert haben. Ja, und es hat einfach Bock auf mehr gemacht.
2: Auch der Nachwuchs richtet den Blick bereits auf internationale Wettbewerbe. Während sich die älteren Spieler auf kommende internationale Turniere und die Europameisterschaft 2027 in Spanien vorbereiten wollen, hofft der Nachwuchs ebenfalls auf Einsätze auf europäischer Ebene. Daniel Ganken hat bereits erste internationale Luft geschnuppert. Sein nächstes Ziel, nicht nur bei Testspielen dabei zu sein, sondern künftig auch in internationalen Pflichtspielen für Deutschland auf dem Feld zu stehen.
6: International haben wir schon gespielt, einmal ein Testspiel in Tschechien und Österreich gegen sehr gute Gegner. Aber mein Ziel ist es gerade, mich vorzubereiten auf die Jugend-Europameisterschaft in Wien. Das ist erstmal mein Ziel und dann gucken wir, was als nächstes kommt.
2: Beim gemeinsamen Training der verschiedenen Altersklassen fällt noch eine Besonderheit auf. Dodgeball kann auch in Mixed-Teams gespielt werden, in denen Männer und Frauen gemeinsam antreten. Für Björn Golm stärkt das den Zusammenhalt innerhalb der noch jungen Dodgeball-Gemeinschaft. Gleichzeitig verlangt der Sport den Spielern einiges ab. Schnelle Reaktionen, präzise Würfe und ständige Bewegung. Damit ist das Training für ihn auch ein Ausgleich zum Schul- oder Arbeitsalltag.
3: Ja, das ist eine große Gemeinschaft, die wir haben. Das ist bei jedem Sport so. Die freuen sich darüber, dass ihre Mitspieler Freundinnen sind. Das ist ein Riesenkreis geworden. Und der Sport ist halt dadurch, dass er so schnell ist und so viel Abwechslung bietet für die Kinder, ein super Ausgleich zu dem, was vielleicht am Schultag geboten wird.
2: Und wer herausfinden möchte, ob er selbst schnell genug werfen, fangen und ausweichen kann, bekommt

0: schon am Sonntag die Gelegenheit dazu. Beim nächsten Spieltag der Foam Liga in Chemnitz können auch Neulinge mitmachen. Vielleicht beginnt dort für den einen oder anderen der Weg vom Völkerball aus der Schulzeit zum Dodgeball auf internationaler Bühne.
1: Frieden beginnt nicht erst bei den großen Konflikten dieser Welt. Er kann schon auf dem Schulhof anfangen, beim Zuhören, beim Umgang mit Streit und bei der Frage, wie Kinder Konflikte ohne Gewalt lösen können. Die Grundschule Markkleeberg-Ost hat sich damit ein Jahr lang intensiv beschäftigt und trägt nun offiziell den Titel Friedensschule.
2: Es konnte passender nicht sein. Am Internationalen Tag des Friedens wurde die Grundschule Markkleeberg-Ost zur Friedensschule berufen. Für die Mädchen und Jungen sowie den Pädagogen der Schule ein guter Grund, um die Verleihung festlich zu umrahmen.
3: Weil wir ein Jahr miteinander gearbeitet haben, mit den Schülern, mit den Kollegen, mit den Eltern, alle zusammen haben wir miteinander, füreinander das Motto ins Leben gerufen. Und der krönende Höhepunkt ist heute diese Auszeichnung, weil das passte wie die Faust aufs Auge, dass wir also von den Initiatoren vom Steinbeißer e.V. darauf angesprochen wurden, ob wir eben uns engagieren wollen und Friedensschule werden wollen. Und ja, das war genau das, was dieses kleine Puzzleteil, was in unserem Projekt noch gefehlt hat.
2: Dass es in einer Schule nicht zwingend um den Weltfrieden geht, ist allen klar. Aber was innerer und äußerer Frieden für eine Schule bedeuten, weiß die Mediationsausbilderin Dr. Christa Schäfer. Dafür hat ihr Verband dieses Projekt für 10 Schulen der Region ins Leben gerufen.
4: Wir trainieren Lehrkräfte, Horterzieher, Erzieherinnen, sodass sie den Kindern den inneren und den äußeren Frieden bringen können. Ja, dass sie denen Ideen geben können, den kleinen Schülerinnen und Schülern aus der Grundschule. Da haben wir das Projekt auch mit der gewaltfreien Kommunikation verbunden. Wie ja schon sagt nach Marshall Rosenberg, ich kann über Dinge sprechen, wenn ich die andere Person respektiere, wenn ich gute Worte weiß, wenn ich zuhören kann und wenn ich das dann sozusagen mit der anderen Person hinbekomme. Und das hat die Grundschule Markkleeberg-Ost wunderbar umgesetzt im letzten Jahr.
2: Ein Teil dieser Arbeit präsentieren die Pädagogen und Kinder der Schule in der Feierstunde. Neben den großen Friedensbotschaftern gibt es natürlich auch die kleinen Streitschlichterinnen und Schlichter. Sie haben gemeinsam den Weg zum Titel Friedensschule geebnet.
4: Wir haben uns schon gedacht, ein Jahr ist eine gute Idee. Man bekommt erst dieses Training, man bekommt ein Manual, man bekommt die Ideen, was man in der Schule umsetzen möchte. Dann geht man an die Schule und arbeitet. Hier ist ja mit allen Klassen gearbeitet worden in einer Projektwoche. Das kann natürlich auch anders sein. Es kann eine AG geben, es kann in verschiedenen Unterrichtsstufen immer wieder auftreten. Und wenn dann so an der Schule ein bestimmter Grundlevel an Projekten oder an Ideen oder wenn die Schüler davon wissen, das war ja heute auch großartig, die wussten gleich, was es dahinter steht. Ne? Wenn das passiert ist, dann sagen wir, okay, die Kriterien sind erfüllt, jetzt seid ihr Friedensschule.
2: Ziel des Projekts ist es, die Friedensarbeit in den Schulen zu verankern. Dazu nutzen die Mediatoren und Streitschlichter der Schule auch Hilfsmittel wie Friedensteppich und Neonwesten.
5: Also ihr kennt uns an unseren neonfarbenen Westen und an unseren kleinen Heften, wo die Schritte nochmal drin stehen.
6: Und was können die Kinder auf der Hofpause machen, um mit euch zu sprechen?
5: Die können einfach gucken, wer so eine Weste anhat und zu uns kommen. Und wir können den Streit dann vielleicht auch lösen für die.
6: Das ist doch ein tolles Friedensangebot, oder?
2: Den Titel Friedensschule mit Leben zu erfüllen, daran arbeiten die Markkleeberger weiter.
3: Wir wollen das, was wir angestoßen haben, dass die Streitschlichter auf dem Schulhof präsent sind, dass die Kinder die Friedenstreppe nutzen im Schulhaus. Da gibt es also eine spezielle Ecke, wo die dann liegt. Dass genau das, was wir mit den Kindern ein Jahr lang erarbeitet haben, auch umsetzen. Und wir werden schauen, wie funktioniert es in der Praxis. Wo müssen wir nachhelfen? Was wird ein Selbstläufer? Und wie funktioniert unser friedliches Miteinander an der Schule? Mit all den Dingen, die wir uns erarbeitet haben.
2: Da, wo die Markkleeberger schon sind, sollen zukünftig noch weitere Schulen hinkommen.
4: Dann geht es weiter mit anderen Schulen, die sich auf den Weg machen von Leipzig und Umgebung. Und wir haben gesagt, wir wollen das erste Mal Leipzig und Umgebung 10 Frieden.

0: Schulen gut gearbeitet, gut gesettelt haben. Und dann hoffe ich, dass wir den Bogen weiterspannen von Hamburg bis München.
1: Der Republik wird es sicher gut tun, wenn es im Miteinander friedlicher und gewaltfreier zugeht, auch über Mark Kleeberg hinaus.
2: Und das war Sachsen aktuell an diesem Donnerstag. Vielen Dank, dass Sie wieder mit dabei waren. 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Mein Team und ich wünschen Ihnen einen angenehmen Abend und einen guten Start in den Freitag. Machen Sie es gut und bis zur nächsten Ausgabe von Sachsen aktuell.

0: Hallo und herzlich willkommen zur September-Ausgabe von Deutschland Lokal. Wir sind hier auf dem Messegelände in Berlin und berichten von der IFA. Hier haben wir auch unser Studio aufgebaut. Es wird hier einige Tage recht heiß hergehen. Wir haben so viele Themen zu spielen. Freuen Sie sich einfach darauf. Herr Lindner, Sie haben heute gestartet. Und das in einer besonderen Umgebung, denn so viele Journalisten habe ich gar nicht erwartet. Es war rappelvoll, die Welt ist hier, in Berlin, zur IFA.
1: Stimmt. Und da haben wir auch viel für getan, denn eine unserer, meiner Aufgaben ist es, unterjährig wirklich auf der Welt unterwegs zu sein und vor allem auch mit Journalisten auf Augenhöhe zu sprechen und denen klarzumachen, wenn ich hier ist, verpasst was. Und ich glaube, das hat ganz gut geklappt.
0: Das sind Multiplikatoren, aber die Leute, die zahlreich und in Mannschaftsstärke angetreten sind, sind ja die Aussteller, die Leute, die was mitbringen. Und die Leute, die was mitbringen, da ist die Vielfalt so groß, dass ich mir von ihnen Hilfe brauche.
1: Kann ich verstehen, wir haben dieses Jahr 2000 Aussteller, nochmal 100 mehr als letztes Jahr. Und auf 190.000 Quadratmetern ist halt wirklich, da braucht man schon eine Menge Konditionen, um sich alles anzugucken. Deswegen muss man auch öfter herkommen.
0: Kommt mir ein bisschen vor wie so ein Kind, wie ein Baby, ein Kind, das einem dann langsam über den Kopf wächst. Aber so ist es nicht.
1: Nein, im Gegenteil. Wir versuchen und schaffen es auch, immer mehr zu koordinieren. Wir haben einzelne Bereiche, sodass, wenn man sich zum Beispiel für das Thema Mobility interessiert, dann weiß man ganz genau, da muss ich nicht durch die ganze Messe hin und her, sondern wir haben einen Bereich, wo dieses Thema gespielt wird. Und so geben wir jedem, was er sucht.
0: So, dann ist KI in aller Munde. Wird auch hier gespielt.
1: KI ist natürlich überall zu sehen. Und sorgt auch dafür, dass die Produkte sich schneller entwickeln, mehr können und vor allem auch den Konsumenten ganz klar Nutzen bieten.
0: Die Geschwindigkeit wie die Entwicklung ist eigentlich atemberaubend.
1: Ja.
0: Beängstigend. Wie geht's?
1: Man könnte, also das ist so eine Frage. Ich glaube, unsere Aufgabe ist es auch, den Leuten genau diese Angst zu nehmen und zu erklären, was es bedeutet, wo es herkommt und wo der Weg noch weiter hingeht. Also wir übersetzen quasi die Technologie für den Verbraucher.
0: Verbraucher interessiert sich für unterschiedliche Dinge. Der eine kauft sich gerade einen neuen Fernseher, der andere ganze neue Küchen. Wer ist alles hier? Wer stellt Consumer Elektronik aus?
1: Ja, also sind natürlich jetzt so viele, aber die Großen der Branche sind alle da. Also im Bereich, den Sie gerade erwähnt haben, betrifft es natürlich Miele.
2: Ja, wir sind durchaus von der Besucherzahl angetan und auch von dem Interesse für unsere Neuheiten. Wir zeigen eine Studie, wie das Waschen in Zukunft aussehen könnte, mit unserem Gerät Carry, welches wir derzeit in einigen Haushalten erproben. Das Besondere dabei ist, analog dem, was ich Ihnen über die G8000 erzählt habe, dass das Gerät erkennt, was für Wäsche beladen wird und damit das optimale Waschprogramm anwählt. Auch hier ist also die Anwenderin oder der Anwender befreit vom darüber nachdenken, was er hineingibt, welches Programm er wählen muss und ähnliches. In der Konsequenz bedeutet das, dass das mühsame Aufteilen von Kochwäsche und Buntwäsche von verschiedenen Farben entfällt, denn die Maschine erkennt das und die Maschine erkennt auch, wenn etwas gar nicht passt und würde dann ein entsprechendes Warnsignal aussenden, sodass man das dann aussortieren kann.
1: Und im klassischen Konsumelektronikbereich, da sind natürlich die Platzhirsche wie LG. LG hat den größten Stand hier auf der IFA. Die sind natürlich vorhanden, genauso aber auch jemand wie TCL oder Hisense, die gerade vor allem im Großbild-TV extrem stark sind. Panasonic ist auch hier und Sony auch. Also im Prinzip, wenn man sich für Technik interessiert, hier wird man alles bekommen, was man sucht.
0: Ja, Sie sind mit breiter Brust angetreten.
1: Das stimmt.
0: Und wo glänzen die besonders?
1: Wen meinen Sie jetzt?
0: Die Asiaten, ganz allgemein.
1: Ach so, die Asiaten glänzen aus meiner Sicht darauf, dass sie relativ oder sehr schnell Produkte von dem ersten Status der Entwicklung bis zum Produkt in einem Launch bringen. Dafür brauchen die Europäer teilweise doppelt so lang und die Chinesen sind sehr schnell. Das heißt, es gibt einen Trend und du hast relativ schnell ein Produkt dazu passend da. Und das ist auch nicht, ich sag mal, wir haben ja mal früher gesagt, tested by customer. Also es ist nicht ausgereift, das ist nicht mehr so. Es ist ausgereift, zumindest zu 90-95%. Und das ist, glaube ich, eine der Stärken, schnell umzusetzen, schnell zu skalieren. Das unterscheidet oftmals die Chinesen von den Europäern.
0: Jetzt haben wir über alle Leute gesprochen, nur noch über den Zuschauer. Innovation for All ist natürlich so gemeint, dass auch der Zuschauer insbesondere hier seine Freude haben kann.
1: Hundertprozentig. Genau, damit ist gemeint, dass wir wirklich dafür sorgen, dass wir, egal jung, alt, weiblich, männlich, egal.
0: Groß,
1: wir bieten, wir bieten für allen, für jeden Zuschauer etwas an, was ihn interessiert, was sein Leben bereichert. Und deswegen haben wir auch gesagt, the future is now, ist der Claim aus diesem Jahr, weil wir gesagt haben, weil die Entwicklung so rasant ist, ist es kein Science-Fiction-Movie mehr, sondern bin mir sicher, dass jeder hier was sehen wird, wo er sagt, was, das gibt's schon? Das kann ich kaufen? Genau darum geht's. Den Leuten im Prinzip die Gardine wegzunehmen und zu zeigen, was dahinter ist.
0: Gamescom ist gerade vorbei, aber Spiele spielen ja auch eine Rolle.
1: Das stimmt. Wir haben auch ein Gaming-Segment. Ich meine, die Gamescom war vor einer Woche, aber das macht nichts. Der Bereich Gaming ist für uns ein ergänzender Bereich, der aber immer wichtiger wird.
3: Ja, kommt vorbei, ne? IFA, kann man bis zum gewissen Punkt auch im Digitalen erleben, ja? Es gibt eine ganze Menge Videos, ihr macht ja hier auch ein Format. Aber IFA ist eine der wenigen Shows, nein, IFA ist die einzige Show auf diesem Level von dieser globalen Wichtigkeit, die es euch erlaubt, das, was A jetzt kommt, was es gibt, was es vielleicht in anderen Ländern der Welt gibt und du es noch niemals gesehen hast, oder was kommen wird, persönlich und live zu erleben. Und das ist der riesengroße Unterschied. Man kann lange über Sachen diskutieren und sich durchlesen. Und wie soll ich jemanden erklären, wie sich, ich weiß es nicht, eine samtbeschlagene Laptophülle anfühlt. Ja. Und das Samt, dieser Samt wäre irgendwie aus Wurzeln von einem mexikanischen Kaktus gemacht. Ja. Das ist alles sehr, sehr schwer zu begreifen. Erleben und selber anschauen ist so wichtig. Und obendrauf, das ist ja nur die Produktebene. Die IFA war immer eine Eventveranstaltung. Das Schöne ist, dass wir jetzt hier einen Veranstalter haben, der zusammen mit der GFU ein Format entwickelt hat, das auf der einen Art und Weise diese Tradition der IFA wiederbelebt und aufrechterhält und es kombiniert mit all dem, was heute wichtig ist. Nämlich in die Zukunft zu schauen, zeigen, was geht und das vor allen Dingen aus der ganzen Welt. Berlin ist eine der bekanntesten Städte weltweit, Berlin ist eine der globalsten Städte weltweit. IFA ist die längste Messe, die längste Consumer Electronic Messe weltweit, mit der längsten Tradition. Eine bessere Kombination kannst du dir gar nicht vorstellen. Und ich glaube, all diejenigen, die das hier zum ersten Mal erlebt haben, die werden nicht nur mir dabei pflichten, sondern die werden dann auch 2027 sagen, oh meine Güte, da weiß jetzt nicht, ob das die 3 Stunden oder die 6 Stunden, die wir da eingeplant haben, das war ein bisschen knapp bemessen. Da machen wir nächstes Jahr mal schön lecker Wochenende in Berlin, gucken uns die ganze Woche, das ganze Wochenende über die IFA an, nehmen die Konzerte mit, gucken uns auch lecker ein bisschen Berlin an und haben irgendwie, weiß ich nicht, bunte 3 Tage gehabt und dafür ist die IFA da.
0: Hier ist richtig was los, aber wir bleiben nicht hier. Wir gehen gleich weiter, wir gehen nach Güstrow. Güstrow TV hat uns einen Beitrag geschickt. Da geht es um Stimmung, gute Laune, um einen Konzertabend. Ein Konzertabend, der über 200 Leuten viel, viel Spaß gemacht hat.
4: Der AWG Sonnenhof macht am ersten Mittwochabend im August seinem Namen alle Ehre. Von oben strahlt Klärchen und unten strahlen die gut 200 Gäste, denn die Konzertreihe Musik in der Altstadt gastiert im beliebten Alterswohnsitz inmitten der Güstrower Altstadt. Die Allgemeine Wohnungsbaugenossenschaft Güstrow, Parchim und Umgebung EG feiert in diesem Jahr ihr 70-jähriges Bestehen und beschenkt mit diesem musikalischen Abend einmal mehr ihre Mitglieder.
5: Wir sind ja wie gesagt seit vielen Jahren dabei, einfach von Anfang an, und haben immer eng und sehr partnerschaftlich gearbeitet. Und da dieses Jahr so gut passte und dann sicher auch das mit dem Künstler

0: eine gute Idee war, entsprechendes Publikum bei uns zu beherbergen, ist die Idee gekommen. Also ich glaube, dass diese Initiative Güstrow 2028 kann man gar nicht hoch genug schätzen, weil es so viel bürgerschaftliches Engagement auf der einen Seite bedeutet, aber auch gleichzeitig fordert von den Teilnehmenden. Das ist ja etwas, was man in diesen Zeiten oft vermisst, dass sich Leute, man geht in sich, man ist mit den Familien, aber kaum, dass man sozusagen über den eigenen Tellerrand hinausgreift. Und ich habe mich in dem Gespräch mit Frau Böttcher vorhin nochmal so versucht zu informieren. Das ist ein so weit gefächertes Themenspektrum, was die bedienen. Da ist die Musik in der Altstadt ja nur ein ganz kleiner Teil. Und sowas brauchen wir eigentlich viel mehr. Und ich glaube, das ist so für den Zusammenhalt in der Gesellschaft und für so ein bürgerschaftliches Miteinander ein ganz wichtiger Punkt.
1: Für Musik und gute Stimmung sorgt Schlager-Ikone Frank aus Rostock. Mit seinem Programm erobert er schnell die Herzen des Publikums. Der ein oder andere Tisch schunkelt daher auch schnell munter mit. Die gute Laune ist bei Ulrich Reimer längst angekommen. Der Vorstand der AWG ist stolz, dass die Konzertreihe erstmals im Sonnenhof gastiert.
0: Na, ich freue mich, also zunächst einmal die Leute zu sehen, wie sie das Programm aufnehmen. Ich selbst kenne den Künstler bisher nicht. In meinem Alter darf man auch ein bisschen Schlager mögen. Wir schauen mal, wie er sich so an die Schlager rantraut und wie vielleicht auch Erinnerungen an die eigene Jugend wieder hochkommen, bei den Leuten und auch bei mir.
1: Das Team des Schnickschnack sorgt neben der Musik für reichlich Genuss und Gaumenfreude. Schließlich komme man ja aus der unmittelbaren Nachbarschaft. Bei einer so ausgelassenen Stimmung kann sich Ulrich Reimer eine Neuauflage im nächsten Jahr schon heute gut vorstellen.
0: Also von uns aus sehr gerne. Ich habe ja schon gesagt, eigentlich muss man das viel öfter machen und es ist, glaube ich, auch ein wirklich guter Standort. Wir sind mitten in der Altstadt, für viele gut zu erreichen. Im Sommer ist es auch eine gute Location, man hat draußen eine Möglichkeit. Also von uns aus die herzliche Einladung an alle Beteiligten. Unser Haus ist wieder offen dafür.
1: Auf der Bühne gibt Frank weiter Vollgas und überrascht auch immer wieder mit altbekannten Schlagern, wie zum Beispiel Eloisa vom vor gut 3 Jahren verstorbenen Schlagerliebling Roger Whittaker. Das Publikum singt und schunkelt weiter fleißig mit und schließlich wollen die kommenden 2 Stunden auch am 10. Konzertabend gut genutzt werden.
2: Drohnen spielen hier auf der Funkausstellung auch eine große Rolle. Aber natürlich nicht nur hier in Leipzig. Es waren 1200 Drohnen in der Luft und das Spektakel ist sehenswert.
3: Also ich freue mich am meisten auf die Drohnenschau, weil ich das noch nie erlebt habe und ich freue mich einfach richtig darauf.
4: Auf der Festwiese machten an diesem Abend 1200 beleuchtete Drohnen den Himmel zur Bühne.
5: Feuerwerk ist halt ein bisschen laut und so und das mit diesen Drohnen ist dann halt schon eine coole Sache.
4: Die Inszenierung greift Motive aus Harry Potter auf. Doch warum reisen Menschen dafür teils von außerhalb nach Leipzig? Wegen der bekannten Zauberwelt oder doch wegen der Technik am Himmel? Für die Zuschauerinnen und Zuschauer wirkt es wie eine einzige große Choreografie. Tatsächlich steckt dahinter ein genau geplanter Wechsel. Das Produktionsteam arbeitet mit 2 Flotten aus jeweils 600 Fluggeräten.
6: Das heißt, immer 600 Drohnen in der Luft. Wenn die runtergehen zum Laden, geht das nächste Set hoch, damit wir einfach immer Drohnen in der Luft haben.
4: Nach Angaben des Produktionsteams können dabei Bilder mit mehr als 100 Metern Ausdehnung entstehen. Geflogen wird nicht einzeln per Fernsteuerung, die Choreografien sind vorher programmiert. Bei Laura gehört aber noch etwas anderes zu diesem Abend. Sie kommt nicht einfach in Alltagskleidung auf die Festwiese. Für ihren Lieblingscharakter hat sie sich selbst in Kostüm geworfen.
3: Also mein Lieblingscharakter ist Hermine, weil ich sie sehr doll mag, auch wegen den Haaren und so. Und ich habe mich heute auch verkleidet als sie.
4: Das Spektakel ist für viele hier also mehr als eine technische Vorführung. Figuren und Geschichten, die sich schon lange kennen, werden zum Anlass für einen gemeinsamen Abend. Ob solche Bilder tatsächlich in den Himmel steigen können, entscheidet allerdings nicht allein die Programmierung.
6: Eine Drohnenshow ist immer eine ganz, ganz besondere Herausforderung. Man braucht Fluggenehmigungen, man braucht Umweltgutachten, man braucht eine hochkomplexe technische Planung dafür, mehrere Teams, man muss proben, man braucht verschiedene Piloten und natürlich muss man das alles einstudieren, programmieren, testen. Das ist gar nicht mal so einfach und das kann auch nicht jeder durchführen.
4: Eine wichtige Grenze setzt außerdem das Wetter. Vor allem zu starker Wind kann nach Angaben des Produktionsteams

0: einen Start verhindern oder einen Abbruch notwendig machen. Die bekannte Geschichte brachte viele Menschen auf die Festwiese. Die Drohnentechnik lieferte etwas, das sie so noch nicht erlebt haben. An diesem Abend trafen damit Nostalgie, Kostüme und moderne Lichttechnik über Leipzig aufeinander.
1: Wenn man Neid sehen könnte, würden Sie das jetzt erkennen bei mir. Denn wir haben einen Beitrag von Studio 47 in Duisburg, hat man ein Hallenbad eröffnet. Wenn Sie wüssten, wie warm das hier ist, dann könnten Sie meine Neid verstehen. Ich wäre gerne mit dabei gewesen, als das neue Hallenbad, das Südbad, offiziell eröffnet wurde. Sie sind auf jeden Fall jetzt mit dabei.
2: Die ersten Bälle treiben bereits im Wasser. Doch am Beckenrand sind an diesem Tag noch vor allem Menschen in Straßenkleidung zu sehen. Ein eher ungewöhnliches Bild für ein Schwimmbad. Und das hat einen ganz bestimmten Grund. Das neue Südbad an der Großenbaumer Allee wird feierlich eröffnet. Bevor hier der reguläre Badebetrieb beginnt, können die Gäste deshalb zunächst das neue Bad erkunden. Auch Oberbürgermeister Sören Link hat sich die Eröffnung nicht entgehen lassen.
3: Ich bin überzeugt davon, dass Menschen in Duisburg schwimmen lernen können müssen und schwimmen können müssen. Und das geht nur, wenn Wasserfläche da ist. Und hier im Duisburger Süden ist mit diesem tollen Bad ein Bad entstanden, wo man Spaß haben kann, wo es Schul- und Vereinssport gibt, aber auch wo die Öffentlichkeit einfach ein bisschen schwimmen und relaxen kann. Und deswegen ist das ein wichtiger Meilenstein heute.
2: Der Neubau ersetzt gleich zwei in die Jahre gekommene Schwimmbäder im Duisburger Süden. Das ehemalige Hallenbad Großenbaum und das alte Südbad. Dabei setzt das neue Bad auf ein 2-in-1-Prinzip. Für die Öffentlichkeit gibt es ein 25 Meter langes Becken mit Sprunganlage und Kletterwand sowie ein Kinderplanschbecken. Schulen und Vereine bekommen wiederum ein eigenes Sportbecken mit Leerschwimmbereich. Hier ermöglicht es ein Hubboden, die Wassertiefe je nach Nutzung zu verändern. Insgesamt wurden über 30 Millionen Euro in den Neubau investiert. Doch das Geld steckt nicht nur in neuen Wasserflächen und moderner Ausstattung.
4: Die Herausforderung hier im Besonderen war halt, dass wir erstens 100% regenerative Wärmeversorgung bereitstellen wollten. Das haben wir im Grunde gemacht. Ob sich das über das Jahr halt hält, das schauen wir halt mal. Das müssen wir halt im ersten Jahr einfach mal schauen. Und das Zweite war halt einfach, dass wir hier ja mitten in einem reinen Wohngebiet halt sind und dementsprechend halt hohe Schallschutzanforderungen da sind und deshalb zum Beispiel der Wärmebetrieb flüsterleise vonstatten gehen muss. Und das ist uns auch, glaube ich, hier sehr gut gelungen.
2: Doch nicht nur im und rund ums Becken gibt es einiges zu entdecken. Auch das Dach des neuen Südbads hat viel zu bieten. Hier wartet eine große Terrasse mit Liegen, Sonnenschirmen und zwei Außenduschen auf die Besucher. Außerdem produziert eine Photovoltaikanlage einen Teil des benötigten Stroms direkt hier vor Ort. Denn neben der regenerativen Wärmeversorgung spielt auch der Stromverbrauch bei einem Schwimmbad eine wichtige Rolle. Entsprechend groß war bei der Planung der Fokus auf einen möglichst energieeffizienten Betrieb.
4: Ja, wir haben groß darauf geachtet, dass halt die Gebäudehülle einen sehr hohen Energieeffizienzgrad halt hat. Damit ging es halt los und dass wir halt dann den Wärmebedarf, den das Bad halt dann noch benötigt, regenerativ mit Wärmepumpe als Wärmeversorgung halt zur Verfügung stellen. Ein Bad halt hat nicht nur einen hohen Wärmebedarf, sondern auch einen hohen Strombedarf. Sie haben ja die Pumpenkreisläufe, das ganze Beckenwasser muss ja umgewälzt werden, die verbrauchen viel Strom und jetzt haben Sie halt mit der PV-Anlage quasi, können Sie ein Viertel des Strombedarfs von dem Bad halt selber ja versorgen.
2: Nach rund 2,5 Jahren Bauzeit kommt es jetzt aber vor allem darauf an, das neue Bad auch mit Leben zu füllen. Seit Montag steht das Südbad den Besucherinnen und Besuchern offen. Dienstags bis freitags kann hier von 6:30 bis 21 Uhr geschwommen werden und am Wochenende gelten verkürzte Öffnungszeiten. Neben dem klassischen Badebetrieb sind auch verschiedene Kurse geplant, wie beispielsweise All-Over-Workout oder Yoga und Stretch. Damit sollte einem erfolgreichen Start des Südbads wohl kaum etwas im Weg stehen.
1: Sie wissen, dass wir ein maritimes Herz haben. Immer wenn an der Küste was los ist, sind wir mit dabei. So waren wir natürlich auch in diesem Jahr wieder bei der Hansesee in Rostock, Warnemünde.

Die Hanseseele hat ja eigentlich zwei Seiten. Das eine ist, die ganze Familie will ein bisschen was futtern, will ein bisschen toben, ein bisschen Spaß haben hier an Land, und die anderen wollen raus. Fangen wir mal an Land an. Was ist da los? Eine Menge zu tun, eine Menge Informationen.

0: Also ganz, ganz viel ist dieses Jahr los. Wir haben wirklich dieses Jahr ein Megaprogramm. Der Stadthafen ist voll. Wir haben in der Innenstadt ganz viel zu bieten. Die Togo-Tour, regionale Meile, ein Moby-Dick-Markt, der sich mit dem Nachhaltigkeitsthema beschäftigt, mit kreativen Ideen. Also wo man mal in etwas ruhigerer Atmosphäre auch eine schöne Zeit verbringen kann. Warnemünde am Strand, die Waldstrandbar, ganze Tage, vollgepacktes Programm. Wir haben den Kurhausgarten bespielt, Promenade, den Passagierquai. Also wer in diesem Jahr auf der Hansesee nichts findet, dann weiß ich auch nicht weiter.
1: Wie sieht es auf dem Wasser aus?
0: Auf dem Wasser haben wir 120 Teilnehmerschiffe, die wieder Ausfahrten anbieten an allen 4 Tagen. Unterschiedlicher Länge, also wer nicht so lange fahren möchte, 6 Stunden, sind ja auch vielleicht eine ganze Zeit, findet auch Kurzfahrten. Und wir bieten auch Fahrten an, wo man Kultur an Bord hat oder auch eine Fotoausfahrt am Sonntag.
1: Wer seekrank wird, kann auf die Stefanie Hansen.
0: Genau.
1: Thomas, das gute alte Stück, was hier steht, das hat ja einiges auf dem Puckel. Erzähl mal was darüber.
2: Ja, wir sind seit 1968 im Prinzip im Dienst, bis 2005 gefahren und jetzt als kleines technisches Denkmal voll betriebsfähig hier im Rostocker Stadthafen. Das zeigen wir gerne unseren Gästen, also das Leben, die Arbeit, ja, einfach das Bordleben und alles, was damit zu tun hat. Natürlich auch die interessante russische Technik, die man heute nicht mehr so oft sieht.
1: Es war schon ein besonderes Teil.
2: Ja, es war ein ganz besonderes Teil, der größte Eisbrecher seiner Art in der westlichen Ostsee. Und er konnte mit Eisstärken bis zu 2,40 Meter Packeis umgehen.
1: Ihr habt einfach diese Tradition am Leben erhalten und es ist eine wirkliche Herzenssache, oder?
2: Es ist wirklich eine Herzenssache, weil 65 Ehrenamtler kümmern sich um dieses Schiff und im Jahr leisten wir zwischen 13.000 und 15.000 Stunden ehrenamtliche Arbeit hier an Bord, um die Technik, die Kosmetik, wie man so schön sagt, alles so zu halten, wie das unsere Gäste sehen.
1: Hintergrund ist, dass man euch besuchen kann.
2: Und besuchen sollte. Wir sind sehr, sehr interessiert dran, das unseren Gästen zu zeigen. Wir sind rund um die Uhr, na ganz nicht rund um die Uhr, aber 7 Tage die Woche hier, von 10 bis 15, 16 Uhr und zeigen den Gästen das Schiff.
1: Die Uni Rostock hat sich wieder gut engagiert?
0: Wie immer. Also wir freuen uns seit dem dritten Jahr jetzt, im dritten Jahr sind wir, dass die Uni ihre Science Erzähl direkt im Veranstaltungsgelände macht. Und das wertet natürlich das Event total auf.
1: Und die laden auch immer schön zum Mitmachen ein.
0: Genau. Also da wird ja wirklich Wissenschaft zum Anfassen gezeigt, von groß bis klein, ob Kind, ob Mutti, alle entdecken da immer irgendwas Neues.
1: Gunnar, mein Kapitän, wir kommen gerade von der Stefanie Hansen, das war eine Reise in die Vergangenheit. Bei dir auf dem Schiff ist eine Reise in die Zukunft.
3: Ja, also hier wird zumindest versucht, über die Forschung die Zukunft für alle erträglicher zu machen. Das ist, glaube ich, das Projekt der Uni und auch der Gedanke, dass die Uni sich jetzt den Forschungskatamaran quasi angeschafft hat, um halt aktiv auch in der Meeresforschung mitmischen zu können.
1: Bei jedem zweiten ist das Wort Seegras jetzt im Mund. Was hat das für eine Ursache?
3: Es ist so ein bisschen der heiße Scheiß der Wissenschaft im Moment, wo jeder mitmischen möchte. Weil sie haben jetzt festgestellt, dass diese Seegraswiesen einmal CO2 binden, was ja auch ein heißes Thema ist, aber auch auf der anderen Seite, sag ich mal, für die Meerestiere sehr wichtig ist. Ne? Die Jungfische können sich halt im Seegras besser verstecken, als wenn sie den platten Meeresboden haben. Von daher wird im Moment eine Bestandsaufnahme durchgeführt und langfristig auch überlegt, wie können wir es dem Seegras erträglicher machen und vielleicht auch, wie können wir es wieder irgendwo ansiedeln, um halt diese Bedingungen für die anderen Meerestiere auch zu verbessern.
1: Das Forschungstauchzentrum an der Ostsee, an der Universität in Rostock, ist denn die Ostsee überhaupt ein Tauchrevier?
4: Ja, klar. Also ich leite das Forschungstauchzentrum der Uni Rostock, bilde einmal im Jahr Forschungstauchende aus. Das ist ein Kurs, wo Studierende, aber auch andere Personen die Möglichkeit haben, Forschungstauchende zu werden. Das ist eine berufsbegleitende Ausbildung, die dann auch durch die Berufsgenossenschaft geprüft wird. Und danach ist man geprüfter Forschungstaucher, Forschungstaucherin.
1: Da haben wir Nachholbedarf, oder?
4: Kommt drauf an. Ich habe zum Beispiel jetzt ein Seegrasprojekt eingeworben. Und da haben wir wirklich Nachholbedarf im Vergleich zu Schleswig-Holstein, die schon vor über 10 Jahren angefangen haben, die Seegras.

Wie schnell eine halbe Stunde um ist. Ich verabschiede mich. Ich danke fürs Zuschauen, freue mich auf die nächste Sendung und freue mich ganz besonders, dann auch Sie wieder begrüßen zu dürfen.

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2: Hallo und herzlich willkommen. Ich begrüße Sie zur Lausitzwelle Regionalzeit am Donnerstag, den 24. September. Und jeden Donnerstag beschäftigen wir uns mit allem Wissenswerten aus Niederschlesien und dem Zittauer Gebirge. Wir beginnen im Görlitzer Ortsteil Ludwigsdorf. Dort steht seit Jahrzehnten das Kriegerdenkmal, das nun umfassend saniert werden soll. Natursteinfugen und beschädigte Stellen werden dabei aufgearbeitet. Und auch das Eiserne Kreuz auf dem Obelisken hat bereits eine eigene Restaurierungsgeschichte. Was jetzt geplant ist, das sehen Sie in dem folgenden Beitrag.
3: Am Kriegsdenkmal im Görlitzer Ortsteil Ludwigsdorf sind Restaurierungsarbeiten geplant. Bis in den Herbst sollen unter anderem die Natursteinflächen gereinigt, entsalzt und gefestigt sowie Risse und lose Partien gesichert werden. Auch die Fugen werden erneuert. Zuletzt war im Jahr 2019 das auf der Spitze des Obelisken befindliche Eiserne Kreuz restauriert und wieder montiert worden. Das Denkmal erinnert an die Gefallenen des Deutschen Krieges von 1866 und des Deutsch-Französischen Krieges von 1870-71.
4: 30 Jahre ist G22, die Glaubensgemeinschaft Körperbehindertenwohngemeinschaft G22 im Görlitzer Stadtteil Königshufen-Alt. Am vorigen Sonntag wurde gefeiert. Der Tag begann mit einem Dankgottesdienst unter freiem Himmel. Bei den durchwachsenen Wetterprognosen brauchte es einen starken Glauben, um nicht die Hoffnungskirche als Alternative zu wählen. Starken Glauben brauchte es auch, um sich vorstellen zu können, wie aus 22 DDR-Mark in den 1970er Jahren spontan gegeben wurden, eine solche Anlage mit fast 60 Wohnungen entstehen würde. Pfarrerin Brigitte Lampe blickt auf die Anfänge zurück.
5: Diakon Peter Goldammer bekam den Auftrag, sich um die Belange körperbehinderter Menschen zu kümmern. Und dann hat er einfach ein paar Leute hier in Görlitz eingeladen, die er kannte. Man sah sie gar nicht so oft. Viele kamen gar nicht so aus ihrer Wohnung, weil es waren so viele Barrieren. Man kam ja eigentlich nicht mal über die Straße. Da waren nämlich Bordsteinkanten.
4: Musikalisch gestaltet wurde der Gottesdienst vom Gospel-Chor-Projekt unter der Leitung von André Engelbrecht. Kinder bekamen von Pfarrerin Lampe DDR-Alumünzen in die Hand gedrückt und sollten das Geld zählen. Sie kamen auf 17 Mark. Es waren jedoch die berühmten 22 Mark. So wie 5 Brote und 2 Fische in dem Wunder Jesu 5000 Menschen satt gemacht haben, so wurde aus den 22 Mark diese barrierefreie Wohnanlage, die nicht nur Behinderten offen steht.
5: Go!

0: Der neue Skatepark am Westpark Center in Zittau ist eröffnet. Die Anlage trägt den Namen Westside Ride, der zuvor von den Nutzern über Instagram und TikTok ausgewählt wurde. Vor wenigen Tagen wurde der Skatepark gemeinsam mit Profiskater Lukas Knopf offiziell freigegeben. Die Anlage wurde mit Mitteln des Europäischen Fonds für regionale Entwicklung kofinanziert.
1: Am vorigen Samstagabend wurde bei der Freiwilligen Feuerwehr in Kodersdorf ein neues Einsatzfahrzeug in Dienst genommen. Das bisherige, das 25 Jahre lang im Einsatz war, wurde zuvor außer Dienst gestellt, indem es bei der Leitstelle per Funk abgemeldet wurde.
2: Florian Kodersdorf, die 1148-1. Meldet sich nach 25 Jahren Dienst in der Gemeinde Kodersdorf in die wohlverdiente Rente und meldet sich nun Status 6 für immer für den Standort Kodersdorf. Kommen.
1: Inzwischen hatte sich der Nachwuchs bereit gemacht, um das neue Fahrzeug durch Feuer und Wasser hindurch in Dienst zu nehmen. Lausitzwelle berichtet in der kommenden Woche ausführlicher über dieses freudige Ereignis.
0: Der Energiemarkt in Zittau ist auf großes Interesse gestoßen. Rund 20 überwiegend regionale Aussteller informierten über Wärmepumpen, Photovoltaik, Elektromobilität und weitere klimafreundliche Energielösungen, heißt es von der Stadtverwaltung. Besucher konnten sich beraten lassen und verschiedene Technologien vor Ort anschauen. Der Energiemarkt soll im Frühjahr 2027 im Norden des Landkreises Görlitz fortgesetzt werden. Dafür sucht das Klimaschutzmanagement des Landkreises noch eine Kommune, die Veranstaltung ausrichten möchte. In Reichenbach-Oberlausitz wird im Oktober die abendfüllende Dokumentation Leila Meusche, Dr. Singh und die anderen Gehen oder Bleiben aufgeführt. Der Film des Reichenbacher Filmemachers Jürgen Dettling porträtiert 13 internationale und jüdische Menschen, die in Sachsen, vor allem in der Oberlausitz, leben. Gedreht wurde unter anderem in Bautzen, Görlitz, Großhennersdorf, Löbau und Zittau. Im Mittelpunkt stehen die persönlichen Erfahrungen der Protagonisten und die Frage, wie sie angesichts von Rassismus und Antisemitismus ihre Zukunft in Sachsen sehen. Die Uraufführungen finden am 23. und 30. Oktober jeweils um 19.30 Uhr im Kulturclub Reichenbach statt.
3: In Ludwigsdorf bei Görlitz wurden gestern erneut die schwersten Kürbisse um die Wette gewogen. Bei der 18. offenen sächsischen Meisterschaft im Kürbiswiegen präsentierten 13 Hobbyzüchter ihre teilweise mehrere hundert Kilogramm schweren Exemplare. Unter den Augen zahlreicher Besucher wurden die Kürbisse auf die Waage gehoben und anschließend miteinander verglichen. Für die Züchter zählt dabei vor allem eins: möglichst viel Gewicht. Denn bis aus einem kleinen Samen ein riesiger Kürbis wird, braucht es viel Zeit, Pflege und Erfahrung. Gewogen und bewertet wurde nach den Regeln des internationalen Riesenkürbiszüchterverbands Great Pumpkin Commonwealth. Für die Besucher war der Wettbewerb ein herbstliches Highlight und bot Gelegenheit zum Austausch. Den Sieg holte sich in diesem Jahr Jörg Wagler. Sein Kürbis brachte unglaubliche 364,46 Kilogramm auf die Waage. Damit wurde aus dem Kürbis schnell ein echtes Schwergewicht. Bei den Teilnehmern dreht sich indes schon wieder alles um die nächste Riesenkürbiszüchtung und den Titel im kommenden Jahr.
4: Ist Schafwolle wirklich Sondermüll? Dieser Frage gingen die Akteure des dritten Wollzirkus im Schloss Ottenhain bei Löbau am vergangenen Sonntag nach. Tatsächlich ist die Wolle laut einer EU-Verordnung den Schlachtabfällen gleichgestellt und müsste auf einer Mülldeponie kostenpflichtig entsorgt werden. Dabei ist Schafwolle ein schnell nachwachsender Rohstoff, der vielfältig eingesetzt werden kann. Um über die Einsatzmöglichkeiten zu informieren, luden die Initiatoren Suse Schmidt und Klaus Räkers zu dieser Veranstaltung ein. An vielen Stationen konnten die Besucher des Wollzirkus den Produktionsprozess eines Wollproduktes nachvollziehen. Angefangen bei der Schur, über Kardieren, Spinnen, Stricken, Färben und Filzen. Sehr spannend, besonders für die Kinder, war die Schur eines Schafes, die Schäfer Röhl aus Bernsdorf vorführte. Jeder Gast konnte alles auch selbst ausprobieren oder fertige Produkte bei den vielen Anbietern kaufen. Die aus der Oberlausitz stammende Schauspielerin Maria Steurich unterhielt die Gäste mit einer vergnüglichen Lesung, passend zum Thema aus einem Buch über das Stricken. Um das Thema Wolle in der Gesundheit ging es im Fachvortrag von Birgit Blumrich von der Alpaka-Wiese Leutersdorf. Das Problem bei der Verarbeitung von Schafwolle sind die vielen Bearbeitungsschritte, die in Deutschland nur sehr wenig industrialisiert sind. Die meisten Arbeiten müssen deshalb von Hand ausgeführt werden, was die Endprodukte dann relativ teuer macht.
0: Die Stadt Görlitz will mit dem Präventionsprogramm Papilio Kinder frühzeitig in ihren sozialen und emotionalen Fähigkeiten stärken. Dazu soll eine kommunale Präventionskette aufgebaut werden, die Angebote von der Betreuung unter Dreijähriger über Kitas bis zu Grundschule und Hort miteinander verbindet. Pädagogische Fachkräfte und Lehrkräfte lernen in Fortbildungen unter anderem, wie sie Kinder beim Umgang mit Gefühlen, Konflikten und schwierigen Situationen unterstützen können. Noch in diesem Jahr sind 2 Seminare für die Altersgruppe bis 3 Jahre sowie ein Kurs für 6- bis 9-jährige Kinder geplant. Weitere Angebote sollen 2027 folgen. Ziel ist es, möglichst viele Fachkräfte zu qualifizieren und Prävention dauerhaft in den Görlitzer Einrichtungen zu verankern. 45 Jungfacharbeiterinnen und Jungfacharbeiter aus dem Landkreis Görlitz haben ihre Ausbildung in den grünen Berufen erfolgreich abgeschlossen. Nach 3 Jahren Ausbildung erhielten sie im Landratsamt ihre Zeugnisse und Berufsurkunden. Die neuen Fachkräfte arbeiten künftig unter anderem in der Landwirtschaft, Tier- und Fischwirtschaft, im Agrarservice sowie in Hauswirtschaft und Gartenbau. Bei der Feier wurden außerdem die 6 besten Nachwuchskräfte ausgezeichnet, die ihre Prüfungen mit einer 1 vor dem Komma abgeschlossen haben. Das beste Ergebnis im Landkreis erzielte Lisa Mitsch im Ausbildungsberuf Landwirtin mit der Note 1,0.
5: Chiara Bischoff hat es ja gestern in der Drehscheibe Lausitz schon angekündigt. Am Sonntag sind in Bad Muskau Bürgermeisterwahlen. 4 Kandidatinnen und Kandidaten stellen sich zur Wahl. Annalisa Grüner war zum Kandidatencheck vorab in Bad Muskau und hat die 4 genauestens unter die Lupe genommen. Hier kommt also der Kandidatencheck in voller Länge. Viel Spaß!

0: Am 27. September wählt Bad Muskau seinen neuen Bürgermeister. Lausitzwelle hat dafür die Kandidaten Thomas Krahl, Peggy Gneist, Frank Buzun und Mirko Bartel interviewt. Kandidat Tino Stecherling wollte sich nicht zu den Fragen äußern. Was die Kandidaten zur Wahlaufstellung bewegt, erzählten sie uns in einer kleinen Vorstellungsrunde.
1: Hallo, mein Name ist Thomas Krahl, bin seit November 2019 in der Stadt Bad Muskau der Bürgermeister. Bin glücklich liiert seit vielen Jahren, habe eine Tochter im fast 18 Jahre Alter und bin hier in der Stadt Bad Muskau, wie gesagt, seit 7 Jahren nun mittlerweile Bürgermeister, bin Vorsitzender des größten Sportvereins der Stadt, bin Mitglied in verschiedensten Vereinen und also ganz aktiv involviert in dieses Vereinsleben unserer wunderbaren Stadt.
2: Ja, hallo, guten Tag. Mein Name ist Peggy Gneist. Ich bin ein Kind dieser Stadt. Ich bin hier geboren, bin hier aufgewachsen und bin aus ganzem Herzen auch wieder zurückgekehrt dieses Jahr im Juli. Die, die mich kennen, die wissen, dass ich eigentlich nie weg war, weil ich über die ganzen Jahre ganz oft einfach auch durch meine Mutter und durch meine Kontakte und die Schönheit hier sehr, sehr gerne zurückgekommen bin. Beruflich komme ich nicht aus der klassischen Politik, sondern habe angefangen in der Praxis, beziehungsweise komme aus der Praxis. Ich habe als Raumausstatterin begonnen, in Dresden eine Ausbildung zu machen, dann in Detmold studiert und später als Diplom-Ingenieurin für Innenarchitektur gearbeitet, kleine und große Bau- und Sanierungsprojekte betreut. In den letzten Jahren habe ich mich noch mal weiterentwickelt Richtung Energiemanagement und habe bei der Deutschen Energieagentur in Berlin gearbeitet. Und dort hauptsächlich zu kommunalen Liegenschaften. Und das ist deswegen ganz spannend, weil das natürlich die tägliche Arbeit ist, die Kommunen wie Bad Muskau beschäftigt. Bau, Sanierung und Energie. Diese gute Situation in Berlin habe ich bewusst hinter mir gelassen und bin diesen Juli, wie gesagt, wieder zurückgekehrt, weil mir diese Stadt, dieser Ort und auch die Aufgabe, die vor mir liegt und die ich jetzt mit dem Wahlkampf betreibe, wichtiger sind. Ich bringe das mit, was es aus meiner Sicht jetzt braucht. Ganz viel Erfahrung im Projektmanagement, Führungskompetenz, Entscheidungsfreude, Kreativität, aber natürlich auch die Fähigkeit, wirklich zuzuhören und ganz viel Basiswissen aus dem Handwerk, Dinge wirklich anzupacken. Dafür stehe ich, damit trete ich an, mit Herz und Verstand für Bad Muskau.
3: Ja, mein Name ist Mirko Bartel. Ich bin noch 46 Jahre alt, bin verheiratet, lebe in Bad Muskau, habe 2 Kinder, bin vom Beruf Polizeibeamter im Polizeirevier Weißwasser und bin seit 2019 im Stadtrat tätig als gewählter Stadtrat, wurde 2024 nochmal bestätigt von der Bürgerschaft und habe mich nur entschlossen, zusammen mit meiner Fraktion, die parteilos ist. Also wir sind ein freies, loses Bündnis von mehreren Bürgern aus der Stadt, zu kandidieren.
4: Mein Name ist Frank Buzun, ich bin 57 Jahre alt, verheiratet und Vater von 4 Kindern. Beruflich habe ich mich stets weiterentwickelt in meinem Leben. Ich habe einen handwerklichen Beruf als Elektromonteur erlernt, danach 2 kaufmännische Abschlüsse absolviert, bin ausgebildeter Sprecher und Moderator und im Moment seit Jahren für die Kommunikation eines Profi-Eishockey-Clubs, die Lausitzer Füchse in Weißbach.

Wasser für die Kommunikation als Pressesprecher zuständig. Warum kandidiere ich als Bürgermeister? Ich bin parteilos, ich bin unabhängig, ich bin bereit, Verantwortung zu übernehmen und die Zukunft für Bad Muskau und die Bürger mit Ihnen gemeinsam aufzubauen.

0: Erstens, die Menschen reden wieder mit. Auch miteinander, aber auch mit. Ich bin da bei Bürgergesprächsrunden, bei Beteiligungsrunden und das nicht aus einem Pflichtgefühl heraus, sondern weil es einfach Normalität ist. Woran merkt man das? Daran, dass die Menschen wirklich dahin gehen, sich gesehen fühlen, unterstützt werden, auch durch eine digitale Verwaltung, durch eine bürgernahe Verwaltung, durch Unterstützung durch die Verwaltung und auch durch den Stadtrat als Sprechrohr. Zweitens, das Weltkulturerbe und der Park, der Kurstatus, all das trägt uns als Stadt nicht nur ideell, sondern auch wirtschaftlich. Es entstehen neue Angebote in der Stadt, neue Arbeitsplätze, neue Perspektiven und Menschen bleiben hier, anstatt wegzugehen. Drittens, wir haben ein neues Gemeinschaftsgefühl. Wir haben ein Miteinander. Wir sehen positiv in die Zukunft und nutzen all das, was wir hier haben. Ganz tolle Menschen in den Vereinen, in den Unternehmen, in der Nachbarschaft. Und Menschen bleiben eben hier, sehen gemeinsam eine Zukunft. Und das Wichtigste daran, der Erfolg ist, das wäre alles total normal und keine Besonderheit. Und dadurch entsteht Identifikation und das Gefühl, zu Hause zu sein.
1: Ja, ich möchte in den nächsten 7 Jahren die Firmen in den Mittelpunkt der Stadt wieder rücken. Geht es den Firmen gut? Geht es den Vereinen gut? Geht es den Vereinen gut? Geht es auch den Menschen wieder gut? Mein Leitspruch ist, Bad Muskau kann mehr. Das bedeutet nicht, dass wir jetzt schlecht sind, sondern dass wir einfach viel besser unsere Potenziale nutzen können. Insbesondere in der Kur- und Tourismusentwicklung stehen wir, denke ich mal, erst am Anfang. Da ist meiner Meinung nach die letzten 7 Jahre nicht so viel passiert, wie ich es mir hätte gewünscht. Das wäre besser gewesen, schneller, mutiger voranzuschreiten. Wir brauchen größere Projekte. Dazu müssen wir schlicht und ergreifend unsere Bürger viel mehr einbinden. Das bedeutet eine offene Verwaltung, eine Verwaltung, die wirklich darauf ausgerichtet ist, für den Bürger jederzeit erreichbar zu sein.
2: Bad Muskau braucht auf jeden Fall mehr eigenen Handlungsspielraum. Die aktuelle finanzielle Situation lässt da ja nicht viele Möglichkeiten zu. Umso wichtiger ist es, Prozesse zu optimieren, angefangen vom kleinen handwerklichen Unternehmen bis hin zum Tourismus hier bei uns in der Stadt, vom Welterbe Muskauer Park bis hin zur Grenzlage. Das ist, wie gesagt, einer der wichtigsten Punkte. Als nächstes möchte ich wieder Attraktivität für junge Menschen und Familien in die Stadt bringen. Wir brauchen ein besonderes Wohnumfeld, wir brauchen eine funktionierende Infrastruktur, wir brauchen attraktive Angebote für Kinder und Jugendliche und eben ein Wohnen, das für alle lebenswert ist. Und als drittes noch, ich möchte unsere Stadtentwicklung wieder kompakter denken. Nicht alles nebeneinander her, Kurstadt, Park und Grenzlage, all das gemeinsam denken und entwickeln.
3: Naja, in 7 Jahren, ich denke mal, dass ich schon gezeigt habe, in den letzten 7 Jahren die Stadt ganz gut vorangebracht zu haben durch ganz viele tolle Projekte. Aber Ziel ist natürlich, die Ideen, die wir jetzt in den letzten Monaten und Jahren, ich sag mal, entwickelt haben, auch in den nächsten Jahren umzusetzen. Unter anderem sind die 3 wichtigsten Projekte, die ich jetzt mal ansprechen möchte, ist der Neubau des Brand- und Katastrophenschutzzentrums für unsere Feuerwehr. Das ist absolut auf der obersten Priorität. Ja, dann natürlich logischerweise die Weiterentwicklung des Kurortstandortes Bad Muskau, auch den Erhalt des Kurortstatuses, der im nächsten Jahr angedacht ist. Ja, und natürlich auch ein Stück weit die Infrastruktur, das heißt also Straßen, Wege, Plätze zu erneuern, weil das gehört einfach auch dazu, dieses Stadtbild dieser wunderbaren Stadt weiterhin zu verschönern.

Ja, die Frage, die umtreibt mich persönlich seit 2019 mindestens als Stadtrat und schon vorher natürlich als Bürger. Man muss aber auch dazu sagen, dass die Stiftung

0: Muskau oder die Stiftung PAEK in Bad Muskau, besser gesagt, ja schon hier hervorragende Arbeit macht im PAEK. Jetzt ist es so, die Stadt ist die eine Sache, der PAEK ist die andere Sache. Und wir haben das im Wahlkampf als Stadträte genannt, die Symbiose zwischen PAEK und Stadt muss einfach wieder wie ein Rad zusammen funktionieren. Die funktioniert schon in sehr, sehr großen Teilen. Ich würde mir wünschen, dass der PAEK uns dort tatsächlich die Expertise gibt, wie können wir unsere Stadt freundlicher gestalten, bunter gestalten mit entsprechenden Pflanzungen. Und wir müssen natürlich die Unternehmer der Region anhalten, ihr zu investieren, um hier auch tatsächlich Touristen längerfristig zu binden.
1: Ich würde diese beiden Standortvorteile gar nicht getrennt betrachten. Ich würde sie gemeinschaftlich betrachten und gemeinschaftlich entwickeln. Der PAEK mit seinem UNESCO-Welterbetitel ist internationales Aushängeschild. Durch die Vermarktung des PAEKs und durch die Touristen, die hier in unsere Stadt kommen, ist es natürlich auch wichtig für die Stadt Bad Muskau, den wirtschaftlichen Effekt mehr herauszustellen. Für Unternehmer, für Übernachtungsbetriebe, für Gastronomie. Das Ganze also von der Wertschöpfungskette her mit in der Stadt behalten. Und die Grenzlage, die ist natürlich nicht einseitig zu betrachten, sondern das sehe ich als 360-Grad-Rundumblick. Und diese Lage mitten in Europa zwischen dem deutschen und dem polnischen Teil mit Wegnitzer, den sollten wir gemeinsam entwickeln, sei es bei wirtschaftlichen Fragen, bei touristischen Fragen oder vielleicht sogar auch bei dem Arbeitsmarkt.
2: Naja, wir nutzen sie ja jetzt schon intensiv. Ich hatte es gerade ja schon angedeutet. Ich bin ja nun schon seit 7 Jahren hier Bürgermeister und habe natürlich auch meine Möglichkeiten genutzt, gemeinsam mit unserer Nachbargemeinde Wegnitzer, mit dem Kollegen Kolinjak und natürlich auch mit dem Parkdirektor Herrn Panning haben wir gemeinsam tolle Projekte entwickelt, tolle Projekte umgesetzt und sind noch in Umsetzung. Wir haben ein großes Interreg-Programm gemeinsam entwickelt, wo wir schon die ersten Ziele sehen in der Stadt. Und ja, das ist natürlich eine Geschichte, die wir gemeinsam machen müssen. Gemeinsam heißt also auch wirklich für mich, gemeinsam mit der polnischen Seite, gemeinsam mit PAEK, damit wir die Attraktivität unserer Stadt, vor allen Dingen für die Touristen, weiter stetig steigern können. Das ist eine der wichtigsten Aufgaben auch in der nahen Zukunft für mich.
3: Ja, beide Standortvorteile sind für mich kein Selbstzweck für den Tourismus, sondern eine wirkliche Chance für die Leute, die hier leben, für die Menschen, die hier leben. Und das bedeutet erstens zum Thema UNESCO-Weltkulturerbe eine engere Zusammenarbeit, die touristische Wertschöpfung auch mit der Stadt zu verknüpfen, in die Stadt auszudehnen, Angebote zu schaffen, die auch den Einheimischen zugutekommen und dadurch höhere Identifikation, mehr Arbeitsplätze, Menschen bleiben da. Zweitens, Grenzlage zu Polen. Da möchte ich einfach mehr miteinander statt nebeneinander. Das bedeutet, wir haben also die Potenziale, die unsere beiden Kommunen haben, gebündelt. Wir sprechen miteinander, wir bilden Austauschformate. Wir können nachdenken über eine gemeinsame Infrastruktur und das anstoßen. Warum nicht auch eine gemeinsame Energieversorgung, vielleicht auch mit einer europäischen Förderung. Und auch ein gemeinsamer Veranstaltungskalender wäre denkbar und eine gemeinsame Kneipennacht, damit Bad Muskauer und Menschen aus Wegnitzer und der ganzen Umgebung gemeinsam feiern können, sich begegnen können. Also das ganz essentiell wirklich als Thema voranzubringen.
1: Das ist eine echt spannende Frage und auch darüber muss man an sich, ja, reicht eine Minute gar nicht aus, aber deswegen machen wir es jetzt ganz kurz. Was hat Bad Muskau in den letzten 60, 70 Jahren wirtschaftlich vorangebracht und berühmt gemacht? Zum einen der PAEK und zum anderen das Kurangebot, das Bäderangebot, was wir hatten. Es gab Zeiten, da hatten wir in Bad Muskau 12 Mooranwendungen am Tag. Davon sind wir im Moment meilenweit entfernt. Wenn wir das wieder schaffen würden, dass wir 12 Anwendungen oder 10 am Tag haben, dann funktioniert auch dieser gesamte wirtschaftliche Kreislauf für die Einwohner der Stadt Bad Muskau. Dann sind auch wieder Arbeitsplätze hier mit vor Ort und das gesellschaftliche Leben kommt wieder so ordentlich in Schwung. Worauf ich verzichten würde, auch eine kritische Frage. Ich würde im Prinzip die Punkte weglassen, die zwar schön und interessant sind, aber für die Stadt und für die Bürger nicht wirklich einen Nutzen bringen. So nach dem Motto, na Hauptsache, wir haben irgendetwas gemacht. Das könnte man getrost auch lassen.
2: Verzicht ist immer schwer. Verzicht bringt auch automatisch immer mit sich, sich ein Stück weit den Ärger der Bürger.

0: aufzuhalsen, sage ich jetzt mal ganz einfach. Ich würde versuchen, so wenig wie möglich zu verzichten. Punkt. Wichtigster Punkt aber für mich ist, das wichtigste Projekt, ich hatte es vorhin gerade schon angedeutet, ist natürlich der Bau des Brand- und Katastrophenschutzzentrums, weil das ist für die Sicherheit der Bad Muskauer Bürger. Unsere Wehren brauchen das. Wir müssen den Erhalt dieser Wehren gewährleisten. Und das ist ein tolles Projekt, was ja schon in der Pipeline ist und was hoffentlich in den nächsten 2 bis 3 Jahren umgesetzt werden wird.
1: Ja, also die Frage, finde ich, passt nicht ganz so zur Situation unserer Stadt. Wir verzichten schon auf sehr, sehr viel, so wie andere Kommunen auch, durch die wirklich angespannte Haushaltslage. Von daher wäre für mich eher die Frage, wie können wir das wenige Geld, die wenigen Mittel im Haushalt, beziehungsweise eigentlich sind es ja Fördergelder, so einsetzen, dass sie was bewirken. Und dann hätte ich ein Schwerpunktprojekt, und das ist der Tourismus in der Stadt, den auszubauen. Das bedeutet also konsequent zu investieren darin, Arbeitsplätze zu schaffen. Und das ist eigentlich die Grundlage, überhaupt erst wieder Spielräume zu schaffen, um in andere Bereiche zu investieren. Denn alle anderen Projekte sind jetzt deswegen nicht weniger wichtig, aber das ist der Schwerpunkt. Und am Ende geht es darum, wirklich, dass sich das im Alltag bemerkbar macht, dass Menschen sich auch zu Hause fühlen, dass sie sagen, hier möchte ich leben. Und dass das der Fortschritt ist mit dem Kurstatus, mit dem Kurpotenzial und mit dem Tourismuspotenzial.
2: Das ist eine sehr, sehr tolle Frage, weil das ist das, was bei uns, bei mir im Wahlkampf ganz oben steht und auch als Stadtrat. Bürger entscheiden. Der Bürgermeister ist gewählt von der Bürgerschaft, um die Interessen der Bürger und der Stadt zu vertreten. Und eine Verwaltung sollte mit einem Bürgermeister an der Spitze Projekte generieren, mit Hilfe auch der Bürgerschaft. Und diese Projekte, wenn es wirklich dazu käme, in Bad Muskau ist der Haushalt immer schwierig, und diese Projekte dann einfach den Bürgern vorstellen im Rahmen von Bürgerversammlungen und so transparent und offen wie möglich in so einer Bürgerversammlung zu sagen, wir haben Projekt A, wir haben Projekt B, liebe Bürger, die Verwaltung möchte gern beides, wir müssen uns entscheiden, für was sollen wir uns entscheiden? Also der Bürgerwille ist für mich an oberster Stelle.
3: Wer dann am Ende die meisten Stimmen auf sich vereinen konnte, ja, das erfahren Sie dann nächste Woche bei Lausitzwelle. Unsere heutige Sendung ist damit auch zu Ende. Eine Sendung, die gibt es dann noch, nämlich am morgigen Freitag. Dann mit den Themen rund um die Niederlausitzer Heide und dem Elbe-Elsterland. Also schalten Sie auch morgen gern wieder ein. Ich freue mich auf Sie und bis dahin, machen Sie es gut.
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0: Ein ganz herzliches Willkommen, liebe Zuschauerinnen und Zuschauer hier bei 04 Plus. Im Anschluss zeigen wir Ihnen die Bürgersprechstunde des Landrats des Landkreises Leipzig, Henry Greichen.
1: Liebe Zuschauer, ich begrüße Sie zur Online-Bürgersprechstunde mit den Themen aus dem Landkreis Leipzig im Monat September. Dazu bei uns im Studio wieder Landrat Henry Greichen.
2: Schönen guten Tag.
1: Herzlich willkommen. Es liegen ja sehr ereignisreiche Wochen hinter Ihnen,
2: Oh
1: auch
2: ja.
1: hinter uns. Schön, dass wir uns hier wieder zusammengefunden haben. Wir hatten
2: Genau.
1: zum einen das Landesernte-Dankfest auch am vergangenen Wochenende, 3 Tage mit einem vollen Programm. Welches Resümee ziehen Sie von dem Wochenende?
2: Es lagen ereignisreiche Wochenenden hinter uns. Schön, dass wir uns gesund hier wiedersehen. Ne? Also Landesernte-Dankfest letztes Wochenende in Wurzen. Großen Respekt an die Organisatoren. War ein Landesernte-Dankfest, was trotz des bescheidenen Wetters am Sonntag den Menschen nicht das Lächeln aus dem Gesicht genommen hat. Die waren alle fröhlich dabei. Vielleicht ist die Hälfte heute erkältet, weil sie 2 Stunden durch den Regen gelaufen sind. Aber trotzdem, trotz des Wetters, waren die Zuschauer fröhlich dabei, waren die Teilnehmenden fröhlich dabei. Und sowas wirkt ja auch noch lange nach, weit über so ein Wochenende, weil viele Vereine zusammenkommen, viele Vereine sich kennenlernen, gemeinsam an dem Projekt Landesernte-Dankfest arbeiten. Die Standortinitiative hat sich toll präsentiert in der Innenstadt. Die Bauernverbände waren aktiv. Viele Vereine, die auch nicht nur in der Stadt, sondern darüber hinaus wirken, wie beispielsweise der Geopark, haben ihre Rolle gehabt. Die Sana-Klinik war vertreten, Polizei, Feuerwehr, also es war rundum ein sehr lebendiges Landesernte-Dankfest. Zumindest Freitag und Samstag, Sonntag eingeschränkt durch das
1: Naja,
2: Wetter.
1: durch den Festumzug war es trotzdem
2: Genau.
1: auch sehr lebendig
2: Ja.
1: und auch die Abschlussveranstaltung war sehr schön. Pfarrer
2: Ja.
1: Alexander Wilkowski schätzt Ihre Talente zu predigen
2: Ja,
1: bei
2: gut.
1: der Abschlussveranstaltung, nicht bei der Abschlussveranstaltung, aber bei der Prämierung der Erntekron. Die volle Kirche und die Exponate begeisterten dort sehr. Was schätzen Sie an dieser Tradition und auch dieser lebendigen Weiterführung dort?
2: Also es war eine sehr würdige und rappelvolle Veranstaltung für die Ehrung bester Erntekranz, bester Erntekrone im Rahmen des Landesernte-Dankfestes. Das habe ich so noch nicht erlebt. Das war jetzt also persönlich mein viertes Landesernte-Dankfest. Das erste habe ich übrigens auch in Wurzen erlebt, 2011, rein privat. Im Übrigen auch bei solchem Wetter zum Festumzug am Sonntag. Da
1: Das scheint immer dort so
2: hat
1: zu
2: es nämlich an dem
1: sein.
2: Sonntag auch so Nieselregen gehabt und trotzdem waren alle auch damals schon fröhlich dabei und haben voll stolz ihre Vereine und ihre Unternehmen gezeigt. Aber zurück zur Erntekrone, auch dort war es rappelvoll. Also über eine Stunde, wo die Veranstaltung hier angedauert hat, haben die Zuschauer und die Gäste gestanden bis in die letzte Reihe. Und hinter der Tradition, das hatte ich in meinem Grußwort erwähnt, habe das jetzt gerade als Predigt aufgenommen, hatte ich die Bedeutung der Erntekrone nochmal mit den 4 Säulen, aus denen die sich ja bildet und dann zusammenstößt aus den 4 Merkmalen, die ja für Ernte, für ländlicher Raum, auch für Landwirtschaft stehen, nämlich Glaube, Hoffnung, Dank, aber auch Sorge. Und diese Erntekrone hält das alles zusammen und bildet den Rahmen fürs ländliche Leben, steht aber am Ende eines Erntejahres auch für den Erfolg und für den Stolz. Und die Verknüpfung, die geht, glaube ich, weit tiefer. War mir an dem Tag auch wichtig zu sagen, die Leistungen unserer Landwirte, landwirtschaftlichen Unternehmen zu betonen, denn die stehen nämlich oftmals gar nicht so in dem Vordergrund. Vieles wird von uns ganz selbstverständlich hingenommen, was wir jeden Tag überall essen, kaufen und konsumieren können. Aber dass es da jemand gibt, der mit hohem Risiko, was Wetterabhängigkeiten, was Preise für die erzeugten Produkte anbelangt, aber auch Bezugspreise, da ist jetzt Diesel nur ein Faktor, der Kunstdünger, der gibt benötigt wird, auch da gehen die Preise meist nach oben. Und dass da so ein landwirtschaftliches Unternehmen sehr riskant mit diesen Faktoren umgehen kann und eigentlich das herstellt, was wir jeden Tag brauchen, das haben, glaube ich, viele nicht im Blick. Und das ist besonders nochmal zu würdigen, welche Leistung da die Landwirte in der Region, aber auch in Sachsen und in unserem Land für uns auf die Beine stellen. Und die stellen Lebensmittel her, die gesund, ordentlich und gut zu verzehren sind, fernab jeglicher Diskussion, die manchmal zur Landwirtschaft geführt wird, die meist aus Büros heraus diskutiert und vorgenommen wird und wenig mit Praxisbezug zu tun hat.
1: Und das wurde auf jeden Fall würdig gefeiert zum Landesernte-Dankfest. Genau. Ereignisse wie diese verbinden, das konnte man in der Woche zuvor auch beim Internationalen Musikantentreffen in Grimma spüren. Für Vereine und Initiativen ist das ja durchaus auch ein Mammutakt, wenn man dahingehend auf die letzten Wochen blickt. Wie ist da Ihre Sicht auf das Ehrenamt in der Region?
2: Niemals leistbar, solche Veranstaltungen ohne das Ehrenamt. Musikantentreffen ist da ein schönes Beispiel dafür. Die Menschen im Jugendblasorchester und darüber hinaus zu motivieren, nicht nur das Musikantentreffen zu machen, auch viele Veranstaltungen im Jahr in Grimma und in der Umgebung abzusichern, verdient hohen Respekt. Und wenn man weiß, was an so einem Wochenende passiert und mal hinter die Veranstaltung guckt, dann sind da ja Mitglieder und auch die Familien der Mitglieder hoch engagiert, um das zu organisieren. Da gibt es in der Regel eine private Unterkunft für die Gäste, die ja auch aus der ganzen Welt gekommen sind, ohne Ehrenamt niemals leistbar, aber auch ohne Sponsoren niemals leistbar, auch das ist mir nochmal wichtig zu erwähnen, weil es ja in der Regel auch regionale Unternehmen sind, die sich hier mit einbringen und diese Veranstaltung stützen. Das gilt für das Landesernte-Dankfest genau wie für das Musikantentreffen.
1: Das Ehrenamt spielt auch im Rahmen Ihres Neujahrsempfangs immer eine entscheidende Rolle. Dort werden besonders engagierte Personen ausgezeichnet. Ist da auch in diesem Jahr wieder eine Einreichung möglich und in welchen Kategorien werden da besonders ehrenamtlich engagierte Menschen gewürdigt?
2: Noch wenige Tage ist es möglich, Vorschläge einzureichen, und zwar bis 30.09. Das ist jetzt wichtig, dass wir die Sendung schnell zu Ende
1: bringen und senden, schnell, das ist überhaupt gar kein Problem.
2: Schnell schneiden und dann auf Sendung gehen, weil bis 30.09. noch Vorschläge abgegeben werden können. Wir haben das auch auf unserer Homepage veröffentlicht, im Grunde das Verfahren wie jedes Jahr, in den bekannten Kategorien Soziales, Jugend, Sport, Brandschutz, Katastrophenschutz, Rettungsdienst, Gesellschaft, Wirtschaft ist eine Kategorie und dann haben wir noch so eine Kategorie Sonstiges, so eine Auffangkategorie für Menschen, die sich engagieren und nicht in eine der vorgezeichneten Kategorien passen. Also nochmal der Aufruf, gern verdiente Personen anzumelden für den Ehrenamtspreis, eine gute Begründung mitzuliefern und zu sagen, wer am 15. Januar 2027, dann findet der Neujahrsempfang statt, dieses Jahr im Schweizer Garten in Wurzen.
1: Ist er da schon fertig saniert?
2: Da hat er noch nicht begonnen zu sanieren. Wir sind sozusagen fast die Letzten, die mit Veranstaltungen drin sind. Dann beginnt dann wohl die Sanierung im Frühjahr. Genau.
1: Dann ist es nochmal ein guter Rückblick. Genau. Wenn man jetzt da auf die letzten Jahre blickt, werden das mehr Einreichungen, werden das weniger, was ja vielleicht auch wieder das Engagement im Ehrenamt widerspiegelt?
2: Relativ stabil. Wir haben um die 40, 50 Anmeldungen jedes Jahr. Und entscheiden dann gemeinsam, es gibt ein Gremium, es entscheidet keiner allein, es gibt ein Gremium aus den Fraktionsvorsitzenden der Fraktionen, die im Kreistag vertreten sind, im sogenannten Ältestenrat, dort treffen wir dann die Entscheidung, in der Regel aber einvernehmlich und kollegial, wer in den einzelnen Kategorien dann die Auszeichnung in Empfang nehmen darf.
1: Sie haben über die positive Stimmung beim Landesernte-Dankfest gesprochen. Das war ja auch beim Musikantentreffen ähnlich. Sicherlich auch ähnlich in Ihrem Amtssitz in Burna, wenn wir jetzt mal die letzten Veranstaltungen alle Revue passieren lassen. Dort wurde ja auch Jubiläum gefeiert. Ja. Was können Kommunen bzw. Menschen aus Veranstaltungen wie diesen dann auch langfristig mitnehmen?
2: Die können nehmen eine ganz andere Verbindung zu ihrer Heimatstadt wahr. Das merkt man sowohl in Wurzen beim Festumzug, merkt man aber auch in Grimma beim Musikantentreffen, beim Stadtjubiläum, 775 Jahre. Ich meine, das kann man jetzt feiern, muss man aber nicht.
1: Ne? Dass man es gefeiert hat.
2: Genau, war gut, dass man es gefeiert hat, weil man nämlich stolz auf seine Stadt ist und auch zeigen will, was man im Verein macht. Auch die Unternehmen haben sich da gern präsentiert. Und das ist unheimlich wertvoll und stärkt nochmal die Verbindung der einzelnen Unternehmen, der einzelnen Vereine zu ihrer Stadt und stellt auch manchmal gute Querverbindungen her, weil die Vereine sich natürlich in Vorbereitung eines solchen Festumzugs, der war ja vom Konzept her in Burna nicht anders wie in Wurzen, da waren die örtlichen Akteure dabei, ne? Da war das DRK, da war die Klinik, da waren die regionalen Unternehmen, die Vereine, vom Sportverein bis zum Faschingsverein oder zur Gugge in Burna waren da alle dabei.
1: Die ganzen Schulen waren mit vertreten.
2: Genau.
1: Die Frage ist, wer war nicht vertreten?
2: Genau. Und die

0: sehen sich ja nicht nur bei dem Festumzug an dem einen Nachmittag, sondern die sehen sich ja in guten Abständen ein Jahr zuvor, um die Dinge miteinander zu besprechen, abzustimmen. Und da entstehen so viele wichtige, wertvolle Verbindungen und Ideen, was man gemeinsam miteinander machen kann, sodass dieser Teamgeist, der da entsteht, weit über das Festwochenende hinaus anhält. Und das ist für so eine lebendige Stadt wichtig.
1: So was würde man sich auch für die Politik wünschen, auf den unterschiedlichsten politischen Ebenen. Wenn wir da auf die aktuellen Wahlergebnisse und Tendenzen schauen, in anderen Landtagswahlen, in anderen Bundesländern wurde der Landtag gewählt. Und dort zeigt, dass der Zuspruch für die politischen Ränder steigt, sowohl rechts als auch links, wie in Berlin zu sehen. In Mecklenburg-Vorpommern hat es die CDU nicht mal in den Landtag geschafft, nicht mal die 5%-Hürde erreicht. Wie schätzen Sie diese Entwicklungen ein? Geht denn da die politische Mitte verloren?
0: Also aus meiner Sicht nicht wirklich verwunderlich, dass so ein Trend eintritt, weil die Politik in Berlin immer weniger wahrnimmt, was uns hier, ich sag mal, an der Basis beschäftigt. Das merkt vielleicht auch jeder privat, merken aber auch wir als Kommunen, das merkt auch jeder Landwirt, das merken auch viele Unternehmen, dass die Themen, die uns im Alltag umtreiben, vielleicht manchmal gar nicht richtig reflektiert werden in Berlin und dort schon gar nicht auf die Themen eine Antwort gegeben werden kann. Nehmen wir unser kommunales Thema heraus, bei all dem Themen, die in Berlin täglich diskutiert werden, da kommen die Kommunen nicht vor.
1: Dabei wird dort ja die Arbeit in allen Bereichen durchgeführt.
0: Ja, genau. Und das mittlerweile am Limit. Es gab ja sogar eine Demonstration bundesweit dazu, Kommunen am Limit. Das Finanzierungsdefizit aller deutschen Kommunen, nicht nur der Landkreise, auch der Städte und Kommunen, beträgt das zweite Jahr in Folge über 30 Milliarden Euro. Und was passiert? Es werden bei Gesetzesänderungen, bei Reformen, die ja für die Pflege jetzt aktuell in der Diskussion sind. Krankenhausreform ist ja im Sommer beschlossen worden, aber Pflege wird jetzt andiskutiert, sicher auch wird es zu einer Beschlussfassung kommen, sind die Leidtragenden die Kommunen, weil wir mit der Hilfe zur Pflege immer weiter belastet, aber nicht entlastet werden. Und wenn man mitbekommt, dass man, obwohl man in einer extremen Schieflage, wie es seit 1990 finanzierungsdefizitseitig noch nie der Fall gewesen ist. Und da spielt Ost und West keine Rolle, da spielt Nord und Süd keine Rolle, weil mittlerweile auch die süddeutschen Kommunen durch die Wirtschaftskrise in der Automobilindustrie und im Maschinenbau auch in enorme Schieflagen gekommen sind. Wenn man merkt, dass man mit seinen Themen nicht ernst genommen wird, aber fast den ganzen Tag staatlichen Aufgabenvollzug macht, dann fragt man sich schon, nehmen die uns wahr, hören die uns überhaupt noch? Und das ist ja nicht nur was, was vielleicht ein einzelner Bürgermeister mitbekommt oder man im Landratsamt spürt. Das spüren die Unternehmen ja auch und die Menschen auf der Straße auch. Insofern ist das eine Folge davon, dass über Dinge gesprochen und entschieden wird, die an der Lebensrealität oftmals vorbeigehen und Diskussionen und Entscheidungen vielen viel zu lange dauern.
1: Was sehen Sie für Lösungen? Wie lässt sich die politische Mitte wieder stärken?
0: Also zum einen, glaube ich, müssen diejenigen, die Entscheidungen in Berlin treffen, in einen viel engeren Austausch mit der Basis kommen. Das wird auch ständig angeboten. Wir kriegen das im Freistaat Sachsen, kann ich das ein Stück weit beurteilen, in anderen Bundesländern, wo jetzt auch die Wahl stattgefunden hat, in Berlin oder in Sachsen-Anhalt, kann ich das nicht wirklich beurteilen. Aber in Sachsen hört man auf die Kommunen und man nimmt sich die Sorgen an und versucht ja auch Lösungen aufzuzeigen. Das spüre ich aktuell in Berlin leider gar nicht.
1: Wenn wir auf die Industrie schauen, Sie haben von der Wirtschaft gesprochen. In Wurzen wurde zum Beispiel im Rahmen der Tage der Industriekultur ein Unternehmerforum zur Industrie im Wandel durchgeführt. Da werden ja auch die Stimmen von der Basis gehört, da sind ja Unternehmen vor Ort dann auch mit dabei. Welche Erkenntnisse konnten Sie daraus mitnehmen?
0: Zwei Grunderkenntnisse. Zum einen, Unternehmen verändern sich ständig. Ein Unternehmen, was gegründet ist, wird 10 Jahre später anders aussehen wie bei der Gründung, wird 50 Jahre später wieder anders aussehen. Oder wenn es 200 schafft, wie unsere schönen Sparkassen, ohne dass das ein Werbeblock sein soll, dann werden die auch anders aussehen. Das heißt, was ist Aufgabe für uns, die öffentliche Infrastruktur zur Verfügung stellen müssen? Die öffentliche Infrastruktur muss stimmen, damit sich ein Unternehmen entwickeln kann. Wir waren mit dem Unternehmerforum in Wurzen. Wurzen ist ein schönes Beispiel dafür, dass dort im ausgehenden 19. Jahrhundert sich so viel Industrie angesiedelt hat, weil ja die Bahntrasse von Leipzig nach Dresden gebaut wurde und somit die Erschließung der Stadt und genau der Grundstück an der Bahn, wo ja heute noch die maßgeblichen

0: Industriebetriebe angesiedelt sind, dort die infrastrukturellen Voraussetzungen gestimmt haben. Und diese infrastrukturellen Voraussetzungen sind mit Veränderung, aber heute fast dieselben. Bahn, Straße, Breitband kommt jetzt noch dazu, eine gute soziale Infrastruktur von Schule bis gesundheitlicher Versorgung, das rundet das Bild ab. Und wenn man diesen Rahmen bildet und den Rahmen bietet, dann werden sich Unternehmen auch gut weiterentwickeln können, auch an Standorten, wo sie vielleicht seit 200 Jahren ansässig sind. Das ist unsere Aufgabe, diese Infrastruktur so zu organisieren, dass sie nach wie vor attraktiv bleibt und sich im Wettbewerb auch mit anderen Regionen in der Republik durchsetzen kann bei Neuansiedlungen und auch bei dem Bestandserhalt von Unternehmen.
1: In den vergangenen Wochen wurde nicht nur gefeiert, sondern auch geübt und geprobt und gearbeitet, zum Beispiel bei der Katastrophenschutzübung oder bei den verschiedenen Katastrophenschutzübungen, sowohl im Kolditzer Forst als auch im Planitzwald fanden Waldbrandübungen statt. Welche Bilanz konnte dahingehend gezogen werden?
0: Kleine Korrektur, es waren Waldbrandübungen mit Waldbrandszenarien, aber es waren keine Übungen, die auf dem Level Katastrophenschutzübung stattgefunden haben, sondern sie waren von der örtlichen Feuerwehr initiiert. In dem Falle von Bad Lausick, die haben natürlich die benachbarten Kommunen und deren Feuerwehren mit einbezogen und die Helferstrukturen, aber den Level in der Katastrophenschutzübung hat es in dem Fall nicht. Ist ein in den letzten Jahren immer häufiger beübtes Szenario, Waldbrand, weil es auch zugenommen hat, Wald- und Feldbrände und die Reaktion in der Erneuerung des Feuerwehrfuhrparkes, die können wir jetzt Gott sei Dank auch zur Kenntnis nehmen. Neue Tanker sind in diesem Jahr in Geithain und in Falkenhain neu beschafft worden, über eine Landesbeschaffung vom Freistaat. Und zwei weitere Tanker stehen noch aus, die dann einer nach Borna und der zweite nach Mutschen kommen wird, sodass wir dann in der im Fuhrpark der gesamten Freiwilligen Feuerwehren 4 Tanker mehr zur Verfügung haben für solche Szenarien. Und das ist auch gut, wenn man die beübt. Natürlich nicht nur für uns im Landkreis, sondern die werden dann natürlich auch im Verbund eingesetzt werden müssen, wenn größere Waldbrandlagen in einer anderen sächsischen oder benachbarten Region sind. Dann sind die Kapazitäten auch woanders mit zum Einsatz zu bringen. Gehört auch dazu.
1: Kommen wir zum Ende der Sprechstunde nochmal auf den Anfang zurück zu den Festivitäten, blicken aber dennoch voraus. Der Tag der Deutschen Einheit steht bevor. Und im Rahmen dieses Tages laden Sie zu einer Festveranstaltung. Wie wird diese in diesem Jahr aussehen?
0: Ist uns eine ganz wichtige Tradition, die Erinnerung an den Tag der Deutschen Einheit zu wahren und das nicht als so einen Feiertag zu sehen, wo man eben mal so frei hat oder vielleicht, wenn es auf den Wochentag fällt, sich da irgendwie mit ein paar Urlaubstagen kombiniert ein längeres Wochenende macht, sondern sich bewusst an das Ereignis 3. Oktober 1990 erinnert. Vom Konzept her bleiben wir dem treu, wie wir das die letzten Jahre organisiert haben. Eines unserer beiden Orchester übernimmt den musikalischen Teil. Und für den Festredner ist es auch dieses Jahr wieder gelungen, eine bekannte Person aus dem öffentlichen Leben der Region Leipzig zu gewinnen, um die Festansprache zu halten.
1: Jetzt machen Sie es aber spannend.
0: Bleibt noch ein bisschen spannend. Mhm. Wir wollen ja noch ein paar Gäste dafür gewinnen. Ein paar Karten gibt es noch. Also den Aufruf gerne mal sich bei uns im Büro Landrat am besten gleich anrufen, wenn Sie eine Karte möchten und bestellen. Sind noch ein paar zur Verfügung, aber nicht mehr wirklich viele. Ja, und das ist das Konzept seit Längerem. Eine Person, die irgendwas mit der Region Leipzig zu tun hat und die beide Zeiten auch persönlich erlebt hat. Das heißt, die Zeit vor 1990, entweder hier oder im anderen Teil Deutschlands und danach 1990 in der Regel dann hier. Und da dürfen Sie gespannt sein, wenn wir dies ja als Festredner haben.
1: Na, dann bleiben wir mal gespannt und werden das vielleicht in der nächsten Sprechstunde auswerten.
0: So machen wir das.
1: Vielen Dank für Ihre Zeit, die Sie sich hier wieder genommen haben. Wenn Sie, liebe Zuschauer, gern Fragen einreichen möchten, dann machen Sie das an bürgerdialog@muldental.tv, die wir dann in der kommenden Sprechstunde beantworten werden. Bis dahin sind wir mal gespannt, welche Events noch so bevorstehen und blicken hoffnungsvoll auf die kommende Zeit und dann auch die nächste Sprechstunde. Vielen Dank.
0: So machen wir das. Es bleibt auf jeden Fall ereignisreich.

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0: Wir schauen noch auf die Wetteraussichten und die sind spätsommerlich schön.
1: Am morgigen Freitag wird es in den Landkreisen Leipzig und Nordsachsen wieder deutlich freundlicher. Nach einem zunächst noch wolkigen Start lockert die Bewölkung im Tagesverlauf zunehmend auf und die Sonne kann sich immer häufiger durchsetzen. Nach aktuellem Stand bleibt es weitgehend trocken. Die Temperaturen liegen am Morgen bei etwa 10 Grad und steigen am Nachmittag auf rund 18 Grad. Dazu weht ein schwacher bis mäßiger Wind aus westlichen bis nordwestlichen Richtungen. Die kräftigeren Böen vom Donnerstag lassen nach. Vor allem am Nachmittag sind längere sonnige Abschnitte zu erwarten. Auch der Abend bleibt überwiegend trocken und freundlich. In der Nacht zum Samstag wird es wieder deutlich kühler. Die Temperaturen können auf etwa 7 Grad zurückgehen. Insgesamt erwartet uns damit ein ruhiger, trockener und zunehmend sonniger Freitag, allerdings mit herbstlich kühlen Temperaturen. Damit steht dem Start des Stadtfestes in Grimma wettertechnisch nichts entgegen.

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